0: Hannover Richtung Berlin ist zwischen Ziesar und Wollin wegen Straßenschäden gesperrt. Die A2 Berlin Richtung Hannover ist zwischen Burg Ost und Burg Zentrum wegen Reparaturarbeiten bis Sonntag gesperrt. Die A4 Görlitz-Dresden ist zwischen Kodersdorf und Niederseifersdorf in beiden Richtungen wegen Wartungsarbeiten im Tunnel Königshainer Berge bis 5 Uhr früh gesperrt. Die A8 München Richtung Salzburg ist zwischen Bad Reichenhall und Grenzübergang Bad Reichenhall wegen Bauarbeiten bis 6 Uhr gesperrt. Die A9 Berlin Richtung Halle-Leipzig ist in Höhe Niemegk wegen Bauarbeiten bis 5 Uhr gesperrt. Die Autobahn 20 Lübeck Richtung Kreuz Uckermark ist zwischen Rostock Südstadt und Dummersdorf wegen einer Fahrbahnerneuerung bis Montag früh 4 Uhr gesperrt. Die Autobahn 71 Suhl Richtung Erfurt ist zwischen Suhl-Zellermelis und Oberhof wegen Wartungsarbeiten im Tunnel Hochwald bis 6 Uhr gesperrt. Und die A96 München Richtung Lindau ist zwischen Memmingen Nord und Kreuz Memmingen wegen Bauarbeiten gesperrt.
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0: Die kommt aus den Studios des Norddeutschen Rundfunks. In Hamburg am Mikrofon begrüßt sie Sven Hasenklever. Nach den beiden Erdbeben in Venezuela kommen jetzt die Plünderer. Viele Häuser sind eingestürzt, tausende Menschen vermisst, die Rettungsarbeiten sind schwierig. Die Gegend ist bekannt für ihre seismischen Aktivitäten. Aber zwei Erdstöße dieser Wucht kurz hintereinander und das in geringer Tiefe, damit hat niemand gerechnet. Anne Dämmer mit einem Überblick.
2: Es war ein Feiertag. Die Strände rund um Caracas waren voll. Familien, Kinder, Ausflügler, all jene, die den freien Tag genutzt hatten, um der Stadt zu entkommen. Doch am Mittwochabend, kurz nach 18 Uhr Ortszeit, überraschte sie das Beben. Innerhalb von weniger als einer Minute erschütterten zwei der stärksten Erdstöße seit über 100 Jahren Venezuela mit den Stärken 7,2 und 7,5. Anja Dagatz, Leiterin des Büros der Friedrich-Ebert-Stiftung in Caracas, erfuhr von Bekannten, was sich an den Stränden abspielt.
3: Sie haben das so beschrieben, wie alle Menschen sind auf einmal wie Dominosteine umgefallen, weil sie keinen Boden mehr unter den Füßen hatten. Und dann brach schon auch Angst und Panik aus. Ne? Und diese Leute sind auf die Busse gestürmt und wollten zurück nach Caracas. Oder man hatte auch Angst vor Tsunami.
2: Schon in den ersten Minuten nach den Erdstößen sollen Gebäude eingestürzt sein. Der Küstenstadt La Guaira, direkt neben der Hauptstadt Caracas, ist am schwersten getroffen. Dutzende Gebäude sind eingestürzt und die offiziellen Opferzahlen erfassen La Guaira noch nicht einmal. Rund 30.000 Menschen gelten derzeit als vermisst. Auch in Caracas selbst sind teilweise Gebäude in sich zusammengefallen, wenn auch deutlich weniger als an der Küste. Bilder davon kursieren in den sozialen Netzwerken. In der Nacht suchten verzweifelte Angehörige im Dunkeln nach ihren Liebsten. Strom- und Kommunikationsnetzwerke waren ausgefallen. Menschen kampierten vor ihren Häusern auf den Parkplätzen und Wiesen, aus Angst in ihre Häuser zurückzukehren. Die Solidarität untereinander sei groß. Auch Maria Pernalette, Mitarbeiterin der Hilfsorganisation World Vision, erlebte das Beben hautnah in ihrer Wohnung in Caracas. Ich hatte gerade mein Handy in der Hand, habe telefoniert, als ich eine Erdbebenwarnung erhielt. Ich hatte nur wenige Sekunden Zeit, mir meine Familie zu schnappen, vor allem mein zweijähriges Kind. Ihr Haus wurde stark beschädigt. Unterschlupf hat sie in einem Nachbarhaus gefunden. Übergangspräsidentin Delcy Rodriguez rief den Notstand aus. Sämtliches medizinisches Personal wurde an die Arbeitsplätze beordert. Die Mitarbeiterin von World Vision appelliert an die internationale Gemeinschaft. Das Beben habe die Familien schwer getroffen, insbesondere die Kinder. Der Zugang zu Trinkwasser sei schwierig, ebenso die Versorgung mit grundlegenden Gütern und Dienstleistungen. Wir warten darauf, dass der Zivilschutz oder eine andere Behörde die Gebäude begutachten kann, um festzustellen, ob sie bewohnbar sind. Es herrscht also derzeit große Not im Land und wir brauchen jetzt die Unterstützung aller. Hilfe ist unterwegs aus den USA, Mexiko, der Dominikanischen Republik, El Salvador, Katar und auch aus Deutschland. Doch die Hilfe kommt nur langsam voran. Der internationale Flughafen von Caracas wurde schwer beschädigt. Landungen sind derzeit nicht möglich. Die Behörden rechnen damit, dass die Zahl der Toten und Verletzten in den kommenden Stunden weiter steigen wird. Internationale Hilfsteams bereiten sich auf ihren Einsatz vor, doch die beschädigte Infrastruktur erschwert die Rettungsarbeiten erheblich.
0: Informationen von Anne Demmer. Über die aktuelle Lage vor Ort hat Tagesschau24-Moderatorin Kirsten Gerhardt mit Janine Liedmeier von World Vision gesprochen. Das ist eine Hilfsorganisation und sie arbeitet mit ihrer Organisation vor Ort in Venezuela. Zunächst ging es darum, wie die Mitarbeiter diese Nacht erlebt haben.
4: Unsere Teams vor Ort sind Gott sei Dank alle wohlauf. Niemand ist persönlich zu Schaden gekommen, aber das Ausmaß der Katastrophe hat sich im Laufe der Nacht natürlich auch erst gezeigt.
5: Was erzählen Ihnen die Mitarbeiter von der Situation vor Ort?
4: Die ganz schwierige Situation, tatsächlich verschüttete Menschen zu erreichen. Die Menschen sind verängstigt. Die vielen Nachbeben erschweren es. Insgesamt ist Venezuela ja auch aufgrund der geopolitischen Krise und insbesondere seit Januar dieses Jahres in einer ganz schwierigen Situation. Und das sind natürlich auch alle lokalen Kapazitäten, was Zivilschutz, Katastrophenschutz angeht, relativ schlecht aufgestellt. Viel medizinisches Personal hat Venezuela in den letzten Jahren und Monaten verlassen, sodass der Bedarf auch an medizinischer Versorgung ganz unmittelbar nach dem Erdbeben groß ist.
5: Befürchtet werden ja nun sehr viele Opfer. Was hören Sie von Ihren Mitarbeitern vor Ort?
4: Die Anzahl der Menschen, die betroffen sind, ist riesig groß. Die Anzahl der Toten lässt sich erst dann bestimmen, wenn tatsächlich auch Zugang ist. Fokus im Moment ist eher auch auf die Überlebenden. Die großen Schwierigkeiten werden sich auch dann zeigen, was die Betroffenheit der Infrastruktur angeht. Beispielsweise Zugang zu sauberem Trinkwasser, alles das, was jetzt auch für die Menschen, deren Häuser betroffen sind oder, das können wir ja noch gar nicht so gut abschätzen, in den ländlichen Regionen, wo das Ausmaß immer erst weniger zeitnah auch abzuschätzen ist, da sehen wir große Schwierigkeiten, überhaupt die Menschen zu erreichen, die betroffen sind. Erdbebensicheres Bauen ist nicht die Norm, auch in Venezuela. Und insofern gehen wir auch davon aus, dass sich sowohl die Anzahl der Toten, aber auch der Verletzten und der Menschen, die unmittelbar in den nächsten Tagen und Wochen Hilfe brauchen, sehr, sehr groß sein wird.
5: Sie haben es angesprochen, das Gesundheitssystem des Landes ist auch schon ohne Erdbeben sehr belastet. Aber welche Hilfe braucht denn das Land jetzt?
4: Ganz unmittelbar geht es tatsächlich um wichtigsten Zugang zu Dingen des täglichen Überlebens, sauberes Trinkwasser, aber auch Nahrungsmittelhilfe. Die Situation in Venezuela müssen Sie sich vorstellen. Im Moment schon vor diesem schweren Erdbeben waren 7,9 Millionen Menschen auf humanitäre Hilfe angewiesen. 7 von 10 Venezolanern leben in extremer Armut. Also die Grundsituation dieses Landes ist einfach so, dass viele Menschen schon in sehr prekären Situationen gelebt haben vor dem Erdbeben. Das wird sich verschlimmern. Deshalb ist der größte Bedarf immer jetzt sauberes Trinkwasser, Zugang zu ärztlicher Versorgung und Präventivmaßnahmen, damit nicht beispielsweise durch verschmutztes Wasser dann auch noch Probleme entstehen durch den Ausbruch von wasserübertragbaren Krankheiten.
5: Viele Menschen sind noch verschüttet. Was ist da zu erwarten? Mit was muss auch gerechnet werden?
4: Wir gehen davon aus, dass der Infrastrukturschaden hoch sein wird. Und der betrifft dann ja auch nicht nur Privathäuser, sondern eben auch öffentliche Krankenhäuser, öffentliche Einrichtungen. Wir arbeiten sehr viel mit lokalen Kirchengemeinden zusammen, wo in der Regel warme Mahlzeiten an die arme Bevölkerung verteilt werden können. Und wir gehen davon aus, dass eben diese komplette soziale Infrastruktur, je näher man ans Epizentrum kommt, tatsächlich betroffen sein wird. Wir als Kinderhilfsorganisation haben immer einen großen Fokus darauf, was bedeutet eine Naturkatastrophe und dann auch noch in einem so fragilen Kontext für Kinder vor Ort. Kinder, die von ihren Eltern getrennt worden sind, Kinder, die vorher schon schutzbedürftig gewesen sind. Der Schulunterricht ohnehin ein schwieriges Thema, Zugang zu Bildung in Venezuela. All diese normalen Funktionen, die in Venezuela ohnehin schon unter schwierigen Bedingungen möglich sind, sind jetzt komplett unterbrochen. Und die Resilienz der Bevölkerung, auch was Wiederaufbaumaßnahmen, auch dann Unterbringung für die Menschen, die ihr Haus verloren haben, angeht, das stellen wir uns sehr schwierig vor.
0: Janine Liedmeier war das von der Kinderhilfsorganisation World Vision. Es ist 2.12 Uhr. Der Leverkusener Chemiekonzern Bayer hatte im Jahr 2018 die Idee, in den USA den Mitbewerber Monsanto zu kaufen. Dadurch versprach man sich auf dem US-amerikanischen Agrarsektor gute Geschäfte, denn Monsanto stellte ein gefragtes Unkrautvernichtungsmittel her, Glyphosat. Das aber stand bald im Verdacht, für viele Krebserkrankungen verantwortlich zu sein, was in den USA auch bereits von Gerichten anerkannt worden war. Heute nun urteilte das oberste Gericht der USA zugunsten des Bayer-Konzerns. Glyphosat könne als nicht krebserregend bezeichnet werden und das gelte auch für die US-Bundesstaaten. Aufatmen also in Leverkusen. Jochen Hilgers berichtet.
6: Wenig überraschend stieg die Bayer-Aktie zunächst um fast 20%. Heißt, auch die Börse registrierte, dass es der für Bayer so ersehnte Erfolg vor Gericht war. Das Unternehmen gab nach Urteilsverkündung ein schriftliches Statement ab. Darin heißt es:
7: Das Urteil

0: Dazu der Chef der Deutschen Schutzvereinigung für Wertpapierbesitzer, Marc Tüngler. Er schätzt das Urteil so ein.
1: Die Entscheidung des Supreme Courts ist natürlich der Befreiungsschlag für Bayer, auf den alle jahrelang gewartet haben. Die leidgeprüften Aktionäre haben darauf gewartet, die Mitarbeiter und auch Bayer, der Forschende Aufsichtsrat, und haben alles dafür getan, dass das jetzt in diese Richtung geht. Insofern ist das ein ganz wichtiger Tag zur Beendigung der Klagen auch in die Zukunft. Also Bayer ist damit wirklich in der Lage, das Thema Klagen, Glyphosat-Klagen, endlich auch einmal abzuschließen. Und das nicht nur eben partiell, teilweise wie bisher, sondern wirklich komplett. Und das ist der ganz große Mehrwert dieses Tages und der Entscheidung des Supreme Courts.
0: Insgesamt dürfte der Konzern aber für den Glyphosat-Streit unter dem Strich bis zu 20 Milliarden US-Dollar zahlen. Darin sind auch vergangene Zahlungen und Rückstellungen mit eingerechnet. Das Problem hatte sich Bayer mit der Übernahme des Saatgutherstellers Monsanto im Jahr 2018 ins Haus geholt. Monsanto hatte Glyphosat ursprünglich entwickelt.
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3: Das Wochenende bringt den Vorhersagen zufolge Temperaturen von über 40 Grad. Für viele bedeutet das Freibad oder Ventilator. Für die Bewohnerinnen und Bewohner von Pflegeheimen bedeutet das bitte drinnen bleiben. Jessica Wiener hat eine Seniorenresidenz in Berlin-Friedrichshagen besucht und sich erkundigt, wie man dort mit der extremen Hitze umgeht.
4: Der Rat an die Bewohnerinnen und Bewohner bei der Hitze: bitte nicht rausgehen. Stefanie Böhntke sagt das. Sie ist die Heimleiterin in der Böllsche Straße. Es ist früh am Morgen, als ich mit ihr verabredet bin. Und trotzdem, als ich 7:30 ankomme, läuft mir schon der Schweiß. In Böhntkes Büro etwas Abkühlung, es läuft ein Ventilator. Während wir sprechen, fährt draußen die Markise aus. Sie hat mir erzählt, wie sie auf die nächsten Tage schaut.
5: Wir schauen natürlich auch besorgt in die Tage, haben aber auch schon Pläne gemacht. Wir haben ein tolles Küchenteam, was gesagt hat, okay, wir stellen die Speisepläne um. Sonntag ist ja eigentlich immer der Tag, wo es irgendwie Braten gibt und irgendwie alles immer ein bisschen deftiger ist. Wir haben jetzt mit den Bewohnern zusammen gesagt, es gibt Kartoffeln mit Quark, also was auch erfrischend ist. Es gibt Kaltschalen, es gibt Eisrunden, es gibt vermehrt Wasserstände überall.
4: Klimaanlagen gibt es keine, bewusst. Sie verteilen Keime und Viren, fördern Lungenentzündungen, sagt Böhntke. Man setzt stattdessen auf Ventilatoren in allen Zimmern und Gängen und auf die Klassiker: Rollläden runter, Fenster auf bei Nacht, abdunkeln, Stoßlüften. Funktioniert gut. Als ich Hella in ihrem Zimmer besuche, bekomme ich durch den Temperaturunterschied sogar eine Gänsehaut. Hella wird bald 89, sagt sie mir. Sie fühlt sich gut aufgehoben.
6: Ich bin froh, dass ich hier bin. Ich brauche nicht kochen, ich muss nicht einkaufen, mir geht's gut hier. Wir werden versorgt und dann ist das doch in Ordnung.
4: Schwer in Ordnung ist anscheinend bei dieser Hitze auch die Unterstützung von öffentlicher Seite. Die Heimleiterin erzählt, dass es gerade gestern einen Termin mit Mike Penn gab, dem direkt gewählten Abgeordneten von der CDU im Wahlkreis Treptow-Köpenick.
5: Er hat uns nochmal Kontaktdaten auch mitgegeben. Es gibt so eine Art Hitzeschutztelefonnummer, auch für unsere Mieter. Wir haben ja auch nicht nur Bewohner, auch Mieter vom Service wohnen. Da kann man anrufen, die können einem dann auch nochmal Tipps geben. Die rufen einen auch nochmal an, wenn so Hitzeschutzwarnungen sind. Was muss man jetzt machen, wie muss man agieren? Das haben wir gestern ganz neu erfahren und fand ich ganz spannend.
4: Aber auch der Schutz der Pflegenden steht in diesem Sommer besonders im Fokus, betont Böhntke. Auch bei ihnen wird darauf geachtet, dass sie viel trinken, etwas langsamer machen. Der Dienstplan ist mit Puffer gebaut, falls jemand hitzebedingt ausfällt. Scarlett Thieke ist Sozialbetreuerin im Heim. Sie organisiert Beschäftigungsangebote, Musikrunden, Einzelbetreuung, Aktivitäten im Garten. Etwas zurückgefahren bei der Hitze allerdings, sagt sie.
7: Also man merkt schon, da ist sozusagen die Lust ein bisschen eingegrenzt. Ne? Also klar, also geht uns ja selber nicht anders.
4: Das sollte aber wieder anders werden nächste Woche, wenn die Temperaturen etwas fallen. Die 79-jährige Franziska freut sich dann vor allem darauf.
8: Dass ich rausgehen kann, laufen kann, weil die Bewegung ist eben das A und O. Und Laufen ist ja schon, wird ja immer weniger und langsamer, würde ich mal sagen. Aber ich möchte rausgehen, ein Stück laufen.
4: Geplant sind dann auch Wasserspiele im Garten und ein kleiner Pool zum Abkühlen. Bis dahin heißt es aber erstmal durchhalten.
3: Jessica Wiener über ihre Eindrücke von einem Seniorenheim und wie dort mit der Hitze umgegangen wird. Unsere Kolleginnen und Kollegen in einigen Außenstudios sehen sich jedes Jahr mit derart hohen Temperaturen konfrontiert, zum Beispiel im Mittleren und Nahen Osten. Hitzetipps jetzt von Moritz Behrendt und Anna Osius aus Kairo.
9: Tipp Nummer 1, drinnen bleiben.
10: In der Sonne, da stehen nur Esel und Touristen, sagen die Ägypter. Sie selbst halten sich lieber im Schatten auf oder noch lieber in geschlossenen Räumen. Sehr gerne in den riesigen Malls der Hauptstadt. Gar nicht mal unbedingt zum Shoppen, sondern um sich abzukühlen.
9: Ja, die

0: Malls sind nämlich klimatisiert. Häufig ist es da so kühl oder auch kalt, dass es echt sinnvoll ist, auch in den heißen Sommermonaten immer einen Schal dabei zu haben. Und wer es richtig kalt mag, der geht in die Skihalle hier in Kairo. Da kann man dann richtig abkühlen.
1: Der zweite Tipp, die Nacht zum Tag machen.
0: Na, während tagsüber nur auf den Straßen ist, wer wirklich was zu erledigen hat, tobt hier nach Einbruch der Dunkelheit das Leben. Die Straßen sind total voll und auch die Geschäfte haben häufig bis 10, 11 oder sogar bis Mitternacht abends geöffnet.
1: Tipp Nummer 3, viel anziehen.
0: Ja, das klingt bei Hitze eigentlich unlogisch, aber dass in den arabischen Staaten die meisten Menschen ihre Haut so gut wie möglich bedecken, das hat nicht nur sittliche und religiöse Gründe. Es hilft einfach auch, die unerbittlich brennende Sonne abzuwehren. Besonders empfehlenswert natürlich weite, luftdurchlässige Kleidung.
1: Gibt noch einen kleinen Zusatznutzen der weiten Kleidung, dann sieht man auch die Schweißflecken nicht so gut wie bei eng anliegenden Klamotten.
0: Der nächste Tipp, viel trinken, am besten etwas Warmes.
1: Shay, der Tee ist für die Ägypter das Getränk für jede Jahreszeit, aber besonders im Sommer hilft er, den Kreislauf zu schonen. Genossen wird entweder der klassische Schwarztee oder auch Hibiskusblütentee. Der wird sowohl heiß als auch kalt getrunken.
0: Ja, und nicht schlecht ist auch Limun-Nana, frisch gepresste Zitronenlimonade mit Minze. Die schmeckt allerdings am besten wirklich eisgekühlt.
1: Tipp Nummer 4, in den Norden fahren.
0: Ägypter, die es sich leisten können, verbringen im Sommer möglichst viel Zeit an der sogenannten Nordküste. Das ist aus europäischer Sicht immer noch die Südküste des Mittelmeeres. Und auch hier sind die Temperaturen natürlich hoch. Aber der Wind und einfach die Möglichkeit, ins Meer zu springen, macht die Küste wirklich zu einer beliebten Sommerfrische. Übrigens auch für Touristen aus den Golfstaaten.
1: Wo es ja noch heißer ist und im Juli und August, wenn auch in Kairo die Temperatur häufig die 40-Grad-Marke knackt, da finden Konzerte und andere Events an der Nordküste statt. Restaurants eröffnen dort temporäre Filialen und auch die Regierung, die zieht in weiten Teilen in den Norden um.
0: Ja, und der fünfte und letzte Tipp ist bei allen Traditionen und Hitzeerfahrungen für die Ägypter wohl der beliebteste.
1: Ganz einfach. Klimaanlage an, anders lassen sich die Temperaturen von um die 40 Grad einfach nicht ertragen.
2: Tja, apropos Klimaanlagen, nach zahlreichen Hitzetagen in Folge hilft mancherorts auch selbst nächtliches Lüften nicht mehr. Es wird einfach nicht mehr angenehm kühl im Schlafzimmer oder am Arbeitsplatz. Die Folge, viele Menschen träumen von einer Klimaanlage. Die Nachfrage ist derzeit so hoch, dass kleine Anlagen für zu Hause nahezu ausverkauft sind. Aber die sind sehr energieintensiv. Und ob das wirklich die Lösung in Zeiten des Klimawandels ist, Margarete Holzreiter aus der ARD-Klimaredaktion klärt auf.
3: In weiten Teilen Asiens und Amerikas sind Klimaanlagen längst normal. Hier in Deutschland waren Klimaanlagen bisher aber eher die Ausnahme. Professor Bastian Schröter forscht an der Hochschule für Technik in Stuttgart am Bereich Energietechnik. Sein Eindruck ist,
4: dass in Deutschland immer noch so eine leichte Abneigung gegen Klimaanlagen als unnütze Stromfresser herrscht.
3: Tatsächlich haben Klimaanlagen einen hohen Energiebedarf. Und sie geben viel Wärme nach außen ab, was in dicht bebauten Wohngegenden mit vielen Klimaanlagen zu noch mehr Aufheizung führen könnte. Trotzdem halten Fachleute wie Schröter es für sinnvoll, Klimaanlagen in Zukunft an bestimmten Orten einzusetzen. Dabei am wenigsten umstritten, Gebäude, in denen sich Menschen aufhalten, für die Hitze besonders schnell zu einer Gefahr für die Gesundheit wird. Also Seniorenheime, Kindertagesstätten, Krankenhäuser. Aber auch zum Beispiel Klassenzimmer, in denen sich auf engem Raum 30 junge Menschen aufhalten und am besten auch noch konzentrieren sollten. Auch in Dachgeschosswohnungen hält Bastian Schröter Klimaanlagen während Hitzephasen für vertretbar. Optimal wäre es, wenn jedes Gebäude durch bauliche Maßnahmen an die Erderwärmung und die zunehmenden Hitzetage angepasst wäre. Also so gut isoliert, verschattet, begrünt und belüftet, dass eine technische Kühlung gar nicht notwendig wird. Das hält Bastian Schröter in naher Zukunft allerdings nicht für realistisch.
4: Wir haben eine Sanierungsrate von 0,8% die letzten Jahre in den Gebäuden. Es ist, glaube ich, auch nicht absehbar, dass das deutlich schneller wird. Das heißt, wir werden eine Reihe von Gebäuden haben, die einfach nicht rechtzeitig in Anführungszeichen saniert werden über die nächsten Jahre, auch wenn es mal wärmer wird.
3: Gerade für gefährdete Personengruppen könnte technische Kühlung deshalb ein wichtiger Schutz sein. Hinzu kommt, Klimaanlagen laufen vor allem an Tagen mit vielen Sonnenstunden. Also genau dann, wenn auch besonders viel Solarstrom erzeugt wird. Wenn sie an solchen Tagen um die Mittagszeit eingeschaltet würden, könnten sie laut Schröter sogar helfen, Stromüberschüsse abzufedern. Auch die Professorin für energieeffiziente Gebäudetechnik Lamia Messari-Becker vom KIT in Karlsruhe spricht sich deshalb dafür aus, Klimaanlagen nicht grundsätzlich zu verteufeln. Dennoch warnt sie, dass diese nur der letzte Schritt und nicht die einzige Lösung sein können.
5: Physikalisch betrachtet kostet mich ein Kelvin zu kühlen fast das Vielfache an Energieaufwand, um einen Kelvin zu heizen. Deshalb müssen wir auch bei der Kühlung sehr sparsam mit Energie umgehen. Deshalb mein Vorschlag, die Kombination aus passiven Maßnahmen und Maßnahmen am Gebäude bis hin zum eigenen Verhalten.
3: Gemeint sind zum Beispiel mehr Schatten, begrünte oder helle Fassaden, mehr Wasserflächen und mehr Frischluftschneisen. Denn sie können dafür sorgen, dass Gebäude und ganze Stadtviertel sich gar nicht erst so stark aufheizen. Solche städtebaulichen Maßnahmen sind Aufgaben der Kommunalpolitik. Würden solche Maßnahmen nicht eingeplant?
5: Führt es eben dazu, dass wir viel zu viel Klimaanlagen nutzen werden, die extrem viel Energie brauchen werden.
3: Klimaanlagen werden also durch die Erderwärmung an einigen Stellen notwendig sein. Sie sollten aber nicht die einzige Lösung werden, um Hitze in Zukunft aus unseren Gebäuden fernzuhalten.
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2: Sie werden es bereits gehört haben, aber ich erzähle es nicht gerne, aber ich erzähle es einfach nochmal. Deutschland hat eine eher überraschende Niederlage kassiert bei der WM heute Abend. 2:1 gegen Ecuador, ist aber nicht schlimm. Die Deutschen sind trotzdem weiter. Wir kümmern uns um dieses Thema aber gleich ausführlich. Jetzt blicken wir erstmal mit Jan Wochner auf die Partie Japan-Schweden. Das schien vorhin noch so ein bisschen langweilig zu sein. Jan, ist es anders geworden?
7: Ja, mittlerweile geht die Post ab zur Pause. Stand ist 0:0, da war wenig los vor den Toren. Mittlerweile richtig unterhaltsam. Spielstand mittlerweile 1:1. Die Japaner waren verdientermaßen in Führung gegangen. Daisen Maeda auf traumhafte Vorarbeit des japanischen Kapitäns, dem Spieler von Eintracht Frankfurt, auf Vorarbeit von Litz Doan mit dem 1:0. Doan allerdings gebührte da fast der komplette Dank, denn er hatte traumhaft und sehr, sehr gut vorbereitet. Schweden danach aber mit einer Reaktion und was für einer. Zunächst der schöne Ausgleich Elanga mit einem Fernschuss links ins Netz hinein aus gut und gerne 22 Metern. Und gerade eben der Stürmer vom FC Liverpool, Alexander Isak, hat ja auch mal in der Bundesliga gespielt, hatte das 2:1 auf dem Fuß, da parierte aber Japans Keeper Suzuki. So weiter 1:1, vielleicht nochmal eine Chance für Schweden. Nee, die Schweden verdribbeln sich. Aber jetzt ist endlich mal was los hier. 1:1 der Spielstand.
2: Vielen Dank, Jan Wochner. Und zwischen Tunesien und den Niederlanden steht es 1:3 für die Niederlande. Blicken wir jetzt noch einmal genauer auf die deutsche Niederlage gegen Ecuador.
8: Es ist vorbei, es ist vorbei. Deutschland verliert. Der Zug hat doch eine Bremse. Und er wird heute hier vor den Toren von Manhattan einmal aufs Nebengleis gesetzt. 1:2. Das war alles andere als eine Bewerbung für das Finale hier in dieser Arena.
9: Gottlob, es ging um nichts mehr für das DFB-Team in seinem abschließenden WM-Gruppenspiel. Das 1:2 gegen Ecuador war ein Reality-Check. Jens-Jörg Rieck berichtet.
10: Schwerer Dämpfer für die WM-Träume der deutschen Mannschaft. Sie verliert mit 1:2 und das sehr verdient. Denn Ecuador erkämpft sich diesen Erfolg. Gewinnt mehr Zweikämpfe, hat mehr Ideen. Die deutsche Mannschaft fehlerbehaftet von Schlussmann Neuer, der beim Siegtreffer für Ecuador schlecht aussah. Bis über das Mittelfeld mit vielen Fehlpässen, bis über fehlende Ideen in der Offensive. Ein ganz schwacher Auftritt der deutschen Mannschaft, die zwar in Führung ging durch Sané, aber aus dieser Führung nichts machen konnte. Insgesamt viel zu wenig vom Team des DFB und deswegen ein 1:2 gegen Ecuador, das sich damit noch den Einzug in die K.O.-Runde gesichert hat.
9: Im Parallelspiel der Gruppe E besiegte die Elfenbeinküste Curaçao mit 2:0. Das Team der Karibikinsel ist damit ausgeschieden. Und wie geht es jetzt weiter mit dem DFB-Team? Eins ist klar, das 16. Finale mit Deutschland steigt am Montag um 22.30 Uhr deutscher Zeit in Boston. Und es geht gegen einen Gruppendritten. Wie der Gegner heißt, wird sich erst mit Abschluss aller WM-Gruppenspiele in der Nacht von Samstag auf Sonntag klären. Ann-Kathrin Rose in Winston-Salem. Insgesamt listete die FIFA 495 mögliche Kombinationen für diesen Teil der K.O.-Phase in ihrem Regelwerk.
11: Jetzt, das ist die gute Nachricht, sind es nur noch 8. Aber das Trainerteam hat jetzt einige Teams schon vorbereitet. Und Julian Nagelsmann, der findet das Ganze nicht so richtig optimal.
12: Ich glaube, kann sich jeder vorstellen, dass es bessere Konstellationen gibt, als die Samstagnacht durchzuschruppen. Wir sind auf jeden Fall schon mal so vorbereitet, dass wir dann Samstag in der Nachtschicht zumindest große Teile schon so präpariert haben und dann Sonntag den Matchplan auch vorbereiten können und der Mannschaft vorstellen.
11: Der Bundestrainer, der schaut auch schon auf andere Teams. Am wahrscheinlichsten sind aktuell Australien oder Paraguay.
9: Nach den Spielen ist vor den Spielen. Die Winter-Olympics in Mailand und Cortina sind Vergangenheit. Die nächsten Olympischen Spiele stehen im Sommer 2028 in L.A. an. In den vergangenen Tagen hat in Lausanne das Internationale Olympische Komitee beraten und mit einer Leistungsprämie für Olympiastarter überrascht. Markus Tepper berichtet.
13: Ein Jahr nach ihrem Amtsantritt als IOC-Präsidentin hat Kirsty Coventry erste Reformen in dem von ihr initiierten Fit für die Zukunft-Prozess auf den Weg gebracht. Bei ihrer Vollversammlung stimmten die 104 IOC-Mitglieder für die drei Reformvorschläge, die Coventry zu Beginn als entscheidend bezeichnet hatte. Die Schärfung des olympischen Sportprogramms, welches moderner und flexibler werden soll, mehr Offenheit und Transparenz bei der Vergabe olympischer Spiele und der eigene Anspruch auf politische Neutralität. Vor allem die Ablehnung staatlicher Einflussnahme wird von Beobachtern als die nächste Stufe zur Rückkehr russischer Sportlerinnen und Sportler zu den Olympischen Spielen gesehen. Überraschend die IOC-Entscheidung, erstmals Antrittsprämien für alle Athleten bei Olympischen Spielen zu zahlen. Damit reagierte das Internationale Olympische Komitee auf zunehmende Kritik aus Athletenkreisen und das nicht immer glückliche Agieren der IOC-Präsidentin in dieser Frage.
9: Das 10.000-Dollar-Versprechen des IOC für jeden Olympiateilnehmer stößt in der Athletengemeinde derweil nicht nur auf Begeisterung. Das sei viel zu wenig, meint Leo Köpp. Er ist Präsidiumsmitglied von Athleten Deutschland. Das IOC will 140 Millionen Dollar für die Prämien zur Verfügung stellen. Das, sagt Köpp, sei nicht mal 2% des Gesamtumsatzes.
2: Soweit der Sport mit Stefanie Lavoie.
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14: Um 2.30 Uhr mit Resa Waffer. Bund und Länder haben sich auf eine Finanzreform geeinigt, die Kommunen entlasten soll. Die Einigung kam bei der Ministerpräsidentenkonferenz in Berlin zustande. Kanzler Merz sprach von einem neuen Kapitel der Zusammenarbeit. Aus Berlin Benjamin Großkopf.
15: Mit der Vereinbarung endet ein langer Streit zwischen dem Bund und den Ländern. Die beklagen, dass immer mehr ihrer Städte und Gemeinden in Finanznot geraten. Die machten dafür auch Gesetze des Bundes verantwortlich, die vor allem zu steigenden Sozialausgaben führten. Jetzt soll ein neuer Mechanismus greifen. Wenn der Bund solche Gesetze erlässt, wird er künftig 80% der Kosten übernehmen, was Kommunen den Kostendruck nimmt, so die Hoffnung.
14: Kommunen und Behörden bereiten sich auf die extreme Hitze heute und am Wochenende vor. In vielen Regionen wurden Veranstaltungen abgesagt. Aus der Nachrichtenredaktion Jan Busche.
16: Das Kulturfestival Duderstadt Open Air in Niedersachsen, die große Parade der Harley Days oder der Halbmarathon in Hamburg, Jugendsportspiele in Neubrandenburg. Um die Gesundheit der Menschen zu schützen, können diese und andere Events am Wochenende nicht stattfinden. In vielen Regionen haben außerdem die Straßenmeistereien ihre Bereitschaft erhöht. Strecken sollen verstärkt kontrolliert werden. Denn bei großer Hitze treten oft Schäden am Asphalt auf. Die Bahn rät Reisenden, geplante Fahrten zu verschieben. Tickets dürfen kostenlos storniert werden.
14: In der Demokratischen Republik Kongo sind mittlerweile mehr als 300 Ebola-Todesfälle bestätigt. Den Behörden zufolge gibt es außerdem mehr als 1150 registrierte Infektionen. Die Epidemie ist demnach in den betroffenen Provinzen nicht gestoppt. Ab kommender Woche soll ein Medikament getestet werden, das als Prophylaxe nach dem Kontakt mit dem Ebola-Virus helfen könnte. Als erster britischer Monarch hat König Charles III. Seine persönliche Steuerzahlung offengelegt. Laut dem Buckingham-Palast hat er seit seiner Thronbesteigung vor gut 4 Jahren umgerechnet rund 35 Millionen Euro Steuern auf seine privaten Einnahmen gezahlt. Mit der Veröffentlichung der Summe wolle man Transparenz schaffen, heißt es. Die britischen Könige und Königinnen müssen laut Gesetz keine Einkommensteuer, keine Kapitalertragssteuer und keine Erbschaftssteuer zahlen. Charles III. Macht dies aber freiwillig. Seine privaten Einnahmen stammen aus Landbesitz, Immobilien und Investitionen. Das Wetter in Deutschland. Tagsüber heiter und trocken, später im Westen Schauer und Gewitter, 25 bis 40 Grad. Am Samstag viel Sonne, im Westen später örtlich Schauer und Gewitter, 31 bis 41 Grad. An der Küste etwas kühler. Das waren die Nachrichten.
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2: Die A2 Hannover Richtung Berlin ist zwischen Ziesar und Wollin wegen Straßenschäden gesperrt. Die A2 Berlin Richtung Hannover ist zwischen Burg Ost und Burg Zentrum wegen Reparaturarbeiten bis Sonntag gesperrt. Die A4 Görlitz-Dresden ist zwischen Kohlersdorf und Niederseifersdorf in beiden Richtungen wegen Wartungsarbeiten im Tunnel Königshainer Berge bis 5 Uhr früh gesperrt. Die A8 München-Salzburg ist zwischen Bad Reichenhall und Grenzübergang Bad Reichenhall wegen Bauarbeiten bis 6 Uhr gesperrt. Die A9 Berlin Richtung Halle-Leipzig ist in Höhe Niemeck wegen Bauarbeiten bis 5 Uhr gesperrt. Die A20 Lübeck Richtung Kreuz-Uckermark ist zwischen Rostock-Südstadt und Dummersdorf wegen einer Fahrbahnerneuerung bis Montag 4 Uhr früh gesperrt. Autobahn 71 Suhl Richtung Erfurt, die ist zwischen Suhl-Zeller-Mehlis und Oberhof wegen Wartungsarbeiten im Tunnel Hochwald bis 6 Uhr gesperrt. Die A96 München Richtung Lindau ist zwischen Memmingen Nord und Kreuz Memmingen wegen Bauarbeiten noch bis 3 Uhr gesperrt.
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2: Heute mit Sven Hasenclever. Der Iran war in den vergangenen Monaten und gerade auch in den vergangenen Tagen wegen der Friedensgespräche mit den USA immer wieder Thema und wird uns sicher auch weiter beschäftigen. Bei 11KM, dem Tagesschau-Podcast, geht es allerdings heute nicht um Friedensgespräche, sondern die Kolleginnen blicken direkt ins Land.
17: Der Ölpreis, die Straße von Hormus, Verhandlungen in der Schweiz. Über die Lage im Iran wird total viel berichtet. Aber wie geht's bei all dem eigentlich den Menschen, die das alles betrifft? Wir schauen heute nicht zum Verhandlungstisch, wo der Iran und die USA über ein Ende des Krieges und der Sanktionen diskutieren, sondern zu den Menschen im Iran. Mit Katharina Willinger. Sie ist Korrespondentin und leitet das ARD-Studio in Istanbul. Von dort aus berichtet sie auch über den Iran. Und Katharina erzählt uns, wie viel Hoffnung auf einen Regimewechsel dort nach wochenlangem Krieg überhaupt noch übrig ist. Hallo Katharina, schön, dass du wieder bei uns bist.
18: Hallo Elena, danke für die Einladung.
17: Wir haben ja zuletzt im Februar miteinander gesprochen. Damals warst du gerade relativ frisch zurück von deiner letzten Iran-Reise und hast erzählt, dass du mit Menschen gesprochen hattest, die teilweise ja richtiggehend auch so ein bisschen gehofft hatten, dass es vielleicht zu einem Militärschlag der USA kommt, weil sie eben so verzweifelt waren. Du hast erzählt von einer Frau, die sich geradezu gewünscht hat, dass es Krieg geben könnte. Wie geht's dieser Frau jetzt? Bist du mit der noch im Kontakt?
18: Ja, ich bin tatsächlich noch mit ihr in Kontakt. Und ja, sie war eine von vielen, die so verzweifelt waren. Die war selbst auf den Protesten, hat sehr viel schlimmes Zeug damit erlebt, hat mir damals ja auch erzählt von Scharfschützen, die in die Menge gefeuert haben. Und die dann gesagt hat, ich sehe das als einzigen Ausweg. Ein Krieg, der dieses Regime sehr, sehr schwächt oder vielleicht auch stürzt, obwohl ich nie eine Befürworterin von Krieg war. Das war die Aussage damals.
19: Die Lage in Nahost eskaliert erneut. Israel und die USA greifen den Iran an. Nach Angaben von Israels Premier Netanyahu haben beide Staaten eine Operation gestartet, um die existenzielle Bedrohung durch das Terrorregime im Iran zu beseitigen.
18: Während des Kriegs habe ich sie selten erreichen können, weil das Internet ja fast komplett abgeschaltet war. Und das erste Mal, dass wir wieder länger sprechen konnten, war dann Mitte April. Waffenruhe war eingekehrt und da hat sie mir per Sprachnachricht, nicht irritiert sein, wir haben die verzerrt, um sie zu schützen, Folgendes gesagt. Ihre größte Sorge ist es, dass der Krieg wieder beginnt. Sie erträgt es nicht mehr, mitten in der Nacht, am Abend, am Morgen die Geräusche zu hören von Kampfjets, von Explosionen. Und sie kann sich nicht mehr vorstellen, wieder in diese Zeit zurückzukehren, also in die Zeit des Krieges. Also da hat über die Zeit des Krieges tatsächlich bei ihr nochmal eine Veränderung stattgefunden, eine Ernüchterung vielleicht, muss man auch sagen, dass das, was Donald Trump ja vielen Menschen im Iran im Januar versprochen hatte, Help is on its way. Und was man als Beobachter von außen natürlich jetzt als naiv bezeichnen kann, dass sie das geglaubt haben, aber aus ihrer Verzweiflung heraus dann vielleicht doch nachvollziehbar. Und das haben dann viele Iranerinnen und Iraner spätestens jetzt, aber auch schon damals im April gemerkt, dass das eben nicht der Fall und nicht das Ziel ist.
17: Musik. Lass uns noch einmal ganz kurz aufdröseln, was im Iran in diesem Jahr alles so passiert ist. Zum Jahresanfang gab es große Demonstrationen gegen das Regime. Zehntausende sind da auf die Straßen gegangen und dann hat das Regime zurückgeschlagen. Es gab Massaker. Und du hast es eben schon erwähnt, damals hat US-Präsident Donald Trump gesagt, help is on the way. Und dann, einige Wochen später, haben die USA und Israel den Iran angegriffen. Was ist jetzt von dieser Protestwelle von Anfang des Jahres im Iran übrig geblieben?
20: Also auf den Straßen so gut wie nichts mehr, denn da liegt eben ein langer, langer Krieg dazwischen, eine Waffenruhe, die offiziell herrscht, aber auch sehr fragil ist. Das heißt, du musst dir vorstellen, diese Menschen, die ja ohnehin sehr geschockt waren über das, was im Januar passiert ist, in der Dimension der Brutalität, mit der das Regime vorgegangen ist, denen saßen diese Proteste und die vielen, vielen Toten in den Knochen. Dann begann fast nahtlos, also wirklich nur mit wenigen Wochen Pause, der Krieg mit auch sehr heftigen Angriffen, vor allen Dingen natürlich in großen Städten wie Teheran. Und gleichzeitig funktionierte zu dem Zeitpunkt der innere Repressionsapparat weiter sehr, sehr gut. Das heißt, es gab weiterhin Festnahmen, Verhaftungen, nicht nur von Menschen, die sich an den Protesten beteiligt hatten, sondern dann auch Menschen, denen das Regime nun vorwerfen konnte, für das Ausland zu arbeiten, für die USA, für Israel. Also das haben die sozusagen auch genutzt. Und das heißt, es war für die Menschen in dieser Situation so gut wie gar nicht möglich, noch auf die Straße zu gehen und zu protestieren. Zum einen aufgrund der Kriegsgefahr, zum anderen eben, weil sie dann vermutlich sofort festgenommen worden wären und als Agent, als Spion für Israel oder für die USA abgestempelt worden wären.
17: Du warst ja das letzte Mal im Februar im Iran und im Moment sind Reisen in das Land kaum möglich. Wie genau arbeitest du unter diesen Bedingungen, um die Geschichten dieser Menschen zu erzählen?
20: Genau, richtig. Ich könnte nicht einfach rein und wieder raus. Ich müsste meinen Pass an die Behörden abgeben, an die Polizei und hätte überhaupt kein Datum in Sicht. Kriege ich den in 3 Tagen, in 7 Tagen? Das heißt, wir behelfen uns momentan viel mit unseren Kontakten im Land und zum Glück unseren MitarbeiterInnen, die auch noch vor Ort sind und auch noch arbeiten und unter schwersten Bedingungen arbeiten. Also nicht nur, dass sie ja ständig diesem Druck der Behörden ausgesetzt sind. Gleichzeitig bringen sie ja auch mit ihrer Arbeit unter Umständen Interviewpartner in Gefahr. Also das ist immer eine Gratwanderung. Manches funktioniert quasi nur noch über den Austausch, über Messenger-Dienste wie Signal. Also teilweise bin ich auch direkt mit Leuten in Kontakt und unsere anderen Korrespondenten hier in Istanbul auch. Teilweise erledigen Interviews oder Drehs unser Team vor Ort. Für Fernsehen ist es besonders schwierig, wie du dir vorstellen kannst, weil eine Kamera und ein Team natürlich sofort auffällt.
17: Und die Interviewpartner auch sichtbar werden, ne?
20: Und die Interviewpartner auch sichtbar werden. Das heißt, auch da haben wir eigentlich nicht erst seit dem Krieg, schon seit 2-3 Jahren auch umgestellt. Und manchmal dreht man dann einfach mit dem Handy, einfach um nicht aufzufallen, in Checkpoints, mit Milizen. Also die Arbeitsbedingungen haben sich extrem verschärft für unser Team vor Ort in den letzten 2-3 Jahren, würde ich sagen. Aber jetzt in dieser Kriegssituation nochmal extrem. Und wir haben ja im Februar gesprochen und da war es ja auch schon so. Ich habe da teilweise nur Gesprächspartner ohne Kamera, ohne Telefon zum Teil getroffen, um sie nicht in Gefahr zu bringen. Das ist ein Riesenthema unserer Arbeit. Trotzdem haben wir Gott sei Dank, dadurch, dass die ARD natürlich dauerhaft im Iran ist, viele Kontakte. Und jetzt gerade, wo das Internet wieder funktioniert, können wir auch viel besser wieder auf verschiedene Kontakte zurückgreifen. Es war ja während des Krieges und auch während der Proteste vom Regime fast komplett abgeschaltet. Da haben wir zum Teil auch unsere Mitarbeiter manchmal gar nicht mehr erreicht. Also ich erinnere mich an Tage, wo wir wirklich 4-5 Tage gar nichts von unseren Mitarbeitern gehört haben. Das war richtig krass. Jetzt gerade funktioniert's, aber es ist sehr mühsam. Sprachnachrichten sind dann oft sehr kritische Nachrichten, wo die Menschen eben viele Dinge sagen, die sie vor der Kamera so nicht sagen würden, die wir dann trotzdem aber verfremden, weil die Gefahr eben ist, dass gerade wenn jetzt in Kriegszeiten Kritik geäußert wird am Regime, dass diese Menschen einfach Gefahr laufen, ja, da bestraft zu werden.
17: Wie waren denn eigentlich diese ganzen Wochen des Krieges für die Menschen? Wie kann man sich das so vorstellen? War das wie in der Ukraine, es gibt Luftalarm und die Menschen laufen in den Luftschutzbunker?
20: Also es gibt keinen Luftalarm und es gibt auch keine Luftschutzbunker. Also du hast keine Vorwarnung und du hast maximal die Möglichkeit, die dir in deinem privaten Umfeld zur Verfügung stehen, in den Keller zu gehen beispielsweise. Das heißt, die Bedingungen für die Menschen, die waren natürlich nochmal ungleich schwieriger. Teheran wurde ja auch massiv angegriffen durch die USA und Israel. Und es gab viele Menschen, die Teheran deswegen verlassen haben. Aber mein Eindruck war, dass mehr Menschen als im vergangenen Jahr, es gab ja diesen 12-Tage-Krieg im Juni 2025, wo ich von sehr, sehr vielen meiner Quellen gehört habe, dass sie Teheran verlassen haben. Jetzt hatte ich das Gefühl, es sind mehr Leute in der Stadt geblieben. Mit auch ein bisschen diesem Ohnmachtsgefühl, dass man gar nicht weiß, wo man hin soll oder wann das Ganze endet. Und auch, weil sich diese wirtschaftliche Situation in diesem Jahr nochmal massiv zugespitzt hat, dass die Leute einfach gesagt haben, wir können gar nicht länger als eine Woche irgendwo hin, wir können es uns gar nicht leisten. Also wir haben dann auch während diesen Wochen des Krieges immer wieder bei Menschen zu Hause gedreht. Und was wir oft gehört haben, ist psychologische Probleme, Depressionen. Viele Menschen haben Medikamente genommen, haben Schlafstörungen. Das ist ja alles etwas, was nicht nur durch diese Wochen des Krieges jetzt einfach so entstanden sind, sondern ein Prozess, der sich ja sehr, sehr lange aufgebaut hat in einem Land, das in der Krise ist, wirtschaftlich gesehen, dessen Bevölkerung in immer kleineren Abständen auf die Straße geht, um gegen das Regime zu protestieren. Dann zwei Kriege in weniger als einem Jahr, die Proteste im Januar. Und das ist etwas, was sich natürlich manchmal auch schwer erzählen lässt, aber das hat man in der Art, wie die Menschen reden, immer gemerkt, dass viele gesagt haben, sie haben keine Hoffnung mehr. Sie sehen kein Licht am Ende des Tunnels. Das ist was, was sehr oft fiel, diese Formulierung oder Ähnliches. Und das ist einfach sehr, sehr belastend für viele war.
17: Es steht ja so ein bisschen so eine Zahl im Raum, die auch die iranische Regierung so bekannt gegeben hat, von 3.500 Todesfällen im Zuge des Krieges. Und im Kriegsjargon ist dann da auch immer die Rede von auch Frauen und Kinder, so auch hier.
20: Ja.
17: Hast du einen Überblick dazu oder kannst du etwas dazu sagen, wie viele Menschen aus der Zivilbevölkerung getroffen wurden?
20: Also bei diesen offiziellen Zahlen des iranischen Regimes muss man natürlich sehr vorsichtig sein. Was wir machen hier im Studio, das haben wir schon beim 12-Tage-Krieg gemacht und das haben wir jetzt auch so beibehalten. Wir orientieren uns bei diesen Zahlen gerne an Menschenrechtsorganisationen, die auch sehr akribisch beispielsweise die vielen Todesopfer während der Proteste festgehalten haben im Januar, die also kein Motiv in dem Sinne haben, Zahlen zu verfälschen. Sie haben die Verbrechen des Regimes dokumentiert und sie dokumentieren jetzt eben auch zivile Opfer im Zuge des Krieges. Und es gibt verschiedene Organisationen, verschiedene Messungen und man geht auch da bei einer niedrig angesetzten Zahl von mindestens 2000, eher 3000 Toten oder vielleicht sogar mehr aus im zivilen Bereich. Aber eines der Ziele war ja erstmal, das Regime zu schwächen zumindest. Wir reden jetzt gar nicht von Regimesturz, aber das Regime zu schwächen, zu treffen. Und dadurch, dass ich eben diese, ob das jetzt eine Waffenfabrik ist, ob das jetzt eben Einheiten der Revolutionsgarde sind, dass die sich in den Städten befinden, wurden natürlich zwangsläufig auch die Menschen in Mitleidenschaft gezogen. Und besonders tragisch, also jeder Verlust eines Menschenlebens ist tragisch, aber wenn wir jetzt gerade im Kontext der Proteste nochmal sprechen, ist das ja auch besonders tragisch, dass diese Menschen, die sich ja auch teilweise im Januar so zur Wehr gesetzt haben, um auf die Straße zu gehen, dass sie natürlich jetzt genauso diese Opfer des Krieges auch waren wie alle anderen.
17: Der Auslöser für die Proteste Anfang des Jahres war ja die schlechte wirtschaftliche Lage. Inwiefern hat sich die jetzt im Zuge des Krieges noch mal mehr verschlechtert?
20: Viele haben gesagt, sie können sich einfache Sachen nicht mehr leisten. Und jetzt ist der Iran, ich glaube, das ist auch immer wichtig zu betonen, ist ja ein Land, das sehr reich an Ressourcen ist. Vor allen Dingen Öl und Gas. Das heißt, es ist kein Land, dessen Bevölkerung grundsätzlich unter einer Hungersnot oder unter irgendwelchen Dingen leiden müsste, die Armut ausmachen. Es gab im Iran lange, lange eine stabile Mittelschicht, die ist seit Jahren kontinuierlich abgebaut worden, zerstört worden. Und diese Menschen, die vielleicht auch ehemals die Mittelschicht dargestellt haben, die haben das jetzt kontinuierlich über die letzten 2-3 Jahre immer mehr zu spüren bekommen, was sie alles nicht mehr machen können, was sie verkaufen müssen, was sie nicht mehr tun können, was sie nicht mehr kaufen können. Und klar, brauchen wir nicht drüber reden. Denjenigen, denen es vor dem Krieg schon schlecht ging, die Unterschicht, bei denen ging es teilweise ums pure Überleben. Und das hat den Alltag der Menschen bestimmt. Die Preise sind über die Wochen im Krieg nochmal weiter gestiegen. Das hat auch damit zu tun, dass der Rial, das ist die Währung im Iran, die war zwischenzeitlich während des Krieges die schwächste Währung der Welt, also komplett wertlos geworden. Und dass sich natürlich bestimmte Sachen am Devisenpreis, also wie ist der Umrechnungskurs zum Dollar, zum Euro auch orientieren. Und das sind eben Sachen wie Grundnahrungsmittel. Im Iran beispielsweise Reis. Ein klassisches Grundnahrungsmittel isst man mit fast jedem persischen Gericht. Und dass selbst der Reispreis, und Reis ist ein Inlandsprodukt, das im Iran selbst hergestellt wird, war dann eben, als ich das letzte Mal dort war, ums Dreifache gestiegen. Jetzt gerade haben viele Menschen schon gesagt, dass der Effekt zu sehen ist, dass Preise zum Teil auch wieder fallen. Das liegt eben daran, dass jetzt durch diese Verhandlungen der Rial sozusagen gestärkt wurde im Vergleich zum Dollar oder zum Euro. Und dass da vielleicht auch so ein bisschen die Hoffnung bei einigen, die um die Existenz einfach kämpfen, verbunden ist, dass sie da jetzt mal kurzzeitig ein bisschen eine Atempause erleben können.
17: Bei den Verhandlungen zwischen den USA und dem Iran jetzt gerade ist die Wirtschaft ein sehr großes Thema. Die USA haben schon erste Ausnahmegenehmigungen erteilt für den Export von Rohöl zum Beispiel. Wie viel Hoffnung gibt's da gerade im Iran, dass die Lage ja jetzt wieder besser werden könnte? Du hast ja schon gesagt, die Preise haben sich jetzt gerade schon wieder etwas beruhigt. Ja, mit wie viel Hoffnung blicken die Menschen auf diese Verhandlungen?
20: Auch da würde ich sagen, gibt es unterschiedliche Meinungen. Es gibt, ich fange mal mit der Meinung an, der Menschen, die so ein bisschen realpolitischer agieren, die sagen, okay, es ist völlig ausgeschlossen, dass wir dieses Regime hier losbekommen. Selbst das mächtigste Land der Welt hat es nicht geschafft in dem Sinne. Jetzt müssen wir auf uns blicken, was wird sich für uns jetzt bessern? Es gibt also Menschen, die sagen, wenn Sanktionen beispielsweise fallen, dann erhofft man sich, dass man eben wieder Geschäfte mit dem Ausland machen kann. Sanktionen heißt, du musst dir vorstellen, dass beispielsweise, ist ein Beispiel von ganz vielen, aber ein sehr wichtiges, das IBAN-System, das internationale System des Zahlungsverkehrs, ist ja komplett vom Iran abgeschnitten worden vor vielen, vielen Jahren durch die Sanktionen. Das heißt, du kannst aus dem Iran heraus keine Auslandsüberweisung tätigen oder aus einem Land wie jetzt Deutschland, Türkei, keine Überweisung in dem Sinne auf eine iranische Bank ins Land. Das heißt, du musst, wenn du in den Iran fährst, viel Geld mitnehmen und die Menschen müssen sich immer teure Umwege suchen. Wenn du wirklich was überweisen willst auf ein europäisches Konto, musst du irgendeinen Umweg gehen über ein Land, das bereit ist, Sanktionen zu umgehen, über dessen Banken oder über Privatpersonen. Das kostet natürlich immer Kommission, also viel Geld. So, das ist das eine. Und dann gibt's auch Menschen, die sagen, die sehen eigentlich nur, dass das Regime dadurch gestärkt wird. Sie glauben, dass Sanktionserleichterungen oder die Möglichkeit, Rohöl jetzt wieder zu exportieren, dass das nur das Regime stärkt, dass das Regime sich die Taschen voll machen kann, um dann wiederum die zerstörten Munitionsfabriken oder Waffenfabriken wieder aufzubauen, also wieder auf die Beine zu kommen, um die eigene Macht auch noch weiter zu festigen. Und dann, das finde ich ganz interessant, habe ich einen sehr spannenden Artikel gelesen in der Zeit von einem iranischen Journalisten, der selbst aus politischen Gründen aus dem Land geflohen ist vor vielen Jahren und in Deutschland lebt. Omid Rezoi heißt er, und der hat einen interessanten Blickwinkel nochmal reingebracht. Er hat gesagt, es kann auch für viele Menschen im Iran eine Chance sein. Ja, die Gefahr ist sehr, sehr groß, dass das Regime gestärkt wird, aber es kann trotzdem auch eine Parallelstärkung stattfinden der Zivilgesellschaft, nämlich der politischen Opposition, die ja in den letzten Jahren so damit beschäftigt war, den Überlebenskampf zu führen in wirtschaftlicher Hinsicht, dass man sich politisch überhaupt nicht sammeln konnte. Politisch konnte nichts entstehen. NGOs wurden geschlossen oder hatten kein Geld mehr. Frauenvereine, die sich wirklich sehr vehement, auch teilweise sehr mutig gegen das Regime gestellt hatten, konnten ihre Arbeit nicht mehr fortführen, zum Teil auch aus wirtschaftlichen Gründen. Natürlich auch hauptsächlich aufgrund der Repression des Staates. Aber ich würde behaupten, die iranische Zivilbevölkerung, vor allem die Frauen, die sind so mutig und stark genug, dass sie sich trotz der 20. Repressalie immer noch widersetzen. Aber wenn du einfach nicht mehr kannst, weil du auch wirtschaftlich komplett ausgeblutet bist, das ist eine andere Frage. Also diesen Blickwinkel, den gibt's auch.
17: Ganz am Anfang hat Donald Trump ja auch noch gesagt, sie wollen jetzt auch die Möglichkeit geben für einen Regime-Change. Jetzt aber sitzen Vertreter eben dieses Regimes mit den USA am Verhandlungstisch. Wie schätzt du das ein? Wie stark ist das iranische Regime aktuell?
20: Also auch nochmal zu dieser Äußerung von Donald Trump. Er ändert ja seine Aussagen sowieso fast minütlich, aber er hat auch in der vergangenen Woche rund um den G7-Gipfel immer wieder davon gesprochen. Erst Regime-Change sei ja gar nicht sein Ansinnen gewesen, denn er hätte sich das nochmal angeschaut und Regime-Change von außen würden ja eigentlich in der Geschichte nie funktioniert haben. Und gleichzeitig spricht er aber rund um die Verhandlungen und auch während G7 immer wieder davon, dass ja jetzt das dritte Regime an der Macht sei. Und mit dritten Regime meint er vermutlich Mojtaba Khamenei und die Leute, die den Iran jetzt regieren. Und der Anführer trägt immer noch den gleichen Nachnamen wie sein Vorgänger, sein Vater. Und viele Köpfe sind immer noch die gleichen. Das heißt, die Menschen im Iran hatten sowieso nicht die Möglichkeit, zwischen Protest, wirtschaftlichen Sorgen und Krieg auch noch ein Regime zu stürzen, das schwer bewaffnet ist, eine eigene Armee besitzt. Es gibt ja neben der klassischen Armee noch die Revolutionsgarde, die die Elite sozusagen an der Macht hält. Sich da irgendwie zur Wehr zu setzen, das war komplett unmöglich, muss man eigentlich sagen. Und es gab eine Art Machtverlagerung nochmal hin zur Revolutionsgarde, die ja ohnehin schon dafür geschaffen wurde, das Regime an der Macht zu halten. Also man sieht das jetzt auch bei den Verhandlungen ganz schön. Die werden angeführt vom Parlamentspräsidenten im Iran. Der heißt Ghalibaf, ist ein ehemaliger General bei der Revolutionsgarde gewesen, hat auch jetzt noch enge Beziehungen zur Revolutionsgarde. Und er ist Verhandlungsführer bei den jetzigen Verhandlungen beispielsweise. Also von Regimesturz oder auch einer Veränderung oder moderateren Kräften, da kann man zum jetzigen Zeitpunkt eigentlich nicht von ausgehen.
2: Und wir unterbrechen kurz an dieser Stelle für eine dringende Verkehrsmeldung. Achtung, ein Falschfahrer auf der Autobahn 57 Krefeld-Köln zwischen Büttgen und Neuss-Norf kommt Ihnen ein Falschfahrer entgegen. Fahren Sie äußerst rechts und überholen Sie nicht. Auf der A57 Krefeld-Köln zwischen Büttgen und Neuss-Norf ist ein Falschfahrer unterwegs. Vorsicht bitte in beiden Richtungen. Und jetzt weiter mit 11 km/h heute zum Thema Iran mit Elena Kuch und Katharina Willinger.
17: Am Anfang der Folge haben wir ja von Menschen gesprochen, die so verzweifelt waren, dass sie sogar auf Krieg gehofft haben.
2: Und wir unterbrechen gleich nochmal. Das tut mir wirklich sehr leid. Wir haben noch einen Falschfahrer. Und zwar diesmal auf der B462 Rastatt-Gernsbach zwischen der A5 Rastatt-Nord und Ausfahrt Oberndorf kommt Ihnen ein Falschfahrer entgegen. Fahren Sie auch dort äußerst rechts und überholen Sie nicht. Auf der B462 Rastatt-Gernsbach zwischen der A5 und Rastatt-Nord und Ausfahrt Oberndorf ist ein Falschfahrer unterwegs. Vorsicht bitte in beiden Richtungen.
17: Und jetzt gab es den Krieg. Das Regime ist aber immer noch an der Macht, sitzt am Verhandlungstisch. Ich stelle mir vor, dass das für viele Menschen im Iran zu totaler Resignation führen muss.
20: Du hast es richtig formuliert. Ich glaube, man muss sehr, sehr verzweifelt sein, wenn die letzte Hoffnung auf Verbesserung ein Krieg ist. Aber es waren eben viele Menschen im Iran, gerade in diesem Monat Januar, Februar, so verzweifelt. Jetzt zu sehen, dass, und jetzt rede ich nicht mal nur von der Option Krieg, dass es dem mächtigsten Land der Welt nicht gelungen ist, das Regime zu schwächen, geschweige denn zu stürzen, hat mit Sicherheit bei vielen dazu geführt, dass sie sich denken, ja, das war für viele ja die letzte Option, jetzt ist auch die weg. Was soll sich denn in unserem Leben jemals ändern? Ich habe auch davon gehört, dass Generationen sagen, okay, in meiner Generation wird es diesen Wechsel jetzt einfach nicht mehr geben. Vielleicht erlebt die Nachfolgegeneration den Wechsel noch. Also diese Resignation ist schon in der Gesellschaft zu spüren und ist da. Aber es gab und gibt auch in der iranischen Zivilbevölkerung seit Jahren Menschen, die trotz Rückschlägen im Land immer wieder sagen, Wandel kommt irgendwann aus dem Inneren heraus. Und wenn man sich die iranische Zivilgesellschaft anschaut und die klugen Köpfe und die Personen, die Widerstand leisten, die es ja gibt, die trotz einer islamischen Republik, die seit 47 Jahren existiert, entstanden sind, da dann muss man ja sagen, die sind wahnsinnig widerstandsfähig und zäh. Und trotz aller Rückschläge gehen sie immer wieder auf die Straßen. Und trotz der Hinrichtungen, der Repressalien, der Verhaftungen sind sie immer noch aktiv und äußern sich trotz der Gefahren. Oder sie werden immer wieder ins Gefängnis gesteckt und kommen dann vielleicht erst nach 12 Jahren wieder frei. Solche Menschen gibt es ja im Land auch. Also ich kann nicht sagen, dass alle Menschen im Land die Hoffnung verloren haben. Aber ich glaube, dass die meisten Menschen im Iran, wie überall auf der Welt, erstmal wollen, dass für sie jetzt mal Ruhe und Frieden einkehrt. Frieden sowohl vom Krieg mit Amerika und Israel, aber auch Frieden von diesem Regime, dass man einfach mal wieder durchatmen kann und sich selber sammeln kann. Und das wird diesen Menschen natürlich aufgrund der Umstände wahnsinnig schwer gemacht.
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1: Um 3 Uhr mit Reza Waffer. Bei der Fußball-Weltmeisterschaft hat das deutsche Team einen Dämpfer hinnehmen müssen. Die DFB 11 verlor ihr letztes Spiel der Vorrunde gegen Ecuador. Aus dem ARD-WM-Team Michael Küster.
2: Das DFB-Team hat nach früher Führung noch mit 1:2 gegen Ecuador verloren. Für die Nagelsmann-Elf bleibt diese Niederlage folgenlos. Deutschland stand schon zuvor als Gruppensieger fest. Platz 2 hat sich die Elfenbeinküste gesichert nach einem 2:0 über Curaçao, das damit die Heimreise antreten muss. Dritter wird Ecuador. In Gruppe D geht's nur noch um Platz 2. Die besten Karten haben die Australier, denen im direkten Duell gegen Paraguay ein Unentschieden reicht für den direkten Einzug in die K.O.-Runde. Die Partie von Gruppensieger USA gegen die schon ausgeschiedenen Türken ist sportlich ohne Bedeutung. Anstoß ist jeweils um 4 Uhr früh.
1: Und in der Gruppe F hat soeben Tunesien gegen die Niederlande mit 1:3 verloren. Japan und Schweden trennten sich 1:1 unentschieden. Ein Team des Technischen Hilfswerks soll heute nach Venezuela abreisen. Nach Angaben einer Sprecherin des THW werden knapp 50 Einsatzkräfte mit einer Bundeswehrmaschine vom Fliegerhorst Wunstorf in Niedersachsen in Richtung Erdbebengebiet starten. Geplant ist, dass sie sich an der Rettung von Verschütteten beteiligen. Die Bundesregierung will außerdem Hilfsgüter in das südamerikanische Land schicken. Die Behörden in Venezuela melden zurzeit 188 Tote und mehr als 1.500 Verletzte. Unter den Trümmern werden allerdings noch viele weitere Opfer befürchtet. Bund und Länder haben sich darauf geeinigt, wie die Kommunen finanziell entlastet werden sollen. Die Finanzreform ist bei der Ministerpräsidentenkonferenz im Kanzleramt in Berlin vereinbart worden. Hintergrund sind stark gestiegene Sozialausgaben der Kommunen. Dies betrifft etwa die Kinder- und Jugendhilfe oder die Eingliederungshilfe für Menschen mit Behinderung. Künftig soll gelten, in bestimmten Fällen übernimmt der Bund 80% der Mehrkosten. Bundesgesundheitsministerin Wagen will die Suizidprävention in Deutschland ausbauen. Die Rheinische Post berichtet von einem Gesetzentwurf, der bereits in der Ressortabstimmung sein soll. Demnach ist unter anderem eine bundesweit einheitliche Krisendienstrufnummer geplant. Das Konzept dafür soll von einer neuen Bundesfachstelle entwickelt werden. Zuvor hatte ein Bündnis aus mehreren Verbänden eine solche Hotline gefordert. Auch Aufklärung, Information und Forschung sollen ausgebaut werden. Das waren die Nachrichten. Das Wetter in Deutschland. Tagsüber sonnig, später Richtung Westen Quellwolken, vereinzelt Schauer und Gewitter, Höchstwerte 31 bis 40 Grad. Am Samstag viel Sonne, im Westen später Schauer und Gewitter bei 31 bis 41 Grad. An der Küste etwas kühler. Die Zeit, es ist 3:03 Uhr.
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3: Achtung, noch immer ein Falschfahrer auf der A57 Krefeld-Köln zwischen Büttgen und Dreieck Neuss-Süd. Kommt Ihnen ein Falschfahrer entgegen, fahren Sie äußerst rechts und überholen Sie nicht. Auf der A57 Krefeld-Köln zwischen Büttgen und Dreieck Neuss-Süd ist ein Falschfahrer unterwegs. Vorsicht bitte in beiden Richtungen. Und eine Entwarnung auf der B462 Rastatt-Gernsbach. Kein Falschfahrer mehr zwischen der A5 Rastatt-Nord und der Ausfahrt Oberndorf.
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3: Und die kommt aus den Studios von NDR Info in Hamburg. Am Mikrofon ist Sven Hasenklever. In Venezuela gab es 2 schwere Erdbeben und das kurz hintereinander. Häuser stürzten ein, die Menschen liefen in Panik nach draußen. Viele sind tot und noch mehr vermisst. Über die Lage konnte mein Kollege Jochen Fischer mit unserer Korrespondentin Jenny Barke sprechen. Und seine erste Frage war, wie zeigen sich momentan die Ausmaße der Zerstörung vor Ort?
4: Die Ausmaße sind wirklich verheerend. Viele große Gebäude, über 250 Gebäude zählt man jetzt, sind eingestürzt. Es sind viele Trümmerberge in Caracas und auch an der Küste zu sehen. Also wirklich Luftaufnahmen zeigen da ein großes Bild an Zerstörung. Es werden immer noch von vielen Freiwilligen auch Menschen gesucht, die sich unter den Trümmern befinden. Allein 40.000 Menschen werden vermisst. Bisher ist die Zahl bei 188 Toten offiziell, aber die wird wahrscheinlich leider noch steigen.
5: Wo ist es denn eigentlich am schlimmsten?
4: Ja, das kann man noch nicht mal so genau sagen, weil tatsächlich die Strom- und Internetversorgung zusammengebrochen ist. Also das Epizentrum war 150 Kilometer westlich von Caracas in zwei kleinen Städten, die insgesamt 40.000 Menschen da leben. Von denen hört man aber tatsächlich einfach nichts. Also wir können da überhaupt nicht sagen, wie viele Menschen betroffen sind, wie viele Gebäude dort eingestürzt sind. Die Zufahrtswege sind auch versperrt. An der Küste ist es auf jeden Fall sehr, sehr verheerend. Also in Guaira, das ist die Region, in der auch der internationale Flughafen verortet ist. Das ist wenige Kilometer vor Caracas. Man fährt dann da die Küstenstraße Richtung Süden in die Hauptstadt hinein. Also diese ganze Region ist einfach am schwersten betroffen, weil da einfach der größte Ballungsraum sich befindet und die meisten Gebäude, die eben auch ja nicht besonders erdbebensicher gebaut worden sind.
5: Sie haben von Rettungskräften gesprochen, die jetzt im Einsatz sind. Wie läuft das ab? Gibt es genug?
4: Nein, eigentlich gibt es nicht genug. Also es gibt Rettungskräfte, die die Regierung organisiert. Uns erreichen jetzt aber schon Meldungen. Das ist natürlich erstmal eine gefühlige Sache von vielen Venezolanern, die das Gefühl haben, dass viel zu wenige Menschen vor Ort sind. Das liegt aber auch einfach daran, dass das Personalfeld, also Rettungskräfte, Polizei, Feuerwehr, vor allem aber auch Ärzte, also in den letzten knapp 10 Jahren haben 8 Millionen Menschen Venezuela verlassen. Also von der offiziellen Seite fehlen da einfach viele. Die Zivilbevölkerung hilft aber kräftig mit. Es reicht aber trotzdem nicht, denn es ist ein Wettlauf gegen die Zeit, wenn wir wirklich davon ausgehen, dass da mehrere tausend Menschen, die vermisst werden im Moment, wirklich sich unter Trümmern befinden und erst wenige hundert gefunden wurden, eben ein paar lebend und fast 200 Menschen tot. Dann muss man davon ausgehen, dass es eigentlich viel, viel mehr Personal bräuchte. Es gibt jetzt internationale Hilfe, die ist angekündigt, aber bis die auch vor Ort sind, das wird leider mindestens noch 1-2 Tage dauern. Die Bedingungen sind auch sehr schlecht, dadurch, dass der Flughafen gesperrt ist, dadurch, dass der größte Seehafen nicht bereit ist, um Lieferungen zu empfangen. Das ist alles gerade sehr herausfordernd und dadurch gibt es natürlich nicht genug Kräfte für dieses Ausmaß der Katastrophe.
5: Die Gegend, wo das passiert ist, ist ja für ihre seismische Instabilität eigentlich bekannt. Die Menschen wissen das. Wie gut ist das Land denn auf solche Erdbeben vorbereitet gewesen?
4: Man muss sagen, eigentlich überhaupt nicht gut. Also zum einen liegt das daran, dass das letzte Erdbeben größeren Ausmaßes 1967 passiert ist. Das ist lange bevor der Ölreichtum dafür gesorgt hat, dass man auch in die Höhe gebaut hat, dass die Architektur so modern wurde. Da ist einfach jetzt viel gebaut worden und man hat die Erdbeben vergessen, weil es viele Jahre sehr ruhig blieb. Das ist der eine Grund. Das letzte Erdbeben dieser Größenordnung war vor 126 Jahren auch 1900. Die Menschen haben sich da in einer falschen Sicherheit gewiegt. Das ist das eine. Das andere ist, dass Venezuela ein krisengebeutelter Staat ist, eine autoritäre Regierung an der Macht ist, die die vergangenen Jahre immer weiter die Infrastruktur zugrunde gerichtet hat, muss man sagen, mit Fehlentscheidungen, mit Misswirtschaft. Es ist einfach auch sehr marode gebaut worden. Also wir haben auch mit Experten gesprochen, die meinten, dass die Gebäude einfach nicht erdbebensicher gebaut worden sind, obwohl das im Gesetz verankert ist. Also so, wie man jetzt sieht, dass die Gebäude zusammengestürzt sind, da sei ein sogenannter Pancake-Effekt aufgetreten. Also Geschoss über Geschoss ist zusammengebrochen und das würde nicht passieren, hätte man sich da an die Erdbebenvorschriften gehalten, die es braucht in so einer seismisch aktiven Region.
5: Gab es eigentlich weitere Beben?
4: Es gab einige Nachbeben, die sind erfahrungsgemäß meistens geringer. Also über die Nacht hat man alleine 20 Nachbeben gezählt. Das hat auch dafür gesorgt, dass viele Menschen sich natürlich nicht mehr in ihre Häuser reingetraut haben. Viele Menschen haben die Nacht in ihren Autos verbracht. Die nächste Nacht steht jetzt hier Ortszeit an. Das wird wahrscheinlich wieder das gleiche Bild geben. Da haben viele Angst. Es wird auch vor weiteren Nachbeben gewarnt. Die sind dann nicht ganz so groß. Ja, eine Magnitudstärke schätzen Seismologen geringer, also höchstens in der Stärke 6, aber natürlich ist das immer noch radikal und schwerwiegend, gerade für Gebäude, die bereits Risse jetzt in sich tragen und instabil sind. Da kann auf jeden Fall noch einiges an Substanz zusammenfallen.
3: Sagt unsere Korrespondentin Jenny Barke zur aktuellen Lage in Venezuela. Wir haben es gehört, internationale Hilfe ist in Venezuela nach den beiden Erdbeben dringlich. Verteidigungsminister Pistorius versprach jetzt, die Bundeswehr könne helfen. Dietrich Karlmeurer.
6: Bundeskanzler Friedrich Merz sichert Unterstützung zu. Deutschland stehe an der Seite Venezuelas und werde helfen, schreibt der CDU-Politiker auf X. Bis zu 6 Transportflugzeuge sollen Helfer und Material in das Krisengebiet bringen. Bundesverteidigungsminister Boris Pistorius von der SPD erklärt, die Maschinen vom Typ A400M könnten kurzfristig starten, sobald Venezuela Hilfe anfordert. Sie können Einsatzkräfte und Ausrüstung von Hilfsorganisationen transportieren und auch Flüge im Land ermöglichen. Bei Bedarf rüstet die Luftwaffe die Maschinen für medizinische Evakuierungen um. Der Minister beschreibt die Lage als erschütternd und geht von sehr vielen Toten aus. Er dankt den Soldatinnen und Soldaten, die sich vorbereiten, und betont die Verlässlichkeit der Truppe. Betroffen zeigt sich auch Außenminister Johann Badefuhl von der CDU. Das Auswärtige Amt rät wegen der Erdbeben von Reisen in große Teile des Landes ab. Es verweist auf schwere Schäden und mögliche Nachbeben. Unabhängig davon galten bereits vorher Reisewarnungen wegen politischer Spannungen und hoher Kriminalität. Zudem empfiehlt das Amt Deutschen vor Ort, sich in eine Krisenvorsorgeliste einzutragen.
3: Marco Bonhoff vom Helmholtz-Zentrum für Geoforschung forscht unter anderem zu Erdbeben. Mein Kollege Sebastian Ottowitz hat ihn gefragt, was die Zahlen von 7,2 bzw. 7,5 auf einer immerhin nach oben offenen Skala eigentlich bedeuten.
7: Das sind zwei Erdbeben, die für sich schon groß sind, aber innerhalb von einer Minute aufgetreten sind. Zudem waren beide Erdbeben flach. Flach bedeutet, sie haben die komplette seismogene Schicht, nennen wir das, erfasst, also den oberen Bereich, sind also auch bis an die Erdoberfläche gerissen. Und dadurch, dass dort in der Region über 2 Millionen Menschen leben, dadurch können wir sicher davon ausgehen, dass die Auswirkungen dramatisch sind. Und wir müssen davon ausgehen, dass die Opferzahlen sich noch wesentlich erhöhen.
8: Und die Gefahr, die ist ja noch nicht unbedingt vorbei. Es gibt ja Nachbeben. Wie läuft die Zeit nach so schweren Erdbeben ab?
7: Also man muss sich das so vorstellen, dass die Region jetzt wie so eine Glocke angeschlagen ist. Da gibt es Spannungsumlagerungen im Untergrund und deswegen kommt es jetzt zu Nachbeben. Die beobachten wir auch schon. Die können Magnituden von bis zu 6,5 ungefähr erreichen, also eine Größenordnung kleiner. Das Problem ist, dass viele Gebäude jetzt sehr wahrscheinlich angeschlagen sind, wenn sie nicht eingestürzt sind. Und da reichen dann auch, ich nenne es mal, kleinere Beben aus, um dann diese Gebäude auch noch zum Einsturz zu bringen. Die Rettungstrupps sind jetzt aktiv. Die ersten 48 Stunden sind entscheidend, um Menschenleben zu retten. Das ist alles nicht gut, aber nicht zu verhindern. Und diese Nachbeben, die klingen jetzt langsam ab. Vermutlich wird das einige Wochen dauern. Dieser Bereich ist jetzt für ganz große Beben erstmal entlastet, dadurch, dass die Energie also freigesetzt wurde. Die angrenzenden Regionen zu beiden Seiten dieser Rupturen sind jetzt aber vermutlich nochmal weiter unter Spannung gesetzt worden, sodass dort Beben, die in Zukunft ohnehin aufgetreten werden, eventuell auch sogar früher auftreten.
8: Diese Region war aber ja in den vergangenen Jahren eher weniger als große Erdbebenregion bekannt. Das letzte so starke Beben, wie wir es jetzt erlebt haben, ist in Venezuela 120 Jahre her. Was kann ein solch schweres Beben aber eben auch in dieser Region begünstigen?
7: Also zunächst mal ist das nicht ungewöhnlich, dass Zeiträume von 100 Jahren bestehen zwischen Beben, weil so lange dauert dieser Ladeprozess. Das Problem ist, dass natürlich die Ballungsräume, die Siedlungsdichte ansteigt und gerade auch seit den letzten Beben vor 100 Jahren und dass somit also die Auswirkungen dramatischer sind. Insgesamt, also geologisch, geowissenschaftlich sind diese Beben keine Überraschung. Die ganze Region ist stark gefährdet und früher oder später, und das ist auch die Problematik, muss man davon ausgehen, dass weitere Erdbeben auftreten. Aber auf den Punkt, also genaue Zeitpunkte, können wir Stand heute eben leider nicht vorhersagen für einzelne Erdbeben.
8: Ja, viele Opfer werden eben unter diesen eingestürzten Häusern noch vermutet, weil die Menschen schlicht keine Zeit mehr hatten, ins Freie zu rennen. Das Beben kam, wie eigentlich ja immer, ganz plötzlich. Gibt es denn Warnsysteme für solche Erdbebenregionen und wie rechtzeitig können die warnen?
7: Ja, das ist eine sehr berechtigte Frage. Ich versuche es mal möglichst kurz zusammenzufassen. Zum einen gibt es sogenannte Erdbeben-Frühwarnsysteme, die schlagen dann an, wenn ein Beben beginnt. Und dann hängt es davon ab, wie weit ist ein Ballungszentrum entfernt von der Erdbebenzone. Je weiter weg, umso länger ist die Warnzeit. Mexico City, sehr weit entfernt von der Erdbebenzone, hat lange Warnzeiten von einer Minute. Da kann man viel tun. In diesem Fall, selbst wenn es dort ein sogenanntes Frühwarnsystem gegeben hätte, hätte es nicht viel bewirkt, denn die Ballungszentren

0: Die Ukraine erhält die erste Zahlung des 90 Milliarden Euro schweren Unterstützungsdarlehens der EU. Rund 3 Milliarden Euro würden zunächst ausgezahlt, sagte Kommissionspräsidentin von der Leyen bei einer Wiederaufbaukonferenz gestern für die Ukraine in Danzig. In den kommenden Tagen soll dann weiteres Geld für die Drohnenproduktion nach Kiew fließen. Paulina Milling berichtet.
1: Zur Konferenz sind Delegationen aus der ganzen Welt angereist, von Argentinien über Belgien bis Japan. Nach Danzig. Die Stadt wurde im Zweiten Weltkrieg stark zerstört und danach mühsam wieder aufgebaut. Für den polnischen Premierminister Donald Tusk ein symbolischer Ort. Denn er zeigt, dass das Wunder des Wiederaufbaus passiert, wenn sich die Menschen das sehr wünschen. Das Wunder soll auch für die Ukraine wahr werden, später, wenn die Waffen endlich schweigen. Doch schon jetzt bereitet man den Wiederaufbau vor und die Ukraine braucht noch vor Ende des Krieges Hilfen. Präsidentin der EU-Kommission Ursula von der Leyen kündigte an, die Ukraine soll noch während der Konferenz mehr als 3 Milliarden Euro bekommen, um ihren Haushalt zu stabilisieren. EU-Darlehen, staatliche Hilfen, das allein werde für die Mammutaufgabe Wiederaufbau nicht reichen, das machte Bundeskanzler Friedrich Merz deutlich. Privatkapital muss auch her. Dafür wollen die Europäer einen gemeinsamen Mechanismus ins Leben rufen und die Risiken teilen. Um Privatinvestoren warben die Politiker besonders. Ursula von der Leyen.
2: If you invest in Ukraine, you invest in Europe.
1: Wenn Sie in die Ukraine investieren, investieren Sie in Europa. Ein wichtiges Zeichen für die Geldgeber und das Land. Die Ukraine würde bald dem SEPA-Verfahren beitreten, das soll die Geschäfte erleichtern. Bei der Konferenz findet auch eine Messe für Unternehmen statt. Große Firmen sind dort vertreten. Aus Deutschland zum Beispiel kamen bekannte Technologieunternehmen, Industriedienstleister, Drohnen- und Fahrzeughersteller. Die Stimmung in Danzig ist vorsichtig hoffnungsvoll. Vielleicht könnte der Wiederaufbau schon bald losgehen. Die Ukraine sei in einer neuen Position der Stärke, sagte Bundeskanzler Merz. Er richtete an Moskau eine klare Ansage.
3: Time has come.
1: Es ist an der Zeit, Verhandlungen aufzunehmen, die Frontlinie einzufrieren und das Töten zu beenden. Bis es soweit ist, muss die Ukraine weiter durchhalten und auf den Rückhalt von Partnern aus aller Welt bauen. Auch auf Polen, ihren direkten Nachbarn. Zwischen den beiden Ländern war kurz vor der Konferenz ein Geschichtsstreit entbrannt. Er führte dazu, dass der ukrainische Präsident Volodymyr Zelensky nicht nach Danzig gekommen ist. Doch vielleicht hilft die Konferenz auch hier weiter. Die Regierungschefin der Ukraine, Julia Swiridenko, und der polnische Premierminister Donald Tusk verstanden sich jedenfalls gut.
0: Informationen von Paulina Milling. Die Hitzewelle in Deutschland, 40 Grad und mehr, werden vorhergesagt für das Wochenende. Für die meisten von uns bedeutet das Rollos runter und irgendwie versuchen, die warme Luft draußen zu halten und trotzdem für Luftzirkulation zu sorgen. Oder man geht gleich ins Freibad und alle 10 Minuten ins Wasser. Aber was ist mit denen, die zum Beispiel gerade im Krankenhaus liegen? Deutsche Kliniken sind offenbar nicht gut vorbereitet auf die Temperaturen, die uns am Wochenende erwarten. Christian Erl berichtet.
4: Oh, nee. Das wieder eine Hitze heute.
5: Station 4 im Harzklinikum in Quedlinburg. Marion Hellmann, Schwester im regionalen Traumazentrum, schleppt einen Standventilator in das Zimmer von 2 Patientinnen.
4: Guten Tag, meine Damen. Soll ich Ihnen mal einen Ventilator bringen? Soll ich schön die Tür so offen stehen lassen und Fenster, ja, dass ein bisschen Luft zirkuliert? Ist ja wieder sehr heiß heute, ja.
5: Bei über 30 Grad, draußen wie drinnen, muss sich Hellmann mit dem behelfen, was da ist. Durchzug, Ventilatoren und Jalousien, die zwar nicht kühlen, aber zumindest ein bisschen Schatten spenden. Hans Arndt, der schon seit 14 Tagen als Patient auf der Station liegt, nimmt's mit seinen 83 Jahren sportlich.
6: Ja, angenehm ist es nicht. Man schwitzt sich auch immer so durch, ja. Man muss eben aushalten.
5: Aushalten, das ist auch die Devise für die Klinikleitung. Das Harzklinikum hat gerade 6,3 Millionen Euro Fördermittel vom Land bekommen für den Ausbau der Notaufnahme. Der Hitzeschutz spiele dabei aber eine untergeordnete Rolle, sagt Geschäftsführer Matthias Voth.
7: Hitzeschutz ist für uns leider nur eine optionale Aktivität, weil wir kämpfen, den Rest, also ich meine die Basis aufrechtzuerhalten. Also das ist Luxus.
5: Weil heiße Tage und Tropennächte aber dafür sorgen, dass Patienten langsamer gesund werden oder sich ihr Zustand sogar verschlechtert und das Personal bei Hitze häufiger ausfällt, hat das Bundesgesundheitsministerium 2024 einen Musterhitzeschutzplan für Krankenhäuser herausgegeben. Die Empfehlung darin? Räume tagsüber auf unter 26 Grad kühlen, nachts auf unter 20. Doch verbindlich sind diese Temperaturvorgaben in Deutschland nicht, im Unterschied zu Frankreich oder England. Anne Hübner hat zumindest Hoffnung, dass sich das ändert,

0: Intensivmedizinerin, arbeitet beim Kompetenzzentrum für klimaresiliente Medizin und berät Krankenhäuser zum Thema.
1: Das Thema ist politisch gesetzt, auch in den Krankenhäusern angekommen. Das Bewusstsein ist da. Die Umsetzung, geschweige denn Finanzierung, personelle Voraussetzungen hinkt dem natürlich deutlich nach. Man kann nur hoffen, dass einfach jetzt durch Hitzewellen wie dieser ein Bewusstsein entsteht, dass dann eben auch entsprechende Fördermittel aufgesetzt werden, dass aus diesem Bewusstsein dann auch ein Aktionismus entstehen kann.
0: 10 Jahre hinter Frankreich. So beschreibt Hübner Deutschlands Rückstand. Auch weil in vielen Kliniken noch nicht mal klar sei, wer überhaupt zuständig ist. Personalmanagement, Technik oder Arbeitsschutz. Verbindliche Vorgaben und echte Investitionen für Krankenhäuser fordert deshalb auch die Deutsche Stiftung Patientenschutz. Denn bislang endeten die Hitzeschutzpläne dort, wo der Patientenschutz Geld koste. Aus dem Bundesgesundheitsministerium aber gibt es bisher keine Ankündigung, den Musterhitzeschutzplan für Krankenhäuser zur Pflicht zu machen.
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3: Heute vor 90 Jahren absolvierte der erste voll steuerbare Hubschrauber der Welt einen ersten erfolgreichen Testflug. Daran erinnert Tobias Nagorny.
4: Schon das Erfindergenie Leonardo da Vinci hat von einem ähnlichen Fluggerät geträumt. Um das Jahr 1490 macht er Skizzen für seine sogenannte Luftschraube. Doch es bleibt beim Entwurf. Erst mehr als 400 Jahre später hebt der erste funktionierende Hubschrauber in Bremen ab. Der Name seines Erfinders? Heinrich Focke. Als Jugendlicher startet er zusammen mit seinem Bruder erste selbstgebaute Flugzeugmodelle auf dem Bremer Osterdeich. Mehr und mehr wird aus der Leidenschaft eine Profession. 1924 gründet er mit dem Piloten Georg Wulff die Focke-Wulff Flugzeugbau AG. Der erste Vorgänger eines Hubschraubers wird zu dieser Zeit vom Spanier Juan de la Sierva entwickelt. Focke erwirbt die Lizenz und baut Ciervas Autogiro in Bremen. Der kann allerdings weder senkrecht starten noch auf der Stelle schweben. Und genau das will Focke mit einem Fluggerät erreichen. Der Visionär ist dabei stets auf der Suche nach einfachen Lösungen.
5: Wenn ich am Reißbrett eines meiner Ingenieure stand und es ging so, dann schnappt die Feder A vom Stift B, der die Verzahnung G ausrastet. Gleichzeitig hebt F die Rolle H von der Nockenscheibe I und so weiter und so weiter. Dann habe ich bald abgewinkt.
4: Der Prototyp seines Hubschraubers heißt FW61 und der hebt am 26. Juni 1936 in Bremen zu seinem ersten Testflug ab. Er steigt senkrecht nach oben und schwebt zunächst für 28 Sekunden in der Luft. Bei einem weiteren Test am gleichen Tag fliegt der Hubschrauber ganze 16 Minuten lang. Eine Sensation. Nach zahlreichen weiteren erfolgreichen Tests entdecken die Nationalsozialisten das innovative Fluggerät für ihre Propaganda. Nach dem Zweiten Weltkrieg war Flugzeugbau in Deutschland rund 10 Jahre von den Alliierten verboten. Heinrich Focke arbeitet unter anderem an 9 Hubschraubermodellen in den Niederlanden und Brasilien. Die Leidenschaft für die Konstruktion von Fluggeräten bewahrt er sich bis ins hohe Alter.
5: Das ist die eingeborene Liebe zu der Sache und das Glück, das darin liegt, dass wenn das Schicksal es einem gegeben hat, seine eigene Arbeit zu lieben.
4: Noch mit über 70 baut er in einem Hinterhofschuppen in der Bremer Innenstadt einen Windkanal, um die Flugeigenschaften von Helikoptern zu testen. In die Geschichte der Luftfahrt ging Heinrich Focke als Konstrukteur des ersten funktionsfähigen Hubschraubers ein, der heute vor 90 Jahren zum ersten Mal abhob.
3: Der Stichtag war das von Tobias Nagorny.
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3: Und wir blicken auf die Ergebnisse des Spieltags. Südafrika schlägt Südkorea mit 1:0. Curaçao unterliegt der Elfenbeinküste 0:2. Tunesien unterliegt den Niederlanden mit 1:3. Und Japan und Schweden trennen sich unentschieden 1:1. In gut 45 Minuten beginnen 2 weitere Partien, nämlich die Türkei gegen die USA und Paraguay gegen Australien. Das deutsche Team hat im letzten Gruppenspiel die erste Niederlage bei dieser WM hinnehmen müssen. Nach früher Führung drehte Ecuador die Partien. Moritz Casalet.
6: Ja, Deutschland war ja schon vor dem letzten Gruppenspiel sicher als Gruppensieger für die K.O.-Runde qualifiziert. Und trotzdem ist diese 1:2 Niederlage gegen Ecuador ein Rückschlag. Nachdem es erst gar nicht aussah in East Rutherford bei New York.
7: So, Achtung, Pavlovic im Strafraum, auf Wirtz gelegt, aber Peter Puck zurückgelegt, Schuss, Tor! Auswahl für die DFB-Auswahl. Was für ein Traumstart.
8: Aber jetzt Achtung, die Chance für Ecuador. Schuss und das 1:1. Dritter Schuss auf das Tor von Neuer. Dritter Schuss im Turnier drin. Das ist keine gute Quote. Was für ein verrückter Start in diese Partie. 1:1 in East Rutherford. Tor.
9: Gol! Plata!
7: Little Ecuador dreht komplett frei und Ecuador dreht das Spiel.
8: Und jetzt ist Schluss! Schluss aus! Finito! Wie hat ein deutscher Nationalspieler mal gesagt, das ist eine Deprimierung, das ist sicherlich das falsche deutsche Wort, aber es passt zu diesem Nachmittag, der über weite Strecken alle großen WM-Träume regelrecht zerblasen hat. Deutschland hat hier einen ganz schwarzen Nachmittag erlebt und verliert mit 1:2 gegen Ecuador.
6: Nach 2 Siegen zum Auftakt jetzt also die erste Niederlage und sie ist eine verdiente, sagt Kapitän Joshua Kimmich.
10: Ja, ich fand, wir sind eigentlich relativ gut ins Spiel gekommen, gehen früh in Führung, haben dann wieder zu viele Ballverluste, laden dadurch den Gegner immer wieder ein, machen dann auch den Gegner dadurch stark. Und ja, in der zweiten Halbzeit muss man dann schon sagen, was dann eine verdiente Niederlage.
6: Gruppensieger ist Deutschland trotzdem, spielt am Montagabend im 16. Finale dieser WM gegen einen der 8 besten Gruppendritten. Welcher das ist, das werden wir erst am Wochenende erfahren. Ecuador wird es nicht werden, aber die Südamerikaner sind Dritte geworden in der deutschen Gruppe und damit auch in der K.O.-Runde. Zweiter ist die Elfenbeinküste geworden durch einen 2:0-Erfolg gegen Curaçao. Die Mittelamerikaner sind damit ausgeschieden. Die Olympischen Winterspiele in Norditalien sind gerade 4 Monate her. Da hat das Internationale Olympische Komitee für künftige Spiele wichtige Entscheidungen getroffen. Aus Lausanne berichtet Markus Tepper.
11: Nach seinem Debüt in Mailand-Cortina wird Skibergsteigen auch bei den kommenden Winterspielen 2030 in den französischen Alpen Teil des Olympiaprogramms sein. Dies beschloss das Internationale Olympische Komitee zum Abschluss einer Vollversammlung. Für andere Sportarten wie etwa die nordische Kombination steht diese Entscheidung noch aus, obwohl das IOC ein Verfahren für das olympische Sportprogramm beschloss, mit dem künftig transparent und nachvollziehbar über die Aufnahme bzw. den Ausschluss von Sportarten entschieden werden soll. Durchweg positiv sind die Reaktionen aus Athletenkreisen auf die IOC-Entscheidung, Teilnehmenden an Olympischen Spielen künftig eine Antrittsprämie zu zahlen. Mit einer Änderung der Olympischen Charta stärkte das IOC seinen eigenen Anspruch auf Neutralität, etwa frei von staatlichem Druck zu sein. Beobachter sehen darin auch die nächste Stufe zur Rückkehr russischer Sportlerinnen und Sportler zu den Olympischen Spielen.
6: Ja, die nächsten Spiele sind in 2 Jahren im Sommer, die von Los Angeles.

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1: Um 3.29 Uhr mit Resa Waffer. Bund und Länder haben sich auf eine Finanzreform geeinigt, die Kommunen entlasten soll. Die Einigung kam bei der Ministerpräsidentenkonferenz in Berlin zustande. Kanzler Merz sprach von einem neuen Kapitel der Zusammenarbeit. Aus Berlin Benjamin Großkopf.
2: Mit der Vereinbarung endet ein langer Streit zwischen dem Bund und den Ländern. Die beklagen, dass immer mehr ihrer Städte und Gemeinden in Finanznot geraten. Die machten dafür auch Gesetze des Bundes verantwortlich, die vor allem zu steigenden Sozialausgaben führten. Jetzt soll ein neuer Mechanismus greifen. Wenn der Bund solche Gesetze erlässt, wird er künftig 80% der Kosten übernehmen, was Kommunen den Kostendruck nimmt, so die Hoffnung.
1: Kommunen und Behörden bereiten sich auf die extreme Hitze heute und am Wochenende vor. In vielen Regionen wurden Veranstaltungen abgesagt. Aus der Nachrichtenredaktion Jan Busche.
3: Das Kulturfestival Duderstadt Open Air in Niedersachsen, die große Parade der Harley Days oder der Halbmarathon in Hamburg, Jugendsportspiele in Neubrandenburg. Um die Gesundheit der Menschen zu schützen, können diese und andere Events am Wochenende nicht stattfinden. In vielen Regionen haben außerdem die Straßenmeistereien ihre Bereitschaft erhöht. Strecken sollen verstärkt kontrolliert werden. Denn bei großer Hitze treten oft Schäden am Asphalt auf. Die Bahn rät Reisenden, geplante Fahrten zu verschieben. Tickets dürfen kostenlos storniert werden.
1: In der Demokratischen Republik Kongo sind mittlerweile mehr als 300 Ebola-Todesfälle bestätigt. Den Behörden zufolge gibt es außerdem mehr als 1150 registrierte Infektionen. Die Epidemie ist demnach in den betroffenen Provinzen nicht gestoppt. Ab kommender Woche soll ein Medikament getestet werden, das als Prophylaxe nach dem Kontakt mit einem Ebola-Virus helfen könnte. Als erster britischer Monarch hat König Charles III. Seine persönlichen Steuerzahlungen offengelegt. Laut dem Buckingham-Palast hat er seit seiner Thronbesteigung vor gut 4 Jahren umgerechnet rund 35 Millionen Euro Steuern auf seine privaten Einnahmen gezahlt. Mit der Veröffentlichung der Summe wolle man Transparenz schaffen, heißt es. Die britischen Könige und Königinnen müssen laut Gesetz keine Einkommensteuer, keine Kapitalertragssteuer und keine Erbschaftssteuer zahlen. Charles III. Macht dies aber freiwillig. Seine privaten Einnahmen stammen aus Landbesitz, Immobilien und Investitionen. Das Wetter in Deutschland: tagsüber sonnig, später Richtung Westen Quellwolken, vereinzelt Schauer und Gewitter, Höchstwerte 31 bis 40 Grad. An der Küste etwas kühler. Am Samstag viel Sonne, im Westen später örtlich Schauer und Gewitter, 31 bis 41 Grad. An der Küste etwas kühler. Das waren die Nachrichten.
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4: Die A2 Hannover Richtung Berlin ist zwischen Ziesar und Wollin wegen Straßenschäden gesperrt. Die A2 Berlin Richtung Hannover ist zwischen Burg Ost und Burg Zentrum wegen Reparaturarbeiten noch bis Sonntag gesperrt. Die A3 Würzburg Richtung Frankfurt ist zwischen Helmstadt und Wertheim-Lengfurt nach einem Unfall gesperrt. Die A4 Görlitz-Dresden ist zwischen Kodersdorfer und Niederseifersdorf in beiden Richtungen wegen Wartungsarbeiten im Tunnel Königshainer Berge noch bis 5 Uhr gesperrt. Die A8 München Richtung Salzburg ist zwischen Bad Reichenhall und Grenzübergang Bad Reichenhall wegen Bauarbeiten bis 6 Uhr gesperrt. Die A9 Berlin Richtung Halle-Leipzig ist in Höhe Niemeck wegen Bauarbeiten bis 5 Uhr gesperrt. Die A20 Lübeck Richtung Kreuz Uckermark ist zwischen Rostock-Südstadt und Dummersdorf wegen einer Fahrbahnerneuerung bis Montag 4 Uhr früh gesperrt. Und die A71 Suhl Richtung Erfurt ist zwischen Suhl-Zellamelis und Oberhof wegen Wartungsarbeiten im Tunnel Hochwald noch bis 6 Uhr gesperrt.
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4: 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So langsam entspannt sich die Lage in der Straße von Hormuz. Mittlerweile passieren wieder mehr Schiffe die Meerenge und die Ölpreise geben ein wenig nach. Nach dem Angriff der USA und Israels auf den Iran war die wichtige Schiffsroute mehr als 3 Monate blockiert. Durch die Annäherung der Kriegsparteien ist die Durchfahrt jetzt wieder möglich, aber die Lage vor Ort bleibt kritisch und auch die Energiefrage hat sich durch das Ende der Blockade nicht gelöst. Thema jetzt im ARD-Podcast Straße von Hormuz von Melanie Böff.
5: Wenn wir über die Straße von Hormuz sprechen, denken viele sofort an Öl, Tanker, Rohölpreise und Sprit natürlich. Der Schiffsverkehr läuft zwar wieder an durch diese Meerenge, aber weit vom Normalbetrieb entfernt. Die Ölpreise sinken weiter deutlich. Aber aus der Golfregion kommt eben nicht nur Öl, sondern auch Gas. Genauer gesagt Flüssiggas, LNG und das vor allem aus Katar. Jetzt kann man sich zu Recht fragen, was hat das eigentlich mit uns zu tun? Denn Deutschland bekommt ja nur sehr wenig Gas direkt aus der Golfregion. Unsere LNG-Lieferungen kommen per Schiff, vor allem aus den USA, per Pipeline, vor allem aus Norwegen und den Niederlanden. Aber ganz so einfach ist es eben auch wieder nicht. Denn wenn LNG aus Katar nicht mehr in dem Maße ankommt wie früher, dann merken wir das in Deutschland durchaus. An welchen Stellen genau, klären wir gleich. Und ja, bei dieser Hitze fast unvorstellbar. Aber wir sprechen auch über die nächste Heizsaison. Ob wir uns angesichts nicht so ganz prall gefüllter Gasspeicher Sorgen machen müssen über den nächsten Winter. Und mir zugeschaltet ist jetzt Energieexpertin und Ökonomin Franziska Holz vom Deutschen Institut für Wirtschaftsforschung. Hallo, Frau Holz.
6: Hallo.
5: Sie beschäftigen sich ja mit europäischen und internationalen Energiemärkten und besonders mit Erdgas. Genau darauf wollen wir jetzt mal genauer schauen mit Ihnen. Vereinzelt fahren ja wieder Tanker durch die Straße von Hormus, auch wenn es weit entfernt ist von dem Normalbetrieb. Sind da auch welche mit Flüssiggas an Bord unterwegs?
6: Nein, meines Wissens handelt es sich dabei vor allen Dingen um Containerschiffe und vereinzelte Öltanker. LNG-Schiffe fahren noch nicht wieder. Und das hat nicht nur den Grund, dass die Straße von Hormus noch weitgehend gesperrt ist, sondern auch, dass während des Krieges LNG-Anlagen beschädigt wurden. Also insbesondere die große LNG-Anlage in Katar wurde von Iran beschossen und auch in einem großen Umfang, soweit wir das wissen, beschädigt und wird die nächsten Monate, womöglich sogar Jahre, erstmal kein LNG herstellen und liefern können.
5: Das bedeutet aber in Summe, kommt dann weniger Flüssiggas aus dieser Region?
6: Absolut, das wird es bedeuten. Katar ist der zweitgrößte LNG-Exporteur der Welt, ist alleine verantwortlich gewesen bisher für ungefähr 20% der Flüssiggas, der LNG-Lieferungen auf der Welt. Und das fehlt dann natürlich erstmal. Katarisches LNG ist überwiegend nach Asien gegangen. Ungefähr 85% dieser über 100 Milliarden Kubikmeter aus Katar sind bisher nach Asien gegangen. Es fehlt vor allen Dingen dort. Trotzdem hat es natürlich auch Auswirkungen bei uns, nämlich in Form von höheren Preisen.
5: Wie ist da gerade die Lage bei den Gaspreisen?
6: Ja, die Gaspreise waren relativ schnell nach den Angriffen auf den Iran in die Höhe gegangen, haben sich quasi verdoppelt in Europa und sind jetzt aber wieder ein ganzes Stück weit runtergegangen, sind noch nicht wieder auf dem Niveau von vor dem Krieg im Iran, sind aber jetzt und sind auch bei weitem nicht auf dem Niveau, die wir vor dem Angriffskrieg Russlands auf die Ukraine hatten, sind jetzt aber wieder in einem erträglichen Rahmen von um die 30, 35 Euro pro Megawattstunden. Und wir hatten halt über 60 jetzt am Anfang des Iran-Kriegs.
5: Katar spielt eine wichtige Rolle im weltweiten LNG-Handel. Und das Land hat eben auch angekündigt, die normale LNG-Produktion relativ schnell wieder herstellen zu wollen. Gleichzeitig wissen wir, dass zahlreiche Anlagen zerstört sind. Und Sie haben ja auch gerade gesagt, das dauert mitunter Monate wahrscheinlich, bis das wieder aufgebaut ist. Ist also so eine Ankündigung realistisch?
6: Ich würde das mit Vorsicht genießen. Wir haben sehr wenig Informationen bekommen in den letzten Wochen aus überhaupt aus der Region und auch von Katar über deren LNG-Anlagen. Jetzt wurde erst vor wenigen Tagen wieder gemeldet, dass am Wochenende Teile der LNG-Anlagen gebrannt haben, mit mehreren Toten sogar. Also ich befürchte, dass da ein signifikanter Teil der Anlagen erstmal stark repariert werden muss, was halt, weil es hochspezialisierte Technik ist, eine Weile dauern wird. Also nochmal zur Erinnerung, Flüssiggas ist auf minus 167 Grad Celsius gekühltes Erdgas. Das wird da bei 40 Grad Außentemperatur in der Wüste auf diese starken Temperaturen runtergekühlt. Also das ist hochkomplexe Technik. Das ist nicht mal eben so mit so ein bisschen Beton wieder zu reparieren. Das ist kompliziert.
5: Das bedeutet, wenn Katar nicht liefern kann, woher kommt dann das LNG für die Welt?
6: Ja, der größte LNG-Exporteur sind die USA geworden innerhalb sehr kurzer Zeit. Seit 10 Jahren exportieren die erst überhaupt LNG und sind ein sehr, sehr großer Exporteur geworden. Aber dann haben wir auch noch eine Vielzahl anderer Exporteure, zum Beispiel in Nordafrika, Algerien oder in Afrika, Nigeria. Ein anderer sehr großer Exporteur, weniger für uns, aber auch für Asien, ist Australien. Auch in Asien selber, zum Beispiel in Malaysia oder in Brunei gibt es LNG-Terminals. Also wir haben LNG-Kapazitäten so ein bisschen in der ganzen Welt auf der Exportseite. Aber wir haben mittlerweile auch sehr viele Importeure. Das muss man auch sehen.
5: Nun ist ja die Produktion von Flüssiggas die eine Seite. Am Ende muss das Flüssiggas aber natürlich auch distribuiert werden, durch die Straße von Hormuz zum Beispiel wieder geschafft werden. Jetzt ist, das haben wir, glaube ich, mehr als gut gesehen, diese Meerenge wirklich zum Spielball geworden in diesem Krieg, zum Argumentationsmaterial. Gibt es am Ende Ausweichwege für LNG-Transporte, wenn die Straße von Hormuz mal wieder geschlossen sein sollte?
6: Also die Straße von Hormuz ist kein Transitbereich für LNG, sondern es ist wirklich quasi der Ausgang für Exporte, die direkt dort aus der Region kommen, nämlich aus Katar überwiegend und dann noch eine ganz kleine Anzahl, ganz kleine Menge von LNG aus den Vereinigten Arabischen Emiraten, so dass andere Exporte von LNG nicht betroffen sind. Das ist anders zum Beispiel als der Suezkanal. Oder der Panama-Kanal, der auch sehr wichtig ist mittlerweile für LNG. Das heißt vor allen Dingen, oder eigentlich sind nur diese persischen Golfexporte abgeschnitten von der Welt. Und Katar hat halt keine anderen großen Möglichkeiten, sein Erdgas zu exportieren. Es hat noch ein bisschen Pipeline-Kapazitäten in die Nachbarländer. Ja, das ist im Umfang ungefähr von einem Fünftel seiner LNG-Kapazitäten. Und das kann halt deswegen auch nicht ausweichen und zum Beispiel in die südlichen Nachbarländer exportieren, die auch südlich von der Straße von Hormuz liegen und von dort dann LNG exportieren. Das funktioniert einfach aufgrund fehlender Infrastrukturkapazitäten nicht.
5: Das bedeutet nochmal vielleicht so eine Zwischenzusammenfassung. Wir in Deutschland, aber auch in Europa sind davon gar nicht so arg betroffen, dass eben LNG gerade aus der Region nicht in dem Maße rausgeht wie früher außerhalb von der Preisseite.
6: Das ist richtig. Wir haben eigentlich keine physischen Knappheiten durch dieses fehlende LNG aus dem persischen Golf. Und deswegen sind die Preise auch nicht so extrem in die Höhe geschossen, wie das 2022 der Fall war. Da hatten wir eine Verzehnfachung des Preises für Erdgas in Europa gesehen. So eine starke Reaktion hatten wir jetzt nicht. Und das andere ist, dass natürlich Katar wichtig ist im LNG-Markt. Aber LNG nur ein Teil des international gehandelten und erst recht des international verbrauchten LNGs ist. Also letztendlich ist Katar zwar mit den 20% Anteil im LNG-Markt wichtig für LNG, aber es sind nur ungefähr 3% des globalen Verbrauchs an Erdgas. Also
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7: Da ist jetzt gerade gründlich was schiefgegangen, was nicht hätte passieren dürfen. Den Podcast wollten wir eigentlich noch weiterhören. Mal sehen, ob ich das nochmal starten kann. Leider nicht, dann würde ich vorschlagen, oder ich schlage mir das einfach selber vor, wir machen mit der Kultur weiter.
8: Es ist die Erfahrung der eigenen Familie, die seine Arbeit geprägt hat. Philip Sands kam 1960 als Sohn jüdischer Eltern in London zur Welt.
7: Auch das will er nicht.

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1: Der Friedenspreis des deutschen Buchhandels geht in diesem Jahr an den französisch-britischen Juristen und Schriftsteller Philip Sands. Als Nachkomme von Holocaust-Überlebenden zeige Sands an der eigenen Familiengeschichte, welche Erfahrungen hinter den juristischen Begriffen des Genozids und der Verbrechen gegen die Menschlichkeit stünden, so der Stiftungsrat zur Begründung. Christoph Schäffer mit einem Porträt des Preisträgers.
2: Es ist die Erfahrung der eigenen Familie, die seine Arbeit geprägt hat. Philip Sands kam 1960 als Sohn jüdischer Eltern in London zur Welt. Viele seiner Angehörigen wurden im Holocaust ermordet oder in die Flucht getrieben. Solche Menschheitsverbrechen aufzuarbeiten, darum geht es Philip Sands als Jurist und als Schriftsteller.
3: In a world of modern international criminal justice, all roads lead to Nuremberg and all roads lead to courtroom 600.
2: Alle Wege führen nach Nürnberg in den Gerichtssaal 600, so Philip Sands vor einigen Jahren bei einem Grußwort zum 75. Jahrestag der Nürnberger Prozesse. Hier habe die moderne internationale Strafgerichtsbarkeit begonnen, sagt er. Zwei Straftatsbestände seien hier neu beschrieben worden: Verbrechen gegen die Menschlichkeit und Genozid.
3: Crimes against humanity and genocide are about the individual and the group. And it's in this room that those two legal concepts really took off.
2: Mit der Verfolgung der Juden in Lemberg, von hier stammten Teile seiner Familie, hat sich Philip Sands auch in literarischen Reportagen beschäftigt. Und mit Tätern wie dem SS-Mann Otto Wächter, dessen Geschichte er in dem Buch Die Rattenlinie nachzeichnete. Als Jurist blieb Philip Sands nicht bei den Verbrechen der Vergangenheit, sondern beschäftigt sich bis heute intensiv mit internationalem Recht. Als Professor am University College London sowie als Gastprofessor an der Harvard Law School. Zugleich arbeitet er am Internationalen Gerichtshof in Den Haag. Als einer der wichtigsten Menschenrechtsanwälte wirkte er an bedeutenden Verfahren des internationalen Rechts mit, etwa im Konflikt zwischen Georgien und Russland oder auch im Streit um die israelische Besetzung des Westjordanlandes. Sands vertrat dazu vor Gericht eine klare Position. Wir drängen den Gerichtshof, Israels 56-jährige Besatzung für gesetzwidrig zu erklären. Israel ist verpflichtet, seine Präsenz auf dem Territorium von Palästina so schnell wie möglich zu beenden. Gleichzeitig will Philip Sands das internationale Recht weiterentwickeln und den Begriff des Ökozids einführen. Massive Umweltzerstörung soll so völkerrechtlich als Verbrechen geahndet werden können. Philip Sands in seinem Grußwort zum Jahrestag der Nürnberger Prozesse.
3: Back in 1945, the protection of the environment.
2: Damals, 1945, haben wir nicht an den Schutz der Umwelt gedacht. Heute ist das anders. Umweltschutz ist eine extrem schwierige Herausforderung. Es geht um den Klimawandel, den Verlust der Biodiversität und andere internationale Bedrohungen der Ökosysteme inklusive der Ozeane. Warum also nicht über einen neuen Straftatbestand nachdenken, den Ökozid? Die massive Zerstörung der Umwelt, sei es rücksichtslos oder vorsätzlich. Am 11. Oktober, dem Sonntag am Ende der Frankfurter Buchmesse, wird Philip Sands den Friedenspreis des deutschen Buchhandels in der Frankfurter Paulskirche entgegennehmen.
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1: Sollen künftig alle Organspender sein, die sich nicht dagegen aussprechen? Der Bundestag hat gerade wieder darüber debattiert, ob die sogenannte Widerspruchslösung eingeführt werden soll. Im Moment müssen sich Spendenwillige aktiv dafür entscheiden, dass ihnen nach dem Tod Organe entnommen werden sollen. Unser Gastautor heute ist Christoph Schwennecke, Politikchef von T-Online. Er verweist darauf, dass schon die Hälfte der Menschen in Deutschland einen Organspendeausweis oder einen Hinweis in der Patientenakte haben.
4: Das ist beachtlich. Aber eben nicht genug. Denn auf der anderen Seite warten in Deutschland jeden Tag mehr als 8000 unheilbar kranke Menschen darauf, dass ihnen ein Spenderorgan wieder zu einem normalen Leben verhilft. Es wäre daher richtig, wie die Befürworter der sogenannten Widerspruchsregelung in ihrem überfraktionellen Gruppenantrag fordern, rechtlich von dieser ausdrücklichen Zustimmung umzustellen auf eine allgemeine Organspende, der man aktiv widersprechen kann. Mit dieser Umkehr des Vorgehens bleibt die Souveränität über den eigenen Körper auch im Todesfall erhalten. Die norwegische Kronprinzessin Mette-Marit hat dieser Tage Aufmerksamkeit erregt, weil ihr in einem Osloer Krankenhaus eine Spenderlunge eingesetzt wurde. In Norwegen gilt, wie in vielen anderen Ländern, die sogenannte erweiterte Widerspruchsregelung. Es werden die Angehörigen befragt, was sie meinen, welche Entscheidung der oder die Verstorbene ohne vorliegenden Widerspruch getroffen hätte. In Deutschland wird schon geraume Zeit gut, ernsthaft und mit Respekt für die Gegenseite diskutiert. Das Land würde nun gut daran tun, wenn es diesen pragmatischen und zugleich ethisch vertretbaren Weg des nordischen Nachbarn einschlüge.
1: Wenn es um Leben und Tod geht, hat nach Ansicht des Hamburger Abendblatts die Selbstbestimmung ein Ende.
5: Oft ist die Trägheit zu groß, sich als Organspender registrieren zu lassen und auch den Ausweis mit sich zu führen. Dann müssen Eltern, Kinder oder Partner im Trauerfall erraten, was der Verstorbene denn gewollt hätte. Und noch ein Wort an die Kritiker. Zu sagen, mein Körper gehört mir, ist leicht. Das kann sich ganz schnell ändern, wenn man selbst, das eigene Kind, der Partner oder auch der beste Freund auf eine Organspende angewiesen ist.
1: Die Autorin der Welt meint dagegen, dass jeder Mensch selbst über seinen Körper bestimmen darf, auch wenn die bisherigen Regeln nicht zu genug Spenderorganen geführt haben.
5: Als wäre das Anlass genug, den Menschen nach seinem Hirntod kurzerhand zur staatlichen Verfügungsmasse zu erklären, indem seine Nichtablehnung zur Zustimmung umgemodelt wird. Es ist jedem Politiker unbenommen, moralisch für wünschenswert zu halten, was immer ihm beliebt. Aber sein Wunsch steht nicht über dem allerhöchsten Recht jedes Einzelnen, dem Recht auf Selbsteigentum. Tatsächlich hat vielmehr jeder auch das Recht auf Desinteresse, das Recht, sich mit Dingen einfach nicht zu beschäftigen.
1: Die Autorin der Nordsee-Zeitung aus Bremerhaven kritisiert, dass seit Jahren ergebnislos über die Widerspruchslösung diskutiert wird.
5: Ja, der Staat sollte sorgsam mit dem Körper seiner Bürger umgehen. Aber eine Gesellschaft darf auch erwarten, dass ihre Mitglieder zu einer Frage Stellung beziehen, die für andere über Leben und Tod entscheidet. Wer keine Organe spenden möchte, soll das sagen können. Einfach, kostenlos und ohne Rechtfertigung. Wer schweigt, sollte künftig jedoch nicht automatisch gegen Solidarität stimmen.
1: Auch der Münchner Merkur sieht in der Widerspruchsregel die einzige Möglichkeit, die Situation grundlegend zu verbessern.
5: Menschen, die Angst vor Missbrauch oder ethisch-religiöse Probleme mit einer Organspende haben, haben dabei das Recht, Nein zu sagen. Die Gegner der Widerspruchsregelung argumentieren, Schweigen dürfe nicht als Zustimmung gewertet werden. Doch Bequemlichkeit oder Gleichgültigkeit sind kein demokratisches Grundrecht.
1: Das waren die Standpunkte. Zusammengestellt hat sie Simone Kienzle. 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
1: Auf Antrag der AfD hat der Bundestag über den Krieg in der Ukraine debattiert. Die AfD will ein Ende der finanziellen Unterstützung der Ukraine aus Deutschland. Abgeordnete aus anderen Fraktionen widersprechen vehement. Katrin Aue.
6: Es kommt nicht alle Tage vor, dass ein linken Abgeordneter im Bundestag aus der Bibel zitiert. Ulrich Toden macht es.
7: Jesus spricht, hütet euch vor den falschen Propheten, die in Schafspelzen zu euch kommen. Inwendig aber sind sie reißende Wölfe.
6: Oder in seinen Worten.
7: Hütet euch vor der AfD, die sich als Friedenspartei verkleidet, erfolglos allerdings aber in Wirklichkeit die Handlangerin des Kremls im Hohen Hause ist.
6: Anlass für diese Worte eine Aktuelle Stunde auf Antrag der AfD mit dem Titel Deutschland ist nicht Kriegspartei im eskalierenden Ukraine-Krieg, nationale Interessen in den Fokus nehmen. Der Abgeordnete Alexander Gauland begründet.
8: Der Bundeskanzler hat seinen Amtseid aber nicht auf die Ukraine abgelegt. Wenn die Ukraine weiter kämpfen will, ist das ihr gutes Recht, doch nicht unsere Sache.
6: Sprich, Deutschlands Unterstützung mit Geld und Waffen solle enden.
8: In deutschem Interesse sind die Friedensverhandlungen und ein Ende des Krieges mit einem Kompromiss.
6: Vertreter der anderen Fraktionen widersprechen scharf. Norbert Röttgen etwa, CDU-Außenpolitiker, fragt:
9: Wie kann man so unpatriotisch sein? Denn wenn dieser Krieg zum Erfolg für Russland wird, dann macht Krieg Schule und dann wird Krieg zum Erfolgsmodell. Und dann kommt der Krieg Deutschland näher.
6: Deshalb sei eine weitere Unterstützung der Ukraine im deutschen Interesse. Auf die AfD-Forderung nach Verhandlungen antwortet Grünen-Politiker Anton Hofreiter.
10: Russland wird erst dann bereit sein zu ernsthaften Friedens- und Waffenstillstandsverhandlungen, wenn Putin zu der Überzeugung kommt, Er wird auf dem Schlachtfeld nicht mehr erreichen als wie bei Verhandlungen. Und deshalb ist unser Weg zum Frieden, die Ukraine so stark zu machen, dass Putin einsieht, er ist jetzt besser dran mit einem Waffenstillstand.
6: Johannes Schraps von der SPD betont, ja, Deutschland sei keine Kriegspartei. Aber das heißt nicht, dass uns dieser Krieg nichts angeht.
11: Denn was wäre denn die Botschaft eines russischen Erfolgs? Dass Gewalt sich lohnt, dass Verträge nichts wert sind, dass man sich nicht an Regeln halten muss, dass man Demokratien nur lange genug unter Druck setzen muss, bis sie müde werden und wegschauen?
6: Die AfD war heute im Bundestag allein mit ihrer Forderung, die Unterstützung der Ukraine zu beenden. Die Mehrheiten sind sehr klar andere.
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1: Ingeborg Bachmann gilt als eine der bedeutendsten deutschsprachigen Schriftstellerinnen des 20. Jahrhunderts. Gestern wäre sie 100 Jahre alt geworden. Zu diesem Jubiläum kommt ein sehr besonderer Dokumentarfilm ins Kino. Ingeborg Bachmann, jemand, der ich einmal war, von Regina Schilling. Das dokumentarische Material wird verbunden mit fiktiven Szenen, gespielt von Sandra Hüller. Dazu viele Texte der Schriftstellerin, eine Ergründung ihrer Literatur.
12: Ein früher Morgen in Rom und eine Frau, Ingeborg Bachmann, auf einer Dachterrasse auf zwei Stühlen schlafend. Dann erwacht sie, bewegt langsam den Kopf, schaut in den Himmel. Über ihr die Stare. Beeindruckende Formationen. Ganz behutsam eröffnet Regina Schilling ihren Dokumentarfilm über Ingeborg Bachmann. Das Bild der starren Schwärme taucht darin immer wieder auf. Eine markante Setzung. Die Filmemacherin und Vielleserin beschäftigt sich seit langem mit dem Werk der Schriftstellerin.
13: Bei Bachmann habe ich das erste Mal gemerkt, ach okay, das ist doch eine weibliche Perspektive, aus der geschrieben wird. Und irgendwie sind die Frauenfiguren hier vollkommen anders. Und das hat mich sehr berührt.
14: Im Anfang, das ist mir manchmal hoffnungslos vorgekommen. Ich habe gedacht, ja, aber was hat denn jemand aus einem so kleinen Land, in dem einfach nichts mehr geschieht? Und das Was ein Schriftsteller, was hat der zu sagen?
12: Der Film Ingeborg Bachmann, jemand, der einmal ich war, erkundet das Leben und Schreiben der 1926 geborenen Schriftstellerin auf verschiedene Weise. Es gibt Archivmaterial, Fotos, Film- und Tonsequenzen, Interviews und öffentliche Auftritte. Es gibt aber auch eine zentrale fiktive Ebene. Sandra Hüller spielt Ingeborg Bachmann einen Tag lang in und um Rom.
13: Sie war eben damals ihrer Zeit weit voraus. Also Sprache, Gender, diese ganze Thematik um patriarchalische Strukturen, ohne dass sie das jemals so genannt hätte, das hat mich wirklich angesprungen. Und darum war meine Hoffnung von Anfang an, wie kann ich das in die Gegenwart bringen, ohne dass das vielleicht peinlich wird.
12: Die Übernahme der Rolle wird im Film thematisiert als Geisterbeschwörung. Auch verschmelzen Gegenwart und historisch rekonstruiertes Setting immer wieder miteinander. Einmal etwa ist Sandra Hüller als Ingeborg Bachmann mit dem E-Roller unterwegs, fährt zum Zeitungskiosk. Es ist bewegend, ihr dabei zuzuschauen, wie sie sich die Lebensgeschichte aneignet und wie es ihr gelingt, Zerrissenheit, Traurigkeit und ebenso Selbstbehauptung Ingeborg Bachmanns darzustellen.
15: Wir beginnen da mit Annette von Droste-Hülshoff und kommen bei Ilse Eichinger und Ingeborg Bachmann an und unterwegs sind 12 Namen oder 13, Schluss, mehr nicht. Das ist nun mal so, dass die Frauen offenbar zu anderen Funktionen im Leben vor allem bestimmt sind.
12: Regina Schilling folgt der Biografie Ingeborg Bachmanns chronologisch, beginnend in der Kindheit in Kärnten. Die Beziehungen zu Paul Celan, Hans-Werner Henze und Max Frisch werden gespiegelt. Ebenso literarische Ehrungen, die Gruppe 47, ihre Übersiedlung von der Lyrik in die Prosa, die oft befremdlichen Reaktionen des weitgehend männlichen Literaturbetriebs.
16: Ich existiere nur, wenn ich schreibe. Ich bin nicht, wenn ich nicht schreibe.
13: Einmal sagt sie zu dem Roman Malina, es ist keine Autobiografie, es ist vielmehr ein geistiger Prozess, ohne Peinlichkeiten und Privatgeschichten. Und das war mir total wichtig, diesen geistigen Prozess, den Bachmann durchgemacht hat, darzustellen, näher zu bringen.
12: Das ist Regina Schilling gelungen, auf eine intensive und zugleich im schönen Sinn spielerische Weise, ohne jedes Pathos. In Ingeborg Bachmanns Literatur ist noch so viel zu entdecken.
1: Ingeborg Bachmann, jemand, der ich einmal war, heißt der Dokumentarfilm von Regina Schilling. Nils Beindker hat ihn vorgestellt und er ist gerade in den deutschen Kinos angelaufen.
17: Bei einem Transportunternehmen machen die Dieselpreise oft ein Drittel der Betriebskosten aus. 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
1: Um 4 Uhr mit Reza Waffa. Bei der Fußball-Weltmeisterschaft hat die deutsche Nationalmannschaft die Vorrunde mit einer Niederlage beendet. Aus dem ARD-WM-Team Michael Küster.
2: Trotz der frühen Führung durch Leroy Sané hat Deutschland nach schwacher Leistung noch mit 1:2 gegen Ecuador verloren. Die Südamerikaner sicherten sich damit noch als Dritte die Teilnahme am Sechzehntelfinale. Platz 2 hat sich die Elfenbeinküste geschnappt nach einem 2:0 über Curaçao, das die Heimreise antreten muss. In Gruppe F haben sich die Niederländer den Gruppensieg geholt nach einem 3:1 über Tunesien. Die Nordafrikaner waren schon zuvor ausgeschieden. Platz 2 ging an Japan, das sich von Schweden mit einem 1:1 getrennt hat. Auch die Skandinavier stehen als gute Gruppendritte im Sechzehntelfinale.
1: Im Prozess um den Anschlag auf den Magdeburger Weihnachtsmarkt wird heute das Urteil erwartet. Bei der Tat waren 6 Menschen getötet und mehr als 300 verletzt worden. Aus Magdeburg, Annette Schneider-Solis.
3: Um Betroffenen die Aussage zu ersparen, stellte die erste große Strafkammer ihnen frei, ob sie in den Zeugenstand treten wollen. Alternativ wurden ihre Aussagen bei der Polizei im Selbstleseverfahren eingeführt. Nach 7,5 Monaten juristischer Bestandsaufnahme kommt für den Täter nur eine lebenslange Haft in Frage. Ihm wird 6-facher Mord und, nach Ansicht der Staatsanwaltschaft, 202-facher Mordversuch und 4-fache Körperverletzung vorgeworfen. Staatsanwaltschaft und Nebenkläger fordern zudem die Anerkennung der besonderen Schwere der Schuld und eine anschließende Sicherungsverwahrung.
1: Ein Team des Technischen Hilfswerks soll heute nach Venezuela abreisen. Nach Angaben einer Sprecherin des THW werden knapp 50 Einsatzkräfte mit einer Bundeswehrmaschine vom Flieger Horst Wunsdorf in Niedersachsen in Richtung Erdbebengebiet starten. Geplant ist, dass sie sich an der Rettung von Verschütteten beteiligen. Die Bundesregierung will außerdem Hilfsgüter in das südamerikanische Land schicken. Die Zahl der Toten nach dem Erdbeben ist laut Behörden inzwischen auf mindestens 235 gestiegen. Bund und Länder haben sich darauf geeinigt, wie die Kommunen finanziell entlastet werden sollen. Die Finanzreform ist bei der Ministerpräsidentenkonferenz im Kanzleramt in Berlin vereinbart worden. Hintergrund sind stark gestiegene Sozialausgaben der Kommunen. Dies betrifft etwa die Kinder- und Jugendhilfe oder die Eingliederungshilfe für Menschen mit Behinderung. Künftig soll gelten, in bestimmten Fällen übernimmt der Bund 80% der Mehrkosten. Das waren die Nachrichten. Das Wetter in Deutschland. Tagsüber sonnig, später Richtung Westen Quellwolken, vereinzelt Schauer und Gewitter, Höchstwerte 31 bis 40 Grad. Am Samstag viel Sonne, im Westen später örtlich Schauer und Gewitter, 31 bis 41 Grad, an der Küste etwas kühler. Die Zeit, es ist 4.03 Uhr.
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4: Die A2 Hannover Richtung Berlin ist zwischen Ziesar und Wollin wegen Straßenschäden gesperrt. Die A2 Berlin Richtung Hannover ist zwischen Burg Ost und Burg Zentrum wegen Reparaturarbeiten bis Sonntag gesperrt. Die A4 Görlitz-Dresden ist zwischen Kodersdorf und Niederseifersdorf in beiden Richtungen wegen Wartungsarbeiten im Tunnel Königshainer Berge bis 5 Uhr früh gesperrt. Die Autobahn 8 Karlsruhe Richtung Stuttgart ist zwischen Rotesheim und Leonberg West nach einem Unfall gesperrt. Die A8 München Richtung Salzburg ist zwischen Bad Reichenhall und Grenzübergang Bad Reichenhall wegen Bauarbeiten bis 6 Uhr gesperrt. Die A20 Lübeck Richtung Kreuz Uckermark ist zwischen Rostock Südstadt und Dummersdorf wegen einer Fahrbahnerneuerung noch bis Montag 4 Uhr früh gesperrt. Die A71 Suhl Richtung Erfurt ist zwischen Suhl Zellamelis und Oberhof wegen Wartungsarbeiten im Tunnel Hochwald bis 6 Uhr gesperrt.
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4: Und die kommt wie immer vom Norddeutschen Rundfunk in Hamburg. Am Mikrofon begrüßt sie Sven Hasenklever. Nach den beiden Erdbeben in Venezuela kommen jetzt die Plünderer. Viele Häuser sind eingestürzt, tausende Menschen vermisst, die Rettungsarbeiten sind schwierig. Die Gegend ist bekannt für ihre seismischen Aktivitäten. Aber 2 Erdstöße dieser Wucht kurz hintereinander und das in geringer Tiefe, damit hat niemand gerechnet. Anne Dämmer mit einem Überblick.
5: Es war ein Feiertag. Die Strände rund um Caracas waren voll. Familien, Kinder, Ausflügler, all jene, die den freien Tag genutzt hatten, um der Stadt zu entkommen. Doch am Mittwochabend, kurz nach 18 Uhr Ortszeit, überraschte sie das Beben. Innerhalb von weniger als einer Minute erschütterten zwei der stärksten Erdstöße seit über 100 Jahren Venezuela mit den Stärken 7,2 und 7,5. Anja Dagatz, Leiterin des Büros der Friedrich-Ebert-Stiftung in Caracas, erfuhr von Bekannten, was sich an den Stränden abspielt.
6: Sie haben das so beschrieben, wie alle Menschen sind auf einmal wie Dominosteine umgefallen, weil sie keinen Boden mehr unter den Füßen hatten. Und dann brach schon auch Angst und Panik aus. Ne? Und diese Leute sind auf die Busse gestürmt und wollten zurück nach Caracas. Oder man hatte auch Angst vor Tsunami.
5: Schon in den ersten Minuten nach den Erdstößen sollen Gebäude eingestürzt sein. Der Küstenstadt La Guaira, direkt neben der Hauptstadt Caracas, ist am schwersten getroffen. Dutzende Gebäude sind eingestürzt und die offiziellen Opferzahlen erfassen La Guaira noch nicht einmal. Rund 30.000 Menschen gelten derzeit als vermisst. Auch in Caracas selbst sind teilweise Gebäude in sich zusammengefallen, wenn auch deutlich weniger als an der Küste. Bilder davon kursieren in den sozialen Netzwerken. In der Nacht suchten verzweifelte Angehörige im Dunkeln nach ihren Liebsten. Strom- und Kommunikationsnetzwerke waren ausgefallen. Menschen kampierten vor ihren Häusern auf den Parkplätzen und Wiesen, aus Angst in ihre Häuser zurückzukehren. Die Solidarität untereinander sei groß. Auch Maria Pernalette, Mitarbeiterin der Hilfsorganisation World Vision, erlebte das Beben hautnah in ihrer Wohnung in Caracas. Ich hatte gerade mein Handy in der Hand, habe telefoniert, als ich eine Erdbebenwarnung erhielt. Ich hatte nur wenige Sekunden Zeit, mir meine Familie zu schnappen, vor allem mein zweijähriges Kind. Ihr Haus wurde stark beschädigt. Unterschlupf hat sie in einem Nachbarhaus gefunden. Übergangspräsidentin Delcy Rodriguez rief den Notstand aus. Sämtliches medizinisches Personal wurde an die Arbeitsplätze beordert. Die Mitarbeiterin von World Vision appelliert an die internationale Gemeinschaft. Das Beben habe die Familien schwer getroffen, insbesondere die Kinder. Der Zugang zu Trinkwasser sei schwierig, ebenso die Versorgung mit grundlegenden Gütern und Dienstleistungen. Wir warten darauf, dass der Zivilschutz oder eine andere Behörde die Gebäude begutachten kann, um festzustellen, ob sie bewohnbar sind. Es herrscht also derzeit große Not im Land und wir brauchen jetzt die Unterstützung aller. Hilfe ist unterwegs, aus den USA, Mexiko, der Dominikanischen Republik, El Salvador, Katar und auch aus Deutschland. Doch die Hilfe kommt nur langsam voran. Der internationale Flughafen von Caracas wurde schwer beschädigt. Landungen sind derzeit nicht möglich. Die Behörden rechnen damit, dass die Zahl der Toten und Verletzten in den kommenden Stunden weiter steigen wird. Internationale Hilfsteams bereiten sich auf ihren Einsatz vor, doch die beschädigte Infrastruktur erschwert die Rettungsarbeiten erheblich.
4: Information von Anne Demmer. Über die aktuelle Lage vor Ort hat Tagesschau24-Moderatorin Kirsten Gerhardt mit Janine Liedmeier gesprochen. Sie arbeitet mit ihrer Kinderhilfsorganisation World Vision vor Ort in Venezuela. Und zunächst ging es darum, wie ihre Mitarbeiter diese Nacht erlebt haben.
7: Unsere Teams vor Ort sind Gott sei Dank alle wohlauf. Niemand ist persönlich zu Schaden gekommen, aber das Ausmaß der Katastrophe hat sich im Laufe der Nacht natürlich auch erst gezeigt.
8: Was erzählen Ihnen die Mitarbeiter von der Situation vor Ort?
7: Die ganz schwierige Situation, tatsächlich verschüttete Menschen zu erreichen. Die Menschen sind verängstigt, die vielen Nachbeben erschweren es. Insgesamt ist Venezuela ja auch aufgrund der geopolitischen Krise und insbesondere seit Januar dieses Jahres in einer ganz schwierigen Situation. Und das sind natürlich auch alle lokalen Kapazitäten, was Zivilschutz, Katastrophenschutz angeht, relativ schlecht aufgestellt. Viel medizinisches Personal hat Venezuela in den letzten Jahren und Monaten verlassen, sodass der Bedarf auch an medizinischer Versorgung ganz unmittelbar nach dem Erdbeben groß ist.
8: Befürchtet werden ja nun sehr viele Opfer. Was hören Sie von Ihren Mitarbeitern vor Ort?
7: Die Anzahl der Menschen, die betroffen sind, ist riesig groß. Die Anzahl der Toten lässt sich erst dann bestimmen, wenn tatsächlich auch Zugang ist. Fokus im Moment ist eher auch auf die Überlebenden. Die großen Schwierigkeiten werden sich auch dann zeigen, was die Betroffenheit der Infrastruktur angeht. Beispielsweise Zugang zu sauberem Trinkwasser. Alles das, was jetzt auch für die Menschen, deren Häuser betroffen sind oder, das können wir ja noch gar nicht so gut abschätzen, in den ländlichen Regionen, wo das Ausmaß immer erst weniger zeitnah auch abzuschätzen ist. Da sehen wir große Schwierigkeiten, überhaupt die Menschen zu erreichen, die betroffen sind. Erdbebensicheres Bauen ist nicht die Norm, auch in Venezuela. Und insofern gehen wir auch davon aus, dass sich sowohl die Anzahl der Toten, aber auch der Verletzten und der Menschen, die unmittelbar in den nächsten Tagen und Wochen Hilfe brauchen, sehr, sehr groß sein wird.
8: Sie haben es angesprochen, das Gesundheitssystem des Landes ist auch schon ohne Erdbeben sehr belastet. Aber welche Hilfe braucht denn das Land jetzt?
7: Ganz unmittelbar geht es tatsächlich um wichtigsten Zugang zu Dingen des täglichen Überlebens. Sauberes Trinkwasser, aber auch Nahrungsmittelhilfe. Die Situation in Venezuela müssen Sie sich vorstellen. Im Moment schon vor diesem schweren Erdbeben waren 7,9 Millionen Menschen auf humanitäre Hilfe angewiesen. 7 von 10 Venezolanern leben in extremer Armut. Also die Grundsituation dieses Landes ist einfach so, dass viele Menschen schon in sehr prekären Situationen gelebt haben vor dem Erdbeben. Das wird sich verschlimmern. Deshalb ist der größte Bedarf immer jetzt sauberes Trinkwasser, Zugang zu ärztlicher Versorgung und Präventivmaßnahmen, damit nicht beispielsweise durch verschmutztes Wasser dann auch noch Probleme entstehen durch den Ausbruch von wasserübertragbaren Krankheiten.
8: Viele Menschen sind noch verschüttet. Was ist da zu erwarten? Mit was muss auch gerechnet werden?
7: Wir gehen davon aus, dass der Infrastrukturschaden hoch sein wird. Und der betrifft dann ja auch nicht nur Privathäuser, sondern eben auch öffentliche Krankenhäuser, öffentliche Einrichtungen. Wir arbeiten sehr viel mit lokalen Kirchengemeinden zusammen, wo in der Regel warme Mahlzeiten an die arme Bevölkerung verteilt werden können. Und wir gehen davon aus, dass eben diese komplette soziale Infrastruktur, je näher man ans Epizentrum kommt, tatsächlich betroffen sein wird. Wir als Kinderhilfsorganisation haben immer einen großen Fokus darauf, was bedeutet eine Naturkatastrophe und dann auch noch in einem so fragilen Kontext für Kinder vor Ort. Kinder, die von ihren Eltern getrennt worden sind, Kinder, die vorher schon schutzbedürftig gewesen sind. Der Schulunterricht ohnehin ein schwieriges Thema, Zugang zu Bildung in Venezuela. All diese normalen Funktionen, die in Venezuela ohnehin schon unter schwierigen Bedingungen möglich sind, sind jetzt komplett unterbrochen. Und die Resilienz der Bevölkerung, auch was Wiederaufbaumaßnahmen, auch dann Unterbringung für die Menschen, die ihr Haus verloren haben, angeht, das stellen wir uns sehr schwierig vor.
4: Der Leverkusener Chemiekonzern Bayer hatte im Jahr 2018 die Idee, in den USA den Mitbewerber Monsanto zu kaufen. Dadurch versprach man sich auf dem US-amerikanischen Agrarsektor gute Geschäfte. Denn Monsanto stellte ein gefragtes Unkrautvernichtungsmittel her, Glyphosat. Das stand aber bald im Verdacht, für viele Krebserregungen verantwortlich zu sein, was in den USA auch bereits von Gerichten anerkannt worden war. Heute nun urteilte das oberste Gericht der USA zugunsten des Bayer-Konzerns. Glyphosat könne als nicht krebserregend bezeichnet werden und das gelte auch für die US-Bundesstaaten. Aufatmen also in Leverkusen. Joachim Hilgers berichtet.
9: Wenig überraschend stieg die Bayer-Aktie zunächst um fast 20%. Heißt, auch die Börse registrierte, dass es der für Bayer so ersehnte Erfolg vor Gericht war. Das Unternehmen gab nach Urteilsverkündung ein schriftliches Statement ab. Darin heißt es:
10: Das Urteil des Supreme Court ist gut für die Wissenschaft, Landwirte und die Branchen, die auf regulatorische Klarheit für Innovationen angewiesen sind. Die Entscheidung dürfte dazu führen, dass aktuelle Klagen abgewiesen und mögliche künftige Klagen verhindert werden, soweit sie auf fehlenden Warnhinweisen beruhen.
9: Im Kern ging es bei dem Urteil um die Frage, ob Bayer auf der Verpackung des Unkrautvernichters hätte vor möglichen Krebsrisiken warnen müssen. Diese Auffassung vertraten US-Gerichte in einigen Bundesstaaten und verwiesen auf das Recht in ihren Bundesstaaten. Die oberste US-Umweltschutzbehörde dagegen, eine Bundesbehörde, verlangte solche Warnhinweise nicht. Sie hatte das Mittel als nicht krebserregend eingestuft. Die Richter am Supreme Court haben nun entschieden, dass die Vorgaben der US-Bundesbehörden Vorrang haben vor dem Recht einzelner Bundesstaaten. Dazu der Chef der Deutschen Schutzvereinigung für Wertpapierbesitzer, Marc Tüngler. Er schätzt das Urteil so ein:
11: Die Entscheidung des Supreme Courts ist natürlich der Befreiungsschlag für Bayer, auf den alle jahrelang gewartet haben. Die leidgeprüften Aktionäre haben darauf gewartet, die Mitarbeiter und auch Bayer, der Forschende Aufsichtsrat, und haben alles dafür getan, dass das jetzt in diese Richtung geht. Insofern ist das ein ganz wichtiger Tag zur Beendigung der Klagen auch in die Zukunft. Also Bayer ist damit wirklich in der Lage, das Thema Klagen, Glyphosat-Klagen, endlich auch einmal abzuschließen. Und das nicht nur eben partiell, teilweise wie bisher, sondern wirklich komplett. Und das ist der ganz große Mehrwert dieses Tages und der Entscheidung des Supreme Courts.
9: Insgesamt dürfte der Konzern aber für den Glyphosat-Streit unter dem Strich bis zu 20 Milliarden US-Dollar zahlen. Darin sind auch vergangene Zahlungen und Rückstellungen mit eingerechnet. Das Problem hatte sich Bayer mit der Übernahme des Saatgutherstellers Monsanto im Jahr 2018 ins Haus geholt. Monsanto hatte Glyphosat ursprünglich entwickelt.
12: Informationen von Jochen Hilgers.

0: Köln 26, Leipzig 22 und München meldet 24 Grad.
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0: Ja, bis zu 40 Grad, Sie haben es gerade gehört, bringt das Wochenende wahrscheinlich. Für viele bedeutet das Freibad oder Ventilator. Für die Bewohnerinnen und Bewohner von Pflegeheimen bedeutet das vor allem drinnen bleiben. Jessica Wiener hat eine Seniorenresidenz in Berlin-Friedrichshagen besucht und sich erkundigt, wie man dort mit diesem Extremwetter umgeht.
2: Der Rat an die Bewohnerinnen und Bewohner bei der Hitze: bitte nicht rausgehen. Stefanie Böhntke sagt das. Sie ist die Heimleiterin in der Böllsche Straße. Es ist früh am Morgen, als ich mit ihr verabredet bin. Und trotzdem, als ich 7:30 ankomme, läuft mir schon der Schweiß. In Böhntkes Büro etwas Abkühlung, es läuft ein Ventilator. Während wir sprechen, fährt draußen die Markise aus. Sie hat mir erzählt, wie sie auf die nächsten Tage schaut.
3: Wir schauen natürlich auch besorgt in die Tage, haben aber auch schon Pläne gemacht. Wir haben ein tolles Küchenteam, was gesagt hat, okay, wir stellen die Speisepläne um. Sonntag ist ja eigentlich immer der Tag, wo es irgendwie Braten gibt und irgendwie alles immer ein bisschen deftiger ist. Wir haben jetzt mit den Bewohnern zusammen gesagt, es gibt Kartoffeln mit Quark, also was auch erfrischend ist. Es gibt Kaltschalen, es gibt Eisrunden, es gibt vermehrt Wasserstände überall.
2: Klimaanlagen gibt es keine, bewusst. Sie verteilen Keime und Viren, fördern Lungenentzündungen, sagt Böhntke. Man setzt stattdessen auf Ventilatoren in allen Zimmern und Gängen und auf die Klassiker: Rollläden runter, Fenster auf bei Nacht, abdunkeln, Stoßlüften. Funktioniert gut. Als ich Hella in ihrem Zimmer besuche, bekomme ich durch den Temperaturunterschied sogar eine Gänsehaut. Hella wird bald 89, sagt sie mir. Sie fühlt sich gut aufgehoben.
4: Ich bin froh, dass ich hier bin. Ich brauche nicht kochen, ich muss nicht einkaufen, mir geht's gut hier. Wir werden versorgt und dann ist das doch in Ordnung.
2: Schwer in Ordnung ist anscheinend bei dieser Hitze auch die Unterstützung von öffentlicher Seite. Die Heimleiterin erzählt, dass es gerade gestern einen Termin mit Mike Penn gab, dem direkt gewählten Abgeordneten von der CDU im Wahlkreis Treptow-Köpenick.
3: Er hat uns nochmal Kontaktdaten auch mitgegeben. Es gibt so eine Art Hitzeschutztelefonnummer, auch für unsere Mieter. Wir haben ja auch nicht nur Bewohner, auch Mieter vom Service wohnen. Da kann man anrufen, die können einem dann auch nochmal Tipps geben. Die rufen einen auch nochmal an, wenn so Hitzeschutzwarnungen sind. Was muss man jetzt machen, wie muss man agieren? Das haben wir gestern ganz neu erfahren und fand ich ganz spannend.
2: Aber auch der Schutz der Pflegenden steht in diesem Sommer besonders im Fokus, betont Böhntke. Auch bei Ihnen wird darauf geachtet, dass sie viel trinken, etwas langsamer machen. Der Dienstplan ist mit Puffer gebaut, falls jemand hitzebedingt ausfällt. Scarlett Tieke ist Sozialbetreuerin im Heim. Sie organisiert Beschäftigungsangebote, Musikrunden, Einzelbetreuung, Aktivitäten im Garten. Etwas zurückgefahren bei der Hitze allerdings, sagt sie.
5: Also man merkt schon, da ist sozusagen die Lust ein bisschen eingegrenzt. Ne? Also klar, also geht uns ja selber nicht anders.
2: Das sollte aber wieder anders werden nächste Woche, wenn die Temperaturen etwas fallen. Die 79-jährige Franziska freut sich dann vor allem darauf.
6: Dass ich rausgehen kann, laufen kann, weil die Bewegung ist eben das A und O. Und Laufen ist ja schon, wird ja immer weniger und langsamer, würde ich mal sagen. Aber ich möchte rausgehen und ein Stück laufen.
2: Geplant sind dann auch Wasserspiele im Garten und ein kleiner Pool zum Abkühlen. Bis dahin heißt es aber erstmal durchhalten.
0: Jessica Wiener schilderte ihre Eindrücke von einem Seniorenheim und wie dort mit der Hitze umgegangen wird. Unsere Kolleginnen und Kollegen in einigen Außenstudios sehen sich jedes Jahr mit hohen Temperaturen konfrontiert, zum Beispiel im Mittleren und im Nahen Osten. Hitzetipps jetzt von Moritz Behrendt und Anna Osius aus Kairo.
7: Tipp Nummer 1, drinnen bleiben.
8: In der Sonne, da stehen nur Esel und Touristen, sagen die Ägypter. Sie selbst halten sich lieber im Schatten auf oder noch lieber in geschlossenen Räumen. Sehr gerne in den riesigen Malls der Hauptstadt. Gar nicht mal unbedingt zum Shoppen, sondern um sich abzukühlen.
7: Ja, die Malls sind nämlich klimatisiert. Häufig ist es da so kühl oder auch kalt, dass es echt sinnvoll ist, auch in den heißen Sommermonaten immer einen Schal dabei zu haben. Und wer es richtig kalt mag, der geht in die Skihalle hier in Kairo. Da kann man dann richtig abkühlen.
8: Der zweite Tipp, die Nacht zum Tag machen.
7: Na, während tagsüber nur auf den Straßen ist, wer wirklich was zu erledigen hat, tobt hier nach Einbruch der Dunkelheit das Leben. Die Straßen sind total voll und auch die Geschäfte haben häufig bis 10, 11 oder sogar bis Mitternacht abends geöffnet.
8: Tipp Nummer 3, viel anziehen.
7: Ja, das klingt bei Hitze eigentlich unlogisch, aber dass in den arabischen Staaten die meisten Menschen ihre Haut so gut wie möglich bedecken, das hat nicht nur sittliche und religiöse Gründe. Es hilft einfach auch, die unerbittlich brennende Sonne abzuwehren. Besonders empfehlenswert natürlich weite, luftdurchlässige Kleidung.
8: Gibt noch einen kleinen Zusatznutzen der weiten Kleidung, dann sieht man auch die Schweißflecken nicht so gut wie bei eng anliegenden Klamotten.
7: Der nächste Tipp, viel

0: Wir trinken am besten etwas Warmes.
1: Shay, der Tee ist für die Ägypter das Getränk für jede Jahreszeit, aber besonders im Sommer hilft er, den Kreislauf zu schonen. Genossen wird entweder der klassische Schwarztee oder auch Hibiskusblütentee. Der wird sowohl heiß als auch kalt getrunken.
0: Ja, und nicht schlecht ist auch Limun-Nana, frisch gepresste Zitronenlimonade mit Minze. Die schmeckt allerdings am besten wirklich eisgekühlt.
1: Tipp Nummer 4, in den Norden fahren.
0: Ägypter, die es sich leisten können, verbringen im Sommer möglichst viel Zeit an der sogenannten Nordküste. Das ist aus europäischer Sicht immer noch die Südküste des Mittelmeeres. Und auch hier sind die Temperaturen natürlich hoch. Aber der Wind und einfach die Möglichkeit, ins Meer zu springen, macht die Küste wirklich zu einer beliebten Sommerfrische. Übrigens auch für Touristen aus den Golfstaaten.
1: Wo es ja noch heißer ist und im Juli und August, wenn auch in Kairo die Temperatur häufig die 40-Grad-Marke knackt, da finden Konzerte und andere Events an der Nordküste statt. Restaurants eröffnen dort temporäre Filialen und auch die Regierung, die zieht in weiten Teilen in den Norden um.
0: Ja, und der fünfte und letzte Tipp ist bei allen Traditionen und Hitzeerfahrungen für die Ägypter wohl der beliebteste.
1: Ganz einfach. Klimaanlage an, anders lassen sich die Temperaturen von um die 40 Grad einfach nicht ertragen.
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0: Und die Zeit, es ist 4.25 Uhr.
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0: Deutschland hat eine eher überraschende Niederlage kassiert. 2:1 gegen Ecuador. Da gehen wir gleich nochmal genauer drauf ein. Zunächst gucken wir uns aber mal die aktuellen Spiele an. André Siems. Türkei gegen die USA. Sportlich nicht mehr von Bedeutung. Macht's wenigstens Spaß.
2: Absolut. Es ist ein munterer Kick. Es steht 1:1 zwischen den Türken und den Amerikanern. 25 Minuten sind durch. Beide kommen jetzt gerade wieder aufs Feld drauf. Es hat den sogenannten Hydration Break gegeben. Was ist das? Nichts anderes als eine Trinkpause. Die Türken wieder mal früh hinten gewesen, nämlich schon in der dritten Minute, nachdem Trusty den Ball bekommen hat nach einer Ecke. Und er stand nicht mal am langen Pfosten, sondern noch ein bisschen weiter und haut den Ball dann ins kurze Eck rein zum 1:0. Die Türken ja schon in der zweiten Minute hinten gewesen gegen Paraguay, jetzt in der dritten Minute gegen die USA. Also irgendwie mit dieser Anfangsphase kommen sie nicht klar. Aber sie haben Moral gezeigt, nur 7 Minuten später, dann nach dem 65. Torschuss bei dieser Fußball-Weltmeisterschaft. Arda Güler, der große Star von Real Madrid, ist dann mal schön geschickt worden von Barış Yılmaz von der rechten Seite in den Strafraum. Und dann hat er das Tor gemacht. Also die Türken und die USA momentan 1:1. Die USA haben ein bisschen mehr vom Spiel, aber die Türken halten wunderbar dagegen.
0: Und parallel spielen noch Paraguay und Australien. Dort steht es zur Minute noch 0:0. Und wir blicken jetzt nochmal genauer auf die überraschende Niederlage Deutschlands gegen Ecuador.
3: Es ist vorbei, es ist vorbei. Deutschland verliert. Der Zug hat doch eine Bremse. Und er wird heute hier vor den Toren von Manhattan einmal aufs Nebengleis gesetzt. 1:2, das war alles andere als eine Bewerbung für das Finale hier in dieser Arena.
4: Gottlob, es ging um nichts mehr für das DFB-Team in seinem abschließenden WM-Gruppenspiel. Das 1:2 gegen Ecuador war ein Reality-Check, Jens-Jörg Rieck berichtet.
5: Schwerer Dämpfer für die WM-Träume der deutschen Mannschaft. Sie verliert mit 1:2 und das sehr verdient. Denn Ecuador erkämpft sich diesen Erfolg, gewinnt mehr Zweikämpfe, hat mehr Ideen. Die deutsche Mannschaft fehlerbehaftet von Schlussmann Neuer, der beim Siegtreffer für Ecuador schlecht aussah, bis über das Mittelfeld mit vielen Fehlpässen, bis über fehlende Ideen in der Offensive. Ein ganz schwacher Auftritt der deutschen Mannschaft, die zwar in Führung ging durch Sané, aber aus dieser Führung nichts machen konnte. Insgesamt viel zu wenig vom Team des DFB und deswegen ein 1:2 gegen Ecuador, das sich damit noch den Einzug in die K.O.-Runde gesichert hat.
4: Im Parallelspiel der Gruppe E besiegte die Elfenbeinküste Curaçao mit 2:0. Das Team der Karibikinsel ist damit ausgeschieden. Und wie geht es jetzt weiter mit dem DFB-Team? Eins ist klar, das 16. Finale mit Deutschland steigt am Montag um 22.30 Uhr deutscher Zeit in Boston. Und es geht gegen einen Gruppendritten. Wie der Gegner heißt, wird sich erst mit Abschluss aller WM-Gruppenspiele in der Nacht von Samstag auf Sonntag klären. An Katrin Rose in Winston-Salem. Insgesamt listete die FIFA 495 mögliche Kombinationen für diesen Teil der K.O.-Phase in ihrem Regelwerk.
6: Jetzt, das ist die gute Nachricht, sind es nur noch 8. Aber das Trainerteam hat jetzt einige Teams schon vorbereitet. Und Julian Nagelsmann, der findet das Ganze nicht so richtig optimal.
7: Ich glaube, kann sich jeder vorstellen, dass es bessere Konstellationen gibt, als die Samstagnacht durchzuschruppen. Wir sind auf jeden Fall schon mal so vorbereitet, dass wir dann Samstag in der Nachtschicht zumindest große Teile schon so präpariert haben und dann Sonntag den Matchplan auch vorbereiten können und der Mannschaft vorstellen.
6: Der Bundestrainer, der schaut auch schon auf andere Teams. Am wahrscheinlichsten sind aktuell Australien oder Paraguay.
4: Nach den Spielen ist vor den Spielen. Die Winter-Olympics in Mailand und Cortina sind Vergangenheit. Die nächsten Olympischen Spiele stehen im Sommer 2028 in L.A. an. In den vergangenen Tagen hat in Lausanne das Internationale Olympische Komitee beraten und mit einer Leistungsprämie für Olympiastarter überrascht. Markus Tepper berichtet.
8: Ein Jahr nach ihrem Amtsantritt als IOC-Präsidentin hat Kirsty Coventry erste Reformen in dem von ihr initiierten Fit für die Zukunft-Prozess auf den Weg gebracht. Bei ihrer Vollversammlung stimmten die 104 IOC-Mitglieder für die 3 Reformvorschläge, die Coventry zu Beginn als entscheidend bezeichnet hatte. Die Schärfung des olympischen Sportprogramms, welches moderner und flexibler werden soll, Mehr Offenheit und Transparenz bei der Vergabe olympischer Spiele und der eigene Anspruch auf politische Neutralität. Vor allem die Ablehnung staatlicher Einflussnahme wird von Beobachtern als die nächste Stufe zur Rückkehr russischer Sportlerinnen und Sportler zu den Olympischen Spielen gesehen. Überraschend die IOC-Entscheidung, erstmals Antrittsprämien für alle Athleten bei Olympischen Spielen zu zahlen. Damit reagierte das Internationale Olympische Komitee auf zunehmende Kritik aus Athletenkreisen und das nicht immer glückliche Agieren der IOC-Präsidentin in dieser Frage.
4: Das 10.000 $ Versprechen des IOC für jeden Olympiateilnehmer stößt in der Athletengemeinde derweil nicht nur auf Begeisterung. Das sei viel zu wenig, meint Leo Köpp. Er ist Präsidiumsmitglied von Athleten Deutschland. Das IOC will 140 Millionen Dollar für die Prämien zur Verfügung stellen. Das, sagt Köpp, sei nicht mal 2% des Gesamtumsatzes.
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9: Um kurz nach 16:30 mit Resa Waffa. Kommunen und Behörden bereiten sich auf die extreme Hitze heute und am Wochenende vor. In vielen Regionen wurden Veranstaltungen abgesagt. Aus der Nachrichtenredaktion Jan Busche.
10: Das Kulturfestival Duderstadt Open Air in Niedersachsen, die große Parade der Harley Days oder der Halbmarathon in Hamburg, Jugendsportspiele in Neubrandenburg. Um die Gesundheit der Menschen zu schützen, können diese und andere Events am Wochenende nicht stattfinden. In vielen Regionen haben außerdem die Straßenmeistereien ihre Bereitschaft erhöht. Strecken sollen verstärkt kontrolliert werden. Denn bei großer Hitze treten oft Schäden am Asphalt auf. Die Bahn rät Reisenden, geplante Fahrten zu verschieben. Tickets dürfen kostenlos storniert werden.
9: Nach den verheerenden Erdbeben in Venezuela läuft internationale Hilfe an. Aus Deutschland startet ein 50-köpfiges Team heute des Technischen Hilfswerks vom Fliegerhorst Wunstorf in Niedersachsen Richtung Katastrophengebiet. Sie werden bei der Suche nach Verschütteten unterstützen. Aus Mexiko-Stadt Jenny Barke.
11: Mexiko, das selbst schwere Erdbebenkatastrophen erlebt hat, schickt ein 250-köpfiges Team aus Rettungskräften und Medizinern mit 4 Flugzeugen nach Venezuela, wie Präsidentin Claudia Sheinbaum mitteilte. 5 Spürhunde und eine Drohne seien ebenfalls Teil des Einsatzes. Die USA haben Nothilfen in Höhe von 150 Millionen US-Dollar zugesagt. Such- und Rettungsmannschaften seien entsendet, humanitäre und medizinische Hilfe auf den Weg gebracht, teilte US-Außenminister Marco Rubio mit.
9: In der Demokratischen Republik Kongo sind mittlerweile mehr als 300 Ebola-Todesfälle bestätigt. Den Behörden zufolge gibt es außerdem mehr als 1150 registrierte Infektionen. Die Epidemie ist demnach in den betroffenen Provinzen nicht gestoppt. Ab kommender Woche soll ein Medikament getestet werden, das als Prophylaxe nach dem Kontakt mit einem Ebola-Virus helfen könnte. Als erster britischer Monarch hat König Charles III. Seine persönlichen Steuerzahlungen offengelegt. Laut dem Buckingham-Palast hat er seit seiner Thronbesteigung vor gut 4 Jahren umgerechnet rund 35 Millionen Euro Steuern auf seine privaten Einnahmen gezahlt. Mit der Veröffentlichung der Summe wolle man Transparenz schaffen, hieß es. Die britischen Könige und Königinnen müssen laut Gesetz keine Einkommensteuer, keine Kapitalertragssteuer und keine Erbschaftssteuer zahlen. Charles III. Macht dies aber freiwillig. Seine privaten Einnahmen stammen aus Landbesitz, Immobilien und Investitionen. Das Wetter in Deutschland, tagsüber heiter und trocken, später im Westen Schauer und Gewitter, 25 bis 40 Grad. Das waren die Nachrichten.
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0: Die A2 Hannover Richtung Berlin ist zwischen Zieser und Wollin wegen Straßenschäden gesperrt. Nochmal A2 Berlin Richtung Hannover, die ist zwischen Burg Ost und Burg Zentrum wegen Reparaturarbeiten bis Sonntag gesperrt. Die A4 Görlitz-Dresden ist zwischen Kodersdorf und Niederseifersdorf in beiden Richtungen wegen Wartungsarbeiten im Tunnel Königshainer Berge gesperrt. Die A8 Karlsruhe Richtung Stuttgart ist zwischen Rutesheim und Leonberg West nach einem Unfall gesperrt. Nochmal A8 München Richtung Salzburg, die ist zwischen Bad Reichenhall und Grenzübergang Bad Reichenhall wegen Bauarbeiten bis 6 Uhr gesperrt. Die A20 Lübeck Richtung Kreuz Uckermark ist zwischen Rostock Südstadt und Dummerstorf wegen einer Fahrbahnerneuerung bis Montag früh gesperrt. Und die A71 Suhl Richtung Erfurt ist zwischen Suhl-Zellamelis und Oberhof wegen Wartungsarbeiten im Tunnel Hochwald bis 6 Uhr gesperrt.
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0: Mit Sven Hasenclever. Stellen Sie sich vor, Sie bezahlen immer alle Rechnungen, die Ihnen so vorgelegt werden. Und irgendwann fällt Ihnen auf, Moment mal, warum mache ich das denn eigentlich? Habe ich das bestellt? Brauche ich das? So oder ähnlich geht es den deutschen Kommunen. Auf Sie kommen immer mehr Aufgaben zu, die im Bund beschlossen werden, die Sie aber umzusetzen, sprich auch zu finanzieren haben. Von der Jugendarbeit über Baurecht bis zur Sozialhilfe. Damit soll jetzt Schluss sein. Das einfache Prinzip soll gelten, wer die Musik bestellt, der bezahlt sie auch. Darauf haben sich die Länderchefs verständigt. Jan Zimmermann erklärt, was genau gemeint ist.
12: Es dauert deutlich länger, bis der Kanzler und die Vorsitzenden der Ministerpräsidentenkonferenz vor die Presse treten. Sie ringen um Finanzfragen. Wer zahlt was? Wie können die klammen Kommunen entlastet werden? Am Ende hat sich das lange Ringen gelohnt, sagt Friedrich Merz.
13: Wir kommen voran. Das alles hat Vorlauf, das hat auch gedauert, aber jetzt geht es doch Zug um Zug.
12: Einen erfolgreichen Zug haben die Länder mit Blick auf neue Gesetze des Bundes gemacht. Die Kosten verursachen, auf denen die Länder und Kommunen in der Vergangenheit sitzen geblieben sind. Wer bestellt, muss auch bezahlen. Das fordern die Länder schon lange und das haben sie jetzt durchgesetzt, erklärt Olaf Lies, SPD-Ministerpräsident in Niedersachsen.
14: Ich bin sehr dankbar. Wir haben das, was unter dem Begriff der Veranlassungskonnexität immer wieder diskutiert wurde, jetzt vereinbart, jetzt geeint. Ich finde auch geeint mit einem fairen Miteinander und einem fairen Ergebnis.
12: Und dieses Ergebnis sieht so aus. Der Bund übernimmt 80% der Kosten für seine Gesetze, die die Länder und vor allem die Kommunen finanziell belasten, jedoch erst ab einer Bagatellgrenze von 200 Millionen Euro. Ab September soll das gelten. Der Kanzler schränkt das Ganze aber auf Gesetze mit sozialen Leistungen, zum Beispiel in der Kinder- und Jugendhilfe ein.
13: Dieses, was wir mit der Veranlassungskonnexität verabredet haben, gilt für Leistungsgesetze, die sozusagen Zahlungsverpflichtungen auslösen. Es gilt nicht für Steuergesetze, da hat das Grundgesetz eine abschließende Regelung getroffen. Und es gilt auch nicht für Gesetze, die durch die Europäische Union oder durch die Verfassungsrechtsprechung uns sozusagen auferlegt werden.
12: Dennoch können die Länder und Kommunen aufatmen. Die Einigung mit dem Bund wird sie deutlich entlasten, erklärt Gordon Schnieder, Ministerpräsident von Rheinland-Pfalz.
15: Wir reden dann schon im nächsten Jahr über ein Entlastungspotenzial bei den Kommunen von 3 Milliarden. Und das ist anwachsend über den nächsten Jahren. Und das ist ein klares und deutliches Zeichen auch nach draußen.
12: Und dieses Zeichen nach draußen sei dringend notwendig, so der CDU-Politiker. Viele Städte und Gemeinden stünden finanziell mit dem Rücken zur Wand.
15: Aber gerade vor Ort bei den Kommunen entscheidet sich, ob Politik tatsächlich handlungsfähig ist. Dass wir dort auch, wo Menschen sich abgehängt fühlen, weil sie glauben, Staat funktioniert nicht. Auf der untersten Ebene, da wo am schnellsten entschieden werden kann, wo am schnellsten die Umsetzung geschehen kann, wo wir die Schulen sanieren können, wo wir für verlässliche Kitas sorgen können, wo die Straßen auch wieder in ordentlichen Zustand gesetzt werden, dass wir den Menschen, die sich abgehängt fühlen, zeigen, doch, Staat funktioniert.
12: Die Ministerpräsidenten und der Kanzler beschwören außerdem einen neuen Geist im Umgang zwischen Bund und Ländern. Friedrich Merz.
13: Wir haben auch im Verhältnis zwischen Bund und Ländern ein neues Kapitel aufgeschlagen, der föderalen, kollegialen, kooperativen Zusammenarbeit.
12: So hofft der Kanzler, dass ein besseres Verhältnis auch die Debatten um die anstehenden Reformen bei Rente, Gesundheit und Steuern prägen wird.
0: Informationen von Jan Zimmermann. Der Verkehrsservice in der ARD-Infonacht mit einer dringenden Meldung. Achtung, ein Falschfahrer auf der Autobahn 31 Leer-Emden. Zwischen Leer-West und Leer-Nord kommt Ihnen ein Falschfahrer entgegen. Fahren Sie äußerst rechts und überholen Sie nicht. Auf der Autobahn 31 Leer-Emden zwischen Leer-West und Leer-Nord ist ein Falschfahrer unterwegs. Vorsicht bitte in beiden Richtungen. Bund und Länder werden beim Wohngeld zunächst nicht so viel einsparen wie ursprünglich geplant. 1,5 Milliarden anstatt 2 Milliarden Euro. Das steht in einem Referentenentwurf, den das Bundesbauministerium nun veröffentlicht hat. Oliver Neuroth.
16: Das Wohngeld ist ein staatlicher Zuschuss zu den Wohnkosten für Menschen mit niedrigen Einkommen. Es soll verhindern, dass jemand wegen hoher Miete auf die Grundsicherung angewiesen ist. Bund und Länder geben pro Jahr rund 5 Milliarden Euro für Wohngeld aus. Künftig soll es weniger sein. Der Referentenentwurf zeigt nun, die Einsparungen kommen nicht auf einen Schlag. Im kommenden Jahr sollen die Ausgaben für Wohngeld um 1,5 Milliarden Euro sinken, ab 2028 dann um 2 Milliarden. Sparen will das Bauministerium bei der Heizkostenpauschale für Wohngeldempfänger. Sie wird halbiert. Eine geplante Erhöhung des Wohngeldes ab Januar fällt aus und die Berechnungsformel ändert sich, wer Wohngeld bekommt. Bundesbauministerin Huberts hatte schon angekündigt, dass etwa ein Drittel der bisherigen Wohngeldhaushalte künftig keinen Anspruch mehr auf den Zuschuss haben werden. Betroffen sollen vor allem Haushalte sein, die heute nur knapp innerhalb der Einkommensgrenzen liegen. Kritik kommt von den Grünen. Die zuständige Abgeordnete für Fragen rund um das Wohngeld, Frisema, sagt, unter dem Deckmantel der Haushaltskonsolidierung plane die schwarz-rote Koalition einen massiven Eingriff auf die soziale Sicherheit von über 1 Million Haushalten.
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0: Die Ölpreise sind seit dem Rahmenabkommen zwischen den USA und dem Iran deutlich gefallen. Doch der Rückgang könnte übertrieben sein, denn viele Länder müssen ihre geleerten Öllager nun wieder auffüllen und das hält die Nachfrage hoch. Angela Göpfert über die trügerische Entspannung am Ölmarkt.
17: Die Lage am Ölmarkt hat sich deutlich entspannt, zumindest was die Preise angeht. Die Nordseesorte Brent kostete zeitweise weniger als $75 je Barrel und damit rund 40% weniger als auf dem Höhepunkt des Energiepreisschocks. Hintergrund sind die laufenden Verhandlungen zwischen den USA und dem Iran. Doch der Preissturz erzählt nur einen Teil der Geschichte. Er zeigt vor allem, wie viel Optimismus die Anleger bereits einpreisen. Thomas Benedix, Rohstoffexperte bei Union Investment.
18: In den jetzigen Ölpreisrückgang steckt eine sehr positive Erwartungshaltung. Die Marktteilnehmer gehen davon aus, dass der Produktionsstart im Mittleren Osten recht reibungslos erfolgt und die Straße von Hormuz auch wieder freigegeben wird vollständig.
17: Zuversicht schüren Meldungen über erste Schiffe, die die Straße von Hormuz wieder passieren. Damit kommt wieder mehr Öl aus der Golfregion auf den Weltmarkt. Tula Nguyen, Leiterin der Rohstoff- und Devisenanalyse der Commerzbank, sieht das positiv, warnt aber auch vor zu viel Euphorie.
19: Dadurch verringert sich natürlich die Angebotslücke am Ölmarkt, die die Preise nach oben getrieben hatte. Aber ich würde tatsächlich sagen, dass der Rückgang zum Teil schon überzogen ist, weil wir nicht wissen, in welcher Geschwindigkeit sich wirklich der Schiffsverkehr jetzt normalisieren wird.
17: Selbst wenn die Ölexporte aus der Golfregion rasch wieder steigen, bleibt die Nachfrageseite ein Problem. Denn die weltweiten Lagerbestände sind während des Iran-Kriegs stark geschrumpft, laut Internationaler Energieagentur um mehr als 250 Millionen Barrel. Diese Mengen müssen wieder aufgefüllt werden und das ausgerechnet in der Sommerreisezeit, wenn besonders viel Benzin, Diesel und Kerosin gebraucht wird, so Rohstoffexpertin Nguyen.
19: Das heißt, selbst wenn wir in absehbarer Zeit wieder eine Normalisierung des Schiffsverkehrs haben, haben wir auch erstmal eine höhere Nachfrage als vor dem Krieg, um diese Lager wieder zu befüllen. Ja, und das schwächt natürlich diesen Angebotsschub teilweise ab, weswegen wir auch deswegen nicht glauben, dass der Ölpreis dauerhaft so stark zurückkommen sollte.
17: Mit Blick auf das kommende Jahr spricht allerdings vieles für Entspannung. Die IEA rechnet mit einem deutlichen Angebotsüberschuss von knapp 5 Millionen Barrel pro Tag. Trotzdem mahnt Rohstoffexperte Thomas Benedix zur Geduld. Die Rückkehr zur Normalität sei ein mehrstufiger Prozess.
18: Also wir gehen davon aus, dass es etwa 2 bis 3 Monate dauert, bis die Logistikkette sich wieder normalisiert hat. Dann weitere 2 bis 3 Monate, bis alle Produktionsanlagen im Mittleren Osten ihre Arbeit aufgenommen haben. Und dann noch sicherlich mal bis Ende 2027, bis sich alle Lagerbestände komplett normalisiert haben.
17: Der massive Ölpreisrückgang ist für Märkte und Volkswirtschaften weltweit eine willkommene Atempause. Eine echte Entwarnung ist er aber noch nicht, denn die Normalisierung von Angebot und Nachfrage dürfte deutlich länger dauern, als es die aktuellen Preise vermuten lassen.
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0: Sie kennen das sicher, Sie kommen von der Arbeit, Kühlschrank ist leer, also nochmal schnell in den Supermarkt springen, irgendwas mitnehmen zum Abendessen, was einen gerade so anlacht. Und die Obst- und Gemüseabteilung sieht zwar schön aus, ist aber auch irgendwie überfordert in dem Moment und am Ende greift man vielleicht doch zum Convenience-Food oder zum Fertigprodukt. Warum entscheiden wir uns im Supermarkt für welche Produkte? Dominik Lemken leitet einen Supermarkt, aber einen ganz besonderen. Er ist nämlich eigentlich ein Forschungslabor vom Institut für Lebensmittel und Ressourcenökonomik der Uni Bonn. Und Michael Imhof vom WDR hat ihn gefragt, wie viel man beim Einkaufen im Supermarkt eigentlich selbst entscheidet und wie viel einen der Laden schon vorher lenkt.
20: Ja, ich glaube, es ist wichtig dabei, die individuelle Verantwortung nicht hinten überfallen zu lassen. Ne? Wir entscheiden schon selbst, aber gleichzeitig werden wir von unserer Ernährungsumgebung natürlich geleitet. Und die Art und Weise, wie wir einen Supermarkt aufbauen, kann halt ganz erheblich beeinflussen, wie viel und was wir kaufen. Und diesen Faktor, den kann man natürlich auch nutzen.
2: nutzen als Supermarkt, um die Kunden zu lenken? Oder wie meinen Sie es?
20: Ja, zum Beispiel jetzt, was Sie schon in der Anmoderation gesagt hatten, dass man es nutzen könnte, um gesünder und nachhaltige Ernährung zu fördern in der einen oder anderen Form.
2: Was bei allen Supermärkten ja gleich ist, vorne ist das Obst, die Milch finde ich irgendwo weiter hinten und auf dem Weg zur Milch steht dann die Aktionsware, die vermeintlich im Angebot ist und an der Kasse gibt es Süßigkeiten. Ist das Zufall oder ist das schon Ergebnis jahrelanger Forschung?
20: Ja, also zunächst muss man wissen, dass die Einzelhändler ihre Konzepte schon sehr gut durchdenken. Da gibt es viel Wissen, was auch nicht alles Wissen ist, was öffentlich ist, wo wir in jedem Fall mal Zugang zu haben. Ne? Wir stehen da wahrscheinlich am ganz anderen Punkt. Aber natürlich gibt es ein paar Punkte, so Beispiele, die man klar benennen kann, wo man weiß, da haben wir eine recht gute Platzierung, da haben wir eine weniger gute Platzierung. Und so ist das Beispiel Kassenbereich so ein klassisches, wo man sagt, okay, das könnte deutlich besser geregelt sein, denn wir platzieren da immer noch in der Regel Süßigkeiten, Tabakwaren und Ähnliches und könnten dort auch, das zeigen Studien hier, vielleicht mit Bananen, Äpfeln arbeiten, anderen Gütern, die auch als Impulsware in Frage kommen und könnten deren Abverkauf da deutlich verbessern.
2: Warum wird das Ihrer Meinung nach nicht gemacht? Bis jetzt?
20: Ja, es ist, glaube ich, aus Einzelhändlerseite erstmal ein bisschen aufwendig. Ich meine, diese kleinverpackten Süßigkeiten haben relativ gute Margen, was man dafür bekommen kann. Gleichzeitig sind sie auch relativ wartungsarm vom Aufwand her. Also das ist eine bequeme Sache, an der Stelle da Impulsware zu platzieren.
2: Bevor wir jetzt die Äpfel an die Kasse legen, gibt es noch weitere Tricks, die wir gar nicht bemerken beim Einkauf, wie wir gelenkt werden? Keine Ahnung, vielleicht Licht, vielleicht Gerüche, Farben, irgendwas?
20: Ja, mit Sicherheit. Die Grundidee eines Einkaufs im Einzelhandel ist natürlich, dass es irgendwo ein angenehmes Einkaufserlebnis sein soll. Und da gibt es viele Sachen, die da reinspielen. Ne? Zum Beispiel die Platzierung von Obst und Gemüse ist etwas, wo man sagen muss, die ist grundsätzlich eigentlich recht gut. Man kann auch bei Kleinigkeiten nachjustieren, da wie man Obst und Gemüse vermarktet. Aber erstmal haben die einen relativ auffälligen Platz im Laden, auch weil sie dazu führen, dass wir als Verbraucher den Laden unter Umständen als frischer wahrnehmen, was halt ein positiver Effekt an der Stelle ist. Und deswegen ist sowas wie die Platzierung von Obst und Gemüse auf jeden Fall was, was man eigentlich erstmal positiv hervorheben muss. Und das sowas soll natürlich auch lenken. Leute, die, wenn man länger an Obst und Gemüse stehen bleibt, dann hat man den Laden als frischer wahrgenommen, dann hat man das Einkaufserlebnis als besser wahrgenommen und das erhöht natürlich die Wiedereinkaufswahrscheinlichkeit.
2: Und was entdecken Sie, wenn der Einzelhandel schon so weit ist, dann noch in Ihrem Labor-Supermarkt, was selbst der Einzelhandel vielleicht noch gar nicht so auf dem Schirm hat?
20: Ja, wir versuchen da immer mal wieder einen Austausch. Ne? Also es geht auf jeden Fall darum, da auch Wissen zu kreieren. Und natürlich haben wir ein bisschen anderen Blick darauf. Beim Einzelhandel geht es darum, dass der Kassenbon vielleicht länger wird. Das ist vielleicht so ein primäres Ziel, dass die Leute wieder einkaufen wollen. Bei uns geht es darum, bestimmte Produkte in den Vordergrund zu setzen, dass man gesunde oder nachhaltige Produkte stärker vermarktet. Und das sind natürlich zwei unterschiedliche Ziele an der Stelle, wo natürlich auch durch die unterschiedliche Perspektive schon Synergien entstehen können. Dass man sagt, an einer Stelle gibt es vielleicht mal Win-Win-Situationen. Und dann gibt es natürlich auch immer die Möglichkeit, die man nicht vergessen darf, dass wir zum Beispiel auch durch solche Forschungen öffentliches Wissen über bestimmte Zusammenhänge natürlich auch politikberatend wirken können. Also zum Beispiel gibt es in England schon seit 2018, meine ich, eine Regulierung des Kassenbereichs, dass dort eben nicht mehr ungesunde Lebensmittel vermarktet werden dürfen an der Stelle.
2: Also nicht komplett, aber die meisten fett-, zucker- und salzreichen Produkte haben da nichts mehr verloren in England. Wann kommt sowas bei uns?
20: Ja, tatsächlich haben die den Kassenbereich komplett geräumt, dass dort keine Produkte vermarktet werden. Das ist so konsequent und so geht natürlich die Schwierigkeit, dass man sonst erstmal definieren muss, was wir auch immer gerne tun, wenn wir über Marketingverbote oder sowas reden. Was ist eigentlich ein ungesundes Lebensmittel? Was zählt alles darunter? Wo ziehen wir die Grenze? Und ich glaube, wir sind in Deutschland bei dieser Diskussion relativ weit weg, weil es kommt vielleicht aktuell mit steigenden Gesundheitskosten, dass wir wieder anfangen, ein bisschen über diese Art von Ernährungspolitik zu sprechen. Aber sowas hatten wir in der letzten Legislaturperiode mal, dass es als Vorschlag diskutiert wurde und in der Ernährungsstrategie auch begrenzt diskutiert wurde. Aber aktuell wird eigentlich keine staatliche Verantwortung gesehen dafür, wie wir uns ernähren.
2: So, jetzt kommen wir mal zu dieser Nachhaltigkeit. Erstmal, bei Ihnen kaufen ja keine normalen Kunden ein in dem Laborsupermarkt. Da werden ja Probandinnen und Probanden durchgeschickt. Fühlen die sich dann nicht beobachtet und kaufen anders ein, als sie vielleicht sonst einkaufen würden?
20: Ja, das auf jeden Fall. Wir begegnen dem hauptsächlich dadurch, dass wir mit Experimentalgruppen arbeiten. Das heißt, die Leute sind sich natürlich bewusst, dass sie bei uns reingehen. Also aus der Perspektive ist es kein perfektes Setup, wie der Goldstandard wäre, wenn wir irgendwie in einem richtigen Supermarkt einkaufen, am besten in mehreren Läden, damit wir auch alles demografisch abgebildet haben. Aber wir haben natürlich dadurch auch viel Experimentierspielraum. Wir können den Laden gestalten, wie wir wollen. Wir können extreme Preisschwankungen ausprobieren. Wir können alles mögliche Sachen machen, die der Supermarkt in seiner Praxis nicht kann. Wir können zum Beispiel allen Lieferanten vorschreiben, den Nutri-Score da drauf zu setzen. Einfach nur, um es zu testen. Was würde passieren, wenn auch immer alle sowas belabeln würden? Mhm. Und deswegen, wir begegnen dem Sachen mit Experimentalgruppen, dass wir diesen Nachteil haben, in Kauf nehmen, aber dann variieren zwischen den Gruppen. Das heißt, die einen haben den Aufbau miterlebt, die anderen haben den Aufbau miterlebt. Beide Gruppen waren sich bewusst, dass sie beobachtet werden, aber die Unterschiede zwischen den Gruppen können wir immer noch auf die Veränderung des Ladensaufbaus beziehen.
2: Jetzt haben Sie, ich glaube, seit Januar gibt es diesen Supermarkt. Bin ich da richtig informiert oder gibt es den schon länger?
20: Also Januar haben wir angefangen mit der ersten Experimentgruppe, aber Okay. Wir sind schon was länger in der Planung und Entwicklung.
2: Aber gibt es etwas, was Sie schon ableiten können, was Sie ausprobiert haben, wo Sie, ich sag mal, positiv überrascht waren, dass das funktioniert? Keine Ahnung, wir machen Fleisch teurer, sage ich jetzt mal.
20: Ja, tatsächlich auch was wir gerade aktuell getestet haben, aber das ist etwas, wo wir noch nicht die Ergebnisse analysiert haben. Wir haben, wie gesagt, gerade dieses Jahr angefangen und wir hoffen, dass noch viele Ergebnisse in die Richtung folgen werden.
2: Alles noch verdeckt. Also es gibt es nichts, was Sie schon verraten könnten unseren Hörern, was Sie schon erkannt haben?
20: Da gibt es nichts, wo wir irgendwas Spruchreifes hätten, was ich hier öffentlich tun würde.
2: Okay, die Angst, dass Probanden zuhören, ist dann doch sehr groß, das merke ich schon. Aber gibt es vielleicht etwas, was man ableiten könnte? Jetzt wissen Sie so viel über die Psychologie, die man nutzen könnte, dass wir nachhaltiger und gesünder einkaufen. Wie könnte das denn gelingen im Alltag?
20: Ja, da muss man das immer verstehen als eine Synergie oder ein Zusammenspiel von vielen kleinen Faktoren. Ne? Der gesamte Aufbau der Ernährungsumgebung ist im Endeffekt auch eine Entscheidungsumgebung, wo eben diese Entscheidungen stattfinden. Und gerade der Ernährungsbereich ist noch stärker von seiner Entscheidungsumgebung geprägt als anderes. Wenn wir einen Computer kaufen oder ein Auto, dann sind das sehr rationale Abwägungen. Mhm. Aber der Lebensmitteleinkauf ist eigentlich geprägt von Gewohnheitskauf. Ich kaufe irgendwas wieder, was ich vorher schon mal gekauft habe, vielleicht schon seit der Kindheit kaufe oder exponiert zu wurde. Und eben Impulskäufe, die den anderen wesentlichen Teil ausmachen. Und gerade sowas wie Impulskäufe oder auch teilweise Gewohnheitskäufe lassen sich recht gut lenken durch diese Ernährungsumgebung. Und deswegen kann man da viele kleine Aspekte setzen. Wir haben schon über diesen Kassenbereich gesprochen. Wir reden aber auch über andere Marketingelemente, über Preisgestaltung, über darüber, wo man etwas platziert, ob man es irgendwie als Endcap, also als Regal, wo man drauf zuläuft, wo man quasi zwangsläufig ein bisschen drumherum arbeiten muss, um sich da zu bewegen. Mhm. Ob man jetzt irgendwie in so einem U landet, wo man komplett umgeben ist von der Produktvielfalt und Ähnliches. Also da gibt's, wie gesagt, viele kleine Sachen, die am Ende alle zusammenspielen und gemeinschaftlich dann eben diese Effekte entfalten.
2: Aber bevor ich Sie gehen lasse, muss ich sagen, sind Sie eigentlich gefeit gegenüber diesen Supermarkt-Tricks, wenn Sie mit Hunger einkaufen gehen?
20: Sagen eher das Gegenteil ist der Fall. Die ganze Neugier für das Thema kommt genau aus diesem Bewusstsein, dass ich gelenkt werde.
0: Sagt Professor Dominik Lemken vom Institut für Lebensmittel- und Ressourcenökonomik an der Uni Bonn.
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0: Sollen künftig alle Organspender sein, die sich nicht dagegen aussprechen. Der Bundestag hat gerade wieder darüber debattiert, ob die sogenannte Widerspruchslösung eingeführt werden soll. Im Moment müssen sich Spendenwillige aktiv dafür entscheiden, dass ihnen nach dem Tod Organe entnommen werden. Unser Gastautor ist heute Christoph Schwennige, Politikchef von T-Online. Er verweist darauf, dass schon die Hälfte der Menschen in Deutschland einen Organspendeausweis oder einen Hinweis in der Patientenakte haben.
24: Das ist beachtlich. Aber eben nicht genug.
5: Denn auf der anderen Seite warten in Deutschland jeden Tag mehr als 8000 unheilbar kranke Menschen darauf, dass ihnen ein Spenderorgan wieder zu einem normalen Leben verhilft. Es wäre daher richtig, wie die Befürworter der sogenannten Widerspruchsregelung in ihrem überfraktionellen Gruppenantrag fordern, rechtlich von dieser ausdrücklichen Zustimmung umzustellen auf eine allgemeine Organspende, der man aktiv widersprechen kann. Mit dieser Umkehr des Vorgehens bleibt die Souveränität über den eigenen Körper auch im Todesfall erhalten. Die norwegische Kronprinzessin Mette Marit hat dieser Tage Aufmerksamkeit erregt, weil ihr in einem Osloer Krankenhaus eine Spenderlunge eingesetzt wurde. In Norwegen gilt, wie in vielen anderen Ländern, die sogenannte erweiterte Widerspruchsregelung. Es werden die Angehörigen befragt, was sie meinen, welche Entscheidung der oder die Verstorbene ohne vorliegenden Widerspruch getroffen hätte. In Deutschland wird schon geraume Zeit gut, ernsthaft und mit Respekt für die Gegenseite diskutiert. Das Land würde nun gut daran tun, wenn es diesen pragmatischen und zugleich ethisch vertretbaren Weg des nordischen Nachbarn einschlüge.
0: Die Meinung von Christoph Schwennecke von T-Online. Wenn es um Leben und Tod geht, hat nach Ansicht des Hamburger Abendblatts die Selbstbestimmung ein Ende.
6: Oft ist die Trägheit zu groß, sich als Organspender registrieren zu lassen und auch den Ausweis mit sich zu führen. Dann müssen Eltern, Kinder oder Partner im Trauerfall erraten, was der Verstorbene denn gewollt hätte. Und noch ein Wort an die Kritiker. Zu sagen, mein Körper gehört mir, ist leicht. Das kann sich ganz schnell ändern, wenn man selbst, das eigene Kind, der Partner oder auch der beste Freund auf eine Organspende angewiesen ist.
0: Die Autorin der Welt meint dagegen, dass jeder Mensch selbst über seinen Körper bestimmen darf, auch wenn die bisherigen Regeln nicht zu genug Spenderorganen geführt haben.
6: Als wäre das Anlass genug, den Menschen nach seinem Hirntod kurzerhand zur staatlichen Verfügungsmasse zu erklären, indem seine Nichtablehnung zur Zustimmung umgemodelt wird. Es ist jedem Politiker unbenommen, moralisch für wünschenswert zu halten, was immer ihm beliebt. Aber sein Wunsch steht nicht über dem allerhöchsten Recht jedes Einzelnen, dem Recht auf Selbsteigentum. Tatsächlich hat vielmehr jeder auch das Recht auf Desinteresse, das Recht, sich mit Dingen einfach nicht zu beschäftigen.
0: Die Autorin der Nordsee-Zeitung aus Bremerhaven kritisiert, dass seit Jahren ergebnislos über die Widerspruchslösung diskutiert wird.
6: Ja, der Staat sollte sorgsam mit dem Körper seiner Bürger umgehen. Aber eine Gesellschaft darf auch erwarten, dass ihre Mitglieder zu einer Frage Stellung beziehen, die für andere über Leben und Tod entscheidet. Wer keine Organe spenden möchte, soll das sagen können. Einfach, kostenlos und ohne Rechtfertigung. Wer schweigt, sollte künftig jedoch nicht automatisch gegen Solidarität stimmen.
0: Das waren die Standpunkte. Zusammengestellt hat sie Simone Kienzle.

0: Die Zeit, es ist 4.58 Uhr.
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0: Deutschland hat das dritte Gruppenspiel gegen Ecuador verloren. Zunächst hatte die DFB-Elf eine krasse Fehlentscheidung, von der sie sogar auch noch profitiert hat. Am Ende hieß es dann aber 2:1 für Ecuador und jetzt sind beide eine Runde weiter. Momentan spielen noch die USA. André Siems, wie läuft's gegen die Türkei?
2: Es ist Halbzeitpause gerade. Es steht 2:1 für die Türken, die das richtig, richtig stark machen und immer wieder auch zeigen, warum sie gewillt sind, hier heute zumindest mit einem guten Gefühl von der Fußball-Weltmeisterschaft nach Hause zu fahren. Die Türken können sich ja nicht mehr für das 16. Finale qualifizieren, nachdem sie die ersten beiden Spiele gegen Australien und auch gegen Paraguay verloren haben. Was ist also passiert? Die Türken erstmal in der dritten Minute hinten gelegen. Es ist blitzschnell gegangen nach einer Ecke. Trusty am langen Pfosten wartet und schießt dann den Ball ins kurze Eck rein, vorbei am Torwart der Türken zum 1:0. Aber im Gegensatz zu den anderen Spielen haben sich diesmal einfach nur ein bisschen geschüttelt. 10. Minute, Arda Güler, der Topstar von Real Madrid, nachdem davor Baris Yilmaz ihn am rechten Flügel gut eingesetzt hatte mit dem Ausgleich. Es war der 65. Torschuss der Türken in diesem Turnier und endlich der erste Treffer. Und dann nach einer guten halben Stunde auch noch Kökçi mit dem 2:1, sehr umtriebig laufend derjenige, der anspielbereit ist. Die Amerikaner hatten noch zwei Chancen durch McKennie und nach einer Ecke ein Kopfball von Trusty aus 6 Metern, allerdings über die Querlatte drüber. Es ist ein munteres Spielchen, es ist sehr viel drin und die Türken führen zur Halbzeit mit 2:1.
0: Und zur Stunde spielen auch noch Australien gegen Paraguay, da steht es gerade noch 0:0.
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0: Ja, jetzt könnten die Nachrichten so langsam.
3: Um 5 Uhr mit Resa Waffer. Bei der Fußball-Weltmeisterschaft hat die deutsche Nationalmannschaft die Vorrunde mit einer Niederlage beendet. Aus dem ARD-WM-Team Michael Küster.
4: Trotz der frühen Führung durch Leroy Sané hat Deutschland nach schwacher Leistung noch mit 1:2 gegen Ecuador verloren. Die Südamerikaner sicherten sich damit noch als Dritte die Teilnahme am 16. Finale. Platz 2 hat sich die Elfenbeinküste geschnappt nach einem 2:0 über Curaçao, das die Heimreise antreten muss. In Gruppe F haben sich die Niederländer den Gruppensieg geholt nach einem 3:1 über Tunesien. Die Nordafrikaner waren schon zuvor ausgeschieden. Platz 2 ging an Japan, das sich von Schweden mit einem 1:1 getrennt hat. Auch die Skandinavier stehen als gute Gruppendritte im 16. Finale.
3: Im Prozess um den Anschlag auf den Magdeburger Weihnachtsmarkt wird heute das Urteil erwartet. Bei der Tat waren 6 Menschen getötet und mehr als 300 verletzt worden. Aus Magdeburg, Annette Schneider-Solis.
5: Um Betroffenen die Aussage zu ersparen, stellte die erste große Strafkammer ihnen frei, ob sie in den Zeugenstand treten wollen. Alternativ wurden ihre Aussagen bei der Polizei im Selbstleseverfahren eingeführt. Nach 7,5 Monaten juristischer Bestandsaufnahme kommt für den Täter nur eine lebenslange Haft in Frage. Ihm wird 6-facher Mord und, nach Ansicht der Staatsanwaltschaft, 202-facher Mordversuch und 4-fache Körperverletzung vorgeworfen. Staatsanwaltschaft und Nebenkläger fordern zudem die Anerkennung der besonderen Schwere der Schuld und eine anschließende Sicherungsverwahrung.
3: Ein Team des Technischen Hilfswerks soll heute nach Venezuela abreisen. Nach Angaben einer Sprecherin des THW werden knapp 50 Einsatzkräfte mit einer Bundeswehrmaschine vom Fliegerhorst Wunsdorf in Niedersachsen in Richtung Erdbebengebiet starten. Geplant ist, dass sie sich an der Rettung von Verschütteten beteiligen. Die Bundesregierung will außerdem Hilfsgüter in das südamerikanische Land schicken. Die Zahl der Toten nach dem Erdbeben ist laut Behörden inzwischen auf mindestens 235 gestiegen. Für Umweltverbände wird es in Zukunft schwieriger, gegen Infrastrukturprojekte zu klagen. Der Bundestag hat eine entsprechende Gesetzesänderung beschlossen. Ziel ist es, die Umsetzung von großen Vorhaben wie etwa dem Bau von Autobahnen zu beschleunigen. Künftig sollen Umweltverbände nur noch unter bestimmten Voraussetzungen juristische Schritte gegen Infrastrukturprojekte einleiten dürfen. Und Klagen sollen nicht mehr automatisch eine aufschiebende Wirkung haben. Das waren die Nachrichten. Das Wetter in Deutschland. Tagsüber sonnig, später Richtung Westen Quellwolken, vereinzelt Schauer und Gewitter, Höchstwerte 31 bis 40 Grad. Am Samstag viel Sonne, im Westen später örtlich Schauer und Gewitter, 31 bis 41 Grad, an der Küste etwas kühler. Die Zeit, es ist 5:03.
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0: Mit einer Entwarnung auf der Autobahn 31 Leer-Emden kein Falschfahrer mehr zwischen Leer-West und Leer-Nord. Die A2 Hannover Richtung Berlin ist zwischen Ziesar und Wollin wegen Straßenschäden gesperrt. Die A2 Berlin Richtung Hannover ist zwischen Burg Ost und Burg Zentrum wegen Reparaturarbeiten bis Sonntag gesperrt. Die A4 Görlitz Dresden ist zwischen Kodersdorf und Niederseifersdorf in beiden Richtungen wegen Wartungsarbeiten im Tunnel Königshainer Berge gesperrt. Die A8 Karlsruhe Richtung Stuttgart ist zwischen Rutesheim und Leonberg West nach einem Unfall gesperrt. Nochmal A8 München Richtung Salzburg, die ist zwischen Bad Reichenhall und Grenzübergang Bad Reichenhall wegen Bauarbeiten noch bis 6 Uhr gesperrt. Die A20 Lübeck Richtung Kreuz Uckermark ist zwischen Rostock Südstadt und Dummersdorf wegen einer Fahrbahnerneuerung bis Montag früh gesperrt. Und die A71 Suhl Richtung Erfurt ist zwischen Suhl, Zellermelis und Oberhof wegen Wartungsarbeiten im Tunnel Hochwald noch bis 6 Uhr gesperrt.
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0: Und die kommt aus den Studios von NDR Info in Hamburg. Am Mikrofon begrüßt sie Sven Hasenclever. Guten Morgen. Die schweren Erdbeben in Venezuela haben mindestens 235 Menschen das Leben gekostet. Mindestens 4.500 wurden verletzt, wie Gesundheitsminister Alvarado berichtete. Vor Ort war die Lage dramatisch. Häuser stürzten ein, die Menschen liefen in Panik nach draußen. Viele sind tot und noch mehr werden vermisst. Zur Lage konnte mein Kollege... Jochen Fischer mit unserer Korrespondentin Jenny Barke sprechen. Und die Frage war, wie zeigen sich momentan die Ausmaße der Zerstörung vor Ort?
6: Die Ausmaße sind wirklich verheerend. Viele große Gebäude, über 250 Gebäude zählt man jetzt, sind eingestürzt. Es sind viele Trümmerberge in Caracas und auch an der Küste zu sehen. Also wirklich Luftaufnahmen zeigen da ein großes Bild an Zerstörung. Es werden immer noch von vielen Freiwilligen auch Menschen gesucht, die sich unter den Trümmern befinden. Allein 40.000 Menschen werden vermisst. Bisher ist die Zahl bei 188 Toten offiziell, aber die wird wahrscheinlich leider noch steigen.
7: Wo ist es denn eigentlich am schlimmsten?
6: Ja, das kann man noch nicht mal so genau sagen, weil tatsächlich die Strom- und Internetversorgung zusammengebrochen ist. Also das Epizentrum war 150 Kilometer westlich von Caracas in zwei kleinen Städten, die insgesamt 40.000 Menschen da leben. Von denen hört man aber tatsächlich einfach nichts. Also wir können da überhaupt nicht sagen, wie viele Menschen betroffen sind, wie viele Gebäude dort eingestürzt sind. Die Zufahrtswege sind auch versperrt. An der Küste ist es auf jeden Fall sehr, sehr verheerend. Also in Guaira, das ist die Region, in der auch der internationale Flughafen verortet ist. Das ist wenige Kilometer vor Caracas. Man fährt dann da die Küstenstraße Richtung Süden in die Hauptstadt hinein. Also diese ganze Region ist einfach am schwersten betroffen, weil da einfach der größte Ballungsraum sich befindet und die meisten Gebäude, die eben auch ja nicht besonders erdbebensicher gebaut worden sind.
7: Sie haben von Rettungskräften gesprochen, die jetzt im Einsatz sind. Wie läuft das ab? Gibt es genug?
6: Nein, eigentlich gibt es nicht genug. Also es gibt Rettungskräfte, die die Regierung organisiert. Uns erreichen jetzt aber schon Meldungen. Das ist natürlich erstmal eine gefühlige Sache von vielen Venezolanern, die das Gefühl haben, dass viel zu wenige Menschen vor Ort sind. Das liegt aber auch einfach daran, dass das Personalfeld, also Rettungskräfte, Polizei, Feuerwehr, vor allem aber auch Ärzte, also in den letzten knapp 10 Jahren haben 8 Millionen Menschen Venezuela verlassen. Also von der offiziellen Seite fehlen da einfach viele. Die Zivilbevölkerung hilft aber kräftig mit. Es reicht aber trotzdem nicht, denn es ist ein Wettlauf gegen die Zeit, wenn wir wirklich davon ausgehen, dass da mehrere tausend Menschen, die vermisst werden im Moment, wirklich sich unter Trümmern befinden und erst wenige hundert gefunden wurden, eben ein paar lebend und fast 200 Menschen tot. Dann muss man davon ausgehen, dass es eigentlich viel, viel mehr Personal bräuchte. Es gibt jetzt internationale Hilfe, die ist angekündigt, aber bis die auch vor Ort sind, das wird leider mindestens noch 1-2 Tage dauern. Die Bedingungen sind auch sehr schlecht, dadurch, dass der Flughafen gesperrt ist, dadurch, dass der größte Seehafen nicht bereit ist, um Lieferungen zu empfangen. Das ist alles gerade sehr herausfordernd und dadurch gibt es natürlich nicht genug Kräfte für dieses Ausmaß der Katastrophe.
7: Die Gegend, wo das passiert ist, ist ja für ihre seismische Instabilität eigentlich bekannt. Die Menschen wissen das. Wie gut ist das Land denn auf solche Erdbeben vorbereitet gewesen?
6: Man muss sagen, eigentlich überhaupt nicht gut. Also zum einen liegt das daran, dass das letzte Erdbeben größeren Ausmaßes 1967 passiert ist. Das ist lange bevor der Ölreichtum dafür gesorgt hat, dass man auch in die Höhe gebaut hat, dass die Architektur so modern wurde. Da ist einfach jetzt viel gebaut worden und man hat die Erdbeben vergessen, weil es viele Jahre sehr ruhig blieb. Das ist der eine Grund. Das letzte Erdbeben dieser Größenordnung war vor 126 Jahren auch 1900. Die Menschen haben sich da in einer falschen Sicherheit gewiegt. Das ist das eine. Das andere ist, dass Venezuela ein krisengebeutelter Staat ist, eine autoritäre Regierung an der Macht ist, die die vergangenen Jahre immer weiter die Infrastruktur zugrunde gerichtet hat, muss man sagen, mit Fehlentscheidungen, mit Misswirtschaft. Es ist einfach auch sehr marode gebaut worden. Also wir haben auch mit Experten gesprochen, die meinten, dass die Gebäude einfach nicht erdbebensicher gebaut worden sind, obwohl das im Gesetz verankert ist. Also so, wie man jetzt sieht, dass die Gebäude zusammengestürzt sind, da sei ein sogenannter Pancake-Effekt aufgetreten. Also Geschoss über Geschoss ist zusammengebrochen und das würde nicht passieren, hätte man sich da an die Erdbebenvorschriften gehalten, die es braucht in so einer seismisch aktiven Region.
7: Gab es eigentlich weitere Beben?
6: Es gab einige Nachbeben, die sind erfahrungsgemäß meistens geringer. Also über die Nacht hat man alleine 20 Nachbeben gezählt. Das hat auch dafür gesorgt, dass viele Menschen sich natürlich nicht mehr in ihre Häuser reingetraut haben. Viele Menschen haben die Nacht in ihren Autos verbracht. Die nächste Nacht steht jetzt hier Ortszeit an. Das wird wahrscheinlich wieder das gleiche Bild geben. Da haben viele Angst. Es wird auch vor weiteren Nachbeben gewarnt. Die sind dann nicht ganz so groß. Eine Magnitudstärke schätzen Seismologen geringer, also höchstens in der Stärke 6, aber natürlich ist das immer noch radikal und schwerwiegend, gerade für Gebäude, die bereits Risse jetzt in sich tragen und instabil sind. Da kann auf jeden Fall noch einiges an Substanz zusammenfallen.
0: Sagt unsere Korrespondentin Jenny Barke zur aktuellen Lage in Venezuela. Wir haben es also gehört, internationale Hilfe ist in Venezuela nach den beiden schweren Erdbeben dringlich. Verteidigungsminister Pistorius hat versprochen, die Bundeswehr könne helfen. Dietrich Karlmeurer.
8: Bundeskanzler Friedrich Merz sichert Unterstützung zu. Deutschland stehe an der Seite Venezuelas und werde helfen, schreibt der CDU-Politiker auf X. Bis zu 6 Transportflugzeuge sollen Helfer und Material in das Krisengebiet bringen. Bundesverteidigungsminister Boris Pistorius von der SPD erklärt, die Maschinen vom Typ A400M könnten kurzfristig starten, sobald Venezuela Hilfe anfordert. Sie können Einsatzkräfte und Ausrüstung von Hilfsorganisationen transportieren und auch Flüge im Land ermöglichen. Bei Bedarf rüstet die Luftwaffe die Maschinen für medizinische Evakuierungen um. Der Minister beschreibt die Lage als erschütternd und geht von sehr vielen Toten aus. Er dankt den Soldatinnen und Soldaten, die sich vorbereiten, und betont die Verlässlichkeit der Truppe. Betroffen zeigt sich auch Außenminister Johann Badefuhl von der CDU. Das Auswärtige Amt rät wegen der Erdbeben von Reisen in große Teile des Landes ab. Es verweist auf schwere Schäden und mögliche Nachbeben. Unabhängig davon galten bereits vorher Reisewarnungen wegen politischer Spannungen und hoher Kriminalität. Zudem empfiehlt das Amt Deutschen vor Ort, sich in eine Krisenvorsorgeliste einzutragen.
0: Marco Bonhoff vom Helmholtz-Zentrum für Geoforschung forscht unter anderem zu Erdbeben. Mein Kollege Sebastian Ottowitz hat ihn gefragt, was die Zahlen von 7,2 bzw. 7,5 auf einer immerhin nach oben offenen Skala bedeuten.
9: Das sind zwei Erdbeben, die für sich schon groß sind, aber innerhalb von einer Minute aufgetreten sind. Zudem waren beide Erdbeben flach. Flach bedeutet, sie haben die komplette seismogene Schicht, nennen wir das, erfasst, also den oberen Bereich, sind also auch bis an die Erdoberfläche gerissen. Und dadurch, dass dort in der Region über 2 Millionen Menschen leben, dadurch können wir sicher davon ausgehen, dass die Auswirkungen dramatisch sind. Und wir müssen davon ausgehen, dass die Opferzahlen sich noch wesentlich erhöhen.
10: Und die Gefahr, die ist ja noch nicht unbedingt vorbei. Es gibt ja Nachbeben. Wie läuft die Zeit nach so schweren Erdbeben ab?
9: Also man muss sich das so vorstellen, dass die Region jetzt wie so eine Glocke angeschlagen ist. Da gibt es Spannungsumlagerungen im Untergrund und deswegen kommt es jetzt zu Nachbeben. Die beobachten wir auch schon. Die können Magnituden von bis zu 6,5 ungefähr erreichen, also eine Größenordnung kleiner. Das Problem ist, dass viele Gebäude jetzt sehr wahrscheinlich angeschlagen sind, wenn sie nicht eingestürzt sind. Und da reichen dann auch, ich nenne es mal, kleinere Beben aus, um dann diese Gebäude auch noch zum Einsturz zu bringen. Die Rettungstrupps sind jetzt aktiv. Die ersten 48 Stunden sind entscheidend, um Menschenleben zu retten. Das ist alles nicht gut, aber nicht zu verhindern. Und diese Nachbeben, die klingen jetzt langsam ab. Vermutlich wird das einige Wochen dauern. Dieser Bereich ist jetzt für ganz große Beben erstmal entlastet, dadurch, dass die Energie also freigesetzt wurde. Die angrenzenden Regionen zu beiden Seiten dieser Rupturen sind jetzt aber vermutlich nochmal weiter unter Spannung gesetzt worden, sodass dort Beben, die in Zukunft ohnehin aufgetreten werden, eventuell auch sogar früher auftreten.
10: Diese Region war aber ja in den vergangenen Jahren eher weniger als große Erdbebenregion bekannt. Das letzte so starke Beben, wie wir es jetzt erlebt haben, ist in Venezuela 120 Jahre her. Was kann ein solch schweres Beben aber eben auch in dieser Region begünstigen?
9: Also zunächst mal ist das nicht ungewöhnlich, dass Zeiträume von 100 Jahren bestehen zwischen Beben, weil so lange dauert dieser Ladeprozess. Das Problem ist, dass natürlich die Ballungsräume, die Siedlungsdichte ansteigt und gerade auch seit den letzten Beben vor 100 Jahren und dass somit also die Auswirkungen dramatischer sind. Insgesamt, also geologisch, geowissenschaftlich sind diese Beben keine Überraschung. Die ganze Region ist stark gefährdet und früher oder später, und das ist auch die Problematik, muss man davon ausgehen, dass weitere Erdbeben auftreten. Aber auf den Punkt, also genaue Zeitpunkte können wir Stand heute eben leider nicht vorhersagen für einzelne Erdbeben.
10: Ja, viele Opfer werden eben unter diesen eingestürzten Häusern noch vermutet, weil die Menschen schlicht keine Zeit mehr hatten, ins Freie zu rennen. Das Beben kam, wie eigentlich ja immer, ganz plötzlich. Gibt es denn Warnsysteme für solche Erdbebenregionen und wie rechtzeitig können die warnen?
9: Ja, das ist eine sehr berechtigte Frage. Ich versuche es mal möglichst kurz zusammenzufassen. Zum einen gibt es sogenannte Erdbeben-Frühwarnsysteme, die schlagen dann an, wenn ein Beben beginnt. Und dann hängt es davon ab, wie weit ist ein Ballungszentrum entfernt von der Erdbebenzone. Je weiter weg, umso länger ist die Warnzeit. Mexico City, sehr weit entfernt von der Erdbebenzone, hat lange Warnzeiten von einer Minute. Da kann man viel tun. In diesem Fall, selbst wenn es dort ein sogenanntes Frühwarnsystem gegeben hätte, hätte es nicht viel bewirkt, denn die Ballungszentren sind fast direkt an der Erdbebenzone. Das ist die Problematik. Entscheidend ist jetzt, und das ist der Punkt, wo die Forschung und auch wir hier in Potsdam aktiv dran arbeiten, ist eventuell vorher zu erkennen, dass was kommt. Und das ist natürlich sehr schwierig. Die Prozesse finden in mehreren Kilometern Tiefe statt, da kommen wir nicht hin. Wir holen uns hier die Erde ins Labor und beproben sie mit Spannung und messen dann Signaturen im Labor und haben jetzt erste Anzeichen tatsächlich, dass unter bestimmten Voraussetzungen, und das gilt dann nicht für alle Erdbebenzonen, aber doch für einige, eben prognosebasierte Warnsysteme zugeschnitten werden können. Das ist jetzt noch nicht schlüsselfertig verfügbar, aber das ist unser Anspruch, da substanziell weiterzukommen in den nächsten wenigen Jahren.
0: Marco Bonhoff war das vom Helmholtz-Zentrum für Geoforschung.

0: Rolle von Politikern schlüpfen und den Alltag im Bundestag simulieren. Das Planspiel Jugend und Parlament beschäftigt gerade den Ältestenrat des Bundestages. Denn bei dem letzten Planspiel, an dem mehr als 250 junge Menschen teilgenommen hatten, war es zu einem Eklat gekommen. Ein Teilnehmer soll die sogenannte White Power Geste gezeigt haben. In rechtsextremen Kreisen ein Zeichen dafür, dass weiße Menschen angeblich überlegen sind. Der Jugendliche wurde von dem Planspiel ausgeschlossen. Jetzt wird nicht nur über die Vorwürfe, sondern auch über mögliche Änderungen der Spielregeln diskutiert. Theo Steinbach erzählt, worum es genauer ging.
1: Also schon unterschiedliche politische Haltungen. Im Spiel sollten sie die ausblenden, sie bekamen Positionen zugelost. So die Idee, die dieses Jahr offensichtlich nicht komplett aufging. Vor allem gegen Teilnehmende, die auf Einladung der AfD da waren, gibt es Vorwürfe. Zum Beispiel von Tobi Luttermann, er ist in der Jungen Union aktiv.
2: Ich habe selbst mitbekommen, dass die AfD-nominierten Teilnehmer häufig aus der Rolle gefallen sind. Sie haben zum Beispiel in unserer Gegenwart ohne jeglichen Kontext von Remigration gesprochen. Sie haben ohne jeglichen Kontext vom Stolzmonat gesprochen, haben auch homophobe Sachen gesagt.
1: In einem offenen Brief formulieren mehr als 50 Teilnehmende weitere Anschuldigungen gegen AfD-Nominierte. Ein Teilnehmer wurde von dem Planspiel ausgeschlossen, bestätigte ein Bundestagssprecher. Er habe das White-Power-Symbol gezeigt, eine Geste mit den Fingern, die der rechtsextremen Szene zugeordnet wird. Viele der jungen AfD-Nominierten bestreiten das und haben während des Planspiels selbst Vorwürfe erhoben. Wie Luis Wassen in einem Social-Media-Video.
3: Wir werden aktiv ausgegrenzt, Meinungen werden unterdrückt und die AfD hat keinen einzigen Redebeitrag und wird auch nicht in den parlamentarischen Betrieb eingebunden.
1: AfD-Fraktionschefin Alice Weidel sprach sogar von Gewalt.
4: Wenn mir erzählt wird, dass ein Mädchen verprügelt wurde, nachdem sie als Nazi-Schlampe hier bezeichnet wurde, von den politischen Mitbewerbern, ich glaube, hier ist etwas enorm in Schieflage geraten.
1: Auch zwei Wochen danach bleibt sie dabei.
5: Es hat sich noch viel mehr bestätigt, aber wir sind gerade noch im Prozess der Aufklärung.
1: Bisher gibt es für Weidels Schilderung keine Belege. Laut Polizei kam es zwar in dem Hotel, in dem die jungen Menschen untergebracht waren, zu wechselseitigen Körperverletzungen. Tobi Luttermann von der Jungen Union war nach eigenen Angaben auch da. Er sagt, es habe an einem Abend Gewalt gegeben, aber nur zwischen Personen, die von der AfD eingeladen waren.
2: Die Gerüchte, die am nächsten Tag kursierten, dass angeblich ein linker Mob für diese Gewalt verantwortlich gewesen ist, ist völlig gelogen, von vorne bis hinten.
1: Die Polizei ermittelt in dem Fall, offizielle Ergebnisse gibt es noch nicht. In den Wochen nach dem Planspiel haben andere Fraktionen der AfD vorgeworfen, es bewusst gestört zu haben. Die Grünen-Fraktionsvorsitzende Britta Hasselmann.
6: Nach meiner Auffassung hat auch hier die AfD massiv versucht, Einfluss zu nehmen auf das gute Gelingen dieses wirklich tollen Projektes Jugend und Parlament.
1: Diese ganzen Vorwürfe werden jetzt vom Ältestenrat des Bundestags überprüft. Auch in welcher Form das Projekt überhaupt weiter bestehen kann. Der linken Fraktionsvorsitzende Sören Pellmann hat dazu eine klare Meinung.
7: Das Format Jugend und Parlament darf deswegen nicht in Frage gestellt werden. Man muss sich aber offensichtlich nochmal über das Einhalten von Regeln verständigen. Wir sind bisher davon ausgegangen, dass es eigentlich eine Selbstverständlichkeit ist.
1: Der Ältestenrat möchte in den kommenden Wochen alle Vorwürfe sammeln und bis September einen Bericht erstellen. Und dann wird sich entscheiden, wie es weitergeht mit Jugend und Parlament.
0: Theo Steinbach berichtete. Grillen ist für viele das Highlight des Sommers, aber Fleischberge zum Schnäppchenpreis sorgen auch für Diskussionen. Ist die Bratwurst Kulturgut oder eher ein Gesundheitsproblem? Was ist mit dem Tierschutz? Nackensteak und Veggiewurst. Wie viel Fleisch darf es denn sein? Das war unser Thema bei Mitreden Deutschland diskutiert. Silvia Buckel mit Stimmen aus der Sendung.
8: Fleisch kommt bei Daniela Rockel aus Ulm seit einigen Monaten nicht mehr auf den Grill. Denn sie findet, Tiere seien keine Ware.
9: Die lächelnde Bärchenwurst ist die wahre Verbrauchertäuschung, weil hier wird vermittelt, dass ein glückliches Tier gestorben ist. Und das ist es nämlich. Ein Tier muss sterben. Und es will nicht sterben. Das wird ins Leben gezüchtet. Und wird dann ausgenutzt. Und das ist einfach diese Ausbeutung, die ich nicht mehr ertragen kann.
8: Die Hörerin Heike Hartmann-Mühle aus Darmstadt wäre für eine Regulierung.
10: Wir versuchen, das Fleisch aus klassischer Massentierhaltung eben nicht mehr in Deutschland zu verkaufen. Das führt dann zu einem deutlich höheren Preis. Und meiner Meinung nach wird das automatisch dazu führen, dass der Fleischkonsum auf ein gesundes Maß zurückgeht.
8: Denn der sei zu hoch, meint die Vegan-Köchin und Gastronomin Sophia Hofmann aus Berlin. und die Fleischproduktion schade dem Klima.
11: Für mich persönlich ist die Menge an tierischen Produkten, die wir verzehren, einfach nicht mehr

0: zeitgemäß, um eine lebenswerte Zukunft weiterhin ermöglichen zu können.
1: Der Schweinehalter und Vizepräsident des Landvolks Niedersachsen, Jörn Ehlers, hält dagegen, dass Fleisch kein Luxusgut werden dürfe und manche das mehr bräuchten als andere.
2: Habe ich eine anstrengende körperliche Arbeit zu verrichten? Das sind dann eher die Menschen, die dann gerne auch ein Stück Fleisch essen oder eine Wurst oder sowas. Und diejenigen, die dann einen sehr geschillten Tag haben, eher einen Bürojob verrichten, da ist das Stück Fleisch vielleicht nicht so tagtäglich auf der Speisekarte. Und von daher muss man allen Teilen der Bevölkerung ein erschwingliches Stück Fleisch dann auch ermöglichen.
1: Die Köchin Sophia Hoffmann kann diese Argumentation nicht nachvollziehen.
0: Seit knapp 15 Jahren lebe ich komplett vegan. Ich war noch nie so gesund in meinem Leben. Ich bin sehr leistungsfähig und arbeite teilweise 12-Stunden-Schichten in der Küche.
1: Für Matthias Vollmuth aus Nürnberg ist Fleischessen weniger ein körperliches Bedürfnis, sondern etwas Emotionales und eine Gewohnheit.
3: Ich selber bin da total ambivalent. Ich habe selber in meinem Leben auch kurze Phasen als Vegetarier gelebt. Ich habe sogar bei meinem letzten Arbeitgeber versucht, die Kantine auf vegan vielleicht umstellen zu lassen. Aber ich esse auch abends einen Döner in der Stadt oder kaufe mir Bratwürste. Ich bin auch familiär einfach so geprägt. Wir hatten früher mit meinen Großeltern so Hausschlachtung gemacht.
1: Schweine zu halten und zu schlachten hat auch der Hörer Henrik Stichnot aus Ettingen in seiner Kindheit erlebt. Aber sowohl die Haltung als auch der Preis für das Fleisch seien früher anders gewesen, erzählt der Hörer.
4: In den Geschäften hat eben ein Kilo Schnitzel 10 Mark gekostet. Und bei 3,50 Mark ungefähr bis 5 Mark Stundenlohn musste man also für ein Kilo Schnitzel 2 Stunden arbeiten. Heutzutage wird Fleisch im Supermarkt verramscht. Und weil es eben so billig ist, fehlt auch jegliche Wertschätzung für die Tiere und für das Produkt an sich.
1: Dass Menschen für das Wohl der Tiere ihren Fleischkonsum verändern, das hält der Kulturanthropologe Gunter Hirschfelder aber für unwahrscheinlich.
5: Den meisten Leuten ist es offensichtlich völlig egal, sowohl in Deutschland als auch global. Wir haben eben viele Menschen, die haben wenig Geld und die sagen sich, die Reichen wollen mir bestimmen, die machen Kreuzfahrt und essen Veggie-Burger und machen Flugreisen und ich arbeite ganz viel und habe ganz wenig und jetzt soll ich noch die Currywurst verboten bekommen. Da gehen viele Leute einfach nicht mit, das sind nicht deren Realitäten.
1: Denn die Ernährung, das meint zumindest der Kulturanthropologe, bleibe in einer überregulierten Gesellschaft der Freiheitsfaktor Nummer 1.
6: Wie viel Fleisch darf es noch sein? Das war die Frage beim Mitreden. Sylvia Buckel hat die Diskussion zusammengefasst.

0: Gleich 5.25 Uhr.
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0: Fußball die ganze Nacht, herrlich. Momentan spielen unter anderem noch USA und die Türkei. André Siems, wie sieht's aus?
2: Es steht 2:2 inzwischen, also die USA haben ausgeglichen durch Sebastian Bärhalter in der 49. Minute. Schuss, strammer Schuss aus 16 Metern, flach links unten rein. Da hat der türkische Torwart erst sehr spät den Ball sehen können und deswegen auch so gut wie keine Chance gehabt, noch ranzukommen. Komplett offen wieder die Partie. USA ja früh in der 3. Minute in Führung gegangen. Dann der Ausgleich durch Güler. Die Führung für die Türken durch Kökçü. So ging es auch in die Pause. Aber jetzt in der 2. Halbzeit merkt man schon so ein bisschen die Überlegenheit wieder der USA, die ja schon vorzeitig als Gruppensieger ins 16. Finale einziehen werden. Flanke, rechte Seite, rein in den Strafraum und dann Pulisic an die Latte. Nochmal in den Rückraum, Schuss und wieder geblockt von den Türken, die jetzt wirklich hinten brutal schwimmen. Christian Pulisic ist gekommen, der Rekordnationalspieler, einst ja auch in der Fußball-Bundesliga aktiv, und der türkische Torwart, der windet sich. Es geht hin und her, aber hinten die Viererkette bei den Türken, die muss einiges aushalten. Es steht 2:2.
0: Vielen Dank, André Siems. Das deutsche Team hat im letzten Gruppenspiel die erste Niederlage bei dieser WM hinnehmen müssen. Nach früher Führung drehte Ecuador die Partie. Moritz Casalet.
3: Ja, Deutschland war ja schon vor dem letzten Gruppenspiel sicher als Gruppensieger für die K.O.-Runde qualifiziert. Und trotzdem ist diese 1:2 Niederlage gegen Ecuador ein Rückschlag. Nachdem es erst gar nicht aussah in East Rutherford bei New York.
4: So, Achtung, Pavlovic im Strafraum, auf wird's gelegt, aber Peterbuck zurückgelegt, Schuss, Tor! Es steht 1:0, Leroy Sané haut den Ball rein, keine 2 Minuten vorbei. Sané schießt Deutschland in Führung in New York, 1:0 für die DFB-Auswahl. Was für ein Traumstart!
5: Aber jetzt Achtung, die Chance für Ecuador, Schuss und das 1:1! Dritter Schuss auf das Tor von Neuer, dritter Schuss im Turnier drin. Das ist keine gute Quote. Was für ein verrückter Start in diese Partie. 1:1 in East Rutherford. Tor.
6: Gol! Plata! Gol!
4: Little Ecuador dreht komplett frei und Ecuador dreht das Spiel.
5: Und jetzt ist Schluss! Schluss aus! Finito! Wie hat ein deutscher Nationalspieler mal gesagt, das ist eine Deprimierung. Das ist sicherlich das falsche deutsche Wort, aber es passt zu diesem Nachmittag, der über weite Strecken alle großen WM-Träume regelrecht zerblasen hat. Deutschland hat hier einen ganz schwarzen Nachmittag erlebt und verliert mit 1:2 gegen Ecuador.
3: Nach 2 Siegen zum Auftakt jetzt also die erste Niederlage, und sie ist eine verdiente, sagt Kapitän Joshua Kimmich.
7: Ja, ich fand, wir sind eigentlich relativ gut ins Spiel gekommen, gehen früh in Führung, haben dann wieder zu viele Ballverluste, laden dadurch den Gegner immer wieder ein, machen dann auch den Gegner dadurch stark. Und ja, als in der 2. Halbzeit muss man dann schon sagen, was dann eine verdiente Niederlage.
3: Gruppensieger ist Deutschland trotzdem, spielt am Montagabend im 16. Finale dieser WM gegen einen der 8 besten Gruppendritten. Welcher das ist, das werden wir erst am Wochenende erfahren. Ecuador wird es nicht werden, aber die Südamerikaner sind Dritte geworden in der deutschen Gruppe und damit auch in der K.O.-Runde. Zweiter ist die Elfenbeinküste geworden durch einen 2:0-Erfolg gegen Curaçao. Die Mittelamerikaner sind damit ausgeschieden. Die Olympischen Winterspiele in Norditalien sind gerade 4 Monate her. Da hat das Internationale Olympische Komitee für künftige Spiele wichtige Entscheidungen getroffen. Aus Lausanne berichtet Markus Tepper.
8: Nach seinem Debüt in Mailand-Cortina wird Skibergsteigen auch bei den kommenden Winterspielen 2030 in den französischen Alpen Teil des Olympiaprogramms sein. Dies beschloss das Internationale Olympische Komitee zum Abschluss einer Vollversammlung. Für andere Sportarten wie etwa die nordische Kombination steht diese Entscheidung noch aus, obwohl das IOC ein Verfahren für das olympische Sportprogramm beschloss, mit dem künftig transparent und nachvollziehbar über die Aufnahme bzw. den Ausschluss von Sportarten entschieden werden. werden soll. Durchweg positiv sind die Reaktionen aus Athletenkreisen auf die IOC-Entscheidung, Teilnehmenden an Olympischen Spielen künftig eine Antrittsprämie zu zahlen. Mit einer Änderung der Olympischen Charta stärkte das IOC seinen eigenen Anspruch auf Neutralität, etwa frei von staatlichem Druck zu sein. Beobachter sehen darin auch die nächste Stufe zur Rückkehr russischer Sportlerinnen und Sportler zu den Olympischen Spielen.
3: Ja, die nächsten Spiele sind in 2 Jahren im Sommer. Die von Los Angeles.
0: Soweit der Sport mit Moritz Casalet. Und nochmal kurz zurück zur WM. Zur Stunde spielen noch Paraguay-Australien. Da steht es 0-0. Zuvor unterlag Tunesien den Niederlanden mit 1-3. Und Japan und Schweden trennten sich 1-1 unentschieden.
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9: Um 5.30 Uhr mit Resa Waffer. Kommunen und Behörden bereiten sich auf die extreme Hitze heute und am Wochenende vor. In vielen Regionen wurden Veranstaltungen abgesagt. Aus der Nachrichtenredaktion Jan Busche.
10: Das Kulturfestival Duderstadt Open Air in Niedersachsen, die große Parade der Harley Days oder der Halbmarathon in Hamburg, Jugendsportspiele in Neubrandenburg. Um die Gesundheit der Menschen zu schützen, können diese und andere Events am Wochenende nicht stattfinden. In vielen Regionen haben außerdem die Straßenmeistereien ihre Bereitschaft erhöht. Strecken sollen verstärkt kontrolliert werden. Denn bei großer Hitze treten oft Schäden am Asphalt auf. Die Bahn rät Reisenden, geplante Fahrten zu verschieben. Tickets dürfen kostenlos storniert werden.
9: Bund und Länder haben sich darauf geeinigt, wie die Kommunen finanziell entlastet werden sollen. Die Finanzreform ist bei der Ministerpräsidentenkonferenz im Kanzleramt in Berlin vereinbart worden. Hintergrund sind stark gestiegene Sozialausgaben der Kommunen. Dies betrifft etwa die Kinder- und Jugendhilfe oder die Eingliederungshilfe für Menschen mit Behinderung. Künftig soll gelten, in bestimmten Fällen übernimmt der Bund 80% der Mehrkosten. Bund, Länder und Kommunen hatten seit Monaten darüber diskutiert, wie gestiegene Kosten, die durch neue Bundesgesetze entstehen, aufgeteilt werden sollen. Der Bundestag hat sich ein letztes Mal mehrheitlich für eine Verlängerung des Bundeswehreinsatzes im Libanon ausgesprochen, und zwar bis Ende des Jahres. Dann wird auf Druck der USA die Beobachtermission UNIFIL beendet. Aus Berlin Christina Nagel.
11: Im Rahmen dieser Mission hat die Bundeswehr dafür gesorgt, Waffenschmuggel vor der Küste des Libanon zu unterbinden. Sie hat die libanesische Marine unterstützt und mit ausgebildet. Nicht nur viele Soldatinnen und Soldaten bedauern das Aus der UN-Mission. Auch viele Abgeordnete betonten noch einmal, wie wichtig die weitere Unterstützung des Libanon ist. Gerade in der aktuellen Lage, mit Blick auf die immer wieder aufflammenden Kämpfe zwischen der israelischen Armee und der Hisbollah-Miliz. Ob es gelingt, eine neue Mission, zum Beispiel auf EU-Ebene, aufzustellen, ist noch offen.
9: In der Demokratischen Republik Kongo sind mittlerweile mehr als 300 Ebola-Todesfälle bestätigt. Den Behörden zufolge gibt es außerdem mehr als 1150 registrierte Infektionen. Die Epidemie ist demnach in den betroffenen Provinzen nicht gestoppt. Ab kommender Woche soll ein antivirales Medikament getestet werden, das als Prophylaxe nach dem Kontakt mit einem Ebola-Erreger helfen könnte. Auch ein Antikörpermittel soll erprobt werden. Das Wetter in Deutschland, tagsüber heiter und trocken, später im Westen Schauer und Gewitter, 25 bis 40 Grad. Das waren die Nachrichten.
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0: Mit einer Entwarnung für die Autobahn 31 Leer-Emden, dort kein Falschfahrer mehr zwischen Leer-West und Leer-Nord. Die A2 Hannover Richtung Berlin ist zwischen Ziesar und Wollin wegen Straßenschäden gesperrt. Die A2 Berlin Richtung Hannover ist zwischen Burg-Ost und Burg-Zentrum wegen Reparaturarbeiten bis Sonntag gesperrt. Die A4 Görlitz-Dresden ist zwischen Kodersdorf und Niederseifersdorf in beiden Richtungen wegen Wartungsarbeiten im Tunnel Königshainer Berge gesperrt. Die A8 Karlsruhe Richtung Stuttgart ist zwischen Rutesheim und Leonberg West nach einem Unfall gesperrt. Die A8 München Richtung Salzburg ist zwischen Bad Reichenhall und dem Grenzübergang Bad Reichenhall wegen Bauarbeiten bis 6 Uhr gesperrt. Die A20 Lübeck Richtung Kreuz Uckermark ist zwischen Rostock Südstadt und Dummerstorf wegen einer Fahrbahnerneuerung bis Montag früh gesperrt. Und die Autobahn 71 Suhl Richtung Erfurt ist zwischen Suhl-Zellamelis und Oberhof wegen Wartungsarbeiten im Tunnel Hochwald noch bis 6 Uhr gesperrt.
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0: Heute mit Sven Hasenclever. Guten Morgen. Heute wird nach 7,5 Monaten Verhandlungen das Urteil gegen den mutmaßlichen Attentäter vom Magdeburger Weihnachtsmarkt erwartet. 6 Menschen waren bei dem Anschlag getötet, mehrere hundert schwer verletzt worden. 2 der Betroffenen hat Annette Schneider-Solis getroffen.
12: Wochenlange Krankenhausaufenthalte liegen hinter Sandra Funke. Einige hat sie noch vor sich. Das Magdeburger Stadtzentrum meidet die Lehrerin aus Schönebeck normalerweise. Nur in Begleitung wagt sie sich auf den alten Markt, wo sie der schwarze SUV am 20. Dezember 2024 anfuhr und schwer verletzte.
13: Dieser Anschlag hat tatsächlich mein Leben in einen davor und in einen danach geteilt. Ich vermisse zum Beispiel die Selbstverständlichkeit, mit der ich früher durchs Leben gegangen bin. Ein Weihnachtsmarkt war immer ein Ort der Freude. Heute ist ein Weihnachtsmarkt eine furchtbar schreckliche Erinnerung.
12: Sandra Funke kann immer noch nicht arbeiten. Sie leidet unter einer posttraumatischen Belastungsstörung. Arztbesuche, Physio, Psycho und Traumatherapie bestimmen ihren Alltag. Albträume und Flashbacks holen sie immer wieder ein. Ronny Pfaff kennt das nur zu gut. Er wurde lebensgefährlich verletzt, als das Auto ihn durch die Luft schleuderte. Der Unternehmer fiel zudem in ein finanzielles Loch. Er erhielt kein Krankengeld.
14: Diese Hilfen der Bevölkerung, das ging relativ fix. Das war dann im Mai zusammen mit dem Roten Kreuz, mit dem Deutschen Roten Kreuz. Bin ich sehr dankbar. Den einen oder anderen hat es sicherlich geholfen. Als Unternehmer, der andere Kosten hat, Betriebskosten, die jetzt weiterlaufen, war das natürlich ein Tropfen auf dem heißen Stein. Und die Hilfen, die Anfang des Jahres dann beantragt wurden, fingen an, Ende des Jahres zu laufen, punktuell.
12: Um seine Firmen zu retten, ließ sich Ronny Pfaff im Bekanntenkreis Geld. Nach Monaten realisierte er, dass er mit den psychischen Folgen nicht allein klarkam und suchte Hilfe.
14: Ich habe auch von der Familie, vom Freundeskreis gehört, dass ich halt mitunter zu Sachen neige, die nicht normal waren. Sich über Kleinigkeiten aufregen, labil sein oder Gereiztheit generell.
12: Viele Betroffene berichten davon. Zahlreiche Beziehungen und Ehen sind in der Folge in die Brüche gegangen. Auch Sandra Funkes körperliche Verletzungen sind weitgehend verheilt. Die psychischen aber sind noch da.
13: Das alte Leben, das gibt es nicht mehr. Ich hoffe einfach auf ein neues Leben, mit dem ich irgendwann Frieden schließen kann.
12: Sandra Funke und Ronny Pfaff waren an vielen Prozesstagen im Gericht, obwohl es für sie fast unerträglich war, dem Täter zuzuhören. Die Schuldfrage stellte sich zu keiner Zeit. Beide hoffen, dass der Täter nie wieder in Freiheit leben kann.
13: Mit dem Urteil wird sich sicherlich einiges ändern, aber die Folgen, die enden noch nicht.
14: Für uns wird das täglich in der Präsenz bleiben.
12: Am Freitagvormittag wird das Urteil verkündet. Es wird der 41. Verhandlungstag eines Mammutprozesses sein, mit 204 Nebenklägern, 109 Zeugen und 8 Sachverständigen. Für viele, die den Abend auf dem Weihnachtsmarkt erlebten, ist ein normales Leben nach wie vor nicht denkbar. So wie für Sandra Funke und Ronny Pfaff.
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0: Deutschland ächzt unter der Hitzewelle und mit den Temperaturen steigen auch die Strompreise. Am europäischen Strommarkt sorgt die Hitzewelle ebenso für steigende Preise wie ein dunkler Winter, in dem die Sonne kaum scheint. Zurzeit kommt das Stromnetz vor allem abends an seine Grenzen. Für viele Unternehmen, die abends oder nachts produzieren, wird das zum Problem. Ann-Kathrin Beck berichtet.
15: Seit mehr als einer Woche lebt Deutschland mit einer Hitzewelle. 39 Grad sind in vielen Regionen Deutschlands angekündigt. Für manch einen wird das zur Belastungsprobe. Und selbst für die Unternehmen im Land steigen mit den Temperaturen die Risiken. Denn am europäischen Day-Ahead-Markt, dem zentralen Handelsplatz für Strom in Europa, steigen die Strompreise aktuell kräftig. Und das hat in erster Linie mit der Hitze zu tun, sagt Patrick Schöwe, Pressesprecher beim Energieanbieter Scholt Energy.
16: Bei so einer anhaltenden Hitzewelle darf man natürlich den Kühlbedarf auch nicht unterschätzen. Also wir sprechen hier nicht nur über Klimaanlagen und Kühlhäuser, sondern auch über temperaturkritische Produktionsprozesse in der Industrie, Lebensmittelerzeugung, Logistik, die häufig mehr Energie brauchen bei hohen Temperaturen, Rechenzentren müssen gekühlt werden, öffentliche Gebäude, Gesundheitswesen, Krankenhäuser müssen ihre Patienten vor Hitze schützen.
15: An dem Strommarkt sorgt die Hitzewelle ebenso für steigende Preise wie ein dunkler Winter, in dem die Sonne kaum scheint. Zurzeit kommt das Stromnetz vor allem abends an seine Grenzen.
16: Die Sonne geht unter und ein großer Teil der Erzeugung fällt weg. Und die hohen Temperaturen verschärfen auch zusätzlich die Angebotsseite, weil beispielsweise Kühlwasser fehlt für Atomkraftwerke oder konventionelle Kraftwerke, weil die Flusstemperaturen zu hoch sind. Wir haben aktuell wenig Wind und diesen kompletten Lücken müssen dann eben von Gas- und Kohlekraftwerken beispielsweise geschlossen werden. Und die produzieren zu höheren Kosten und setzen dann den Preis in diesen Stunden.
15: Während die Solarstromeinspeisung derzeit tagsüber zeitweise für sehr niedrige oder sogar negative Preise sorgt, schießen die Strompreise in den Abendstunden in die Höhe. Das betrifft vor allem Unternehmen, die einen dynamischen Stromtarif haben und auch nachts produzieren.
16: Betroffen sind alle Unternehmen, die in den Abendstunden weiterhin hohen Energiebedarf haben und das auch nicht verschieben können. Also wir denken mal an Industriebetriebe im Schichtbetrieb, Rechenzentren, in der Lebensmittelindustrie, Kühlhäuser, Gastronomie, Hotellerie.
15: Die Liste ist lang. Energieexperten raten deshalb jedem Betrieb, für den es möglich ist, den Verbrauch anzupassen.
16: Das heißt, energieintensive Prozesse in die Mittagsstunden legen, die Abendstunden möglichst vermeiden. Speichern kann man eben nicht nur mit Batterien, sondern auch mit thermischer Speicherung. Das heißt, wenn man zum Beispiel Kühlhäuser in den Mittagsstunden vorkühlt, kann man vielleicht die Kühlung in den Abendstunden etwas runternehmen und trotzdem noch die Mindesttemperaturen einhalten.
15: Produktionszeiten flexibel anpassen, das sollten Unternehmen ganz grundsätzlich tun, wenn sie Kosten sparen möchten, sagt Tim Meyer, Strom- und Energieexperte.
17: Genauso wie sie umgekehrt, wenn immer die Preise niedrig sind oder gar negativ, alles dafür tun müssen, ihren Verbrauch dahin zu schieben, dahin zu flexibilisieren oder eben mit Batteriespeichern für einen Ausgleich zu sorgen.
15: Das zeigt die Vor- und Nachteile flexibler Stromtarife. Während ein hoher Strombedarf an heißen Sommerabenden schnell teuer werden kann, profitieren Unternehmen an kühlen und windreichen Tagen oft von deutlich günstigeren Preisen.
0: Die Hitzewelle treibt die Strompreise an, Katrin Beck berichtete. Gleich 5.42 Uhr. Wenn am kommenden Sonntag Landtagswahl wäre in Brandenburg, dann wäre die AfD mit 37% die stärkste Kraft. Dahinter folgen SPD mit 22% und CDU und Linke gleichauf mit jeweils 12%. Das ist das Ergebnis des neuesten Brandenburg-Trends von Infratest DIMAP im Auftrag des RBB. Amelie Ernst fasst die Reaktion auf diese Umfrage zusammen.
18: Die Brandenburger AfD-Spitze hat zwar keine Zeit für ein Interview, dafür aber Zeit für Videos in sozialen Medien. Die Genugtuung über die Umfragewerte ist Dennis Holoch, dem parlamentarischen Geschäftsführer der AfD-Fraktion, deutlich anzumerken.
19: Die aktuelle Regierung aus SPD und CDU kommt gerade mal auf 34%. Das muss man sich mal vorstellen. Das ist also eine der unbeliebtesten Regierungen, die es hier in diesem Land jemals gab. Und wir werden sehen, was 2029 rauskommt. Ich bin mir sicher, da wird die AfD auch in Brandenburg die absolute Mehrheit holen. Und 2029 führen wir dann in Sachsen, in Thüringen, in Sachsen-Anhalt und in Brandenburg.
18: Das wollen die Brandenburger SPD und ihr Generalsekretär Kurt Fischer unbedingt verhindern. Die AfD liegt im Brandenburg-Trend bei 37%, die SPD bei 22. Fischer sieht die Ursache dafür nicht unbedingt in Brandenburg.
20: Wenn Sie mal in alle anderen Bundesländer, auch in alle anderen ostdeutschen Bundesländer gucken, dann sehen Sie ja, dass insgesamt die politische Mitte gerade extrem herausgefordert ist mit den großen Krisen in der Welt, die eben auch Deutschland und auch Brandenburg dann sehr konkret beeinträchtigen. Das heißt, umso mehr weiter verlässlich zu arbeiten, eben gerade auch als neue Koalition Vertrauen zurückzugewinnen, aber das klappt nicht alles in 100 Tagen.
18: So Fischer im rbb24 Inforadio. Apropos Koalition. Während die SPD bei etwas über 20% stagniert, hat der Koalitionspartner CDU sogar noch mal leicht verloren und liegt nun auf einem Allzeittief von 12%. Auch CDU-Generalsekretär Julian Brüning denkt da zunächst an die Bundespolitik.
21: Der bundesweite Trend ist aktuell natürlich sehr, sehr schwierig und das wirkt sich natürlich auch auf die Stimmung im Land Brandenburg aus, das ist doch ganz klar. Denn zentrale Reformvorhaben wurden viel zu lange aufgeschoben. Und auch wir nehmen diese Umfragen im Land sehr, sehr ernst. In den ersten 100 Tagen ist ja bereits auch vieles angestoßen worden. Sicherheit, Bildung und Wirtschaft sind die zentralen Themen, die viele Brandenburgerinnen und Brandenburger besonders bewegen.
18: Während 12% für die CDU eine herbe Enttäuschung sind, sorgen 12% bei der Linken für Optimismus. Schließlich hatte man 2024 den Einzug in den Landtag noch verpasst.
22: Also wir freuen uns natürlich über diesen Vertrauenszuwachs, der sich jetzt in den Zahlen abzeichnet. Das ist gar keine Frage. Das zeigt sich, dass wir nach der Landtagswahl, glaube ich, gelernt haben und viel Arbeit geleistet haben. Das ist jetzt kein Ergebnis, was über Nacht entstanden ist. Andererseits muss man auch sagen, es ist nicht so entscheidend, ob die Linke nachher mit 12% in den Landtag einzieht. Entscheidend ist, dass die demokratischen Parteien eine deutliche Mehrheit haben. Und da zeigt die Umfrage auch, da gibt es viel zu tun.
18: Sagt Linken-Landesgeschäftsführer Stefan Wollenberg. Denn aktuell bräuchte es laut Umfrage für eine stabile Mehrheit ohne die AfD mindestens ein Dreierbündnis aus SPD, CDU und Linken oder Grünen.
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0: Um gleich 5.45 Uhr. Deutschland hat sein letztes Vorrundenspiel bei der WM verloren. Die Partie gegen Ecuador endete 1:2. Das deutsche Team hatte sich allerdings schon zuvor für die K.O.-Runde qualifiziert. Für Ecuador ging es hingegen darum, auch eine Runde weiterzukommen. Tim Brockmeier mit einem Resümee.
2: Nach nur 110 Sekunden des Spiels dachte man, alle Diskussionen um Rotation, alle Diskussionen um Leroy Sané gelöscht, getilgt, weggewischt.
4: Das Tor! Es steht 1:0, Leroy Sané! Was für ein Traumstart!
2: Leroy Sané mit der Führung für Deutschland so früh, beste Ausgangslage, dem ecuadorianischen Reporter schwante hörbar nichts Gutes.
4: Leroy Sané!
2: Aber die fast verzweifelte Stimmung wandelte sich ganz schnell beim Gegner Angulo nach einem Fehler im deutschen Aufbauspiel mit dem Ausgleich in der 9. Minute.
6: Wir haben sie selber leider wieder ins Spiel zurückgeholt. War ein bisschen zu viel Freestyle dann nach einer frühen Führung.
2: Was für Bundestrainer Julian Nagelsmann nach zu viel Freestyle aussah, sah für andere so aus, als würde Ecuador ohne einen Sieg das sichere Ausscheiden vor Augen alles reinhauen. Wille zeigen, Körperlichkeit, Aggressivität, ganz im Gegensatz zum deutschen Team rund um Kapitän Kimmich.
23: Das ist das, was mich am meisten ärgert, dass man das Gefühl hat, dass der Gegner mehr gewinnen wollte als wir. Und unabhängig von der Konstellation darf uns das nicht passieren, dass der Gegner da griffiger ist und mehr auf Sieg spielt, als wir das wollen.
2: Aber es passierte eben. Die DFB-Elf hatte zu wenig Spannung, war oft zu passiv, insgesamt mit mehr Missverständnissen und Fehlpässen als Leuchtreklamen am New Yorker Times Square.
24: Im Endeffekt gehen wir jetzt in die K.O.-Spiele und das wird ganz anders.
2: Pascal Groß hatte den Mund nach Abpfiff doch recht schnell wieder abgeputzt. Flow für diese K.O.-Spiele wollte sich das Team holen. Flow war da null. Zu allem Überfluss patzte dann auch noch Manuel Neuer. Griff beim 1:2, Aura hin oder her. Nicht beherzt genug zu, wurde vom Bundestrainer aber in Schutz genommen.
6: Ich glaube, das müssen wir vorher anders verteidigen. Für den Torwart eine extrem undankbare Situation.
2: Dem ecuadorianischen Reporter jedenfalls verhalf der verdiente Sieg nach anfänglicher Verzweiflung zu grenzenloser Euphorie. Dass der DFB-Zug dann wohl doch eine Bremse hat, stimmt erstmal nachdenklich für die K.O.-Spiele. Wobei Dennis Undaff, dessen Einwechslung ausnahmsweise mal ohne Effekt blieb, eher nicht.
25: Das ist jetzt nicht so schlimm, nur weil wir jetzt ein Spiel verloren haben. Am Montag geht es schon wieder weiter und dann müssen wir gewinnen und dann ist alles wieder gut.
2: Gegen wen dann alles wieder gut gemacht werden kann, steht noch nicht fest. Es könnte Paraguay werden, ähnlich robuste Spielweise wie Ecuador. Am Ende also dann doch wieder Diskussionen. Die DFB-Elf muss aus der Niederlage Schlüsse ziehen, möglichst schnell.
0: Tim Brockmeier berichtete. 5.47 Uhr.
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0: Vor knapp 40 Jahren gründete sich in Hannover eine Band, die bis heute erfolgreich Alben veröffentlicht und Tourneen absolviert. Fury in the Slaughterhouse. Heute veröffentlichen die Musiker mit Changes ihr 15. Studioalbum. Uli Kniep stellt es vor.

Nine Lives. Der Titel erzählt vom Weitermachen, auch nach Rückschlägen. Und er beschreibt damit auch die Bandgeschichte von Fury in the Slaughterhouse. Denn trotz schwieriger Phasen und Trennung der Gruppe im Jahr 2008 schafften sie ab 2017 ein bis heute anhaltendes Comeback, das nun in einem neuen Album mündet. Oh.

0: Changes ist nach Now und Hope das dritte Werk des wiedervereinten Sextetts und komplett live spielbar, wie Gitarrist Christoph Steinschneider betont.
1: Es ist auch Vincents Credo, also von unserem Produzenten, dass er sagt, ich will die Songs so produzieren, dass sie sich live reproduzieren lassen. Früher hatten wir oft Songs auf Platten und gerade die Singles waren dann so produziert, dass du sie eigentlich live überhaupt nicht reproduzieren konntest. Und jetzt mit Vincent sagt, man kann die alle live spielen. Das sind alles Songs, die man eigentlich mit einer Akustikgitarre und Gesang spielen kann.

0: Ein knappes Jahr vor dem 40. Bandjubiläum wirft Sänger Kai Wingenfelder in When We Were Young auch einmal einen Blick zurück auf die Anfangszeit. Erläutert auch C. Steinschneider.
1: Ja, das ist so ein bisschen, ne, wie man so als Junge war, als man jung war und das erste Mal von den Hormonen überflogen wurde. Und es ist auch die poppigste Nummer auf der ganzen Platte geworden. Aber ich glaube, kann man bringen.

Neben einem solchen Popsong bringen die Furies natürlich auch kraftvolle Gitarrenriffs und aufgaloppierende Nummern, wie man es von den Hannoveranern erwarten darf.

0: Der Albumtitel Changes bezieht sich sowohl auf die Veränderungen, die es im Laufe der Zeit gab, als auch auf Änderungen, die jetzt und in Zukunft nötig sind.
1: Es ist dringend notwendig, dass sich Dinge ändern um uns rum und in uns. Und es gehört essentiell zum Leben dazu, Veränderungen. Und im Moment bräuchten wir sie ganz dringend an allen Ecken und Enden. 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It's the balance through flight, take and give. But the story of life remains untold. We start to understand while we get old.
0: Inhaltlich und musikalisch legen die Furies mit diesem Dutzend neuer Songs also einen würdigen Nachfolger des letzten Nummer 1 Albums Hope vor. Und das wollen sie auch live beweisen.

0: Uniknep über Changes, das 15. Studioalbum von Fury in the Slaughterhouse.
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0: Sollen künftig alle Organspender sein, die sich nicht dagegen aussprechen? Der Bundestag hat gerade wieder darüber debattiert, ob die sogenannte Widerspruchslösung eingeführt werden soll. Im Moment müssen sich Spendenwillige aktiv dafür entscheiden, dass ihnen nach dem Tod Organe entnommen werden sollen. Unser Gastautor ist Christoph Schwennecke, Politikchef von T-Online. Er verweist darauf, dass schon die Hälfte der Menschen in Deutschland einen Organspendeausweis oder einen Hinweis in der Patientenakte hat.
2: Das ist beachtlich. Aber eben nicht genug. Denn auf der anderen Seite warten in Deutschland jeden Tag mehr als 8000 unheilbar kranke Menschen darauf, dass ihnen ein Spenderorgan wieder zu einem normalen Leben verhilft. Es wäre daher richtig, wie die Befürworter der sogenannten Widerspruchsregelung in ihrem überfraktionellen Gruppenantrag fordern, rechtlich von dieser ausdrücklichen Zustimmung umzustellen auf eine allgemeine Organspende, der man aktiv widersprechen kann. Mit dieser Umkehr des Vorgehens bleibt die Souveränität über den eigenen Körper auch im Todesfall erhalten. Die norwegische Kronprinzessin Mette Marit hat dieser Tage Aufmerksamkeit erregt, weil ihr in einem Osloer Krankenhaus eine Spenderlunge eingesetzt wurde. In Norwegen gilt, wie in vielen anderen Ländern, die sogenannte erweiterte Widerspruchsregelung. Es werden die Angehörigen befragt, was sie meinen, welche Entscheidung der oder die Verstorbene ohne vorliegenden Widerspruch getroffen hätte. In Deutschland wird schon geraume Zeit gut, ernsthaft und mit Respekt für die Gegenseite diskutiert. Das Land würde nun gut daran tun, wenn es diesen pragmatischen und zugleich ethisch vertretbaren Weg des nordischen Nachbarn einschlüge.
0: Christoph Schwennecke war das, Politikchef von T-Online, als heutiger Gastkommentator. Wenn es um Leben und Tod geht, hat nach Ansicht des Hamburger Abendblatts die Selbstbestimmung ein Ende.
3: Oft ist die Trägheit zu groß, sich als Organspender registrieren zu lassen und auch den Ausweis mit sich zu führen. Dann müssen Eltern, Kinder oder Partner im Trauerfall erraten, was der Verstorbene denn gewollt hätte. Und noch ein Wort an die Kritiker. Zu sagen, mein Körper gehört mir, ist leicht. Das kann sich ganz schnell ändern, wenn man selbst, das eigene Kind, der Partner oder auch der beste Freund auf eine Organspende angewiesen ist.
0: Die Autorin der Welt meint dagegen, dass jeder Mensch selbst über seinen Körper bestimmen darf, auch wenn die bisherigen Regeln nicht zu genug Spenderorganen geführt haben.
3: Als wäre das Anlass genug, den Menschen nach seinem Hirntod kurzerhand zur staatlichen Verfügungsmasse zu erklären, indem seine Nichtablehnung zur Zustimmung umgemodelt wird. Es ist jedem Politiker unbenommen, moralisch für wünschenswert zu halten, was immer ihm beliebt. Aber sein Wunsch steht nicht über dem allerhöchsten Recht jedes Einzelnen, dem Recht auf Selbsteigentum. Tatsächlich hat vielmehr jeder auch das Recht auf Desinteresse, das Recht, sich mit Dingen einfach nicht zu beschäftigen.
0: Die Autorin der Nordsee-Zeitung aus Bremerhaven kritisiert, dass seit Jahren ergebnislos über die Widerspruchslösung diskutiert wird.
3: Ja, der Staat sollte sorgsam mit dem Körper seiner Bürger umgehen. Aber eine Gesellschaft darf auch erwarten, dass ihre Mitglieder zu einer Frage Stellung beziehen, die für andere über Leben und Tod entscheidet. Wer keine Organe spenden möchte, soll das sagen können. Einfach, kostenlos und ohne Rechtfertigung. Wer schweigt, sollte künftig jedoch nicht automatisch gegen Solidarität stimmen.
0: Das waren die Standpunkte. Zusammengestellt hat sie Simone Kienzle.
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0: Heute vor 90 Jahren absolvierte der erste vollsteuerbare Hubschrauber der Welt einen ersten erfolgreichen Testflug. Daran erinnert Tobias Nagorny.
4: Schon das Erfindergenie Leonardo da Vinci hat von einem ähnlichen Fluggerät geträumt. Um das Jahr 1490 macht er Skizzen für seine sogenannte Luftschraube. Erst mehr als 400 Jahre später hebt der erste funktionierende Hubschrauber in Bremen ab. Der Name seines Erfinders? Heinrich Focke. 1924 gründet er mit dem Piloten Georg Wulff die Focke-Wulff Flugzeugbau AG. Der erste Vorgänger eines Hubschraubers wird zu dieser Zeit vom Spanier Juan de la Cierva entwickelt. Focke erwirbt die Lizenz und baut Ciervas Autogiro in Bremen. Der kann allerdings weder senkrecht starten noch auf der Stelle schweben. Und genau das will Focke mit einem Fluggerät erreichen. Der Prototyp seines Hubschraubers heißt FW-61 und der hebt am 26. Juni 1936 in Bremen zu seinem ersten Testflug ab. Er steigt senkrecht nach oben und schwebt zunächst für 28 Sekunden in der Luft. Eine Sensation. Nach zahlreichen weiteren erfolgreichen Tests entdecken die Nationalsozialisten das innovative Fluggerät für ihre Propaganda. Nach dem Zweiten Weltkrieg war Flugzeugbau in Deutschland rund 10 Jahre von den Alliierten verboten. Henrich Focke arbeitet unter anderem an 9 Hubschraubermodellen in den Niederlanden und Brasilien. Die Leidenschaft für die Konstruktion von Fluggeräten bewahrt er sich bis ins hohe Alter.
5: Das ist die eingeborene Liebe zu der Sache. Und das Glück, das darin liegt, dass wenn das Schicksal es einem gegeben hat, seine eigene Arbeit zu lieben.
4: In die Geschichte der Luftfahrt ging Henrich Focke als Konstrukteur des ersten funktionsfähigen Hubschraubers ein, der heute vor 90 Jahren zum ersten Mal abhob.
0: Soweit der Stichtag heute von Tobias Nagorny. Und das war auch die ARD-Infonacht heute mit Sven Hasenclever. Hier geht es um 6, gleich wie gewohnt weiter mit den Nachrichten. Heute ist Freitag, der 26. Juni 2026. Kommen Sie gut durch diesen wahrscheinlich wieder sehr heißen Tag. Die Zeit jetzt, gleich 5:58 Uhr.

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1: 6 Uhr. Fußball-WM, erste Niederlage für Deutschland. Einigung zwischen Bund und Ländern, Kommunen werden entlastet. Und Zeugnisvergabe, Hessen startet in die Sommerferien. Das Wetter sonnig und sehr heiß mit 35 bis 40 Grad. Mein Name ist Stefanie Nopper, guten Morgen. Erste Niederlage für Deutschland bei der Fußball-WM. Das Team hat das dritte und letzte Spiel der Gruppenphase verloren, 1:2 gegen Ecuador. Nach den Siegen in den ersten beiden Spielen ist Deutschland trotzdem eine Runde weiter. ARD-WM-Reporter Felix Mansell.
2: Fehlende Spannung, mangelnde Zweikampfführung, deutliche Abwehrschwächen und Geschwindigkeitsdefizite führen zur ersten deutschen Niederlage bei dieser WM. Gut nur, dass das DFB-Team schon vor der Begegnung als Gruppensieger festgestanden hat. Durch einen Torwartfehler von Manuel Neuer verliert Deutschland gegen Ecuador mit 1:2. Obwohl das DFB-Team durch Sané früh in Führung geht, gelingt es ihm nicht, die Spielkontrolle an sich zu reißen. Mit so einer Leistung wird es im kommenden Turnierverlauf schwer, Spiele zu gewinnen. Das nächste ist das 16. Finale und steht am Montag an. Der Gegner steht noch nicht fest.
1: Hier noch die anderen Spiele vom Abend und aus der Nacht. Curaçao, Elfenbeinküste 0:2, Tunesien, Niederlande 1:3, Japan, Schweden 1:1, Türkei, USA 2:2 und Paraguay, Australien 0:0. Bund und Länder haben sich darauf geeinigt, Länder und Kommunen finanziell zu entlasten. Das haben beide Seiten offiziell mitgeteilt. Geplant ist, dass der Bund in Zukunft 80% der Kosten trägt, die Ländern und Kommunen bei neuen Gesetzen entstehen. Greifen soll das ab Mehrkosten in Höhe von 200 Millionen Euro. Bundeskanzler Merz sagte nach dem Treffen mit den Ministerpräsidentinnen und Präsidenten:
3: Wir alle haben angespannte Haushaltssituationen. Wir werden also in Zukunft gemeinsam, auch aus einem gemeinsamen Interesse heraus, darauf achten, dass wir das, was wir beschließen, auch gemeinsam bezahlen, sei es auf der Ebene des Bundes, der Länder oder der Gemeinden.
1: Gelten soll die neue Regelung ab September. Nach den schweren Erdbeben in Venezuela ist die Zahl der Todesopfer auf 235 gestiegen. Nach Angaben der Regierung wurden mehr als 4.300 Menschen verletzt. Es wird befürchtet, dass viele weitere Opfer unter Trümmern liegen. An der Suche nach Überlebenden sollen sich auch Helfer aus Deutschland beteiligen. Ein Team des Technischen Hilfswerks startet heute von Niedersachsen aus nach Venezuela. Auch die USA und Mexiko haben Suchmannschaften geschickt. Tausende Schülerinnen und Schüler in Hessen bekommen heute ihre Zeugnisse. Nicht für alle ist das ein Grund zum Feiern. Um Familien zu unterstützen, haben die staatlichen Schulämter Beratungshotlines eingerichtet. HR-Reporter Marcel Ruge.
4: Psychologische, aber auch rechtliche Fragen können hier heute angesprochen werden. Einen Ansturm auf das Angebot hat es aber zuletzt nicht gegeben, heißt es aus dem Schulamt in Kassel etwa. Große Krisengespräche haben Seltenheitswert. Probleme würden sich meist schon während des Schuljahrs abzeichnen. Eher rufen Eltern an, die von bestimmten Formulierungen im Zeugnis überrascht sind. Die Nummern der Zeugnistelefone stehen auf der Website des Kultusministeriums.
1: Zum Ferienbeginn heute werden auf den Autobahnen ab dem Nachmittag Staus erwartet. Der Frankfurter Flughafen und auch die Bahn rechnen mit vielen Passagieren und mit Verzögerungen. Großer Stromausfall in Rüsselsheim im Kreis Groß-Gerau. Nach Angaben des Rüsselsheimer Energieversorgers fiel der Strom gestern Abend aus, mitten in der zweiten Halbzeit der deutschen Fußballnationalmannschaft. Wie viele Menschen genau betroffen sind, sei unklar. Mitarbeiter des Energieversorgers versuchen, den Stromausfall zu beheben. Seit 2 Uhr, seien einige Stadtteile wieder am Netz. Die Ursache des Stromausfalls ist bisher nicht bekannt. Und das passiert heute noch. Im Prozess um den Anschlag auf den Magdeburger Weihnachtsmarkt 2024 wird das Urteil erwartet. Der Angeklagte soll mit einem Mietwagen über den belebten Markt gefahren sein und 6 Menschen getötet haben. Bahnchefin Paller soll heute Rede und Antwort stehen. Es geht vor allem um die Frage, warum das Projekt Stuttgart 21 noch später als geplant in Betrieb gehen soll, nämlich erst 2031. Und in Bad Hersfeld gehen die 75. Festspiele los. Zum Beginn gibt es die Uraufführung des Auftragswerks Parzival, die Suche nach dem Heiligen Gral. Und das waren die Nachrichten. Das Wetter. Der Tag startet wolkenlos und schon mit ungewöhnlich hohen Temperaturen zwischen 17 Grad in Nord- und Osthessen und 25 Grad im Süden. Später scheint dann durchgehend die Sonne und die Werte steigen auf rekordverdächtige 35 bis 40 Grad. Morgen ganz ähnlich. Ab dem Nachmittag kann es dann im Norden und Westen einzelne heftige Schauer oder Gewitter geben. Die Werte dann zwischen 36 und 41 Grad. Die weiteren Aussichten: am Sonntag mehr Sonne als Wolken und schwül bis 39 Grad und am Montag wechselhaft dazu teils heftige Schauer und Gewitter bis 31 Grad. Die Zeit 6.05 Uhr.
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1: Wir haben keine Meldungen. Gute Fahrt.
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5: Guten Morgen. Wer die Musik bestellt, muss sie auch bezahlen. Diese naheliegende Formel gilt in der Politik offenbar nicht immer. Vor allem die politisch Verantwortlichen in den Städten und Gemeinden beklagen ja seit Jahren und Jahrzehnten, dass ihnen vom Bund gesetzliche Aufgaben übertragen werden, deren Durchführung sie, die Kommunen, dann selbst bezahlen müssen. Aber dazu fehlt ihnen inzwischen das Geld an allen Ecken und Enden. Und so bleiben wichtige Aufgaben, etwa die Sanierung von Straßen oder Schulen, erstmal unerledigt. Und den Ländern geht es im Verhältnis zum Bund ähnlich. Gestern Abend waren nun die Regierungschefs und Chefinnen der Länder beim Bundeskanzler, bei Friedrich Merz, und haben mit ihm gesprochen. Maximilian Ulrich in Berlin, was ist denn dabei herausgekommen? Wird der Bund die Musik, die er bestellt hat, in Zukunft auch selbst bezahlen? Wird er den unteren Ebenen nicht nur Aufgaben geben, sondern auch das nötige Geld, sie zu erfüllen?
6: Ja, er übernimmt zukünftig den Löwenanteil der Kosten, 80%, und damit ist ein jahrelanger Streit zwischen Bund und Ländern beigelegt. Das Problem ist, hier in Berlin werden ja oft Gesetze beschlossen, die dann in den Kommunen Kosten verursachen. Also ich nenne mal ein Beispiel: der Unterhaltsvorschuss. Wenn eine alleinerziehende Mutter keine Unterhaltszahlung vom Vater bekommt, zahlt das Geld der Staat. Und das ist eine schöne Regelung, nur bezahlen müssen es am Ende eben die Länder, die Kommunen. Das ist nur ein Beispiel. Ähnlich ist es bei der Jugendhilfe oder bei der Wiedereingliederungshilfe für Menschen mit Behinderung. Auch alles Hilfen, die hier in Berlin beschlossen wurden, die in den Kommunen Kosten verursachen. Und diese Kosten steigen jedes Jahr um jährlich 10%. Das schnürt den Kommunen die Luft zum Atmen ab. Und zukünftig ist es eben so, 80% bei solchen Leistungsgesetzen zahlt der Bund, wenn die Kosten mehr als 200 Millionen Euro im Jahr betragen.
5: Wird denn diese Einigung auch mit ihren Einschränkungen und Ausnahmen den Ländern und vor allem den Kommunen die Entlastung bringen, die sie brauchen, um wieder handlungsfähiger zu werden?
6: Ja, denn diese Kostenexplosion, dieses jedes Jahr 10% mehr, wird erstmal gebremst. Gordon Schnieder, der ist aktuell ja der Vorsitzende der Ministerpräsidentenkonferenz, hat das gestern auch beziffert.
7: Wir reden dann schon im nächsten Jahr über ein Entlastungspotenzial bei den Kommunen von 3 Milliarden, und das ist anwachsend über den nächsten Jahren. Und das ist ein klares und deutliches Zeichen auch nach draußen. Wir werden der Verantwortung gerecht.
6: Eine wichtige Sache vielleicht für Menschen, die aktuell solche Leistungen beziehen, wie Jugendhilfe oder Unterhaltsvorschuss: diese Vereinbarung von Merz und dem Ministerpräsidenten gilt für zukünftige Gesetze, die ab September beschlossen werden. Bestehende Gesetze sollen zwar überprüft werden, aber mit Respekt und Würde gegenüber den Menschen, die diese Leistung beziehen.
5: Beim Treffen der Regierungschefs und Chefinnen von Bund und Ländern ging es außerdem um einen sogenannten Pakt für den Rechtsstaat und um Staatsmodernisierung. Was ist bei diesen beiden Punkten herausgekommen?
6: Ja, der Pakt für den Rechtsstaat soll den Rechtsstaat wieder handlungsfähig machen, indem 2000 neue Richter, Staatsanwälte und Justizmitarbeiter eingestellt werden in den nächsten 4 Jahren. Und die Staatsmodernisierung betrifft ganz viele Sachen. Also man soll sein Auto in Zukunft per Handy anmelden können. Auch den Personalausweis oder Reisepass soll man online beantragen können. Behörden und Ämtern kann man zukünftig auch eine E-Mail schreiben, anstatt einen Brief aus Papier. Das Kindergeld soll es ohne Antrag geben, und die Berichtspflichten für kleinere Unternehmen sollen vereinfacht oder ausgesetzt werden.
5: Informationen und Einschätzungen unseres Berliner Hauptstadtkorrespondenten Maximilian Ulrich nach dem gestrigen Treffen der Regierungschefs und Chefinnen der 16 Bundesländer mit dem Bundeskanzler. Vielen Dank.
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5: Noch immer versuchen Einsatzkräfte in Venezuela, unterstützt von vielen Freiwilligen, Verschüttete zu retten nach den beiden verheerenden Erdbeben, die das Land am Mittwoch erschüttert haben. Aber es ist ein Wettlauf gegen die Zeit. Nur etwa 48 Stunden lang, so schätzen Fachleute, ist die Wahrscheinlichkeit hoch, Verschüttete noch lebend aus den Trümmern zu holen. Und die tropische Wärme in Venezuela dürfte diese Zeitspanne noch verkürzen. Die Situation in der Hauptstadt Caracas schildert uns jetzt unsere Korrespondentin Jenny Barke.
8: Auf einem Trümmerberg in Caracas steht ein Mann mit einem Megafon. Er bittet um Ruhe, damit man unter dem zusammengefallenen Gebäude mögliche Hilferufe hören kann. Auf einer Treppe, inmitten von Staub, Glas und Gesteinsbrocken, sitzt Carolina Lopez, die ihren Partner vermisst. Sie steht unter Schock. Ich weiß nicht, was ich tun soll. Das ist das Einzige, was ich sagen kann. Ich bete zu Gott für uns alle. Dort, siehst du das? Dort ist nichts mehr. Ich weiß nicht, wo er ist. Besonders schwer getroffen von den zwei Erdbeben der Stärke 7,2 und 7,5 wurde die Küstenregion La Guaira, direkt neben der Hauptstadt Caracas. Wie viele tausende Venezolaner hilft Roger hier mit, nach Überlebenden unter den Trümmern zu suchen. Wir haben zwischen 22 und 3 Uhr morgens 8 Menschen lebend geborgen. Insbesondere die Zivilgesellschaft organisiert sich, sammelt Spenden, verteilt Lebensmittel. Viele haben ihr Zuhause verloren. 250 Gebäude sollen eingestürzt sein. Weitere 600 gelten allein in Caracas laut Stadtregierung als einsturzgefährdet. Auch Inés Adarme versucht, Menschen zu retten. Doch von offizieller Seite, von der Hilfe der Regierung, ist sie enttäuscht. Sie vergleicht die Katastrophe mit 1999. Damals kamen bei einem Erdrutsch nach schweren Regenfällen Zehntausende ums Leben. Im Vergleich dazu sehe ich viel weniger Rettungskräfte und Sicherheitspersonal. Ich habe das Gefühl, dass wir der Situation hinterherhinken und dass diese Katastrophe auf der Prioritätenliste des Landes im Hintergrund steht. Der von der Regierung ausgerufene Notstand gilt weiter. Interimspräsidentin Delcy Rodríguez zeigt sich präsent, ist in die betroffenen Gebiete gefahren, tritt vor Presse und Volk auf, mobilisiert und bittet auch das Ausland um Hilfe. Unter anderem die Vereinigten Staaten haben diese zugesagt, wollen 150 Millionen US-Dollar Nothilfen bereitstellen. Vor einem halben Jahr, bevor das US-Militär Nicolás Maduro festnahm, wäre das undenkbar gewesen, zu groß der Konflikt beider Staaten. Such- und Rettungsmannschaften seien entsendet, humanitäre und medizinische Hilfe auf den Weg gebracht, sagt US-Außenminister Marco Rubio. The second phase, of course, will be identifying the more longer term. Wir werden schauen, was für längerfristige Bedürfnisse es gibt. Wo sollen Menschen, die ihre Wohnungen verloren haben, untergebracht werden? Wie sollen wir das Internet wiederherstellen? Or help them restore their communications, their Internet, their telecom and so forth. Neben Internet fehlt vielerorts noch der Strom. Die deutsche Bundesregierung will unter anderem Generatoren bereitstellen, daneben Hilfsgüter wie Wasserfilter, Feldbetten und Zelte. Die UN koordiniert Rettungsteams. Allerdings, Anreise und Importe sind aktuell eine Herausforderung. Der internationale Flughafen und ein nahegelegener, wichtiger Seehafen sind schwer beschädigt und weiterhin geschlossen.
5: Die Lage in Venezuela am zweiten Tag nach den beiden verheerenden Erdbeben, soweit der Bericht unserer Korrespondentin Jenny Barke um 6:13 Uhr.
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5: Tja, das hatte sich die DFB-11 und das hatte sich Fußball-Deutschland sicher anders vorgestellt. Mit einer 1:2 Niederlage gegen Ecuador geht die Mannschaft von Trainer Julian Nagelsmann jetzt aus der Gruppenphase der Fußball-Weltmeisterschaft der Männer, bleibt aber immerhin trotzdem Gruppensieger. Unser Sportreporter Philipp Hofmeister ist in New York und hat das Spiel gestern für den ARD-Hörfunk kommentiert. Julian Nagelsmann hat von vielen Erkenntnissen gesprochen, die er aus dem Spiel mitnimmt. Welche könnten das sein?
9: Ja, ich glaube, die wichtigste Erkenntnis ist die, dass es so nicht geht, um es mal ganz einfach runterzubrechen, und dass, wenn diese deutsche Mannschaft nochmal so spielt, diese WM-Reise möglicherweise schon sehr früh in der K.O.-Runde beendet sein könnte. Es war ein seltsam passiver, lebloser Auftritt, eine viel zu hohe Fehlerquote, teils wirklich absurde Ballverluste, auch gar keine Schlussoffensive am Ende, als man zurücklag. Das einzige Tor durch Leroy Sané hätte wegen eines Foulspiels eigentlich gar nicht zählen dürfen. Es gab Schwachstellen wirklich in allen Mannschaftsteilen, und in dieser Form muss man sagen, Tagen wird sich die deutsche Mannschaft wirklich sehr zeitnah aus dem WM-Turnier verabschieden müssen.
5: Für viele deutet das, was da gestern passiert ist, auf ein Spiel mit angezogener Handbremse hin, in dem Wissen, dass man den Gruppensieg schon sicher hatte. Ist da was dran?
9: Ich glaube ja. Und ehrlich gesagt, wenn man unserem Kapitän Joshua Kimmich hinterher so zugehört hat, dann fühlt man sich da durchaus bestätigt. Der hat hinterher gesagt, ich hatte das Gefühl, Ecuador wollte den Sieg mehr, war einfach griffiger. Der Bundestrainer Julian Nagelsmann hat das dann direkt ein Stück weit relativiert, hat gesagt, das sei ihm zu plakativ. Aber trotzdem ist es natürlich schwer, das abschließend zu beurteilen. Denn wir stecken nicht drin in den Köpfen unserer Nationalspieler, logischerweise. Und klar geht man da nicht mit der Einstellung in ein Spiel, als wäre es ein K.O.-Spiel, wenn man weiß, der Gruppensieg ist sowieso schon unter Dach und Fach. Trotzdem war es mir zu lasch, zu passiv und es ist eben am Ende dieser Gruppenphase trotz des Gruppensieges jetzt ein ganz, ganz komischer, ein schlechter letzter Eindruck, der jetzt erstmal hängen bleibt.
5: Auffällig ist für alle, die was davon verstehen, dass sich das deutsche Team sowohl gegen die Mannschaft von Ecuador als auch gegen die Mannschaft der Elfenbeinküste in den Zweikämpfen schwer getan hat, gegen zwei sehr robust spielende Gegner. Gibt das Anlass zur Sorge für die K.O.-Runde?
9: Ja, das kann durchaus Anlass geben, denn da werden andere Kaliber auf die deutsche Mannschaft warten und vielleicht sogar auch schon im Sechzehntelfinale mit Paraguay, eine weitere südamerikanische Mannschaft, die sehr robust, sehr physisch stark zu Werke geht. Ich habe gestern während des Spiels mal gedacht, dass die deutsche Mannschaft einfach kollektiv ihre Körper zu Hause im Hotel vergessen haben muss, weil das einfach so lasch und so wehrlos war, wie diese harte Gangart so überhaupt nicht erwidert wurde. Also es muss deutlich mehr Widerstandskraft sein, auch gerade was den Körper angeht.
5: Nach dem Spiel wurde auch über Manuel Neuer gesprochen, der extra für diese WM wieder ins Tor gestellt wurde und zumindest beim zweiten Gegentor nicht ganz glücklich aussah. War Neuers Berufung rückblickend betrachtet vielleicht kein guter Schachzug?
9: Ja, das kann sich natürlich immer hinterher, kann man sich das leicht zusammenreimen. Ich wünsche Manuel Neuer, dass er einfach jetzt im ersten K.O.-Spiel direkt wie der Teufel hält und seine Nominierung dann auch wieder rechtfertigt und auch den Fans in Deutschland wieder dieses Gefühl der Aura gibt. Aber ich muss ehrlicherweise sagen, wenn ich ihn inzwischen beobachte, ich finde schon, und wen wundert's, dass eben ein 40-Jähriger jetzt nicht mehr ganz die Aura eines 28-Jährigen hat, wenn er hinten im Tor steht. Und man muss es so ehrlich sagen, der Siegtreffer der Ecuador

0: Ausscheiden gab. Also die Mannschaft hat das Potenzial, als Mannschaft wieder zusammenzufinden, wenn sie je auseinander war. Und in der K.O.-Runde werden die Karten sowieso nochmal komplett neu gemischt.
1: Sagt Philipp Hofmeister, unser Reporter bei der Fußball-Weltmeisterschaft der Männer. Vielen Dank.
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1: Auch wenn die Abkürzung NATO für Nordatlantik-Pakt-Organisation steht, zur NATO gehören auch viele Länder weit ab vom Atlantik, so zum Beispiel die Türkei an der östlichen Mittelmeerküste. Und dort in der Türkei, genauer gesagt in der türkischen Hauptstadt Ankara im Landesinneren, wird der nächste NATO-Gipfel stattfinden. Wie sich die Menschen in der Stadt und die türkische Regierung in verschiedenster Hinsicht für dieses Ereignis rüsten, das erzählt uns jetzt unser Korrespondent Benjamin Weber.
3: Die Vorbereitungen laufen in Ankara. Zum NATO-Gipfel soll die Hauptstadt gut aussehen. Im internationalen diplomatischen Austausch nimmt Ankara heute eine immer wichtigere Stellung ein. Mit dem wachsenden Einfluss der Türkei intensivieren sich auch die internationalen Kontakte in unserer Hauptstadt. Das sagte Staatspräsident Erdogan, als er pünktlich zum Gipfel einen zweiten Hauptstadtflughafen eröffnete. Anders als Essenboer Airport liegt der neue Ankara Airport innenstadtnah. Ein Flughafen für Staatsgäste soll es werden. Nicht alle sind begeistert. Einen zweiten Flughafen brauchen wir nicht, sagt dieser Mann in einer Umfrage im türkischen Fernsehen. Ein anderer pflichtet bei. Ich bezweifle, dass die Stadt sowas gebraucht hat. Wir wissen doch alle, warum dieser Flughafen hergerichtet worden ist. Für den NATO-Gipfel Anfang Juli. Am 7. und 8. Juli treffen sich die Staats- und Regierungschefs der NATO in Ankara, im Präsidentenpalast, dem Amtssitz von Staatspräsident Erdogan. Der Palast wird weitläufig abgesperrt. 70.000 Sicherheitskräfte werden im Einsatz sein, wenn Macron, Meloni und Merz anreisen. Und US-Präsident Trump. Dass der zuletzt sehr NATO-kritische US-Präsident wirklich teilnimmt, ist schon vorab ein Erfolg für den Gastgeber Erdogan. Er rief mich an und sagte, die USA müssen dabei sein. Ich komme nur aus Respekt für Präsident Erdogan. Die Türkei genießt gestiegene Aufmerksamkeit. Ihre Rüstungsindustrie wird für die Verteidigungskraft Europas gebraucht. Auch ihre Vermittlung könnte auf dem Gipfel gefragt sein, erklärt Hüseyin Diriöz, ehemaliger türkischer Botschafter bei der NATO, der ARD. Die Spannungen zwischen den USA und Europa zu überwinden und die Solidarität erneut zu bestätigen, darin läge der größte Erfolg dieses NATO-Gipfels. Doch aktuell produziert der Gipfel vor allem negative Schlagzeilen. So wurden in Ankara mehr als 200 Menschen unter Terrorvorwürfen festgenommen. Unter ihnen sind laut Medienberichten Gewerkschafter, Anwälte und politische Aktivisten. Am Donnerstag wurde bekannt, dass die NATO zahlreichen Medienschaffenden aus der Türkei die Akkreditierung für den Gipfel verwehrt hat. Erol Önderoğlu von Reporter ohne Grenzen erklärt, es seien vor allem unabhängige und regierungskritische Redaktionen wie T24 und Sözcü betroffen. Die Ausgrenzung eines so großen Teils der Medienlandschaft ist in keiner Weise akzeptabel. Eine Sprecherin der NATO erklärte, man sei bei der Bewertung von Journalisten auf die Gastgebernation angewiesen und stünde deswegen mit den türkischen Behörden in Kontakt. Von Sonntag an herrscht in Ankara ein Versammlungsverbot im ganzen Stadtgebiet. Es gilt für knapp 2 Wochen. Kleine Oppositionsparteien wollen zum Gipfel dennoch gegen das Vorgehen der Regierung protestieren.
1: Der NATO-Gipfel in der türkischen Hauptstadt Ankara wirft dort seine Schatten voraus. Davon hat uns gerade unser Korrespondent Benjamin Weber berichtet.
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1: Ob ans Mittelmeer, an den Strand oder zum Wandern in die Alpen oder auf einen Städtetrip, ab heute haben viele Menschen in Hessen die lang ersehnte Gelegenheit, bis zu 6 Wochen zu verreisen. Denn so lange dauern die Schulferien in Hessen. Den meisten Menschen in Deutschland scheint ihr Urlaub immer noch heilig zu sein. Wenn gespart werden muss, dann lieber woanders. Das zeigen Umfragen. Dabei sind die Preise für Urlaubsreisen in den letzten Jahren immer weiter erhöht worden, während bei vielen, die gerne verreisen möchten, das Geld nicht mehr so locker sitzt. Außerdem ist in bestimmten Regionen die Lage unsicher wegen der Auswirkungen von Kriegen und Krisen. Kein Wunder also, dass manche Familien seit einiger Zeit das 4-Sterne-Hotel für den Campingplatz eintauschen. Darüber habe ich vor der Sendung mit Frank Schaal gesprochen. Er ist Geschäftsführer des Bundesverbands der Campingwirtschaft in Deutschland. Camping boomt an.

0: Anscheinend, ob im Wohnwagen, im Caravan oder im Zelt, noch nie haben so viele Leute auf dem Campingplatz übernachtet wie im vergangenen Jahr. Warum ist das so beliebt?
1: Ja, Camping ist so beliebt, weil es einfach dem Zeitgeist entspricht. Wir haben seit über 20 Jahren feststellen können, dass wir nahezu jedes Jahr gewachsen sind. Und binnen dieser 20 Jahren haben sich die Übernachtungszahlen in Deutschland um mehr als 100% gesteigert. Und das kommt natürlich aus mehreren Gründen heraus. Vielfach kommt es deshalb, weil wir auch so viele neue Wohnmobile angemeldet bekommen haben. Auch hier ist eine ganz große Zahl zu nennen, denn binnen der letzten 10 Jahre ist der Bestand an Wohnmobilen im deutschen Markt um 150% gestiegen. Und das Wohnmobil, das ist so ein bisschen der heilige Gral des Campings mittlerweile. Also nicht mehr das Zelt oder der Wohnwagen. Und dadurch, dass wir da so eine ordentliche Wachstumsschiene bedienen können, hat sich hier eine sehr, sehr gute Entwicklung vollzogen und die wird meines Erachtens nach auch in der nächsten Zeit noch so bleiben.
0: Früher haben ja viele, wenn die Urlaubskasse mal etwas leerer war, gedacht, für den Campingplatz reicht es noch. Aber ist Camping mit allem, was man dazu braucht, überhaupt eine preiswerte Alternative?
1: Sagen wir es mal so, es ist preiswert, aber nicht billig. Und man muss eben auch gucken, was man für welche Form auch machen möchte. Natürlich im billigsten ist es immer am Zelt. Also da findet sich immer noch irgendwo ein Spot auf dem Campingplatz. Da gibt es eine niedrige Marge für den Platz und dann die Personen, die noch draufkommen. Wenn es denn ein Wohnmobil oder ein Wohnwagen wird, wird es schon ein bisschen teurer. Aber wir müssen trotzdem sagen, wir haben noch ein sehr gutes Preis-Leistungs-Verhältnis, insbesondere wenn ich mir die Preise in Europa anschaue. Da liegen wir also noch in einem sehr, sehr guten Preis-Leistungs-Verhältnis.
0: Allerdings, wenn diejenigen, die jetzt genauer rechnen und haushalten müssen mit dem, was sie haben, und das sind ja immer mehr, wenn die sich dann deshalb für Camping entscheiden, dann treibt das doch sofort die Preise nach oben wegen gesteigerter Nachfrage und die Katze beißt sich in den Schwanz, oder?
1: Ja, natürlich, Angebot und Nachfrage bestimmen immer den Preis, aber unsere Campingplätze, die wissen natürlich auch, dass sie das nicht übertreiben dürfen und das tun sie auch nicht. Natürlich sind die Preise in den letzten Jahren teurer geworden. Unsere Campingplätze in Deutschland haben aber auch sehr, sehr viel Geld investiert in Sanitäranlagen, in Infrastruktur auf dem Campingplatz, in Internet, in Restaurantleistungen etc. etc. Also da ist viel passiert und das Gute daran ist, es gibt auf dem Campingplatz wirklich ein großes Angebot. Und deshalb hat man natürlich auch gute Möglichkeiten, dort einen ganz schönen Urlaub mit vielen, vielen Annehmlichkeiten zu haben, bis zur Animation und vielfach auch einem Schwimmbad. Also da ist schon ein gutes Angebot da. Preise, wie gesagt, naja, die steigen überall und wir sind aber trotzdem noch human geblieben.
0: Mittlerweile gibt's ja auch, das wäre dann wieder die andere Seite des Spektrums, Camping mit einer Prise Luxus. Das nennt sich dann Glamping, also glamouröses Camping. Was wird denn da geboten und zu welchen Preisen?
1: Ja, also Glamping ist eigentlich so der Shootingstar auch mittlerweile bei uns, weil Glamping, also dieses Glamorous Camping, wie Sie es eben schon genannt haben, da kann man sich also Mieteinheiten auf dem Campingplatz anmieten. Das können so Mobilheime sein, das können statische Ferienwohnungen sein, das können aber auch Glamping-Zelte sein, also Zelte, die toll ausgestattet sind. Da ist manchmal eine Küche, eine Dusche, Betten und alles drin. Aber es hat trotzdem das Feeling des Campingplatzes. Und da ist es allerdings so, Glamping ist international nicht günstig und auch im deutschen Verhältnis ist Glamping schon deutlich teurer als das normale Camping.
0: Hier bei uns in Deutschland wird ja am liebsten an der Ostsee und im Schwarzwald gecampt. Da ist dann auch sicher alles längst schon ausgebucht. Wo und wie findet man denn jetzt noch freie Plätze?
1: Also das ist ein Mythos. Die allermeisten Campingplätze haben immer noch im Juli und August noch irgendwo ein Plätzchen frei. Natürlich sind die Toplagen auf den Campingplätzen, die halt die begehrteste Aussicht oder den besten Standplatz haben, die sind schneller ausgebucht. Aber dass es so ist, dass die Campingplätze alle komplett ausgebucht werden, das stimmt einfach nicht. Wir haben noch viele Kapazitäten, aber ich kann immer nur sagen, je früher du buchst, desto besser wird dein Standplatz auf dem Campingplatz sein.
0: sagt Frank Schaal, Geschäftsführer des Bundesverbands der Campingwirtschaft in Deutschland. Und über Camping haben wir gesprochen vor der Sendung. Für das Thema heute Morgen hier in HR Info, das da lautet, ab in den Sommer, die große Sehnsucht nach der Auszeit. Und was eigentlich in unserem Gehirn abläuft, wenn wir Urlaub machen und uns mehr oder weniger gut erholen, das klären wir in etwa 15 Minuten im Gespräch mit einer Neurobiologin.
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0: Die Zahlen sind beeindruckend. 165 Kilometer Förderband, 110 Tore für Lastwagen, 130.000 Quadratmeter Gebäudefläche. In Gießen hat gestern ein neues, riesiges Logistikzentrum seinen Betrieb aufgenommen. Es gehört zum Online-Modehändler Zalando. Und der verspricht außerdem, und das ist vielleicht die wichtigste Zahl, bis zu 1.700 neue Arbeitsplätze für die Region. Im Rathaus ist die Freude groß, aber es gibt auch kritische Stimmen. Aus Gießen berichtet unser Reporter Alexander Gottschalk.
3: Es piept und rumpelt im Sekundentakt. Kleine Kartons und Pakete wandern in große Kartons und Pakete und über den Köpfen der Mitarbeitenden fahren tausende graue Beutel hin und her. Die Waren darin hat ein Computer schon vorsortiert. Im Extremfall bleiben manche Artikel nur 2 Stunden hier, Werksleiter Nikolai Lisak.
4: Wenn Ware reinkommt, wo schon eine Bestellung drauf ist, die wird gar nicht mehr eingelagert, sondern geht quasi direkt vom Wareneingang zur Verpackung und geht direkt wieder raus.
3: Gießen ist einer von 4 Standorten in Deutschland. Zum Start hat das Unternehmen hier eigenen Angaben nach 500 Menschen eingestellt. Langfristig ist von 1.700 Stellen die Rede. Gearbeitet werden soll dabei an 6 Tagen die Woche, rund um die Uhr in 3 Schichten. Für Zalando spielt Gießen laut Unternehmenssprecher Christian Schmidt strategisch eine wichtige Rolle.
5: Gießen ist natürlich ein hochmoderner Standort, sehr viel Automatisierungstechnik. Gießen liegt nah an Frankfurt, an Metropolregionen, liegt aber auch nah an unseren Nachbarländern, wo einfach eine sehr große Kundengruppe wohnt und lebt. Und deswegen können wir von hier aus dann relativ schnell die Bestellungen eben auch in die Region verschicken.
3: Den Preis für die Expansion zahlt Ostdeutschland. Hier soll bis zum Spätsommer das Zalando-Lager in Erfurt schließen. 2000 Jobs gehen verloren und das ärgert auch die dortige Landespolitik, die die Zalando-Ansiedlung finanziell gefördert hatte. Die Gewerkschaft Verdi spricht deshalb auch mit Blick auf den Standort Gießen von einem bitteren Beigeschmack, zumal Zalando auch hier nicht nach Tarif bezahlt. Verdi-Sprecher Thomas Fiewig.
6: Also das Wichtigste wäre jetzt zum einen die vernünftigen Arbeitsbedingungen, weil die sind gerade im Handel zum großen Teil in den Lägern oft schwierig. Und an zweiter Stelle natürlich die Bezahlung.
3: Kritisch blickt auch der BUND auf die Zalando-Ankunft in Gießen. Die Stichworte hier Fast Fashion und Umweltschäden durch den Lieferverkehr. Allerdings am Standort selbst hat der Umweltschutzbund wenig auszusetzen. Das Logistikzentrum ist auf dem ehemaligen Gelände der US-Armee am Stadtrand entstanden. Gießens Oberbürgermeister Frank-Thilo Becher von der SPD setzt jetzt große Hoffnung in Zalando. Neue Impulse für die Wirtschaft und mehr Geld aus der Gewerbesteuer.
7: Ich verbinde mit Zalando die Hoffnung, dass es ein stabiler Faktor hier bleibt, dass es auch nicht ein Hop-in, Hop-out wird, aber dafür spricht, dass sie jetzt hier wirklich die modernste Anlage hergestellt haben, sodass es ein verlässlicher Partner hier vor Ort ist.
3: Am ersten Tag gestern lief diese Anlage übrigens bei geschätzt 5% Auslastung. Schon im nächsten Jahr sollen von Gießen aus dann zehntausende Artikel pro Tag ausgefahren werden.
0: In Gießen hat gestern ein neues, riesiges Logistikzentrum des Online-Modehändlers Zalando seinen Betrieb aufgenommen. Und was das für Gießen bedeutet, haben wir gerade im Bericht unseres Reporters Alexander Gottschalk gehört.
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8: 6.31 Uhr. Fußball-WM. Erste Niederlage für Deutschland. Recht auf Reparatur. Bundestag beschließt Neuregelung. Und Zeugnisvergabe. Hessen startet in die Sommerferien. Das Wetter sonnig und sehr heiß mit 35 bis 40 Grad. Mein Name ist Stefanie Nopper. Guten Morgen. Deutschland hat sein letztes Vorrundenspiel bei der Fußball-WM verloren, 1:2 gegen Ecuador. Das deutsche Team hatte sich aber schon vorher als Gruppensieger für das 16. Finale qualifiziert. Bundestrainer Nagelsmann hat nach dem Spiel in der ARD gesagt:
9: Was wir lernen müssen, dass wir so einen guten Start haben ins Spiel und so früh führen, dass wir es auch ein bisschen souveräner dann spielen können und nicht dann anfangen, zu viel Positionswechsel zu haben. Wir haben Top-Struktur, die ersten 10 Minuten führen 1:0. Besser kann das Spiel eigentlich nicht laufen. Und klar, der Gegner ging es um alles und die haben schon eine gute Körperlichkeit reingebracht.
10: In der Deutschlandgruppe E hat neben Ecuador auch die Elfenbeinküste die K.O.-Runde erreicht, nach einem 2:0 gegen Curaçao. In Gruppe F stehen die Niederlande als Gruppensieger im 16. Finale. Sie haben Tunesien mit 3:1 geschlagen. Weiter sind auch Japan und Schweden. Sie haben sich 1:1 getrennt. In der Gruppe D haben sich die USA und Australien sicher für die K.O.-Runde qualifiziert. Die USA haben 2:3 gegen die Türkei verloren. Australien spielte gegen Paraguay 0:0. Nach den schweren Erdbeben in Venezuela ist die Zahl der Todesopfer auf 235 gestiegen. Nach Angaben der Regierung wurden mehr als 4.300 Menschen verletzt. Es wird befürchtet, dass viele weitere Opfer unter Trümmern liegen. An der Suche nach Überlebenden sollen sich auch Helfer aus Deutschland beteiligen. Ein Team des Technischen Hilfswerks startet heute von Niedersachsen aus nach Venezuela. Auch die USA und Mexiko haben Suchmannschaften geschickt. In Deutschland konnte heute zum ersten Mal an einem Junitag die 40-Grad-Marke fallen. Der Deutsche Wetterdienst hält stellenweise sogar bis zu 41 Grad für möglich, unter anderem im Rhein-Main-Gebiet. Um Menschen vor Hitze zu schützen, sind an diesem Wochenende viele Feste und Veranstaltungen abgesagt worden. In Bayern etwa tausende Fußballspiele, in Hamburg der Halbmarathon. Der Ironman in Frankfurt am Sonntag soll stattfinden, mit zusätzlichen Duschen, Eis und Wasser an der Strecke. Verbraucher in Deutschland haben künftig ein Recht auf Reparatur ihrer Elektrogeräte. Das hat der Bundestag beschlossen. Damit wird eine EU-Richtlinie umgesetzt, und zwar schon ab Ende Juli. ARD-Hauptstadt-Korrespondent Maximilian Ulrich.
11: Streikt die Waschmaschine, der Kühlschrank oder das Handy, gibt es jetzt ein Recht auf Reparatur. Hersteller sind jetzt verpflichtet, Geräte zu einem angemessenen Preis zu reparieren, auch wenn die zweijährige Gewährleistungsfrist schon abgelaufen ist. Das Ziel: weniger Elektroschrott und mehr Aufträge für heimische Reparaturbetriebe. Das Recht gilt für alle Geräte, bei denen Hersteller schon jetzt Ersatzteile für eine bestimmte Zeit anbieten müssen. Das sind vor allem technische Geräte wie Smartphones, Tablets oder Kühlschränke.
10: Tausende Schülerinnen und Schüler in Hessen bekommen heute ihre Zeugnisse. Nicht für alle ist das ein Grund zum Feiern. Um Familien zu unterstützen, haben die staatlichen Schulämter Beratungshotlines eingerichtet. HR-Reporter Marcel Ruger.
12: Psychologische, aber auch rechtliche Fragen können hier heute angesprochen werden. Einen Ansturm auf das Angebot hat es aber zuletzt nicht gegeben, heißt es aus dem Schulamt in Kassel etwa. Große Krisengespräche haben Seltenheitswert. Probleme würden sich meist schon während des Schuljahrs abzeichnen. Eher rufen Eltern an, die von bestimmten Formulierungen im Zeugnis überrascht sind. Die Nummern der Zeugnistelefone stehen auf der Website des Kultusministeriums.
10: Zum Ferienbeginn heute werden auf den Autobahnen ab dem Nachmittag Staus erwartet. Der Frankfurter Flughafen und auch die Bahn rechnen mit vielen Passagieren und mit Verzögerungen. Gut 3 Monate nach der Kommunalwahl hat die Frankfurter Stadtverordnetenversammlung 4 Dezernenten abberufen, weil sie im künftigen Magistrat keine Rolle mehr spielen. Konkret sind es die Dezernentinnen Rinn und Wüst von der FDP sowie Eskandari Grünberg und Bergerhoff von den Grünen. Laut hessischer Gemeindeordnung müssen sie im August ein zweites Mal abgewählt werden. Solange sind sie noch im Amt. Und das passiert heute noch. Im Prozess um den Anschlag auf den Magdeburger Weihnachtsmarkt 2024 wird das Urteil erwartet. Der Angeklagte soll mit einem Mietwagen über den belebten Markt gefahren sein und 6 Menschen getötet haben. Bahnchefin Paller soll Rede und Antwort stehen. Es geht vor allem um die Frage, warum das Projekt Stuttgart 21 noch später als geplant in Betrieb gehen soll, nämlich erst 2031. Und in Bad Hersfeld gehen die 75. Festspiele los. Zum Beginn gibt es die Uraufführung des Auftragswerks Parzival, die Suche nach dem Heiligen Gral. Und das waren die Nachrichten. Das Wetter. Der Tag startet wolkenlos und schon mit ungewöhnlich hohen Werten zwischen 17 Grad in Nord- und Osthessen und 25 Grad im Süden. Den ganzen Tag über gibt es dann Sonne und die Werte steigen auf 35 bis 40 Grad. Morgen ganz ähnlich. Ab dem Nachmittag kann es im Norden und Westen aber einzelne heftige Schauer oder Gewitter geben. Dann bis 41 Grad. Die weiteren Aussichten: am Sonntag mehr Sonne als Wolken und schwül bis 39 Grad. Am Montag wechselhaft, teils heftige Schauer und Gewitter. Donnerwetter bis 31 Grad. Die Zeit 6.36 Uhr.
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10: A3 Köln Richtung Frankfurt zwischen Dreieck Dernbach und Dietz. 3 Kilometer Stau wegen Straßenschäden. Es ist nur ein Fahrstreifen frei. Und die A60 Mainz Richtung Bingen zwischen Kreuz Mainz Süd und Mainz Finden. 2 Kilometer Stau wegen eines defekten Fahrzeugs auf dem rechten Fahrstreifen.
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0: Guten Morgen. Ein sehr lautes Krachen, schreiende Menschen und dann eine große Staubwolke. So war es in der vorvorigen Nacht unserer Zeit an vielen Stellen in Venezuela zu beobachten, als das südamerikanische Land von gleich 2 Erdbeben nacheinander erschüttert wurde. Am schlimmsten betroffen waren wohl die Menschen im Bundesstaat La Guaira an der Karibikküste, dort, wo sowohl der internationale Flughafen als auch der wichtigste Seehafen Venezuelas liegt. Ständigen Kontakt nach Venezuela hält im Grunde immer, aber in diesen Tagen erst recht, Janine Littmeier. Sie gehört zum 2-köpfigen Vorstand der internationalen Kinderhilfsorganisation World Vision. Diese Organisation ist schon seit einigen Jahren mit Hilfsmaßnahmen in Venezuela aktiv. Guten Morgen, Frau Littmeier.
13: Guten Morgen, Herr Glab.
0: Eine Mitarbeiterin Ihrer Organisation in Venezuela hat das Erdbeben in ihrem Haus in der Hauptstadt Caracas erlebt. Das Haus lag nicht im Epizentrum und doch waren die beiden Beben auch dort ganz deutlich zu spüren. Was hat Ihre Mitarbeiterin erzählt?
13: Ja, das war natürlich für alle erstmal ein Schock. Eine ganz schlimme Nacht folgte auf diese beiden schweren Beben. Die Verunsicherung ist groß. Viele Menschen sind nicht in ihre Häuser zurückgekehrt, haben draußen auf der Straße, in Gärten, in Parks übernachtet, weil die Angst und dann auch die zahlreichen Nachbeben immer noch weiter dafür gesorgt haben, dass weitere Schäden entstanden sind.
0: Das Zentrum des Bebens war im Nordwesten des Landes, in der Nähe der Küste. Was hören Sie von dort?
13: Ja, wir haben ja die Fernsehbilder aus vielen Städten gesehen, im urbanen Gebiet und vor allem in einem Land, wo die Infrastruktur aufgrund der langjährigen geopolitischen Krisen und Auseinandersetzungen ohnehin sehr fragil ist, ist das Ausmaß der Zerstörung, wird jetzt und auch noch über die nächsten Tage erst sichtbar. Die Menschen sind verzweifelt, es werden immer noch viele Verschüttete gesucht, es fehlt an schwerem Gerät, um Bergungen vorzunehmen, aber es steigt jetzt auch die drängende Sorge. Die Wasserversorgung ist ganz essentiell in diesen Tagen. Wir sind besonders besorgt und unsere Mitarbeitenden vor Ort über die Lage von Kindern oder besonders vulnerablen Gruppen, auch ältere Menschen, die alleine leben beispielsweise. Das macht uns große Sorge.
0: Ihre Organisation World Vision ist schon präsent in Venezuela, wie gesagt. Was berichten Ihre Leute dort über die Hilfseinsätze, über die Schwierigkeiten, die damit verbunden sind und vielleicht auch über das, was dabei gut gelingt?
13: Die unsere Mitarbeitenden, wir sind erstmal froh, dass niemand verwundet oder gar gestorben ist. Niemand ist mehr vermisst und unsere Teams vor Ort haben bereits damit begonnen, die Bedarfe zu eruieren. Maßnahmen, die jetzt anlaufen, beziehen sich vor allem erstmal auf diese Erstbedarfe, wie gesagt Wasserversorgung, Verteilung von Trinkwasser, aber auch die psychosoziale Unterstützung, gerade für Kinder. Die Schulen sind geschlossen, es ist ein Notstand ausgerufen und deshalb ist psychosoziale Unterstützung für Familien ganz, ganz wichtig. Gerade auch Familien, die noch Vermisste haben oder wo es Verletzte gibt. Die medizinische Versorgung ist schwierig und insofern sind momentan die Bedarfe größer als das, was zu decken ist. Aber wir arbeiten mit sehr vielen lokalen Kirchengemeinden zusammen und dort wird schnell Hilfe organisiert und kann dann auch gerade mit lokalen Akteuren, die bereits vor Ort sind, organisiert werden.
0: Der Umstand, dass Ihre Organisation schon seit Jahren in Venezuela präsent ist, bedeutet ja wahrscheinlich, dass die Versorgung im Land generell nicht ganz einfach ist, oder?
13: Ja, so ist es. Sie müssen sich vorstellen, von 10 Venezolanern leben 7 unter der Armutsgrenze. Die humanitäre Situation ist, obwohl es ein rohstoffreiches Land ist, seit Jahren sehr, sehr schwierig. Es gibt viel Vertreibung. Viele Menschen haben das Land verlassen, darunter auch Fachpersonal, medizinisches Personal. Und die gesamte Infrastruktur ist in einem sehr schlechten Zustand. Mehr als 8 Millionen Menschen waren schon vor diesem Erdbeben auf humanitäre Hilfe angewiesen. Und insofern ist die Not durch diese Naturkatastrophe jetzt noch mal größer geworden.
0: Das sagt Janine Littmeier, Vorständin der internationalen Kinderhilfsorganisation World Vision. Wir haben gesprochen über die Lage in Venezuela nach den beiden schweren Erdbeben dort und über den Einsatz der Hilfsorganisationen in Venezuela. Frau Littmeier, vielen Dank für das Gespräch.
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0: Schon mehrfach hat der Bundestag über das Thema Organspende beraten, und zwar insbesondere darüber, ob in Deutschland eine sogenannte Widerspruchsregelung bei der Organspende eingeführt werden soll. Das würde bedeuten, dass jeder volljährige und einwilligungsfähige Mensch für eine Organspende in Frage kommt, wenn er oder sie nicht explizit widersprochen hat. Aktuell gilt hingegen die Entscheidungsregelung, die eine aktive Zustimmung zur Organspende fordert, etwa durch einen Organspendeausweis. Die jüngste Bundestagsdebatte darüber, eine sogenannte Orientierungsdebatte, hat gestern stattgefunden. Und unsere Hauptstadtkorrespondentin Birte Sönnigsen hat zugehört.
14: Es war eine besondere Debatte. Das machte die CDU-Abgeordnete Gitta Connemann direkt zu Beginn deutlich.
15: Wer die Wartenden kennt, wer die Verzweiflung ihrer Familien erlebt, wer gesehen hat, wie Hoffnung zerbrechen, weiß, diese Debatte heute ist anders als viele. Hier geht es um Leben und um Tod und um Hoffnung.
14: Mehr als 8000 Menschen warten in Deutschland auf ein Spenderorgan. Jeden Tag sterben einige von ihnen. Die Abgeordneten wollen, dass sich das ändert. Sie haben aber unterschiedliche Ideen, wie es gelingen kann, die Spendenbereitschaft zu erhöhen. Bei ethischen Fragen, wie in diesem Fall, wird häufig der Fraktionszwang aufgehoben. Das bedeutet, Abgeordnete aus unterschiedlichen Parteien schließen sich zusammen. Die CDU-Abgeordnete Connemann gehört zu einer Gruppe, die sich für die Widerspruchsregelung stark macht. Das bedeutet, in Zukunft würden erwachsene Menschen grundsätzlich als Organspender gelten, es sei denn, sie widersprechen zu Lebzeiten aktiv.
15: Es geht nicht um einen Zwang zur Organspende. Diesen darf es niemals geben.
14: Der Bundestag hatte zuletzt vor 6 Jahren über umfassende Änderungen bei der Organspende abgestimmt. Damals hat die Widerspruchsregelung keine Mehrheit bekommen. Stattdessen wurden andere Dinge auf den Weg gebracht. Hausärzte dürfen seitdem bei Fragen rund um die Organspende beraten und es gibt ein digitales Organspenderegister. Auch Abläufe in Krankenhäusern wurden verbessert, sagt die SPD-Abgeordnete Sabine Dittmar.
15: Und all das war richtig. Aber all das hat nicht gereicht.
14: In den allermeisten europäischen Ländern gibt es eine Widerspruchsregelung. Sabine Dittmar weist darauf hin, dass Deutschland stark von Spenden aus dem Ausland profitiert. Allein im vergangenen Jahr seien dadurch mehrere hundert Menschenleben gerettet worden.
15: Wir nehmen die Solidarität unserer europäischen Nachbarn in Anspruch, sind aber nicht bereit, selbst vergleichbare Voraussetzungen zu schaffen.
14: Auch Ricarda Lang von den Grünen findet es richtig, die Regeln zu ändern und die Widerspruchsregelung einzuführen.
16: Es ist niemand zuzumuten, gegen seinen Willen zu einer Spende gezwungen zu werden. Aber es ist jedem von uns zuzumuten, uns einmal in unserem Leben mit der Organspende zu beschäftigen und eine Entscheidung zu treffen.
14: Ganz anders sieht es eine grüne Parteikollegin. Kirsten Kappert-Gonter gehört zu einer Gruppe von Abgeordneten, die gegen die Widerspruchsregelung ist.
17: Schweigen ist keine Zustimmung.
14: Dafür macht sich auch der CDU-Abgeordnete Michael Brandt stark.
18: Glauben wir eigentlich allen Ernstes, dass es uns in diesem Land anders nicht gelingen würde, diese Spenderorgane auch ohne Zwang zu gewinnen, wenn wir es denn nur ernsthaft versuchen?
14: Das sieht auch der SPD-Abgeordnete Helge Lind so. Zum Beispiel müssten sich Abläufe in Krankenhäusern weiter verbessern, findet er. Die AfD-Fraktion hat sich entschieden. Sie hat angekündigt, geschlossen gegen die Widerspruchsregelung zu sein. Nach dieser Orientierungsdebatte startet nun das Gesetzgebungsverfahren. Ob diesmal die Gruppe der Befürworter einer Widerspruchsregelung eine Mehrheit bekommt, ist völlig offen.
0: Soweit unsere Hauptstadtkorrespondentin Birte Sönnigsen über die Orientierungsdebatte zum Thema Organspende gestern im Bundestag. 6:46 ist es, Sie hören HR Info. Deutschland steckt noch mittendrin, aber Spanien hat die erste offizielle Hitzewelle des Jahres schon hinter sich, mit Temperaturen weit über 40 Grad, auch in Regionen, in denen es normalerweise nicht so heiß wird. Vor allem in dicht bebauten und stark versiegelten Innenstädten stiegen die Temperaturen drastisch an in der letzten Zeit. Die Städte reagieren darauf mit Schutzplänen und indem sie öffentliche, kühle Rückzugsorte schaffen. Und davon hat sich unser Korrespondent Mark Hoffmann ein paar Eindrücke verschafft.
19: Bei über 40 Grad in der prallen Nachmittagssonne hilft nur noch kaltes Wasser. Avril und ihre Freunde springen wild durch die Wasserfontänen, die in einem Madrider Park aus dem Boden schießen. Ein älterer Herr, Angel, ist mit seinen Enkeln vorbeigekommen. In der letzten Nacht hatten wir 25 Grad. Wir haben zwar eine Klimaanlage, aber ich möchte sie nicht die ganze Zeit laufen lassen, also haben wir es mit mit Ventilatoren versorgt. Hier im Park bekommen wir etwas Abkühlung. Wir sind hohe Temperaturen gewohnt, aber nicht in diesem Ausmaß. Die erste Hitzewelle des Jahres ist hier inzwischen überstanden. Der spanische Wetterdienst spricht von Rekordwerten für den Sommermonat Juni. Am stärksten betroffen waren vor allem die zentralen und nördlichen Regionen des Landes. Die Behörden hatten frühzeitig vor den Gesundheitsrisiken gewarnt. Viel trinken, im Wasser abkühlen und im Schatten aufhalten, rät Maria. So lasse sich die Hitze besser aushalten. Zu Hause sei es furchtbar, sagt sie. Grünflächen sind die Rettung, wenn es sie denn gibt. Denn auch wenn man in Spanien hochsommerliche Temperaturen gewohnt ist, viele Städte wie etwa Sevilla in Andalusien gelten durch ihre dicht bebauten Stadtkerne als regelrechte Hitzetreiber. Ein Baustein in vielen Aktionsplänen sind sogenannte Klimarefugien. Hier können die Menschen Zuflucht vor der Hitze finden, erklärt Juan Carlos Ariano vom Madrider Sozialdienst SAMUR. Wir bieten hier eine Grundversorgung. Die Menschen können hier duschen und sich eine Weile ausruhen, insbesondere mit Blick auf diejenigen, die am stärksten von Ausgrenzung betroffen sind, also Menschen, die zum Beispiel auf der Straße leben. Diese kühlen Zufluchtsorte können auch Museen, Kulturzentren oder klimatisierte Sportstätten sein. Allerdings wird auch kritisiert, dass die Angebote längst nicht ausreichten und dass diese angesichts immer extremerer Temperaturen keine dauerhafte Lösung sein könnten. Nach offiziellen Schätzungen sind im Zusammenhang mit der Rekordhitze in dieser Woche in Spanien innerhalb von 4 Tagen mehr als 200 Menschen gestorben.
0: Die erste Hitzewelle des Jahres, die wir hier in Deutschland gerade erleben, hat Spanien bereits hinter sich. Und unser Korrespondent Marc Hoffmann hat uns berichtet, was in spanischen Städten zum Schutz vor Hitze unternommen wird.
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0: Endlich Sommerferien, werden sich heute viele Menschen in Hessen sagen, und sie freuen sich auf 6 Wochen Urlaub, auf Erholung, Abenteuer, Reisen, auf Leichtigkeit und auf Freiheit vom beruflichen Stress. Rund 800.000 Schülerinnen und Schüler in Hessen und ihre Familien starten heute in die Schulferien, gleichzeitig mit Gleichaltrigen und deren Familien in Rheinland-Pfalz und im Saarland. Und egal, ob sie ans Meer oder in die Berge, zum Camping oder auf Städtereise nach Spanien, Italien oder in die Türkei fahren oder zu Hause Urlaub machen und ins Freibad gehen, die meisten fühlen sich wahrscheinlich mehr als urlaubsreif und sehnen sich nach einer Auszeit vom Alltag. Aber wie geht das eigentlich, sich gut zu erholen? Darüber habe ich vor der Sendung mit Professorin Hanna Monje gesprochen. Sie ist Neurobiologin und ärztliche Direktorin an der Uniklinik Heidelberg. Frau Monje, bei vielen ist die Vorfreude auf den Urlaub schon groß. Man hat alles geplant, Hotels rausgesucht, Reiserouten festgelegt, die Koffer gepackt. Man ist schon ganz glücklich, bevor es überhaupt losgeht. Welche Rolle spielt allein schon diese Vorfreude?
21: Die Vorfreude spielt eine ganz große Rolle, weil wir uns in der Fantasie viele Möglichkeiten vorstellen können. Ich glaube nicht, dass es die größte Freude ist, aber was sie besonders macht, sind diese verschiedenen Optionen, die sich ja dann aber nachher reduzieren. Letztendlich gibt es ja dann nur eine einzige, die ausgeführt wird, und jeder Entschluss für etwas ist dann auch ein Entschluss gegen etwas anderes. Im Urlaub dann, das heißt nicht, dass die Enttäuschung kommen muss, aber dann...
0: Das wollte ich jetzt fragen, denn es kann ja sein, dass dann eben die Sache nicht, der Urlaub nicht so verläuft, wie man das möchte. Und dann, je größer die Vorfreude vorher war, ist dann vielleicht die Enttäuschung umso größer. Ne?
21: So ist es. Und das bezieht sich ja nicht nur auf den Urlaub. Wir kennen das alle. Manchmal hat man gar keine Lust, irgendwo hinzugehen. Es kann ja auch nur eine Einladung sein. Und ich glaube auch diese, je großartiger das in unserer Fantasie ist, umso größer ist dann die Enttäuschung, wenn sich das nicht einstellt.
0: Es kann ja auch passieren, ich bin im Urlaub angekommen und merke, dass mich die Arbeit oder anderer Stress auch dort innerlich verfolgt, dass ich also nicht abschalten kann, wie ich das eigentlich vorhatte. Wie finde ich denn dann den Abschaltknopf, wenn es den denn gibt?
21: Egal, wie wichtig uns die Arbeit ist und wie erfüllend die Arbeit ist, es ist manchmal sehr wichtig, auch eine Distanz zu kriegen, um eine neue Perspektive auf das zu kriegen, was wir sonst jeden Tag machen. Also ich bin dagegen zu generalisieren, also dieses Nicht-Abschalten-Können, das das kann etwas Negatives sein, aber ich kann mir auch vorstellen, also ich kenne es zumindest von mir, dass Abstand von der Arbeit, Abstand von dem Gewohnten auf dieses Gewohnte einen neuen Blickwinkel erlaubt und es kann dann sogar sein, dass man sich sogar freut, wieder dann nach Hause zu kommen.
0: Wer auf Reisen geht, bricht ja oft zumindest vorübergehend mit alten Gewohnheiten, entdeckt Neues für sich. Entsteht da auch etwas Neues im Gehirn, von dem man dann nachher auch noch zehren kann?
21: Ja, immer. Also wenn wir mit Erinnerungen zurückbleiben, da hat sich alles, woran wir erinnern, hat im Gehirn ja etwas verändert. Jede Erinnerung hinterlässt eine Spur. Eine Gedächtnisspur heißt auch, dass die Nervenverbindungen, einige haben sich verstärkt, andere haben sich abgeschwächt. Und das nennen wir dann ein Rekontextualisieren oder eine neue Erinnerung bilden. Ja, so ist es.
0: Da Sie das Stichwort Erinnerung genannt haben, bei fast allen Menschen prägen sich schöne Urlaubserlebnisse tief ins Gedächtnis ein und viele können auch später noch genau beschreiben, wie kalt das Meer gewesen ist, wie der Fisch geschmeckt hat oder wie es im Zitronenhain geduftet hat. Was läuft da ab in unserem Gehirn? Wie funktioniert das?
21: Also alles, was von der Normalität ein bisschen abweicht, kann sich das Gehirn besser merken. Aber ich garantiere Ihnen, wenn Sie jetzt 10 Jahre nacheinander nach Mallorca fliegen, da werden Sie später sich nicht unbedingt erinnern, vor 3 Jahren war es so oder vor 5 Jahren war es so. Aber wenn Sie irgendwann mal entweder was Neues gelernt haben oder etwas ganz, ganz Besonderes erlebt haben, natürlich, dann wird man sich an diese Episode auch später genauer erinnern können.
0: Können wir eigentlich auf irgendeine Weise selber aktiv sicherstellen, dass wir uns gut erholen im Urlaub und dass diese Erholung dann auch über den Urlaub hinaus vorhält?
21: Ja, natürlich, auch da gibt es kein Rezept, aber was wichtig ist, ist Einsicht in die eigene Persönlichkeit. Was für den einen Urlaub ist, ist für einen anderen unerträglich. Die richtige Wahl ist das A und O. Und dann ist es auch noch mit den richtigen Menschen. Also das Soziale spielt eine ganz, ganz große Rolle. Wir alle wissen auch, dass manchmal auch zwischen Paaren sich Konflikte, wenn man morgens von A bis abends zusammen ist, sich eher verstärken können, als wenn man zu Hause ist und jeder geht seiner Arbeit nach. Also auch da zu wissen, also wohin man fährt, was man dort macht, mit wem man fährt. Ja, und das muss man vorher in Gedanken mit sich ausmachen und dann die Wahl treffen.
0: Das sagt Professorin Hanna Monje. Sie ist Neurobiologin und ärztliche Direktorin an der Uniklinik Heidelberg. Und vor der Sendung haben wir darüber gesprochen, was sich in unserem Inneren tut, wenn wir Urlaub machen. Ab in den Sommer, die große Sehnsucht nach der Auszeit, so heißt das Thema heute Morgen hier in HR Info. Und in etwa 15 Minuten erfahren Sie hier bei uns, wohin es eigentlich in einer Zeit mit schweren Krisen und knappen Kassen die meisten Menschen in Hessen zieht, wenn sie Urlaub machen.
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0: 48 Teams sind in diese Fußball-Weltmeisterschaft der Männer gestartet, aber es werden natürlich im Laufe der WM immer weniger. Unser Reporter Robert Kempe erzählt uns aber jetzt von Leuten, die bei dieser WM wohl nicht verlieren, sondern egal wie sie ausgeht, gewinnen werden. Diese Leute spielen allerdings selbst nicht Fußball. Man kann eher sagen, sie spielen mit dem Fußball, mit der WM. Wie das Team heißt, zu dem sie gehören? Nun, wenn Sie Fußball gucken bei der WM, dann haben Sie das wahrscheinlich schon registriert.
1: Ein Name ist bei dieser Fußball-Weltmeisterschaft unübersehbar. Immer wieder taucht er auf den Werbebanden auf: Aramco. Das saudische Erdölförderunternehmen ist Hauptsponsor bei dieser Weltmeisterschaft. Der Vertrag mit dem Weltfußballverband FIFA geht über 4 Jahre. Doch Aramco, das sich bei der WM hunderten Millionen TV-Zuschauern als gewöhnliches Unternehmen präsentiert, sei alles andere als normal, warnt Nicholas McGeehan von der Menschenrechtsorganisation Fairsquare. Nominell handelt es sich um ein privates Unternehmen. Doch man sollte sich keine Illusionen machen, es ist ein Arm des saudischen Staates, der es benutzt, um seine politischen und ökonomischen Ziele zu erreichen. Es ist eine äußerst gefährliche Einrichtung, die mit dem Staat verbunden ist. Aramco ist das größte Ölunternehmen der Welt. 98% gehören dem saudischen Staat. Der Konzern hat das Monopol über alle Ölreserven Saudi-Arabiens, die zweitgrößten Reserven weltweit. Das Königreich gibt dieses Geld unter anderem für Sport, für Investitionen, für Einflussnahme aus. Auch um die weiterhin kritische Menschenrechtslage im Land zu kaschieren, meint Abdullah Alaoud. Der saudische Anwalt und Menschenrechtsaktivist lebt in Washington im Exil. Sie wollen nicht wegen der Verhaftungen so vieler Aktivisten, so vieler Frauen und Menschenrechtsverteidiger in Erinnerung bleiben und auch nicht wegen der grenzüberschreitenden Repressionen, die sie betrieben haben. Sie wollen, dass das Geld, das sie in den Sport investieren, all diese Dinge weißwäscht. Alaoud weiß, wovon er spricht. Sein Vater setzte sich einst für Reformen und politische Teilhabe ein. Seit 2017 sitzt er in Einzelhaft. Die Anklage fordert die Todesstrafe. 19 Mitglieder seiner Familie dürfen Saudi-Arabien nicht verlassen. Er selbst kann als Regimekritiker nicht zurück. Zu gefährlich, sagt Abdullah Alaoud. Im vergangenen Jahr 2025 kam es zur höchsten Zahl an Hinrichtungen in der Geschichte des Landes. Darunter auch ein Journalist, der Mitte des Jahres hingerichtet wurde. Zwei Frauen wurden im Gefängnis schikaniert, zusammengeschlagen und müssen dort leiden, weil sie sich für Menschenrechte einsetzen. 2034 wird Saudi-Arabien selbst die Weltmeisterschaft ausrichten. Es ist das sichtbarste Zeichen einer Strategie, die weit über den Fußball hinausgeht, so Nicholas McGeehan von der Organisation Fair Square. Das Sponsoring durch Aramco ist wahrscheinlich das deutlichste Zeichen für Fußballfans, wie die Zukunft des saudischen Engagements im Fußball aussehen wird. Saudi-Arabien will die Macht der Werbung und die Kraft des Sports nutzen, um die Nachfrage nach Öl anzukurbeln. Daher ist es unglaublich wichtig, dass diese Verbindung zwischen Fußball und Aramco hinterfragt wird. Heute Nacht spielt Saudi-Arabien um den Einzug in die K.O.-Runde bei dieser WM. Doch auch wenn die Mannschaft ausscheidet, das Land bleibt bis zum Finale bei diesem Turnier gut sichtbar. Und damit auch die Frage, welchen Preis der Fußball für dieses Geld zahlt.
0: Die Rolle des saudi-arabischen Erdölunternehmens Aramco bei der Fußball-WM der Männer, seine Rolle als Hauptsponsor und seine Rolle in Saudi-Arabien. Unser Reporter Robert Kemke hat uns gerade davon erzählt.
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1: 7 Uhr. Deutschland verliert WM-Vorrundenspiel gegen Ecuador. Bund und Länder wollen Kommunen finanziell entlasten. Schülerinnen und Schüler in Hessen bekommen Zeugnisse. Das Wetter sonnig und sehr heiß mit 35 bis 40 Grad. Mein Name ist Stefanie Nopper. Guten Morgen. Deutschland hat sein letztes Vorrundenspiel bei der Fußball-WM verloren, 1:2 gegen Ecuador. Das deutsche Team hatte sich aber schon vorher als Gruppensieger für das 16. Finale qualifiziert. Bundestrainer Nagelsmann hat nach dem Spiel in der ARD gesagt:
2: Was wir lernen müssen, dass wir so einen guten Start haben mit Spiel und so früh führen, dass wir es auch ein bisschen souveräner dann spielen können und nicht dann anfangen, zu viel Positionswechsel zu haben. Wir haben Top-Struktur, die ersten 10 Minuten führen 1:0. Besser kann das Spiel eigentlich nicht laufen. Und klar, mit Gegner ging es um alles und die haben schon eine gute Körperlichkeit reingebracht.
1: In der Deutschlandgruppe E hat neben Ecuador auch die Elfenbeinküste die K.O.-Runde erreicht nach einem 2:0 gegen Curaçao. In Gruppe F stehen die Niederlande als Gruppensieger im 16. Finale. Sie haben Tunesien mit 3:1 geschlagen. Weiter sind auch Japan und Schweden. Sie haben sich 1:1 getrennt. In Gruppe D haben sich die USA und Australien sicher für die K.O.-Runde qualifiziert. Die USA haben 2:3 gegen die Türkei verloren. Australien spielte gegen Paraguay 0:0. Bund und Länder haben einen jahrelangen Streit beigelegt und beschlossen, Länder und Kommunen finanziell zu entlasten. Das haben beide Seiten in Berlin mitgeteilt. Vor allem die Kommunen klagen, dass sie durch Gesetze des Bundes in immer größere Finanznöte geraten. Aus Berlin Benjamin Großkopf.
3: Jetzt soll ein neuer Mechanismus greifen. Wenn der Bund solche Gesetze erlässt, wird er künftig 80% der Kosten übernehmen, was Kommunen den Kostendruck nimmt, so die Hoffnung. Die vereinbarte Last Verteilung folge dem Grundsatz, wer bestellt, bezahlt, sagte Kanzler Friedrich Merz und machte sich so eine immer wieder formulierte Forderung der Länder zu eigen.
1: In Deutschland könnte heute zum ersten Mal an einem Junitag die 40-Grad-Marke fallen. Der Deutsche Wetterdienst hält stellenweise sogar bis zu 41 Grad für möglich, unter anderem im Rhein-Main-Gebiet. Um Menschen vor Hitze zu schützen, sind an diesem Wochenende viele Feste und Veranstaltungen abgesagt worden. In Bayern etwa tausende Fußballspiele, in Hamburg der Halbmarathon. Der Ironman in Frankfurt am Sonntag soll stattfinden mit zusätzlichen Duschen, Eis und Wasser an der Strecke. Nach den schweren Erdbeben in Venezuela ist die Zahl der Todesopfer auf 235 gestiegen. Nach Angaben der Regierung wurden mehr als 4.300 Menschen verletzt. Es wird befürchtet, dass viele weitere Opfer unter Trümmern liegen. An der Suche nach den Überlebenden sollen sich auch Helfer aus Deutschland beteiligen. Ein Team des Technischen Hilfswerks startet heute von Niedersachsen aus nach Venezuela. Auch die USA und Mexiko haben Suchmannschaften geschickt. Hessen startet in die Sommerferien. Am letzten Schultag heute bekommen die Schülerinnen und Schüler Zeugnisse. Die staatlichen Schulämter haben für Fragen oder Probleme wieder Beratungshotlines eingerichtet. Weil auch in Rheinland-Pfalz und im Saarland die Sommerferien beginnen, dürfte es auf den Autobahnen Richtung Süden voll werden. In Hessen wie so oft auf der A3, der A5 und der A7. HR-Reporter Roman Warschauer.
4: Der ADAC rät, wenn möglich, das Wochenende zu meiden und ab Montag zu starten. Der Flughafen rechnet ebenfalls mit deutlich mehr Betrieb. Allein von heute bis einschließlich Sonntag werden mehr als 610.000 Passagiere erwartet. Da es aktuell an den Grenzkontrollen zu längeren Wartezeiten kommen kann, rät der Flughafenbetreiber bei Flügen zu Zielen außerhalb des Schengen-Raums, 3 Stunden vor Abflug im Terminal zu sein, ansonsten 2,5 Stunden.
1: Und das passiert heute noch. Im Prozess um den Anschlag auf den Magdeburger Weihnachtsmarkt 2024 wird das Urteil erwartet. Der Angeklagte soll mit einem Mietwagen über den beliebten Markt gefahren sein und 6 Menschen getötet haben. Bahnchefin Palla wird Rede und Antwort stehen. Es geht vor allem um die Frage, warum das Projekt Stuttgart 21 noch später als geplant in Betrieb gehen soll, nämlich erst 2031. Wissenschaftsminister Gremmel stellt erste Ergebnisse des Hessen-Monitors zu Demokratieeinstellungen vor. Gefragt wurde unter anderem, wie stark Bürger in Hessen in ihrer Region und ihrer Kommune verbunden sind. Das waren die Nachrichten. Das Wetter. Der Tag startet wolkenlos und schon mit ungewöhnlich hohen Temperaturen zwischen 17 Grad in Nord- und Osthessen und 25 Grad im Süden. Den Tag über scheint dann die Sonne und die Werte gehen hoch auf 35 bis 40 Grad. Morgen ganz ähnlich. Ab dem Nachmittag kann es dann im Norden und Westen einzelne heftige Schauer und Gewitter geben bei bis zu 41 Grad. Die weiteren Aussichten. Am Sonntag mehr Sonne als Wolken und schwül bis 39 Grad. Am Montag dann wechselhaft, dazu teils heftige Schauer und Gewitter, Temperaturen bis 31 Grad. Die Zeit 7.05 Uhr.
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1: Vorsicht auf der A5 Frankfurt Richtung Kassel. Zwischen Obermörlen und Bad Nauheim liegt eine Schaufel auf dem mittleren Fahrstreifen. Vorsicht auf der A7 Kassel Richtung Fulda. Zwischen Niederaula und Hünfeld-Schlitz liegen Reifenteile auf dem rechten Fahrstreifen. A3 Köln Richtung Frankfurt. Zwischen Dreieck Dernbach und Dietz 5 Kilometer Stau wegen Straßenschäden. Es ist nur ein Fahrstreifen frei. A45 Gießen Richtung Aschaffenburg, zwischen Altenstadt und Langenselbold West 2 Kilometer stockender Verkehr. A60 Mainz Richtung Bingen, zwischen Hechtsheim West und Mainz Finden 3 Kilometer Stau wegen eines defekten Fahrzeugs auf dem rechten Fahrstreifen. Und die A661 Oberursel Richtung Egelsbach, zwischen Bad Homburger Kreuz und Frankfurt Eckenheim streckenweise stockender Verkehr.
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5: Guten Morgen. Na, haben Sie miterlebt, was da gestern Abend passiert ist? Und sehen Sie es genauso wie diese deutschen Fußballfans in New York?
6: Also irgendwie so schlecht bin ich nicht drauf, weil man ist irgendwie das Spiel reingegangen, dass es um gar nicht mehr so viel geht.
7: Ich meine, wir haben echt gut angefangen. Wir hätten das Tor einfach nicht so schnell kriegen müssen. Aber danach haben die wahrscheinlich Adrenalin gekriegt und die haben es heute hochverdient gehabt, gegen uns zu gewinnen.
8: Ist natürlich schon eine bittere Pille.
9: Aber für den Turnierverlauf, dadurch, dass wir trotzdem Erster geworden sind, können wir darauf vielleicht nicht aufbauen, aber hoffen, dass es nächstes Mal besser wird.
5: Tja, das hatte sich die DFB-Elf und das hatte sich Fußball-Deutschland sicher anders vorgestellt. Mit einer 1:2 Niederlage gegen Ecuador geht die Mannschaft von Trainer Julian Nagelsmann jetzt aus der Gruppenphase der Fußball-Weltmeisterschaft der Männer, bleibt aber immerhin trotzdem Gruppensieger. Unser Sportreporter Philipp Hofmeister ist in New York und hat das Spiel gestern für den ARD-Hörfunk kommentiert. Heute Morgen habe ich mit ihm gesprochen. Julian Nagelsmann hat viele Erkenntnisse erwähnt, die er aus dem Spiel mitnimmt. Welche könnten das sein?
10: Ja, ich glaube, die wichtigste Erkenntnis ist die, dass es so nicht geht, um es mal ganz einfach runterzubrechen. Und dass, wenn diese deutsche Mannschaft nochmal so spielt, diese WM-Reise möglicherweise schon sehr früh in der K.O.-Runde beendet sein könnte. Es war ein seltsam passiver, lebloser Auftritt, eine viel zu hohe Fehlerquote, teils wirklich absurde Ballverluste, auch gar keine Schlussoffensive am Ende, als man zurücklag. Das einzige Tor durch Leroy Sané hätte wegen eines Foulspiels eigentlich gar nicht zählen dürfen. Es gab Schwachstellen wirklich in allen Mannschaftsteilen. Und in dieser Form, muss man sagen, wird sich die deutsche Mannschaft wirklich sehr zeitnah aus dem WM-Turnier verabschieden müssen.
5: Für viele deutet das, was da gestern passiert ist, auf ein Spiel mit angezogener Handbremse hin, in dem Wissen, dass man den Gruppensieg schon sicher hatte. Ist da was dran?
10: Ich glaube ja. Und ehrlich gesagt, wenn man unserem Kapitän Joshua Kimmich hinterher so zugehört hat, dann fühlt man sich da durchaus bestätigt. Der hat hinterher gesagt, ich hatte das Gefühl, Ecuador wollte den Sieg mehr, war einfach griffiger. Der Bundestrainer Julian Nagelsmann hat das dann direkt ein Stück weit relativiert, hat gesagt, das sei ihm zu plakativ. Aber trotzdem ist es natürlich schwer, das abschließend zu beurteilen, denn wir stecken nicht drin in den Köpfen unserer Nationalspieler, logischerweise. Und klar geht man da nicht mit der Einstellung in ein Spiel, als wäre es ein K.O.-Spiel, wenn man weiß, der Gruppensieg ist sowieso schon unter Dach und Fach. Trotzdem war es mir zu lasch, zu passiv und es ist eben am Ende dieser Gruppenphase trotz des Gruppensieges jetzt ein ganz, ganz komischer, ein schlechter letzter Eindruck, der jetzt erstmal hängen bleibt.
5: Auffällig ist für alle, die was davon verstehen, dass sich das deutsche Team sowohl gegen die Mannschaft von Ecuador als auch gegen die Mannschaft der Elfenbeinküste in den Zweikämpfen schwer getan hat, gegen zwei sehr robust spielende Gegner. Gibt das Anlass zur Sorge für die K.O.-Runde?
10: Ja, das kann durchaus Anlass geben, denn da werden andere Kaliber auf die deutsche Mannschaft warten und vielleicht sogar auch schon im Sechzehntelfinale mit Paraguay, eine weitere südamerikanische Mannschaft, die sehr robust, sehr physisch stark zu Werke geht. Ich habe gestern zwischen des Spiels oder während des Spiels mal gedacht, dass die deutsche Mannschaft einfach kollektiv ihre Körper zu Hause im Hotel vergessen haben muss, weil das einfach so lasch und so wehrlos war, wie diese harte Gangart so überhaupt nicht erwidert wurde. Also es muss deutlich mehr Widerstandskraft sein, auch gerade was den Körper angeht.
5: Nach dem Spiel wurde auch über Manuel Neuer gesprochen, der extra für diese WM wieder ins Tor gestellt wurde und zumindest beim zweiten Gegentor nicht ganz glücklich aussah. War Neuers Berufung rückblickend betrachtet vielleicht kein guter Schachzug?
10: Ja, das kann sich man natürlich immer hinterher, kann man sich das leicht zusammenreimen. Ich wünsche Manuel Neuer, dass er einfach jetzt im ersten K.O.-Spiel direkt wie der Teufel hält und seine Nominierung dann auch wieder rechtfertigt und auch den Fans in Deutschland wieder dieses Gefühl der Aura gibt. Aber ich muss ehrlicherweise sagen, wenn ich ihn inzwischen beobachte, ich finde schon, und wen wundert's, dass eben ein 40-Jähriger jetzt nicht mehr ganz die Aura eines 28-Jährigen hat, wenn er hinten im Tor steht. Und man muss es so ehrlich sagen, der Siegtreffer der Ecuadorianer, das war ein klarer Torwartfehler von Manuel Neuer. Aber jetzt wieder was zu ändern auf der Torwartposition, das wäre mir dann doch zu viel Aktionismus.
5: So, was könnte denn trotz dieser zu Recht kritischen Analyse der Mannschaft und ihren Fans Mut machen für die bevorstehende K.O.-Runde?
10: Also zum einen die Selbstkritik des Kapitäns Joshua Kimmich, dessen Wort hat in der Mannschaft Gewicht. Ich hoffe und glaube auch ehrlich gesagt, dass diese Kritik dann auch ankommen wird bei den Mitspielern. Und zum anderen verweise ich immer wieder auf die wirklich gute Stimmung in dieser Mannschaft. Das sind Freunde geworden. Teilweise waren sie es auch schon vorher. Das ist eine Mannschaft, die zusammengewachsen ist, die wahnsinnig viel Spaß miteinander hat. Das sehen wir Tag für Tag hier in den Vereinigten Staaten. Die stehen einfach gerne zusammen auf der Wiese und kicken miteinander. Und das ist ein ganz großes Plus und ein ganz anderer Bonuspunkt im Vergleich zu den vergangenen Weltmeisterschaftsturnieren, wo es jeweils ein frühes Ausscheiden gab. Also die Mannschaft hat das Potenzial, als Mannschaft wieder zusammenzufinden, wenn sie je auseinander war. Und in der K.O.-Runde werden die Karten sowieso nochmal komplett neu gemischt.
5: Das sagt Philipp Hofmeister, unser Reporter bei der Fußball-Weltmeisterschaft der Männer. Mit ihm habe ich heute Morgen gesprochen über die bisher erste und einzige Niederlage der deutschen Fußballnationalmannschaft bei dieser Fußball-WM der Männer. Jetzt beginnt die K.O.-Runde und da kann sich das Team natürlich keine Niederlage mehr leisten.
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5: Heute kann sie für viele Menschen in Hessen beginnen, diese Auszeit, denn heute starten bei uns die Sommerferien. In den Schulen wird's dann schlagartig leer und umso voller wird's dafür zum Beispiel am Frankfurter Flughafen. Allerdings nicht jeder und jede will oder kann sich eine Flugreise leisten, denn die Preise sind in den vergangenen Jahren zum Teil deutlich erhöht worden. Was also machen mit dem Urlaub? Unser Reporter Roman Warschauer hat sich mal in Hessen umgehört.
4: 35 Grad in der Bad Vilbeler Innenstadt. Die Nidda fließt gemächlich vor sich hin und der nahe Kurpark sorgt zumindest etwas für Abkühlung. Fast schon Urlaubsfeeling. Warum also im Urlaub nicht einfach hierbleiben? Denn Deutschland ist das Top-Reiseziel für die Deutschen, wie auch für diese Frau, wobei sie noch keine konkreten Pläne hat.
12: Wir sind ja noch gar nicht weggefahren. Wir wollen auch die Hitze ein bisschen vermeiden, weil hier ist es ja schon heiß genug. Wir werden eher in Deutschland bleiben, glaube ich, und kurzfristig entscheiden.
4: Ein paar Meter weiter eilt ein Mann über den sonnigen Nidda-Platz. Auch er hat in diesem Jahr noch keine Urlaubspläne.
13: Zu Hause ist auch schön, ja. Abgesehen davon auch mal ein bisschen sparen. Und ansonsten geht's gerne nach Dänemark.
4: Eine Reisekasse, ein festes, geplantes Budget für den Urlaub, das habe er nicht, sagt er. Aber
13: das hängt dann einfach ganz davon ab, wie viel Ausgaben momentan so anfallen. Ne? Aber wenn wir jetzt mal irgendwie so Kreuzfahrt gemacht haben oder so, dann haben wir auch dann schon mal vielleicht das eine Jahr dann mal keinen Urlaub gemacht und machen dafür dann das nächste Jahr eine Kreuzfahrt.
4: Reisen sind in den vergangenen Jahren immer teurer geworden, gerade zu den Haupturlaubszeiten. Das bestätigt auch Anke Dannesberger.
14: Reisebüro, schönen guten Tag.
4: Sie berät in Frankfurt seit mehr als 30 Jahren Kunden in Sachen Urlaub. Auch sie hat beobachtet, dass nicht mehr bei allen das Geld so locker sitzt, stellt aber auch fest.
14: Also die Kunden verzichten nicht auf ihren Urlaub, sondern lieber verzichten sie auf Tage. Das heißt, es wird anstatt 12 Tage 10 Tage gebucht.
4: Dabei bietet das Internet vermeintlich die totale Transparenz bei Preisen und Angeboten. Aber manchmal muss der Profi ran.
14: Ich hatte gestern eine Anfrage, 3 Personen nach Kreta und ein Budget von 1.500 Euro. Und die haben mir gesagt, sie sind im Internet am Verzweifeln, ob ich nicht gucken kann. Naja gut, dann habe ich geguckt und habe 4 Angebote gefunden, habe sie geschickt und mal gucken, was jetzt draus wird.
4: Zurück in Bad Vilbel. Zwei junge Männer haben sich gerade eine Pizza zum Mittagessen gekauft und steuern auf den Kurpark zu. Beide sind Auszubildende, verdienen dementsprechend wenig. Glück, wenn man da Familie in einer Urlaubsregion hat.
15: Wir haben ein Haus in Italien und wir fahren einfach dahin jedes Jahr und verbringen Zeit mit der Familie. Ja, das ist an sich kein großartiger Urlaub, aber man freut sich ja immer, die Familie zu sehen.
4: Nebenan steigt ein anderer junger Mann gerade auf sein Fahrrad. 4 Kurzreisen macht er in diesem Jahr, nutzt die Ferienhäuser von Bekannten. Und auch wenn die Flüge nicht wenig Geld kosten, Urlaub ist es ihm wert.
13: Gerade wenn man jung ist, man weiß nie, wie und was sich alles so entwickelt. Geld kommt und geht, aber die Zeit, die hat man nur einmal.
5: Ab in den Sommer. Die große Sehnsucht nach der Auszeit. So heißt das Thema heute Morgen hier in HR Info. Und was die Menschen in Hessen in Zeiten der Krise und der knappen Kassen aus ihrem Urlaub machen, das haben wir gerade von unserem Reporter Roman Warschauer gehört.
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5: Noch immer versuchen Einsatzkräfte in Venezuela, unterstützt von vielen Freiwilligen, Überlebende zu finden nach den beiden verheerenden Erdbeben, die das Land am Mittwoch erschüttert haben. Aber es ist ein Wettlauf gegen die Zeit. Nur etwa 48 Stunden lang, so schätzen Fachleute, ist die Wahrscheinlichkeit hoch, Verschüttete noch lebend aus den Trümmern zu holen. Und die tropische Wärme in Venezuela dürfte diese Zeitspanne noch verkürzen. Die Zahl der Menschen, die bei dem Erdbeben getötet wurden, beziffert die Regierung bislang auf mindestens 235, die Zahl der Verletzten auf mehr als 4.300. Aber wegen des Ausmaßes der Katastrophe werden es wohl noch deutlich mehr werden, weil eben auch noch mehr als 40.000 Menschen als vermisst gelten. Die Situation in der Hauptstadt Caracas schildert uns jetzt unsere Korrespondentin Jenny Barke.
16: Auf einem Trümmerberg in Caracas steht ein Mann mit einem Megafon. Er bittet um Ruhe, damit man unter dem zusammengefallenen Gebäude mögliche Hilferufe hören kann. Auf einer Treppe inmitten von Staub, Glas und Gesteinsbrocken sitzt Carolina Lopez, die ihren Partner vermisst. Sie steht unter Schock. Ich weiß nicht, was ich tun soll. Das ist das Einzige, was ich sagen kann. Ich bete zu Gott für uns alle. Dort, siehst du das? Dort ist nichts mehr. Ich weiß nicht, wo er ist. Besonders schwer getroffen von den zwei Erdbeben der Stärke 7,2 und 7,5 wurde die Küstenregion La Guaira, direkt neben der Hauptstadt Caracas. Wie viele tausende Venezolaner hilft Roger hier mit, nach Überlebenden unter den Trümmern zu suchen. Wir haben zwischen 22 und 3 Uhr morgens 8 Menschen lebend geborgen. Insbesondere die Zivilgesellschaft organisiert sich, sammelt Spenden, verteilt Lebensmittel. Viele haben ihr Zuhause verloren. 250 Gebäude sollen eingestürzt sein. Weitere 600 gelten allein in Caracas laut Stadtregierung als einsturzgefährdet. Auch Inés Adarme versucht, Menschen zu retten. Doch von offizieller Seite, von der Hilfe der Regierung, ist sie enttäuscht. Sie vergleicht die Katastrophe mit 1999. Damals kamen bei einem Erdrutsch nach schweren Regenfällen Zehntausende ums Leben. Im Vergleich dazu sehe ich viel weniger

0: Wir werden schauen, was für längerfristige Bedürfnisse es gibt. Wo sollen Menschen, die ihre Wohnungen verloren haben, untergebracht werden? Wie sollen wir das Internet wiederherstellen? Neben Internet fehlt vielerorts noch der Strom. Die deutsche Bundesregierung will unter anderem Generatoren bereitstellen, daneben Hilfsgüter wie Wasserfilter, Feldbetten und Zelte. Die UN koordiniert Rettungsteams. Allerdings, Anreise und Importe sind aktuell eine Herausforderung. Der internationale Flughafen und ein nahegelegener, wichtiger Seehafen sind schwer beschädigt und weiterhin geschlossen.
1: Die Lage in Venezuela am zweiten Tag nach den beiden verheerenden Erdbeben, soweit der Bericht unserer Korrespondentin Jenny Barke, hier in HR Info um 7:19. Hessens Fußgängerzonen sind normalerweise ein Ort, an dem man sich gut mit Kleidung oder mit Schuhen eindecken kann. Wenn allerdings die Sonne voll auf die Königsstraße in Kassel, den Seltersweg in Gießen oder den Ludwigsplatz in Darmstadt knallt, dann ist eher Schwitzen als Shoppen angesagt. Und trotzdem gibt es Menschen, die sogar bei extremen Temperaturen in den Fußgängerzonen unterwegs sind. Das hat unsere Reporterin Ursula Meyer beobachtet.
2: In der Frankfurter Fußgängerzone herrscht brütende Hitze. Trotzdem laufen hier etliche Menschen von Shop zu Shop. Sie haben Fächer und kleine Ventilatoren dabei. Die Rentnerin Karin Rebestock ist auf der Suche nach Geschenken. Ihr Tipp?
3: Sich besinnen und sich mal ruhig verhalten, nicht ununterbrochen jetzt laufen von einem Hauptwacheplatz in gleißender Sonne zum anderen, sondern ich gehe auf der Schattenseite, gehe ganz langsam.
2: In der Sonne hält es auch diese Frankfurterin nicht lange aus. Zusammen mit ihrem Mann flüchtet sie in die Modegeschäfte. Sie sucht
4: natürlich klimatisierte Räume von einem und den anderen und dann wieder nach Hause, schnellstmöglich.
2: Gut besucht ist ebenfalls das deutlich kühlere Einkaufszentrum Maizeil. Viele drehen mit einem eisgekühlten Kaffee oder Fruchtsaft in der Hand eine Runde und sind einfach nur froh, der Hitze zu entkommen. So geht es einer Gruppe von Jugendlichen.
5: Wir sind einfach nur hier so zum Chillen.
6: Hier drinnen ist ja kühl.
7: Wir verbringen einfach Zeit, wir haben eigentlich nichts vor.
2: Bei der Gelegenheit wollen sich manche aber doch nach Kleidung umsehen. Beschert die Hitze hessischen Geschäften am Ende sogar mehr Umsatz? Armin Buleich, der hier Sportkleidung und vieles mehr verkauft, ist skeptisch.
8: Generell würde ich sagen, dass jetzt im Sommer durch die Hitze bedingt weniger Leute auf der Zeil unterwegs sind. Aber die Leute, die auf der Zeil hier unterwegs sind, die flüchten gerne ins Einkaufszentrum, in die Maizeil, weil sie wissen, dass einfach hier klimatisiert ist.
2: Dadurch hätte auch er mehr Besuch, mehr verkaufen würde er allerdings nicht. Der Hessische Handelsverband bestätigt, bei größter Hitze würden viele Verbraucher von Einkäufen eher absehen. Hauptgeschäftsführer Sven Rode sagt:
9: Wir merken, dass gerade zu den Mittagsstunden die Frequenzen im Vergleich zu anderen Tagen abnehmen und die Kundinnen und Kunden eher am Nachmittag oder am Abend in die Geschäfte kommen und einkaufen.
2: Viele würden die gekühlten Läden nutzen, nicht nur um einzukaufen, sondern auch um sich abzukühlen. So sind die hessischen Fußgängerzonen offenbar eine beliebte Alternative zu Freibad und Co. Allerdings scheinen manche Leute solche Ausflüge nicht gut zu vertragen. Diese zwei Frankfurter Notfallsanitäterinnen erzählen.
10: Der Kontrast ist ja auch ungesund. Die ganze Zeit zwischen heiß, kalt, heiß, kalt. Ich würde es nicht empfehlen. Ja, wir sehen das ja immer, dass die Leute es halt doch nicht packen in der Hitze und halt gerade in so Läden dann häufig zusammenbrechen. Deswegen, das ist echt nicht zu empfehlen. Egal wie jung oder wie alt man ist, es macht halt dem Körper schon viel Stress.
2: Beim Deutschen Roten Kreuz in Frankfurt heißt es, die große Hitze mache vielen Leuten zu schaffen, vor allem älteren und vorerkrankten Menschen. Besonders schlimm sei es, wenn einmal die Klimaanlage ausfalle. Da habe man schon Verkäuferinnen ins Krankenhaus bringen müssen.
1: Shoppen und schwitzen, soweit die Beobachtungen unserer Reporterin Ursula Meyer in hessischen Fußgängerzonen.
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1: Sie ist wahrscheinlich die beliebteste Wespe der Welt. Die Vespa, der gleichnamige Motorroller, der noch viel mehr ist als ein Fahrzeug, nämlich ein Kultobjekt. In diesem Jahr wird die Vespa 80 Jahre alt und passend zu der Vermutung, dass es die Vespa wahrscheinlich ewig geben wird, hat die offizielle Geburtstagsfeier gerade in der ewigen Stadt in Rom stattgefunden. Unser Korrespondent Jörg Seißelberg war dabei und hat schon die Ankunft vieler Wespen beobachtet.
12: Der ölig stechende Geruch von Zweitaktmotoren liegt in der Luft rund um das Olympiastadion in Rom. Viele Vespa-Fans sind mit historischen Modellen gekommen zur viertägigen Geburtstagsfeier des stilbildenden Motorrollers. Sascha Sabia hat rund 1200 Kilometer hinter sich.
13: Wir sind mit der Vespa auf eigener Achse sind wir gekommen, über 3 Tage von Ludwigshafen nach Rom.
12: 80 Jahre Vespa, das Klassentreffen der weltweiten Vespa-Freunde, wollte sich Sabia nicht entgehen lassen. Was für andere nur

0: knatterndes Blechteil auf zwei Rädern sein mag, ist für den 43-Jährigen von den Vespa-Freunden Pfalz ein Stück Liebe, ein Stück tägliche Wohlfühltherapie.
1: Vespa ist einfach Leidenschaft. Man fühlt sich frei, man fährt, da vergisst man die ganzen Probleme, den Stress, was am Tag ist.
0: Und die Vespa sei auch sozial, findet Sandra Carozzi. Die 62-Jährige ist über 700 Kilometer mit der Vespa aus Trieste im Nordosten Italiens angereist. Wenn ich mit der Vespa losfahre, komme ich immer mit zahllosen Menschen in Kontakt. Alle fragen, wo du herkommst, was du machst. Die Vespa ist Lebensstil. Vor 80 Jahren war die heutige Stilikone ein Designversuch mit ungewissem Ausgang. 1946, Nachkriegseuropa lag in Trümmern und Enrico Piaggio musste sich etwas Neues einfallen lassen für die Rüstungsfirma seines Vaters in der Toskana. Piaggio beauftragte seinen besten Hubschrauberingenieur Corradino Dascagno. Ein kostengünstiges motorgetriebenes Zweirad sollte er entwickeln, das für alle einfach zu fahren ist. Ich habe unter dem Sitz einen großen Kotflügel als Schmutzfang über dem gesamten Rad platziert. Den Lenker habe ich direkt über das Vorderrad gesetzt und dann ist die Form automatisch entstanden. Die unverwechselbar gerundete Rollersilhouette in der Mitte mit bequemem Durchstieg und Trittbrett. Zunächst ein klassenloses Fortbewegungsmittel, bekam die Vespa ab den späten 1950er Jahren Glamour. Als im Film Ein Herz und eine Krone Audrey Hepburn auf einer Vespa-Fahrt durch Rom mit Gregory Peck Freudenschreie ausstieß. Seitdem steht die Vespa für italienisches Lebensgefühl und Dolce Vita. In der Heimat Italien besitzt die Vespa nach wie vor Kultstatus, ist im Alltag auf der Straße aber ins Hintertreffen geraten. Allein der populäre Motorroller SH des japanischen Honda-Konzerns wurde im vergangenen Jahr 5-mal häufiger zugelassen als die Vespa, weil die Asiaten im Vergleich billiger sind. Der Umsatz des Vespa-Mutterunternehmens Piaggio ist 2025 um fast 12% eingebrochen, der Nettogewinn sogar um fast 50%. Firmenchef Matteo Colanino gibt sich trotzdem kämpferisch.
2: Vespa.
0: Die Vespa hat sich immer erneuert und ist trotzdem sie selbst geblieben. Nach einer unglaublichen Geschichte in den ersten 80 Jahren schaut die Vespa in die Zukunft. Eine Zukunft, in der die Vespa weltweit auf dem Markt bleiben und verstärkt als Premium-Produkt platziert werden soll. Nicht die Masse an verkauften Exemplaren, sondern die Gewinnmarge soll dem David Piaggio langfristig das Überleben sichern gegen die Zweirad-Goliaths aus Asien.
3: 80 Jahre Vespa, was wir wissen sollten zu diesem besonderen Jubiläum, das hat uns gerade Jörg Seiselberg erzählt, unser Korrespondent in Italien, der Heimat der Vespa.
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5: Der Smartphone-Hersteller Apple erhöht die Preise. Der KI-Entwickler OpenAI will seinen Börsengang verschieben. Neue Sorgen vor dem Wochenende in der Hightech-Welt. Das drückt die Kurse. Am Donnerstag hatten bereits Technologiewerte in New York mehrheitlich an Wert verloren. Heute setzt sich diese Entwicklung in Asien fort. Und so sieht es auch für den deutschen Aktienmarkt nach einem schwachen Handelsstart aus. Marktexperten sagen, an den Preiserhöhungen von Apple zeigt sich, dass der Boom in der Chipnachfrage eine Schattenseite hat mit erheblichen Auswirkungen. Das rückt nun ins Bewusstsein und drückt weltweit auf die Stimmung im Technologiesektor. Einmal mehr. Dass der ChatGPT-Entwickler OpenAI nach einem Medienbericht womöglich seinen Börsengang verschiebt, kam ebenfalls nicht gut an. In Asien verloren Aktien des Technologieinvestors Softbank mehr als 12%. Das Unternehmen Softbank ist einer der größten Investoren in OpenAI. Der DAX kämpft indessen weiter mit der Marke von 25.000 Punkten, wie schon die ganze Woche. Diese hat vor allem eine psychologisch wichtige Bedeutung. Am Donnerstag hatten sich ja viele Kurse hierzulande erholt. Eine Fortsetzung vor dem Wochenende ist allerdings erst einmal nicht in Sicht. Immerhin, der Goldpreis hat sich wieder stabilisiert bei 4.000 US-Dollar pro Feinunze.
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8: 7.29 Uhr. 40-Grad-Marke könnte heute überschritten werden. Schülerinnen und Schüler in Hessen bekommen Zeugnisse. Deutschland verliert WM-Vorrundenspiel gegen Ecuador. Das Wetter sonnig und sehr heiß mit 35 bis 40 Grad. Mein Name ist Stefanie Nopper. Guten Morgen. Zum ersten Mal an einem Junitag könnte heute die 40-Grad-Marke in Deutschland geknackt werden. Der Deutsche Wetterdienst in Offenbach hält sogar Werte bis 41 Grad für möglich, auch im Rhein-Main-Gebiet. Aus der Nachrichtenredaktion Dagmar Nuhn.
9: Das Uniklinikum Gießen und Marburg meldet, dass aktuell mehr Menschen mit Hitzesymptomen in die Notaufnahme kommen, unter anderem wegen Flüssigkeitsmangel. Warnzeichen wie Schwindel, Erschöpfung oder Übelkeit sollten ernst genommen werden. Wegen der Hitze sind am Wochenende lauter Veranstaltungen abgesagt worden. In Bayern tausende Fußballspiele, in Hamburg der Halbmarathon. Der Ironman in Frankfurt übermorgen soll stattfinden. An der Laufstrecke sind mehr schattige Abschnitte geplant, außerdem mehr Duschen, Eis und Wasser.
8: Bund und Länder haben sich darauf geeinigt, Länder und Kommunen finanziell zu entlasten. Das haben beide Seiten offiziell mitgeteilt. Geplant ist, dass der Bund in Zukunft 80% der Kosten trägt, die Ländern und Kommunen bei neuen Gesetzen entstehen. Greifen soll das ab Mehrkosten in Höhe von 200 Millionen Euro. Bundeskanzler Merz sagte nach einem Treffen mit den Ministerpräsidentinnen und Präsidenten:
10: Wir alle haben angespannte Haushaltssituationen. Wir werden also in Zukunft gemeinsam, auch aus einem gemeinsamen Interesse heraus, darauf achten, dass wir das, was wir beschließen, auch gemeinsam bezahlen, sei es auf der Ebene des Bundes, der Länder oder der Gemeinden.
8: Gelten soll die neue Regelung ab September. Nach den schweren Erdbeben in Venezuela ist die Zahl der Todesopfer auf 235 gestiegen. Nach Angaben der Regierung wurden mehr als 4.300 Menschen verletzt. Es wird befürchtet, dass viele weitere Opfer unter Trümmern liegen. An der Suche nach Überlebenden sollen sich auch Helfer aus Deutschland beteiligen. Ein Team des Technischen Hilfswerks startet heute von Niedersachsen aus nach Venezuela. Auch die USA und Mexiko haben Suchmannschaften geschickt. Hessen startet in die Sommerferien. Zum Ferienbeginn werden auf den Autobahnen ab dem Nachmittag Staus erwartet. Der Frankfurter Flughafen und auch die Bahn rechnen mit besonders vielen Passagieren. Vorher bekommen tausende Schülerinnen und Schüler in Hessen heute noch ihre Zeugnisse. HR-Reporterin Alicia Lindhoff.
11: Nicht für alle ist das ein Grund zur Freude. Wenn die Noten schlechter ausfallen als erwartet, kann es problematisch werden. Um Familien zu unterstützen, haben die staatlichen Schulämter Beratungshotlines eingerichtet. Ob besorgte Eltern oder Jugendliche, die wegen ihrer Zeugnisse von Zukunftssorgen geplagt werden. Die Beraterinnen und Berater an den Zeugnistelefonen stehen bei pädagogischen, schulpsychologischen und rechtlichen Fragen rund um die Notenvergabe zur Verfügung. Erreichbar sind sie heute von 9 bis 16 Uhr.
8: Erste Niederlage für Deutschland bei der Fußball-WM. Das Team hat das dritte und letzte Spiel der Gruppenphase verloren, 1:2 gegen Ecuador. Nach den Siegen in den ersten beiden Spielen ist Deutschland trotzdem eine Runde weiter. ARD-WM-Reporter Felix Mansell.
12: Fehlende Spannung, mangelnde Zweikampfführung, deutliche Abwehrschwächen und Geschwindigkeitsdefizite führen zur ersten deutschen Niederlage bei dieser WM. Gut nur, dass das DFB-Team schon vor der Begegnung als Gruppensieger festgestanden hat. Durch einen Torwartfehler von Manuel Neuer verliert Deutschland gegen Ecuador mit 1:2. Obwohl das DFB-Team durch Sané früh in Führung geht, gelingt es ihm nicht, die Spielkontrolle an sich zu reißen. Mit so einer Leistung wird es im kommenden Turnierverlauf schwer, Spiele zu gewinnen. Das nächste ist das 16. Finale und steht am Montag an. Der Gegner steht noch nicht fest.
8: Hier noch die anderen Ergebnisse vom Abend und aus der Nacht. Curaçao, Elfenbeinküste 0-2, Tunesien, Niederlande 1-3, Japan, Schweden 1-1, Türkei, USA 3-2 und Paraguay, Australien 0-0. Und das passiert heute noch. Im Prozess um den Anschlag auf den Magdeburger Weihnachtsmarkt 2024 wird das Urteil erwartet. Der Angeklagte soll mit einem Mietwagen über den belebten Markt gefahren sein und 6 Menschen getötet haben. Bahnchefin Paller soll heute Rede und Antwort stehen. Es geht vor allem um die Frage, warum das Projekt Stuttgart 21 noch später als geplant in Betrieb geben soll, nämlich erst 2031. Und Wissenschaftsminister Gremmels stellt erste Ergebnisse des Hessen-Monitors zu Demokratieeinstellungen vor. Gefragt wurde unter anderem, wie stark Bürger in Hessen mit ihrer Region und ihrer Kommune verbunden sind. Das waren die Nachrichten. Das Wetter. Der Tag startet wolkenlos und schon mit ungewöhnlich hohen Werten, 17 Grad in Nord- und Osthessen und 25 Grad im Süden. Den Tag über scheint dann die Sonne, die Werte steigen auf 35 bis 40 Grad, teils sind sogar 41 Grad möglich. Morgen dann ganz ähnlich, ab dem Nachmittag kann es im Norden und Westen einzelne heftige Schauer oder Gewitter geben. Die Werte reichen dann 36 bis 41 Grad. Die weiteren Aussichten, am Sonntag mehr Sonne als Wolken und schwül bis 39 Grad. Am Montag dann wechselhaft, teils auch heftige Schauer und Gewitter bis 31 Grad. Die Zeit 7.35 Uhr.
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8: Vorsicht auf der A3 Frankfurt Richtung Köln, zwischen Raunheim und Wiesbadener Kreuz eine Ölspur auf dem rechten Fahrstreifen. A3 Köln Richtung Frankfurt, zwischen Dreieck Dernbach und Dietz 6 Kilometer Stau wegen Straßenschäden. Es ist nur ein Fahrstreifen frei. A45 Gießen Richtung Aschaffenburg, zwischen Altenstadt und Langenselbold West 3 Kilometer Stau nach einem Unfall. Es ist nur der linke Fahrstreifen frei. A60 Rüsselsheim Richtung Bingen, zwischen Mainz-Weisenau und Mainz-Finden 4 Kilometer Stau wegen eines defekten Fahrzeugs auf dem rechten Fahrstreifen. Und die A661 Oberursel Richtung Egelsbach, zwischen Bad Homburger Kreuz und Frankfurt-Eckenheim streckenweise stockender Verkehr.
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3: Guten Morgen. Wer die Musik bestellt, muss sie auch bezahlen. Diese naheliegende Formel gilt in der Politik offenbar nicht immer. Vor allem die politisch Verantwortlichen in den Städten und Gemeinden beklagen ja seit Jahren und Jahrzehnten, dass ihnen vom Bund gesetzliche Aufgaben übertragen werden, deren Durchführung sie, die Kommunen, dann selbst bezahlen müssen. Aber dazu fehlt ihnen inzwischen das Geld an allen Ecken und Enden und so bleiben wichtige Aufgaben, etwa die Sanierung von Straßen oder Schulen, erstmal unerledigt. Und den Ländern geht es im Verhältnis zum Bund ähnlich. Gestern Abend nun waren die Regierungschefs und Chefinnen der Länder beim Bundeskanzler, bei Friedrich Merz, und haben mit ihm gesprochen. Und darüber habe ich heute Morgen mit Maximilian Ulrich, unserem Hauptstadtkorrespondenten in Berlin, gesprochen. Was ist denn herausgekommen? Wird der Bund die Musik, die er bestellt hat, in Zukunft auch selbst bezahlen? Wird er den unteren Ebenen nicht nur Aufgaben geben, sondern auch das nötige Geld, sie zu erfüllen?
13: Ja, er übernimmt zukünftig den Löwenanteil der Kosten, 80%, und damit ist ein jahrelanger Streit zwischen Bund und Ländern beigelegt. Das Problem ist, hier in Berlin werden ja oft Gesetze beschlossen, die dann in den Kommunen Kosten verursachen. Also ich nenne mal ein Beispiel, der Unterhaltsvorschuss. Wenn eine alleinerziehende Mutter keine Unterhaltszahlung vom Vater bekommt, zahlt das Geld der Staat. Und das ist eine schöne Regelung, nur bezahlen müssen es am Ende eben die Länder, die Kommunen. Das ist nur ein Beispiel, ähnlich ist es bei der Jugendhilfe oder bei der Wiedereingliederungshilfe für Menschen mit Behinderung. Auch alles Hilfen, die hier in Berlin beschlossen wurden, die in den Kommunen Kosten verursachen. Und diese Kosten steigen jedes Jahr um jährlich 10%. Das schnürt den Kommunen die Luft zum Atmen ab. Und zukünftig ist es eben so, 80% bei solchen Leistungsgesetzen zahlt der Bund, wenn die Kosten mehr als 200 Millionen Euro im Jahr betragen.
3: Wird denn diese Einigung auch mit ihren Einschränkungen und Ausnahmen den Ländern und vor allem den Kommunen die Entlastung bringen, die sie brauchen, um wieder handlungsfähiger zu werden?
13: Ja, denn diese Kostenexplosion, dieses jedes Jahr 10% mehr, wird erstmal gebremst. Gordon Schnieder, der ist aktuell ja der Vorsitzende der Ministerpräsidentenkonferenz, hat das gestern auch beziffert.
14: Wir reden dann schon im nächsten Jahr über ein Entlastungspotenzial bei den Kommunen von 3 Milliarden, und das ist anwachsend über den nächsten Jahren. Und das ist ein klares und deutliches Zeichen auch nach draußen. Wir werden der Verantwortung gerecht.
13: Eine wichtige Sache vielleicht für Menschen, die aktuell solche Leistungen beziehen, wie Jugendhilfe oder Unterhaltsvorschuss. Diese Vereinbarung von Merz und dem Ministerpräsidenten gilt für zukünftige Gesetze, die ab September beschlossen werden. Bestehende Gesetze sollen zwar überprüft werden, aber mit Respekt und Würde gegenüber den Menschen, die diese Leistung beziehen.
3: Beim Treffen der Regierungschefs und Chefinnen von Bund und Ländern ging es außerdem um einen sogenannten Pakt für den Rechtsstaat und um Staatsmodernisierung. Was ist bei diesen beiden Punkten herausgekommen?
13: Ja, der Pakt für den Rechtsstaat soll den Rechtsstaat wieder handlungsfähig machen, indem 2000 neue Richter, Staatsanwälte und Justizmitarbeiter eingestellt werden in den nächsten 4 Jahren. Und die Staatsmodernisierung betrifft ganz viele Sachen. Also man soll sein Auto in Zukunft per Handy anmelden können. Auch den Personalausweis oder Reisepass soll man online beantragen können. Behörden und Ämtern kann man zukünftig auch eine E-Mail schreiben, anstatt einen Brief aus Papier. Das Kindergeld soll es ohne Antrag geben und die Berichtspflichten für kleinere Unternehmen sollen vereinfacht oder ausgesetzt werden.
3: Informationen und Einschätzungen unseres Berliner Hauptstadtkorrespondenten Maximilian Ulrich. Mit ihm habe ich heute Morgen gesprochen, nach dem gestrigen Treffen der Regierungschefs und Chefinnen der 16 Bundesländer mit dem Bundeskanzler.
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3: Heute ist es soweit. Heute ist in Hessen letzter Schultag vor den Sommerferien. Und wenn die Ferien erstmal begonnen haben, dann können Schülerinnen und Schüler 6 Wochen lang eine Auszeit vom Unterricht genießen. Aber auch die erwachsenen Hessinnen und Hessen freuen sich auf Urlaub. Und der sieht natürlich bei jedem und jeder ganz unterschiedlich aus. Unser Reporter Andreas Heigen hat sich mal von einigen erzählen lassen, was sie dieses Jahr vorhaben in ihrem Sommerurlaub.
15: Die Vorfreude bei den Schülern ist groß und ihr Ferienkalender ganz schön voll. Die Teenager eines Frankfurter Gymnasiums, die ich treffe, wissen ganz genau, was sie in der freien Zeit wollen.
16: Hallo, ich bin Mona und ich gehe mit meiner Mutter nach Schweiz und mit meinen Tanten und mit meinen Großeltern und meiner Katze und das wird dann ganz toll.
17: Die Katze kommt auch mit?
16: Ja.
15: Yannick, 17 Jahre alt, fiebert seinem, wie er sagt, Jahreshighlight entgegen. Es geht ans Mittelmeer nach Antalya im Süden der Türkei. Für den Schüler ist schon die Anreise spannend.
18: Ich fliege sehr, sehr gerne, deswegen ist da der Flug tatsächlich immer die Begeisterung für. Also am Flughafen, wenn man ankommt, finde ich eigentlich schon die Gastfreundlichkeit sehr, sehr nett. Also und tatsächlich auch das Meer ist da immer sehr schön in Antalya, sehr zu empfehlen, deswegen ist ein super Urlaubsziel.
15: Ganz schön viel vor in diesem Sommer hat auch Gymnasiastin Helena.
19: Ich verreise nach Nizza mit 2 meiner Freundinnen und sonst halt ins Allgäu und nach Berlin. Ach so, ja, und ich bin auch noch eine Woche in Island, genau, mit meiner Familie.
15: Wow, 4 Destinationen in diesen Ferien, das nenne ich ambitioniert. Schülerin Mona wiederum hat klare Vorstellungen von ihrer schulfreien Zeit.
16: Also dann hat man wirklich innerlich so eine Pause, ist man nicht mehr so angestrengt und man kann sich wirklich ausruhen. Also man hat jetzt nicht Verpflichtungen, ich muss noch Hausaufgaben machen, ich muss noch für die Arbeit lernen, sondern man hat wirklich Pause.
15: Mal die Seele baumeln lassen, ein guter Plan. Pause, die brauchen auch die Lehrer einmal. Ja, Musiklehrer Jasper zum Beispiel, sein 10-tägiger Urlaub in Frankreich sieht so aus.
20: Ein bisschen entspannen, aber auch ein bisschen wandern, Bewegung. Bewegung hält fit und jung. Lehrer sein ist schon ein stressiger Beruf natürlich, macht total viel Spaß, super. Aber kostet einen natürlich teilweise doch schon Nerven.
15: Starke Nerven brauchen auch Beate und ihr Mann nochmal, bevor es mit ihrem Wohnmobil ab auf die Bahn geht. Letzte Vorbereitungen.
21: Ja, wir müssen jetzt noch tanken gehen, bevor der Diesel wieder teurer wird. Genau, das tut nochmal weh. Aber wir sind in den Endzügen.
15: Und was muss auf diesem Trip im Camper unbedingt mit dabei sein, Beate?
21: Ja, Fernsehen muss mit, beziehungsweise ja, ein Laptop, dass man auch jetzt dann WM sich angucken kann im Urlaub. Kann man ja auch mal nachts aufstehen.
15: Die Offenbacher brummen nach Holland. Es geht an eine gut getestete Location, 60 Kilometer vor Amsterdam. Da ist der Campingplatz. 5-mal waren sie schon dort und fühlen sich wohl.
21: Sind dann 3,5 Wochen vor Ort. Große Anlage mit Sauna und alle möglichen Aktivitäten. Volleyball, Tischtennis, Kajakfahren, Segeln, Grillen vor allem.
15: Aber nicht alle Leute hauen im Sommer ab. Tina aus Offenbach zum Beispiel, sie ist eine Hierbleiberin und das ganz bewusst.
22: Ja, es ist mir zu warm fast überall und sind alle anderen unterwegs, da bleiben wir schön daheim. In den Wintergarten gehen, Klimaanlage anmachen.
15: Eine Empfehlung aus eigener Erfahrung für ein Ferienziel hat sie dann aber doch noch für uns.
22: Also ich glaube, wir haben nur einmal im Sommer Urlaub gemacht und das war vor 2 Jahren, da waren wir in Norwegen. Super. In Norwegen ist überhaupt ein guter Tipp, egal wann, aber das boomt ja auch zurzeit ganz stark.
15: Ja, und auch ganz genau das Richtige für Menschen, die sich mal von der brütenden Hitze hier in Deutschland erholen wollen. Also, einen schönen Sommer.
3: Wünscht unser Reporter Andreas Heigen. Er hat uns von den Urlaubsplänen einiger Menschen in Hessen berichtet, die er kurz vor Ferienbeginn getroffen hat. Für das Thema heute Morgen hier in HR Info. Ab in den Sommer, die große Sehnsucht nach der Auszeit. Und in gut 20 Minuten haben wir dazu ein Gespräch über Camping im Angebot.
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3: Anderthalb Jahre nach dem Anschlag auf dem Magdeburger Weihnachtsmarkt und nach einem Prozess von 7,5 Monaten wird heute das Urteil gegen den Attentäter erwartet. 6 Menschen waren bei dem Anschlag getötet und mehrere hundert schwer verletzt worden. 2 der Verletzten hat unsere Reporterin Annette Schneider-Solis kurz vor dem heutigen Tag der Urteilsverkündung getroffen.
8: Annette Schneider-Solis. Wochenlange Krankenhausaufenthalte liegen hinter Sandra Funke. Einige hat sie noch vor sich. Das Magdeburger Stadtzentrum meidet die Lehrerin aus Schönebeck normalerweise. Nur in Begleitung wagt sie sich auf den Alten Markt, wo sie der schwarze SUV am 20. Dezember 2024 anfuhr und schwer verletzte.
0: Dieser Anschlag hat tatsächlich mein Leben in einen davor und in einen danach geteilt. Ich vermisse zum Beispiel die Selbstverständlichkeit, mit der ich früher durchs Leben gegangen bin. Ein Weihnachtsmarkt war immer ein Ort der Freude. Heute ist ein Weihnachtsmarkt eine furchtbar schreckliche Erinnerung.
8: Sandra Funke kann immer noch nicht arbeiten. Sie leidet unter einer posttraumatischen Belastungsstörung. Arztbesuche, Physio-, Psycho- und Traumatherapie bestimmen ihren Alltag. Albträume und Flashbacks holen sie immer wieder ein. Ronny Pfaff kennt das nur zu gut. Er wurde lebensgefährlich verletzt, als das Auto ihn durch die Luft schleuderte. Der Unternehmer fiel zudem in ein finanzielles Loch. Er erhielt kein Krankengeld.
1: Diese Hilfen der Bevölkerung, das ging relativ fix. Das war dann im Mai. Zusammen mit dem Roten Kreuz, mit dem Deutschen Roten Kreuz, bin ich sehr dankbar. Den einen oder anderen hat es sicherlich geholfen. Als Unternehmer, der andere Kosten hat, Betriebskosten, die jetzt weiterlaufen, war das natürlich ein Tropfen auf dem heißen Stein. Und die Hilfen, die Anfang des Jahres dann beantragt wurden, fingen an, Ende des Jahres zu laufen, punktuell.
8: Um seine Firmen zu retten, ließ sich Ronny Pfaff im Bekanntenkreis Geld. Nach Monaten realisierte er, dass er mit den psychischen Folgen nicht allein klarkam und suchte Hilfe.
1: Ich habe auch von der Familie, vom Freundeskreis gehört, dass ich halt mitunter zu Sachen neige, die nicht normal waren. Sich über Kleinigkeiten aufregen, labil sein oder Gereiztheit generell.
8: Viele Betroffene berichten davon. Zahlreiche Beziehungen und Ehen sind in der Folge in die Brüche gegangen. Auch Sandra Funkes körperliche Verletzungen sind weitgehend verheilt. Die psychischen aber sind noch da.
0: Das alte Leben, das gibt es nicht mehr. Ich hoffe einfach auf ein neues Leben, mit dem ich irgendwann Frieden schließen kann.
8: Sandra Funke und Ronny Pfaff waren an vielen Prozesstagen im Gericht, obwohl es für sie fast unerträglich war, dem Täter zuzuhören. Die Schuldfrage stellte sich zu keiner Zeit. Beide hoffen, dass der Täter nie wieder in Freiheit leben kann.
0: Mit dem Urteil wird sich sicherlich einiges ändern, aber die Folgen, die enden noch nicht.
1: Für uns wird das täglich in der Präsenz bleiben.
3: Das sagt Ronny Pfaff, der bei dem Anschlag auf dem Magdeburger Weihnachtsmarkt vor 1,5 Jahren lebensgefährlich verletzt worden ist, ebenso wie Sandra Funke, die wir kurz zuvor gehört haben. Unsere Reporterin Annette Schneider-Solis hat mit den beiden gesprochen, kurz bevor heute im Prozess gegen den Attentäter das Urteil verkündet wird.
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3: Um 7.47 Uhr eine Warnmeldung aus dem HR-Info-Verkehrszentrum. Vorsicht in Wiesbaden auf der Wilfried-Ries-Straße. Zwischen Chausseehaus und der B54 befindet sich ein Pferd auf der Fahrbahn. Na sowas. Auch wenn die Abkürzung NATO für Nordatlantikpaktorganisation steht, zur NATO gehören auch viele Länder weit ab vom Atlantik, so zum Beispiel die Türkei an der östlichen Mittelmeerküste. Und dort in der Türkei, genauer gesagt in der türkischen Hauptstadt Ankara im Landesinneren, wird der nächste NATO-Gipfel stattfinden. Wie sich die Menschen in der Stadt und die türkische Regierung in verschiedenster Hinsicht für dieses Ereignis rüsten, das erzählt uns jetzt unser Korrespondent Benjamin Weber.
5: Die Vorbereitungen laufen in Ankara. Auch das türkische Fernsehen berichtet. Damit die Menschen sicherer unterwegs sind, montieren wir diese Leitplanken hier. Wir haben sehr viel zu tun. Abends machen wir Überstunden. Wir arbeiten ständig mit voller Kraft weiter. Und so werden zurzeit Straßen erneuert, Bäume beschnitten und Wände verschönert. Zum NATO-Gipfel soll die Hauptstadt gut aussehen. Im internationalen diplomatischen Austausch nimmt Ankara heute eine immer wichtigere Stellung ein. Mit dem wachsenden Einfluss der Türkei intensivieren sich auch die internationalen Kontakte in unserer Hauptstadt. Das sagte Staatspräsident Erdogan, als er pünktlich zum Gipfel einen zweiten Hauptstadtflughafen eröffnete. Anders als Esenboğa Airport liegt der neue Ankara Airport innenstadtnah. Ein Flughafen für Staatsgäste soll es werden. Nicht alle sind begeistert. Einen zweiten Flughafen brauchen wir nicht, sagt dieser Mann in einer Umfrage im türkischen Fernsehen. Ein anderer pflichtet bei. Ich bezweifle, dass die Stadt sowas gebraucht hat. Wir wissen doch alle, warum dieser Flughafen hergerichtet worden ist. Für den NATO-Gipfel Anfang Juli. Am 7. und 8. Juli treffen sich die Staats- und Regierungschefs der NATO in Ankara, im Präsidentenpalast, dem Amtssitz von Staatspräsident Erdogan. Der Palast wird weitläufig abgesperrt. 70.000 Sicherheitskräfte werden im Einsatz sein, wenn Macron, Meloni und Merz anreisen. Und US-Präsident Trump. Dass der zuletzt sehr NATO-kritische US-Präsident wirklich teilnimmt, ist schon vorab ein Erfolg für den Gastgeber Erdogan. Er rief mich an und sagte, die USA müssen dabei sein. Ich komme nur aus Respekt für Präsident Erdogan. Die Türkei genießt gestiegene Aufmerksamkeit. Ihre Rüstungsindustrie wird für die Verteidigungskraft Europas gebraucht. Auch ihre Vermittlung könnte auf dem Gipfel gefragt sein, erklärt Hüseyin Diriöz, ehemaliger türkischer Botschafter bei der NATO, der ARD. Die Spannungen zwischen den USA und Europa zu überwinden und die Solidarität erneut zu bestätigen, darin läge der größte Erfolg dieses NATO-Gipfels. Doch aktuell produziert der Gipfel vor allem negative Schlagzeilen. So wurden in Ankara mehr als 200 Menschen unter Terrorvorwürfen festgenommen. Unter ihnen sind laut Medienberichten Gewerkschafter, Anwälte und politische Aktivisten. Die Menschenrechtsorganisation Human Rights Watch erklärt, die türkische Regierung wolle kritische Stimmen mundtot machen. Am Donnerstag wurde bekannt, dass die NATO zahlreichen Medienschaffenden aus der Türkei die Akkreditierung für den Gipfel verwehrt hat. Erol Önderoğlu von Reporter ohne Grenzen erklärt, es seien vor allem unabhängige und regierungskritische Redaktionen wie T24 und Sözcü betroffen. Die Ausgrenzung eines so großen Teils der Medienlandschaft ist in keiner Weise akzeptabel. Eine Sprecherin der NATO erklärte, man sei bei der Bewertung von Journalisten auf die Gastgebernation angewiesen und stünde deswegen mit den türkischen Behörden in Kontakt. Von Sonntag an herrscht in Ankara ein Versammlungsverbot im ganzen Stadtgebiet. Es gilt für knapp 2 Wochen. Kleine Oppositionsparteien wollen zum Gipfel dennoch gegen das Vorgehen der Regierung protestieren.
3: Der NATO-Gipfel in der türkischen Hauptstadt Ankara wirft dort seine Schatten voraus. Davon hat uns gerade unser Korrespondent Benjamin Weber berichtet.
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3: Für Menschen, die in ein politisches Amt gewählt worden sind, ist die Abwahl aus diesem Amt eine bittere Erfahrung. Das zeigt sich gerade in Frankfurt. Nach der Kommunalwahl gibt es dort neue Mehrheiten und inzwischen auch eine neue Koalition. Was auch bedeutet, es wird neue Dezernentinnen und Dezernenten geben. Aber bevor die gewählt werden können, müssen diejenigen, die nicht mehr Teil des Magistrats sein werden, abgewählt werden. Und zwar gleich 2-mal. So sieht es die Hessische Gemeindeordnung vor. In der Frankfurter Stadtverordnetenversammlung sind dementsprechend gestern Abend 4 bisherige Magistratsmitglieder zum ersten Mal abberufen worden, beobachtet von unserem Reporter Frank Angermund.
7: Frankfurt hat eine neue Koalition aus CDU, Grünen, SPD plus Volt. Und die Dezernenten, die künftig keine Rolle mehr spielen, müssen abberufen werden. Die Stimmung im Plenarsaal des Frankfurter Römers schwankt deshalb während der Aussprache zwischen Aufbruchstimmung, Verabschiedung und Konfrontation. CDU-Chef Nils Kößler bedankt sich bei den scheidenden Dezernenten für ihre Arbeit in den letzten 5 Jahren und kündigt gleichzeitig an, dass er und die neue Römer-Koalition es künftig besser machen werden.
2: Die neue Koalition will auch einen neuen Politikspiel etablieren. Weniger ankündigen, mehr handeln.
7: Ganz anders tritt Dimitrios Bakakis auf. Dem Fraktionschef der Grünen ist es anzumerken, wie schwer sich seine Partei damit getan hat, 2 ihrer eigenen Dezernenten abzuwählen. Getroffen hat es Bürgermeisterin Nagis Eskandari-Grünberg und Kämmerer Bastian Bergerhoff.
9: Ich weiß, dass viele von unserer Entscheidung dann überrascht waren. Und ich verrate nicht zu viel, wenn ich sage, dass auch innerhalb des Gremiums die eine oder andere Person überrascht war. Das ist für mich Ausdruck dafür, dass dieser Prozess richtig war.
7: Dass es bei der Entscheidungsfindung der Grünen Tränen gab, ist Daniela Mehler-Würzbach von den Linken nicht nahegegangen. Sie wählt den Begriff Nabelschau.
17: Nicht die Abwahl von Dezernentinnen ist das Problem. Das Problem ist, was ihr vorausgegangen ist. Eine Regierungsbildung, die sich über Monate hingezogen hat. Geprägt von öffentlichen Schuldzuweisungen, Ränkespielen und Personaldebatten.
7: Der Fraktionsvorsitzende der SPD, Kolja Müller, spricht davon, dass eine Abwahl Teil der Demokratie ist. Sie sei aber auch ein Beginn. Und er geht noch mal kurz darauf ein, dass es mehr als 3 Monate gedauert hat, bis in Frankfurt eine neue Koalition zustande gekommen ist.
23: Und fast habe ich den Eindruck, dass wir im Wahlkampf besser wohlwollender miteinander umgegangen sind als in den Wochen danach.
7: Jetzt steht die neue Römer-Koalition aus CDU, Grünen, SPD plus Volt. Und viele Redner sind darauf eingegangen, dass mit Nagis Eskandari-Grünberg eine Politikerin die Bühne verlassen wird, die sich besonders für die Integration und Diversität in Frankfurt eingesetzt hat. Luigi Brillante von ELF.
24: Wir werden keine neue Dezernentin, kein neuer Dezernent, der ausschließlich für Integration zuständig sein wird. Das ist der Punkt, das ist beschämend in dieser Stadt.
7: Dies kontert Dimitrios Bakakis von den Grünen.
9: Nein, wir wählen nicht Diversität ab, aber wir wählen Repräsentanz ab. Eine Repräsentanz, die in einer Stadt wie Frankfurt eigentlich unabdingbar wäre.
7: Ein 17-köpfiges Gremium der Grünen habe seine Entscheidung getroffen. Zunächst im Sinne der Stadt, dann im Sinne der Partei und zuletzt im Sinne der Politiker. Die scheidenden Dezernenten müssen im August ein zweites Mal abgewählt werden, so will es die hessische Gemeindeordnung. Erst dann können die neuen Magistratsmitglieder der neuen Römer-Koalition gewählt werden.
3: Soweit der Bericht unseres Frankfurt-Reporters Frank Angermund. Vor einer Woche hat die Finanzaufsicht BaFin die gesamte Geschäftsführung der Hamburger Privatbank Berenberg abgesetzt. Und 2 Sonderbeauftragte führen seitdem die Geschäfte. In der Branche haut das so rein wie ein Paukenschlag. Und noch immer fragen sich viele, was da los ist. Warum die BaFin so hart durchgegriffen hat. Ob die Berenbank ein Einzelfall ist oder ob die Bankenbranche ein strukturelles Problem hat. All diese Fragen hat sich der Kollege Sebastian Schreiber aus der ARD-Finanzredaktion vorgenommen und er beginnt an einer illustren Location.
25: Eine historische Villa an der Hamburger Alster, sehr repräsentativ, sehr exklusiv. Dort empfängt die Privatbank Berenberg gerne ihre Kunden.
26: Das ist natürlich auch das Kerngeschäft eigentlich. Man ist halt eine Privatbank für wohlhabende Privatkunden.
25: So Hans-Peter Burkhoff, Bankenprofessor der Universität Hohenheim. In der Branche habe die Bank insgesamt kein allzu großes Gewicht, so Burkhoff. Zuletzt lag die Bilanzsumme bei etwa 6,5 Milliarden Euro. Dennoch sorgt der Fall gerade für Aufsehen in der Finanzwelt. Eine Woche ist es her, dass die Bankenaufsicht BaFin die komplette Berenberg-Geschäftsleitung entmachtet hat. Es geht demnach um Hendrik Riemer, David Mortlock und Christian Kühn. Während die BaFin selbst diesen Schritt nicht öffentlich begründet hat, teilte die Berenberg Bank mit, Zitat:
27: Während der Jahresabschlussprüfung 2025 hatten sich Hinweise auf mögliche Corporate Governance Verstöße ergeben. Dies betraf insbesondere bestimmte Markttransaktionen mit unklarem Hintergrund, bei deren Aufklärung die nötige Transparenz fehlte.
25: Nun hat die BaFin 2 Sonderbeauftragte bestellt, die die traditionsreiche Privatbank vorerst führen sollen. Einer von ihnen kennt das Haus gut. Hans-Walter Peters war selbst jahrelang Gesellschafter bei Berenberg. Nun kehrt er als von der Finanzaufsicht bestellter Interimschef zurück. Dazu Michael Peters, Experte für Finanzstabilität von der Bürgerbewegung Finanzwende.
6: Es ist ziemlich ungewöhnlich, dass die BaFin die gesamte Geschäftsleitung absetzt. Das zeigt, dass sie sich in diesem Fall sehr sicher waren. Und in der Vergangenheit war die BaFin oft eher ein Papiertiger. Und hier scheint sie jetzt wirklich mal ihre Krallen zu zeigen.
25: Medienberichten zufolge gibt es schon seit Monaten Streit über den Jahresabschluss der Berenberg Bank. Nach Informationen der Frankfurter Allgemeinen Zeitung geht es um sogenannte Eigenhandelsgeschäfte. Das sind Geschäfte, die die Bank im eigenen Namen und nicht im Auftrag der Kunden tätigt. Die FAZ berichtet, der Abschlussprüfer, das Unternehmen Deloitte, habe merkwürdige Buchungen moniert. Möglicherweise geht es um das Eigenkapital der Bank. Dazu nochmal Hans-Peter Burkhoff von der Universität Hohenheim.
10: Das ist für die Bankenaufsicht besonders kritisch, weil die Regulierung der Banken geht vor allem darüber, dass man von den Banken verlangt, dass sie relativ zu ihrem Risiko ein angemessenes Eigenkapital, einen ausreichenden Puffer haben. Wenn dann also die Bank anfängt, hier dran zu drehen, dann funktioniert eben auch nicht mehr die Regulierung und dann würde die Bankenaufsicht sehr schnell eingreifen.
25: Ob es im Fall Berenberg wirklich so geschehen ist, muss noch geklärt werden. Auffällig ist jedoch, dass die Bankenaufseher mit der Absetzung der Geschäftsleitung eines ihrer schärfsten Schwerter eingesetzt hat. Dass die BaFin bei kleineren Privat- oder Regionalbanken einschreitet, kommt immer wieder vor. Die Aufsicht hatte etwa vor knapp anderthalb Jahren auch Sonderbeauftragte bei der Volksbank Düsseldorf-Neuss installiert. Die Bank war nach einem Betrugsfall in massive wirtschaftliche Schieflage geraten. Im Fall Berenberg aber wird es nun darum gehen, die genauen Hintergründe zu klären und die Bank wieder auf Kurs zu bringen.
3: Und wie das ablaufen wird, das wird der Kollege Sebastian Schreiber aus der ARD-Finanzredaktion für uns im Auge behalten.
11: Wir können uns dieses System, was wir heute so haben, einfach nicht mehr leisten.
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1: 8 Uhr. 40 Grad Marke könnte heute überschritten werden. Schülerinnen und Schüler in Hessen bekommen Zeugnisse. Deutschland verliert WM-Vorrundenspiel gegen Ecuador. Das Wetter sonnig und sehr heiß mit 35 bis 40 Grad. Mein Name ist Stefanie Nopper. Guten Morgen. Zum ersten Mal an einem Junitag könnte heute die 40-Grad-Marke in Deutschland geknackt werden. Der Deutsche Wetterdienst in Offenbach hält sogar Werte bis 41 Grad für möglich, auch im Rhein-Main-Gebiet. Aus der Nachrichtenredaktion Dagmar Nuhn.
2: Das Uniklinikum Gießen und Marburg meldet, dass aktuell mehr Menschen mit Hitzesymptomen in die Notaufnahme kommen, unter anderem wegen Flüssigkeitsmangel. Warnzeichen wie Schwindel, Erschöpfung oder Übelkeit sollten ernst genommen werden. Wegen der Hitze sind am Wochenende lauter Veranstaltungen abgesagt worden. In Bayern tausende Fußballspiele, in Hamburg der Halbmarathon. Der Ironman in Frankfurt übermorgen soll stattfinden. An der Laufstrecke sind mehr schattige Abschnitte geplant, außerdem mehr Duschen, Eis und Wasser.
1: Nach den schweren Erdbeben in Venezuela läuft die internationale Hilfe an. Heute fliegt unter anderem ein Team des Technischen Hilfswerks in das Katastrophengebiet, um in den Trümmern nach Überlebenden zu suchen. Auch Mexiko hat Unterstützung angekündigt. ARD-Korrespondentin Jenny Barke.
3: Mexiko, das selbst schwere Erdbebenkatastrophen erlebt hat, schickt ein 250-köpfiges Team aus Rettungskräften und Medizinern mit 4 Flugzeugen nach Venezuela, wie Präsidentin Claudia Sheinbaum mitteilt. Die USA haben Nothilfen in Höhe von 150 Millionen US-Dollar zugesagt. Such- und Rettungsmannschaften seien entsendet, humanitäre und medizinische Hilfe auf den Weg gebracht, teilte US-Außenminister Marco Rubio mit.
1: Nach Angaben der venezolanischen Regierung sind bei dem Erdbeben mindestens 235 Menschen ums Leben gekommen. 4.300 wurden verletzt. 40.000 Menschen gelten aktuell als vermisst. Verbraucher haben bald ein Recht auf Reparatur bei Elektrogeräten. Der Bundestag hat ein Gesetz beschlossen, das sich gegen die Wegwerfmentalität richtet. Konkret müssen Hersteller ihre Produkte künftig während der üblichen Lebensdauer zu einem angemessenen Preis reparieren. Außerdem müssen Geräte so konstruiert sein, dass sie einfach repariert werden können. Hessen startet in die Sommerferien. Zum Ferienbeginn werden auf den Autobahnen ab dem Nachmittag Staus erwartet. Der Frankfurter Flughafen und auch die Bahn rechnen mit besonders vielen Passagieren. Vorher bekommen tausende Schülerinnen und Schüler in Hessen heute noch ihre Zeugnisse. HR-Reporterin Alicia Lindhoff.
4: Nicht für alle ist das ein Grund zur Freude. Wenn die Noten schlechter ausfallen als erwartet, kann es problematisch werden. Um Familien zu unterstützen, haben die staatlichen Schulämter Beratungshotlines eingerichtet. Ob besorgte Eltern oder Jugendliche, die wegen ihrer Zeugnisse von Zukunftssorgen geplagt werden. Die Beraterinnen und Berater an den Zeugnistelefonen stehen bei pädagogischen, schulpsychologischen und rechtlichen Fragen rund um die Notenvergabe zur Verfügung. Erreichbar sind sie heute von 9 bis 16 Uhr.
1: Erste Niederlage für Deutschland bei der Fußball-WM. Das Team hat das dritte und letzte Spiel der Gruppenphase verloren, 1:2 gegen Ecuador. Nach den Siegen in den ersten beiden Spielen ist Deutschland trotzdem eine Runde weiter. Hier noch die anderen Ergebnisse vom Abend und aus der Nacht. Türkei-USA 3:2, Paraguay-Australien 0:0, Curaçao-Elfenbeinküste 0:2, Tunesien-Niederlande 1:3 und Japan-Schweden 1:1. Und das passiert heute noch. Im Prozess um den Anschlag auf den Magdeburger Weihnachtsmarkt 2024 wird das Urteil erwartet. Der Angeklagte soll mit einem Mietwagen über den Markt gefahren sein und 6 Menschen getötet haben. Bahnchefin Paller soll Rede und Antwort stehen. Es geht vor allem um die Frage, warum das Projekt Stuttgart 21 erst 2031 in Betrieb gehen soll. Und in Bad Hersfeld gehen die 75. Festspiele los. Zum Beginn gibt es die Uraufführung von Parzival, die Suche nach dem Heiligen Gral. Das waren die Nachrichten. Das Wetter. Heute wird es wieder sehr sonnig und die Werte erreichen 35 bis 40 Grad, teils sind sogar schon 41 Grad möglich. In der kommenden Nacht vereinzelt Schauer oder Gewitter bei tropischen 26 bis 20 Grad. Morgen dann wieder viel Sonne, ab dem Nachmittag kann es im Norden und im Westen einzelne Schauer oder Gewitter geben, dann bei 36 bis 41 Grad. Die weiteren Aussichten, am Sonntag mehr Sonne als Wolken, nachmittags einzelne heftige Schauer oder Gewitter bei bis zu 39 Grad. Am Montag dann wechselhaft, teils heftige Gewitter bis 31 Grad. Die Zeit, es ist 8:05 Uhr. 5.
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1: Vorsicht auf der A3 Würzburg Richtung Frankfurt. Zwischen Aschaffenburg Ost und Aschaffenburg liegen Reifenteile auf der Fahrbahn. Vorsicht auf der A5 Frankfurt Richtung Kassel. Zwischen Alsfeld Ost und Hattenbacher Dreieck liegt ein LKW-Reifen auf dem rechten Fahrstreifen. Vorsicht auch auf der A66 Frankfurt Richtung Fulda. Zwischen Neuhof Süd und Fulda Süd liegen Spanngurte auf der Fahrbahn. A3 Köln Richtung Frankfurt zwischen Dreieck Dernbach und Dietz 7 Kilometer Stau wegen Straßenschäden. Es ist nur ein Fahrstreifen frei. A44 Dortmund Richtung Kassel zwischen Kreuz Wünnenberg-Haaren und Lichtenau-Westfalen ist der rechte Fahrstreifen nach einem Fahrzeugbrand gesperrt. Dadurch 4 Kilometer stockt der Verkehr. A60 Rüsselsheim Richtung Bingen zwischen Mainz-Weisenau und Hechtsheim-West 2 Kilometer Stau. Das defekte Fahrzeug ist inzwischen weg. Und noch die A661 Oberursel Richtung Egelsbach zwischen Bad Homburger Kreuz und Frankfurt-Eckenheim. Streckenweise stockender Verkehr.
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5: Guten Morgen. Ein sehr lautes Krachen, Schreien der Menschen und dann eine große Staubwolke. So war es in der vorvorigen Nacht unserer Zeit an vielen Stellen in Venezuela zu beobachten, als das südamerikanische Land von gleich 2 Erdbeben nacheinander erschüttert wurde. Am schlimmsten betroffen waren wohl die Menschen im Bundesstaat La Guaira an der Karibikküste, dort wo sowohl der internationale Flughafen als auch der wichtigste Seehafen Venezuelas liegt. Ständig im Kontakt nach Venezuela hält, im Grunde immer, aber in diesen Tagen erst recht, Janine Liedmeier. Sie gehört zum zweiköpfigen Vorstand der internationalen Kinderhilfsorganisation World Vision. Diese Organisation ist schon seit einigen Jahren mit Hilfsmaßnahmen in Venezuela aktiv. Und vorhin habe ich mit Janine Liedmeier gesprochen. Eine Mitarbeiterin ihrer Organisation in Venezuela hat das Erdbeben in ihrem Haus in der Hauptstadt Caracas erlebt. Das Haus lag nicht im Epizentrum und doch waren die beiden Beben auch dort ganz deutlich zu spüren. Was hat Ihre Mitarbeiterin erzählt?
6: Ja, das war natürlich für alle erstmal ein Schock. Eine ganz schlimme Nacht folgte auf diese beiden schweren Beben. Die Verunsicherung ist groß. Viele Menschen sind nicht in ihre Häuser zurückgekehrt, haben draußen auf der Straße, in Gärten, in Parks übernachtet, weil die Angst und dann auch die zahlreichen Nachbeben immer noch weiter dafür gesorgt haben, dass weitere Schäden entstanden sind.
5: Das Zentrum des Bebens war im Nordwesten des Landes, in der Nähe der Küste. Was hören Sie von dort?
6: Ja, wir haben ja die Fernsehbilder aus vielen Städten gesehen im urbanen Gebiet und vor allem in einem Land, wo die Infrastruktur aufgrund der langjährigen geopolitischen Krisen und Auseinandersetzungen ohnehin sehr fragil ist, ist das Ausmaß der Zerstörung wird jetzt und auch noch über die nächsten Tage erst sichtbar. Die Menschen sind verzweifelt, es werden immer noch viele Verschüttete gesucht, es fehlt an schwerem Gerät, um Bergungen vorzunehmen, aber es steigt jetzt auch die drängende Sorge. Die Wasserversorgung ist ganz essentiell in diesen Tagen. Wir sind besonders besorgt und unsere Mitarbeitenden vor Ort über die Lage von Kindern oder besonders vulnerablen Gruppen, auch ältere Menschen, die alleine leben beispielsweise. Das macht uns große Sorge.
5: Ihre Organisation World Vision ist schon präsent in Venezuela, wie gesagt. Was berichten Ihre Leute dort über die Hilfseinsätze, über die Schwierigkeiten, die damit verbunden sind und vielleicht auch über das, was dabei gut gelingt?
6: Unsere Mitarbeitenden sind erstmal froh, dass niemand verwundet oder gar gestorben ist. Niemand ist mehr vermisst. Und unsere Teams vor Ort haben bereits damit begonnen, die Bedarfe zu eruieren. Maßnahmen, die jetzt anlaufen, beziehen sich vor allem erstmal auf diese Erstbedarfe. Wie gesagt, Wasserversorgung, Verteilung von Trinkwasser, aber auch die psychosoziale Unterstützung, gerade für Kinder. Die Schulen sind geschlossen, es ist ein Notstand ausgerufen und deshalb ist psychosoziale Unterstützung für Familien ganz, ganz wichtig. Gerade auch Familien, die noch Vermisste haben oder wo es Verletzte gibt. Die medizinische Versorgung ist schwierig und insofern sind momentan die Bedarfe größer als das, was zu decken ist. Aber wir arbeiten mit sehr vielen lokalen Kirchengemeinden zusammen und dort wird schnell Hilfe organisiert und kann dann auch gerade mit lokalen Akteuren, die bereits vor Ort sind, organisiert werden.
5: Der Umstand, dass Ihre Organisation schon seit Jahren in Venezuela präsent ist, bedeutet ja wahrscheinlich, dass die Versorgung im Land generell nicht ganz einfach ist, oder?
6: Ja, so ist es. Sie müssen sich vorstellen, von 10 Venezolanern leben 7 unter der Armutsgrenze. Die humanitäre Situation ist, obwohl es ein rohstoffreiches Land ist, seit Jahren sehr, sehr schwierig. Es gibt viel Vertreibung. Viele Menschen haben das Land verlassen, darunter auch Fachpersonal, medizinisches Personal. Und die gesamte Infrastruktur ist in einem sehr schlechten Zustand. Mehr als 8 Millionen Menschen waren schon vor diesem Erdbeben auf humanitäre Hilfe angewiesen. Und insofern ist die Not durch diese Naturkatastrophe jetzt noch mal größer geworden.
5: Sagt Janine Liedmeier, Vorständin der internationalen Kinderhilfsorganisation World Vision. Gesprochen haben wir vorhin über die Lage in Venezuela nach den beiden schweren Erdbeben dort und über den Einsatz der Hilfsorganisationen in Venezuela. Die Zeit 8:10.
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5: Ja, das ist gestern Abend doch anders gelaufen, als sich die deutsche Fußballnationalmannschaft das vorgestellt hatte bei der Fußball-WM der Männer. 1:2 ging ihr letztes Vorrundenspiel verloren gegen die Mannschaft von Ecuador. Halb so wild könnte man jetzt sagen, denn das Team stand schon vor der Partie als Gruppensieger fest und ist auf jeden Fall weiter. Aber der Auftritt gibt doch an der einen oder anderen Stelle doch Anlass zur Sorge, findet unser Reporter Tim Brockmeier, obwohl die Partie so verheißungsvoll gestartet war.
7: Nach nur 110 Sekunden des Spiels dachte man, alle Diskussionen um Rotation, alle Diskussionen um Leroy Sané gelöscht, getilgt, weggewischt.
8: Das Tor! Es steht 1:0, Leroy Sané! Was für ein Traumstart!
7: Leroy Sané mit der Führung für Deutschland so früh, beste Ausgangslage, dem ecuadorianischen Reporter schwante hörbar nichts Gutes.
8: Goal, Sané!
7: Aber die fast verzweifelte Stimmung wandelte sich ganz schnell beim Gegner Angulo nach einem Fehler im deutschen Aufbauspiel mit dem Ausgleich in der 9. Minute.
9: Wir haben sie selber leider wieder ins Spiel zurückgeholt. War ein bisschen zu viel Freestyle dann nach einer frühen Führung.
7: Was für Bundestrainer Julian Nagelsmann nach zu viel Freestyle aussah, sah für andere so aus, als würde Ecuador ohne einen Sieg das sichere Ausscheiden vor Augen alles reinhauen. Wille zeigen, Körperlichkeit, Aggressivität, ganz im Gegensatz zum deutschen Team rund um Kapitän Kimmich.
10: Das ist das, was mich am meisten ärgert, dass man das Gefühl hatte, dass der Gegner mehr gewinnen wollte als wir. Und unabhängig von der Konstellation darf uns das nicht passieren, dass der Gegner da griffiger ist und mehr auf Sieg spielt, als wir das wollen.
7: Aber es passierte eben. Die DFB-Elf hatte zu wenig Spannung, war oft zu passiv, insgesamt mit mehr Missverständnissen und Fehlpässen als Leuchtreklamen am New Yorker Times Square.
11: Im Endeffekt gehen wir jetzt in die K.O.-Spiele und das wird ganz anders.
7: Pascal Groß hatte den Mund nach Abpfiff doch recht schnell wieder abgeputzt. Flow für diese K.O.-Spiele wollte sich das Team holen. Flow war da null. Zu allem Überfluss patzte dann auch noch Manuel Neuer, griff beim 1:2, Aura hin oder her. Nicht beherzt genug zu, wurde vom Bundestrainer aber in Schutz genommen.
9: Ich glaube, das müssen wir vorher anders verteidigen. Für den Torwart eine extrem undankbare Situation.
7: Dem ecuadorianischen Reporter jedenfalls verhalf der verdiente Sieg nach anfänglicher Verzweiflung zu grenzenloser Euphorie. Dass der DFB-Zug dann wohl doch eine Bremse hat, stimmt erstmal nachdenklich für die K.O.-Spiele. Wobei Dennis Undaff, dessen Einwechslung ausnahmsweise mal ohne Effekt blieb, eher nicht.
12: Das ist jetzt nicht so schlimm, nur weil wir jetzt ein Spiel verloren haben. Am Montag geht's schon wieder weiter und dann müssen wir gewinnen und dann ist alles wieder gut.
7: Gegen wen dann alles wieder gut gemacht werden kann, steht noch nicht fest. Es könnte Paraguay werden, ähnlich robuste Spielweise wie Ecuador. Am Ende also dann doch wieder Diskussionen. Die DFB-Elf muss aus der Niederlage Schlüsse ziehen, möglichst schnell.
5: Das sagt unser Sportreporter Tim Brockmeier.
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13: Ab in den Sommer. Die große Sehnsucht nach der Auszeit.
5: Ob ans Mittelmeer, an den Strand oder zum Wandern in die Alpen oder auf einen Städtetrip, ab heute haben viele Menschen in Hessen die lang ersehnte Gelegenheit, bis zu 6 Wochen zu verreisen. Denn so lange dauern die Schulferien in Hessen. Den meisten Menschen in Deutschland scheint ihr Urlaub immer noch heilig zu sein. Wenn gespart werden muss, dann lieber woanders. Das zeigen Umfragen. Dabei sind die Preise für Urlaubsreisen in den letzten Jahren immer weiter erhöht worden, während bei vielen, die gerne verreisen möchten, das Geld nicht mehr so locker sitzt. Außerdem ist in bestimmten Regionen die Lage unsicher wegen der Auswirkungen von Kriegen und Krisen. Kein Wunder also, dass manche Familien seit einiger Zeit das 4-Sterne-Hotel für den Campingplatz eingetauscht haben. Darüber habe ich vor der Sendung mit Frank Schaal gesprochen. Er ist Geschäftsführer des Bundesverbands der Campingwirtschaft in Deutschland. Camping boomt anscheinend, ob im Wohnwagen, im Caravan oder im Zelt. Noch nie haben so viele Leute auf dem Campingplatz übernachtet wie im vergangenen Jahr. Warum ist das so beliebt?
14: Ja, Camping ist so beliebt, weil es einfach dem Zeitgeist entspricht. Wir haben seit über 20 Jahren feststellen können, dass wir nahezu jedes Jahr gewachsen sind. Und binnen dieser 20 Jahren haben sich die Übernachtungszahlen in Deutschland um mehr als 100% gesteigert. Und das kommt natürlich aus mehreren Gründen heraus. Vielfach kommt es deshalb, weil wir auch so viele neue Wohnmobile angemeldet bekommen haben. Auch hier ist eine ganz große Zahl zu nennen, denn binnen der letzten 10 Jahre ist der Bestand an Wohnmobilen im deutschen Markt um 150% gestiegen. Und das Wohnmobil, das ist so ein bisschen der heilige Gral des Campings mittlerweile. Also nicht mehr das Zelt oder der Wohnwagen. Und dadurch, dass wir da so eine ordentliche Wachstumsschiene bedienen können, hat sich hier eine sehr, sehr gute Entwicklung vollzogen und die wird meines Erachtens nach auch in der nächsten Zeit noch so bleiben.
5: Früher haben ja viele, wenn die Urlaubskasse mal etwas leerer war, gedacht, für den Campingplatz reicht es noch. Aber ist Camping mit allem, was man dazu braucht, überhaupt eine preiswerte Alternative?
14: Sagen wir es mal so, es ist preiswert, aber nicht billig. Und man muss eben auch gucken, was man für welche Form auch machen möchte. Natürlich im billigsten ist es immer am Zelt. Also da findet sich immer noch irgendwo ein Spot auf dem Campingplatz. Da gibt es eine niedrige Marge für den Platz und dann die Personen, die noch draufkommen. Wenn es denn ein Wohnmobil oder ein Wohnwagen wird, wird es schon ein bisschen teurer. Aber wir müssen trotzdem sagen, wir haben noch ein sehr gutes Preis-Leistungs-Verhältnis, insbesondere wenn ich mir die Preise in Europa anschaue. Da liegen wir also noch in einem sehr, sehr guten Preis-Leistungs-Verhältnis.
5: Allerdings, wenn diejenigen, die jetzt genauer rechnen und haushalten müssen mit dem, was sie haben, und das sind ja immer mehr, wenn die sich dann deshalb für Camping entscheiden, dann treibt das doch sofort die Preise nach oben wegen gesteigerter Nachfrage und die Katze beißt sich in den Schwanz, oder?
14: Ja, natürlich, Angebot und Nachfrage bestimmen immer den Preis, aber unsere Campingplätze, die wissen natürlich auch, dass sie das nicht übertreiben dürfen und das tun sie auch nicht. Natürlich sind die Preise in den letzten Jahren teurer geworden. Unsere Campingplätze in Deutschland haben aber auch sehr, sehr viel Geld investiert in Sanitäranlagen, in Infrastruktur auf dem Campingplatz, in Internet, in Restaurantleistungen etc. etc. Also da ist viel passiert und das Gute daran ist, es gibt auf einem Campingplatz wirklich ein großes Angebot. Und deshalb hat man natürlich auch gute Möglichkeiten, dort einen ganz schönen Urlaub mit vielen, vielen Annehmlichkeiten zu haben, bis zur Animation und vielfach auch einem Schwimmbad. Also da ist schon ein gutes Angebot da. Preise, wie gesagt, naja, die steigen überall und wir sind aber trotzdem noch human geblieben.
5: Mittlerweile gibt es ja auch, das wäre dann wieder die andere Seite des Spektrums, Camping mit einer Prise Luxus. Das nennt sich dann Glamping, also glamouröses Camping. Was wird denn da geboten und zu welchen Preisen?
14: Ja, also Glamping ist eigentlich so der Shootingstar auch mittlerweile bei uns, weil Glamping, also dieses Glamorous Camping, wie Sie es eben schon genannt haben, da kann man sich also Mieteinheiten auf dem Campingplatz anmieten. Das können so Mobilheime sein, das können statische Ferienwohnungen sein, das können aber auch Glamping-Zelte sein, also Zelte, die toll ausgestattet sind. Da ist manchmal eine Küche, eine Dusche, Betten und alles drin. Aber es hat trotzdem das Feeling des Campingplatzes. Und da ist es allerdings so, Glamping ist international nicht günstig und auch im deutschen Verhältnis ist Glamping schon deutlich teurer als das normale Camping.
5: Hier bei uns in Deutschland wird ja am liebsten an der Ostsee und im Schwarzwald gecampt. Da ist dann auch sicher alles längst schon ausgebucht. Wo und wie findet man denn jetzt noch freie Plätze?
14: Also das ist ein Mythos. Die allermeisten Campingplätze,

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1: Die Zahlen sind beeindruckend. 165 Kilometer Förderband, 110 Tore für Lastwagen, 130.000 Quadratmeter Gebäudefläche. In Gießen hat gestern ein neues, riesiges Logistikzentrum seinen Betrieb aufgenommen. Es gehört zum Online-Modehändler Zalando. Und der verspricht außerdem, und das ist vielleicht die wichtigste Zahl, bis zu 1.700 neue Arbeitsplätze für die Region. Im Rathaus ist die Freude groß, aber es gibt auch kritische Stimmen. Aus Gießen berichtet unser Reporter Alexander Gottschalk.
2: Es piept und rumpelt im Sekundentakt. Kleine Kartons und Pakete wandern in große Kartons und Pakete. Und über den Köpfen der Mitarbeitenden fahren tausende graue Beutel hin und her. Die Waren darin hat ein Computer schon vorsortiert. Im Extremfall bleiben manche Artikel nur 2 Stunden hier, Werksleiter Nikolai Lisak.
3: Wenn Ware reinkommt, wo schon eine Bestellung drauf ist, die wird gar nicht mehr eingelagert, sondern geht quasi direkt vom Wareneingang zur Verpackung und geht direkt wieder raus.
2: Gießen ist einer von 4 Standorten in Deutschland. Zum Start hat das Unternehmen hier eigenen Angaben nach 500 Menschen eingestellt. Langfristig ist von 1.700 Stellen die Rede. Gearbeitet werden soll dabei an 6 Tagen die Woche, rund um die Uhr in 3 Schichten. Für Zalando spielt Gießen laut Unternehmenssprecher Christian Schmidt strategisch eine wichtige Rolle.
4: Gießen ist natürlich ein hochmoderner Standort, sehr viel Automatisierungstechnik. Gießen liegt nah an Frankfurt, an Metropolregionen, liegt aber auch nah an unseren Nachbarländern, wo einfach eine sehr große Kundengruppe wohnt und lebt. Und deswegen können wir von hier aus dann relativ schnell die Bestellungen eben auch in die Region verschicken.
2: Den Preis für die Expansion zahlt Ostdeutschland. Hier soll bis zum Spätsommer das Zalando-Lager in Erfurt schließen. 2000 Jobs gehen verloren und das ärgert auch die dortige Landespolitik, die Zalando-Ansiedlung finanziell gefördert hatte. Die Gewerkschaft Verdi spricht deshalb auch mit Blick auf den Standort Gießen von einem bitteren Beigeschmack, zumal Zalando auch hier nicht nach Tarif bezahlt. Verdi-Sprecher Thomas Fiewig.
5: Also das Wichtigste wäre jetzt zum einen die vernünftigen Arbeitsbedingungen, weil die sind gerade im Handel zum großen Teil in den Lägern oft schwierig und an zweiter Stelle natürlich die Bezahlung.
2: Kritisch blickt auch der BUND auf die Zalando-Ankunft in Gießen. Die Stichworte hier Fast Fashion und Umweltschäden durch den Lieferverkehr. Allerdings am Standort selbst hat der Umweltschutzbund wenig auszusetzen. Das Logistikzentrum ist auf dem ehemaligen Gelände der US-Armee am Stadtrand entstanden. Gießens Oberbürgermeister Frank-Thilo Becher von der SPD setzt jetzt große Hoffnung in Zalando. Neue Impulse für die Wirtschaft und mehr Geld aus der Gewerbesteuer.
6: Ich verbinde mit Zalando die Hoffnung, dass es ein stabiler Faktor hier bleibt, dass es auch nicht ein Hop-in, Hop-out wird, aber dafür spricht, dass sie jetzt hier wirklich die modernste Anlage hergestellt haben, sodass es ein verlässlicher Partner hier vor Ort ist.
2: Am ersten Tag gestern lief diese Anlage übrigens bei geschätzt 5% Auslastung. Schon im nächsten Jahr sollen von Gießen aus dann zehntausende Artikel pro Tag ausgefahren werden.
1: In Gießen hat gestern ein neues riesiges Logistikzentrum des Online-Modehändlers Zalando seinen Betrieb aufgenommen. Und was das für Gießen bedeutet, haben wir gerade im Bericht unseres Reporters Alexander Gottschalk gehört.
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1: Sie ist wahrscheinlich die beliebteste Wespe der Welt. Die Vespa, der gleichnamige Motorroller, der noch viel mehr ist als ein Fahrzeug, nämlich ein Kultobjekt. In diesem Jahr wird die Vespa 80 Jahre alt und passend zu der Vermutung, dass es die Vespa wahrscheinlich ewig geben wird, hat die offizielle Geburtstagsfeier gerade in der ewigen Stadt in Rom stattgefunden. Unser Korrespondent Jörg Seiselberg war dabei und zwar schon bei der Ankunft vieler Wespen.
7: Der ölig stechende Geruch von Zweitaktmotoren liegt in der Luft rund um das Olympiastadion in Rom. Viele Vespa-Fans sind mit historischen Modellen gekommen zur 4-tägigen Geburtstagsfeier des stilbildenden Motorrollers. Sascha Sabia hat rund 1200 Kilometer hinter sich.
8: Wir sind mit der Vespa auf eigener Achse sind wir gekommen, über 3 Tage von Ludwigshafen nach Rom.
7: 80 Jahre Vespa, das Klassentreffen der weltweiten Vespa-Freunde, wollte sich Sabia nicht entgehen lassen. Was für andere nur ein knatterndes Blechteil auf 2 Rädern sein mag, ist für den 43-Jährigen von den Vespa-Freunden Pfalz ein Stück Liebe, ein Stück tägliche Wohlfühltherapie.
8: Vespa ist einfach Leidenschaft. Man fühlt sich frei, man fährt, da vergisst man die ganzen Probleme, den Stress, was am Tag ist.
7: Und die Vespa sei auch sozial, findet Sandra Carozzi. Die 62-Jährige ist

0: über 700 Kilometer mit der Vespa aus Triest im Nordosten Italiens angereist. Wenn ich mit der Vespa losfahre, komme ich immer mit zahllosen Menschen in Kontakt. Alle fragen, wo du herkommst, was du machst. Die Vespa ist Lebensstil. Vor 80 Jahren war die heutige Stilikone ein Designversuch mit ungewissem Ausgang. 1946, Nachkriegseuropa lag in Trümmern und Enrico Piaggio musste sich etwas Neues einfallen lassen für die Rüstungsfirma seines Vaters in der Toskana. Piaggio beauftragte seinen besten Hubschrauberingenieur Corradino d'Ascanio. Ein kostengünstiges motorgetriebenes Zweirad sollte er entwickeln, das für alle einfach zu fahren ist. Ich habe unter dem Sitz einen großen Kotflügel als Schmutzfang über dem gesamten Rad platziert. Den Lenker habe ich direkt über das Vorderrad gesetzt und dann ist die Form automatisch entstanden. Die unverwechselbar gerundete Rollersilhouette in der Mitte mit bequemem Durchstieg und Trittbrett. Zunächst ein klassenloses Fortbewegungsmittel, bekam die Vespa ab den späten 1950er Jahren Glamour. Als im Film Ein Herz und eine Krone Audrey Hepburn auf einer Vespa-Fahrt durch Rom mit Gregory Peck Freudenschreie ausstieß. Seitdem steht die Vespa für italienisches Lebensgefühl und Dolce Vita. In der Heimat Italien besitzt die Vespa nach wie vor Kultstatus, ist im Alltag auf der Straße aber ins Hintertreffen geraten. Allein der populäre Motorroller SH des japanischen Honda-Konzerns wurde im vergangenen Jahr 5-mal häufiger zugelassen als die Vespa, weil die Asiaten im Vergleich billiger sind. Der Umsatz des Vespa-Mutterunternehmens Piaggio ist 2025 um fast 12% eingebrochen, der Nettogewinn sogar um fast 50%. Firmenchef Matteo Colanino gibt sich trotzdem kämpferisch.
1: Vespa.
0: Die Vespa hat sich immer erneuert und ist trotzdem sie selbst geblieben. Nach einer unglaublichen Geschichte in den ersten 80 Jahren schaut die Vespa in die Zukunft. Eine Zukunft, in der die Vespa weltweit auf dem Markt bleiben und verstärkt als Premium-Produkt platziert werden soll. Nicht die Masse an verkauften Exemplaren, sondern die Gewinnmarge soll dem David Piaggio langfristig das Überleben sichern gegen die Zweirad-Goliaths aus Asien.
2: 80 Jahre Vespa, was wir wissen sollten zu diesem besonderen Jubiläum, das hat uns gerade Jörg Seißelberg erzählt, unser Korrespondent in Italien, der Heimat der Vespa.
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4: Der Smartphone-Hersteller Apple erhöht die Preise. Der KI-Entwickler OpenAI will seinen Börsengang verschieben. Neue Sorgen vor dem Wochenende in der Hightech-Welt. Das drückt die Kurse. Am Donnerstag hatten bereits Technologiewerte in New York mehrheitlich an Wert verloren. Heute setzt sich diese Entwicklung in Asien fort. Und so sieht es auch für den deutschen Aktienmarkt nach einem schwachen Handelsstart aus. Marktexperten sagen, an den Preiserhöhungen von Apple zeigt sich, dass der Boom in der Chipnachfrage eine Schattenseite hat mit erheblichen Auswirkungen. Das rückt nun ins Bewusstsein und drückt weltweit auf die Stimmung im Technologiesektor. Einmal mehr. Dass der ChatGPT-Entwickler OpenAI nach einem Medienbericht womöglich seinen Börsengang verschiebt, kam ebenfalls nicht gut an. In Asien verloren Aktien des Technologieinvestors Softbank mehr als 12%. Das Unternehmen Softbank ist einer der größten Investoren in OpenAI. Der DAX kämpft indessen weiter mit der Marke von 25.000 Punkten, wie schon die ganze Woche. Diese hat vor allem eine psychologisch wichtige Bedeutung. Am Donnerstag hatten sich ja viele Kurse hierzulande erholt. Eine Fortsetzung vor dem Wochenende ist allerdings erst einmal nicht in Sicht. Immerhin, der Goldpreis hat sich wieder stabilisiert bei 4.000 US-Dollar pro Feinunze.
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1: 8.30 Uhr. 40 Grad Marke könnte heute überschritten werden. Stromausfälle im Rhein-Main-Gebiet. Erste Niederlage für Deutschland bei der Fußball-WM. Das Wetter sonnig und sehr heiß mit 35 bis 40 Grad. Mein Name ist Stefanie Nopper. Guten Morgen. In Deutschland könnte heute zum ersten Mal an einem Junitag die 40-Grad-Marke fallen. Der Deutsche Wetterdienst hält stellenweise sogar bis zu 41 Grad für möglich, unter anderem im Rhein-Main-Gebiet. Um Menschen vor der Hitze zu schützen, sind an diesem Wochenende viele Feste und Veranstaltungen abgesagt worden. In Bayern etwa tausende Fußballspiele, in Hamburg der Halbmarathon. Der Ironman in Frankfurt am Sonntag soll stattfinden, mit zusätzlichen Duschen, Eis und Wasser an der Strecke. Bund und Länder haben einen jahrelangen Streit beigelegt und beschlossen, Länder und Kommunen finanziell zu entlasten. Das haben beide Seiten in Berlin mitgeteilt. Vor allem die Kommunen klagen, dass sie durch Gesetze des Bundes in immer größere Finanznöte geraten. Aus Berlin Benjamin Großkopf.
11: Jetzt soll ein neuer Mechanismus greifen. Wenn der Bund solche Gesetze erlässt, wird er künftig 80% der Kosten übernehmen, was Kommunen den Kostendruck nimmt, so die Hoffnung. Die vereinbarte Lastenverteilung folge dem Grundsatz, wer bestellt, bezahlt, sagte Kanzler Friedrich Merz und machte sich so eine immer wieder formulierte Forderung der Länder zu eigen.
1: Nach den schweren Erdbeben in Venezuela läuft die internationale Hilfe an. Heute fliegt unter anderem ein Team des Technischen Hilfswerks in das Katastrophengebiet, um in den Trümmern nach Überlebenden zu suchen. Auch Mexiko hat Unterstützung angekündigt. ARD-Korrespondentin Jenny Barke.
12: Mexiko, das selbst schwere Erdbebenkatastrophen erlebt hat, schickt ein 250-köpfiges Team aus Rettungskräften und Medizinern mit 4 Flugzeugen nach Venezuela, wie Präsidentin Claudia Sheinbaum mitteilte. Die USA haben Nothilfen in Höhe von 150 Millionen US-Dollar zugesagt. Such- und Rettungsmannschaften seien entsendet, humanitäre und medizinische Hilfe auf den Weg gebracht, teilte US-Außenminister Marco Rubio mit.
1: Nach Angaben der venezolanischen Regierung sind bei den Erdbeben mindestens 235 Menschen ums Leben gekommen. 4.300 wurden verletzt. 40.000 Menschen gelten aktuell als vermisst. Teile von Rüsselsheim im Kreis Groß-Gerau sind seit gestern Abend ohne Strom. Auch in anderen Kommunen im Rhein-Main-Gebiet hat es Stromausfälle gegeben. Aus Rüsselsheim HR-Reporterin Jutta Nieswand.
13: Nach Angaben der Stadtwerke Rüsselsheim haben die Techniker unter Hochdruck versucht, den Strom wieder ins Laufen zu bekommen. Allerdings ist er im Stadtteil Hasloch immer noch nicht wieder da. Was diesen Stromausfall ausgelöst hat, ist auch noch nicht bekannt und auch nicht, wie viele Haushalte insgesamt von dem Stromausfall betroffen waren. Auch in Langenselbold, Erlensee und Neuberg ist der Strom mitten in der Nacht ausgefallen und in Kronberg ist derzeit der Süden von einem Stromausfall betroffen.
1: Deutschland hat sein letztes Vorrundenspiel bei der Fußball-WM verloren, 1:2 gegen Ecuador. Das deutsche Team hatte sich aber schon vorher als Gruppensieger für das 16. Finale qualifiziert. Bundestrainer Nagelsmann hat nach dem Spiel in der ARD gesagt:
14: Was wir lernen müssen, dass wir so einen guten Start haben mit Spiel und so früh führen, dass wir es auch ein bisschen souveräner dann spielen können und nicht dann anfangen, zu viel Positionswechsel zu haben. Wir waren Top-Struktur, die ersten 10 Minuten führen 1:0. Besser kann das Spiel eigentlich nicht laufen. Und klar, mit Gegner ging es um alles und die haben schon eine gute Körperlichkeit reingebracht.
1: In der Deutschlandgruppe E hat neben Ecuador auch die Elfenbeinküste die K.O.-Runde erreicht, nach einem 2:0 gegen Curaçao. In Gruppe F stehen die Niederlande als Gruppensieger im 16. Finale. Sie haben Tunesien mit 3:1 geschlagen. Weiter sind auch Japan und Schweden. Sie haben sich 1:1 getrennt. In Gruppe D haben sich die USA und Australien sicher für die K.O.-Runde qualifiziert. Die USA haben 2:3 gegen die Türkei verloren. Australien spielte gegen Paraguay 0:0. Und das passiert heute noch. Im Prozess um den Anschlag auf den Magdeburger Weihnachtsmarkt 2024 wird das Urteil erwartet. Der Angeklagte soll mit einem Mietwagen über den Markt gefahren sein und 6 Menschen getötet haben. Bahnchefin Paller soll Rede und Antwort stehen. Es geht vor allem um die Frage, warum das Projekt Stuttgart 21 erst 2031 in Betrieb gehen soll. Und in Bad Hersfeld gehen die 75. Festspiele los. Zum Beginn gibt es die Uraufführung von Parzival, die Suche nach dem Heiligen Gral. Und das waren die Nachrichten. Das Wetter. Heute wird es wieder sehr sonnig und die Werte erreichen 35 bis 40 Grad, teils sind sogar schon 41 Grad möglich. In der kommenden Nacht vereinzelt Schauer oder Gewitter bei tropischen Werten zwischen 26 und 20 Grad. Morgen wieder sonnig, ab dem Nachmittag kann es dann im Norden und im Westen einzelne Schauer oder Gewitter geben. Die Temperaturen gehen noch einen Tick höher, 36 bis 41 Grad. Die weiteren Aussichten: am Sonntag mehr Sonne als Wolken, nachmittags einzelne heftige Schauer oder Gewitter bis 39 Grad. Am Montag wird es dann wechselhaft und es gibt teils heftige Gewitter bei bis zu 31 Grad. Die Zeit 8.35 Uhr.
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1: Vorsicht auf der A659 Firnheim Richtung Weinheim. Am Firnheimer Kreuz auf der Verbindung zur A6 Richtung Heilbronn steht ein defektes Fahrzeug. A3 Frankfurt Richtung Köln zwischen Mönchhofdreieck und Raunheim 2 Kilometer stockender Verkehr wegen einer Baustelle. Hier werden Schlaglöcher beseitigt. A3 Köln Richtung Frankfurt zwischen Dreieck Dernbach und Dietz 7 Kilometer Stau wegen Straßenschäden. Es ist nur ein Fahrstreifen frei. A44 Dortmund Richtung Kassel zwischen Kreuz Wünnenberg-Haaren und Lichtenau-Westfalen. Da ist der rechte Fahrstreifen nach einem Fahrzeugbrand gesperrt, dadurch 4 Kilometer Stau und stockender Verkehr. Und noch die A661 Oberursel Richtung Egelsbach. Zwischen Bad Homburger Kreuz und Frankfurt-Eckenheim streckenweise stockender Verkehr.
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2: Guten Morgen. Endlich Sommerferien, werden sich heute viele Menschen in Hessen sagen. Und sie freuen sich auf 6 Wochen Urlaub, auf Erholung, Abenteuer, Reisen, auf Leichtigkeit und Freiheit vom beruflichen Stress.
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2: Rund 800.000 Schülerinnen und Schüler in Hessen und ihre Familien starten heute in die Schulferien, gleichzeitig übrigens mit Gleichaltrigen und deren Familien in Rheinland-Pfalz und im Saarland. Und egal, ob sie ans Meer oder in die Berge, zum Camping oder auf Städtereise, nach Spanien, Italien oder in die Türkei fahren oder zu Hause Urlaub machen und ins Freibad gehen, die meisten fühlen sich wahrscheinlich mehr als urlaubsreif und sehnen sich nach einer Auszeit vom Alltag. Aber wie geht das eigentlich, sich gut zu erholen? Darüber habe ich vor der Sendung mit Professorin Hanna Monje gesprochen. Sie ist Neurobiologin und ärztliche Direktorin an der Uniklinik Heidelberg. Frau Monje, bei vielen ist die Vorfreude auf den Urlaub schon groß. Man hat alles geplant, Hotels rausgesucht, Reiserouten festgelegt, die Koffer gepackt. Man ist schon ganz glücklich, bevor es überhaupt losgeht. Welche Rolle spielt allein schon diese Vorfreude?
15: Die Vorfreude spielt eine ganz große Rolle, weil wir uns in der Fantasie viele Möglichkeiten vorstellen können. Ich glaube nicht, dass es die größte Freude ist, aber was sie besonders macht, sind diese verschiedenen Optionen, die sich ja dann aber nachher reduzieren. Letztendlich gibt es ja dann nur eine einzige, die ausgeführt wird, und jeder Entschluss für etwas ist dann auch ein Entschluss gegen etwas anderes. Im Urlaub dann, das heißt nicht, dass die Enttäuschung kommen muss, aber dann...
2: Das wollte ich jetzt fragen, denn es kann ja sein, dass dann eben die Sache nicht, der Urlaub nicht so verläuft, wie man das möchte. Und dann, je größer die Vorfreude vorher war, ist dann vielleicht die Enttäuschung umso größer, ne?
15: So ist es. Und das bezieht sich ja nicht nur auf den Urlaub. Wir kennen das alle. Manchmal hat man gar keine Lust, irgendwo hinzugehen. Es kann ja auch nur eine Einladung sein. Und ich glaube auch diese, je großartiger das in unserer Fantasie ist, umso größer ist dann die Enttäuschung, wenn sich das nicht einstellt.
2: Es kann ja auch passieren. Ich bin im Urlaub angekommen und merke, dass mich die Arbeit oder anderer Stress auch dort innerlich verfolgt, dass ich also nicht abschalten kann, wie ich das eigentlich vorhatte. Wie finde ich denn dann den Abschaltknopf, wenn es den denn gibt?
15: Egal, wie wichtig uns die Arbeit ist und wie erfüllend die Arbeit ist, es ist manchmal sehr wichtig, auch eine Distanz zu kriegen, um eine neue Perspektive auf das zu kriegen, was wir sonst jeden Tag machen. Also ich bin dagegen zu generalisieren, also dieses nicht abschalten können, das kann etwas Negatives sein, aber ich kann mir auch vorstellen, also ich kenne es zumindest von mir, dass Abstand von der Arbeit, Abstand von dem Gewohnten auf dieses Gewohnte einen neuen Blickwinkel erlaubt, und es kann dann sogar sein, dass man sich sogar freut, wieder nach Hause zu kommen.
2: Wer auf Reisen geht, bricht ja oft, zumindest vorübergehend, mit alten Gewohnheiten, entdeckt Neues für sich. Entsteht da auch etwas Neues im Gehirn, von dem man dann nachher auch noch zehren kann?
15: Ja, immer. Also wenn wir mit Erinnerungen zurück zurückbleiben. Da hat sich alles, woran wir erinnern, hat im Gehirn etwas verändert. Jede Erinnerung hinterlässt eine Spur. Eine Gedächtnisspur heißt auch, dass die Nervenverbindungen, einige haben sich verstärkt, andere haben sich abgeschwächt. Und das nennen wir dann ein Rekontextualisieren oder eine neue Erinnerung bilden. Ja, so ist es.
2: Da Sie das Stichwort Erinnerung genannt haben, bei fast allen Menschen prägen sich schöne Urlaubserlebnisse tief ins Gedächtnis ein und viele können auch später noch genau beschreiben, wie kalt das Meer gewesen ist, wie der Fisch geschmeckt hat oder wie es im Zitronenhain geduftet hat. Was läuft da ab in unserem Gehirn? Wie funktioniert das?
15: Also alles, was von der Normalität ein bisschen abweicht, kann sich das Gehirn besser merken. Aber ich garantiere Ihnen, wenn Sie jetzt 10 Jahre nacheinander nach Mallorca fliegen, da werden Sie später sich nicht unbedingt erinnern, vor 3 Jahren war es so oder vor 5 Jahren war es so. Aber wenn Sie irgendwann mal entweder was Neues gelernt haben oder etwas ganz, ganz Besonderes erlebt haben, natürlich, dann wird man sich an diese Episode auch später genauer erinnern können.
2: Können wir eigentlich auf irgendeine Weise selber aktiv sicherstellen, dass wir uns gut erholen im Urlaub und dass diese Erholung dann auch über den Urlaub hinaus vorhält?
15: Ja, natürlich. Auch da gibt es kein Rezept. Aber was wichtig ist, ist Einsicht in die eigene Persönlichkeit. Was für den einen Urlaub ist, ist für einen anderen unerträglich. Die richtige Wahl ist das A und O. Und dann ist es auch noch mit den richtigen Menschen. Also das Soziale spielt eine ganz, ganz große Rolle. Wir alle wissen auch, dass manchmal auch zwischen Paaren sich Konflikte, wenn man morgens von A bis abends zusammen ist, sich eher verstärken können, als wenn man zu Hause ist und jeder geht seiner Arbeit nach. Also auch da zu wissen, also wohin man fährt, was man dort macht, mit wem man fährt. Ja, und das muss man vorher in Gedanken mit sich ausmachen und dann die Wahl treffen.
2: Sagt Professorin Hanna Monje. Sie ist Neurobiologin und ärztliche Direktorin an der Uniklinik Heidelberg. Und vor der Sendung haben wir darüber gesprochen, was sich in unserem Inneren tut, wenn wir Urlaub machen. Ab in den Sommer, die große Sehnsucht nach der Auszeit. So heißt das Thema heute Morgen hier bei uns.
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2: Und dann schauen wir uns mal an, welche Urlaubspläne die Menschen in Hessen haben. Unser Reporter hat mit einigen von ihnen genau darüber gesprochen. Schon mehrfach hat der Bundestag über das Thema Organspende beraten, und zwar insbesondere darüber, ob in Deutschland eine sogenannte Widerspruchsregelung bei der Organspende eingeführt werden soll. Das würde bedeuten, dass jeder volljährige und einwilligungsfähige Mensch für eine Organspende in Frage kommt, wenn er oder sie nicht explizit widersprochen hat. Aktuell gilt hingegen die Entscheidungsregelung, die eine aktive Zustimmung zur Organspende fordert, etwa durch einen Organspendeausweis. Die jüngste Bundestagsdebatte über dieses Thema, eine sogenannte Orientierungsdebatte, hat gestern stattgefunden. Und unsere Hauptstadtkorrespondentin Birte Sönnigsen hat zugehört.
16: Es war eine besondere Debatte. Das machte die CDU-Abgeordnete Gitta Connemann direkt zu Beginn deutlich.
17: Wer die Wartenden kennt, wer die Verzweiflung ihrer Familien erlebt, wer gesehen hat, wie Hoffnung zerbrechen, weiß, diese Debatte heute ist anders als viele. Hier geht es um Leben und um Tod und um Hoffnung.
16: Mehr als 8000 Menschen warten in Deutschland auf ein Spenderorgan. Jeden Tag sterben einige von ihnen. Die Abgeordneten wollen, dass sich das ändert. Sie haben aber unterschiedliche Ideen, wie es gelingen kann, die Spendenbereitschaft zu erhöhen. Bei ethischen Fragen, wie in diesem Fall, wird häufig der Fraktionszwang aufgehoben. Das bedeutet, Abgeordnete aus unterschiedlichen Parteien schließen sich zusammen. Die CDU-Abgeordnete Connemann gehört zu einer Gruppe, die sich für die Widerspruchsregelung stark macht. Das bedeutet, in Zukunft würden erwachsene Menschen grundsätzlich als Organspender gelten, es sei denn, sie widersprechen zu Lebzeiten aktiv.
17: Es geht nicht um einen Zwang zur Organspende. Diesen darf es niemals geben.
16: Der Bundestag hatte zuletzt vor 6 Jahren über umfassende Änderungen bei der Organspende abgestimmt. Damals hat die Widerspruchsregelung keine Mehrheit bekommen. Stattdessen wurden andere Dinge auf den Weg gebracht. Hausärzte dürfen seitdem bei Fragen rund um die Organspende beraten und es gibt ein digitales Organspenderegister. Auch Abläufe in Krankenhäusern wurden verbessert, sagt die SPD-Abgeordnete Sabine Dittmar.
18: Und all das war richtig. Aber all das hat nicht gereicht.
16: In den allermeisten europäischen Ländern gibt es eine Widerspruchsregelung. Sabine Dittmar weist darauf hin, dass Deutschland stark von Spenden aus dem Ausland profitiert. Allein im vergangenen Jahr seien dadurch mehrere hundert Menschenleben gerettet worden.
18: Wir nehmen die Solidarität unserer europäischen Nachbarn in Anspruch, sind aber nicht bereit, selbst vergleichbare Voraussetzungen zu schaffen.
16: Auch Ricarda Lang von den Grünen findet es richtig, die Regeln zu ändern und die Widerspruchsregelung einzuführen.
19: Es ist niemand zuzumuten, gegen seinen Willen zu einer Spende gezwungen zu werden. Aber es ist jedem von uns zuzumuten, uns einmal in unserem Leben mit der Organspende zu beschäftigen und eine Entscheidung zu treffen.
16: Ganz anders sieht es eine grüne Parteikollegin. Kirsten Kappert-Gonter gehört zu einer Gruppe von Abgeordneten, die gegen die Widerspruchsregelung ist.
20: Schweigen ist keine Zustimmung.
16: Dafür macht sich auch der CDU-Abgeordnete Michael Brandt stark.
21: Glauben wir eigentlich allen Ernstes, dass es uns in diesem Land anders nicht gelingen würde, diese Spenderorgane auch ohne Zwang zu gewinnen, wenn wir es denn nur ernsthaft versuchen?
16: Das sieht auch der SPD-Abgeordnete Helge Lind so. Zum Beispiel müssten sich Abläufe in Krankenhäusern weiter verbessern, findet er. Lind befürchtet außerdem, dass einige überfordert wären, wenn sie sich aktiv entscheiden müssten.
22: Menschen, die sich aus sprachlichen Gründen, aus Gründen von psychischen, kognitiven Barrieren nicht damit befassen können, nicht wollen. Sie haben doch ein Recht darauf, sich nicht zu entscheiden.
16: Die AfD-Fraktion hat sich entschieden. Sie hat angekündigt, geschlossen gegen die Widerspruchsregelung zu sein. Beatrix von Storch meint:
23: Der Staat hat nicht das Recht, jeden pauschal zum Spender zu erklären, der nicht widerspricht. Der Mensch ist kein Ersatzteillager.
16: Nach dieser Orientierungsdebatte startet nun das Gesetzgebungsverfahren. Ob diesmal die Gruppe der Befürworter einer Widerspruchsregelung eine Mehrheit bekommt, ist völlig offen.
2: Soweit unsere Hauptstadtkorrespondentin Birte Sönnigsen über die Orientierungsdebatte zum Thema Organspende gestern im Bundestag. Und wir haben eine Warnmeldung aus dem hr-Info-Verkehrszentrum um 8:46. Vorsicht auf der A5 Frankfurt Richtung Darmstadt. Zwischen Frankfurt-Niederrad und Frankfurt Flughafen Nord sind zwei Fahrradfahrer unterwegs.
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2: Na, haben Sie miterlebt, was da gestern Abend passiert ist? Und sehen Sie es genauso wie diese deutschen Fußballfans in New York?
24: Also irgendwie so schlecht bin ich nicht drauf, weil man ist irgendwie das Spiel reingegangen, dass es um gar nicht mehr so viel geht.
25: Ich meine, wir haben echt gut angefangen. Wir hätten das Tor einfach nicht so schnell kriegen müssen, aber danach haben die wahrscheinlich Adrenalin gekriegt und die haben es heute hochverdient gehabt, gegen uns zu gewinnen.
26: Ist natürlich schon eine bittere Pille.
27: Aber für den Turnierverlauf, dadurch, dass wir trotzdem Erster geworden sind, können wir darauf vielleicht nicht aufbauen, aber hoffen, dass es nächstes Mal besser wird.
2: Tja, das hatte sich die DFB-Elf und das hatte sich Fußball Deutschland sicher anders vorgestellt. Mit einer 1:2 Niederlage gegen Ecuador geht die Mannschaft von Trainer Julian Nagelsmann jetzt aus der Gruppenphase der Fußball-Weltmeisterschaft der Männer, bleibt aber immerhin trotzdem Gruppensieger. Unser Sportreporter Philipp Hofmeister ist in New York und hat das Spiel gestern für den ARD-Hörfunk kommentiert. Mit ihm habe ich heute Morgen gesprochen. Julian Nagelsmann hat von vielen Erkenntnissen geredet, die er aus dem Spiel mitnimmt. Welche könnten das denn sein?
28: Ja, ich glaube, die wichtigste Erkenntnis ist die, dass es so nicht geht, um es mal ganz einfach runterzubrechen. Und dass, wenn diese deutsche Mannschaft noch mal so spielt, diese WM-Reise möglicherweise schon sehr früh in der K.O.-Runde beendet sein könnte. Es war ein seltsam passiver, lebloser Auftritt, eine viel zu hohe Fehlerquote, teils wirklich absurde Ballverluste. Auch gar keine Schlussoffensive am Ende, als man zurücklag. Das einzige Tor durch Leroy Sané hätte wegen eines Foulspiels eigentlich gar nicht zählen dürfen. Es gab Schwachstellen wirklich in allen Mannschaftsteilen. Und in dieser Form, muss man sagen, wird sich die deutsche Mannschaft wirklich sehr zeitnah aus dem WM-Turnier verabschieden müssen.
2: Für viele deutet das, was da gestern passiert ist, auf ein Spiel mit angezogener Handbremse hin, in dem Wissen, dass man den Gruppensieg schon sicher hatte. Ist da was dran?
28: Ich glaube ja. Und ehrlich gesagt, wenn man unserem Kapitän Joshua Kimmich hinterher so zugehört hat, dann fühlt man sich da durchaus bestätigt. Der hat hinterher gesagt, ich hatte das Gefühl, Ecuador wollte den Sieg mehr, war einfach griffiger. Der Bundestrainer Julian Nagelsmann hat das dann direkt ein Stück weit relativiert, hat gesagt, das sei ihm zu plakativ. Aber trotzdem ist es natürlich schwer, das abschließend zu beurteilen. Denn wir stecken nicht drin in den Köpfen unserer Nationalspieler, logischerweise. Und klar geht man da nicht mit der Einstellung in ein Spiel, als wäre das ein K.O.-Spiel, wenn man weiß, der Gruppensieg ist sowieso schon unter Dach und Fach. Trotzdem war es mir zu lasch, zu passiv und es ist eben am Ende dieser Gruppenphase trotz des Gruppensieges jetzt ein ganz, ganz komischer, ein schlechter letzter Eindruck, der jetzt erstmal hängen bleibt.
2: Auffällig ist, für alle, die was davon verstehen, dass sich das deutsche Team sowohl gegen die Mannschaft von Ecuador als auch gegen die Mannschaft der Elfenbeinküste in den Zweikämpfen schwer getan hat, gegen zwei sehr robust spielende Gegner. Mhm. Gibt das Anlass zur Sorge für die K.O.-Runde?
28: Ja, das kann durchaus Anlass geben, denn da werden andere Kaliber auf die deutsche Mannschaft warten und vielleicht sogar auch schon im Sechzehntelfinale mit Paraguay, eine weitere südamerikanische Mannschaft, die sehr robust, sehr physisch stark zu Werke geht. Ich habe gestern während des Spiels mal gedacht, dass die deutsche Mannschaft einfach kollektiv ihre Körper zu Hause im Hotel vergessen haben muss, weil das einfach so lasch und so wehrlos war, wie diese harte Gangart so überhaupt nicht erwidert wurde. Also es muss deutlich mehr Widerstandskraft sein, auch gerade was den Körper angeht.
2: Nach dem Spiel wurde auch über Manuel Neuer gesprochen, der extra für diese WM wieder ins Tor gestellt wurde und zumindest beim zweiten Gegentor nicht ganz glücklich aussah. War Neuers Berufung rückblickend betrachtet vielleicht kein guter Schachzug?
28: Ja, das kann sich man natürlich immer hinterher, kann man sich das leicht zusammenreimen. Ich wünsche Manuel Neuer, dass er einfach jetzt im ersten K.O.-Spiel direkt wie der Teufel hält und seine Nominierung dann auch wieder rechtfertigt und auch den Fans in Deutschland wieder dieses Gefühl der Aura gibt. Aber ich muss ehrlicherweise sagen, wenn ich ihn inzwischen beobachte, ich finde schon, und wen wundert's, dass eben ein 40-Jähriger jetzt nicht mehr ganz die Aura eines 28-Jährigen hat, wenn er hinten im Tor steht. Und man muss es so ehrlich sagen, der Siegtreffer der Ecuadorianer, das war ein klarer Torwartfehler von Manuel Neuer. Aber jetzt wieder was zu ändern auf der Torwartposition, das wäre mir dann doch zu viel Aktionismus.
2: So, was könnte denn trotz dieser zu Recht kritischen Analyse der Mannschaft und ihren Fans Mut machen für die bevorstehende K.O.-Runde?
28: Also zum einen die Selbstkritik des Kapitäns Joshua Kimmich, dessen Wort hat in der Mannschaft Gewicht. Ich hoffe und glaube auch ehrlich gesagt, dass diese Kritik dann auch ankommen wird bei den Mitspielern. Und zum anderen verweise ich immer wieder auf die wirklich gute Stimmung in dieser Mannschaft. Das sind Freunde geworden. Teilweise waren sie es auch schon vorher. Das ist eine Mannschaft, die zusammengewachsen ist, die wahnsinnig viel Spaß miteinander hat. Das sehen wir Tag für Tag hier in den Vereinigten Staaten. Die stehen einfach gerne zusammen auf der Wiese und kicken miteinander. Und das ist ein ganz großes Plus und ein ganz anderer, ja, Bonuspunkt im Vergleich zu den vergangenen Weltmeisterschaftsturnieren, wo es jeweils ein frühes Ausscheiden gab. Also die Mannschaft hat das Potenzial, als Mannschaft wieder zusammenzufinden, wenn sie je auseinander war. Und in der K.O.-Runde werden die Karten sowieso nochmal komplett neu gemischt.
2: Das sagt Philipp Hofmeister, unser Reporter bei der Fußballweltmeisterschaft der Männer. Mit ihm habe ich heute Morgen gesprochen.
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2: Anderthalb Jahre nach dem Anschlag auf dem Magdeburger Weihnachtsmarkt und nach einem Prozess von 7,5 Monaten wird heute das Urteil gegen den Attentäter erwartet. 6 Menschen waren bei dem Anschlag getötet und mehrere 100 verletzt worden, schwer verletzt. 2 der Verletzten hat unsere Reporterin Annette Schneider-Solis kurz vor dem heutigen Tag der Urteilsverkündung getroffen.
0: Wochenlange Krankenhausaufenthalte liegen hinter Sandra Funke. Einige hat sie noch vor sich. Das Magdeburger Stadtzentrum meidet die Lehrerin aus Schönebeck normalerweise. Nur in Begleitung wagt sie sich auf den alten Markt, wo sie der schwarze SUV am 20. Dezember 2024 anfuhr und schwer verletzte.
4: Dieser Anschlag hat tatsächlich mein Leben in einen davor und in einen danach geteilt. Ich vermisse zum Beispiel die Selbstverständlichkeit, mit der ich früher durchs Leben gegangen bin. Ein Weihnachtsmarkt war immer ein Ort der Freude. Heute ist ein Weihnachtsmarkt eine furchtbar schreckliche Erinnerung.
0: Sandra Funke kann immer noch nicht arbeiten. Sie leidet unter einer posttraumatischen Belastungsstörung. Arztbesuche, Physio, Psycho und Traumatherapie bestimmen ihren Alltag. Albträume und Flashbacks holen sie immer wieder ein. Ronny Pfaff kennt das nur zu gut. Er wurde lebensgefährlich verletzt, als das Auto ihn durch die Luft schleuderte. Der Unternehmer fiel zudem in ein finanzielles Loch. Er erhielt kein Krankengeld.
6: Diese Hilfen der Bevölkerung, das ging relativ fix. Das war dann im Mai zusammen mit dem Roten Kreuz, mit dem Deutschen Roten Kreuz. Bin ich sehr dankbar. Den einen oder anderen hat es sicherlich geholfen. Als Unternehmer, der andere Kosten hat, Betriebskosten, die jetzt weiterlaufen, war das natürlich ein Tropfen auf dem heißen Stein. Und die Hilfen, die Anfang des Jahres dann beantragt wurden, fingen an, Ende des Jahres zu laufen, punktuell.
0: Um seine Firmen zu retten, lieh sich Ronny Pfaff im Bekanntenkreis Geld. Nach Monaten realisierte er, dass er mit den psychischen Folgen nicht allein klarkam und suchte Hilfe.
6: Ich habe auch von der Familie, vom Freundeskreis gehört, dass ich halt mitunter zu Sachen neige, die nicht normal waren. Sich über Kleinigkeiten aufregen, labil sein oder Gereiztheit generell.
0: Viele Betroffene berichten davon. Zahlreiche Beziehungen und Ehen sind in der Folge in die Brüche gegangen. Auch Sandra Funkes körperliche Verletzungen sind weitgehend verheilt. Die psychischen aber sind noch da.
4: Das alte Leben, das gibt es nicht mehr. Ich hoffe einfach auf ein neues Leben, mit dem ich irgendwann Frieden schließen kann.
0: Sandra Funke und Ronny Pfaff waren an vielen Prozesstagen im Gericht, obwohl es für sie fast unerträglich war, dem Täter zuzuhören. Die Schuldfrage stellte sich zu keiner Zeit. Beide hoffen, dass der Täter nie wieder in Freiheit leben kann.
4: Mit dem Urteil wird sich sicherlich einiges ändern, aber die Folgen, die enden noch nicht.
6: Für uns wird das täglich in der Präsenz bleiben.
2: Das sagen Ronny Pfaff und Sandra Funke, die bei dem Anschlag auf dem Magdeburger Weihnachtsmarkt vor anderthalb Jahren lebensgefährlich verletzt worden sind. Unsere Reporterin Annette Schneider-Solis hat mit den beiden gesprochen, kurz bevor heute im Prozess gegen den Attentäter das Urteil verkündet wird. 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Hessens Fußgängerzonen sind normalerweise ein Ort, an dem man sich gut mit Kleidung oder Schuhen oder so weiter eindecken kann. Wenn allerdings die Sonne voll auf die Königsstraße in Kassel, den Seltersweg in Gießen oder den Ludwigsplatz in Darmstadt knallt, dann ist eher Schwitzen als Shoppen angesagt. Und trotzdem gibt es Menschen, die sogar bei extremen Temperaturen in den Fußgängerzonen unterwegs sind. Das hat unsere Reporterin Ursula Meyer beobachtet.
1: In der Frankfurter Fußgängerzone herrscht brütende Hitze. Trotzdem laufen hier etliche Menschen von Shop zu Shop. Sie haben Fächer und kleine Ventilatoren dabei. Die Rentnerin Karin Rebestock ist auf der Suche nach Geschenken. Ihr Tipp?
7: Ich gehe auf der Schattenseite, gehe ganz langsam.
1: In der Sonne hält es auch diese Frankfurterin nicht lange aus. Zusammen mit ihrem Mann flüchtet sie in die Modegeschäfte. Sie sucht
8: natürlich klimatisierte Räume von einem und den anderen und dann wieder nach Hause, schnellstmöglich.
1: Gut besucht ist ebenfalls das deutlich kühlere Einkaufszentrum Maizeil. Viele drehen mit einem eisgekühlten Kaffee oder Fruchtsaft in der Hand eine Runde und sind einfach nur froh, der Hitze zu entkommen.
9: Wir sind einfach nur hier so zum Chillen.
10: Hier drin ist ja kühl.
11: Wir verbringen einfach Zeit, wir haben eigentlich nichts vor.
1: Bei der Gelegenheit wollen sich manche aber doch nach Kleidung umsehen. Beschert die Hitze hessischen Geschäften am Ende sogar mehr Umsatz? Armin Buleich, der hier Sportkleidung und vieles mehr verkauft, ist skeptisch.
12: Generell würde ich sagen, dass jetzt im Sommer durch die Hitze bedingt weniger Leute auf der Zeil unterwegs sind. Aber die Leute, die auf der Zeil hier unterwegs sind, die flüchten gerne ins Einkaufszentrum, in die Maizeil, weil sie wissen, dass einfach hier klimatisiert ist.
1: Dadurch hätte auch er mehr Besuch, mehr verkaufen würde er allerdings nicht. Der Hessische Handelsverband bestätigt, bei größter Hitze würden viele Verbraucher von Einkäufen eher absehen. Hauptgeschäftsführer Sven Rode sagt:
13: Wir merken, dass gerade zu den Mittagsstunden die Frequenzen im Vergleich zu anderen Tagen abnehmen und die Kundinnen und Kunden eher am Nachmittag oder am Abend in die Geschäfte kommen und einkaufen.
1: Viele würden die gekühlten Läden nutzen, nicht nur um einzukaufen, sondern auch um sich abzukühlen. So sind die hessischen Fußgängerzonen offenbar eine beliebte Alternative zu Freibad und Co. Allerdings scheinen manche Leute solche Ausflüge nicht gut zu vertragen. Diese zwei Frankfurter Notfallsanitäterinnen erzählen.
14: Ja, wir sehen das ja immer, dass die Leute es halt doch nicht packen in der Hitze und halt gerade in so Läden dann häufig zusammenbrechen. Das macht halt dem Körper schon viel Stress.
1: Beim Deutschen Roten Kreuz in Frankfurt heißt es, die große Hitze mache vielen Leuten zu schaffen, vor allem älteren und vorerkrankten Menschen.
2: Shoppen und schwitzen, soweit die Beobachtungen unserer Reporterin Ursula Meyer in hessischen Fußgängerzonen.
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1: 9 Uhr. 40 Grad Marke könnte heute überschritten werden. Stromausfälle im Rhein-Main-Gebiet. Erste Niederlage für Deutschland bei der Fußball-WM. Das Wetter sonnig und sehr heiß mit 35 bis 40 Grad. Mein Name ist Stefanie Nopper. Guten Morgen. In Deutschland konnte heute zum ersten Mal an einem Junitag die 40-Grad-Marke fallen. Der Deutsche Wetterdienst hält stellenweise sogar bis zu 41 Grad für möglich, unter anderem im Rhein-Main-Gebiet. Um Menschen vor der Hitze zu schützen, sind an diesem Wochenende viele Feste und Veranstaltungen abgesagt worden. In Bayern etwa tausende Fußballspiele, in Hamburg der Halbmarathon. Der Ironman in Frankfurt am Sonntag soll stattfinden mit zusätzlichen Duschen, Eis und Wasser an der Strecke. Der Bundestag entscheidet heute über die Pläne der schwarz-roten Koalition, die Verkehrsprojekte deutlich schneller in Gang bringen sollen. Konkret sollen zum Beispiel Brücken, Bahnstrecken oder auch Flughäfen schneller geplant und gebaut werden. ARD-Hauptstadtkorrespondent Jan Zimmermann.
2: Dazu werden Verfahren vereinfacht, Doppelprüfungen gestrichen, Abläufe digitalisiert. Zentrale Verkehrsprojekte werden künftig als Vorhaben des überragenden öffentlichen Interesses eingestuft. Dadurch sollen Behörden und Gerichte diese Vorhaben priorisieren und schneller genehmigen. Die Regierungskoalition verspricht sich davon einen Schub, um das Land zu modernisieren. Oppositionspolitiker und Umweltschützer üben Kritik. Der Natur- und Umweltschutz wird ihrer Ansicht nach ins Abseits gedrängt.
1: Der rheinland-pfälzische Ministerpräsident Schnieder hat die Ergebnisse des Bund-Länder-Treffens gestern gelobt. Dabei hatten sich beide Seiten auf eine Finanzreform geeinigt, um die Kommunen zu entlasten. Künftig soll der Bund 80% der Kosten übernehmen, die durch bestimmte neue Bundesgesetze entstehen. Vorausgesetzt, die Zusatzkosten liegen über 200 Millionen Euro im Jahr. Schnieder, der aktuell auch Vorsitzende der Ministerpräsidentenkonferenz ist, sagte dazu im ZDF:
3: Wir haben lange gerungen. Es hat jetzt ein Jahr gedauert, bis wir ein Ergebnis dann erzielen konnten. Und nach derzeitigem Stand könnten wir im ersten Jahr rund 3 Milliarden Euro bei den Kommunen sparen. Das ist schon eine ganz große Hausnummer. Und deswegen bin ich auch so dankbar, dass wir das gestern geschafft haben.
1: Stromausfälle im Rhein-Main-Gebiet. Seit gestern Abend sind Teile von Rüsselsheim im Kreis Groß-Gerau ohne Strom. Wie viele Menschen genau betroffen sind, ist nach Angaben des Energieversorgers unklar. Mitarbeiter seien dabei, den Stromausfall zu beheben. Auch in Kronberg im Taunus ist der Strom ausgefallen, außerdem in Erlensee, Langenselbold und Neuberg im Main-Kinzig-Kreis. In allen Fällen ist die Ursache bisher nicht bekannt. Tausende Schülerinnen und Schüler in Hessen bekommen heute ihre Zeugnisse. Nicht für alle ist das ein Grund zum Feiern. Um Familien zu unterstützen, haben die staatlichen Schulämter Beratungshotlines eingerichtet. HR-Reporter Marcel Ruge.
4: Psychologische, aber auch rechtliche Fragen können hier heute angesprochen werden. Einen Ansturm auf das Angebot hat es aber zuletzt nicht gegeben, heißt es aus dem Schulamt in Kassel etwa. Große Krisengespräche haben Seltenheitswert. Probleme würden sich meist schon während des Schuljahrs abzeichnen. Eher rufen Eltern an, die von bestimmten Formulierungen im Zeugnis überrascht sind. Die Nummern der Zeugnistelefone stehen auf der Website des Kultusministeriums.
1: Zum Ferienbeginn heute werden auf den Autobahnen ab dem Nachmittag Staus erwartet. Der Frankfurter Flughafen und auch die Bahn rechnen mit besonders vielen Passagieren. Bei der Fußball-WM hat das deutsche Team gestern Abend die erste Niederlage kassiert. Gegen Ecuador stand es am Ende 1:2. Für die K.O.-Runde hatte sich die DFB-Elf aber schon vorher qualifiziert. ARD-Sportreporterin Silke Heine.
5: Deutschland stand schon vorzeitig als Gruppensieger fest, wartet nun noch auf seinen Gegner in der nächsten Runde. Zu den Optionen gehört Schweden, das sich durch ein 1:1 gegen Japan Platz 3 hinter den Japanern sicherte. Der Gruppensieg ging an die Niederlande. Auch Paraguay kommt als möglicher deutscher Gegner in Frage. Ein 0:0 gegen Australien sichert den Südamerikanern Platz 3. Co-Gastgeber USA verliert zum Abschluss gegen die Türkei, stand aber vorzeitig als Gruppensieger fest. Der nächste Tag bringt auch die Entscheidungen in Gruppe G, H und I. Dabei kämpfen unter anderem Frankreich und Norwegen um den Gruppensieg und den möglichen deutschen Gegner im Achtelfinale.
1: Das waren die Nachrichten. Das Wetter. Heute wird es wieder sehr sonnig. Die Werte erreichen 35 bis 40 Grad. Teils sind sogar schon 41 Grad möglich. In der kommenden Nacht vereinzelt Schauer oder Gewitter bei tropischen 26 bis 20 Grad. Morgen wieder viel Sonne. Ab dem Nachmittag im Norden oder Westen aber auch einzelne Schauer oder Gewitter bei 36 bis 41 Grad. Die weiteren Aussichten. Am Sonntag mehr Sonne als Wolken. Nachmittags einzelne heftige Schauer oder Gewitter bis 39 Grad. Am Montag etwas kühler, es wird wechselhaft. Es gibt teils heftige Gewitter bei bis zu 31 Grad. Die Zeit 9.05 Uhr.
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1: Vorsicht auf der A3 Köln Richtung Frankfurt. Zwischen Limburg Süd und Bad Camberg liegt eine Metallstange auf dem rechten Fahrstreifen. Vorsicht auf der A67 Mannheim Richtung Darmstadt. Zwischen Funkstadt und Darmstädter Kreuz ist ein Fahrradfahrer auf der Fahrbahn unterwegs. A3 Frankfurt Richtung Köln, zwischen Mönchhofdreieck und Raunheim 2 Kilometer stockender Verkehr wegen einer Baustelle. Dort werden Schlaglöcher beseitigt. A44 Dortmund Richtung Kassel, zwischen Kreuz Wünnenberg-Haaren und Lichtenau-Westfalen ist der rechte Fahrstreifen nach einem Fahrzeugbrand gesperrt, dadurch 4 Kilometer Stau und stockender Verkehr. A60 Mainz Richtung Rüsselsheim, die Auffahrt Mainz-Lerchenberg ist wegen eines defekten Lasters gesperrt. A643 Mainz Richtung Wiesbaden, zwischen Mainz-Gonsenheim und Schiersteiner Kreuz 3 Kilometer stockender Verkehr. Und noch die A661 Oberursel Richtung Egelsbach, zwischen Bad Homburger Kreuz und Frankfurt-Eckenheim streckenweise stockender Verkehr.
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6: Einen schönen und hoffentlich noch halbwegs kühlen Freitagmorgen. 30 Milliarden Euro sind eine Menge Geld. Davon könnten wir ein paar Mal zum Mond und wieder zurückfliegen, wenn wir jetzt nur die Startkosten veranschlagen. So viel Geld fehlt den Kommunen in Deutschland jedes Jahr. So haben das die kommunalen Spitzenverbände vorgerechnet. Das heißt für uns, die Städte und Gemeinden können viele Dinge gar nicht mehr bezahlen, die wir eigentlich brauchen. Den Stadtbus zum Beispiel, das Schwimmbad oder den neuen Kindergarten, der mal geplant war. Darüber haben der Bund und die Länder beraten und nun eine Lösung gefunden. Eine Finanzreform soll helfen, um die Kommunen zu entlasten. Darauf haben sich die Bundesländer, also in diesem Fall die Ministerpräsidenten und Präsidenten der Länder, geeinigt mit Bundeskanzler Friedrich Merz. Es hat allerdings eine Weile gedauert.
2: Es dauert deutlich länger, bis der Kanzler und die Vorsitzenden der Ministerpräsidentenkonferenz vor die Presse treten. Sie ringen um Finanzfragen. Wer zahlt was? Wie können die klammen Kommunen entlastet werden? Am Ende hat sich das lange Ringen gelohnt, sagt Friedrich Merz.
7: Wir kommen voran. Das alles hat Vorlauf, das hat auch gedauert, aber jetzt geht es doch Zug um Zug.
2: Einen erfolgreichen Zug haben die Länder mit Blick auf neue Gesetze des Bundes gemacht. Die Kosten verursachen, auf denen die Länder und Kommunen in der Vergangenheit sitzen geblieben sind. Wer bestellt, muss auch bezahlen. Das fordern die Länder schon lange und das haben sie jetzt durchgesetzt, erklärt Olaf Lies, SPD-Ministerpräsident in Niedersachsen.
8: Ich bin sehr dankbar. Wir haben das, was unter dem Begriff der Veranlassungskonnexität immer wieder diskutiert wurde, jetzt vereinbart, jetzt geeint. Ich finde auch geeint mit einem fairen Miteinander und einem fairen Ergebnis.
2: Und dieses Ergebnis sieht so aus. Der Bund übernimmt 80% der Kosten für seine Gesetze, die die Länder und vor allem die Kommunen finanziell belasten, jedoch erst ab einer Bagatellgrenze von 200 Millionen Euro. Ab September soll das gelten. Der Kanzler schränkt das Ganze aber auf Gesetze mit sozialen Leistungen, zum Beispiel in der Kinder- und Jugendhilfe ein.
7: Dieses, was wir mit der Veranlassungskonnexität verabredet haben, gilt für Leistungsgesetze, die sozusagen Zahlungsverpflichtungen auslösen. Es gilt nicht für Steuergesetze, da hat das Grundgesetz eine abschließende Regelung getroffen. Und es gilt auch nicht für Gesetze, die durch die Europäische Union oder durch die Verfassungsrechtsprechung uns sozusagen auferlegt werden.
2: Dennoch können die Länder und Kommunen aufatmen. Die Einigung mit dem Bund wird sie deutlich entlasten, erklärt Gordon Schnieder, Ministerpräsident von Rheinland-Pfalz.
9: Wir reden dann schon im nächsten Jahr über ein Entlastungspotenzial bei den Kommunen von 3 Milliarden. Und das ist anwachsend über den nächsten Jahr. Und das ist ein klares und deutliches Zeichen auch nach draußen.
2: Und dieses Zeichen nach draußen sei dringend notwendig, so der CDU-Politiker. Viele Städte und Gemeinden stünden finanziell mit dem Rücken zur Wand.
9: Aber gerade vor Ort bei den Kommunen entscheidet sich, ob Politik tatsächlich handlungsfähig ist. Dass wir dort auch, wo Menschen sich abgehängt fühlen, weil sie glauben, Staat funktioniert nicht. Auf der untersten Ebene, da wo am schnellsten entschieden werden kann, wo am schnellsten die Umsetzung geschehen kann, wo wir die Schulen sanieren können, wo wir für verlässliche Kitas sorgen können, wo die Straßen auch wieder in ordentlichen Zustand gesetzt werden, dass wir den Menschen, die sich abgehängt fühlen, zeigen, doch, Staat funktioniert.
2: Die Ministerpräsidenten und der Kanzler beschwören außerdem einen neuen Geist im Umgang zwischen Bund und Ländern. Friedrich Merz.
7: Wir haben auch im Verhältnis zwischen Bund und Ländern ein neues Kapitel aufgeschlagen, der föderalen, kollegialen, kooperativen Zusammenarbeit.
2: So hofft der Kanzler, dass ein besseres Verhältnis auch die Debatten um die anstehenden Reformen bei Rente, Gesundheit und Steuern prägen wird.
6: Die Kommunen bekommen mehr Geld vom Bund. Darauf haben sich Bund und Länder geeinigt bei diesem Treffen in Berlin. Eine Zusammenfassung von unserem Hauptstadtkorrespondenten Jan Zimmermann. Wir haben sowas von genau 9:10.
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6: Nach diesen beiden Siegen in den ersten beiden Spielen haben doch viele gedacht, naja, gegen Ecuador, da gewinnen wir doch bestimmt auch. Gestern am späten Abend hat die deutsche Nationalmannschaft aber dann doch zum ersten Mal verloren bei dieser WM. 1:2 gegen Ecuador hieß es am Ende. Das ist jetzt nicht weiter tragisch. Wir sind trotzdem Gruppensieger und es war schon vorher klar, dass Deutschland weiterkommt in die K.O.-Runde. Was unser Team trotzdem aus diesem Spiel lernen kann, darüber habe ich gesprochen mit Dirk Walsdorf, unserem Sportreporter in den USA. Sowohl der Kapitän der Mannschaft, Joshua Kimmich, als auch Dennis Undaf haben nach dem Spiel ja von einer verdienten Niederlage gesprochen. Haben die recht damit?
10: Ja, die haben absolut recht. Und diese verdiente Niederlage hat auch der Bundestrainer Julian Nagelsmann eingestanden. Er möchte nicht den Satz gelten lassen, dass es die anderen mehr wollten. Aber Kimmich und Undaf sagen, die wollten es mehr, die Ecuadorianer. Liegt vielleicht ein bisschen auf der Hand. Für die ging es ja um ganz viel, ums Überleben in diesem Turnier, ums Sportliche, ums Weiterkommen. Und für die Deutschen, wissen wir alle, war das so eine Art, ja, hochwertiges Testspiel. Aber es ist trotzdem eine etwas bittere Erkenntnis, dass die Mannschaft einfach an dem Tag nicht so richtig bereit war für ein WM-Gruppenspiel.
6: Ja, hat das Team da vielleicht deutlich weniger Gas gegeben, weil es halt um nichts mehr ging und man sich so ein bisschen schonen wollte?
10: Ja, aber wenn dann unterbewusst, und ich muss sagen, dass ich das in den einzelnen Szenen bei einzelnen Spielern auch gar nicht so konsequent wahrgenommen habe, aber unterm Strich wirkte es dann doch so, und das führt uns auch zu einem Problem, was diese Mannschaft hat, dann man erkennt, dass es eine gewisse körperliche Unterlegenheit von mehreren Spielern gibt, wenn sie in Duelle mit starken, stämmigen, muskulösen Gegenspielern müssen. Das habe ich noch nie bei einer WM oder EM in der Dichte wahrgenommen, aber das war schon gegen die Elfenbeinküste so, und das war gestern gegen Ecuador so, und da hat die Mannschaft ein Problem, was man auch nicht wegtrainieren kann, sondern die sind tatsächlich nicht die Stärksten auf dem Platz. Die müssen ihre Gegner spielerisch besiegen. Wenn das nicht gelingt, haben sie physisch ein Problem.
6: Muss uns das denn Sorgen machen für die K.O.-Runde, die ja jetzt ansteht?
10: Also das, was die Mannschaft gestern gezeigt hat, ist noch nicht K.O.-rundenwürdig, zumindest wenn man hier noch größere Ziele verfolgen will. Und es gibt ja mehrere Protagonisten im Team, die immer freimütig vom Weltmeistertitel sprechen. Und davon ist die Mannschaft noch sehr, sehr weit entfernt. Aber jetzt kommt ja als erstes am Montag das 16. Finale. Keines der Teams, gegen das man da spielen könnte, wird am Ende Weltmeister werden. Das ist nicht das Potenzial dieser Gegner. Und für die sollte es reichen, wenn sich die deutsche Nationalmannschaft auf ihre Stärken besinnt, von den sie ja einige hat aufblitzen lassen in den ersten beiden Spielen.
6: Ja, das wollte ich gerade sagen. Wir wollen ja jetzt nicht nur dieses Ergebnis, diese erste Niederlage bei dem Turnier für das deutsche Team so im Blick behalten, sondern vielleicht auch die Lichtblicke, die es da gegeben hat. Ja. Was stimmt dich doch optimistisch für die nächste Runde?
10: Dass das eine sehr homogene Mannschaft ist, wo einer für den anderen kämpft, wo sich die Ersatzspieler für die Stammspieler freuen können. Eine Mannschaft, in der verschiedene Spieler gezeigt haben, dass sie hier Tore schießen können, und eine Mannschaft, die noch viel mehr Potenzial hat, als sie bisher abrufen konnte. Aber Potenzial an sich ist ja auch eine gute Sache. Wir warten immer noch auf den ersten ganz großen lichten Moment von Musiala oder Wirtz. Im Fall von Wirtz hat es der Trainer sogar versprochen. Er hat gesagt, am Montag kommt er bestimmt, der Dosenöffner, Zitat Ende. Und dann wissen wir auch, Julian Nagelsmann hat sich für Manuel Neuer entschieden. Er hat dafür seine Gründe. Manuel Neuer spielt bisher wirklich kein glückliches Turnier. Aber vielleicht müssen dann eben die ganz großen Gegner kommen, damit Neuer das rausholt, was ihn immer noch zu einem besten Torhüter der Welt machen kann. Die ganz großen Gegner gibt's nicht im 16. Finale, aber im Achtelfinale dann gleich. Da dreut Frankreich. Vorher sind wir eher mit Paraguay, ganz vielleicht auch Schweden, Südkorea oder Schottland befasst. Das sind die vier Restkandidaten für das erste deutsche K.O.-Spiel.
6: Ich schaue noch mal kurz mit der hessischen Brille auf das Team. Nathaniel Brown von Eintracht Frankfurt ist ja verletzungsbedingt jetzt nicht dabei gewesen. Glaubst du, dass er beim nächsten Spiel wieder am Start sein kann?
10: Ja, ich wette selten, aber ich wäre bereit, die Wette einzugehen. Also ich habe ihn ja hier im Abschlusstraining noch joggen sehen, und der hat dabei auch gelächelt und so weiter. Und Nagelsmann hat auch gestern in der Pressekonferenz nach dem Spiel gesagt, er geht davon aus, dass Nathaniel Brown wieder dabei ist. Der hatte wirklich eine leichte Adduktorengeschichte, also ein bisschen Leiste, würde man so sagen, wenn man mal einen Tag nicht joggen geht. Das sollte sich einrenken und das wäre gut, denn die Mannschaft hat mit Nathaniel Brown besser gespielt als ohne ihn.
6: Sagt unser WM-Reporter Dirk Walsdorf. Deutschland kann also doch noch verlieren. Gestern Abend 1:2 gegen Ecuador. Trotzdem ist das deutsche Team sicher weiter in der nächsten Runde. Das war ja auch schon vorher klar. Das nächste Spiel dann am Montag gegen, schauen wir mal, das steht ja noch nicht fest. Dafür steht's fest, dass Sie HR Info hören. Und zwar um 9.15 Uhr.
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6: Unterricht im Klassenzimmer bei mehr als 30 Grad, ohne Klimaanlage, das hat sowieso nur semi-optimal funktioniert in den vergangenen Tagen. Da passt es ganz gut, dass nun die Sommerferien losgehen in Hessen. Heute der letzte Schultag und dann können die Schülerinnen und Schüler 6 Wochen lang einfach das machen, worauf sie Lust haben. Okay, die Vorbereitung aufs nächste Schuljahr kommt dann irgendwann auch, aber erstmal freuen sich viele auf die freie Zeit. Oder auch den Urlaub. Nicht nur die Kinder, sondern auch die Erwachsenen, die nehmen sich ja auch gerne ein paar Wochen frei. Unser Hessen-Reporter Andreas Heigen wollte wissen, was da jetzt so alles ansteht.
12: Die Vorfreude bei den Schülern ist groß und ihr Ferienkalender ganz schön voll. Die Teenager eines Frankfurter Gymnasiums, die ich treffe, wissen ganz genau, was sie in der freien Zeit wollen.
13: Hallo, ich bin Mona und ich gehe mit meiner Mutter nach Schweiz und mit meinen Tanten und mit meinen Großeltern und meiner Katze und das wird dann ganz toll.
14: Die Katze kommt auch mit?
13: Ja.
12: Yannick, 17 Jahre alt, fiebert seinem, wie er sagt, Jahreshighlight entgegen. Es geht ans Mittelmeer nach Antalya im Süden der Türkei. Für den Schüler ist schon die Anreise spannend.
14: Ich fliege sehr, sehr gerne, deswegen ist da der Flug tatsächlich immer die Begeisterung für. Also am Flughafen, wenn man ankommt, finde ich eigentlich schon die Gastfreundlichkeit sehr, sehr nett. Also und tatsächlich auch das Meer ist da immer sehr schön in Antalya, sehr zu empfehlen. Deswegen ist ein super Urlaubsziel.
12: Ganz schön viel vor in diesem Sommer hat auch Gymnasiastin Helena.
15: Ich verreise nach Nizza mit 2 meiner Freundinnen und sonst halt ins Allgäu und nach Berlin. Ach so, ja, und ich bin auch noch eine Woche in Island, genau, mit meiner Familie.
12: Wow, 4 Destinationen in diesen Ferien, das nenne ich ambitioniert. Schülerin Mona wiederum hat klare Vorstellungen von ihrer schulfreien Zeit.
13: Also dann hat man wirklich innerlich so eine Pause, ist man nicht mehr so angestrengt und man kann sich wirklich ausruhen. Also man hat jetzt nicht Verpflichtungen, ich muss noch Hausaufgaben machen, ich muss noch für die Arbeit lernen, sondern man hat wirklich Pause.
12: Mal die Seele baumeln lassen, ein guter Plan. Pause, die brauchen auch die Lehrer einmal. Ja, Musiklehrer Jasper zum Beispiel, sein 10-tägiger Urlaub in Frankreich sieht so aus.
16: Ein bisschen entspannen, aber auch ein bisschen wandern, Bewegung. Bewegung hält fit und jung. Lehrer sein ist schon ein stressiger Beruf natürlich, macht total viel Spaß, super. Aber kostet einen natürlich teilweise doch schon Nerven.
12: Starke Nerven brauchen auch Beate und ihr Mann nochmal, bevor es mit ihrem Wohnmobil ab auf die Bahn geht. Letzte Vorbereitungen.
17: Ja, wir müssen jetzt noch tanken gehen, bevor der Diesel wieder teurer wird. Genau, das tut nochmal weh. Aber wir sind in den Endzügen.
12: Und was muss auf diesem Trip im Camper unbedingt mit dabei sein, Beate?
17: Ja, Fernsehen muss mit, beziehungsweise ja, ein Laptop, dass man auch jetzt dann WM sich angucken kann. Im Urlaub kann man ja auch mal nachts aufstehen.
12: Die Offenbacher brummen nach Holland. Es geht an eine gut getestete Location, 60 Kilometer vor Amsterdam. Da ist der Campingplatz. 5-mal waren sie schon dort und fühlen sich wohl.
17: Sind dann 3,5 Wochen vor Ort. Große Anlage mit Sauna und alle möglichen Aktivitäten. Volleyball, Tischtennis, Kajakfahren, Segeln, Grillen vor allem.
12: Aber nicht alle Leute hauen im Sommer ab. Tina aus Offenbach zum Beispiel, sie ist eine Hierbleiberin und das ganz bewusst.
18: Ja, es ist mir zu warm fast überall und sind alle anderen unterwegs, da bleiben wir schön daheim. In den Wintergarten gehen, Klimaanlage anmachen.
12: Eine Empfehlung aus eigener Erfahrung für ein Ferienziel hat sie dann aber doch noch für uns.
18: Also ich glaube, wir haben nur einmal im Sommer Urlaub gemacht und das war vor 2 Jahren, da waren wir in Norwegen. Super. In Norwegen ist überhaupt ein guter Tipp, egal wann, aber das boomt ja auch zurzeit.

0: Morgen der Fernpass komplett gesperrt. 2 Stunden lang soll das gehen. Eine wichtige Verbindung in Österreich für alle, die Richtung Brenner oder Richtung Italien wollen. Die Polizei erwartet lange Staus. Wenn Sie mit dem Auto unterwegs sind, dann sollten Sie den Fernpass am besten meiden. Der Grund für die Sperrung sind Proteste von Leuten, die in der Gegend wohnen. Die sind nämlich genervt vom Verkehr und die wollen auch nicht, dass die Strecke weiter ausgebaut wird.
1: Ludwig Huber und seine Unterstützer von der Bürgerinitiative Lebensraum Gurgeltal außer Fernmieminger Plateau stehen auf der Brücke am Fernsteinsee am Fernpass. Im Sekundentakt donnern hier Autos und Lastwagen vorbei, bis zu 30.000 am Tag. Kilometerlange Staus, Lärm und Dreck, die Anwohner haben die Nase voll.
2: Die letzten Jahre war der Wert von Fahrten über den Fernpass ca. 5,5 Millionen pro Jahr, davon 500.000 Fahrzeuge des Schwerverkehrs. Das ist die absolute Grenze von dem, was wir ertragen können. Mehr darf es keinesfalls werden.
1: Deshalb blockiert die Bürgerinitiative am Samstag die Passstraße. Zwischen 10 und 12 Uhr geht zwischen Reute und Nassereit gar nichts mehr. Die Behörden bitten Autofahrer, den wichtigen Pass Richtung Brenner, Reschen und Italien großräumig zu umfahren. Die Polizei auf deutscher Seite stellt sich auf kilometerlange Staus rund um die A7 im Allgäu ein, an einem der heißesten Tage im Jahr. Polizeisprecher Johannes Stoll.
3: Am Grenztunnel gehen wir davon aus, dass eine Blockabfertigung sein wird. Und dann wird sich natürlich der Stau in Richtung Nesselwang bewegen. Wie groß sich der Stau auswirkt, das können wir natürlich zum jetzigen Zeitpunkt nicht sagen, weil wir nicht vorhersehen können, wie viel Verkehr an diesem Tag herrschen wird.
1: In 3 deutschen Bundesländern, Hessen, Rheinland-Pfalz und dem Saarland, beginnen die Ferien. Der Ostallgäuer Landrat Bernd Stapfner befürchtet durch die Blockade gravierende Auswirkungen für seine Region.
4: Das trifft nicht nur den Urlauber, also Familien, die in den Urlaub fahren wollen, sondern es trifft auch das Handwerk oder auch andere, die Handel treiben wollen. Ich kann verstehen, dass demonstriert wird, aber die Auswirkungen, die tragen hauptsächlich wir auf deutscher Seite vermutlich. Und das kann so auch nicht sein.
1: Was die Anwohner genau jetzt auf den Plan ruft, das Land Tirol will unter anderem 2 neue Tunnel am Fernpass bauen, eine 2. Röhre für den Lermoser-Tunnel und am Scheitel des Passes den neuen Fernpasstunnel. Sie sollen die Route schneller, zuverlässiger und sicherer machen. Kostenpunkt 500 Millionen Euro. Finanziert werden soll das über eine Maut. Noch mehr Verkehr befürchten die Anwohner. Die Landesregierung widerspricht. Zitat:
5: Mit dem Fernpasspaket findet kein Ausbau der Strecke statt. Die Kapazität der Straße wird nicht erhöht. Es geht darum, die negativen Auswirkungen des Verkehrs auf die Bevölkerung zu reduzieren, den Verkehr zu lenken und eine verlässliche Anbindung an den Zentralraum zu schaffen.
1: Das glaubt die Bürgerinitiative aber nicht.
2: Jedes neue Verkehrsangebot wird genutzt, jedes neue Straßenangebot wird genutzt. Das heißt, der ausgebaute Fernpass wird noch mehr Verkehr anziehen. Es wird nicht weniger Stau werden für uns und weniger Belastung, sondern mehr.
1: Für den 1. August, den Ferienbeginn in Bayern, hat die Bürgerinitiative schon eine weitere Blockade am Fernpass angekündigt. Und es könnten noch mehr werden.
2: Wenn die Politik nicht einlenkt, wenn wir davon ausgehen müssen, dass an der Planung nicht verändert wird, dann werden wir weitere Versammlungen machen müssen. Es geht um unseren Lebensraum, der ist ja nicht verhandelbar. Wenn wir es jetzt schon nicht aushalten, was soll man denn tun? Also wir müssen uns ja wehren.
0: Diese Debatte läuft also rund um den Fernpass in Österreich. Der wird morgen 2 Stunden lang gesperrt, weil Proteste stattfinden von Anwohnern. Rupert Waldmüller war das mit einem Überblick. Hier ist HR Info um 9.24 Uhr und damit kommen wir zu uns nach Hessen. Denn morgen ist das jetzt eine Woche her, dass 3 Männer im Rhein ertrunken sind. 2 davon waren Nichtschwimmer, ein anderer dagegen, laut Polizei, war jemand, der regelmäßig im Rhein schwimmen war. Und das sind längst nicht die einzigen Fälle dieser Art. In Hessen sind im vergangenen Jahr 9 Menschen ertrunken in einem Fluss, so sagt es die Lebensrettungsgesellschaft DLRG. Wenn sowas passiert, kommt schnell die Diskussion auf über ein Badeverbot und ob das helfen würde. Darüber rede ich jetzt mit unserer Hessen-Reporterin Anna Vogel. Anna, welche Regelungen gibt's denn schon zum Baden im Rhein?
6: Also tatsächlich gibt es auch ein allgemeines Badeverbot im Rhein. Das regelt im ganzen Rhein, dass man nicht in der Nähe von Häfen und Brücken zum Beispiel baden darf. Das ist Bundesgesetz, weil der Rhein ist ja eine Bundeswasserstraße und deshalb ist auch eine Bundesbehörde dafür zuständig. Da schauen wir ein paar Jahre zurück, da hatte die Gemeinde Trebrunn nämlich zum Beispiel Schilder zu einem Badeverbot am Rhein aufgestellt. Die musste sie direkt wieder entfernen, weil die Gemeinde darüber nicht entscheiden darf. Jetzt stehen da immer noch Schilder, die warnen vor dem Baden, aber verbieten es nicht.
0: Wie schauen denn die Politik und die Rettungskräfte auf das Thema Badeverbot am Rhein?
6: gemischt. Ich habe gestern mit dem Landrat aus

0: im Kreis Groß-Gerau Thomas Will gesprochen. Er findet die Forderung nach einem Verbot grundsätzlich nachvollziehbar, aber halt schwer umzusetzen, weil jedes Verbot ja auch kontrolliert werden muss. Und das müssten die Kommunen vor Ort machen. Auch der Sprecher von der DLRG im Kreis Bergstraße sagt, es ist so ein bisschen zwiespältig. Einerseits sinnvoll, weil es einfach, viele sind leichtsinnig, nehmen die Gefahren in Kauf. Gleichzeitig sagt er, die DLRG könnte es gerade nicht stemmen, so ein Verbot durchzusetzen. Er will deshalb erstmal abwarten, wie es eben jetzt in den anderen Städten am Rhein läuft, wo es ein solches Badeverbot seit diesem Jahr gibt.
1: Das sind zum Beispiel Köln, Duisburg oder Düsseldorf. Da gibt es ein Badeverbot im Rhein. Das ist jetzt auch der erste Sommer, wo das gilt. Was ist denn da das erste Fazit?
0: Ja, also dass es wohl ganz, ganz viele Verstöße gegen dieses Badeverbot gibt. Und das, obwohl ein Verstoß in Düsseldorf bis zu 1.000 Euro Bußgeld kosten kann. Zum Beispiel in Köln hat gerade noch mal der Ordnungsamtsleiter gesagt, dass die Kräfte vom Ordnungsamt an nur einem Wochenende über 100 Gespräche geführt haben. Aber die sehen das eigentlich auch ganz positiv, weil sie sagen, dadurch versuchen sie Prävention zu betreiben, die Leute auf die Gefahren hinzuweisen. Und das ist ja auch wichtig. Aber fest steht, es gab jetzt in Niedersachsen eben trotz Badeverbot auch schon einen ersten Badetoten im Rhein.
1: Jetzt haben wir noch mal ein paar heiße Tage, die anstehen. Viele lockt da vielleicht doch mal der Fluss zum Schwimmen. Warum ist das Baden im Rhein denn so gefährlich?
0: Weil der Rhein einfach eine Autobahn für Schiffe ist, sagen viele. Hier fahren große Schiffe, die lösen unter Wasser einen Sog aus, der Menschen dann eben auch sogar im niedrigen Wasser von den Füßen reißen kann. Man stürzt in den Rhein, schlägt sich vielleicht nochmal den Kopf. Und diese Gefahren unter Wasser, die Strudel, die Buhlen, die sind einfach von außen nicht erkennbar und auch nicht einschätzbar. Und mir hat auch eben nochmal ein Wasserretter von der DLRG gesagt, je besser die Leute ausgebildet sind und schwimmen können, desto eher meiden sie den Rhein, weil sie sich dann eben der Gefahren bewusst sind. Und deshalb die klare Empfehlung, zum Schwimmen lieber ins Schwimmbad gehen oder in den bewachten Badesee, einfach zum Abkühlen in Sicherheit.
1: Sagt unsere Hessen-Reporterin Anna Vogel. Morgen ist es eine Woche her, dass 3 Menschen beim Baden im Rhein ums Leben gekommen sind. Über die Diskussionen rund um ein mögliches Badeverbot haben wir gesprochen. Das ist nämlich immer wieder ein Thema nach solchen Vorfällen.
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1: Grillen gehört für viele einfach auch zum Sommer dazu. Vielleicht nicht bei 40 Grad, aber es wird ja auch wieder ein bisschen kühler. Trotzdem wird gerne diskutiert über das Grillen an sich. Die einen schwören darauf und machen das zu einer echten Wissenschaft. Andere bekommen schon Schnappatmung, wenn sie nur eine Bratwurst von Weitem sehen. Darüber konnten sie gestern Abend bei uns diskutieren in der Sendung Mitreden. Dieses Mal unter dem Titel Nackensteak oder Veggie-Wurst. Wie viel Fleisch darf's denn sein?
3: Fleisch kommt bei Daniela Rockel aus Ulm seit einigen Monaten nicht mehr auf den Grill, denn sie findet, Tiere seien keine Ware.
4: Die lächelnde Bärchenwurst ist die wahre Verbrauchertäuschung, weil hier wird vermittelt, dass ein glückliches Tier gestorben ist. Und das ist es nämlich. Ein Tier muss sterben. Und es will nicht sterben.
3: Die Hörerin Heike Hartmann-Mühle aus Darmstadt wäre für eine Regulierung.
5: Wir versuchen, das Fleisch aus klassischer Massentierhaltung eben nicht mehr in Deutschland zu verkaufen. Das führt dann zu einem deutlich höheren Preis. Und meiner Meinung nach wird das automatisch dazu führen, dass der Fleischkonsum auf ein gesundes Maß zurückgeht.
3: Denn der sei zu hoch, meint die Vegan-Köchin und Gastronomin Sophia Hofmann aus Berlin.
6: Für mich persönlich ist die Menge an tierischen Produkten, die wir verzehren, einfach nicht mehr zeitgemäß, um eine lebenswerte Zukunft weiterhin ermöglichen zu können.
3: Der Schweinehalter und Vizepräsident des Landvolks Niedersachsen, Jörn Ehlers, hält dagegen, dass Fleisch kein Luxusgut werden dürfe. Und manche das mehr bräuchten als andere.
7: Habe ich eine anstrengende körperliche Arbeit zu verrichten? Das sind dann eher die Menschen, die dann gerne auch ein Stück Fleisch essen oder eine Wurst oder sowas. Und diejenigen, die dann einen sehr geschillten Tag haben, eher einen Bürojob verrichten, da ist das Stück Fleisch vielleicht nicht so tagtäglich auf der Speisekarte. Und von daher muss man allen Teilen der Bevölkerung ein erschwingliches Stück Fleisch dann auch ermöglichen.
3: Für Matthias Vollmuth aus Nürnberg ist Fleischessen weniger ein körperliches Bedürfnis, sondern etwas Emotionales und eine Gewohnheit.
8: Ich selber bin da total ambivalent. Ich habe selber in meinem Leben auch kurze Phasen als Vegetarier gelebt. Ich habe sogar bei meinem letzten Arbeitgeber versucht, die Kantine auf vegan vielleicht umstellen zu lassen. Aber ich esse auch abends einen Döner in der Stadt oder kaufe mir Bratwürste. Ich bin auch familiär einfach so geprägt. Wir hatten früher mit meinen Großeltern so Hausschlachtung gemacht.
3: Schweine zu halten und zu schlachten hat auch der Hörer Henrik Stichnot aus Ettingen in seiner Kindheit erlebt. Aber sowohl die Haltung als auch der Preis für das Fleisch seien früher anders gewesen, erzählt der Hörer.
9: In den Geschäften hat eben ein Kilo Schnitzel 10 Mark gekostet. Und bei 3,50 Mark ungefähr bis 5 Mark Stundenlohn musste man also für ein Kilo Schnitzel 2 Stunden arbeiten. Heutzutage wird Fleisch im Supermarkt verramscht. Und weil es eben so billig ist, fehlt auch jegliche Wertschätzung für die Tiere und für das Produkt an sich.
1: So hat sich das angehört gestern Abend bei unserer Diskussionssendung Mitreden, dieses Mal rund um das Thema Grillen. Silvia Buckel mit einer Zusammenfassung.
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3: 9.31 Uhr. Bundestag entscheidet über mehr Tempo bei Verkehrsprojekten. 40-Grad-Marke könnte heute überschritten werden. Stromausfälle im Rhein-Main-Gebiet. Das Wetter sonnig und sehr heiß mit 35 bis 40 Grad. Mein Name ist Stefanie Nopper. Der Bundestag entscheidet heute über Pläne der schwarz-roten Koalition, die Verkehrsprojekte deutlich schneller in Gang bringen sollen. Konkret sollen zum Beispiel Brücken, Bahnstrecken oder auch Flughäfen schneller geplant und gebaut werden. ARD-Hauptstadtkorrespondent Jan Zimmermann.
10: Dazu werden Verfahren vereinfacht, Doppelprüfungen gestrichen, Abläufe digitalisiert. Zentrale Verkehrsprojekte werden künftig als Vorhaben des überragenden öffentlichen Interesses eingestuft. Dadurch sollen Behörden und Gerichte diese Vorhaben priorisieren und schneller genehmigen. Die Regierungskoalition verspricht sich davon einen Schub, um das Land zu modernisieren. Oppositionspolitiker und Umweltschützer üben Kritik. Der Natur- und Umweltschutz wird ihrer Ansicht nach ins Abseits gedrängt.
3: Zum ersten Mal an einem Junitag könnte heute die 40-Grad-Marke in Deutschland geknackt werden. Der Deutsche Wetterdienst in Offenbach hält sogar Werte bis 41 Grad für möglich, auch im Rhein-Main-Gebiet. Aus der Nachrichtenredaktion Dagmar Nuhn.
11: Das Uniklinikum Gießen und Marburg meldet, dass aktuell mehr Menschen mit Hitzesymptomen in die Notaufnahme kommen, unter anderem wegen Flüssigkeitsmangel. Warnzeichen wie Schwindel, Erschöpfung oder Übelkeit sollten ernst genommen werden. Wegen der Hitze sind am Wochenende lauter Veranstaltungen abgesagt worden. In Bayern tausende Fußballspiele, in Hamburg der Halbmarathon. Der Ironman in Frankfurt übermorgen soll stattfinden. An der Laufstrecke sind mehr schattige Abschnitte geplant, außerdem mehr Duschen, Eis und Wasser.
3: Stromausfälle im Rhein-Main-Gebiet. Seit gestern Abend sind Teile von Rüsselsheim im Kreis Groß-Gerau ohne Strom. Wie viele Menschen genau betroffen sind, ist nach Angaben des Energieversorgers unklar. Mitarbeiter seien dabei, den Stromausfall zu beheben. Auch in Kronberg im Taunus ist der Strom ausgefallen, außerdem in Erlensee, Langenselbold und Neuberg im Main-Kinzig-Kreis. In allen Fällen ist die Ursache bisher nicht bekannt. Familienministerin Prien will nach Informationen des Redaktionsnetzwerks Deutschland die Bedingungen rund um das Elterngeld verschärfen. Konkret geht es dabei um die Vätermonate. Nach den Plänen müssen sich Väter in Zukunft länger als bisher zu Hause um ihre Kinder kümmern, damit die Familie das volle Elterngeld bekommt. Aktuell können Paare 14 Monate Elterngeld bekommen, wobei ein Elternteil mindestens 2 Monate Elternzeit nehmen muss. Das machen in den meisten Fällen die Männer, weil sie oft die Hauptverdiener sind. Hessen startet in die Sommerferien. Am letzten Schultag heute bekommen die Schülerinnen und Schüler Zeugnisse. Die staatlichen Schulämter haben für Fragen oder Probleme wieder Beratungshotlines eingerichtet. Weil auch in Rheinland-Pfalz und im Saarland die Sommerferien beginnen, dürfte es auf den Autobahnen Richtung Süden voll werden. In Hessen wie so oft auf der A3, A5 und A7. HR-Reporter Roman Warschauer.
12: Der ADAC rät, wenn möglich, das Wochenende zu meiden und ab Montag zu starten. Der Flughafen rechnet ebenfalls mit deutlich mehr Betrieb. Allein von heute bis einschließlich Sonntag werden mehr als 610.000 Passagiere erwartet. Da es aktuell an den Grenzkontrollen zu längeren Wartezeiten kommen kann, rät der Flughafenbetreiber bei Flügen zu Zielen außerhalb des Schengen-Raums 3 Stunden vor Abflug im Terminal zu sein, ansonsten 2,5 Stunden.
3: Bei der Fußball-WM hat das deutsche Team gestern Abend die erste Niederlage kassiert. Gegen Ecuador stand es am Ende 1:2. Für die K.O.-Runde hatte sich die DFB-Elf aber schon vorher qualifiziert. ARD-Sportreporterin Silke Heine.
13: Deutschland stand schon vorzeitig als Gruppensieger fest, wartet nun noch auf seinen Gegner in der nächsten Runde. Zu den Optionen gehört Schweden, das sich durch ein 1:1 gegen Japan Platz 3 hinter den Japanern sicherte. Der Gruppensieg ging an die Niederlande. Auch Paraguay kommt als möglicher deutscher Gegner in Frage. Ein 0:0 0 gegen Australien sichert den Südamerikanern Platz 3. Co-Gastgeber USA verliert zum Abschluss gegen die Türkei, stand aber vorzeitig als Gruppensieger fest. Der nächste Tag bringt auch die Entscheidungen in Gruppe G, H und I. Dabei kämpfen unter anderem Frankreich und Norwegen um den Gruppensieg und den möglichen deutschen Gegner im Achtelfinale.
14: Das waren die Nachrichten. Das Wetter. Heute wird es wieder sehr sonnig. Die Werte steigen auf 35 bis 40 Grad. Teilweise sind sogar schon 41 Grad möglich. Morgen dann wieder viel Sonne. Ab dem Nachmittag im Norden und Westen aber auch einzelne Schauer oder Gewitter. Dann bei 36 bis 41 Grad. Die weiteren Aussichten. Am Sonntag mehr Sonne als Wolken. Nachmittags wieder einzelne heftige Schauer oder Gewitter bis 39 Grad. Am Montag minimale Abkühlung. Es wird wechselhaft, gibt teils heftige Gewitter bei bis zu 31 Grad. Die Zeit 9:36 Uhr.
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14: Vorsicht auf der A3, Frankfurt Richtung Köln. Zwischen Bad Camberg und Limburg Süd liegt eine Plane auf der Fahrbahn. A44 Dortmund Richtung Kassel. Zwischen Kreuzwünnenberg-Haaren und Lichtenau-Westfalen ist der rechte Fahrstreifen nach einem Fahrzeugbrand gesperrt. Dadurch 4 Kilometer Stau und stockender Verkehr. A60 Mainz Richtung Rüsselsheim. Die Auffahrt Mainz-Lerchenberg ist wegen eines defekten Lasters gesperrt. Und die A661 Oberursel Richtung Igelsbach. Zwischen Bad Homburger Kreuz und Frankfurt-Eckenheim streckenweise stockender Verkehr.
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1: Einen schönen guten Morgen. Auf einmal fängt die Erde an zu beben in Venezuela. Erst mit der Stärke 7,2, das ist schon heftig. Und dann nur etwa 40 Sekunden später ein zweites Beben mit der Stärke 7,5. Diese Beben am Mittwoch waren jeweils nur kurz, aber in diesen wenigen Sekunden verlieren viele Menschen alles, was sie sich über viele Jahre hinweg aufgebaut haben. Selbst moderne Hochhäuser sind eingestürzt und haben die Bewohner unter sich begraben. Die Zahlen der Toten und Verletzten sind ständig nach oben korrigiert worden. Zigtausende sind wohl verschüttet worden. Jetzt geht's vor allem darum, noch Überlebende zu finden und sie irgendwie aus den Trümmern der Häuser zu holen. Wie die aktuelle Lage ist in Venezuela, darüber habe ich vorhin mit unserer Korrespondentin Anne Demmer gesprochen. Frau Demmer, beschreiben Sie uns doch noch mal, welches Ausmaß die Verwüstungen haben und welche Regionen es besonders heftig getroffen hat.
15: Die venezolanische Regierung gibt ja die Zahl der Todesopfer mittlerweile mit 235 an, also die sind nochmal gestiegen. Aber viel größer ist die Zahl der noch Vermissten. 40.000 Menschen gelten derzeit noch als vermisst. Es wurde extra eine Seite eingerichtet. Das ist eine private Initiative, wo die Vermissten gemeldet werden können. Die Regierung selbst spricht von viel weniger Vermissten. Und die Suche geht natürlich Tag und Nacht weiter. Von der letzten Nacht gibt es Bilder, wo Familienangehörige vor den Trümmern stehen und ihre vermissten Familienangehörigen rufen. Und die ersten 72 Stunden sind eben relevant und da muss viel passieren.
1: Ja, wie groß ist die Hoffnung, jetzt noch Überlebende zu finden?
15: Ja, derzeit ist sie natürlich nach wie vor groß. Es gibt auch viel internationale Solidarität. Rettungskräfte aus Mexiko, aber eben auch aus Deutschland haben sich unter anderem angekündigt. Das Technische Hilfswerk macht sich heute auf dem Weg, auch mit Suchhunden. Die Mexikaner haben natürlich eine ganz besondere, zwar eher traurige Erfahrung, weil sie natürlich viel mehr mit Erdbeben zu tun haben. Aber das ist natürlich als auch ein schwieriger Moment. Also die Suchtrupps suchen in den Trümmern und das sind natürlich auch fragile Situationen. Also das sind Häuser, die ja auch teilweise noch weiterhin vorm Einsturz stehen und das ist ziemlich gefährlich ja auch für die Suchenden.
1: Die Erfahrung, die wir so aus anderen Erdbebenregionen haben, zeigt ja, dass auch die Hilfskräfte manchmal gar nicht durchkommen zu den besonders schwer zerstörten Gebieten. Ist das in Venezuela anders? Also sind da die Möglichkeiten vielleicht besser?
15: Nee, im Gegenteil. Man darf ja auch nicht vergessen, das Land erlebt seit Jahren eine schwere Wirtschaftskrise und das hat sich mit der Übergangsregierung von Delcy Rodríguez auch nicht verändert. Es ist ein desolates Gesundheitssystem, es gibt keine Medikamente, es gibt keine Technik und auch eben die Rettungskräfte sind auch schlecht ausgerüstet. Das heißt, da kämpft man an ganz vielen verschiedenen Fronten.
1: Jetzt sind viele der Häuser, die da zusammengestürzt sind, auch nicht erdbebensicher gebaut, so heißt es zumindest in den Meldungen. Können Sie uns das nochmal einordnen, wieso da eben doch so viele, vor allen Dingen auch große Häuser, Hochhäuser in sich zusammengestürzt sind?
15: Das Beben ist ja das stärkste, das Venezuela seit über 100 Jahren getroffen hat. Venezuela befindet sich zwar in einer Zone, aber letztendlich ist es kein klassisches Land wie Mexiko, wo es immer wieder bebt. Die sind einfach nicht erdbebensicher gebaut worden. Und es gab auch keine Vorsorge, keine Prävention für Erdbeben. Da wurde nie investiert. Dementsprechend sieht es halt jetzt auch in dieser am stärksten betroffenen Region, in der Küstenregion aus. Da sind Dutzende Häuser zusammengebrochen, aber auch in der Hauptstadt Caracas, wenn auch nicht im gleichen Ausmaß.
1: Jetzt haben Sie schon geschildert vorhin, dass die internationale Hilfe auch anläuft. Wie kommen die Rettungsarbeiten denn insgesamt voran bislang und wie sehr ist man noch angewiesen auf diese Hilfe aus dem Ausland?
15: Man ist sehr auf die Hilfe aus dem Ausland angewiesen. Es ist ja auch so, dass die USA einen großen Betrag auch angeboten haben. Sie werden Hilfsteams und humanitäre Unterstützung leisten. Aber da kann man auch sagen, nicht ganz uneigennützig ist das amerikanische Interesse. Venezuela sitzt auf den größten Ölreserven der Welt und die Trump-Administration hat unmissverständlich klargemacht, dass sie Zugang zu diesen Ressourcen anstrebt. Und die Annäherung hat also auch einen handfesten wirtschaftlichen Hintergrund. Ein großes Problem ist derzeit für die internationale Hilfe der Flughafen. Der internationale Flughafen von Caracas ist in Mitleidenschaft gezogen worden. Da kann man nicht landen. Das heißt, das hemmt natürlich auch die Einreise für die internationalen Kräfte. Also natürlich werden auch irgendwie Hubschrauber landen können. Aber gerade größere Flüge mit Ressourcen, mit Hilfsgütern, die werden erstmal vielleicht auch über den komplizierten Landweg einreisen müssen, wie zum Beispiel Kolumbien.
1: Die Lage nach den beiden schweren Erdbeben in Venezuela. Dort geht es jetzt darum, noch Überlebende zu retten aus den Trümmern. Die ersten 72 Stunden nach einem Beben sind da immer entscheidend. Darüber gesprochen habe ich mit unserer Korrespondentin Anne Demmer.
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1: Es sind unruhige Zeiten in der Weltpolitik mit all den Konflikten, die am Ende auch Auswirkungen in der ganzen Welt haben. Die NATO will dafür gerüstet sein, auch für alles, was da möglicherweise noch kommt. Darum wird's gehen in gut zwei Wochen auf dem Gipfeltreffen der NATO in der Türkei, in Ankara. Tausende Delegierte werden da kommen, Journalisten und Sicherheitskräfte. Für die Türkei ist das dann mehr als nur irgend so ein Gipfeltreffen. Das Land will zeigen, dass es politisch und auch beim Thema Verteidigung ein zuverlässiger Partner ist. Außerdem will man sich als guter Gastgeber präsentieren, ist ja klar. Und das ist auch am Tagungsort schon zu spüren, sagt unser Korrespondent Benjamin Weber.
16: Die Vorbereitungen laufen in Ankara. Zum NATO-Gipfel soll die Hauptstadt gut aussehen. Im internationalen diplomatischen Austausch nimmt Ankara heute eine immer wichtigere Stellung ein. Mit dem wachsenden Einfluss der Türkei intensivieren sich auch die internationalen Kontakte in unserer Hauptstadt. Das sagte Staatspräsident Erdogan, als er pünktlich zum Gipfel einen zweiten Hauptstadtflughafen eröffnete. Anders als Essenboer Airport liegt der neue Ankara Airport innenstadtnah. Ein Flughafen für Staatsgäste soll es werden. Nicht alle sind begeistert. Einen zweiten Flughafen brauchen wir nicht, sagt dieser Mann in einer Umfrage im türkischen Fernsehen. Ein anderer pflichtet bei. Ich bezweifle, dass die Stadt sowas gebraucht hat. Wir wissen doch alle, warum dieser Flughafen hergerichtet worden ist. Für den NATO-Gipfel Anfang Juli. Am 7. und 8. Juli treffen sich die Staats- und Regierungschefs der NATO in Ankara, im Präsidentenpalast, dem Amtssitz von Staatspräsident Erdogan. Der Palast wird weitläufig abgesperrt. 70.000 Sicherheitskräfte werden im Einsatz sein, wenn Macron, Meloni und Merz anreisen. Und US-Präsident Trump. Dass der zuletzt sehr NATO-kritische US-Präsident wirklich teilnimmt, ist schon vorab ein Erfolg für den Gastgeber Erdogan. Er rief mich an und sagte, die USA müssen dabei sein. Ich komme nur aus Respekt für Präsident Erdogan. Die Türkei genießt gestiegene Aufmerksamkeit. Ihre Rüstungsindustrie wird für die Verteidigungskraft Europas gebraucht. Auch ihre Vermittlung könnte auf dem Gipfel gefragt sein, erklärt Hüseyin Diriöz, ehemaliger türkischer Botschafter bei der NATO, der ARD. Die Spannungen zwischen den USA und Europa zu überwinden und die Solidarität erneut zu bestätigen, darin läge der größte Erfolg dieses NATO-Gipfels. Doch aktuell produziert der Gipfel vor allem negative Schlagzeilen. So wurden in Ankara mehr als 200 Menschen unter Terrorvorwürfen festgenommen Unter ihnen sind laut Medienberichten Gewerkschafter, Anwälte und politische Aktivisten. Am Donnerstag wurde bekannt, dass die NATO zahlreichen Medienschaffenden aus der Türkei die Akkreditierung für den Gipfel verwehrt hat. Erol Önderoğlu von Reporter ohne Grenzen erklärt, es seien vor allem unabhängige und regierungskritische Redaktionen wie T24 und Sözcü betroffen. Die Ausgrenzung eines so großen Teils der Medienlandschaft ist in keiner Weise akzeptabel. Eine Sprecherin der NATO erklärte, man sei bei der Bewertung von Journalisten auf die Gastgebernation angewiesen und stünde deswegen mit den türkischen Behörden in Kontakt. Von Sonntag an herrscht in Ankara ein Versammlungsverbot im ganzen Stadtgebiet. Es gilt für knapp 2 Wochen. Kleine Oppositionsparteien wollen zum Gipfel dennoch gegen das Vorgehen der Regierung protestieren.
1: Ankara bereitet sich vor auf den NATO-Gipfel in gut 2 Wochen. Ein Bericht von Benjamin Weber. Damit haben wir es gleich, 9.46 Uhr.
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17: Ab in den Sommer. Die große Sehnsucht nach der Auszeit.
1: Heute beginnt das, was meine Lehrer immer gerne die unterrichtsfreie Zeit genannt haben. Streng genommen ist ja erst am Montag der erste Ferientag, aber heute passiert schon nicht mehr viel. Da gibt's die Zeugnisse und das war's dann erstmal für 6 Wochen. Die Sommerferien starten in Hessen und das sorgt zum Beispiel am Frankfurter Flughafen für deutlich mehr Andrang. Allerdings kann oder will sich jetzt nicht jeder und jede eine Flugreise leisten, auch weil die Preise in den vergangenen Jahren mitunter deutlich angestiegen sind. Unser Reporter Roman Warschauer hat nachgefragt, was das für die Ferienplanung bedeutet und ob es auch der Urlaub vor der eigenen Haustür sein kann.
12: 35 Grad in der Bad Vilbeler Innenstadt. Die Nidda fließt gemächlich vor sich hin und der nahe Kurpark sorgt zumindest etwas für Abkühlung. Fast schon Urlaubsfeeling. Warum also im Urlaub nicht einfach hierbleiben? Denn Deutschland ist das Top-Reiseziel für die Deutschen, wie auch für diese Frau, wobei sie noch keine konkreten Pläne hat.
18: Wir sind ja noch gar nicht weggefahren. Wir wollen auch die Hitze ein bisschen vermeiden, weil hier ist es ja schon heiß genug. Wir werden eher in Deutschland bleiben, glaube ich, und kurzfristig entscheiden.
12: Ein paar Meter weiter eilt ein Mann über den sonnigen Nidda-Platz. Auch er hat in diesem Jahr noch keine Urlaubspläne.
19: Zu Hause ist auch schön, ja. Abgesehen davon auch mal ein bisschen sparen. Und ansonsten geht's gerne nach Dänemark.
12: Eine Reisekasse, ein festes, geplantes Budget für den Urlaub, das habe er nicht, sagt er. Aber
19: das hängt dann einfach ganz davon ab, wie viel Ausgaben momentan so anfallen. Ne? Aber wenn wir jetzt mal irgendwie so Kreuzfahrt gemacht haben oder so, dann haben wir auch dann schon mal vielleicht das eine Jahr dann mal keinen Urlaub gemacht und machen dafür dann das nächste Jahr eine Kreuzfahrt.
12: Reisen sind in den vergangenen Jahren immer teurer geworden, gerade zu den Haupturlaubszeiten. Das bestätigt auch Anke Dannesberger.
20: Berger Reisebüro, schönen guten Tag.
12: Sie berät in Frankfurt seit mehr als 30 Jahren Kunden in Sachen Urlaub. Auch sie hat beobachtet, dass nicht mehr bei allen das Geld so locker sitzt, stellt aber auch fest.
20: Also die Kunden verzichten nicht auf ihren Urlaub, sondern lieber verzichten sie auf Tage. Das heißt, es wird anstatt 12 Tage 10 Tage gebucht.
12: Dabei bietet das Internet vermeintlich die totale Transparenz bei Preisen und Angeboten. Aber manchmal muss der Profi ran.
20: Ich hatte gestern eine Anfrage, 3 Personen nach Kreta und ein Budget von 1.500 Euro. Und die haben mir gesagt, sie sind im Internet am Verzweifeln, ob ich nicht gucken kann. Naja gut, dann habe ich geguckt und habe 4 Angebote gefunden, habe sie geschickt und mal gucken, was jetzt draus wird.
12: Zurück in Bad Vilbel. 2 junge Männer haben sich gerade eine Pizza zum Mittagessen gekauft und steuern auf den Kurpark zu. Beide sind Auszubildende, verdienen dementsprechend wenig. Glück, wenn man da Familie in einer Urlaubsregion hat.
21: Wir haben ein Haus in Italien und wir fahren einfach dahin jedes Jahr und verbringen Zeit mit der Familie. Ja, das ist an sich kein großartiger Urlaub, aber man freut sich ja immer, die Familie zu sehen.
12: Nebenan steigt ein anderer junger Mann gerade auf sein Fahrrad. 4 Kurzreisen macht er in diesem Jahr, nutzt die Ferienhäuser von Bekannten. Und auch wenn die Flüge nicht wenig Geld kosten, Urlaub ist es ihm wert.
22: Gerade wenn man jung ist, man weiß nie, wie und was sich alles so entwickelt. Geld kommt und geht, aber die Zeit, die hat man nur einmal.
1: Urlaubspläne in Zeiten, wo bei vielen das Geld eben doch nicht mehr so locker sitzt wie früher. Roman Warschauer hat sich umgehört in Hessen zum Start in die Sommerferien.
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1: Bei der Deutschen Bahn wird viel gebaut und saniert. Auch in diesem Jahr ist auch dringend notwendig. Und das spüren wir bei uns in Hessen. Die Riedbahn hat die Generalsanierung schon hinter sich. Im Rheintal geht's jetzt bald los. Und zwar ab dem 10. Juli. Da wird die Bahnstrecke von Wiesbaden bis Troisdorf bei Bonn komplett gesperrt. 5 Monate lang. Die Vorarbeiten haben schon angefangen hier und da. Und die Deutsche Bahn will die Leute auch vorab informieren. Die ist deswegen mit einem Infomobil unterwegs durch den Rheingau. Die Leute wollen ja wissen, ob und wie sie mit der Bahn dann überhaupt noch vorwärts kommen.
0: Je näher der Stichtag 10. Juli kommt, desto drängender stellt sich für Pendler im Rheingau die Frage, wie komme ich von A nach B und wie viel mehr Zeit muss ich morgens dafür einplanen?
4: Wie lange braucht der denn?
5: 39 Minuten von der Chauvinistraße.
4: Okay.
5: Der fährt halbstündlich.
4: Und ist das nur ein Bus oder sind das zur halben Stunde mehrere Busse? Weil wenn ja im Zug sind ja auch manchmal 200 Gäste.
0: Das Infomobil der Bahn steht an diesem Juni-Nachmittag in Geisenheim. Zahlreiche Bürger nutzen die Gelegenheit, hier ihre Fragen loszuwerden. DB-Mitarbeiter Johannes Neufeld.
23: Sei es zum Ersatzverkehr und der Sorge, wie man mit dem Bus dann von A nach B kommt, als auch zur Baustelle an sich.
0: Für die Bahn ist es eine Herkulesaufgabe. 80 Kilometer Gleise inklusive Schotterbett austauschen, Oberleitungen und Weichen erneuern, Brücken und Stützwände sanieren, die Strecke für elektronische Stellwerke und ein europäisches Zugleitsystem fit machen. Doch Stefan Schwinn von der DB Infrago verspricht,
24: dass der Nahverkehr nach der Sanierung stabiler läuft, dass wir auch schauen, wo wir Lärmschutzkomponenten ergänzen können. Und drittens, wir hinterlassen überall einen modernisierten Bahnhof.
0: In Rüdesheim laufen die Vorarbeiten schon seit Monaten. Der historische Bahnhof hat ausgedient. Große Bohrgeräte haben bereits die Gründungspfähle für den Neubau gesetzt, erklärt Stefan Schwinn bei einer Baustellenbesichtigung im Mai.
24: Wir setzen jetzt eine neue Lage in der Ortsmitte um, viel zentraler für die Bürgerinnen und Bürger, barrierefrei.
0: In den kommenden Monaten heißt es aber statt Bahnfahren Schienenersatzverkehr. Im Rheingau sind 4 parallele Ersatzbuslinien geplant, 3 nach Wiesbaden, 1 nach Mainz. Die Busse, einheitlich purpur lackiert wie auch die Haltestellen, fahren im Halbstundentakt, in den Stoßzeiten teils viertelstündlich. Pendler fragen sich am Infomobil in Geisenheim trotzdem besorgt, ob sie wohl pünktlich ankommen.
4: Weil ja dann ab 7 Uhr eigentlich meist die Straße auch voll ist und die Busse sich ja einordnen müssen. Die haben ja keine extra Busspur.
25: Und wenn dann Leute auch noch mit Reisegepäck kommen, dann ist es im Zug schon eng.
0: Die Rheingauer Kommunen stellen sich auf den zusätzlichen Verkehr auf der B42 und zum Teil innerorts ein. Baustellen, Volksfeste und Straßenumzüge wird es dort in den kommenden Monaten nicht geben, versichert zum Beispiel der Bürgermeister von Eltville, Patrick Kunkel.
26: Wir haben versucht, die Strecken freizuhalten und müssen versuchen, auch durch Kontrollen, durch regelmäßiges Schauen, dass die Straßen so frei sind, dass die Busse fahren können.
0: Der Bahnbetreiber Vias macht 5 Monate Zwangspause. Seine Züge fahren dann nur von Frankfurt bis Wiesbaden. Geschäftsleiter Andreas Pietsch fürchtet, dass ausländische Touristen dort stranden.
27: Was wir aber zusätzlich machen, ist, wir schicken unsere Kundenbetreuer zumindest auf einen Teil der Busse, die hier fahren, sodass die Reisenden, die dann unterwegs Fragen haben, immer jemanden, einen Ansprechpartner haben.
0: Die Generalsanierung des rechten Rheinkorridors startet bewusst in den Sommerferien und soll bis zum Weihnachtsverkehr beendet sein. Jetzt heißt es Augen zu und durch.
28: Es wird wahrscheinlich schon chaotisch, weil jetzt noch mehr Busse und Autos auf die Straße kommen. Aber wenn es was hilft für die Zukunft, bin ich schon dafür.
1: Sagt diese Anwohnerin im Bericht von Birgitta Söhling. Am 10. Juli geht's nämlich los mit der Generalsanierung im Rheintal. Die Bahnstrecke von Wiesbaden bis Troisdorf bei Bonn wird dann 5 Monate lang gesperrt.
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1: Heute Morgen mit Antje Erhardt.
29: Ein tiefroter Start an der Frankfurter Börse, denn viele negative Nachrichten kommen auf einen Schlag zusammen. Zum einen ein Kurseinbruch beim Online-Modehändler Zalando. Die Finanzaufsicht BaFin prüft die Bilanz des vergangenen Jahres. Eine Nachricht, die an der Börse mit Schrecken aufgenommen wurde. Die Aktie bricht um zeitweise 20% ein. Zuletzt war es immer noch ein Minus von 10%. Das zweite Top-Thema heute, eine Verkaufswelle im Technologiesektor, weil sich dort schlechte Nachrichten vor dem Wochenende häufen. Der Technologiekonzern Apple kündigte Preiserhöhungen an und Marktbeobachter sagen, daran zeigt sich die Schattenseite des Chip-Nachfragebooms. Sie warnen, dass sich Verbraucher solche Erhöhungen auch leisten können müssen. Dazu kam ein Medienbericht, dass der ChatGPT-Entwickler OpenAI womöglich seinen Börsengang verschiebt. Doch gerade dieser Börsengang hat in den letzten Wochen, neben anderen, die Stimmung im Tech-Sektor angeheizt. Damit bleibt die Angst vor einer Korrektur der KI-Aktien einmal mehr greifbar. Sie zeigt sich zum Beispiel auch beim Kurseinbruch des Tech-Investors SoftBank im asiatischen Handel. SoftBank-Aktien verlieren knapp 13%. Ein Negativmix also, dem sich der DAX heute keineswegs entziehen kann. Er verliert im frühen Handel 0,7% bzw. knapp 200 Punkte und rückt damit weiter von der 25.000-Punkte-Marke ab.
1: Soweit der Börsenbericht mit Antje Erhardt. Und jetzt geht's auch um Ergebnisse, aber ganz anderer Art.
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1: Läuft auch schon eine Weile und deswegen geht an diesem Wochenende jetzt die Vorrunde der WM zu Ende. Für alle Beteiligten eine gute Gelegenheit für eine erste Zwischenbilanz. Manche haben ja vorher gerade in den USA halbleere Stadien befürchtet, schlechte Stimmung und auch kaum Interesse bei den Leuten im Land. Und dann war immer die Frage, wie denn US-Präsident Donald Trump mit dieser WM umgeht im eigenen Land. Also haben wir nachgefragt bei unserer Korrespondentin Nina Barth in Washington. Die beschreibt erstmal, wie es nach der Vorrunde aussieht, wie voll oder leer die Stadien denn waren.
3: Die Stadien waren bisher trotz der hohen Preise fast alle ausverkauft. Im Schnitt waren pro Spiel rund 64.000 Zuschauer im Stadion und die Auslastungsquote, die lag laut der FIFA damit insgesamt bei mehr als 99%. Und das, obwohl der durchschnittliche Preis für das günstigste Ticket laut Ticketdata.com im Resale, also auf Wiederverkaufsplattformen, inzwischen von rund 700 auf mehr als 1.000 Dollar gestiegen ist. Am Ende wird es ziemlich sicher die WM mit den meisten Zuschauern aller Zeiten sein, was aber auch daran liegt, dass es die WM mit den meisten Spielen ist.
1: Soweit die Situation rund um die Stadien. Wie ist denn das Interesse generell, also auch bei den Medien in den USA?
3: Das Interesse ist groß, die Einschaltquoten in den USA sind hoch. Das erste Spiel der USA, das 4:1 gegen Paraguay, das hat schon Rekorde gebrochen. 18 Millionen Menschen haben das auf Fox angeschaut und das ist das Spiel mit den meisten Zuschauern bei dieser WM bisher. Und es ist das Fußballspiel mit der höchsten Einschaltquote im US-Fernsehen überhaupt. Im Männerfußball, die Frauen hatten schon mal mehr Zuschauer. In den ersten 16 Gruppenspielen haben im Schnitt rund 6 Millionen Zuschauer in den USA zugeschaut. Und das ist im Vergleich zur WM davor ein Anstieg von fast 130%. Und auch sonst ist das Interesse an der WM im US-Fernsehen und in anderen Medien groß. Im Fernsehen werden die Fans aus anderen Ländern gefeiert. Die Norweger mit ihrer Ruderbewegung im Stadion oder auf Rolltreppen sind großes Thema gewesen. Auch die feiernden Schotten, die in Boston dafür gesorgt haben, dass das Bier ausgegangen ist. Und auch ein Deutscher ist schon öfter mal erwähnt worden, Freddy, der auf Social Media regelmäßig von seinen Erfahrungen während der WM berichtet.
1: Präsident Donald Trump war ja bislang noch nicht im Stadion gewesen. Das hat dann doch viele überrascht. Soll das heißen, der interessiert sich nicht wirklich für diese WM?
3: Donald Trump spricht immer wieder von der WM, auch gerade auf der Eröffnungsveranstaltung zu den Feierlichkeiten 250 Jahre USA, hat er betont, dass die WM Rekorde bricht und er hat FIFA-Chef Infantino zu einer tollen WM gratuliert, hat gesagt, ich weiß, mein Freund Gianni ist sehr glücklich mit der WM. Aber im Stadion war Donald Trump selbst tatsächlich noch nicht. Viele hatten ja befürchtet, dass Trump die WM als große Bühne für sich nutzt. Aber das war bisher noch nicht der Fall. Aber spätestens zum Finale wird Donald Trump kommen, denn FIFA-Chef Gianni Infantino hat vor ein paar Tagen angekündigt, er wird nach dem Finale den WM-Pokal gemeinsam mit Donald Trump überreichen.
1: Nina Barth aus Washington. Und wir haben auch noch eine Alternative zum Fußball.
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0: 10 Uhr. Höchststrafe für Anschlag auf Magdeburger Weihnachtsmarkt. Bundestag entscheidet über mehr Tempo bei Verkehrsprojekten. Stromausfälle im Rhein-Main-Gebiet. Das Wetter sonnig und sehr heiß mit 35 bis 40 Grad. Mein Name ist Stefanie Nopper. Nach dem Anschlag auf den Magdeburger Weihnachtsmarkt vor anderthalb Jahren ist der Täter zu lebenslanger Haft verurteilt worden, unter anderem wegen Mordes. Das Landgericht hat außerdem die besondere Schwere der Schuld festgestellt. Eine Sicherungsverwahrung steht unter Vorbehalt. Taleb A. war am 20. Dezember 2024 mit einem Auto über den Weihnachtsmarkt gerast. Dabei wurden 5 Frauen und ein 9-jähriger Junge getötet. Mehr als 300 Menschen wurden verletzt. Als zentrales Motiv gab der Beschuldigte seine Unzufriedenheit an mit der deutschen Asylpolitik und dem Umgang mit Flüchtlingen aus seinem Heimatland Saudi-Arabien. Der Bundestag entscheidet heute über Pläne der schwarz-roten Koalition, die Verkehrsprojekte schneller in Gang bringen sollen. Konkret sollen zum Beispiel Brücken oder Bahnstrecken schneller geplant und gebaut werden, wenn sie, wie es heißt, von überragendem öffentlichen Interesse sind. Verkehrsminister Schnieder sagte im Bundestag:
9: Deutschland hat in den letzten Jahren und Jahrzehnten zu wenig in die Verkehrsinfrastruktur investiert. Und deshalb hat diese Bundesregierung sich vorgenommen, diesen Investitionsstau aufzulösen.
0: Der AfD gehen die Pläne zu weit, vor allem mit Blick auf das öffentliche Interesse bei Bauprojekten. Der Verkehrspolitiker von Zons sagte dazu:
10: Starke Infrastruktur ja, aber nicht gegen die Bürger. Denn sie bauen hier gegen das Eigentum, gegen das Recht und gegen den Geldbeutel der Menschen.
0: Andere Kritiker befürchten, dass durch das Gesetz der Naturschutz zu kurz kommen könnte. Teile von Rüsselsheim im Kreis Groß-Gerau sind seit gestern Abend ohne Strom. Auch in anderen Kommunen im Rhein-Main-Gebiet hat es Stromausfälle gegeben. Aus Rüsselsheim HR-Reporterin Jutta Nieswand.
11: Nach Angaben der Stadtwerke Rüsselsheim haben die Techniker unter Hochdruck versucht, den Strom wieder ins Laufen zu bekommen. Allerdings ist er im Stadtteil Hasloch immer noch nicht wieder da. Was diesen Stromausfall ausgelöst hat, ist auch noch nicht bekannt und auch nicht, wie viele Haushalte insgesamt von dem Stromausfall betroffen waren. Auch in Langenselbold, Erlensee und Neuberg ist der Strom mitten in der Nacht ausgefallen und in Kronberg ist derzeit der Süden von einem Stromausfall betroffen.
0: Hessen startet in die Sommerferien. Am letzten Schultag heute bekommen die Schülerinnen und Schüler Zeugnisse. Die staatlichen Schulämter haben für Fragen oder Probleme wieder Beratungshotlines eingerichtet. Weil auch in Rheinland-Pfalz und im Saarland die Sommerferien beginnen, dürfte es auf den Autobahnen Richtung Süden voll werden. In Hessen wie so oft auf der A3, der A5 und der A7. HR-Reporter Roman Warschauer.
12: Der ADAC rät, wenn möglich, das Wochenende zu meiden und ab Montag zu starten. Der Flughafen rechnet ebenfalls mit deutlich mehr Betrieb. Allein von heute bis einschließlich Sonntag werden mehr als 610.000 Passagiere erwartet. Da es aktuell an den Grenzkontrollen zu längeren Wartezeiten kommen kann, rät der Flughafenbetreiber bei Flügen zu Zielen außerhalb des Schengen-Raums, 3 Stunden vor Abflug im Terminal zu sein, ansonsten 2,5 Stunden.
0: Bei der Fußball-WM fallen heute die letzten Vorrundenentscheidungen in den Gruppen D, F und I. Unter anderem treffen Frankreich und Norwegen aufeinander. ARD-Sportreporter Michael Küster.
13: Im Parallelspiel ab 21 Uhr kämpfen der Irak und der Senegal um Platz 3 in Gruppe I. Ab 2 Uhr nachts will Spanien in Gruppe H Platz 1 klarmachen in der Partie gegen Uruguay. Auch Kap Verde und Saudi-Arabien rechnen sich noch Chancen aufs Weiterkommen aus. Beide treffen direkt aufeinander. Die beste Ausgangslage in Gruppe G hat Ägypten. Die Nordafrikaner bekommen es mit dem Irak zu tun. Im Parallelspiel hoffen sowohl Belgien als auch Neuseeland noch auf das 16. Finale. Anstoß ist jeweils um 5 Uhr früh.
0: Das waren die Nachrichten. Das Wetter. Heute wieder viel Sonne. Die Temperaturen steigen auf 35 bis 40 Grad. Teils sind sogar schon 41 Grad drin. Morgen dann auch wieder viel Sonne. Ab dem Nachmittag kann es aber im Norden und im Westen einzelne Schauer oder Gewitter geben. Dann bei bis zu 41 Grad. Die weiteren Aussichten. Am Sonntag mehr Sonne als Wolken. Nachmittags einzelne kräftige Schauer oder Gewitter bis 39 Grad. Am Montag dann nur noch bis 31 Grad. Dazu wechselhaft und teils heftige Gewitter. Die Zeit 10.05 Uhr.
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0: Vorsicht auf der A3 Würzburg Richtung Frankfurt. Zwischen Seligenstadt und Hanau liegen zwei Metallteile auf der Fahrbahn. Vorsicht auf der A7 Kassel Richtung Fulda. Zwischen Kirchheim und Hattenbacher Dreieck stehen zwei defekte Fahrzeuge auf dem rechten Fahrstreifen. Vorsicht auch auf der A67 Mannheim Richtung Darmstadt. Zwischen Funkstadt und Darmstädter Kreuz ist ein Fahrradfahrer unterwegs. Vorsicht auf der A661 Oberursel Richtung Egelsbach. Zwischen Oberursel und Bad Homburg liegen Spanngurte auf der Fahrbahn. Und Vorsicht auf der A661 Oberursel Richtung Egelsbach. Die hatten wir gerade. Zwischen Frankfurt-Friedberger Landstraße und Frankfurt-Ost liegen Spanngurte auf der Fahrbahn. So, die A44 Kassel Richtung Dortmund. Zwischen Kassel-Bad Wilhelmshöhe und Zierenberg ist für eine Unfallrekonstruktion gesperrt. Dadurch 2 Kilometer Stau ab Kreuz Kassel-West. A44 Dortmund Richtung Kassel zwischen Kreuz Wünnenberg-Haaren und Lichtenau-Westfalen ist der rechte Fahrstreifen nach einem Fahrzeugbrand gesperrt, dadurch 5 Kilometer Stau. Und noch die A661 Oberursel Richtung Egelsbach zwischen Bad Homburger Kreuz und Frankfurt-Eckenheim streckenweise stockender Verkehr.
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1: Einen schönen Freitagmorgen. Rund 50 Einsatzkräfte aus Deutschland machen sich heute auf den Weg nach Venezuela. Darunter auch ein Team des Technischen Hilfswerks, dem THW. Diese Leute werden vor Ort dringend gebraucht. Die sollen helfen, um nach Überlebenden zu suchen und sie zu bergen. Tausende Menschen sind ja verschüttet worden bei diesen zwei schweren Erdbeben am Mittwoch. Da sind zumindest die offiziellen Schätzungen, die wir hören, die gehen in diese Größenordnungen. Bislang sind offiziell 235 Tote bestätigt worden. Die Zahlen werden aber wahrscheinlich weiter steigen, weil eben noch so viele Menschen vermisst werden. Bei der Suche nach ihnen zählt nun jede Stunde, denn es gibt die Hoffnung, noch Überlebende zu finden.
5: Auf einem Trümmerberg in Caracas steht ein Mann mit einem Megafon. Er bittet um Ruhe, damit man unter dem zusammengefallenen Gebäude mögliche Hilferufe hören kann. Auf einer Treppe, inmitten von Staub, Glas und Gesteinsbrocken, sitzt Carolina Lopez, die ihren Partner vermisst. Sie steht unter Schock. Ich weiß nicht, was ich tun soll. Das ist das Einzige, was ich sagen kann. Ich bete zu Gott für uns alle. Dort, siehst du das? Dort ist nichts mehr. Ich weiß nicht, wo er ist. Besonders schwer getroffen von den zwei Erdbeben der Stärke 7,2 und 7,5 wurde die Küstenregion La Guaira, direkt neben der Hauptstadt Caracas. Wie viele tausende Venezolaner hilft Roger hier mit, nach Überlebenden unter den Trümmern zu suchen. Wir haben zwischen 22 und 3 Uhr morgens 8 Menschen lebend geborgen. Insbesondere die Zivilgesellschaft organisiert sich, sammelt Spenden, verteilt Lebensmittel. Viele haben ihr Zuhause verloren. 250 Gebäude sollen eingestürzt sein. Weitere 600 gelten allein in Caracas laut Stadtregierung als einsturzgefährdet. Auch Inés Adarme versucht, Menschen zu retten. Doch von offizieller Seite, von der Hilfe der Regierung, ist sie enttäuscht. Sie vergleicht die Katastrophe mit 1999. Damals kamen bei einem Erdrutsch nach schweren Regenfällen Zehntausende ums Leben. Im Vergleich dazu sehe ich viel weniger Rettungskräfte und Sicherheitspersonal. Ich habe das Gefühl, dass wir der Situation hinterherhinken und dass diese Katastrophe auf der Prioritätenliste des Landes im Hintergrund steht. Der von der Regierung ausgerufene Notstand gilt weiter. Interimspräsidentin Delcy Rodriguez zeigt sich präsent, ist in die betroffenen Gebiete gefahren, tritt vor Presse und Volk auf, mobilisiert und bittet auch das Ausland um Hilfe. Unter anderem die Vereinigten Staaten haben diese zugesagt, wollen
29: sollen 150 Millionen US-Dollar Nothilfen bereitstellen. Vor einem halben Jahr, bevor das US-Militär Nicolás Maduro festnahm, wäre das undenkbar gewesen, zu groß der Konflikt beider Staaten. Such- und Rettungsmannschaften seien entsendet, humanitäre und medizinische Hilfe auf den Weg gebracht, sagt US-Außenminister Marco Rubio.
14: The second phase, of course, will be identifying the more longer term.
29: Wir werden schauen, was für längerfristige Bedürfnisse es gibt. Wo sollen Menschen, die ihre Wohnungen verloren haben, untergebracht werden? Wie sollen wir das Internet wiederherstellen?
14: Or help them restore their communications, their Internet, their telecom and so forth.
29: Neben Internet fehlt vielerorts noch der Strom. Die deutsche Bundesregierung will unter anderem Generatoren bereitstellen, daneben Hilfsgüter wie Wasserfilter, Feldbetten und Zelte. Die UN koordiniert Rettungsteams. Allerdings, Anreise und Importe sind aktuell eine Herausforderung. Der internationale Flughafen und ein nahegelegener, wichtiger Seehafen sind schwer beschädigt und weiterhin geschlossen.
1: Unsere Korrespondentin Jenny Barke über die Lage nach den beiden schweren Erdbeben in Venezuela. Da ist jetzt auch Hilfe aus Deutschland unterwegs. Hier ist hr-Info am Freitag. Es geht los in Hessen heute. Nochmal ein gemeinsames Frühstück in der Schule mit den anderen in der Klasse. Die Zeugnisübergabe und dann ab in die Sommerferien. 6 Wochen lang Freiheit, Abenteuer, Sommer, Sonne, Urlaub. Das ist normalerweise das Programm. In diesem Jahr kommen uns allerdings auch die Krisen auf der Welt in die Quere. Die Unsicherheit nach dem Iran-Krieg, da ist ja auch noch nicht alles in trockenen Tüchern, was einen dauerhaften Frieden angeht. Und darüber hinaus ist vieles teurer geworden, der Sprit zum Beispiel oder auch die ein oder andere Urlaubsreise. Wir haben uns heute Morgen beide Aspekte angeschaut. In hr Info das Thema. Fabian Hafner fasst es kompakt zusammen.
15: Endlich Sommerferien. Rund 800.000 Schülerinnen und Schüler in Hessen haben heute ihren letzten Schultag. Gleichzeitig beginnt auch in Rheinland-Pfalz und im Saarland die 6-wöchige Auszeit vom Unterricht. Die Vorfreude bei den Schülern ist groß. Auch beim 17-jährigen Yannick, der auf ein Frankfurter Gymnasium geht. Für ihn geht es in den Ferien nach Antalya. Und er freut sich sogar schon auf die Anreise.
16: Ich fliege sehr, sehr gerne, deswegen ist da der Flug tatsächlich immer die Begeisterung für. Also am Flughafen, wenn man ankommt, finde ich eigentlich schon die Gastfreundlichkeit sehr, sehr nett. Also und tatsächlich auch das Meer ist da immer sehr schön in Antalya, sehr zu empfehlen, deswegen ist ein super Urlaubsziel.
15: Ob in die Türkei, zum Wandern in die Alpen oder auf einen Städtetrip. Den Deutschen ist ihr Urlaub heilig. Wenn gespart werden muss, dann lieber woanders. Das zeigen Umfragen. Besonders beliebt ist mittlerweile das Campen. Egal ob im Wohnwagen, Caravan oder im simplen Zelt. Noch nie haben so viele Leute auf einem Campingplatz übernachtet wie im letzten Jahr. Aber warum ist das so beliebt? Eine Einschätzung von Frank Schaal. Er ist Geschäftsführer des Bundesverbands der Campingwirtschaft in Deutschland.
18: Camping ist so beliebt, weil es einfach dem Zeitgeist entspricht. Wir haben seit über 20 Jahren feststellen können, dass wir nahezu jedes Jahr gewachsen sind. Und binnen dieser 20 Jahren haben sich die Übernachtungszahlen in Deutschland um mehr als 100% gesteigert. Und das kommt natürlich aus mehreren Gründen heraus. Vielfach kommt es deshalb, weil wir auch so viele neue Wohnmobile angemeldet bekommen haben.
15: Innerhalb der letzten 10 Jahre sei der Bestand an Wohnmobilen im deutschen Markt um 150% gestiegen. Auch preislich sei auf einem Campingplatz für jeden etwas dabei. Vom normalen Zelt bis zum Glamping. Und einen Platz findet man meist auch noch spontan, so Schaal.
18: Die allermeisten Campingplätze haben immer noch im Juli und August noch irgendwo ein Plätzchen frei. Natürlich sind die Top-Lagen auf den Campingplätzen, die halt die begehrteste Aussicht oder den besten Standplatz haben, die sind schneller ausgebucht. Aber dass es so ist, dass die Campingplätze alle komplett ausgebucht werden, das stimmt einfach nicht. Wir haben noch viele Kapazitäten, aber ich kann immer nur sagen, je früher du buchst, desto besser wird dein Standplatz auf dem Campingplatz sein.
15: Professor Dr. Hannah Monnier ist Neurobiologin und ärztliche Direktorin an der Uni Heidelberg. Mit ihr haben wir über das Abschalten im Urlaub gesprochen.
19: Ich bin dagegen zu generalisieren. Also dieses nicht abschalten können, das kann etwas Negatives sein. Aber ich kann mir auch vorstellen, also ich kenne es zumindest von mir, dass Abstand von der Arbeit, Abstand von dem Gewohnten auf dieses Gewohnte einen neuen Blickwinkel erlaubt. Und es kann dann sogar sein, dass man sich sogar freut, wieder dann nach Hause zu kommen.
15: Bei fast allen Menschen brennen sich außerdem schöne Urlaubserlebnisse ins Gedächtnis ein. Man kann bis heute bis ins Detail sagen, wie kalt das Meer war, wie der Fisch geschmeckt hat oder wie es im Zitronenhain geduftet hat. Was läuft da im Gehirn ab? Wie funktioniert das? Auch das weiß Neurobiologin Hannah Monnier.
19: Alles, was von der Normalität ein bisschen abweicht, kann sich das Gehirn besser merken. Aber ich garantiere Ihnen, wenn Sie jetzt 10 Jahre nacheinander nach Mallorca fliegen, da werden Sie später sich nicht unbedingt erinnern, vor 3 Jahren war es so oder vor 5 Jahren war es so. Aber wenn Sie irgendwann mal entweder was Neues gelernt haben oder etwas ganz, ganz Besonderes erlebt haben, natürlich, dann wird man sich an diese Episode auch später genauer erinnern können.
1: Sagt Professor Dr. Hannah Monnier, Neurobiologin und ärztliche Direktorin an der Uni in Heidelberg. Im Bericht von Fabian Hafner, sie hat das Thema von heute Morgen kompakt zusammengefasst. Das haben wir genannt, ab in den Sommer, die große Sehnsucht nach der Auszeit.
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1: Dieser Sommer wird uns ja heiß serviert in diesen Tagen. Heute und morgen der Höhepunkt bei den Temperaturen hier in Hessen. Wir bekommen 40, vielleicht sogar 41 Grad. Die meisten von uns würden da wahrscheinlich nicht auf die Idee kommen, im Pelz rumzulaufen. Unseren Haustieren bleibt aber gar nichts anderes übrig. Die können das ja nicht mehr eben abwerfen. Wie können wir denen also helfen, damit die Hitze trotzdem einigermaßen überstehen?
4: Ja, vor allem mit genug Schatten und Flüssigkeit. Das ist erstmal genauso wie bei uns Menschen auch. Immer viel frisches, aber nie eiskaltes Wasser. Das ist zu anstrengend für den Körper. Und natürlich ein kühles Plätzchen im Badezimmer oder im Keller zum Beispiel. Denn Hunde und Katzen können gar nicht oder nur wenig schwitzen. Und die hecheln dann wie wild. Das kann richtig gefährlich werden und zum Hitzschlag führen. Feuchte Handtücher und Fellbürsten helfen auch bei der Kühlung, aber das Fell bloß nicht zu kurz scheren, dann droht nämlich Sonnenbrand. Ganz wichtig ist ein angepasster Tagesablauf. Füttern am besten nur morgens und abends, wenn es nicht mehr so heiß ist, und lieber kleinere Portionen, das belastet dann den Magen nicht so bei der Hitze.
1: Sagt Nele Quos aus der ARD Verbraucherredaktion und sie hat zum Tagesablauf mit Haustieren auch noch ein paar Tipps, zum Beispiel für die Gassi-Runde.
4: Ja, am besten auch früh morgens oder spät abends, wenn es kühler ist. Und schön schattig im Wald, das ist perfekt. Natürlich nur mit voller Trinkflasche für den Hund. Katzen sind ja sowieso meistens abends und nachts aktiv und liegen dann tagsüber in der Wohnung rum. Da macht ihnen die Hitze nicht ganz so viel aus. Wenn man tagsüber raus muss, gilt, ist der Boden zu heiß, schadet das natürlich auch den Pfoten. Bei Asphaltstraßen gibt's da einen ganz einfachen Check. Wenn ich den Handrücken keine 7 Sekunden auf dem Weg halten kann, ist der auch für die Pfötchen unzumutbar.
1: Zu heiß für die Tiere kann aber natürlich nicht nur die Straße werden.
4: Ja, am allerwichtigsten, Tiere bei diesen Temperaturen niemals im parkenden Auto lassen. Davor warnen gerade so ziemlich alle Tierschützer auf allen Kanälen. Im geschlossenen Wagen wird's ganz schnell 50 bis 60 Grad heiß. Das ist lebensgefährlich für jedes Tier. Da hilft's dann auch nicht, das Fenster einen Spalt zu öffnen. Da kommt eh nur heiße Luft rein. Und bei der Fahrt muss das Auto natürlich klimatisiert sein.
1: Er schließt sich eigentlich von selbst, dass wir den Hund oder die Katze jetzt nicht einfach im heißen Auto zurücklassen auf dem Parkplatz. Darüber hinaus können wir unseren Haustieren aber auch noch anders helfen mit gewissen Abkühlungsideen.
4: Da gibt's natürlich eine ganze Menge. In das Trinkwasser kann man einen einzelnen Eiswürfel reinschmeißen. Dann wird's kühl, aber nicht zu kalt. Und das Nassfutter und Schlecksnacks kann man sogar angefroren servieren. So wie Joghurt oder Brühe. Kühlmatten sind vor allem für kurznasige, ältere oder dichtfellige Hunde sinnvoll und sollten natürlich immer nur freiwillig genutzt werden. Automatische Sprühnebelanlagen für den Garten, die verhindern ja generell die größte Hitze. Gut ist auch ein Hundepool, der einen rutschfesten Boden haben und natürlich nicht geklort sein sollte. Bitte nicht unter die kalte Dusche stellen, da geht der Kreislauf nämlich gleich mit baden. Kühlspielzeuge für Hunde sind dagegen ein großer Spaß. Beißringe und Knochen zum Einfrieren zum Beispiel. Dann gibt's noch schützende Pfotenbalsame für vor und nach dem Gassigang, damit die Haut nicht austrocknet oder reißt. Und spezielle Sonnencremes für Hunde. Die sind tierhautfreundlich und die verursachen keine Magenprobleme, wenn der Hund sie abschleckt.
1: Also für Hunde und Katzen gibt's da schon einiges. Aber was ist jetzt mit kleineren Haustieren, also zum Beispiel Meerschweinchen oder auch Kaninchen?
4: Die haben es natürlich schwerer, weil sie sich nicht einfach so einen kühleren Platz suchen können. Der Stall sollte auf keinen Fall in der Sonne stehen, klar. Der kann sich nämlich auch bis auf 50, 60 Grad aufheizen. Kühle Steinplatten und Sand können das verhindern. Und auch hier gilt viel Flüssigkeit fürs Haustier. Näpfe und Tränken müssen immer gut gefüllt sein und das Wasser sollte täglich gewechselt werden wegen der Bakterien. Frisches Gras und Kräuter enthalten auch viel Nass, die kann man einfach reinlegen. Schildkröten freuen sich über ein Wassergefäß zum Abkühlen, das dann wie so ein Planschbecken. Und Wellensittiche kann man mit der Sprühflasche glücklich machen. Fühlt sich für sie an wie ein warmer Sommerregen. Dann breiten sich die Flügel so schön aus und die Hitze ist kurz vergessen.
1: Nele Quos aus unserer Verbraucherredaktion mit Tipps zum Umgang mit Haustieren bei der aktuellen Hitzeperiode. Wir haben ja schon gesehen, das spielt auch bei der Fußball-Weltmeisterschaft eine Rolle. Da gibt's dann diese berühmte Trinkpause, Hydration Break, wobei manche sagen, wird auch bei Temperaturen nur knapp über 20 Grad gemacht. Aber sei es drum, es gibt ja auch noch andere Aspekte bei der Veranstaltung.
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1: Nach den beiden Siegen in den ersten beiden Spielen, da haben doch viele gedacht, naja, gegen Ecuador, da gewinnen wir doch bestimmt auch. Gestern Abend hat die deutsche Nationalmannschaft aber dann doch zum ersten Mal verloren bei der WM. 1:2 hieß es dann gegen Ecuador. Ist jetzt nicht weiter tragisch, wir sind trotzdem Gruppen.

0: Mannschaft einfach an dem Tag nicht so richtig bereit war für ein WM-Gruppenspiel.
1: Ja, hat das Team da vielleicht deutlich weniger Gas gegeben, weil es halt um nichts mehr ging und man sich so ein bisschen schonen wollte?
0: Ja, aber wenn dann unterbewusst, und ich muss sagen, dass ich das in den einzelnen Szenen bei einzelnen Spielern auch gar nicht so konsequent wahrgenommen habe, aber unterm Strich wirkte es dann doch so, und das führt uns auch zu einem Problem, was diese Mannschaft hat, dann man erkennt, dass es eine gewisse körperliche Unterlegenheit von mehreren Spielern gibt, wenn sie in Duelle mit starken, stämmigen, muskulösen Gegenspielern müssen. Das habe ich noch nie bei einer WM oder EM in der Dichte wahrgenommen, aber das war schon gegen die Elfenbeinküste so, und das war gestern gegen Ecuador so, und da hat die Mannschaft ein Problem, was man auch nicht wegtrainieren kann, sondern die sind tatsächlich nicht die Stärksten auf dem Platz. Die müssen ihre Gegner spielerisch besiegen. Wenn das nicht gelingt, haben sie physisch ein Problem.
1: Muss uns das denn Sorgen machen für die K.O.-Runde, die ja jetzt ansteht?
0: Also das, was die Mannschaft gestern gezeigt hat, ist noch nicht K.O.-rundenwürdig, zumindest wenn man hier noch größere Ziele verfolgen will. Und es gibt ja mehrere Protagonisten im Team, die immer freimütig vom Weltmeistertitel sprechen. Und davon ist die Mannschaft noch sehr, sehr weit entfernt. Aber jetzt kommt ja als erstes am Montag das 16. Finale. Keines der Teams, gegen das man da spielen könnte, wird am Ende Weltmeister werden. Das ist nicht das Potenzial dieser Gegner. Und für die sollte es reichen, wenn sich die deutsche Nationalmannschaft auf ihre Stärken besinnt, von den sie ja einige hat aufblitzen lassen in den ersten beiden Spielen.
1: Ja, das wollte ich gerade sagen. Wir wollen ja jetzt nicht nur dieses Ergebnis, diese erste Niederlage bei dem Turnier für das deutsche Team so im Blick behalten, sondern vielleicht auch die Lichtblicke, die es da gegeben hat. Ja. Was stimmt dich doch optimistisch für die nächste Runde?
0: Dass das eine sehr homogene Mannschaft ist, wo einer für den anderen kämpft, wo sich die Ersatzspieler für die Stammspieler freuen können. Eine Mannschaft, in der verschiedene Spieler gezeigt haben, dass sie hier Tore schießen können, und eine Mannschaft, die noch viel mehr Potenzial hat, als sie bisher abrufen konnte. Aber Potenzial an sich ist ja auch eine gute Sache. Wir warten immer noch auf den ersten ganz großen lichten Moment von Musiala oder Wirtz. Im Fall von Wirtz hat es der Trainer sogar versprochen. Er hat gesagt, am Montag kommt er bestimmt, der Dosenöffner, Zitat Ende. Und dann wissen wir auch, Julian Nagelsmann hat sich für Manuel Neuer entschieden. Er hat dafür seine Gründe. Manuel Neuer spielt bisher wirklich kein glückliches Turnier. Aber vielleicht müssen dann eben die ganz großen Gegner kommen, damit Neuer das rausholt, was ihn immer noch zu einem besten Torhüter der Welt machen kann. Die ganz großen Gegner gibt's nicht im 16. Finale, aber im 8. Finale dann gleich. Da dreut Frankreich. Vorher sind wir eher mit Paraguay, ganz vielleicht auch Schweden, Südkorea oder Schottland befasst. Das sind die 4 Restkandidaten für das erste deutsche K.O.-Spiel.
1: Ich schaue noch mal kurz mit der hessischen Brille auf das Team. Nathaniel Brown von Eintracht Frankfurt ist ja verletzungsbedingt jetzt nicht dabei gewesen. Glaubst du, dass er beim nächsten Spiel wieder am Start sein kann?
0: Ja, ich wette selten, aber ich wäre bereit, die Wette einzugehen. Also ich habe ihn ja hier im Abschlusstraining noch joggen sehen, und der hat dabei auch gelächelt und so weiter. Und Nagelsmann hat auch gestern in der Pressekonferenz nach dem Spiel gesagt, er geht davon aus, dass Nathaniel Brown wieder dabei ist. Der hatte wirklich eine leichte Adduktorengeschichte, also ein bisschen Leiste, würde man so sagen, wenn man mal einen Tag nicht joggen geht. Das sollte sich einrenken, und das wäre gut, denn die Mannschaft hat mit Nathaniel Brown besser gespielt als ohne ihn.
1: Sagt unser WM-Reporter Dirk Walsdorf. Deutschland kann also doch noch verlieren. Gestern Abend 1:2 gegen Ecuador im letzten Gruppenspiel. Aber trotzdem ist das deutsche Team ja sicher weiter in der nächsten Runde. Das war schon vorher klar. Und das nächste Spiel dann am Montag gegen, schauen wir mal, steht ja noch nicht fest. Aber da geht's dann eben in die K.O.-Phase.
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1: Einen Brief schreiben, Fehler bei der Arbeit finden, beim Lernen helfen oder ganz allgemein Ideen liefern. Hilfe, um den Alltag zu planen. Systeme mit künstlicher Intelligenz können uns ja bei vielen Dingen unterstützen. Da wird eine Menge versprochen, wird aber nicht immer gehalten, und manche haben auch Berührungsängste. Es geht schließlich um Daten, die wir jedes Mal preisgeben. In Singapur gibt's da jetzt Unterstützung, kostenlose KI-Trainingskurse für alle, die in der Stadt leben. Unsere Korrespondentin Jennifer Johnston hat da mal reingeschaut.
3: Es ist die Klasse für Anfänger. AI for Beginners steht auf dem Bildschirm. Lehrer Davian versucht den Teilnehmenden zu erklären, wie wichtig konkrete Formulierungen sind, wenn sie mit künstlicher Intelligenz arbeiten. Er vergleicht die KI mit einem 3-jährigen Kind.
4: You ask the kid, go and get a water for you, a glass of water.
5: Wenn du das Kind fragst, geh und hol mir ein Glas Wasser, würdest du es trinken? Na?
4: Mommy drink, dad drink or not?

0: Ha?
1: Es könnte Leitungswasser sein, es könnte aber auch Wasser aus der Toilettenschüssel sein. Anweisungen sind sehr wichtig.
2: Im Raum sitzen 17 Singapurer zwischen 30 und 75 Jahren. Sie wollen lernen, wie sie künstliche Intelligenz in ihrem Alltag nutzen können. Wie Joy Nucheri, sie leitet einen Massagesalon.
3: Ich möchte lernen, wie ich mit KI Werbeposter erstelle, um mehr Kunden auf meinen Laden aufmerksam zu machen.
2: Zudem hofft die 46-Jährige, dass ein Chatbot standardmäßige Kundenanfragen automatisch für sie beantworten könnte und die Gehaltsabrechnungen für ihre rund 50 Mitarbeitenden vereinfacht. Der 75-jährige Anwalt Konrad de Souza möchte, dass die KI ihm Zeit spart bei seinen aufwendigen Schriftsätzen für Gericht.
1: Die Behörden sagen uns immer wieder, wir sollen lernen, mit KI umzugehen. Sonst würden wir nach und nach aus dem Arbeitsmarkt verdrängt.
2: Die Regierung betone ständig die Bedeutung von KI. Täglich sehe Konrad de Souza Berichte darüber im Fernsehen. Trotz seines hohen Alters möchte er den Anschluss nicht verlieren. Der Weiterbildungskurs wird von der Regierung gefördert. Singapurer zahlen nur einen Bruchteil des eigentlichen Preises. Denn das kleine Land in den Tropen will seine Bevölkerung fit machen für die Zukunft. Die Regierung hat angekündigt, bis 2030 mehr als 670 Millionen Euro in AI-Forschung, Entwicklung und die Förderung von Talenten zu investieren.
1: Wir werden KI nutzen, um die Wirtschaft wachsen zu lassen. Und wir werden sicherstellen, dass dieses Wachstum zu guten Arbeitsplätzen und besseren Löhnen führt.
2: Erklärte vor kurzem Singapurs Premierminister Lawrence Wong. Dafür müsse Singapur nicht die größten und besten Modelle entwickeln, die derzeit noch aus den USA kommen. Es gehe vor allem darum, Unternehmen und Talente anzuziehen, die hier Modelle testen. Künstliche Intelligenz werde Singapurer ihre Jobs kosten, aber auch neue schaffen. Zudem gäbe es keine Alternative, als sich für die neue Technologie zu öffnen, betont Kommunikationsministerin Josephine Teo auf einer großen KI-Konferenz.
4: Es ist verlockend zu sagen, lasst uns das Tempo drosseln. Aber wir dürfen nicht vergessen, dass es Unternehmen gibt, die nicht in Singapur tätig sind und mit voller Geschwindigkeit voranschreiten. Wenn sie einen Wettbewerbsvorsprung gegenüber unseren Unternehmen aufbauen, dann werden letztlich auch unsere Arbeitnehmer die Folgen tragen müssen.
2: Dieses Jahr hat Singapur einen KI-Rat ins Leben gerufen, der die Strategie bereichsübergreifend im ganzen Land koordiniert. Premierminister Wong ist der Vorsitzende, was zeigt, wie wichtig die Regierung das Thema nimmt. Bereits in der Schule geht es los. Der Umgang mit KI sei wie eine neue Sprache zu lernen.
4: Es mag keine Sprache sein, in der wir uns vollkommen wohlfühlen und wir erwarten auch nicht, dass jeder ein Experte wird. Aber jeder sollte genug lernen, um die Sprache im Alltag sinnvoll nutzen zu können und dadurch effektiver zu werden.
2: Im KI-Kurs für Anfänger gehen Sie dafür die ersten Schritte.
5: Und diese Kurse werden in Singapur von der Regierung subventioniert, damit alle eben auch einen Zugang haben. Unsere Korrespondentin Jennifer Johnston konnte sich einen Eindruck davon verschaffen.
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9: 10.30 Uhr. Höchststrafe für Anschlag auf Magdeburger Weihnachtsmarkt. Bundestag entscheidet über mehr Tempo bei Verkehrsprojekten. Stromausfälle im Rhein-Main-Gebiet. Das Wetter sonnig und sehr heiß, 35 bis 40 Grad. Mein Name ist Andrea Eckstein. Nach dem Anschlag auf den Magdeburger Weihnachtsmarkt vor anderthalb Jahren ist der Täter zu lebenslanger Haft verurteilt worden, unter anderem wegen Mordes. Das Landgericht hat außerdem die besondere Schwere der Schuld festgestellt. Eine Sicherungsverwahrung steht unter Vorbehalt. Taleb A. war am 20. Dezember 2024 mit einem Auto über den Weihnachtsmarkt gerast. Dabei wurden 5 Frauen und ein 9-jähriger Junge getötet. Mehr als 300 Menschen wurden verletzt. Als zentrales Motiv gab der Beschuldigte seine Unzufriedenheit an mit der deutschen Asylpolitik und dem Umgang mit Flüchtlingen aus seinem Heimatland Saudi-Arabien. Der Bundestag entscheidet heute über Pläne der schwarz-roten Koalition, die Verkehrsprojekte schneller in Gang bringen zu wollen. Konkret sollen zum Beispiel Brücken oder Bahnstrecken schneller geplant und gebaut werden, wenn sie, wie es heißt, von überragendem öffentlichen Interesse sind. Verkehrsminister Schnieder sagte im Bundestag:
0: Deutschland hat in den letzten Jahren und Jahrzehnten zu wenig in die Verkehrsinfrastruktur investiert. Und deshalb hat diese Bundesregierung sich vorgenommen, diesen Investitionsstau aufzulösen.
9: Der AfD gehen die Pläne zu weit, vor allem mit Blick auf das öffentliche Interesse bei Bauprojekten. Der Verkehrsexperte von Zons sagte dazu:
10: Starke Infrastruktur ja, aber nicht gegen die Bürger. Denn sie bauen hier gegen das Eigentum, gegen das Recht und gegen den Geldbeutel der Menschen.
9: Andere Kritiker befürchten, dass durch das Gesetz der Naturschutz zu kurz kommen könnte. Stromausfälle im Rhein-Main-Gebiet. Seit gestern Abend sind Teile von Rüsselsheim im Kreis Groß-Gerau ohne Strom. Wie viele Menschen genau betroffen sind, ist nach Angaben des Energieversorgers unklar. Mitarbeiter seien dabei, den Stromausfall zu beheben. Auch in Kronberg im Taunus ist der Strom ausgefallen, außerdem in Erlensee, Langenselbold und Neuberg im Main-Kinzig-Kreis. In allen Fällen ist die Ursache bisher nicht bekannt. Familienministerin Prien will nach Informationen des Redaktionsnetzwerks Deutschland die Bedingungen rund um das Elterngeld verschärfen. Konkret geht es dabei um die Vätermonate. Nach den Plänen müssen sich Väter in Zukunft länger als bisher zu Hause um ihre Kinder kümmern, damit die Familie das volle Elterngeld bekommt. Aktuell können Paare 14 Monate Elterngeld bekommen, wobei ein Elternteil mindestens 2 Monate Elternzeit nehmen muss. Das machen in den meisten Fällen die Männer, weil sie oft die Hauptverdiener sind. Grundstückseigentümer in Riedstadt im Kreis Groß-Gerau müssen künftig den hessenweit höchsten Hebesatz bei der Grundsteuer B zahlen. Die Stadtverordnetenversammlung hat beschlossen, den Hebesatz auf 1.600 Punkte festzulegen, 45% mehr als vorher. Nach Angaben der Stadt ist das notwendig, um den städtischen Haushalt ausgleichen zu können. Auch in Mülheim im Kreis Offenbach ist der Hebesatz bei der Grundsteuer B massiv gestiegen auf 1.450 Punkte. 1.600 Punkte wie in Riedstadt sollen dort ab dem nächsten Jahr gelten. Wie geht es weiter mit dem Bahnprojekt Stuttgart 21? Dazu wird sich Bahnchefin Paller heute äußern. Erst bei einer Sitzung mit den Projektpartnern in Stuttgart, danach bei einer Pressekonferenz. ARD-Korrespondent Frieda Kümmerer.
11: Es wird erwartet, dass Evelyn Paller heute auch öffentlich bestätigt, was bereits die Runde gemacht hat. Demnach soll der Tiefbahnhof frühestens im Dezember 2031 eröffnet werden. Über diesen neuen Zeitplan sind die Projektpartner, allen voran das Land Baden-Württemberg und die Stadt Stuttgart, bisher noch nicht offiziell informiert worden. Eine SWR-Recherche hatte vor einigen Wochen ergeben, dass eine Ursache für die Verschiebung kilometerweise falsch verlegte Kabel sind. Darüber hinaus soll es auch Probleme bei der Notstromversorgung und einem Technikgebäude geben.
9: Das waren die Nachrichten. Das Wetter. Heute ist es wieder sehr sonnig. Die Werte erreichen 35 bis 40 Grad. Teils sind sogar schon 41 Grad möglich. In der Nacht vereinzelt Schauer oder Gewitter bei 26 bis 20 Grad. Morgen wieder sonnig. Ab dem Nachmittag kann es im Norden und Westen einzelne Schauer oder Gewitter geben bei 36 bis 41 Grad. Die weiteren Aussichten? Am Sonntag mehr Sonne als Wolken, nachmittags einzelne heftige Schauer oder Gewitter bis 39 Grad. Am Montag wechselhaft und teils heftige Gewitter bis 31 Grad. Die Zeit 10.35 Uhr.
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9: Vorsicht auf der A7 Fulda Richtung Kassel. In der Auffahrt Bad Hersfeld West steht ein defektes Fahrzeug auf dem Beschleunigungsstreifen. Vorsicht auf der A7 Kassel Richtung Fulda zwischen Malsfeld und Homberg-Efze liegen mehrere Metallteile auf der Fahrbahn. A6 Mannheim Richtung Heilbronn zwischen Kreuz Mannheim und Mannheim-Schwetzingen 3 Kilometer Stau. Die A44 Kassel Richtung Dortmund zwischen Kassel-Bad Wilhelmshöhe und Zierenberg ist für eine Unfallrekonstruktion hier etwas gesperrt. Dadurch 2 Kilometer Stau ab Kreuz Kassel-West. Umleitung ab Kassel-Bad Wilhelmshöhe über die U16. A44 Dortmund Richtung Kassel. Zwischen Kreuz Bündenberg-Haaren und Lichtenau ist der rechte Fahrstreifen nach einem Fahrzeugbrand gesperrt. Dadurch 5 Kilometer Stau. Im weiteren Verlauf zwischen Warburg und Bräuna 2 Kilometer stockend. Und A60 Mainz Richtung Rüsselsheim. Die Auffahrt Mainz-Lerchenberg ist wegen eines defekten LKW gesperrt.
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5: Einen schönen Vormittag wünsche ich Ihnen. 30 Milliarden Euro. Das ist eine Menge Geld. Davon könnten wir ein paar Mal zum Mond und wieder zurückfliegen. Also wenn wir jetzt nur die Startkosten mal veranschlagen. So viel Geld fehlt den Kommunen in Deutschland jedes Jahr. So haben das die kommunalen Spitzenverbände vorgerechnet. Das heißt für uns, die Städte und Gemeinden können viele Dinge gar nicht mehr bezahlen, die wir eigentlich brauchen. Den Stadtbus zum Beispiel, das Schwimmbad oder auch den neuen Kindergarten, der mal geplant war. Darüber haben der Bund und die Länder beraten gestern und eine Lösung gefunden. Eine Finanzreform soll helfen, um die Kommunen zu entlasten. Darauf haben sich Bundeskanzler Friedrich Merz und die Ministerpräsidenten und Präsidentinnen der Länder geeinigt in Berlin. Die haben intensiv darüber beraten.
12: Es dauert deutlich länger, bis der Kanzler und die Vorsitzenden der Ministerpräsidentenkonferenz vor die Presse treten. Sie ringen um Finanzfragen. Wer zahlt was? Wie können die klammen Kommunen entlastet werden? Am Ende hat sich das lange Ringen gelohnt, sagt Friedrich Merz.
13: Wir kommen voran. Das alles hat Vorlauf. Das hat auch gedauert. Aber jetzt geht es doch Zug um Zug.
12: Einen erfolgreichen Zug haben die Länder mit Blick auf neue Gesetze des Bundes gemacht. Die Kosten verursachen, auf denen die Länder und Kommunen in der Vergangenheit sitzen geblieben sind. Wer bestellt, muss auch bezahlen. Das fordern die Länder schon lange und das haben sie jetzt durchgesetzt, erklärt Olaf Lies, SPD-Ministerpräsident in Niedersachsen.
14: Ich bin sehr dankbar. Wir haben das, was unter dem Begriff der Veranlassungskonnexität immer wieder diskutiert wurde, jetzt vereinbart, jetzt geeint. Ich finde auch geeint mit einem fairen Miteinander und einem fairen Ergebnis.
12: Und dieses Ergebnis sieht so aus. Der Bund übernimmt 80% der Kosten für seine Gesetze, die die Länder und vor allem die Kommunen finanziell belasten, jedoch erst ab einer Bagatellgrenze von 200 Millionen Euro. Ab September soll das gelten. Der Kanzler schränkt das Ganze aber auf Gesetze mit sozialen Leistungen, zum Beispiel in der Kinder- und Jugendhilfe ein.
13: Dieses, was wir mit der Veranlassungskonnexität verabredet haben, gilt für Leistungsgesetze, die sozusagen Zahlungsverpflichtungen auslösen. Es gilt nicht für Steuergesetze, da hat das Grundgesetz eine abschließende Regelung getroffen. Und es gilt auch nicht für Gesetze, die durch die Europäische Union oder durch die Verfassungsrechtsprechung uns sozusagen auferlegt werden.
12: Dennoch können die Länder und Kommunen aufatmen. Die Einigung mit dem Bund wird sie deutlich entlasten, erklärt Gordon Schnieder, Ministerpräsident von Rheinland-Pfalz.
15: Wir reden dann schon im nächsten Jahr über ein Entlastungspotenzial bei den Kommunen von 3 Milliarden. Und das ist anwachsend über den nächsten Jahr. Und das ist ein klares und deutliches Zeichen auch nach draußen.
12: Und dieses Zeichen nach draußen sei dringend notwendig, so der CDU-Politiker. Viele Städte und Gemeinden stünden finanziell mit dem Rücken zur Wand.
15: Aber gerade vor Ort bei den Kommunen entscheidet sich, ob Politik tatsächlich handlungsfähig ist. Dass wir dort auch, wo Menschen sich abgehängt fühlen, weil sie glauben, Staat funktioniert nicht. Auf der untersten Ebene, da wo am schnellsten entschieden werden kann, wo am schnellsten die Umsetzung geschehen kann, wo wir die Schulen sanieren können, wo wir für verlässliche Kitas sorgen können, wo die Straßen auch wieder in ordentlichen Zustand gesetzt werden, dass wir den Menschen, die sich abgehängt fühlen, zeigen, doch, Staat funktioniert.
12: Die Ministerpräsidenten und der Kanzler beschwören außerdem einen neuen Geist im Umgang zwischen Bund und Ländern. Friedrich Merz.
13: Wir haben auch im Verhältnis zwischen Bund und Ländern ein neues Kapitel aufgeschlagen, der föderalen, kollegialen, kooperativen Zusammenarbeit.
12: So hofft der Kanzler, dass ein besseres Verhältnis auch die Debatten um die anstehenden Reformen bei Rente, Gesundheit und Steuern prägen wird.
5: Die Kommunen bekommen mehr Geld vom Bund. Darauf haben sich der Bundeskanzler und die Vertreter der Bundesländer geeinigt bei ihrem Treffen in Berlin gestern. Eine Zusammenfassung von unserem Hauptstadtkorrespondenten Jan Zimmermann.
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5: 10.40 Uhr haben wir es genau. Auf einmal fängt die Erde an zu beben in Venezuela. Erst mit der Stärke 7,2, das ist schon heftig. Und dann nur etwa 40 Sekunden später ein zweites Beben mit der Stärke 7,5. Diese Beben am Mittwoch waren nur kurz, aber in diesen wenigen Sekunden verlieren viele Menschen alles, was sie sich über Jahre hinweg aufgebaut haben. Selbst moderne Hochhäuser sind eingestürzt und haben die Bewohner unter sich begraben. Die Zahlen der Toten und Verletzten sind ständig nach oben korrigiert worden. Zigtausende sind wohl verschüttet worden. Jetzt geht's vor allem darum, noch Überlebende zu finden und sie irgendwie aus den Trümmern der Häuser zu holen. Wie die aktuelle Lage ist in Venezuela, darüber habe ich heute Morgen mit unserer Korrespondentin Anne Demmer gesprochen. Beschreiben Sie doch noch mal, welches Ausmaß die Verwüstungen haben und welche Regionen das besonders getroffen hat.
16: Die venezolanische Regierung gibt ja die Zahl der Todesopfer mittlerweile mit 235 an, also die sind nochmal gestiegen. Aber viel größer ist die Zahl der noch Vermissten. 40.000 Menschen gelten derzeit noch als vermisst. Es wurde extra eine Seite eingerichtet. Das ist eine private Initiative, wo die Vermissten gemeldet werden können. Die Regierung selbst spricht von viel weniger Vermissten. Und die Suche geht natürlich Tag und Nacht weiter. Von der letzten Nacht gibt es Bilder, wo Familienangehörige vor den Trümmern stehen und ihre vermissten Familienangehörigen rufen. Und die ersten 72 Stunden sind eben relevant und da muss viel passieren.
5: Ja, wie groß ist die Hoffnung, jetzt noch Überlebende zu finden?
16: Ja, derzeit ist sie natürlich nach wie vor groß. Es gibt auch viel internationale Solidarität. Rettungskräfte aus Mexiko, aber eben auch aus Deutschland haben sich unter anderem angekündigt. Das Technische Hilfswerk macht sich heute auf dem Weg, auch mit Suchhunden. Die Mexikaner haben natürlich eine ganz besondere, zwar eher traurige Erfahrung, weil sie natürlich viel mehr mit Erdbeben zu tun haben. Aber das ist natürlich jetzt auch ein schwieriger Moment. Also die Suchtrupps suchen in den Trümmern und das sind natürlich auch fragile Situationen. Also das sind Häuser, die ja auch teilweise noch weiterhin vorm Einsturz stehen und das ist ziemlich gefährlich ja auch für die Suchenden.
5: Die Erfahrungen, die wir so aus anderen Erdbebenregionen haben, zeigt ja, dass auch die Hilfskräfte manchmal gar nicht durchkommen zu den besonders schwer zerstörten Gebieten. Ist das in Venezuela anders? Also sind da die Möglichkeiten vielleicht besser?
16: Nee, im Gegenteil. Man darf ja auch nicht vergessen, das Land erlebt seit Jahren eine schwere Wirtschaftskrise und das hat sich mit der Übergangsregierung von Delcy Rodríguez auch nicht verändert. Es ist ein desolates Gesundheitssystem, es gibt keine Medikamente, es gibt keine Technik und auch eben die Rettungskräfte sind auch schlecht ausgerüstet. Das heißt, da kämpft man an ganz vielen verschiedenen Fronten.
5: Jetzt sind viele der Häuser, die da zusammengestürzt sind, auch nicht erdbebensicher gebaut, so heißt es zumindest in den Meldungen. Können Sie uns das nochmal einordnen, wieso da eben doch so viele, vor allen Dingen auch große Häuser, Hochhäuser in sich zusammengestürzt sind?
16: Das Beben ist ja das stärkste, das Venezuela seit über 100 Jahren getroffen hat. Venezuela befindet sich zwar in einer Zone, aber letztendlich ist es kein klassisches Land wie Mexiko, wo es immer wieder bebt. Die sind einfach nicht erdbebensicher gebaut worden und es gab auch keine Vorsorge, keine Prävention für Erdbeben. Da wurde nie investiert. Dementsprechend sieht es halt jetzt auch in dieser am stärksten betroffenen Region, in der Küstenregion aus. Da sind Dutzende Häuser zusammengebrochen, aber auch in der Hauptstadt Caracas, wenn auch nicht im gleichen Ausmaß.
5: Jetzt haben Sie schon geschildert vorhin, dass die internationale Hilfe auch anläuft. Wie kommen die Rettungsarbeiten denn insgesamt voran bislang und wie sehr ist man noch angewiesen auf diese Hilfe aus dem Ausland?
16: Man ist sehr auf die Hilfe aus dem Ausland angewiesen. Es ist ja auch so, dass die USA einen großen Betrag auch angeboten haben. Sie werden Hilfsteams und humanitäre Unterstützung leisten. Aber da kann man auch sagen, nicht ganz uneigennützig ist das amerikanische Interesse. Venezuela sitzt auf den größten Ölreserven der Welt und die Trump-Administration hat unmissverständlich klargemacht, dass sie Zugang zu diesen Ressourcen anstrebt. Und die Annäherung hat also auch einen handfesten wirtschaftlichen Hintergrund. Ein großes Problem ist derzeit für die internationale Hilfe der Flughafen. Der internationale Flughafen von Caracas ist in Mitleidenschaft gezogen worden. Da kann man nicht landen. Das heißt, das hemmt natürlich auch die Einreise für die internationalen Kräfte. Also natürlich werden auch irgendwie Hubschrauber landen können, aber gerade größere Flüge mit Ressourcen, mit Hilfsgütern, die werden erstmal vielleicht auch über den komplizierten Landweg einreisen müssen, wie zum Beispiel Kolumbien.
5: Die Lage nach den beiden schweren Erdbeben in Venezuela vom Mittwoch. Dort geht es jetzt darum, noch Überlebende zu retten aus den Trümmern. Die ersten 72 Stunden nach einem Beben sind da immer entscheidend. Darüber gesprochen habe ich mit unserer Korrespondentin Anne Demmer. In einer halben Minute ist es 10:46 Uhr.
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5: Diesen Fußballabend gestern haben sich viele von uns wahrscheinlich ein bisschen anders vorgestellt. Ecuador als Gegner im letzten Gruppenspiel der Deutschen, das hat sich doch nach einer leichten Aufgabe angehört für das deutsche Team. Aber wir haben es gesehen, es gibt halt keine wirklich leichten Gegner bei dieser WM. Das musste auch unsere Mannschaft erleben, 1:2 verloren gegen Ecuador. Zumindest einen der, nennen wir es mal Verlierer, nimmt der Bundestrainer aber in Schutz, denn der hat ziemlich gut losgelegt.
18: Nach nur 110 Sekunden des Spiels dachte man, alle Diskussionen um Rotation, alle Diskussionen um Leroy Sané gelöscht, getilgt, weggewischt.
19: Das Tor! Es steht 1:0, Leroy Sané! Was für ein Traumstart!
18: Leroy Sané mit der Führung für Deutschland so früh, beste Ausgangslage, dem ecuadorianischen Reporter schwante hörbar nichts Gutes.
19: Leroy Sané!
18: Aber die fast verzweifelte Stimmung wandelte sich ganz schnell beim Gegner Angulo nach einem Fehler im deutschen Aufbauspiel mit dem Ausgleich in der 9. Minute.
20: Wir haben sie selber leider wieder ins Spiel zurückgeholt. War ein bisschen zu viel Freestyle dann nach einer frühen Führung.
18: Was für Bundestrainer Julian Nagelsmann nach zu viel Freestyle aussah, sah für andere so aus, als würde Ecuador ohne einen Sieg das sichere Ausscheiden vor Augen alles reinhauen. Wille zeigen, Körperlichkeit, Aggressivität, ganz im Gegensatz zum deutschen Team rund um Kapitän Kimmich.
21: Das ist das, was mich am meisten ärgert, dass man das Gefühl hatte, dass der Gegner mehr gewinnen wollte als wir. Und unabhängig von der Konstellation darf uns das nicht passieren, dass der Gegner da griffiger ist und mehr auf Sieg spielt, als wir das wollen.
18: Aber es passierte eben. Die DFB-Elf hatte zu wenig Spannung, war oft zu passiv, insgesamt mit mehr Missverständnissen und Fehlpässen als Leuchtreklamen am New Yorker Times Square.
22: Im Endeffekt gehen wir jetzt in die K.O.-Spiele und das wird ganz anders.
18: Pascal Groß hatte den Mund nach Abpfiff doch recht schnell wieder abgeputzt. Flow für diese K.O.-Spiele wollte sich das Team holen. Flow war da null. Zu allem Überfluss patzte dann auch noch Manuel Neuer, griff beim 1:2, Aura hin oder her. Nicht beherzt genug zu, wurde vom Bundestrainer aber in Schutz genommen.
20: Ich glaube, das müssen wir vorher anders verteidigen. Für den Torwart eine extrem undankbare Situation.
18: Dem ecuadorianischen Reporter jedenfalls verhalf der verdiente Sieg nach anfänglicher Verzweiflung zu grenzenloser Euphorie. Dass der DFB-Zug dann wohl doch eine Bremse hat, stimmt erstmal nachdenklich für die K.O.-Spiele. Wobei Dennis Undaf, dessen Einwechslung ausnahmsweise mal ohne Effekt blieb, eher nicht.
23: Es ist jetzt nicht so schlimm, nur weil wir jetzt ein Spiel verloren haben. Am Montag geht es schon wieder weiter und dann müssen wir gewinnen und dann ist alles wieder gut.
18: Gegen wen dann alles wieder gut gemacht werden kann, steht noch nicht fest. Es könnte Paraguay werden, ähnlich robuste Spielweise wie Ecuador. Am Ende also dann doch wieder Diskussionen. Die DFB-Elf muss aus der Niederlage Schlüsse ziehen, möglichst schnell.
5: Die Analyse von unserem Sportreporter Tim Brockmeier zur 1:2 Niederlage der Nationalmannschaft gegen Ecuador. Am Montag geht's dann weiter im ersten Spiel der K.O.-Phase.
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5: Und jetzt haben wir es gleich 10.50 Uhr. Unterricht im Klassenzimmer bei mehr als 30 Grad. Ohne Klimaanlage. Das hat sowieso nur semi-optimal funktioniert in den vergangenen Tagen. Da passt es ganz gut, dass nun die Sommerferien losgehen hier in Hessen. Heute der letzte Schultag und dann können die Schülerinnen und Schüler 6 Wochen lang einfach machen, worauf sie Lust haben. Okay, die Vorbereitung aufs nächste Schuljahr kommt dann auch irgendwann dazu, aber erstmal freuen sich viele auf die freie Zeit oder auch den Urlaub, der ansteht. Das ist nicht nur bei den Kindern so, sondern auch bei den Erwachsenen. Die meisten nehmen sich ja jetzt ein paar Wochen frei. Unser Hessen-Reporter Andreas Heigen wollte wissen, was da so alles ansteht.
25: Die Vorfreude bei den Schülern ist groß und ihr Ferienkalender ganz schön voll. Die Teenager eines Frankfurter Gymnasiums, die ich treffe, wissen ganz genau, was sie in der freien Zeit wollen.
26: Hallo, ich bin Mona und ich gehe mit meiner Mutter nach Schweiz und mit meinen Tanten und mit meinen Großeltern und meiner Katze und das wird dann ganz toll.
27: Die Katze kommt auch mit?
26: Ja.
25: Yannick, 17 Jahre alt, fiebert seinem, wie er sagt, Jahreshighlight entgegen. Es geht ans Mittelmeer nach Antalya im Süden der Türkei. Für den Schüler ist schon die Anreise spannend.
0: Ich fliege sehr, sehr gerne, deswegen ist da der Flug tatsächlich immer die Begeisterung für. Also am Flughafen, wenn man ankommt, finde ich eigentlich schon die Gastfreundlichkeit sehr, sehr nett. Also, und tatsächlich auch das Meer ist da immer sehr schön in Antalya, sehr zu empfehlen, deswegen ist ein super Urlaubsziel.
25: Ganz schön viel vor in diesem Sommer hat auch Gymnasiastin Helena.
1: Ich verreise nach Nizza mit zwei meiner Freundinnen und sonst halt ins Allgäu und nach Berlin. Ach so, ja, und ich bin auch noch eine Woche in Island, genau, mit meiner Familie.
25: Wow, 4 Destinationen in diesen Ferien, das nenne ich ambitioniert. Schülerin Mona wiederum hat klare Vorstellungen von ihrer schulfreien Zeit.
26: Also dann hat man wirklich innerlich so eine Pause, ist man nicht mehr so angestrengt und man kann sich wirklich ausruhen. Also man hat jetzt nicht Verpflichtungen, ich muss noch Hausaufgaben machen, ich muss noch für die Arbeit lernen, sondern man hat wirklich Pause.
25: Mal die Seele baumeln lassen, ein guter Plan. Pause, die brauchen auch die Lehrer einmal. Ja, Musiklehrer Jasper zum Beispiel, sein 10-tägiger Urlaub in Frankreich sieht so aus.
2: Ein bisschen entspannen, aber auch ein bisschen wandern, Bewegung. Bewegung hält fit und jung. Lehrer sein ist schon ein stressiger Beruf natürlich, macht total viel Spaß, super. Aber kostet einen natürlich teilweise doch schon Nerven.
25: Starke Nerven brauchen auch Beate und ihr Mann nochmal, bevor es mit ihrem Wohnmobil ab auf die Bahn geht. Letzte Vorbereitungen.
3: Ja, wir müssen jetzt noch tanken gehen, bevor der Diesel wieder teurer wird. Genau, das tut nochmal weh. Aber wir sind in den Endzügen.
25: Und was muss auf diesem Trip im Camper unbedingt mit dabei sein, Beate?
3: Ja, Fernsehen muss mit, beziehungsweise ja, ein Laptop, dass man auch jetzt dann WM sich angucken kann. Im Urlaub kann man ja auch mal nachts aufstehen.
25: Die Offenbacher brummen nach Holland. Es geht an eine gut getestete Location, 60 Kilometer vor Amsterdam. Da ist der Campingplatz. 5-mal waren sie schon dort und fühlen sich wohl.
3: Sind dann 3,5 Wochen vor Ort. Große Anlage mit Sauna und alle möglichen Aktivitäten. Volleyball, Tischtennis, Kajakfahren, Segeln, Grillen vor allem.
25: Aber nicht alle Leute hauen im Sommer ab. Tina aus Offenbach zum Beispiel, sie ist eine Hierbleiberin und das ganz bewusst.
4: Ja, es ist mir zu warm fast überall und sind alle anderen unterwegs, da bleiben wir schön daheim. In den Wintergarten gehen, Klimaanlage anmachen.
25: Eine Empfehlung aus eigener Erfahrung für ein Ferienziel hat sie dann aber doch noch für uns.
4: Also ich glaube, wir haben nur einmal im Sommer Urlaub gemacht. Das war vor 2 Jahren, da waren wir in Norwegen. Super. In Norwegen ist überhaupt ein guter Tipp, egal wann, aber das boomt ja auch zurzeit ganz stark.
25: Ja, und auch ganz genau das Richtige für Menschen, die sich mal von der brütenden Hitze hier in Deutschland erholen wollen. Also, einen schönen Sommer.
5: Da schließen wir uns dem Wunsch von Andreas Heigen doch an, unserem Reporter. Jetzt haben aber manche nicht mehr so viel Geld für den Urlaub und deswegen ist das mit der Urlaubsplanung so eine Sache. Auch darum ging es heute Morgen bei uns in HR Info das Thema. Das können Sie nochmal nachhören, wenn Sie mögen. 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

0: Nicht nur bei uns in Hessen gehen die Ferien jetzt los, sondern auch in Rheinland-Pfalz und dem Saarland. Da wird's bestimmt wieder viele in die Berge ziehen oder nach Italien. Mit dem Auto wird das aber ein bisschen schwierig an diesem Wochenende. In Tirol wird an diesem Samstag, also morgen, der Fernpass komplett gesperrt. 2 Stunden lang. Eine wichtige Verbindung in Österreich für alle, die Richtung Brenner und Italien fahren wollen. Die Polizei erwartet lange Staus, wenn sie mit dem Auto unterwegs sind. So zumindest der Hinweis, dann sollten Sie den Fernpass besser meiden morgen. Der Grund für die Sperrung sind Proteste von Leuten, die in der Gegend wohnen. Die wollen auch nicht, dass die Strecke weiter ausgebaut wird und sind ohnehin schon genervt vom Verkehr.
1: Ludwig Gruber und seine Unterstützer von der Bürgerinitiative Lebensraum Gurgeltal außerfern Mieminger Plateau stehen auf der Brücke am Fernsteinsee am Fernpass. Im Sekundentakt donnern hier Autos und Lastwagen vorbei, bis zu 30.000 am Tag. Kilometerlange Staus, Lärm und Dreck, die Anwohner haben die Nase voll.
2: Die letzten Jahre war der Wert von Fahrten über den Fernpass ca. 5,5 Millionen pro Jahr, davon 500.000 Fahrzeuge des Schwerverkehrs. Das ist die absolute Grenze von dem, was wir ertragen können. Mehr darf es keinesfalls werden.
1: Deshalb blockiert die Bürgerinitiative am Samstag die Passstraße. Zwischen 10 und 12 Uhr geht zwischen Reute und Nassereit gar nichts mehr. Die Behörden bitten Autofahrer, den wichtigen Pass Richtung Brenner, Reschen und Italien großräumig zu umfahren. Die Polizei auf deutscher Seite stellt sich auf kilometerlange Staus rund um die A7 im Allgäu ein, an einem der heißesten Tage im Jahr. Polizeisprecher Johannes Stoll.
3: Am Grenztunnel gehen wir davon aus, dass eine Blockabfertigung sein wird. Und dann wird sich natürlich der Stau in Richtung Nesselwang bewegen. Wie groß sich der Stau auswirkt, das können wir natürlich zum jetzigen Zeitpunkt nicht sagen, weil wir nicht vorhersehen können, wie viel Verkehr an diesem Tag herrschen wird.
1: In 3 deutschen Bundesländern, Hessen, Rheinland-Pfalz und dem Saarland, beginnen die Ferien. Der Ostallgäuer Landrat Bernd Stapfner befürchtet durch die Blockade gravierende Auswirkungen für seine Region.
4: Das trifft nicht nur den Urlauber, also Familien, die in den Urlaub fahren wollen, sondern es trifft auch das Handwerk oder auch andere, die Handel treiben wollen. Ich kann verstehen, dass demonstriert wird, aber die Auswirkungen, die tragen hauptsächlich wir auf deutscher Seite vermutlich. Und das kann so auch nicht sein.
1: Was die Anwohner genau jetzt auf den Plan ruft, das Land Tirol will unter anderem 2 neue Tunnel am Fernpass bauen, eine zweite Röhre für den Lermoser-Tunnel und am Scheitel des Passes den neuen Fernpasstunnel. Sie sollen die Route schneller, zuverlässiger und sicherer machen. Kostenpunkt 500 Millionen Euro. Finanziert werden soll das über eine Maut. Noch mehr Verkehr befürchten die Anwohner. Die Landesregierung widerspricht. Zitat:
5: Mit dem Fernpasspaket findet kein Ausbau der Strecke statt. Die Kapazität der Straße wird nicht erhöht. Es geht darum, die negativen Auswirkungen des Verkehrs auf die Bevölkerung zu reduzieren, den Verkehr zu lenken und eine verlässliche Anbindung an den Zentralraum zu schaffen.
1: Das glaubt die Bürgerinitiative aber nicht.
2: Jedes neue Verkehrsangebot wird genutzt, jedes neue Straßenangebot wird genutzt. Das heißt, der ausgebaute Fernpass wird noch mehr Verkehr anziehen. Es wird nicht weniger Stau werden für uns und weniger Belastung, sondern mehr.
1: Für den 1. August, den Ferienbeginn in Bayern, hat die Bürgerinitiative schon eine weitere Blockade am Fernpass angekündigt. Und es könnten noch mehr werden.
2: Wenn die Politik nicht einlenkt, wenn wir davon ausgehen müssen, dass an der Planung nichts verändert wird, dann werden wir weitere Versammlungen machen müssen. Es geht um unseren Lebensraum, der ist ja nicht verhandelbar. Wenn wir es jetzt schon nicht aushalten, was soll man denn tun? Also wir müssen uns ja wehren.
0: Der Fernpass in Österreich wird morgen 2 Stunden lang gesperrt, weil dort Proteste stattfinden werden von Anwohnern. Rupert Waldmüller hat die Lage dort geschildert und auch beschrieben, was da auf die Leute zukommt.
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4: Gleich bei uns die Nachrichten hier in HR Info und dann unter anderem ein Gespräch mit unserer Hessen-Reporterin rund um die Frage, ob jetzt ein Badeverbot für die Flüsse in Hessen kommt. Da hat es ja am Rhein in den vergangenen Tagen 3 Todesfälle gegeben und deswegen kommt jetzt auch diese Diskussion wieder auf.

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1: 11 Uhr. Lebenslange Haft für Anschlag auf Magdeburger Weihnachtsmarkt. Bundestag beschließt Gesetz für schnellere Verkehrsprojekte. Ursache für Stromausfälle in Teilen Hessens stehen fest. Das Wetter sonnig und sehr heiß, 35 bis 40 Grad. Mein Name ist Andrea Eckstein. Vor 1,5 Jahren sind bei einem Anschlag auf den Weihnachtsmarkt in Magdeburg 6 Menschen getötet worden. Über 300 wurden verletzt. Heute hat das Landgericht den Täter zu lebenslanger Haft verurteilt und eine besondere Schwere der Schuld festgestellt. Der Mann aus Saudi-Arabien war mit einem Auto durch die Menge gefahren und hatte im Prozess immer wieder Verschwörungstheorien geäußert. Aus Magdeburg ARD-Reporter Max Hensch.
2: Der Täter selbst hatte im Prozess keine Reue gezeigt, sogar weitere Angriffe angedroht. Taleb A. wird wohl über Jahrzehnte ins Gefängnis kommen. Eine Sicherungsverwahrung für den Anschluss ist zunächst vorbehalten, wenn das Urteil von Magdeburg rechtskräftig wird. Im Prozess war Taleb A.'s Ausführungen über Stunden und aus Sicht der Betroffenen auch zu viel Raum gegeben worden. Damit will die Kammer einer Revision vorbeugen.
1: In Deutschland soll es einfacher werden, Straßen, Brücken oder Schienen zu modernisieren. Das hat der Bundestag beschlossen. Die Anträge für solche Infrastrukturprojekte sollen künftig schneller genehmigt werden. ARD-Hauptstadtkorrespondent Jakob Mayer.
3: Bundesverkehrsminister Patrick Schnieder von der CDU spricht von einem wichtigen Gesetz, das Deutschland entscheidend voranbringen werde. Es werde helfen, Brücken und Zugstrecken zu erneuern, Engpässe auf Straßen zu beseitigen und Lkw-Stellplätze auszubauen. Dafür will die schwarz-rote Bundesregierung Planungs- und Genehmigungsverfahren vereinfachen, etwa durch einheitliche Standards oder indem Doppelverfahren abgeschafft und mehr digital erledigt wird. Das soll Verfahrensschritte um bis zu ein Drittel verkürzen.
1: Volkswagen steht offenbar vor einem weiteren massiven Stellenabbau. Wie das Manager-Magazin berichtet, plant der Autokonzern in den nächsten Jahren weltweit bis zu 100.000 Arbeitsplätze zu streichen. Das wäre doppelt so viel, wie bisher geplant war. Ein VW-Sprecher wollte den Bericht nicht kommentieren. Er betonte aber, dass die gesamte Autoindustrie derzeit eine tiefgreifende Veränderung durchlaufe. Wegen eines defekten unterirdischen Kabels sind viele Haushalte in Königstein im Taunus und Kronberg ohne Strom gewesen. Diese Ursache hat der Netzbetreiber jetzt mitgeteilt. Auch die Ursache für den Stromausfall in Rüsselsheim im Kreis Groß-Gerau ist gefunden. Im Stadtteil Hasloch werden die Reparaturarbeiten aber voraussichtlich noch den ganzen Tag dauern. HR-Reporterin Jutta Nieswand.
4: Im Stromnetz sind laut einer Unternehmenssprecherin sogenannte Kabelmuffen kaputt gegangen, also Verbindungen zwischen Kabeln. Vermutlich, weil die Last im Netz zu hoch war. Das habe dann zu Kurzschlüssen geführt, die dann eine Kettenreaktion ausgelöst hätten, sodass dann der Strom in Rüsselsheim weitgehend ausgefallen sei. Erste Stromausfälle gab es in Rüsselsheim schon während des Spiels Deutschland gegen Ecuador. Später war der Strom fast flächendeckend in der Stadt weg.
1: Außerdem gab es Ausfälle in Erlensee, Langensälbold und Neuberg im Main-Kinzig-Kreis. Ukrainische Männer in wehrfähigem Alter sollen in der EU in Zukunft nicht mehr automatisch Anspruch auf Schutz haben. Für alle anderen ukrainischen Flüchtlinge will die Kommission die bisherigen vereinfachten Regeln bis März 2028 verlängern. Einen entsprechenden Vorschlag hat EU-Innenkommissar Brunner vorgestellt. ARD-Brüssel-Korrespondentin Katrin Schmidt.
5: Konkret sollen 23- bis 60-jährige Männer, die von der Ukraine keine Ausreiseerlaubnis bekommen, von den vereinfachten Aufnahmeregeln für Flüchtlinge künftig ausgenommen werden. Damit, so erklärt es EU-Innenkommissar Brunner, folgt die EU einer Bitte der Ukraine, die weiterhin viele Soldaten braucht. Nach Angaben von Präsident Zelensky mobilisiert die Ukraine monatlich bis zu 34.000 Mann. Aufgrund der hohen Zahl an Fahnenflüchtigen könne die Armee ihre Verluste damit jedoch kaum ausgleichen.
1: Das waren die Nachrichten. Und jetzt unterbrechen wir die Nachrichten bzw. das Wetter für eine wichtige Verkehrsmeldung. Vorsicht, auf der A6 Mannheim-Heilbronn in Höhe Kreuz Mannheim kommt Ihnen ein Fahrzeug entgegen. Bitte in beiden Richtungen äußerst vorsichtig fahren und nicht überholen. Wir machen weiter mit dem Wetter. Heute gibt es wieder reichlich Sonne und Maximaltemperaturen von 35 bis 40 Grad. In der Nacht liegen die Tiefstwerte dann zwischen 26 und 20 Grad. Morgen ist Höhepunkt der Hitzewelle mit Werten bis 41 Grad. Es ist sonnig oder locker bewölkt und ab dem Nachmittag sind heftige Schauer und Gewitter möglich. Die weiteren Aussichten: Am Sonntag mehr Sonne als Wolken, zum Teil Schauer und Gewitter mit Unwettergefahr bis 39 Grad. Der Montag wird wechselhaft und kühler, maximal 25 bis 31 Grad. Die Zeit
6: seit 11.05 Uhr.
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8: Wir beginnen nochmal mit der Warnmeldung von eben. Vorsicht auf der A6 Mannheim-Heilbronn in Höhe Kreuz Mannheim kommt Ihnen ein Fahrzeug entgegen. Bitte in beiden Richtungen äußerst vorsichtig fahren und nicht überholen. Vorsicht auf der A3 Frankfurt Richtung Köln zwischen Frankfurt Flughafen und Kelsterbach liegen Reifenteile auf der Fahrbahn. Vorsicht auch auf der B43A Kleinauheim Richtung Hanauer Kreuz. Zwischen Hanau-Wolfgang und Hanauer Kreuz steht ein defektes Fahrzeug auf der rechten Spur. A6 Mannheim Richtung Heilbronn zwischen Kreuz Mannheim und Mannheim-Schwetzingen 5 Kilometer Stau. A44 Kassel Richtung Dortmund zwischen Kreuz Kassel-West und Zierenberg 4 Kilometer Stau und stockender Verkehr. A44 Dortmund Richtung Kassel zwischen Kreuz Wünnenberg-Haaren und Lichtenau ist der rechte Fahrstreifen nach einem Fahrzeugbrand gesperrt. Dadurch gibt es hier 5 Kilometer Stau. Im weiteren Verlauf zwischen Warburg und Bräuner 4 Kilometer Stau. Und A60 Mainz Richtung Rüsselsheim, die Auffahrt Mainz-Lerchenberg, ist wegen eines defekten LKW gesperrt.
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9: Einen sonnigen Freitag wünsche ich Ihnen, wobei manchmal ist es ja ein bisschen zu viel Sonne im Moment. Morgen ist es eine Woche her, dass bei uns in Hessen 3 Männer ertrunken sind beim Baden im Rhein. 2 davon waren Nichtschwimmer, ein anderer dagegen war jemand, der regelmäßig im Rhein schwimmen war, so sagt die Polizei. Das sind längst nicht die einzigen Fälle dieser Art. In Hessen sind im vergangenen Jahr 9 Menschen in einem Fluss ertrunken. So hören wir es von der Lebensrettungsgesellschaft DLRG. Wenn so etwas passiert, dann kommt schnell die Diskussion auf über ein Badeverbot und ob das denn helfen würde. Darüber gesprochen habe ich mit unserer Hessen-Reporterin Anna Vogel. Anna, welche Regelungen gibt's denn schon zum Baden im Rhein?
10: Also tatsächlich gibt es auch ein allgemeines Badeverbot im Rhein. Das regelt im ganzen Rhein, dass man nicht in der Nähe von Häfen und Brücken zum Beispiel baden darf. Das ist Bundesgesetz, weil der Rhein ist ja eine Bundeswasserstraße und deshalb ist auch eine Bundesbehörde dafür zuständig. Da schauen wir ein paar Jahre zurück, da hatte die Gemeinde Trebro nämlich zum Beispiel Schilder zu einem Badeverbot am Rhein aufgestellt. Die musste sie direkt wieder entfernen, weil die Gemeinde darüber nicht entscheiden darf. Jetzt stehen da immer noch Schilder, die warnen vor dem Baden, aber verbieten es nicht.
9: Wie schauen denn die Politik und die Rettungskräfte auf das Thema Badeverbot am Rhein?
10: Gemischt. Ich habe gestern mit dem Landrat aus dem Kreis Groß-Gerau, Thomas Will, gesprochen. Er findet die Forderung nach einem Verbot grundsätzlich nachvollziehbar, aber halt schwer umzusetzen, weil jedes Verbot ja auch kontrolliert werden muss. Und das müssten die Kommunen vor Ort machen. Auch der Sprecher von der DLRG im Kreis Bergstraße sagt, es ist so ein bisschen zwiespältig. Einerseits sinnvoll, weil es einfach, viele sind leichtsinnig, nehmen die Gefahren in Kauf. Gleichzeitig sagt er, die DLRG könnte es gerade nicht stemmen, so ein Verbot durchzusetzen. Er will deshalb erstmal abwarten, wie es eben jetzt in den anderen Städten am Rhein läuft, wo es ein solches Badeverbot seit diesem Jahr gibt.
9: Das sind zum Beispiel Köln, Duisburg oder Düsseldorf. Da gibt's ein Badeverbot im Rhein. Das ist jetzt auch der erste Sommer, wo das gilt. Was ist denn da das erste Fazit?
10: Ja, also dass es wohl ganz, ganz viele Verstöße gegen dieses Badeverbot gibt. Und das, obwohl ein Verstoß in Düsseldorf bis zu 1.000 Euro Bußgeld kosten kann. Zum Beispiel in Köln hat gerade nochmal der Ordnungsamtsleiter gesagt, dass die Kräfte vom Ordnungsamt an nur einem Wochenende über 100 Gespräche geführt haben. Aber die sehen das eigentlich auch ganz positiv, weil sie sagen, dadurch versuchen sie Prävention zu betreiben, die Leute auf die Gefahren hinzuweisen. Und das ist ja auch wichtig. Aber fest steht, es gab jetzt in Niedersachsen eben trotz Badeverbot auch schon einen ersten Badetoten im Rhein.
9: Jetzt haben wir noch mal ein paar heiße Tage, die anstehen. Viele lockt da vielleicht doch mal der Fluss zum Schwimmen. Warum ist das Baden im Rhein denn so gefährlich?
10: Weil der Rhein einfach eine Autobahn für Schiffe ist, sagen viele. Hier fahren große Schiffe, die lösen unter Wasser einen Sog aus, der Menschen dann eben auch sogar im niedrigen Wasser von den Füßen reißen kann. Man stürzt in den Rhein, schlägt sich vielleicht nochmal den Kopf. Und diese Gefahren unter Wasser, die Strudel, die Buhlen, die sind einfach von außen nicht erkennbar und auch nicht einschätzbar. Und mir hat auch eben nochmal ein Wasserretter von der DLRG gesagt, je besser die Leute ausgebildet sind und schwimmen können, desto eher meiden sie den Rhein, weil sie sich dann eben der Gefahren bewusst sind. Und deshalb die klare Empfehlung, zum Schwimmen lieber ins Schwimmbad gehen oder in den bewachten Badesee, einfach zum Abkühlen.
9: Morgen ist es eine Woche her, dass 3 Menschen beim Baden im Rhein ums Leben gekommen sind. Über die Diskussion rund um ein generelles Badeverbot habe ich mit unserer Reporterin Anna Vogel gesprochen.
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9: Heute beginnt das, was meine Lehrer immer gerne die unterrichtsfreie Zeit genannt haben. Streng genommen ist ja auch erst am Montag der erste Ferientag, aber heute passiert schon nicht mehr viel an den Schulen. Da gibt's die Zeugnisse und das war's dann erstmal für 6 Wochen. Sommerferien. Das sorgt zum Beispiel am Frankfurter Flughafen wieder für deutlich mehr Andrang ab sofort. Allerdings kann oder will sich auch nicht jeder und jede eine Flugreise leisten. Auch weil die Preise mitunter deutlich gestiegen sind in den vergangenen Jahren. Unser Reporter Roman Warschauer hat nachgefragt, was das für die Ferienplanung bedeutet und ob es auch der Urlaub vor der eigenen Haustür sein kann.
6: 35 Grad in der Bad Vilbeler Innenstadt. Die Nidda fließt gemächlich vor sich hin und der nahe Kurpark sorgt zumindest etwas für Abkühlung. Fast schon Urlaubsfeeling. Warum also im Urlaub nicht einfach hierbleiben? Denn Deutschland ist das Top-Reiseziel für die Deutschen, wie auch für diese Frau, wobei sie noch keine konkreten Pläne hat.
11: Wir sind ja noch gar nicht weggefahren. Wir wollen auch die Hitze ein bisschen vermeiden, weil hier ist es ja schon heiß genug. Wir werden eher in Deutschland bleiben, glaube ich, und kurzfristig entscheiden.
6: Ein paar Meter weiter eilt ein Mann über den sonnigen Nidda-Platz. Auch er hat in diesem Jahr noch keine Urlaubspläne.
12: Zu Hause ist auch schön, ja. Abgesehen davon auch mal ein bisschen sparen. Und ansonsten geht's gerne nach Dänemark.
6: Eine Reisekasse, ein festes, geplantes Budget für den Urlaub, das habe er nicht, sagt er. Aber
12: das hängt dann einfach ganz davon ab, wie viel Ausgaben momentan so anfallen. Ne? Aber wenn wir jetzt mal irgendwie so Kreuzfahrt gemacht haben, haben wir auch dann schon mal vielleicht das eine Jahr dann mal keinen Urlaub gemacht und machen dafür dann das nächste Jahr eine Kreuzfahrt.
6: Reisen sind in den vergangenen Jahren immer teurer geworden, gerade zu den Haupturlaubszeiten. Das bestätigt auch Anke Dannesberger.
13: Reisebüro, schönen guten Tag.
6: Sie berät in Frankfurt seit mehr als 30 Jahren Kunden in Sachen Urlaub. Auch sie hat beobachtet, dass nicht mehr bei allen das Geld so locker sitzt, stellt aber auch fest.
14: Also die Kunden verzichten nicht auf ihren Urlaub, sondern lieber verzichten sie auf Tage. Das heißt, es wird anstatt 12 Tage 10 Tage gebucht.
6: Dabei bietet das Internet vermeintlich die totale Transparenz bei Preisen und Angeboten. Aber manchmal muss der Profi ran.
14: Ich hatte gestern eine Anfrage, 3 Personen nach Kreta und ein Budget von 1.500 Euro. Und die haben mir gesagt, sie sind im Internet am Verzweifeln, ob ich nicht gucken kann. Naja gut, dann habe ich geguckt und habe 4 Angebote gefunden, habe sie geschickt und mal gucken, was jetzt draus wird.
6: Zurück in Bad Vilbel. 2 junge Männer haben sich gerade eine Pizza zum Mittagessen gekauft und steuern auf den Kurpark zu. Beide sind Auszubildende, verdienen dementsprechend wenig. Glück, wenn man da Familie in einer Urlaubsregion hat.
15: Wir haben ein Haus in Italien und wir fahren einfach dahin jedes Jahr und verbringen Zeit mit der Familie. Ja, das ist an sich kein großartiger Urlaub, aber man freut sich ja immer, die Familie zu sehen.
6: Nebenan steigt ein anderer junger Mann gerade auf sein Fahrrad. 4 Kurzreisen macht er in diesem Jahr, nutzt die Ferienhäuser von Bekannten. Und auch wenn die Flüge nicht wenig Geld kosten, Urlaub ist es ihm wert.
16: Gerade wenn man jung ist, man weiß nie, wie und was sich alles so entwickelt. Geld kommt und geht, aber die Zeit, die hat man nur einmal.
9: Sagt dieser junge Mann im Bericht von Roman Warschauer. Er hat mal nachgefragt, wie die Urlaubspläne eigentlich aussehen jetzt in den Sommerferien und wo der eine oder die andere vielleicht auch zweimal überlegt, ob das Geld wirklich ausgegeben wird für eine große Reise. Das war auch das Thema bei uns heute Morgen. 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
9: Ja, an diesem Wochenende geht die Vorrunde der WM auch schon zu Ende. Für alle Beteiligten eine gute Gelegenheit für eine erste Zwischenbilanz, wie es denn gelaufen ist bislang. Manche haben ja vorher gerade in den USA halbleere Stadien befürchtet, insgesamt eine schlechte Stimmung vermutet und kaum Interesse bei den Leuten. Und dann war ja immer die Frage, wie denn Präsident Donald Trump mit dieser WM umgehen wird im eigenen Land. Also haben wir nachgefragt bei unserer Korrespondentin Nina Barth in Washington, die schreibt, wie es nach der Vorrunde aussieht, wie voll oder wie leer die Stadien denn waren.
17: Die Stadien waren bisher trotz der hohen Preise fast alle ausverkauft. Im Schnitt waren pro Spiel rund 64.000 Zuschauer im Stadion und die Auslastungsquote, die lag laut der FIFA damit insgesamt bei mehr als 99%. Und das, obwohl der durchschnittliche Preis für das günstigste Ticket laut Ticketdata.com im Resale, also auf Wiederverkaufsplattformen, inzwischen von rund 700 auf mehr als 1.000 Dollar gestiegen ist. Am Ende wird es ziemlich sicher die WM mit den meisten Zuschauern aller Zeiten sein, was aber auch daran liegt, dass es die WM mit den meisten Spielen ist.
9: Soweit die Situation rund um die Stadien. Wie ist denn das Interesse generell, also auch bei den Medien in den USA?
17: Das Interesse ist groß, die Einschaltquoten in den USA sind hoch. Das erste Spiel der USA, das 4:1 gegen Paraguay, das hat schon Rekorde gebrochen. 18 Millionen Menschen haben das auf Fox angeschaut und das ist das Spiel mit den meisten Zuschauern bei dieser WM bisher. Und es ist das Fußballspiel mit der höchsten Einschaltquote im US-Fernsehen überhaupt. Im Männerfußball, die Frauen hatten schon mal mehr Zuschauer. In den ersten 16 Gruppenspielen haben im Schnitt rund 6 Millionen Zuschauer in den USA zugeschaut. Und das ist im Vergleich zur WM davor ein Anstieg von fast 130%. Und auch sonst ist das Interesse an der WM im US-Fernsehen und in anderen Medien groß. Im Fernsehen werden die Fans aus anderen Ländern gefeiert. Die Norweger mit ihrer Ruderbewegung im Stadion oder auf Rolltreppen sind großes Thema gewesen. Auch die feiernden Schotten, die in Boston dafür gesorgt haben, dass das Bier ausgegangen ist. Und auch ein Deutscher ist schon öfter mal erwähnt worden, Freddy, der auf Social Media regelmäßig von seinen Erfahrungen während der WM berichtet.
9: Präsident Donald Trump war ja bislang noch nicht im Stadion gewesen. Das hat dann doch viele überrascht. Soll das heißen, der interessiert sich nicht wirklich für diese WM?
17: Donald Trump spricht immer wieder von der WM, auch gerade auf der Eröffnungsveranstaltung zu den Feierlichkeiten 250 Jahre USA, hat er betont, dass die WM Rekorde bricht und er hat FIFA-Chef Infantino zu einer tollen WM gratuliert, hat gesagt, ich weiß, mein Freund Gianni ist sehr glücklich mit der WM. Aber im Stadion war Donald Trump selbst tatsächlich noch nicht. Viele hatten ja befürchtet, dass Trump die WM als große Bühne für sich nutzt. Aber das war bisher noch nicht der Fall. Aber spätestens zum Finale wird Donald Trump kommen, denn FIFA-Chef Gianni Infantino hat vor ein paar Tagen angekündigt, er wird nach dem Finale den WM-Pokal gemeinsam mit Donald Trump überreichen.
9: Die Einschätzung unserer USA-Korrespondentin Nina Barth zum Ablauf und zur Bedeutung dieser Weltmeisterschaft in den USA kurz vor dem Ende der Gruppenphase.
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9: Da finden Sie uns im Internet. Und wenn wir im Internet Schuhe bestellen oder Kleidung, dann kommt die Lieferung vielleicht bald aus Gießen. Dort hat ein neues, riesengroßes Logistikzentrum den Betrieb aufgenommen. Das gehört zum Online-Modehändler Zalando. Der verspricht bis zu 1.700 neue Arbeitsplätze in der Region. Unser Reporter Alexander Gottschalk hat nachgefragt, was das denn für andere Standorte bedeutet. Und er hat sich den Betrieb in dem neuen Zentrum aus der Nähe angeschaut.
18: Es piept und rumpelt im Sekundentakt. Kleine Kartons und Pakete wandern in große Kartons und Pakete und über den Köpfen der Mitarbeitenden fahren tausende graue Beutel hin und her. Die Waren darin hat ein Computer schon vorsortiert, kurze Hosen und Sandalen zum Beispiel, also Dinge, die jetzt im Hochsommer besonders gefragt sind. Im Extremfall bleiben manche Artikel nur 2 Stunden hier im neuen Gießener Zalando Logistikzentrum. Werksleiter Nikolai Lisak.
19: Wenn Ware reinkommt, wo schon eine Bestellung drauf ist, die wird gar nicht mehr eingelagert, sondern geht quasi direkt vom Wareneingang zur Verpackung und geht direkt wieder raus.
18: Insgesamt hat Zalando 14 Logistikzentren in Europa. Gießen ist einer von 4 Standorten in Deutschland. Zum Start hat das Unternehmen hier eigenen Angaben nach 500 Menschen eingestellt. Langfristig ist von 1.700 Stellen die Rede. Gearbeitet werden soll dabei an 6 Tagen die Woche rund um die Uhr in 3 Schichten. Für Zalando spielt Gießen laut Unternehmenssprecher Christian Schmidt strategisch eine wichtige Rolle.
20: Gießen ist natürlich ein hochmoderner Standort, sehr viel Automatisierungstechnik. Gießen liegt nah an Frankfurt, an Metropolregionen, liegt aber auch nah an unseren Nachbarländern, wo einfach eine sehr große Kundengruppe wohnt und lebt. Und deswegen können wir von hier aus dann relativ schnell die Bestellungen eben auch in die Region verschicken.
18: Den Preis für die Expansion zahlt Ostdeutschland. Hier soll bis zum Spätsommer das Zalando-Lager in Erfurt schließen. 2000 Jobs gehen verloren und das ärgert auch die dortige Landespolitik, die die Zalando-Ansiedlung finanziell gefördert hatte. Die Gewerkschaft Verdi spricht deshalb auch mit Blick auf den Standort Gießen von einem bitteren Beigeschmack, zumal Zalando auch hier nicht nach Tarif bezahlt. Verdi-Sprecher Thomas Fiewig.
0: Also das Wichtigste wäre jetzt zum einen die vernünftigen Arbeitsbedingungen, weil die sind gerade im Handel zum großen Teil in den Lägern oft schwierig. Und an zweiter Stelle natürlich die Bezahlung. Und Zalando macht gerade bei der Fußball-WM groß Werbung bei der deutschen Nationalmannschaft. Und wer dazu in der Lage ist, der sollte auch seine Beschäftigten entsprechend bezahlen.
18: Kritisch blickt auch der BUND auf die Zalando-Ankunft in Gießen. Die Stichworte hier Fast Fashion und Umweltschäden durch den Lieferverkehr. Allerdings am Standort selbst hat der Umweltschutzbund wenig auszusetzen. Das Logistikzentrum ist auf dem ehemaligen Gelände der US-Armee am Stadtrand entstanden. Die Fläche ist seit gut 100 Jahren versiegelt und ihre Weiterverwendung war stadtpolitisch mehr als ein Jahrzehnt ein Thema. Gießens Oberbürgermeister Frank-Thilo Becher von der SPD setzt jetzt große Hoffnung in Zalando. Neue Impulse für die Wirtschaft und mehr Geld aus der Gewerbesteuer.
21: Ich verbinde mit Zalando die Hoffnung, dass es ein stabiler Faktor hier bleibt, dass es auch nicht ein Hop-in, Hop-out wird.

0: worden bei dem zwei schweren Erdbeben vom Mittwoch. Bislang sind offiziell 235 Tote bestätigt worden. Es werden aber noch viel mehr Menschen vermisst. Bei der Suche nach ihnen zählt jetzt jede Stunde, denn es gibt die Hoffnung, noch Überlebende zu finden.
1: Auf einem Trümmerberg in Caracas steht ein Mann mit einem Megafon. Er bittet um Ruhe, damit man unter dem zusammengefallenen Gebäude mögliche Hilferufe hören kann. Auf einer Treppe inmitten von Staub, Glas und Gesteinsbrocken sitzt Carolina Lopez, die ihren Partner vermisst. Sie steht unter Schock. Ich weiß nicht, was ich tun soll. Das ist das Einzige, was ich sagen kann. Ich bete zu Gott für uns alle. Dort, siehst du das? Dort ist nichts mehr. Ich weiß nicht, wo er ist. Besonders schwer getroffen von den zwei Erdbeben der Stärke 7,2 und 7,5 wurde die Küstenregion La Guaira, direkt neben der Hauptstadt Caracas. Wie viele tausende Venezolaner hilft Roger hier mit, nach Überlebenden unter den Trümmern zu suchen. Wir haben zwischen 22 und 3 Uhr morgens 8 Menschen lebend geborgen. Insbesondere die Zivilgesellschaft organisiert sich, sammelt Spenden, verteilt Lebensmittel. Viele haben ihr Zuhause verloren. 250 Gebäude sollen eingestürzt sein. Weitere 600 gelten allein in Caracas laut Stadtregierung als einsturzgefährdet. Auch Inés Adarme versucht, Menschen zu retten. Doch von offizieller Seite, von der Hilfe der Regierung, ist sie enttäuscht. Sie vergleicht die Katastrophe mit 1999. Damals kamen bei einem Erdrutsch nach schweren Regenfällen Zehntausende ums Leben. Im Vergleich dazu sehe ich viel weniger Rettungskräfte und Sicherheitspersonal. Ich habe das Gefühl, dass wir der Situation hinterherhinken und dass diese Katastrophe auf der Prioritätenliste des Landes im Hintergrund steht. Der von der Regierung ausgerufene Notstand gilt weiter. Interimspräsidentin Delcy Rodríguez zeigt sich präsent, ist in die betroffenen Gebiete gefahren, tritt vor Presse und Volk auf, mobilisiert und bittet auch das Ausland um Hilfe. Unter anderem die Vereinigten Staaten haben diese zugesagt, wollen 150 Millionen US-Dollar Nothilfen bereitstellen. Vor einem halben Jahr, bevor das US-Militär Nicolás Maduro festnahm, wäre das undenkbar gewesen, zu groß der Konflikt beider Staaten. Such- und Rettungsmannschaften seien entsendet, humanitäre und medizinische Hilfe auf den Weg gebracht, sagt US-Außenminister Marco Rubio. Wir werden schauen, was für längerfristige Bedürfnisse es gibt. Wo sollen Menschen, die ihre Wohnungen verloren haben, untergebracht werden? Wie sollen wir das Internet wiederherstellen? Neben Internet fehlt vielerorts noch der Strom. Die deutsche Bundesregierung will unter anderem Generatoren bereitstellen, daneben Hilfsgüter wie Wasser, Filter, Feldbetten und Zelte. Die UN koordiniert Rettungsteams. Allerdings Anreise und Importe sind aktuell eine Herausforderung. Der internationale Flughafen und ein nahegelegener, wichtiger Seehafen sind schwer beschädigt und weiterhin geschlossen.
0: Unsere Korrespondentin Jenny Barke über die Lage nach den beiden schweren Erdbeben in Venezuela. Da kommt jetzt auch Hilfe aus Deutschland. 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Die Künstlerin Frida Kahlo, das ist die Frau mit diesen markanten Augenbrauen, die ist zwar schon vor mehr als 70 Jahren gestorben, sie und ihre Gemälde sind aber in unserem Alltag häufig zu sehen. Auf T-Shirts zum Beispiel, in den sozialen Medien oder auch in Museen. Wie ist diese Frau aus Mexiko eigentlich zu dieser Ikone geworden, zu einer der bekanntesten Frauen in der Geschichte der Kunst? Das zeigt nun eine neue Ausstellung in London. Sie heißt dann auch passenderweise Frida, The Making of an Icon, also das Entstehen einer Ikone. Unsere Korrespondentin in London, Franziska Hoppen, hat sich einen Eindruck verschafft und festgestellt, Frida Kahlo ist irgendwie überall.
2: London ist im Frida-Fieber. In der Stadt sind diverse Neuinterpretationen von Kahlos Selbstbildnis mit Dornenhalsband und Kolibri aufgetaucht, auf den Bildschirmen am Piccadilly Circus oder den Wänden rund um den Blackfriars Bahnhof. Denn die mexikanische Malerin und die Frida-Mania werden ab dieser Woche mit großer Ausstellung in der Tate Modern Galerie gefeiert. Kurator Tobias Ostrander.
3: This exhibition tells
2: Diese Ausstellung zeigt die unglaubliche Geschichte, wie Frida Kahlo, zu Lebzeiten eine relativ unbekannte Malerin, zu einer der bekanntesten Künstlerinnen der Welt wurde. Und insbesondere zur einzigen Frau in dieser Ruhmeshalle, zu der auch Warhol, Picasso oder Van Gogh gehören.

0: Es ist vor allem die schonungslose Ehrlichkeit, mit der Carlo über ihre Lebens- und Leidensgeschichte malte, die viele fasziniert. Erst erkrankte Carlo schwer als Kind, dann bohrte sich bei einem Verkehrsunfall eine Metallstange durch ihren Körper. Doch trotz zig Operationen, Korsette, lebenslanger Schmerzen und Fehlgeburten ließ sich die Mexikanerin nie unterkriegen, malte dagegen an, sagt Kuratorin Beatriz Garcia Velasco.
1: Frida was possibly the first artist.
0: Frida war möglicherweise die erste Künstlerin, die so offen mit Themen umging, die zuvor als Tabu galten, auch Fehlgeburten oder Geburten. Und sie stellte diese auf unglaublich direkte und sehr berührende Weise dar.
1: Also very touching ways.
0: Und auch von ihrem damals berühmteren Ehemann, dem Maler Diego Rivera, ließ sie ihr Licht nicht unter den Scheffel stellen. Carlo lebte bisexuell, hatte Affären, spielte mit Geschlechterrollen und sie zeigte sich entgegen gängiger Schönheitsideale und mit hybrider Identität, indigenen mexikanischen deutschen Wurzeln. Das wiederum inspirierte Künstler in aller Welt, die halfen, Carlo noch bekannter zu machen. Auch deren Werke werden hier gezeigt, etwa ein Altar mit Andenken an Frida Kahlo von der in Texas geborenen Carmen Lomas Garza.
2: Her portraits were so clear.
0: Ihre Porträts waren so klar und deutlich. Und ich habe ihre Augenbrauen wiedererkannt. Sie sahen so aus wie meine, als ich jung war. Viele finden sich auf ihre eigene Art in Carlos Werken wieder bis heute. Vor allem Besucherinnen der Tate, auch Deutsche.
3: Ich meine, sie ist so, wie sie ist. Und sie malt sich so, wie sie sein möchte, abseits vielleicht von den regulären Beauty-Standards, die wir so kennen. Und das finde ich schon sehr beeindruckend.
4: Sie ist eine emanzipierte Frau zu Zeiten, als es noch viel schwerer war, als heute emanzipiert zu sein.
5: Despite her vulnerability, she shows.
0: Trotz ihrer Verletzlichkeit zeigt sie sich als sehr starke Frau. Sie weiß, was sie will. Und diese Stärke ist sehr attraktiv. Noch nie hat die Tate so viele Vorverkaufskarten wie für diese Ausstellung rausgegeben, 42.000. Die Tate spricht vom Frida-Effekt, der sich auch im Museumsshop niederschlägt. Frida Kahlo löst einfach bis heute etwas ganz Besonderes aus.
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17: 11.31 Uhr. Beim VW-Konzern sollen offenbar bis zu 100.000 Jobs wegfallen. Lebenslange Haft für Anschlag auf Magdeburger Weihnachtsmarkt. Ursache für Stromausfälle in Hessen steht fest. Das Wetter sonnig und sehr heiß, 35 bis 40 Grad. Mein Name ist Andrea Eckstein. Volkswagen plant offenbar deutlich mehr Stellen zu streichen als bisher bekannt. Das geht nach NDR-Informationen aus einem internen Papier hervor. Demnach würden bei VW weltweit in den nächsten Jahren bis zu 100.000 Arbeitsplätze wegfallen. ARD-Korrespondent Bertil Starke.
14: Damit verdoppelt der Konzern seine bisherigen Abbauziele. Und das ist noch nicht alles. 4 deutsche Werke könnten geschlossen werden. Neben den Volkswagen-Standorten Hannover, Emden und Zwickau wackelt auch das Audi-Werk in Neckarsulm. Wenn die dort aktuell gebauten Modelle auslaufen, soll die komplette Produktion gestoppt werden. Die Belegschaft kündigt bereits Widerstand an. Der VW-Betriebsrat spricht von unverantwortlichen Drohungen. Sollten solche Pläne vorangetrieben werden, würden die Arbeitnehmervertreter die mit aller Macht verhindern.
17: In Deutschland soll es einfacher werden, Straßen, Brücken oder Schienen zu modernisieren. Das hat der Bundestag beschlossen. Die Anträge für solche Infrastrukturprojekte sollen künftig schneller genehmigt werden. ARD-Hauptstadtkorrespondent Jakob Mayer.
18: Bundesverkehrsminister Patrick Schnieder von der CDU spricht von einem wichtigen Gesetz, das Deutschland entscheidend voranbringen werde. Es werde helfen, Brücken und Zugstrecken zu erneuern, Engpässe auf Straßen zu beseitigen und Lkw-Stellplätze auszubauen. Dafür will die schwarz-rote Bundesregierung Planungs- und Genehmigungsverfahren vereinfachen, etwa durch einheitliche Standards oder indem Doppelverfahren abgeschafft und mehr digital erledigt wird. Das soll Verfahrensschritte um bis zu ein Drittel verkürzen.
17: Nach dem Anschlag auf den Magdeburger Weihnachtsmarkt vor anderthalb Jahren ist der Täter zu lebenslanger Haft verurteilt worden, unter anderem wegen Mordes. Das Landgericht hat außerdem die besondere Schwere der Schuld festgestellt. Eine Sicherungsverwahrung steht unter Vorbehalt. Taleb A. war am 20. Dezember 2024 mit einem Auto über den Weihnachtsmarkt gerast. Dabei wurden 5 Frauen und ein 9-jähriger Junge getötet. Mehr als 300 Menschen wurden verletzt. Als zentrales Motiv gab der Beschuldigte seine Unzufriedenheit an mit der deutschen Asylpolitik und dem Umgang mit Flüchtlingen aus seinem Heimatland Saudi-Arabien. Wehrfähige ukrainische Männer sollen sich einem Einsatz im Krieg gegen Russland künftig schwerer entziehen können. Die EU-Kommission hat vorgeschlagen, 23- bis 60-Jährige von einer vereinfachten Aufnahmeregelung für Flüchtlinge auszuschließen, wenn sie keine Ausreiseerlaubnis haben. Die Ukraine habe um diesen Schritt gebeten. Ziel sei es, die Verteidigungsfähigkeit des Landes sicherzustellen. In der Ukraine gibt es seit Beginn des russischen Angriffskriegs ein Ausreiseverbot für wehrfähige Männer. Defekte Kabelmuffen haben den Stromausfall in Rüsselsheim verursacht. Das haben die Stadtwerke mitgeteilt. Diese Kabelverbindungen seien wegen der hohen Last im Stromnetz kaputt gegangen und hätten eine Kettenreaktion ausgelöst. Im Stadtteil Hasloch werden die Reparaturarbeiten voraussichtlich den ganzen Tag dauern. Auch die Ursache für den Stromausfall in Königstein und Kronberg ist gefunden. Laut Netzbetreiber ein kaputtes unterirdisches Kabel. Großes Theater in Hessen. Die Bad Hersfelder Festspiele beginnen zum mittlerweile 75. Mal. Schon vor der offiziellen Eröffnung heute Abend ist in der Stadt viel los. HR-Reporter Paul Musbacher.
19: Zum ersten Mal gibt es zum Start der Festspiele einen Umzug. Daran beteiligen sich mehr als 100 Hersfelderinnen und Hersfelder im Rahmen eines Community-Projekts. Ein Chor wird dabei sein. Es gibt ein gigantisches gehäkeltes Sonnensegel und mehrere Theatervorführungen. Der Umzug endet an der Stiftsruine, wo dann der große Festakt zur Eröffnung beginnt. Unter anderem mit den deutschen Schauspielgrößen Sona MacDonald und Julian Weigand.
17: Das waren die Nachrichten. Das Wetter. Heute gibt es wieder reichlich Sonne und Maximaltemperaturen von 35 bis 40 Grad. In der Nacht liegen die Tiefstwerte dann zwischen 26 und 20 Grad. Es bleibt meist trocken. Morgen ist Höhepunkt der Hitzewelle mit Werten bis 41 Grad. Es ist sonnig oder locker bewölkt. Und ab dem Nachmittag sind heftige Schauer und Gewitter möglich. Die weiteren Aussichten. Am Sonntag mehr Sonne als Wolken, zum Teil Schauer und Gewitter mit Unwettergefahr bis 39 Grad. Der Montag wird wechselhaft und kühler. Maximal 25 bis 31 Grad. Die Zeit 11.36 Uhr gleich.
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17: Mit 4 Meldungen. A6 Mannheim Richtung Heilbronn zwischen Kreuz Mannheim und Mannheim-Schwetzingen 4 Kilometer Stau. A7 Fulda Richtung Würzburg zwischen Fulda Dreieck und Bad Brückenau-Volkers 3 Kilometer Stau ab der Raststätte Utrichshausen. A44 Dortmund Richtung Kassel zwischen Kreuz Wünnenberg-Haaren und Lichtenau ist der rechte Fahrstreifen nach einem Fahrzeugbrand gesperrt, dadurch 5 Kilometer Stau. Und im weiteren Verlauf zwischen Warburg und Bräuner 4 Kilometer stockender Verkehr.
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6: Einen schönen Freitag. Puh, dieser Sommer wird uns heiß serviert in diesen Tagen. Heute und morgen der Höhepunkt bei den Temperaturen hier bei uns in Hessen. Da bekommen wir 40, vielleicht sogar 41 Grad. Die meisten von uns kämen da wahrscheinlich nicht auf die Idee, im Pelz rumzulaufen. Unseren Haustieren bleibt aber gar nichts anderes übrig. Die können das ja nicht einfach abschwerfen. Wir haben in unserer Verbraucherredaktion deswegen mal gefragt, wie können wir den Tieren denn helfen, damit die trotzdem diese Hitze gut überstehen?
20: Ja, vor allem mit genug Schatten und Flüssigkeit. Das ist erstmal genauso wie bei uns Menschen auch. Immer viel frisches, aber nie eiskaltes Wasser. Das ist zu anstrengend für den Körper. Und natürlich ein kühles Plätzchen im Badezimmer oder im Keller zum Beispiel. Denn Hunde und Katzen können gar nicht oder nur wenig schwitzen. Und die hecheln dann wie wild. Das kann richtig gefährlich werden und zum Hitzschlag führen. Feuchte Handtücher und Fellbürsten helfen auch bei der Kühlung, aber das Fell bloß nicht zu kurz scheren, dann droht nämlich Sonnenbrand. Ganz wichtig ist ein angepasster Tagesablauf. Füttern am besten nur morgens und abends, wenn es nicht mehr so heiß ist, und lieber kleinere Portionen, das belastet dann den Magen nicht so bei der Hitze.
6: Sagt Nele Quos aus der ARD Verbraucherredaktion und sie hat zum Tagesablauf mit Haustieren auch noch ein paar Tipps, zum Beispiel für die Gassi-Runde.
20: Ja, am besten auch früh morgens oder spät abends, wenn es kühler ist. Und schön schattig im Wald, das ist perfekt. Natürlich nur mit voller Trinkflasche für den Hund. Katzen sind ja sowieso meistens abends und nachts aktiv und liegen dann tagsüber in der Wohnung rum. Da macht ihnen die Hitze nicht ganz so viel aus. Wenn man tagsüber raus muss, gilt, ist der Boden zu heiß, schadet das natürlich auch den Pfoten. Bei Asphaltstraßen gibt's da einen ganz einfachen Check. Wenn ich den Handrücken keine 7 Sekunden auf dem Weg halten kann, ist der auch für die Pfötchen unzumutbar.
6: Zu heiß für die Tiere kann aber natürlich nicht nur die Straße werden.
20: Ja, am allerwichtigsten, Tiere bei diesen Temperaturen niemals im parkenden Auto lassen. Davor warnen gerade so ziemlich alle Tierschützer auf allen Kanälen. Im geschlossenen Wagen wird's ganz schnell 50 bis 60 Grad heiß. Das ist lebensgefährlich für jedes Tier. Da hilft's dann auch nicht, das Fenster einen Spalt zu öffnen, da kommt eh nur heiße Luft rein. Und bei der Fahrt muss das Auto natürlich klimatisiert sein.
6: Er schließt sich eigentlich von selbst, dass wir den Hund oder die Katze jetzt nicht einfach im heißen Auto zurücklassen auf dem Parkplatz. Darüber hinaus können wir unseren Haustieren aber auch noch anders helfen mit gewissen Abkühlungsideen.
20: Da gibt's natürlich eine ganze Menge. In das Trinkwasser kann man einen einzelnen Eiswürfel reinschmeißen. Dann wird's kühl, aber nicht zu kalt. Und das Nassfutter und Schlecksnacks kann man sogar angefroren servieren. So wie Joghurt oder Brühe. Kühlmatten sind vor allem für kurznasige, ältere oder dichtfellige Hunde sinnvoll und sollten natürlich immer nur freiwillig genutzt werden. Automatische Sprühnebelanlagen für den Garten, die verhindern ja generell die größte Hitze. Gut ist auch ein Hundepool, der einen rutschfesten Boden haben und natürlich nicht geklort sein sollte. Bitte nicht unter die kalte Dusche stellen, da geht der Kreislauf nämlich gleich mit baden. Kühlspielzeuge für Hunde sind dagegen ein großer Spaß. Beißringe und Knochen zum Einfrieren zum Beispiel. Dann gibt's noch schützende Pfotenbalsame für vor und nach dem Gassigang, damit die Haut nicht austrocknet oder reißt. Und spezielle Sonnencremes für Hunde. Die sind tierhautfreundlich und die verursachen keine Magenprobleme, wenn der Hund sie abschleckt.
6: Also für Hunde und Katzen gibt's da schon einiges. Aber was ist jetzt mit kleineren Haustieren, also zum Beispiel Meerschweinchen oder auch Kaninchen?
20: Die haben es natürlich schwerer, weil sie sich nicht einfach so einen kühleren Platz suchen können. Der Stall sollte auf keinen Fall in der Sonne stehen, klar. Der kann sich nämlich auch bis auf 50, 60 Grad aufheizen. Kühle Steinplatten und Sand können das verhindern. Und auch hier gilt viel Flüssigkeit fürs Haustier. Näpfe und Tränken müssen immer gut gefüllt sein und das Wasser sollte täglich gewechselt werden wegen der Bakterien. Frisches Gras und Kräuter enthalten auch viel Nass, die kann man einfach reinlegen. Schildkröten freuen sich über ein Wassergefäß zum Abkühlen, das dann wie so ein Planschbecken. Und Wellensittiche kann man mit der Sprühflasche glücklich machen. Fühlt sich für sie an wie ein warmer Sommerregen. Dann breiten sich die Flügel so schön aus und die Hitze ist kurz vergessen.
6: So funktioniert das auch bei Temperaturen um die 40 Grad. Nele Quos aus unserer Verbraucherredaktion mit Tipps zum Umgang mit Haustieren, wenn es so heiß wird wie in diesen Tagen.
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6: Bei der Deutschen Bahn wird viel gebaut und saniert, auch in diesem Jahr. Das ist dringend notwendig und das spüren wir bei uns in Hessen. Die Riedbahn hat die Generalsanierung schon hinter sich. Im Rheintal geht's jetzt bald los. Ab dem 10. Juli, da wird die Bahnstrecke von Wiesbaden bis Troisdorf in der Nähe von Bonn komplett gesperrt, 5 Monate lang. Die Vorarbeiten haben schon angefangen hier und da und die Deutsche Bahn will auch die Leute informieren. Die ist deswegen mit einem Infomobil unterwegs im Rheingau. Die Leute wollen ja wissen, was da auf sie zukommt.
1: Je näher der Stichtag 10. Juli kommt, desto drängender stellt sich für Pendler im Rheingau die Frage, wie komme ich von A nach B und wie viel mehr Zeit muss ich morgens dafür einplanen?
21: Wie lange braucht der denn?
22: 39 Minuten von der Chauvinistraße.
21: Okay.
22: Der fährt halbstündlich.
21: Und ist das nur ein Bus oder sind das zur halben Stunde mehrere Busse? Weil wenn ja im Zug sind ja auch manchmal 200 Gäste.
1: Das Infomobil der Bahn steht an diesem Juni-Nachmittag in Geisenheim. Zahlreiche Bürger nutzen die Gelegenheit, hier ihre Fragen loszuwerden. DB-Mitarbeiter Johannes Neufeld.
23: Sei es zum Ersatzverkehr und der Sorge, wie man mit dem Bus dann von A nach B kommt, als auch zur Baustelle an sich.
1: Für die Bahn ist es eine Herkulesaufgabe. 80 Kilometer Gleise inklusive Schotterbett austauschen, Oberleitungen und Weichen erneuern, Brücken und Stützwände sanieren, die Strecke für elektronische Stellwerke und ein europäisches Zugleitsystem fit machen. Doch Stefan Schwinn von der DB Infrago verspricht,
24: dass der Nahverkehr nach der Sanierung stabiler läuft, dass wir auch schauen, wo wir Lärmschutzkomponenten ergänzen können. Und drittens, wir hinterlassen überall einen modernisierten Bahnhof.
1: In Rüdesheim laufen die Vorarbeiten schon seit Monaten. Der historische Bahnhof hat ausgedient. Große Bohrgeräte haben bereits die Gründungspfähle für den Neubau gesetzt, erklärt Stefan Schwinn bei einer Baustellenbesichtigung im Mai.
24: Wir setzen jetzt eine neue Lage in der Ortsmitte um, viel zentraler für die Bürgerinnen und Bürger, barrierefrei.
1: In den kommenden Monaten heißt es aber statt Bahnfahren Schienenersatzverkehr. Im Rheingau sind 4 parallele Ersatzbuslinien geplant, 3 nach Wiesbaden, 1 nach Mainz. Die Busse, einheitlich purpur lackiert wie auch die Haltestellen, fahren im Halbstundentakt, in den Stoßzeiten teils viertelstündlich. Pendler fragen sich am Infomobil in Geisenheim trotzdem besorgt, ob sie wohl pünktlich ankommen.
25: Weil ja dann ab 7 Uhr eigentlich meist die Straße auch voll ist und die Busse sich ja einordnen müssen. Die haben ja keine extra Busspur.
26: Und wenn dann Leute auch noch mit Reisegepäck kommen, dann ist es im Zug schon eng.
1: Die Rheingauer Kommunen stellen sich auf den zusätzlichen Verkehr auf der B42 und zum Teil innerorts ein. Baustellen, Volksfeste und Straßenumzüge wird es dort in den kommenden Monaten nicht geben, versichert zum Beispiel der Bürgermeister von Eltville, Patrick Kunkel.
27: Wir haben versucht, die Strecken freizuhalten und müssen versuchen, auch durch Kontrollen, durch regelmäßiges Schauen, dass die Straßen so frei sind, dass die Busse fahren können.
1: Der Bahnbetreiber Vias macht 5 Monate Zwangspause. Seine Züge fahren dann nur von Frankfurt bis Wiesbaden. Geschäftsleiter Andreas Pietsch fürchtet, dass ausländische Touristen dort stranden.
28: Was wir aber zusätzlich machen, ist, wir schicken unsere Kundenbetreuer zumindest auf einen Teil der Busse, die hier fahren, sodass die Reisenden, die dann unterwegs Fragen haben, immer jemanden, einen Ansprechpartner haben.
1: Die Generalsanierung des rechten Rheinkorridors startet bewusst in den Sommerferien und soll bis zum Weihnachtsverkehr beendet sein. Jetzt heißt es Augen zu und durch.
29: Es wird wahrscheinlich schon chaotisch, weil jetzt noch mehr Busse und Autos auf die Straße kommen. Aber wenn es was hilft für die Zukunft, bin ich schon dafür.
6: Sagt diese Anwohnerin im Bericht von Birgitta Söhling. Am 10. Juli geht's also los mit der Generalsanierung im Rheintal. Diese Bahnstrecke von Wiesbaden bis Troisdorf bei Bonn wird dann 5 Monate lang gesperrt. 30 Milliarden Euro, das sind eine Menge Moneten, eine Menge Geld, um diesen altmodischen Begriff mal zu nehmen. Davon könnten wir ein paar Mal zum Mond und wieder zurückfliegen, denn die Startkosten, das käme dann so ungefähr auf diesen Wert, wenn wir es ein paar Mal machen. So viel Geld fehlt den Kommunen in Deutschland jedes Jahr. Das haben die kommunalen Spitzenverbände vorgerechnet. Und das heißt für uns, die Städte und Gemeinden können viele Dinge gar nicht mehr bezahlen, die wir eigentlich bräuchten. Den Stadtbus zum Beispiel, das Schwimmbad oder auch den neuen Kindergarten, der mal geplant war. Darüber haben der Bund und die Länder beraten und jetzt eine Lösung gefunden. Eine Finanzreform soll den Kommunen helfen. Darauf haben sich Bundeskanzler Friedrich Merz und die Ministerpräsidenten und Präsidentinnen der Länder geeinigt in Berlin. Die haben intensiv beraten.
0: Es dauert deutlich länger, bis der Kanzler und die Vorsitzenden der Ministerpräsidentenkonferenz vor die Presse treten. Sie ringen um Finanzfragen. Wer zahlt was? Wie können die klammen Kommunen entlastet werden? Am Ende hat sich das lange Ringen gelohnt, sagt Friedrich Merz.
2: Wir kommen voran. Das alles hat Vorlauf, das hat auch gedauert. Aber jetzt geht es doch Zug um Zug.
0: Einen erfolgreichen Zug haben die Länder mit Blick auf neue Gesetze des Bundes gemacht. Die Kosten verursachen, auf denen die Länder und Kommunen in der Vergangenheit sitzen geblieben sind. Wer bestellt, muss auch bezahlen. Das fordern die Länder schon lange und das haben sie jetzt durchgesetzt, erklärt Olaf Lies, SPD-Ministerpräsident in Niedersachsen.
3: Ich bin sehr dankbar. Wir haben das, was unter dem Begriff der Veranlassungskonnexität immer wieder diskutiert wurde, jetzt vereinbart, jetzt geeint. Ich finde auch geeint mit einem fairen Miteinander und einem fairen Ergebnis.
0: Und dieses Ergebnis sieht so aus. Der Bund übernimmt 80% der Kosten für seine Gesetze, die die Länder und vor allem die Kommunen finanziell belasten, jedoch erst ab einer Bagatellgrenze von 200 Millionen Euro. Ab September soll das gelten. Der Kanzler schränkt das Ganze aber auf Gesetze mit sozialen Leistungen, zum Beispiel in der Kinder- und Jugendhilfe ein.
2: Dieses, was wir mit der Veranlassungskonnexität verabredet haben, gilt für Leistungsgesetze, die sozusagen Zahlungsverpflichtungen auslösen. Es gilt nicht für Steuergesetze, da hat das Grundgesetz eine abschließende Regelung getroffen. Und es gilt auch nicht für Gesetze, die durch die Europäische Union oder durch die Verfassungsrechtsprechung uns sozusagen auferlegt werden.
0: Dennoch können die Länder und Kommunen aufatmen. Die Einigung mit dem Bund wird sie deutlich entlasten, erklärt Gordon Schnieder, Ministerpräsident von Rheinland-Pfalz.
4: Wir reden dann schon im nächsten Jahr über ein Entlastungspotenzial bei den Kommunen von 3 Milliarden. Und das ist anwachsend über den nächsten Jahren. Und das ist ein klares und deutliches Zeichen auch nach draußen.
0: Und dieses Zeichen nach draußen sei dringend notwendig, so der CDU-Politiker. Viele Städte und Gemeinden stünden finanziell mit dem Rücken zur Wand.
4: Aber gerade vor Ort bei den Kommunen entscheidet sich, ob Politik tatsächlich handlungsfähig ist. Dass wir dort auch, wo Menschen sich abgehängt fühlen, weil sie glauben, Staat funktioniert nicht. Auf der untersten Ebene, da wo am schnellsten entschieden werden kann, wo am schnellsten die Umsetzung geschehen kann, wo wir die Schulen sanieren können, wo wir für verlässliche Kitas sorgen können, wo die Straßen auch wieder in ordentlichen Zustand gesetzt werden, dass wir den Menschen, die sich abgehängt fühlen, zeigen, doch, Staat funktioniert.
0: Die Ministerpräsidenten und der Kanzler beschwören außerdem einen neuen Geist im Umgang zwischen Bund und Ländern. Friedrich Merz.
2: Wir haben auch im Verhältnis zwischen Bund und Ländern ein neues Kapitel aufgeschlagen, der föderalen, kollegialen, kooperativen Zusammenarbeit.
0: So hofft der Kanzler, dass ein besseres Verhältnis auch die Debatten um die anstehenden Reformen bei Rente, Gesundheit und Steuern prägen wird.
6: Die Kommunen bekommen mehr Geld vom Bund. Darauf haben sich der Bundeskanzler und die Vertreter der Bundesländer geeinigt bei ihrem Treffen in Berlin. Die Zusammenfassung kam von unserem Hauptstadtkorrespondenten Jan Zimmermann. Hier ist HR Info. Auf einmal fängt die Erde an zu beben in Venezuela. Erst mit der Stärke 7,2, das ist schon heftig. Und dann, nur ungefähr 40 Sekunden danach, ein zweites Beben mit der Stärke 7,5. Diese beiden Beben am Mittwoch waren nur kurz, aber in diesen wenigen Sekunden verlieren viele Menschen alles, was sie sich über Jahre aufgebaut haben. Selbst moderne Hochhäuser sind eingestürzt und haben die Bewohner unter sich begraben. Die Zahlen der Toten und Verletzten sind ständig nach oben korrigiert worden. Zigtausende wurden wohl verschüttet. Jetzt geht's vor allem darum, noch Überlebende zu finden und sie irgendwie aus den Trümmern der Häuser zu holen. Wie die aktuelle Lage ist in Venezuela, darüber habe ich heute Morgen mit unserer Korrespondentin Anne Demmer gesprochen. Beschreiben Sie doch mal, welches Ausmaß die Verwüstungen haben und welche Regionen es vor allem getroffen hat.
5: Die venezolanische Regierung gibt ja die Zahl der Todesopfer mittlerweile mit 235 an, also die sind nochmal gestiegen. Aber viel größer ist die Zahl der noch Vermissten. 40.000 Menschen gelten derzeit noch als vermisst. Es wurde extra eine Seite eingerichtet. Das ist eine private Initiative, wo die Vermissten gemeldet werden können. Die Regierung selbst spricht von viel weniger Vermissten. Und die Suche geht natürlich Tag und Nacht weiter. Von der letzten Nacht gibt es Bilder, wo Familienangehörige vor den Trümmern stehen und ihre vermissten Familienangehörigen rufen. Und die ersten 72 Stunden sind eben relevant und da muss viel passieren.
6: Ja, wie groß ist die Hoffnung, jetzt noch Überlebende zu finden?
5: Ja, derzeit ist sie natürlich nach wie vor groß. Es gibt auch viel internationale Solidarität. Rettungskräfte aus Mexiko, aber eben auch aus Deutschland haben sich unter anderem angekündigt. Das Technische Hilfswerk macht sich heute auf dem Weg, auch mit Suchhunden. Die Mexikaner haben natürlich eine ganz besondere, zwar eher traurige Erfahrung, weil sie natürlich viel mehr mit Erdbeben zu tun haben. Aber das ist natürlich jetzt auch ein schwieriger Moment. Also die Suchtrupps suchen in den Trümmern und das sind natürlich auch fragile Situationen. Also das sind Häuser, die ja auch teilweise noch weiterhin vorm Einsturz stehen und das ist ziemlich gefährlich ja auch für die Suchenden.
6: Die Erfahrungen, die wir so aus anderen Erdbebenregionen haben, zeigt ja, dass auch die Hilfskräfte manchmal gar nicht durchkommen zu den besonders schwer zerstörten Gebieten. Ist das in Venezuela anders? Also sind da die Möglichkeiten vielleicht besser?
5: Nee, im Gegenteil. Man darf ja auch nicht vergessen, das Land erlebt seit Jahren eine schwere Wirtschaftskrise und das hat sich mit der Übergangsregierung von Delcy Rodríguez auch nicht verändert. Es ist ein desolates Gesundheitssystem, es gibt keine Medikamente, es gibt keine Technik und auch eben die Rettungskräfte sind auch schlecht ausgerüstet. Das heißt, da kämpft man an ganz vielen verschiedenen Fronten.
6: Jetzt sind viele der Häuser, die da zusammengestürzt sind, auch nicht erdbebensicher gebaut, so heißt es zumindest in den Meldungen. Können Sie uns das nochmal einordnen, wieso da eben doch so viele, vor allen Dingen auch große Häuser, Hochhäuser in sich zusammengestürzt sind?
5: Das Beben ist ja das stärkste, das Venezuela seit über 100 Jahren getroffen hat. Venezuela befindet sich zwar in einer Zone, aber letztendlich ist es kein klassisches Land wie Mexiko, wo es immer wieder bebt. Die sind einfach nicht erdbebensicher gebaut worden und es gab auch keine Vorsorge, keine Prävention für Erdbeben. Da wurde nie investiert. Dementsprechend sieht es halt jetzt auch in dieser am stärksten betroffenen Region, in der Küstenregion aus. Da sind Dutzende Häuser zusammengebrochen, aber auch in der Hauptstadt Caracas, wenn auch nicht im gleichen Ausmaß.
6: Jetzt haben Sie schon geschildert vorhin, dass die internationale Hilfe auch anläuft. Wie kommen die Rettungsarbeiten denn insgesamt voran bislang und wie sehr ist man noch angewiesen auf diese Hilfe aus dem Ausland?
5: Man ist sehr auf die Hilfe aus dem Ausland angewiesen. Es ist ja auch so, dass die USA einen großen Betrag auch angeboten haben. Sie werden Hilfsteams und humanitäre Unterstützung leisten. Aber da kann man auch sagen, nicht ganz uneigennützig ist das amerikanische Interesse. Venezuela sitzt auf den größten Ölreserven der Welt und die Trump-Administration hat unmissverständlich klargemacht, dass sie Zugang zu diesen Ressourcen anstrebt. Und die Annäherung hat also auch einen handfesten wirtschaftlichen Hintergrund. Ein großes Problem ist derzeit für die internationale Hilfe der Flughafen. Der internationale Flughafen von Caracas ist in Mitleidenschaft gezogen worden. Da kann man nicht landen. Das heißt, das hemmt natürlich auch die Einreise für die internationalen Kräfte. Also natürlich werden auch irgendwie Hubschrauber landen können, aber gerade größere Flüge mit Ressourcen, mit Hilfsgütern, die werden erstmal vielleicht auch über den komplizierten Landweg einreisen müssen, wie zum Beispiel Kolumbien.
6: Die Lage nach den beiden schweren Erdbeben in Venezuela, da geht's jetzt darum, noch Überlebende zu retten aus den Trümmern. Die ersten 72 Stunden sind da immer entscheidend nach so einem Vorfall. Darüber habe ich mit Anne Demmer gesprochen, unserer Korrespondentin.

0: Freitagmittag, hier ist HR Info. Einen Brief formulieren, Fehler bei der Arbeit finden, Ideen liefern oder Hilfe, um den Alltag zu planen. Programme mit künstlicher Intelligenz können uns bei vielen Dingen unterstützen. Da wird uns ja eine Menge versprochen. Wird nicht immer gehalten. Manche haben auch Berührungsängste, denn es geht am Ende ja um Daten, die wir da preisgeben. In Singapur gibt es jetzt für Einsteiger eine Unterstützung, nämlich spezielle Kurse. Die werden auch vom Staat zum großen Teil bezahlt. Unsere Korrespondentin Jennifer Johnston hat mal reingeschaut.
1: Es ist die Klasse für Anfänger. AI for Beginners steht auf dem Bildschirm. Lehrer Davian versucht den Teilnehmenden zu erklären, wie wichtig konkrete Formulierungen sind, wenn sie mit künstlicher Intelligenz arbeiten. Er vergleicht die KI mit einem dreijährigen Kind.
2: You ask the kid, go and get a water for you, a glass of water.
3: Wenn du das Kind fragst, geh und hol mir ein Glas Wasser, würdest du es trinken? Na?
2: Mommy drink, dad drink or not?
3: Es könnte Leitungswasser sein, es könnte aber auch Wasser aus der Toilettenschüssel sein. Anweisungen sind sehr wichtig.
1: Im Raum sitzen 17 Singapurer zwischen 30 und 75 Jahren. Sie wollen lernen, wie sie künstliche Intelligenz in ihrem Alltag nutzen können. Wie Joy Nucheri, sie leitet einen Massagesalon.
4: Ich möchte lernen, wie ich mit KI Werbeposter erstelle, um mehr Kunden auf meinen Laden aufmerksam zu machen.
1: Zudem hofft die 46-Jährige, dass ein Chatbot standardmäßige Kundenanfragen automatisch für sie beantworten könnte und die Gehaltsabrechnungen für ihre rund 50 Mitarbeitenden vereinfacht. Der 75-jährige Anwalt Konrad de Souza möchte, dass die KI ihm Zeit spart bei seinen aufwendigen Schriftsätzen für Gericht.
3: Die Behörden sagen uns immer wieder, wir sollen lernen, mit KI umzugehen, sonst würden wir nach und nach aus dem Arbeitsmarkt verdrängt.
1: Die Regierung betone ständig die Bedeutung von KI. Täglich sehe Konrad de Souza Berichte darüber im Fernsehen. Trotz seines hohen Alters möchte er den Anschluss nicht verlieren. Der Weiterbildungskurs wird von der Regierung gefördert. Singapurer zahlen nur einen Bruchteil des eigentlichen Preises. Denn das kleine Land in den Tropen will seine Bevölkerung fit machen für die Zukunft. Die Regierung hat angekündigt, bis 2030 mehr als 670 Millionen Euro in AI-Forschung, Entwicklung und die Förderung von Talenten zu investieren.
3: Wir werden KI nutzen, um die Wirtschaft wachsen zu lassen. Und wir werden sicherstellen, dass dieses Wachstum zu guten Arbeitsplätzen und besseren Löhnen führt.
1: Erklärte vor kurzem Singapurs Premierminister Lawrence Wong. Dafür müsse Singapur nicht die größten und besten Modelle entwickeln, die derzeit noch aus den USA kommen. Es gehe vor allem darum, Unternehmen und Talente anzuziehen, die hier Modelle testen. Künstliche Intelligenz werde Singapurer ihre Jobs kosten, aber auch neue schaffen. Zudem gäbe es keine Alternative, als sich für die neue Technologie zu öffnen, betont Kommunikationsministerin Josephine Teo auf einer großen KI-Konferenz.
5: Es ist verlockend zu sagen, lasst uns das Tempo drosseln. Aber wir dürfen nicht vergessen, dass es Unternehmen gibt, die nicht in Singapur tätig sind und mit voller Geschwindigkeit voranschreiten. Wenn sie einen Wettbewerbsvorsprung gegenüber unseren Unternehmen aufbauen, dann werden letztlich auch unsere Arbeitnehmer die Folgen tragen müssen.
1: Dieses Jahr hat Singapur einen KI-Rat ins Leben gerufen, der die Strategie bereichsübergreifend im ganzen Land koordiniert. Premierminister Wong ist der Vorsitzende, was zeigt, wie wichtig die Regierung das Thema nimmt. Bereits in der Schule geht es los. Der Umgang mit KI sei wie eine neue Sprache zu lernen.
5: Es mag keine Sprache sein, in der wir uns vollkommen wohlfühlen und wir erwarten auch nicht, dass jeder ein Experte wird. Aber jeder sollte genug lernen, um die Sprache im Alltag sinnvoll nutzen zu können und dadurch effektiver zu werden.
1: Im KI-Kurs für Anfänger gehen Sie dafür die ersten Schritte.
0: Und diese Kurse werden in Singapur zum großen Teil vom Staat bezahlt. Ein Bericht unserer Korrespondentin Jennifer Johnston.
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4: 12 Uhr. Beim VW-Konzern sollen offenbar bis zu 100.000 Jobs wegfallen. Bundestag beschließt Gesetz für schnellere Verkehrsprojekte. Lebenslange Haft für Anschlag auf Magdeburger Weihnachtsmarkt. Das Wetter sonnig und sehr heiß, 35 bis 40 Grad. Mein Name ist Andrea Eckstein. Volkswagen plant offenbar deutlich mehr Stellen zu streichen als bisher bekannt. Das geht nach NDR-Informationen aus einem internen Papier hervor. Demnach würden bei Volkswagen weltweit in den nächsten Jahren bis zu 100.000 Arbeitsplätze wegfallen. ARD-Korrespondent Bertil Starke.
5: Damit verdoppelt der Konzern seine bisherigen Abbauziele. Und das ist noch nicht alles. 4 deutsche Werke könnten geschlossen werden. Neben den Volkswagen-Standorten Hannover, Emden und Zwickau wackelt auch das Audi-Werk in Neckarsulm. Wenn die dort aktuell gebauten Modelle auslaufen, soll die komplette Produktion gestoppt werden. Die Belegschaft kündigt bereits Widerstand an. Der VW-Betriebsrat spricht von unverantwortlichen Drohungen. Sollten solche Pläne vorangetrieben werden, würden die Arbeitnehmervertreter die mit aller Macht verhindern.
4: Bauprojekte für Autobahnen und Schienen sollen deutlich schneller in Gang kommen. Darauf zielt ein Gesetz, das der Bundestag beschlossen hat, mit den Stimmen der schwarz-roten Koalition. Danach sollen Genehmigungen einfacher und digitaler ablaufen als bisher. Zentrale Projekte sollen eingestuft werden können als von überragendem öffentlichen Interesse. Der Bundesrat muss dem Gesetz noch zustimmen. Vor 1,5 Jahren sind bei einem Anschlag auf den Weihnachtsmarkt in Magdeburg 6 Menschen getötet worden. Über 300 wurden verletzt. Heute hat das Landgericht den Täter zu lebenslanger Haft verurteilt und eine besondere Schwere der Schuld festgestellt. Der Mann aus Saudi-Arabien war mit einem Auto durch die Menge gefahren und hatte im Prozess immer wieder Verschwörungstheorien geäußert. Aus Magdeburg, ARD-Reporter Max Hensch.
6: Der Täter selbst hatte im Prozess keine Reue gezeigt, sogar weitere Angriffe angedroht. Taleb A. wird wohl über Jahrzehnte ins Gefängnis kommen. Eine Sicherungsverwahrung für den Anschluss ist zunächst vorbehalten, wenn das Urteil von Magdeburg rechtskräftig wird. Im Prozess war Taleb A.'s Ausführungen über Stunden und aus Sicht der Betroffenen auch zu viel Raum gegeben worden. Damit will die Kammer einer Revision vorbeugen.
4: Die Bundesanwaltschaft hat in Thüringen 2 Jugendliche festnehmen lassen. Sie sollen die rechtsextremistische Gruppe Letzte Verteidigungswelle unterstützt haben. Außerdem wird den beiden Deutschen versuchter Mord vorgeworfen. Laut Bundesanwaltschaft sollen sie versucht haben, eine Asylbewerberunterkunft im Landkreis Altenburger Land in Brand zu setzen. Wegen eines defekten unterirdischen Kabels sind viele Haushalte in Königstein im Taunus und Kronberg ohne Strom gewesen. Diese Ursache hat der Netzbetreiber jetzt mitgeteilt. Auch die Ursache für den Stromausfall in Rüsselsheim im Kreis Groß-Gerau ist gefunden. Im Stadtteil Hasloch werden die Reparaturarbeiten aber voraussichtlich noch den ganzen Tag dauern. HR-Reporterin Jutta Nieswand.
7: Im Stromnetz sind laut einer Unternehmenssprecherin sogenannte Kabelmuffen kaputt gegangen, also Verbindungen zwischen Kabeln, vermutlich weil die Last im Netz zu hoch war. Das habe dann zu Kurzschlüssen geführt, die dann eine Kettenreaktion ausgelöst hätten, sodass dann der Strom in Rüsselsheim weitgehend ausgefallen sei. Erste Stromausfälle gab es in Rüsselsheim schon während des Spiels Deutschland gegen Ecuador. Später war der Strom fast flächendeckend in der Stadt weg.
4: Außerdem gab es Ausfälle in Erlensee, Langenselbold und Neuberg im Main-Kinzig-Kreis. Das waren die Nachrichten. Das Wetter. Heute gibt es wieder reichlich Sonne und Maximaltemperaturen von 35 bis 40 Grad. Morgen ist Höhepunkt der Hitzewelle mit Werten bis 41 Grad. Es ist sonnig oder locker bewölkt und ab dem Nachmittag sind heftige Schauer und Gewitter möglich. Die weiteren Aussichten? Am Sonntag mehr Sonne als Wolken, zum Teil Schauer und Gewitter mit Unwettergefahr bis 39 Grad. Der Montag wird wechselhaft und kühler, maximal 25 bis 31 Grad. Die Zeit 12.04 Uhr.
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4: A3 Frankfurt Richtung Köln zwischen Montabaur und Dreieck Dernbach. 3 Kilometer Stau nach einem Unfall auf der linken Spur. A7 Fulda Richtung Würzburg zwischen Fulda Dreieck und Bad Brückenau-Volkers. 3 Kilometer Stau ab der Raststätte Utrichshausen. A44 Dortmund Richtung Kassel zwischen Kreuz Wünnenberg-Haaren und Lichtenau ist der rechte Fahrstreifen nach einem Fahrzeugbrand gesperrt, dadurch 4 Kilometer stockend. Und A66 Wiesbaden Richtung Frankfurt zwischen Wiesbaden-Nordenstadt und Wiesbadener Kreuz 2 Kilometer stockender Verkehr nach einem Unfall auf dem linken Fahrstreifen.
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8: Hallo und willkommen bei uns an diesem Freitagmittag. Und wir schauen jetzt auf eine Nachricht, die heute vor allem bei Volkswagen viele Mitarbeiterinnen und Mitarbeiter in Unruhe versetzt haben dürfte. Europas größter Autobauer VW steht einem Medienbericht zufolge vor einem weiteren massiven Stellenabbau. In den nächsten Jahren sollen demnach im Konzern weltweit bis zu 100.000 der aktuell knapp 660.000 Arbeitsplätze wegfallen. Das berichtet das Manager-Magazin und beruft sich dabei auf Insider. Roman Warschauer beobachtet das Ganze für uns, hat nachgefragt. Roman, wie sehen die Pläne bei Volkswagen denn im Detail aus? Und gibt es mittlerweile auch eine Bestätigung von Seiten des Unternehmens für diese Pläne?
9: Nein, eine direkte Bestätigung gibt es nichts. Da wird das noch als Berichte, als Spekulation mehr oder weniger abgetan. Indirekt bestätigt man es dann aber doch oder zumindest, dass es eben dementsprechende Überlegungen gibt. Denn da heißt es in einer Pressemitteilung, der gesamte Konzern inklusive der Markengesellschaften müsse sich tiefgreifend verändern und es gehe darum, das Unternehmen insgesamt effizienter und schlanker aufzustellen. Und dazu würden dann natürlich dementsprechende Pläne passen. Wie gesagt, es geht um angeblich 100.000 Jobs, die wegfallen. Das wären nochmal 50.000 Jobs mehr, die wegfallen, als ohnehin schon angekündigt wurden. Und vor allem eben, dass auch so ein bisschen ein Tabubruch, dass 4 Werke geschlossen werden würden in Deutschland. Das sind die Werke, die auch zuletzt schon immer wieder genannt wurden. Das sind 3 VW-Werke, die in Emden, in Zwickau und in Hannover und dann noch das Audi-Werk in Neckarsulm. Und das sind erstmal so grundsätzlich diese Pläne, die da veröffentlicht wurden. Wie gesagt, das ist erstmal noch ein Medienbericht.
8: Auch bei uns in Hessen in Baunatal gibt es ja ein Volkswagenwerk. Kann man schon sagen, was dort zu erwarten ist?
9: Dieses Werk ist ja das zweitgrößte VW-Werk in Deutschland. Es ist aber kein Autowerk, sondern ein Komponentenwerk. Da werden zum Beispiel Getriebe für Verbrennerautos gebaut. Vor allem aber auch, und das ist so die Zukunftstechnologie, der zentrale Elektromotor für die E-Autos im Konzern. Die werden dort auch gebaut. Und Baunatal fällt jetzt hier erstmal nicht als Begriff, wäre also nicht betroffen. Ist natürlich immer die Frage, wie viele Autos will man bei VW in Zukunft noch bauen? Wenn weniger Autos gebaut werden, hat man dann auch in so einem Komponentenwerk weniger zu tun. Es gibt aber noch andere Pläne, die hier genannt werden in diesem Medienbericht, wonach möglicherweise die Marke VW an sich so ein bisschen ausgegliedert werden könnte und auch die Komponentenfertigung, dass man die dann möglicherweise als eigenständige Gesellschaften betreibt, die man dann zum Beispiel auch selbst an die Börse bringen könnte. Und das würde natürlich zumindest in der Struktur einiges verändern, dann auch in Baunatal, wenn das denn tatsächlich so kommt, wie es hier berichtet wird.
8: Das wären wirklich grundlegende Änderungen für diese Konzernstruktur bei VW. Wie reagiert denn jetzt die Belegschaft bzw. der Betriebsrat, der die Belegschaft vertritt?
9: Ja, man kann sich vorstellen, die sind geschockt, wenig begeistert von dem Ganzen. Vom Gesamtbetriebsrat heißt es, das sei blinder Aktionismus. Und statt hier Stellen abzubauen und Werke zu schließen, solle der Vorstand doch endlich mal seinen Job machen. Und dass dieser Job sehe vor allem vor, dass man eben attraktivere, wettbewerbsfähige Produkte auf den Markt bringt, also sprich Autos auf den Markt bringt, die dann zum Beispiel am Ende auch Werke wieder deutlich besser auslasten können. Denn gerade diese 4 genannten Werke, die da geschlossen werden sollen, die leiden wohl darunter, dass sie teilweise nur zur Hälfte ausgelastet werden. Und wenn man bessere Autos und mehr Autos auf den Markt hat, die man auch gut verkaufen kann, dann würde das eben helfen, diese wieder besser auszulasten. Und so ein bisschen mit Blick nochmal auf Baunatal, da gab es jetzt zuletzt auch schon bei der letzten Betriebsversammlung so ein bisschen, hat man immer wieder gehört, dass sie unzufrieden sind mit der Kommunikation des Konzerns. Dieser ganze Prozess, der ja läuft schon seit mehreren Jahren, dass man da sich eben nicht gut genug mitgenommen fühlt, dass man immer wieder Pläne erstmal aus den Medien erfährt. Und da passen jetzt diese neuen Meldungen eben auch dazu.
8: Diese neuen Meldungen heute, die besagen, dass bei Volkswagen weit mehr Stellen abgebaut werden sollen, als bisher bekannt war. Roman Warschauer war das mit einer Einordnung und ersten Reaktionen darauf. Vielen Dank.
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8: Es sind die heißesten Tage des Jahres bisher. Am Wochenende werden tagsüber über 40 Grad erwartet. Nachts kühlt es kaum ab. Besonders hitzeempfindliche Menschen, die müssen sehr auf sich aufpassen. Die extreme Hitze trifft die Schwächsten zuerst, zum Beispiel ältere Menschen, Pflegebedürftige. Wie sich nun gerade jetzt akut die hessischen Pflegeheime und Krankenhäuser vorbereitet haben auf diese starke Hitze, auf die extremen Temperaturen, die heute und vor allem morgen zu erwarten sind. Dazu ein Bericht von Ursula Meyer.
10: Herr Belluzzo, möchten Sie ein Eis?
11: Ja, gerne.
12: Die Eistruhe ist bei der Hitze beliebt im Frankfurter Pflegeheim Grünhof im Park. Sie steht in dem Haus direkt am Eingang und ist gefüllt mit den Lieblingseissorten der 120 Pflegebedürftigen, erzählt die Mitarbeiterin an der Rezeption Bettina Peters.
13: Da wir ja viele demenzerkrankte Bewohner haben, ist auch jedes Jahr die Truhe genauso bestückt. Jeder kann reingreifen und hat immer seit Jahr und Tag sein Eis an derselben Position.
12: Wer kein Geld dabei habe, könne anschreiben lassen. Das Ganze gehört zu einem umfassenden Hitzeschutzkonzept, das das Pflegeheim für genau solche heißen Tage entwickelt hat. Wassereis gebe es auch immer und zwar umsonst. Und natürlich Wasser, Wasser, Wasser, erzählt Pflegedienstleiterin Michelle Ehrlicher.
14: Wir geben natürlich viel mehr Trinken, viel mehr Trinken. Wir führen Einfuhrprotokolle.
12: Zugleich setzt man auf Salzstangen, die durstig machen. Zu essen gibt es darüber hinaus kalte Speisen, viel Wasser, Melone und anderes Obst sowie Kaltschalen. Trotz aller Bemühungen setzt die Hitze manchem zu, meint Ehrlicher.
14: Viele Bewohner möchten gar nicht aus dem Bett. Ja, also man merkt das schon.
12: Eine Herausforderung ist das denkmalgeschützte Gebäude, errichtet in den 1920er Jahren im Bauhausstil. Denn dort gibt es keine Klimaanlage. Das spürt auch die Anwohnerin Renate Fiebig. Sie wohnt im ersten Stock und da steigt das Thermometer merklich.
15: Über 30 Grad, aber ich habe auch die Balkontür zu. Und was halt gut ist, man kann nachts die Balkontür weit aufmachen und da kühlt es ganz schön ab.
12: Um die Temperaturen wie hier zu senken, wird überall nachts stundenlang gelüftet, heißt es von der Pflegeleitung. Dazu verteilen die Pflegekräfte Ventilatoren und mobile Klimageräte. Nicht nur die hessischen Pflegeheime, auch die Krankenhäuser bereiten sich auf die Hitze vor und folgen dabei dem hessischen Hitzeaktionsplan, den das Land Hessen Anfang des Monats veröffentlicht hat. Beispielsweise kühlen sie die Räume, geben Patienten und Patientinnen mehr Wasser als sonst. Dazu gibt es etwa spezielle Hitzevisiten. Denn schließlich gibt es in Hessen jedes Jahr hunderte Hitzetote. Vor diesem Schicksal wollen und sollen hessische Gesundheitseinrichtungen vor allem ältere Menschen und Pflegebedürftige bewahren.
8: Wie gehen Pflegeheime, Krankenhäuser um mit der großen Hitze? Wie sorgen sie vor? Ein Bericht war das von Ursula Meyer. 40 Tage lang, seit dem vergangenen November, hat das Landgericht Magdeburg verhandelt. Sachverständige wurden gehört, mehr als 100 Zeugen und viele der überlebenden Opfer. Heute wurde das Urteil gegen den Todesfahrer von Magdeburg gesprochen. Es lautet auf lebenslange Haft. Der 51-jährige Taleb A. war am 20. Dezember 2024 mit einem PS-starken Mietwagen über den Magdeburger Weihnachtsmarkt gerast. Ein 9-jähriger Junge und 5 Frauen im Alter zwischen 45 und 75 starben. Mehr als 300 Menschen sind verletzt worden bei diesem Anschlag. Bernd Volker Brahms ist unser Prozessbeobachter in Magdeburg. Herr Brahms, viele der Opfer und Angehörigen sind ja als Nebenkläger im Gericht vertreten gewesen. Wie ist das Urteil bei denen heute angekommen?
16: Ja, zumindest waren die Leute im Gerichtssaal heute mal dabei. Wir haben hier eine ganze Menge Verhandlungstage erlebt, wo die gar nicht da waren, weil sie einfach auch gar nicht mehr ertragen konnten, was der Angeklagte hier immer wieder von sich gegeben hat. Und insofern war, glaube ich, schon eine Erwartungshaltung da, aber auch eine gewisse Form von Erleichterung, was man da den Leuten so entnehmen konnte. Man muss dazu sagen, die Verhandlung läuft gerade noch aktuell und der Richter, der begründet jetzt eben das Urteil und da werden auch viele von diesen Betroffenen dann eben auch in diesem Urteil namentlich erwähnt und vorkommen.
8: Wie hat denn der Angeklagte selbst reagiert? Konnte man heute Reaktionen bei ihm ablesen?
16: Nee, das konnte man nicht so wirklich. Er hat es sehr stoisch aufgenommen. Der hat ja auch schon andere Verhaltensweisen hier an den Tag gelegt. Er musste ja schon nach Wutanfällen hier quasi an allen vier Extremitäten hier aus dem Gerichtssaal rausgeführt werden. Er sitzt ja in so einem Sicherheitsglaskasten. Und das war heute ehrlich gesagt auch ein bisschen das Problem, weil die Technik nicht funktioniert hat und er die ersten Minuten gar nicht gehört hat. Und bis das aufgefallen war, hatte der Richter das Urteil schon verkündet und musste dann kurz Zeit später das Urteil noch ein zweites Mal verkünden.
8: Was ist denn im Prozess eigentlich geklärt worden, was die Motivation dieses Mannes angeht? Welche Motive er für diese Tat hatte?
16: Ja, das ist eine sehr komplexe Sache. Man kann es irgendwie zusammenfassen. Er hat sich ja als ein Islamkritiker dargestellt, der eben die saudische Opposition in Deutschland verteidigen würde. Und er war dabei in Streit geraten mit einer säkularen Flüchtlingsvereinigung in Köln, hat da Gerichtsverfahren geführt und fühlte sich am Ende nicht mehr so richtig ernst genommen von deutschen Behörden, von der deutschen Polizei und so weiter und hat dann in diesem ganzen Zusammenhang, was irgendwie sehr schwer nachvollziehbar ist, so einen kleinen Rachefeldzug geführt und letztendlich war jetzt dann dieser Anschlag auf den Weihnachtsmarkt sozusagen das große Ding, was dann noch hinten rauskam.
8: Ist denn im Prozess auch thematisiert worden, dass der Mann eigentlich schon durchaus auffällig geworden ist, dass die Behörden möglicherweise hätten früher auf ihn aufmerksam werden können, um diesen Anschlag dann zu verhindern?
16: Das hätte man sicher können. Er ist, wie gesagt, immer wieder in Konflikt geraten, hat auch bestimmte Anschläge auch angekündigt. Er hat bestimmte Örtlichkeiten auskundschaftet und das ist eben nicht alles unbeobachtet geblieben. Er war im Übrigen auch auf den sozialen Medien extrem aktiv. Der hat mindestens, wenn man sich das mal anguckt, 200 bis 300 Posts pro Tag gemacht und die alle irgendwie seine Rechtfertigungs-Arien enthielten und da hätte man doch irgendwann mal auffällig werden können. Und auch die Mitarbeiter, der Mann hat ja im Maßregelvollzug hier in Sachsen-Anhalt in Bernburg gearbeitet und als Psychiater und da ist er auch auffällig gewesen und es sind aber dann eben am Ende nicht die richtigen Schlüsse da gezogen worden.
8: Das war nicht der erste Anschlag, den es auf einen Weihnachtsmarkt in Deutschland gegeben hat. Da waren ja Sicherheitsmaßnahmen getroffen worden. Hat man auch über die Sicherheitsmaßnahmen nochmal gesprochen, ob die ausgereicht haben? Denn offensichtlich haben sie nicht ausgereicht.
16: Ja, jetzt in der Verhandlung hat das nicht so wirklich eine Rolle gespielt, aber es gab ja parallel hier in Sachsen-Anhalt im Landtag, gab es einen Untersuchungsausschuss und da war das eben die zentrale Frage, hätte das verhindert werden können? Und da haben sich doch die Einzelnen da sehr stark den schwarzen Peter hin und her geschoben und da sind aber dann auch tatsächlich sehr, sehr große Defizite dann zutage getreten, dass eben bestimmte Sicherheitspläne letztendlich nie umgesetzt und auch nie kontrolliert worden sind. Also große Versäumnisse.
8: Wie sieht es denn aus in der Stadt selbst? Das war ein traumatisierendes Erlebnis, eine furchtbare Katastrophe für diese Stadt. Kann Magdeburg jetzt mit diesem furchtbaren Ereignis, dieser Tat, halbwegs abschließen?
16: Naja, abschließen wird Magdeburg wahrscheinlich nie so richtig damit. Es gibt ja Gedenkplaketten hier, da wo die 6 Menschen dann eben gestorben sind auf diesem Weihnachtsmarktgelände. Allerdings muss man auch sagen, jetzt im letzten Jahr hat der Weihnachtsmarkt auch wieder stattgefunden. Das war auch eine sehr, sehr bewusste Entscheidung, genau zu sagen, wir lassen uns von solchen Attentaten hier nicht kleinkriegen. Wir wollen nach vorne gucken. Und ich glaube, in diesem Sinne sieht man jetzt, glaube ich, auch das Urteil, was heute dann gefallen ist.
8: Vielen Dank, Bernd Volker Brahms, unser Prozessbeobachter in Magdeburg. Heute ist der Todesfahrer, der 6 Menschen in den Tod gerissen hat und mehr als 300 verletzt hat mit seiner Amokfahrt über den Magdeburger Weihnachtsmarkt 2024 zu einer lebenslangen Haft verurteilt worden. Sie sind bei HR Info, die Zeit 12 Uhr und 18 Minuten.
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8: Schlagzeilen, Alarmmeldungen, zu wenig Lehrer in Hessen, der Lehrermangel in Hessen spitzt sich zu, Studierende stopfen Lücken an hessischen Schulen. So oder so ähnlich klingen seit Jahren die Meldungen zum Lehrermangel, auch hier bei uns in Hessen. Doch für einige angehende Lehrkräfte klingen solche Schlagzeilen wie Hohn, denn sie hangeln sich mit befristeten Verträgen von Halbjahr zu Halbjahr und finden keine dauerhaften Stellen. Unsere Reporterin Alicia Lindhoff hat mit jungen Lehrerinnen und Lehrern gesprochen, für die die Zeit vor den Sommerferien eine Zeit der Unsicherheit ist.
11: Serhat Şivci blickt mit einem mulmigen Gefühl auf die kommenden Wochen, denn sie weiß nicht, wie es nach den Ferien beruflich für sie weitergeht. Schon seit vergangenem Jahr ist die angehende Lehrerin aus Wetzlar auf Jobsuche, ohne Erfolg.
17: Das waren 30 bis 31 Schulen, von denen ich 27 Absagen bekommen habe und meinen Radius nach jeder Absage natürlich ein bisschen mehr vergrößert habe, bis ich auf 65 Kilometer gegangen bin von meinem Wohnort.
11: Einige wenige Schulen haben sie vertröstet, es könne sich ganz kurzfristig noch eine Stelle auftun. Wenn das nicht klappt und wenn auch das staatliche Schulamt ihr keinen Job vermitteln kann, startet Serhat Şivci arbeitslos ins erste Schuljahr nach ihrem Referendariat. Dabei hatte sie sich als ausgebildete Haupt- und Realschullehrerin mit den Fächern Deutsch und Kunst, einem Hauptfach und einem Mangelfach, bessere Chancen ausgemalt.
17: Dass von Lehrermangel gesprochen wird, aber einer fertigen, ausgebildeten Lehrkraft keine Stelle angeboten wird. Also das überrascht mich immer noch.
11: Zumal Serhat Şivci sagt, sie kenne einige junge Lehrkräfte, denen es ähnlich gehe.
17: Die nach einer Stelle suchen, ausbleiben, auch keine TVH-Stelle bekommen, also kein Angestelltenverhältnis und nach Alternativen suchen.
11: Beim hessischen Kultusministerium heißt es, neben der Fächerkombination und der Schulform hängen die Situationen auch von der Region ab, in der man sich bewirbt. Die Einstellungschancen in Mittelhessen seien schlechter als etwa im Rhein-Main-Gebiet. Doch auch dort ist der Berufseinstieg für viele mit Unsicherheiten verbunden. Ein fertig ausgebildeter Gymnasiallehrer aus Frankfurt, der anonym bleiben möchte, berichtet gegenüber dem HR, wie er seit 3 Jahren an ein und derselben Schule mit befristeten Jahresverträgen vertröstet wird. Im Vergleich zu den verbeamteten Kolleginnen und Kollegen empfindet er das als ungerecht.
18: Dabei mache ich die gleiche Arbeit, bin Klassenlehrer, engagiere mich als Beauftragter für Suchtprävention, bin in die Schulkonferenz gewählt und einiges andere mehr. Trotzdem verdiene ich pro Monat gut 1.000 Euro weniger.
11: Denn auf dem Papier ist er trotz seiner Funktionen und Aufgaben nur als Vertretung eingesetzt. Auf einen Instagram-Post der Hessenschau zum Thema hatten sich vor einigen Wochen weit über 100 Menschen aus ganz Hessen mit ähnlichen Geschichten gemeldet. Immer neue befristete Verträge, langes Warten auf Referendariatsplätze und Planstellen, viel Unsicherheit. Doch wie repräsentativ sind diese Schilderungen wirklich? Die Bildungsgewerkschaft GEW kritisiert, es gäbe immer mehr prekäre Beschäftigungsverhältnisse an hessischen Schulen. Für GEW-Chef Thilo Hartmann besteht dadurch die Gefahr, dass junge Lehrerinnen und Lehrer sich umorientierten.
19: Wenn man ihnen keine feste Perspektive bieten kann, dann wird man dazu natürlich als junger Mensch kommen, sich eventuell umzuorientieren und zu gucken, wo bekomme ich denn eine feste Perspektive, wo kann ich denn meinen Lebensunterhalt verdienen. Das kann in einem anderen Bereich sein, das kann aber auch in einem Bundesland sein.
11: Laut dem hessischen Kultusministerium hat sich die Zahl der befristeten Lehrerstellen seit 2020 um 30% erhöht. Die Zukunftsaussichten für Lehramtsabsolventen bewertet das Ministerium trotzdem als positiv. In Hessen unterrichten demnach aktuell so viele Lehrkräfte wie noch nie. Rund 67.000. 80% davon sind verbeamtet. Einig sind sich GEW

0: Auf der einen Seite bin ich enttäuscht, auf der anderen Seite kann ich es verstehen, denn wenn ich zurückblicke, 1990 haben wir auch das dritte Spiel nach zwei Siegen gegen Kolumbien nicht erfolgreich bestritten, unentschieden gespielt. Und man merkt doch, wenn man unbedingt muss, dann hat man diese 10% wohl noch mehr im Köcher. Und das haben wir gestern gesehen, vor allen Dingen in den Zweikämpfen, in der Konzentration unter schweren Bedingungen. Das war schon ein richtig starker Gegner.
1: Muss man das auch vielleicht so nüchtern sehen? Es ist schon ein Erfolg, dass die deutsche Mannschaft diesmal die K.O.-Phase erreicht hat. Alle anderen Erwartungen waren vielleicht auch ein bisschen überzogen?
0: Nein, eigentlich nicht. Aber wir können mit den besten Mannschaften mithalten. Aber wir brauchen einen sehr guten Tag. Und wir haben jetzt auch gesehen, mit den vielen Auswechslungen, die Julian Nagelsmann zu Recht vorgenommen hat, war die Qualität nicht mehr so stark, als wir jetzt noch auf dem Feld war und andere. Und der Ausfall von Schlotterbeck macht sich auch bemerkbar. Rüdiger hinten in der Deckung hat auch einige Schwächen gezeigt. Und ja, auch Raum auf der linken Seite war nicht sehr gut. Ja, und wenn dann so viele Komponenten zusammenkommen, dann kommt es dazu, dass man auch ein Spiel verlieren kann. Aber wie gesagt, das ist jetzt das dritte Spiel gewesen, was nicht mehr kriegsentscheidend war. Und jetzt heißt es, sich zu konzentrieren, höchstwahrscheinlich im 16. Finale auf Paraguay.
1: Paraguay, auch eine südamerikanische Mannschaft, vielleicht ähnlich wie die Ecuadorianer, wenn sie auftreten, ja. Also diese starke Körperlichkeit vielleicht auch. Das heißt, wird ein ähnlich schwieriger Gegner werden für die Deutschen?
0: Paraguay ist aber nicht so stark wie Ecuador. Also von daher gehe ich da fest von aus, dass wir ins Achtelfinale einziehen. Und da wartet natürlich höchstwahrscheinlich Frankreich. Und da wird sich zeigen, sozusagen Butter bei die Fische. Und da bin ich mal gespannt, wie wir da mithalten können. Aber grundsätzlich muss ich sagen, die WM macht Spaß. Ich hätte nicht gedacht, dass die Zuschauer in der Anzahl in den Stadien sind. Von daher bin ich da schon mal positiv überrascht. Gestern aber hat ja eine Schiedsrichterin gepfiffen und die war sehr schlecht. Weil über Frauen, ich finde das richtig gut, dass die dabei sind. Auch der Frauenfußball, alles super. Aber da muss man auch mal sagen, wer dieses Foul, was zum 1:0 geführt hat für Ecuador, wer das nicht abpfeift und auch der VAR nicht eingreift, also das ist schon katastrophal. Und das sind so Dinge im Fußball, eine Grauzone wird es immer geben. Und das macht den Fußball so unberechenbar, aber auch schön.
1: Nun hat es auch einige Kritik gegeben an Julian Nagelsmann, interessanterweise erst nach dem Spiel. Vor dem Spiel haben alle gesagt, ganz gut, dass nicht dauernd durchgewechselt wird, wie bei der letzten WM, als bei jedem dieser drei Spiele eine andere Mannschaft auf dem Feld stand. Diesmal also ist er etwas konstanter geblieben, hat nur auf die Verletzungen letztlich reagiert. Hätte er ein bisschen experimentierfreudiger sein können aus Ihrer Sicht gestern?
0: Nein, überhaupt nicht. Also er hat einigen Spielern eine Chance gegeben. Ich hätte gern gesehen, wenn er noch Baumann im Tor ein paar Minuten gegönnt hätte, denn der musste ja kräftig einstecken, dass er nicht die Nummer 1 ist. Und von daher, Julian Nagelsmann kann halt nicht über Wasser gehen wie Franz Beckenbauer. Das musste schon damals Berti Vogts leidig erfahren. Und Julian Nagelsmann kann irgendwie, habe ich so das Gefühl, machen, was er will. Er kann es nicht allen recht machen. Und wenn dann so eine Leistung noch hinzukommt, die nicht gut war, dann ist er natürlich in der Kritik. Deswegen muss er jetzt ab dem 16. Finale wieder liefern.
1: Wie schauen Sie denn auf die neu entflammte Torwartdiskussion um Manuel Neuer?
0: Es gibt für mich keine. Haben Sie eine gehört? Also ich nicht. Es gibt überhaupt keine Diskussion. Manuel Neuer ist die Nummer 1 und er hat bisher keinen Fehler gemacht. Der ein oder andere sagt, beim 2:1 hätte er was machen können, aber unheimlich schwierig, kein Torwartfehler. Und von daher, Manuel Neuer ist die Nummer 1 und wird das auch bleiben.
1: Wie schafft man das als Mannschaft, aus Ihrer Erfahrung, nach so einem Dämpfer in das nächste Spiel zu gehen, in dem es ja schon darum geht, überhaupt im Turnier zu bleiben? Wie steckt man sowas weg und schaut nach vorne?
0: Ja, erstmal der Mannschaft sagen, die letzten beiden Turniere haben wir es nicht geschafft, in die nächste Runde einzuziehen. Jetzt haben wir aber eine Runde mehr. Also zählt das ja fast gar nicht. Und das heißt jetzt gegen Paraguay, Schweden oder Schottland oder gegen wen auch immer, unbedingt ins Achtelfinale einzuziehen. Und das traue ich der Mannschaft auch zu. Und Julian Nagelsmann hat eine erfahrene Mannschaft mit vielen guten Talenten. Und ich hoffe, dass der UNDAF dann auch wieder trifft.
1: Sagt Olaf Thon, Weltmeister von 1990, gesprochen haben wir zum Abschluss der Gruppenphase. Deutschland also jetzt weiter bei der Weltmeisterschaft, auch trotz dieser Niederlage gegen Ecuador gestern Abend. Nun geht's weiter für die Deutschen am Montag.
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0: Mehr als 70 Jahre nach ihrem Tod ist Frida Kahlo präsenter denn je. Auf T-Shirts, in sozialen Medien, in Museen, in der Popkultur insgesamt. Ihre Werke werden für Millionen versteigert. Doch wie wurde die mexikanische Malerin eigentlich zu einer der bekanntesten Frauen der Kunstgeschichte überhaupt? Die neue Ausstellung Frida, The Making of an Icon in der Tate Modern in London geht dieser Frage nach.
1: London ist im Frida-Fieber. In der Stadt sind diverse Neuinterpretationen von Kahlos Selbstbildnis mit Dornenhalsband und Kolibri aufgetaucht, auf den Bildschirmen am Piccadilly Circus oder den Wänden rund um den Blackfriars Bahnhof. Denn die mexikanische Malerin und die Frida-Mania werden ab dieser Woche mit großer Ausstellung in der Tate Modern Galerie gefeiert. Kurator Tobias Ostrander.
2: This exhibition tells
1: Diese Ausstellung zeigt die unglaubliche Geschichte, wie Frida Kahlo, zu Lebzeiten eine relativ unbekannte Malerin, zu einer der bekanntesten Künstlerinnen der Welt wurde. Und insbesondere zur einzigen Frau in dieser Ruhmeshalle, zu der auch Warhol, Picasso oder Van Gogh gehören. Es ist vor allem die schonungslose Ehrlichkeit, mit der Kahlo über ihre Lebens- und Leidensgeschichte malte, die viele fasziniert. Erst erkrankte Kahlo schwer als Kind, dann bohrte sich bei einem Verkehrsunfall eine Metallstange durch ihren Körper. Doch trotz zig Operationen, Korsette, lebenslanger Schmerzen und Fehlgeburten ließ sich die Mexikanerin nie unterkriegen, malte dagegen an, sagt Kuratorin Beatriz Garcia Velasco.
3: Frida was possibly the first artist.
1: Frida war möglicherweise die erste Künstlerin, die so offen mit Themen umging, die zuvor als Tabu galten, auch Fehlgeburten oder Geburten. Und sie stellte diese auf unglaublich direkte und sehr berührende Weise dar. Und auch von ihrem damals berühmteren Ehemann, dem Maler Diego Rivera, ließ sie ihr Licht nicht unter den Scheffel stellen. Kahlo lebte bisexuell, hatte Affären, spielte mit Geschlechterrollen und sie zeigte sich entgegen gängiger Schönheitsideale und mit hybrider Identität indigenen mexikanischen deutschen Wurzeln. Das wiederum inspirierte Künstler in aller Welt, die halfen, Kahlo noch bekannter zu machen. Auch deren Werke werden hier gezeigt, etwa ein Altar mit Andenken an Frida Kahlo von der in Texas geborenen Carmen Lomas Garza. Noch nie hat die Tate so viele Vorverkaufskarten wie für diese Ausstellung rausgegeben, 42.000. Die Tate spricht vom Frida-Effekt, der sich auch im Museumsshop niederschlägt. Frida Kahlo löst einfach bis heute etwas ganz Besonderes aus.
0: Franziska Hoppen war das über die Frida Kahlo-Ausstellung im Tate Modern in London.
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5: 12.31 Uhr. Beim VW-Konzern sollen offenbar bis zu 100.000 Jobs wegfallen. Lebenslange Haft für Anschlag auf Magdeburger Weihnachtsmarkt. Bundestag beschließt Gesetz für schnellere Verkehrsprojekte. Das Wetter sonnig und sehr heiß, 35 bis 40 Grad. Mein Name ist Andrea Eckstein. Volkswagen steht offenbar vor einem weiteren massiven Stellenabbau. Wie das Manager-Magazin berichtet, plant der Autokonzern in den nächsten Jahren weltweit bis zu 100.000 Arbeitsplätze zu streichen. Das wäre doppelt so viel, wie bisher geplant war. Ein VW-Sprecher wollte den Bericht nicht kommentieren. Er betonte aber, dass die gesamte Autoindustrie derzeit eine tiefgreifende Veränderung durchlaufe. Vor 1,5 Jahren hatte es einen schweren Anschlag auf den Weihnachtsmarkt in Magdeburg gegeben. 6 Menschen waren getötet und etwa 300 verletzt worden. Jetzt ist der angeklagte Mann aus Saudi-Arabien zu lebenslanger Haft verurteilt worden. Er war mit einem Auto in die Menschenmenge gerast. ARD-Reporter Max Hensch.
6: Der Angriff auf den Magdeburger Weihnachtsmarkt war heimtückisch, bereits länger geplant und Taleb A. hatte bei seiner Fahrt eine große Zahl von Opfern gewollt. So lautet der Befund des Gerichts. Die Kammer stellte eine besondere Schwere der Schuld fest. Am Ende steht ein Urteil wegen 6-fachen Mordes und versuchten Mordes in über 200 Fällen und ein Vorbehalt der Sicherungsverwahrung. Laut Gerichtssprecher Löffler kommt Taleb A. damit de facto wohl nie wieder in Freiheit.
5: Der Bundestag hat ein Gesetz beschlossen, mit dem Bauprojekte in Deutschland deutlich schneller in Gang kommen sollen. Danach können bestimmte Projekte, zum Beispiel für Autobahnen oder Schienen, besonders priorisiert werden als von überragendem öffentlichen Interesse. Die Grünen im Bundestag kritisierten, dass dafür der Naturschutz geschreddert werde. Die AfD warnte vor Enteignungen. Die Linke wies darauf hin, dass es in Behörden zum Teil nicht genug Personal gebe, das die schnelleren Planungen auch umsetzen könne. Uber-Partner kauft Taxi Frankfurt. Das hat der Geschäftsführer der größten Frankfurter Taxizentrale dem HR bestätigt. Demnach zahlt die Safe Driver Group einen mittleren einstelligen Millionenbetrag. HR-Reporter Lars Hofmann.
7: Teil des Deals sind auch die Immobilien der Genossenschaft und die Taxizentralen in Hanau, Offenbach und Rüsselsheim. Die gesamte Taxibranche stehe unter Druck. In letzter Zeit seien einige Taxizentralen schon pleite gegangen. Mit dem Verkauf der Genossenschaft an den Konkurrenten sollen die angeschlossenen Taxiunternehmen mit ihren rund 1.400 Autos und mehreren tausend Fahrern im Rhein-Main-Gebiet wieder mehr Aufträge bekommen. Beispielsweise sollen Fahrten in Zukunft über die Uber-App gebucht werden können.
5: Einigung bei Fritz Winter in Stadtallendorf. Die Eisengießerei hatte im März angekündigt, rund 320 Stellen abbauen zu müssen, wegen der schlechten wirtschaftlichen Lage. Jetzt haben Geschäftsführung und IG Metall mitgeteilt, dass sie sich auf einen Ergänzungstarifvertrag geeinigt haben. HR-Reporterin Anna Spieß.
8: Damit ist der Weg für eine umfassende Sanierung von Fritz Winter frei. Die Beschäftigten stimmen zu, einen wesentlichen Beitrag zu leisten, damit das Unternehmen zukunftsfähig bleibt. Dafür soll in den kommenden 3 Jahren auf Tarifsteigerungen und Sonderzahlungen fast vollständig verzichtet werden. Im Gegenzug sind weitere Stellenstreichungen vom Tisch. Arbeitszeiten und Produktionsabläufe werden angepasst, um die Effizienz zu steigern. Laut Fritz Winter kann auf dieser Grundlage die eigentliche Sanierung beginnen.
5: Das waren die Nachrichten. Das Wetter. Sonne, ein paar Wolken und Maximaltemperaturen von 35 bis 40 Grad. So sieht es heute aus. In der Nacht gibt es Tiefstwerte zwischen 26 und 20 Grad, in manchen Tälern 17 Grad. Morgen ist Höhepunkt der Hitzewelle mit bis zu 41 Grad. Es ist sonnig oder locker bewölkt. Ab dem Nachmittag sind einzelne Schauer und Gewitter möglich. Die weiteren Aussichten. Am Sonntag Sonne, Wolken, zum Teil Schauer und Gewitter mit Unwettergefahr bis 39 Grad. Am Montag ähnlich, aber kühler, maximal 24 bis 31 Grad. Die Zeit 12.35 Uhr.
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5: Vorsicht auf der A5 Kassel Richtung Frankfurt. Am Nordwestkreuz Frankfurt in der Verbindung zur A66 Richtung Wiesbaden befindet sich eine Person auf der Fahrbahn. A3 Frankfurt Richtung Köln zwischen Montabaur und Dreieck Dernbach. 5 Kilometer Stau nach einem Unfall auf der linken Spur. A7 Fulda Richtung Würzburg zwischen Fulda Dreieck und Bad Brückenau-Volkers. 3 Kilometer Stau ab der Raststätte Odrichshausen. A66 Wiesbaden Richtung Frankfurt zwischen Wiesbaden-Erbenheim und Wiesbadener Kreuz. Streckenweise stockend nach einem Unfall auf dem Beschleunigungsstreifen der Anschlussstelle Wallau. Und B45 Hanau Richtung Dieburg zwischen Rottgau-Dudenhofen und Eppertshausener Dreieck. 2 Kilometer Stau nach einem Unfall.
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0: Einen schönen guten Tag. Und Sie haben es vielleicht bei uns gerade in den Nachrichten gehört. Der Bundestag, der hat sich heute mit der Infrastruktur in Deutschland befasst. Um Verkehrsprojekte ging es dort unter anderem. Enorme Summen werden ja bereitgestellt, um Deutschlands Infrastruktur wieder zukunftstauglich zu machen. Einzig, es dauert, bis das Geld verbaut ist. Und da soll es nun schneller gehen. Wichtige Verkehrsprojekte sollen in Deutschland also künftig schneller umgesetzt werden, von der Planung bis zur Realisation. Der Bundestag hat dafür das Infrastruktur-Zukunftsgesetz verabschiedet. Es soll vor allem Planungs- und Genehmigungsverfahren beschleunigen. Unser Hauptstadtkorrespondent Jan Zimmermann hat die kontroverse Debatte im Bundestag zu diesem neuen Gesetz verfolgt.
9: Gleich zu Beginn der Bundestagssitzung setzt der CDU-Politiker Daniel Kölbel den Ton.
10: Liebe Grüne, das, was wir hier heute beschließen, ist kein Teufelswerk, sondern wir bringen Deutschland voran.
9: Vor allem schneller voran soll es künftig gehen. Mit dem Infrastruktur-Zukunftsgesetz sollen Straßen, Brücken, Bahnstrecken, Wasserwege oder sogar Flughäfen beschleunigt, geplant und genehmigt werden. Viele Verfahren werden deutlich vereinfacht, erklärt Amont Zorn, stellvertretender SPD-Fraktionschef.
11: Wir straffen Verfahrensdoppelungen, wir lassen erneute Umweltverträglichkeitsprüfungen beim Ersatzneubau einer Brücke entfallen. Und vor allem, wir verpflichten Behörden zu digitalen Verfahren.
9: Außerdem sollen zentrale Verkehrsprojekte als Vorhaben des überragenden öffentlichen Interesses eingestuft werden. Dadurch haben sie Vorfahrt bei Behörden und Gerichten.
11: Das schafft Klarheit in der Abwägung und verkürzt somit Verfahren spürbar.
9: Laut Bundesverkehrsminister Patrick Schnieder von der CDU werden sich Planungs- und Genehmigungsverfahren um Jahre verkürzen, ohne dass die Belange des Natur- und Umweltschutzes auf der Strecke bleiben.
12: Wir senken keinen einzigen Standard ab. Wir machen Umwelt- und Naturschutz nur praxistauglicher und besser handhabbar.
9: Hohn in den Ohren der Opposition. Die Grünen befürchten durch das neue Gesetz genau das Gegenteil.
13: Denn unter dem Deckmantel der Beschleunigung schreddern sie hier Naturschutz und Beteiligungsrechte, um ihre klimaschädlichen Lieblingsprojekte gegen weniger Widerstand durchdrücken zu können.
9: Sagt Swantje Michaelsen, verkehrspolitische Sprecherin der Grünen. Und wer künftig fast alles zum überragenden öffentlichen Interesse erkläre und damit bevorzuge, bevorzuge am Ende gar nichts.
13: Straßen, Brücken und Schienen müssen dringend saniert werden. Und ja, es braucht auch schnelleren Ausbau. Aber doch bei der Bahn und ganz bestimmt nicht bei Autobahnen, vierspurigen Bundesstraßen oder Flughäfen.
9: Auch die AfD stört sich an der Regelung des überragenden öffentlichen Interesses. Einwände der Bürger vor Ort würden so übergangen. Verkehrspolitiker Ulrich von Zons.
14: Wo alles überragend ist, wird enteignet, ohne ehrliche Abwägung. Den Bauern, der seit Generationen sein Land bestellt, übergehen Sie einfach.
9: Die Linke kritisiert, dass bei Eingriffen in die Natur künftig nicht mehr Ausgleichsflächen zur Verfügung gestellt und weitere Maßnahmen ergriffen werden müssen, sondern
15: stattdessen führen Sie einen modernen Ablasshandel ein. Früher galt, wer Natur zerstört, muss möglichst konkret ausgleichen. Ab heute gilt, wer Natur zerstört, der zahlt einfach ein bisschen Geld.
9: So Jorrit Bosch, verkehrspolitischer Sprecher der linken Fraktion. Die schwarz-rote Koalition zeigt sich von der Kritik der Opposition unbeeindruckt und beschließt mit ihrer Mehrheit im Bundestag das Infrastruktur-Zukunftsgesetz. CDU-Politiker Daniel Kölbel meint,
10: bei Infrastrukturvorhaben ist es genauso wie bei der Fußball-Weltmeisterschaft. Wir können nicht immer nur Tiki-Taka spielen, sondern wir müssen auch zum Abschluss kommen.
0: Der Bundestag hat heute ein Beschleunigungsgesetz für Infrastrukturprojekte in Deutschland beschlossen. Jan Zimmermann hat für uns diese kontrovers geführte Debatte im Bundestag zusammengefasst.
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0: Infrastruktur. Da fällt dem einen oder anderen durchaus schon mal das Stichwort Stuttgart 21 ein. Stuttgart 21 wird nicht wie geplant fertiggestellt. Das ist eine schier endlose Geschichte. 2031 soll der Tiefbahnhof nun in Betrieb gehen, also dann 21 Jahre nach dem Baubeginn. Vor zwei Wochen hatte eine Recherche ergeben, die Bahn hat dort in großem Stil Kabel verlegt, die falsch waren und jetzt getauscht werden müssen. Unser Reporter Frieder Kümmerer hat sich mal auf die Spurensuche nach diesen falschen Kabeln begeben.
16: Wer in den letzten Monaten mit dem Zug nach Stuttgart gefahren ist, konnte beim Blick aus dem Fenster schon merken, dass irgendwas merkwürdig ist. Offene Kabelschächte entlang der Gleise, überall liegen kreuz und quer Kabel in oder auch neben den Kabelkanälen.
17: Hier sehen wir sicherlich alte Kabel, aber wohl auch neue verlegte,
16: sagt Hans Leister. Er ist Bahnexperte und Bahnberater aus Berlin.
17: Scheint auch irgendwie nicht so ganz planvoll alles hier abzulaufen.
16: Für den SWR ist er nach Stuttgart gekommen, um sich den Kabelsalat genauer anzuschauen. Am Stadtrand wurden über 1000 Kilometer Kabel verlegt, auch neben dem Bahnsteig, auf dem Hans Leister steht.
17: Ja, Kabel, das ist etwas, was man eigentlich mit der Digitalisierung zum großen Teil loswerden wollte. Ja, wenn man sich das so anschaut, das ist keine ordentliche Baustelle, das ist eigentlich ein Saustall.
16: Nach SWR-Recherchen hat die Bahn wichtige Abläufe nicht eingehalten. Die Bahn hat unter Termindruck Kabel und Kabelschächte verlegen lassen, als die Planungen noch nicht abgeschlossen waren und unklar war, welche Kabel überhaupt gebraucht werden. Also wurden die Standardleitungen für Signaltechnik verlegt. Ein folgenschwerer Fehler. Ein Großteil der Kabel und Kabelschächte muss laut Insidern getauscht werden. Auch deswegen verschiebt sich Stuttgart 21 erneut. Was sagt die Bahn zu diesen Vorwürfen? Bereits im Mai hat der SWR den Vorstandsvorsitzenden der DB Infrago, Philipp Nagel, am Rande eines Workshops zu Stuttgart 21 befragt.
18: Also wir warten da auf den Juni, da wollen wir jetzt nicht vorher was dazu sagen.
19: Auch zu kilometerweise falsch verlegten Kabeln in der Stellwerkstechnik?
18: Wir haben da parallel auch eine Revision, da werden sich alle Sachen genau angeguckt.
16: Die Bahn sagt vorerst nichts. Aber warum kommt es immer wieder bei Stuttgart 21 zu so massiven Problemen?
17: Ja, das zieht sich ja durch bei Stuttgart 21, dass man am Anfang und während des Verlaufs mehrfach die Zielsetzung geändert hat. Das heißt auch ein Durcheinander.
16: sagt der Experte Hans Leister. Tatsächlich haben Politik und Bahn immer wieder während des Baus das Projekt angepasst, verändert und ergänzt. Und Terminverschiebungen wurden bei Stuttgart 21 Tradition.
20: Wir werden im Jahre 2019 fertig sein,
16: sagte einst der baden-württembergische Ministerpräsident Günther Oettinger, später dann der S21-Pressesprecher.
21: Insgesamt geht die Bahn immer noch von einer Inbetriebnahme 2021 aus.
22: Und streben jetzt einen Inbetriebnahmetermin 2025 an.
16: Musste der damalige Bahnchef Richard Lutz dann nachschieben. 2024 formulierte es der damalige Landesverkehrsminister so.
23: Ich bleibe bei meinem Spruch, einstweilen wird er im Dezember 2026 in Betrieb genommen. Einstweilen.
16: Doch knapp ein Jahr vor diesem Termin zog Bahnchefin Evelyn Paller die Reißleine.
24: Niemand ist glücklich über diese Situation.
16: Heute wird Frau Paller wohl verkünden, was seit Wochen die Runde macht, nämlich dass der neue Tiefbahnhof erst 2031 in Betrieb gehen kann.
0: Also 21 Jahre nach dem Baubeginn und viele Milliarden über den ursprünglich kalkulierten Kosten. Frieda Kümmerer berichtete über eine neue Panne am Bahnhof Stuttgart 21, über die dort offensichtlich falsch verlegten Kabel.

0: In der aktuellen Hitzewelle ist auch das Gesundheitssystem besonders gefordert. Viele Menschen mit gesundheitlichen Problemen, ausgelöst durch die Hitze, müssen versorgt werden. Und das Gesundheitssystem selbst muss so aufgestellt sein, dass es auch unter größter Hitzebelastung funktioniert. Corinna Hennig aus der ARD-Gesundheitsredaktion. Wie gut sind Kliniken, Praxen und Pflegeeinrichtungen in Deutschland überhaupt auf Hitzewellen eingestellt?
1: Ja, man ahnt es fast nicht wirklich gut. Es ist jetzt nicht so, dass wir Übersichtsdaten dazu hätten, wo genau es wie in Deutschland aussieht. Aber es gibt verschiedene Projekte aus dem Gesundheitswesen heraus, die sich damit beschäftigen. Und die können eigentlich ganz gut sagen, wo noch nachgebessert werden muss. In den Krankenhäusern fängt es bei den Gebäuden an. Denn wie gut Hitzeschutz ist oder sein kann, hängt ja auch davon ab, wie alt so ein Gebäude ist und wie viel Geld die jeweiligen Träger für die Sanierung bereitstellen. Also auch die Kommunen, aber auch kirchliche Träger. Und da gibt es oft einen ziemlichen Sanierungsstau. Viele Krankenhäuser in Deutschland sind ein paar Jahrzehnte alt und die Älteren haben zum Beispiel ein Grundproblem. Patientenzimmer gehen oft Richtung Süden. Das hat man mal so geplant, weil man das für eine gute Idee gehalten hat. Helle, freundliche, sonnige Zimmer. Aber bei Hitze ist das eben nicht so optimal. Mittlerweile baut man Patientenzimmer standardmäßig eher zur Nordseite, aber Krankenhäuser haben einen langen Planungsvorlauf, Bauanträge und so weiter. Darum kommt die Idee oft auch bei Neubauten, die jetzt umgesetzt werden, noch gar nicht an. Da ist ein Verzögerungsfaktor drin. Man hat natürlich auch eine andere Möglichkeit mit Klimaanlagen aufrüsten. Das ist aber nicht immer so einfach. Außerdem heizen die natürlich den Klimawandel womöglich noch mehr an, wenn sie nicht mit erneuerbarer Energie betrieben werden. Und das alles gilt auch für andere soziale Einrichtungen. Also auch für Pflegeheime, aber auch für Kitas. Kinder vergisst man oft. Auch die sind besonders vulnerabel bei Hitze. Übrigens hat die Bundesregierung in ihrem Klimaschutzprogramm gerade erst wieder verworfen, Pflegeeinrichtungen und Kitas bei der Klimaanpassung gesondert zu unterstützen. Das war in der früheren Fassung mal so vorgesehen. Bei alten Menschen ist es da halt besonders heikel, aber natürlich auch, wenn sie schon krank im Krankenhaus liegen.
0: Ja, was könnten beispielsweise Krankenhäuser denn konkret tun?
1: Ja, es gibt schon ein paar sinnvolle Ansätze. Das fängt bei alternativen Möglichkeiten an, die Gebäude zu kühlen. Auch ältere ohne Klimaanlage. Es gibt hitzereflektierende Farbanstriche zum Beispiel. Man kann natürlich beschatten durch spezielle Jalousien und Vorhänge. Es gibt sogar Kühlkleidung fürs Personal. Bei Neubauten gibt es auch neben dem zweischneidigen Schwert Klimaanlagen die Möglichkeit der Passivkühlung, also Wasserleitungen durch den Betonkern leiten. Aber es gibt natürlich auch Maßnahmen, die das Mikroklima auf dem Gelände insgesamt verbessern. Also Betonflächen entsiegeln, begrünen. Und man kann organisatorisch sogenannte Heatmaps machen, also gucken, wo im Gebäude ist es besonders heiß und entsprechend umorganisieren. Zum Beispiel die Physiotherapie in den Keller verlegen und im Zweifel tatsächlich einen Belegungsstopp. Das alles sind typische Aufgaben für sogenannte Klimamanager, die gibt es in manchen Kliniken, sind aber nicht gesetzlich vorgeschrieben, wie zum Beispiel Brandschutzbeauftragte. Deswegen haben das eben manche, andere auch nicht und wieder andere nur im Ehrenamt.
0: Wie gut funktioniert die Hitzeversorgung denn beim Hausarzt, was auch Aufklärung oder Empfehlungen angeht?
1: Naja, das kann sich ja mal jeder, insbesondere ältere Mensch, der Vorerkrankung hat, fragen. Weiß ich eigentlich zum Beispiel genug darüber, ob und wie ich Medikamente anpassen müsste bei Hitze? Hat mein Arzt mit mir darüber gesprochen? Das sollte eigentlich Standard sein, aber wenn man sich mal umhört, ist das nicht überall so. Wichtig ist es auch regional genau hinzugucken. Denn die Frage, wie sehr auf Zack ich sein muss als Hausärztin, hängt ja auch damit zusammen, was für eine Patientenstruktur habe ich konkret vor Ort. Habe ich viele alte Leute, nach denen ich bei Hitze regelmäßig sehen muss, weil die alleine leben. Das Robert-Koch-Institut erfasst das auch statistisch, wo die Hitze besonders große gesundheitliche Auswirkungen hat. Nämlich da, man ahnt es, wo anteilig viel mehr ältere Menschen leben. Also in ländlichen Regionen und tendenziell in den ostdeutschen Bundesländern. Da gibt es mehr Gesundheitsrisiken bei Hitze. Dafür gibt es auch Risikokarten und interaktive Tools, mit denen man das genau ermitteln kann. Gut wäre aber natürlich, wenn ein Arzt ein Medikament verschreibt für chronisch Kranke, dass er selbst im Winter gleich die Hitzerisiken mitbedenkt und mitbespricht, denn dann kann es unter Umständen da Nebenwirkungen geben.
0: Welche Medikamente können denn bei Hitze problematisch sein?
1: Ja, es gibt durchaus bekannte Nebenwirkungen bei Blutdrucksenkern zum Beispiel, bei Entwässerungstabletten, weil man natürlich viel Flüssigkeit braucht bei Hitze, aber auch bei manchen Antidepressiva, nicht bei allen, aber bei manchen oder auch bei Medikamenten, die man bei ADHS gibt. Das alles hat mit der Temperaturregulation des Körpers zu tun, also dem individuellen Hitzeradar, das durch diese Medikamente auch beeinflusst werden kann. Es kann auch passieren, dass Patienten weniger schwitzen und dann Hitze schlechter kompensieren können oder das Durstgefühl lässt nach durch Medikamente. Dann muss man unter Umständen die Dosis anpassen oder ein Präparat mal vorübergehend weglassen, in Absprache mit dem Hausarzt natürlich. Es gibt dazu so eine kleine Tabelle, die sogenannte Heidelberger Hitzetabelle, aber die Medizinische Hochschule Hannover und die Uni Köln arbeiten gerade an einer erweiterten Liste, die womöglich noch dieser Tage rauskommt. Die ist schon fertig, aber ist noch nicht veröffentlichungsreif und die könnte dann eine konkrete Handreichung auch für die Patienten direkt selbst sein.
0: Wie gut ist unser Gesundheitssystem eigentlich vorbereitet und eingestellt auf die aktuelle Hitzewelle? Dazu war das Corinna Hennig aus der ARD-Gesundheitsredaktion.
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0: Heute könnte einer der heißesten Tage des Jahres werden. Von 40 oder 41 Grad ist da schon die Rede. Viele suchen deshalb Abkühlung im Schwimmbad, vor der Klimaanlage oder sie bleiben zu Hause, lassen die Rollläden runter, damit die Sonne da nicht eindringen kann. Sie könnten aber auch einen Ort aufsuchen, der wegen der meist sehr dicken Mauern Kühle verspricht und das Ganze noch mit einem Versprechen kombinieren. Heute. Die Evangelische Kirche in Deutschland bietet heute am 26.06.2026 einen kirchlichen Segen an. Das kennen viele unter dem Stichwort einfach heiraten. Pfarrer Joachim Bayer bietet das heute Abend auch in Kassel an. Und ich habe ihn gefragt, es ist wirklich sehr, sehr heißer Tag. Da gehen viele gar nicht so gerne raus. Wie optimistisch sind Sie, dass das Angebot heute gut angenommen wird?
3: Wir haben viele Anmeldungen für heute. Mein letzter Stand ist 17 oder 18. Und die Erfahrung des letzten Jahres war, dass ungefähr noch mal so viele Paare spontan gekommen sind. Wir werden das sehen. Vielleicht sind 30 Paare da, vielleicht sind 40 Paare da. So etwa auf die Zahl stellen wir uns ein. Und die Martinskirche in Kassel ist wirklich kühl. Das ist sehr angenehm da drin.
0: Das kann man sich gut vorstellen. Das ist bestimmt verlockend für viele. Was bedeutet denn dieses einfach heiraten, dieser Segen? Was bedeutet der?
3: Der Segen spricht den Menschen zu. Eure Beziehung wird von Gott gesehen. Gott begleitet euch auf eurem Weg. Gibt euch das Vertrauen, das ihr euch selbst manchmal vielleicht nicht geben könnt. Gibt euch Hoffnung, gibt euch Liebe zueinander. Das sprechen wir den Menschen zu, die das wollen, in der Situation, in der sie jeweils gerade sind. Das können frisch Verliebte sein, die sagen, ach, das möchten wir gerne mitnehmen. Wir hatten auch viele Paare, die schon jahrzehntelang verheiratet sind und sagen, wir wollen uns das nochmal neu zusprechen lassen. Das können Paare sein, die heute im Standesamt waren. Wir machen das ja am 26.06.26 wegen dieses Schnapszahldatums. Und die dann direkt am Abend zu uns kommen und sagen, und jetzt ist das unsere kirchliche Trauung. Auch das ist möglich.
0: Ist das denn eine sehr formelle Sache? Also wird das beispielsweise dokumentiert? Gibt es eine Urkunde oder ist es eine ganz informelle Sache?
3: Das ist beides möglich. Man kann da hinkommen, sich segnen lassen, direkt wieder gehen. Wir bieten an, dass man sich seinen Wunschsong wünschen darf. Wir haben zwei Bands da, die spielen. Die Menschen können auf Wunsch eine Urkunde bekommen. Wer das formal als kirchliche Trauung auch haben möchte, bekommt das auch ins Stammbuch eingetragen. Das Schöne ist, dass wir so eine Vielfalt bieten können und dass es nicht nur die eine Form gibt, sondern ganz unterschiedliche Möglichkeiten, auch wirklich ganz klein und informell.
0: Wie sieht es denn aus mit der Kirchenzugehörigkeit? Ist die erforderlich, dass man also noch Mitglied der evangelischen Kirche ist?
3: Nein, wird überhaupt nicht abgefragt. Das ist wirklich nur, wenn Leute das formell als kirchliche Trauung eingetragen haben wollen, dann muss einer evangelisch sein. Aber sonst, wenn Leute kommen und sagen, wir wollen uns segnen lassen, fragen wir das nicht.
0: Warum machen Sie das? Wollen Sie damit auch Menschen vielleicht wieder in die Kirche zurückführen, zurückgewinnen für die Kirche, weil Sie so ein, sag ich mal, niedrigschwelliges Angebot machen, statt jetzt die große Hochzeitszeremonie?
3: Ich würde es andersrum formulieren. Wir wollen niemanden zurückgewinnen. Wenn dann jemand kommt, ist es natürlich schön. Aber in erster Linie wollen wir was Gutes tun für die Menschen. Und es gibt ja viele, die nach wie vor gerne klassischerweise samstags 14 Uhr in einer Kirche heiraten, mit allem, wie man das so traditionell kennt. Es gibt aber eben auch viele, die das aus ganz unterschiedlichen Gründen nicht so machen können oder wollen. Vielleicht sind es finanzielle Gründe, vielleicht sind es Patchwork-Familien, wo die sich nicht untereinander verstehen. Vielleicht sagen Leute, das ist mir alles zu offiziös oder sowas. Und so einfach heiraten kann wirklich jedes Paar kommen, so wie sie jetzt sind. Und das ist, glaube ich, ein Angebot, das viele dann gerne nutzen.
0: Schauen wir mal auf die praktische Seite. Da kommen uns ziemlich viele heute, haben Sie uns gerade ja geschildert. Wie lange dauert diese Zeremonie und kann man vielleicht auch spontan sich noch entscheiden, heute Nachmittag, Mensch, das wäre vielleicht was für uns, das machen wir, da kommen wir vorbei?
3: Spontan auf jeden Fall herzlich willkommen. Genauso ist es auch gedacht. Manche Paare haben sich schon angemeldet, haben schon ihre Daten hinterlegt. Dann geht das etwas schneller mit der Urkunde für die, die das möchten. Und man kann zwischen 17 und 22 Uhr kommen. Von denen, die sich vorher gemeldet haben, zeichnet sich ab, dass bei uns von 17 bis 20 Uhr viel los sein wird und es zur späteren Stunde 20 bis 22 Uhr etwas ruhiger sein wird. Aber man kann kommen, wann man will. Unter Umständen muss man halt dann vielleicht 20 Minuten warten.
0: Und die Zeremonie selbst dauert wie lange?
3: Ja, das lässt sich eben ganz schwer sagen. Also die Zeremonie selbst, die dauert vielleicht 10 Minuten, aber es gibt vorher in der Regel ein Gespräch mit einer Pfarrerin oder einem Pfarrer. Wir sind zu 10 als Pfarrerin, Pfarrer dort vor Ort, 20 Ehrenamtliche noch. Und diese Gespräche, die sind ganz unterschiedlich. Manche sagen, wir wollen gar nichts erzählen, nur den Segen und wieder gehen, ist völlig in Ordnung. Und manche erzählen eine Dreiviertelstunde ihre ganze Lebensgeschichte. Das kann auch sehr persönlich sein und es ist trotz allem Trubel, der da herrscht, auch dann sehr geschützt. Und je nachdem, wie lange die Paare erzählen, dauert es dann eben länger oder kürzer. Wir nehmen uns die Zeit, die sich ein Paar wünscht.
0: Einfach heiraten, segnen lassen, auch ganz spontan. Ein Angebot der evangelischen Kirche in Deutschland heute am 26.06.2026. So auch in Kassel. Von dort war das Pfarrer Joachim Bayer.
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0: War das gestern Abend alles nur halb so wild oder doch ein ziemlich schlechtes Vorzeichen? Die Niederlage der deutschen Mannschaft gegen Ecuador hat doch höchst unterschiedliche Reaktionen ausgelöst. Bei unserem Weltmeisterschaftsreporter Burkhard Hupe hat das 1:2 auf jeden Fall ziemlich schlechte Erinnerungen wachgerufen.
4: Da ist es wieder, dieses ungute Gefühl, das sich seit 2018 in der deutschen Fußballseele eingenistet hat. Seit der WM in Russland also, in deren Folge das Urvertrauen der deutschen Fußballfans in ihre Nationalmannschaft ziemlich gelitten hat. Und die deutschen Spieler stehen dem brennenden Zweifel nun wie Feuerwehrleute mit Wassereimern gegenüber. Kapitän Joshua Kimmich.
5: Es ist natürlich nichts passiert, wir sind trotzdem Gruppensieger.
4: Angreifer Dennis Undaff.
5: Einfach bessere Leistung bringen und dann wird es Montag wieder besser.
4: Oder Trainer Julian Nagelsmann.
6: Wir bauen jetzt die Zelte nicht ab und packen auch nicht zusammen mit Winston-Salem, sondern fliegen am Sonntag nach Boston, um am Montag da zu gewinnen.
4: Zur Wahrheit dieser WM gehört, dass schon im Spiel gegen die Elfenbeinküste nur das Minutenglück des Dennis Undaff die offenkundigen Schwächen übertünchte. Zur Wahrheit gehört, dass Torhüter Manuel Neuer den Beweis seiner außerordentlichen Exzellenz noch nicht erbracht hat.
7: Wir wissen, dass im Knockout-Stage wir da auch eine bessere Leistung einfach, egal gegen welchen Gegner, brauchen werden.
4: Zur Wahrheit gehört, dass weder Jamal Musiala noch Florian Wirtz leichtfüßig ihre Kreise ziehen können, wenn sie auf schiere Körperlichkeit treffen.
6: Flo, finde ich, wählt so ein bisschen Fortune in der einen oder anderen Situation, finde ich. Sag mal, die Dosenöffner-Aktion, aber die wird kommen. Die kommt am Montag, bin ich mir ganz sicher. Und bei Jamal, ja, gar nicht so viel nachdenken, sondern einfach spielen.
4: Und es gehört auch zur Wahrheit, dass es auf dem Platz keine ordnende Hand gibt, was die Sehnsucht nach einem Toni Kroos ins Unermessliche wachsen lässt.
6: Es ist schon ratsam, ein bisschen mehr Struktur zu kriegen, weil natürlich auch, wenn du ständig die Position wechselst, sind noch gewisse Räume bei Ballverlust nicht besetzt. Und dann wird schwer, das aufzufangen. Und mit dem ständigen Reagieren von Spieler A auf Spieler B, wenn die Position nicht besetzt ist, dann wird es irgendwann schwerer, das zu kompensieren.
4: Man muss so ehrlich sein, dass die Vorrunde zwar überstanden worden ist, aber dass die Hoffnung auf einen schönen, unvergesslichen Fußballsommer einzig auf dem Prinzip Hoffnung ruht.
5: Es ist jetzt nicht die Welt untergegangen, sondern es geht weiter. Am besten am Montag eine Schippe drauflegen und dann das Ding gewinnen, dann ist alles wieder gut.
4: Die deutschen Spiele gegen die Elfenbeinküste und vor allem gegen Ecuador waren eine Blaupause. Und zwar für den nächsten Gegner, egal wie er heißt.
0: Burkhard Hupe über diese Rückkehr des leisen Zweifels an der deutschen Fußballnationalmannschaft nach der Niederlage gegen Ecuador gestern Abend.
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1: 13 Uhr. Beim VW-Konzern sollen offenbar bis zu 100.000 Jobs wegfallen. Nach Erdbeben in Venezuela ist internationale Hilfe angelaufen. Lebenslange Haft für Anschlag auf Magdeburger Weihnachtsmarkt. Das Wetter sonnig und sehr heiß, 35 bis 40 Grad. Mein Name ist Andrea Eckstein. Volkswagen plant offenbar deutlich mehr Stellen zu streichen als bisher bekannt. Das geht nach NDR-Informationen aus einem internen Papier hervor. Demnach würden bei VW weltweit in den nächsten Jahren bis zu 100.000 Arbeitsplätze wegfallen. ARD-Korrespondent Bertil Starke.
2: Damit verdoppelt der Konzern seine bisherigen Abbauziele. Und das ist noch nicht alles. 4 deutsche Werke könnten geschlossen werden. Neben den Volkswagen-Standorten Hannover, Emden und Zwickau wackelt auch das Audi-Werk in Neckarsulm. Wenn die dort aktuell gebauten Modelle auslaufen, soll die komplette Produktion gestoppt werden. Die Belegschaft kündigt bereits Widerstand an. Der VW-Betriebsrat spricht von unverantwortlichen Drohungen. Sollten solche Pläne vorangetrieben werden, würden die Arbeitnehmervertreter die mit aller Macht verhindern.
1: 2 Tage nach den schweren Erdbeben in Venezuela läuft die internationale Hilfe an. Mehrere Staaten haben Rettungsteams entsandt. Aus Deutschland fliegen 50 Einsatzkräfte des Technischen Hilfswerks in das Katastrophengebiet, um Menschen aus den Trümmern zu retten. Laut venezolanischer Regierung kamen mehr als 250 Menschen ums Leben. Sehr viele werden noch vermisst. ARD-Venezuela-Korrespondentin Anne Dämmer.
3: Besonders dramatisch ist die Lage im Küstenbundesstaat La Guaira im Norden des Landes. Bilder, die im Netz kursieren, zeigen zahlreiche eingestürzte Gebäude. Viele Helfer sind auch zu sehen, die den Schutt mit bloßen Händen beiseite räumen. Die Zeit drängt. Die ersten 72 Stunden nach einem Erdbeben gelten als entscheidend, um Verschüttete noch Leben zu retten. Innenminister Diosdado Cabello kündigte umfassende Rettungsmaßnahmen sowie Hilfslieferungen mit Wasser und Lebensmitteln an.
1: Vor 1,5 Jahren hatte es einen schweren Anschlag auf den Weihnachtsmarkt in Magdeburg gegeben. 6 Menschen waren getötet und etwa 300 verletzt worden. Jetzt ist der angeklagte Mann aus Saudi-Arabien zu lebenslanger Haft verurteilt worden. Er war mit einem Auto in die Menschenmenge gerast. ARD-Reporter Max Hensch.
4: Der Angriff auf den Magdeburger Weihnachtsmarkt war heimtückisch, bereits länger geplant und Taleb A. hatte bei seiner Fahrt eine große Zahl von Opfern gewollt. So lautet der Befund des Gerichts. Die Kammer stellte eine besondere Schwere der Schuld fest. Am Ende steht ein Urteil wegen 6-fachen Mordes und versuchten Mordes in über 200 Fällen und ein Vorbehalt der Sicherungsverwahrung. Laut Gerichtssprecher Löffler kommt Taleb A. damit de facto wohl nie wieder in Freiheit.
1: Der Taxianbieter Taxi Frankfurt wird von einem Partner des Konkurrenten Uber übernommen. Das hat der Geschäftsführer der größten Frankfurter Taxizentrale dem HR bestätigt. Demnach zahlt die Safe Driver Group einen mittleren einstelligen Millionenbetrag. Ziel sei es, so das Überleben der Taxizentrale Frankfurt langfristig zu sichern. Künftig sollen Kunden Taxifahrten auch über die Uber-App buchen können. Aufatmen bei den Beschäftigten von Fritz Winter in Stadtallendorf. Die Eisengießerei hatte im März angekündigt, rund 320 Stellen abbauen zu müssen, wegen der schlechten wirtschaftlichen Lage. Jetzt haben sich Geschäftsführung und IG Metall auf einen Ergänzungstarifvertrag geeinigt. In den kommenden 3 Jahren soll demnach auf Tarifsteigerungen und Sonderzahlungen fast vollständig verzichtet werden. Im Gegenzug sind weitere Stellenstreichungen vom Tisch. Das waren die Nachrichten. Das Wetter. Sonne, ein paar Wolken und Maximaltemperaturen von 35 bis 40 Grad. So sieht es heute aus. In der Nacht gibt es Tiefstwerte zwischen 26 und 20 Grad, in manchen Tälern auch 17. Morgen ist Höhepunkt der Hitzewelle mit bis zu 41 Grad. Das ist sonnig oder locker bewölkt. Ab dem Nachmittag sind einzelne Schauer und Gewitter möglich. Die weiteren Aussichten. Am Sonntag Sonne, Wolken, zum Teil Schauer und Gewitter mit Unwettergefahr bis 39 Grad. Am Montag ähnlich, aber kühler, maximal 24 bis 31 Grad. Die Zeit 13.04 Uhr.
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1: Vorsicht, auf der A7 Fulda Richtung Kassel zwischen Homberg-Efze und Malsfeld liegen Fahrzeugteile auf der linken Spur. Vorsicht auch auf der A672 Darmstadt Richtung Griesheim. Zwischen Darmstadt-West und Darmstädter Kreuz liegen Gegenstände im Kurvenbereich. A3 Frankfurt Richtung Würzburg zwischen Frankfurt-Süd und Offenbacher Kreuz ein Unfall auf dem zweiten Fahrstreifen von rechts. A7 Fulda Richtung Würzburg zwischen Fulda-Dreieck und Bad Brückenau-Wildflecken 6 Kilometer Stau ab der Raststätte Utrichshausen. A66 Wiesbaden Richtung Frankfurt zwischen Wiesbaden-Erbenheim und Wiesbadener Kreuz. Streckenweise stockend nach einem Unfall auf dem Beschleunigungsstreifen der Anschlussstelle Wallau. A67 Mannheim Richtung Darmstadt zwischen Pfungstadt und Darmstädter Kreuz streckenweise stockend. A67 Darmstadt Richtung Mönchhof-Dreieck zwischen Rüsselsheimer Dreieck und Rüsselsheim-Ost 2 Kilometer Stau. A643 Wiesbaden Richtung Mainz zwischen Schiersteiner Kreuz und Mainz-Gonsenheim streckenweise stockend und eben reingekommen. Vorsicht auf der A485 Gießener Nordkreuz Richtung Langengöns. Zwischen Gießener Nordkreuz und Gießen-Wieseck liegen eine Matratze und weitere Gegenstände auf der Fahrbahn.
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6: Einen schönen guten Tag. Willkommen bei uns an diesem Freitagmittag. Der deutschen Wirtschaft insgesamt geht's gerade nicht besonders gut von der Konjunkturflaute. Besonders betroffen sind die Autobauer. Schon länger ist ja bekannt, dass die meisten deutschen Autokonzerne in großen Schwierigkeiten stecken. Geringer Absatz, hohe Zölle, teure Energie und vieles mehr. All das macht BMW, Audi, Porsche und auch Volkswagen mächtig zu schaffen. Viele kritisieren auch eine falsche Modellpolitik. Stichwort Volkswagen. Aus Wolfsburg gibt es heute weitere schlechte Nachrichten für die Beschäftigten. Volkswagen steht offenbar vor einem weiteren massiven Stellenabbau. In den kommenden Jahren will Europas größter Autobauer 100.000 Arbeitsplätze abbauen. Diese Nachricht kursierte heute, basiert auf einer Nachricht des Manager-Magazins. Unser Reporter Bertil Stahl. Kannst du nicht sagen, wie diese Pläne im Einzelnen aussehen?
2: Also die 100.000 Stellen sollen im gesamten Konzern abgebaut werden, weltweit. Wie sich diese Zahl aber auf die einzelnen Marken, also wie VW, Audi oder Porsche, verteilt, das ist bisher nicht bekannt. Aber dieses Konzept, das ist ein echter Sparhammer, denn bisher fix vereinbart ist der Wegfall von 50.000 Jobs bis 2030. Der Wolfsburger Autobauer, der verdoppelt also seine Abbaupläne. Nach NDR-Informationen hat Konzernchef Oliver Blume den verschärften Sparkurs in einem Sanierungskonzept zusammengefasst. Und dieses Papier, das hat Blume nun Führungskräften präsentiert. Zuerst berichtete das Manager-Magazin darüber.
6: Vor allem die Beschäftigten in Deutschland, die fragen sich jetzt, was diese Pläne für die deutschen Standorte konkret bedeuten.
2: Ja, 4 deutsche Werke wackeln gehörig. Konkret handelt es sich um die VW-Standorte in Hannover, Zwickau und Emden sowie das Audi-Werk in Neckarsulm. Die könnten geschlossen werden. All das kommt jetzt nicht total überraschend. Entsprechende Gerüchte gibt es schon länger, aber die Hinweise verdichten sich nun, dass diese Werke tatsächlich auf einer Streichliste stehen. Konkret sollen die dort aktuell gefertigten Automodelle auslaufen. Im Anschluss könnte die Produktion dann komplett gestoppt werden. Betroffen wären zehntausende Menschen, die in diesen Werken beschäftigt sind.
6: Wie reagieren die Belegschaften denn von Volkswagen nun auf diese Pläne?
2: Die Arbeitnehmervertreter, die kündigen bereits erbitterten Widerstand an. In einem gemeinsamen Statement sprechen VW-Betriebsrat und die Gewerkschaft IG Metall von unverantwortlichen Drohungen. Wörtlich heißt es, sollten solche Pläne vorangetrieben werden, würden wir sie mit aller Macht verhindern. Zitat Ende. Volkswagen selbst will sich zu dem neuen Sparkonzept nicht äußern. Es handle sich um vertrauliche Unterlagen, aber dementiert werden die Berichte nicht. Ganz im Gegenteil. Ein Sprecher verweist nochmal auf die großen Probleme, mit denen der Konzern zu kämpfen hat. Er nennt schrumpfende Märkte, einen härteren Wettbewerb und neue Zölle. Vor diesem Hintergrund müsse sich VW weiterentwickeln. Also die Zeichen beim größten Autobauer Europas stehen auf Sturm.
6: Volkswagen also steht offenbar vor einem weiteren massiven Stellenabbau, viel größer als bisher schon bekannt war. In den kommenden Jahren will Europas größter Autokonzern 100.000 Arbeitsplätze abbauen. Diese Nachricht hat heute für einige Aufregung im Konzern bei den Beschäftigten vor allem gesorgt. Es geht ja auch um die Schließung einzelner Werke. Informationen dazu waren das von Bertil Starke.
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6: Tja, heute beginnen sie, die Sommerferien in Hessen. Für 6 Wochen bedeutet das für die Schülerinnen und Schüler Freiheit, Abenteuer, Sommer, Sonne. Haupturlaubszeit auch für die Eltern und die Lehrer natürlich. Die meisten sind froh, in Zeiten von Kriegen und Krisen und womöglich auch knappen Haushaltskassen dem Alltag mal ein bisschen entfliehen zu können. Ob man zu Hause die Ferien verbringt, ob am Strand im Süden oder im kühlen Norden. Wir haben uns heute hier im Programm ausführlich damit beschäftigt, wohin es die Hessen zieht und wie man eigentlich auch Urlaub im Kopf machen kann. Fabienne Hafner aus unserer Redaktion fasst das Wichtigste zusammen, was wir dazu im Programm hatten.
7: Endlich Sommerferien. Rund 800.000 Schülerinnen und Schüler in Hessen haben heute ihren letzten Schultag. Gleichzeitig beginnt auch in Rheinland-Pfalz und im Saarland die 6-wöchige Auszeit vom Unterricht. Die Vorfreude bei den Schülern ist groß. Auch beim 17-jährigen Yannick, der auf ein Frankfurter Gymnasium geht. Für ihn geht es in den Ferien nach Antalya. Und er freut sich sogar schon auf die Anreise.
8: Ich fliege sehr, sehr gerne, deswegen ist da der Flug tatsächlich immer die Begeisterung für. Also am Flughafen, wenn man ankommt, finde ich eigentlich schon die Gastfreundlichkeit sehr, sehr nett. Also tatsächlich auch das Meer ist da immer sehr schön in Antalya, sehr zu empfehlen, deswegen ist ein super Urlaubsziel.
7: Ob in die Türkei, zum Wandern in die Alpen oder auf einen Städtetrip. Den Deutschen ist ihr Urlaub heilig. Wenn gespart werden muss, dann lieber woanders. Das zeigen Umfragen. Besonders beliebt ist mittlerweile das Campen. Egal ob im Wohnwagen, Caravan oder im simplen Zelt. Noch nie haben so viele Leute auf einem Campingplatz übernachtet wie im letzten Jahr. Aber warum ist das so beliebt? Eine Einschätzung von Frank Schaal. Er ist Geschäftsführer des Bundesverbands der Campingwirtschaft in Deutschland.
9: Camping ist so beliebt, weil es einfach dem Zeitgeist entspricht. Wir haben seit über 20 Jahren feststellen können, dass wir nahezu jedes Jahr gewachsen sind. Und binnen dieser 20 Jahren haben sich die Übernachtungszahlen in Deutschland um mehr als 100% gesteigert. Und das kommt natürlich aus mehreren Gründen heraus. Vielfach kommt es deshalb, weil wir auch so viele neue Wohnmobile angemeldet bekommen haben.
7: Innerhalb der letzten 10 Jahre sei der Bestand an Wohnmobilen im deutschen Markt um 150% gestiegen. Auch preislich sei auf einem Campingplatz für jeden etwas dabei. Vom normalen Zelt bis zum Glamping. Und einen Platz findet man meist auch noch spontan, so Schaal.
9: Die allermeisten Campingplätze haben immer noch im Juli und August noch irgendwo ein Plätzchen frei. Natürlich sind die Top-Lagen auf den Campingplätzen, die halt die begehrteste Aussicht oder den besten Standplatz haben, die sind schneller ausgebucht. Aber dass es so ist, dass die Campingplätze alle komplett ausgebucht werden, das stimmt einfach nicht. Wir haben noch viele Kapazitäten, aber ich kann immer nur sagen, je früher du buchst, desto besser wird dein Standplatz auf dem Campingplatz sein.
7: Professor Dr. Hanna Monnier ist Neurobiologin und ärztliche Direktorin an der Uni Heidelberg. Mit ihr haben wir über das Abschalten im Urlaub gesprochen.
10: Ich bin dagegen zu generalisieren, also dieses nicht abschalten können, das kann etwas Negatives sein. Aber ich kann mir auch vorstellen, also ich kenne es zumindest von mir, dass Abstand von der Arbeit, Abstand von dem Gewohnten auf dieses Gewohnte einen neuen Blickwinkel erlaubt. Und es kann dann sogar sein, dass man sich sogar freut, wieder dann nach Hause zu kommen.
7: Bei fast allen Menschen brennen sich außerdem schöne Urlaubserlebnisse ins Gedächtnis ein. Man kann bis heute bis ins Detail sagen, wie kalt das Meer war, wie der Fisch geschmeckt hat oder wie es im Zitronenhain geduftet hat. Was läuft da im Gehirn ab? Wie funktioniert das? Auch das weiß Neurobiologin Hanna Monnier.
10: Alles, was von der Normalität ein bisschen abweicht, kann sich das Gehirn besser merken. Aber ich garantiere Ihnen, wenn Sie jetzt 10 Jahre nacheinander nach Mallorca fliegen, da werden Sie später sich nicht unbedingt erinnern, vor 3 Jahren war es so oder vor 5 Jahren war es so. Aber wenn Sie irgendwann mal entweder was Neues gelernt haben oder etwas ganz, ganz Besonderes erlebt haben, natürlich, dann wird man sich an diese Episode auch später genauer erinnern können.
6: Sagt Professorin Hanna Monnier. Sie ist Neurobiologin und ärztliche Direktorin an der Uni Heidelberg. Fabian Hafner aus der HR-Info-Redaktion hat das Thema heute zusammengefasst. Genannt haben wir es ab in den Sommer, die große Sehnsucht nach der Auszeit. Die Zeit, es ist mittlerweile 13:13 Uhr. Backpulver, Brühwürfel und auch Mineraldünger, das alles und noch viel mehr würde es vielleicht heute zumindest so nicht geben, wenn es den Chemiker Justus Liebig nicht gegeben hätte. Viele seiner Entdeckungen hat Liebig hier bei uns in Hessen gemacht, genauer gesagt in Gießen. Hier konnte man bis vor ein paar Jahren noch den Ort besuchen, an dem der Wissenschaftler gearbeitet hat. Das Labor und der Hörsaal, ein Museum. Genau dieses Museum war aber wegen eines schweren Brandes seit mehr als 3 Jahren geschlossen. Morgen, am Samstag, feiert es nun die Wiedereröffnung nach einer großen Renovierung. Unser Reporter Alexander Gottschalk hat sich im alten, neuen Haus schon mal umsehen können.
2: Ein verrußtes Gemälde ist hängen geblieben an der Wand in Liebigs altem Hörsaal. Ganz leicht zeichnet sich das Gesicht des weltberühmten Chemikers unter dem Schwarz ab. Gerd Hamscher vom Liebig-Museum erklärt, nach dem Brand im Dezember 2022 ist das Bild ganz bewusst nicht restauriert worden.
11: Ganz klar, die neuere Geschichte des Museums beinhaltet den Brand. Insofern war auch nach Rücksprache natürlich mit den Denkmalschutzbehörden das Belassen von einigen besonders charakteristischen Stellen des Brandes vorgesehen. Und auch das sozusagen als Erinnerung. zunächst an einer Katastrophe, aber aus dieser Katastrophe ist viel Gutes hervorgegangen.
2: Der Brand im Liebig-Museum hat damals eine Welle der Hilfsbereitschaft ausgelöst. 400.000 Euro an Spenden sind für die Sanierung zusammengekommen, viele davon aus Gießen, andere von Chemie- und Liebig-Fans aus der ganzen Welt. Auch die Versicherung hat gezahlt und so konnte der Verein, der hinter dem Museum steht, mehr machen als nur die Brandschäden beseitigen. Das Gebäude in der Liebigstraße hat jetzt Fernwärme, erstmals ist das Dach gedämmt und selbst die Fliesen im Klo sind neu gemacht worden. Es ist laut Hamscher alles
11: dramatisch besser. Wir sprechen ja auch ganz gern vom Liebig-Museum 2.0.
2: Für Besucherinnen und Besucher sind die Verbesserungen erst auf den zweiten Blick zu sehen. Sie bekommen in erster Linie ihr altes Museum zurück. Im Hörsaal zum Beispiel können wieder die beliebten Experimentalvorlesungen stattfinden. Das sind kleine Chemieshows, etwa für Schulklassen. Die hat Liebig quasi erfunden, erzählt der Gießener Chemieprofessor Richard Göttlich. Er hält die Vorlesung und freut sich, denn ab jetzt kann er wieder Liebigs Experimentiertisch nutzen. Der war komplett abgebrannt, ist aber nach Originalplänen nachgebaut worden.
12: Das ist natürlich ein ganz besonderes Setting. Zum Experimentieren selbst ist es mit ein bisschen Ehrfurcht und auch immer Sorge versehen, weil man jetzt weiß, der Tisch ist neu. Man will nicht den ersten Fleck drauf machen. Und man denkt sich auch immer, naja gut, wir haben jetzt auch ganz viele Rauchmelder überall installiert. Aber ansonsten ist es natürlich tatsächlich ein schönes Gefühl, dass wir wieder einen Betrieb haben, wie es ihn vorher auch gegeben hat.
2: Der Brand, der ist damals übrigens nicht durch ein verunglücktes Experiment ausgelöst worden, sondern durch einen technischen Defekt. Heute sind alle Sicherheitslücken behoben, sagt Museumschef Hamscher. Und er und seine Mitstreiter wollen jetzt in die Zukunft blicken. Das Liebig-Museum will Weltkulturerbe werden. Die Ausstellung soll moderner und digitaler werden und gerade erst sind einige neue Ausstellungsstücke angekommen, darunter eine von Liebigs Lieblingstassen.
11: Wir sind stolz auf jeden Fall. Wir sind erleichtert. Ein geschlossenes Museum ist ein totes Museum. Insofern haben wir auch einen Beitrag geleistet, dass hier in Gießen noch mal ein bisschen mehr los ist.
6: Und ab morgen ist es wieder geöffnet, das Liebig-Museum in Gießen. Alexander Gottschalk hat es vorab schon mal für uns besucht. 40 Tage lang, seit dem vergangenen November, hat das Landgericht Magdeburg verhandelt. Sachverständige wurden gehört, mehr als 100 Zeugen und viele der überlebenden Opfer. Heute wurde das Urteil gegen den Todesfahrer von Magdeburg gesprochen. Es lautet auf lebenslange Haft. Der 51-jährige Taleb A. war am 20. Dezember 2024 mit einem PS-starken Mietwagen über den Magdeburger Weihnachtsmarkt gerast. Ein 9-jähriger Junge und 5 Frauen im Alter von 45 bis 75 Jahren starben. Mehr als 300 Menschen wurden verletzt. Bernd Volker Brahms ist unser Prozessbeobachter in Magdeburg und ich habe ihn gefragt, noch während die Urteilsbegründung lief. Viele der Opfer und Angehörigen sind heute als Nebenkläger im Gericht gewesen. Konnte man schon erkennen, wie das Urteil bei diesen Menschen angekommen ist?
13: Ja, zumindest waren die Leute im Gerichtssaal heute mal dabei. Wir haben hier eine ganze Menge Verhandlungstage erlebt, wo die gar nicht da waren, weil sie einfach auch gar nicht mehr ertragen konnten, was der Angeklagte hier immer wieder von sich gegeben hat. Und insofern war, glaube ich, schon eine Erwartungshaltung da, aber auch eine gewisse Form von Erleichterung, was man da den Leuten so entnehmen konnte.
6: Wie hat denn der Angeklagte selbst reagiert? Konnte man heute Reaktionen bei ihm ablesen?
13: Nee, das konnte man nicht so wirklich. Er hat es sehr stoisch aufgenommen. Der hat ja auch schon andere Verhaltensweisen hier an den Tag gelegt. Er musste ja schon nach Wutanfällen hier quasi an allen vier Extremitäten hier aus dem Gerichtssaal rausgeführt werden. Er sitzt ja in so einem Sicherheitsglaskasten. Und das war heute ehrlich gesagt auch ein bisschen das Problem, weil die Technik nicht funktioniert hat und er die ersten Minuten gar nicht gehört hat. Und bis das aufgefallen war, hatte der Richter das Urteil schon verkündet und musste dann kurz Zeit später das Urteil noch ein zweites Mal verkünden.
6: Was ist denn im Prozess eigentlich geklärt worden, was die Motivation dieses Mannes angeht? Welche Motive er für diese Tat hatte?
13: Ja, das ist eine sehr komplexe Sache. Man kann es irgendwie zusammenfassen. Er hat sich ja als ein Islamkritiker dargestellt, der eben die muslimische, also die saudische Opposition in Deutschland verteidigen würde. Und er war dabei in Streit geraten mit einer säkularen Flüchtlingsvereinigung in Köln, hat da Gerichtsverfahren geführt und fühlte sich am Ende nicht mehr so richtig ernst genommen von deutschen Behörden, von der deutschen Polizei und so weiter und hat dann in diesem ganzen Zusammenhang, was irgendwie sehr schwer nachvollziehbar ist, so einen kleinen Rachefeldzug geführt und letztendlich war jetzt dann dieser Anschlag auf den Weihnachtsmarkt sozusagen das große Ding, was dann noch hinten rauskam.
6: Ist denn im Prozess auch thematisiert worden, dass der Mann eigentlich schon durchaus auffällig geworden ist, dass die Behörden möglicherweise hätten früher auf ihn aufmerksam werden können, um diesen Anschlag dann zu verhindern?
13: Das hätte man sicher können. Er ist, wie gesagt, immer wieder in Konflikt geraten, hat auch bestimmte Anschläge auch angekündigt. Er hat bestimmte Örtlichkeiten auskundschaftet und das ist eben nicht alles unbeobachtet geblieben. Er war im Übrigen auch auf den sozialen Medien extrem aktiv. Der hat mindestens, wenn man sich das mal anguckt, 200 bis 300 Posts pro Tag gemacht und die alle irgendwie seine Rechtfertigungsarien enthielten. Und da hätte man doch irgendwann mal auffällig werden können. Und auch die Mitarbeiter, der Mann hat ja im Maßregelvollzug hier in Sachsen-Anhalt in Bernburg gearbeitet als Psychiater und da ist er auch auffällig gewesen und es sind aber dann eben am Ende nicht die richtigen Schlüsse da gezogen worden.
6: Das war nicht der erste Anschlag, den es auf einen Weihnachtsmarkt in Deutschland gegeben hat. Da waren ja Sicherheitsmaßnahmen getroffen worden. Hat man auch über die Sicherheitsmaßnahmen nochmal gesprochen, ob die ausgereicht haben? Denn offensichtlich haben sie nicht ausgereicht.
13: Ja, jetzt in der Verhandlung hat das nicht so wirklich eine Rolle gespielt, aber es gab ja parallel hier in Sachsen-Anhalt im Landtag gab es einen Untersuchungsausschuss und da war das eben die zentrale Frage, hätte das verhindert werden können? Und da haben sich doch die Einzelnen da sehr stark den schwarzen Peter hin und her geschoben und da sind aber dann auch tatsächlich sehr, sehr große Defizite zutage getreten, dass eben bestimmte Sicherheitspläne letztendlich nie umgesetzt und auch nie kontrolliert worden sind. Also große Versäumnisse.
6: Wie sieht es denn aus in der Stadt selbst? Das war ein traumatisierendes Erlebnis, eine furchtbare Katastrophe für diese Stadt. Kann Magdeburg jetzt mit diesem furchtbaren Ereignis, dieser Tat, halbwegs abschließen?
13: Naja, abschließen wird Magdeburg wahrscheinlich nie so richtig damit. Es gibt ja Gedenkplaketten hier, da wo die 6 Menschen gestorben sind auf diesem Weihnachtsmarktgelände. Allerdings muss man auch sagen, jetzt im letzten Jahr hat der Weihnachtsmarkt auch wieder stattgefunden. Das war auch eine sehr, sehr bewusste Entscheidung, genau zu sagen, wir lassen uns von solchen Attentaten hier nicht kleinkriegen. Wir wollen nach vorne gucken. Und ich glaube, in diesem Sinne sieht man jetzt, glaube ich, auch das Urteil, was heute dann gefallen ist.
6: Der Mann, der am 20. Dezember des Jahres 2024 mit seinem Auto über den Magdeburger Weihnachtsmarkt gerast ist, dort 6 Menschen getötet und mehr als 300 verletzt hat, ist heute zu einer lebenslangen Haftstrafe verurteilt worden vom Landgericht Magdeburg. Von dort war das unser Prozessbeobachter Bernd Volker Brahms. Die Zeit 13 Uhr und 22 Minuten, 8 Minuten vor 13:30.
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6: Einen Brief formulieren, Fehler in einer Arbeit finden, beim Lernen helfen, einfach mal Ideen liefern, den Alltag planen. Wo und wie kann uns künstliche Intelligenz tatsächlich helfen? Singapur bietet seinen Einwohnern dazu jetzt täglich kostenlose KI-Trainings an.

0: Lernen, wie ich mit KI Werbeposter erstelle, um mehr Kunden auf meinen Laden aufmerksam zu machen.
1: Zudem hofft die 46-Jährige, dass ein Chatbot standardmäßige Kundenanfragen automatisch für sie beantworten könnte und die Gehaltsabrechnungen für ihre rund 50 Mitarbeitenden vereinfacht. Der 75-jährige Anwalt Konrad de Souza möchte, dass die KI ihm Zeit spart bei seinen aufwendigen Schriftsätzen für Gericht.
2: Die Behörden sagen uns immer wieder, wir sollen lernen, mit KI umzugehen. Sonst würden wir nach und nach aus dem Arbeitsmarkt verdrängt.
1: Die Regierung betone ständig die Bedeutung von KI. Täglich sehe Konrad de Souza Berichte darüber im Fernsehen. Trotz seines hohen Alters möchte er den Anschluss nicht verlieren. Der Weiterbildungskurs wird von der Regierung gefördert. Singapurer zahlen nur einen Bruchteil des eigentlichen Preises. Denn das kleine Land in den Tropen will seine Bevölkerung fit machen für die Zukunft. Die Regierung hat angekündigt, bis 2030 mehr als 670 Millionen Euro in AI-Forschung, Entwicklung und die Förderung von Talenten zu investieren.
2: Wir werden KI nutzen, um die Wirtschaft wachsen zu lassen. Und wir werden sicherstellen, dass dieses Wachstum zu guten Arbeitsplätzen und besseren Löhnen führt.
1: Erklärte vor kurzem Singapurs Premierminister Lawrence Wong. Dafür müsse Singapur nicht die größten und besten Modelle entwickeln, die derzeit noch aus den USA kommen. Es gehe vor allem darum, Unternehmen und Talente anzuziehen, die hier Modelle testen.
3: Jennifer Johnston war das über KI-Kurse im Alltag für Anfänger in Singapur. Am Sonntag Ironman. Wieder sind es 3000 Triathletinnen und Triathleten, die beim Ironman in Frankfurt und im Rhein-Main-Gebiet unterwegs sein werden. Und das bei extremen Temperaturen. Da schwimmen die Sportlerinnen und Sportler dann 3,8 Kilometer, fahren 180 Kilometer mit dem Rad und laufen dann noch einen kompletten Marathon über 40 Kilometer. Das allein schon eine extreme Leistung. Der Hesse Lukas Zwick, für den ist es vielleicht nochmal eine besondere Herausforderung. Er wiegt nämlich 118 Kilo und ist davon überzeugt, dass er diesen Ironman meistern wird. Unsere Sportreporterin Sarah-Lisa Angres hat ihn getroffen.
4: Lukas Zwick zieht seinen Triathlon-Einteiler an. Die Hosenbeine sind schwarz, obenrum ist der Anzug blau. Kurze Arme, kurze Beine. Gleich springt der 33-Jährige ins Wasser. Die letzte Schwimmeinheit, bevor es am Sonntag dann ernst wird.
5: Ich habe auf jeden Fall noch ein bisschen Panik vor dem Sonntag. Also stellenweise habe ich so Panikvorstellungen und denke, oh mein Gott, das sind alles so Distanzen, das geht auf gar keinen Fall. Diese Schwankungen zwischen, oh Gott, was habe ich mir da vorgenommen und auch, ich fühle mich eigentlich echt gut, ich bin sehr optimistisch.
4: Sein Gewicht könnte Lukas Zwick Probleme bereiten. Die meisten Triathleten sind eher hager gebaut. Er wiegt 118 Kilogramm.
5: Es geht, auch mit dem höheren Körpergewicht, was natürlich auch mehr auf die Gelenke geht, aber ich hatte jetzt auch in den ganzen Jahren keine Verletzungen und nichts, weil man halt auch langsam angefangen hat, sich das hochzutrainieren. Es macht Spaß, also es ist beeindruckend, was der Körper leisten kann.
4: Er erinnert sich 15 Jahre zurück. Da stand die Tiefkühlpizza noch auf seinem Speiseplan und an Sport war nicht zu denken.
5: Am Wochenende halt feiern, habe mein Leben gelebt, leider angefangen zu rauchen, was im Nachgang echt das Blödeste ist, was man machen kann.
4: Doch vor 5 Jahren lernt er seine heutige Frau kennen. Sie motiviert ihn und er fängt an, wieder Sport zu machen. Nach und nach reift der Wunsch, einen Ironman zu bestreiten. Für die Hitzeschlacht am Sonntag, knapp 40 Grad sind gemeldet, ist er gut vorbereitet. Trinkt vorab schon seit einigen Tagen viel mehr Wasser und nimmt auch Elektrolyte zu sich. Außerdem hat er auch eine Idee, wie die Hobby-Triathleten unterstützt werden können.
5: Bei den hohen Temperaturen würde ich mich schon freuen, wenn die Frankfurter da ab und zu mal mit dem Gartenschlauch stehen und einem eine Möglichkeit geben, sich ein bisschen abzukühlen. Dass man so ein bisschen in die Luft Wasser spritzt und dass man dann mit dem Fahrrad durchfahren kann. Aber nicht so, dass man die Leute gezielt abspritzt, sondern so, dass man sich frei entscheiden kann, dass man durchfährt oder nicht. Und das wäre mit Sicherheit gut, dass man feuchte Flüssigkeit auf dem Körper hat, um die Temperatur ein bisschen runterzubekommen.
4: Und auch das Essen ist sehr wichtig im Vorfeld. Circa 1 Kilogramm Nudeln in den letzten Tagen gab es täglich auf den Teller.
5: Ich glaube, mit lecker Essen wird es nichts. Das wird schon... Man muss sich da quälen, dass man das alles nach Möglichkeit reinbekommt. Und 2-3 Stunden vorm Wettkampf auch nochmal viel Weißbrot und so mit Marmelade und so. Ist eigentlich gar nicht meins, ich bin eher der Deftige, aber da muss ich dann Weißbrot mit Marmelade essen.
4: Auf das Schwimmen freut er sich. Radfahren wird anstrengend, aber vor dem Marathon am Ende hat er den größten Respekt.
5: Am Ende wird mir die Energie fehlen und dann werde ich mich dann auch ganz schön quälen müssen. Und dann muss ich mir quasi so einen Tunnel schaffen und einfach durchbeißen. Ich werde wahrscheinlich auch viel gehen müssen und werde dann mit Stop-Go gucken, dass ich es auf jeden Fall noch dann irgendwie ins Ziel schaffe. Man hat 15 Stunden Zeit und das wird eng.
4: Sein Ziel ist klar. Ankommen. Seine Motivation ist jetzt schon beeindruckend.
3: Sarah-Lisa Angres war das über Lukas Zwick und seine ambitionierten Pläne beim Ironman am Sonntag.

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3: 13.30 Uhr. Offenbar größerer Stellenabbau bei VW als gedacht. Kritik an Vereinfachungen bei öffentlichen Bauprojekten. Lebenslange Haft für Anschlag auf Magdeburger Weihnachtsmarkt. Das Wetter sonnig und sehr heiß, 35 bis 40 Grad. Mein Name ist Katja Irle. Volkswagen plant offenbar weltweit 100.000 Jobs abzubauen. Mehrere Medien berichten über ein entsprechendes Strategiepapier des Autokonzerns. Danach würde der Stellenabbau doppelt so stark ausfallen wie bisher geplant. ID-Korrespondent Bertil Starke.
4: Mit diesem Konzept tritt die VW-Spitze beim Sparen nochmal kräftig aufs Gaspedal. Auch Werkschließungen in Deutschland sind kein Tabu. Konkret befinden sich die VW-Standorte in Hannover, Emden und Zwickau sowie das Audi-Werk in Neckarsulm auf einer Streichliste. Während Arbeitnehmervertreter bereits erbitterten Widerstand ankündigen, will sich der Konzern selbst nicht direkt zu dem Sparkonzept äußern. VW müsse sich weiterentwickeln, sagt ein Sprecher. Ein Dementi klingt anders.
3: Ein Beschluss des Bundestags, bestimmte Bauprojekte zu vereinfachen, sorgt bei Umweltschützern für Kritik. Dabei geht es um öffentliche Projekte wie den Bau von Straßen, Brücken oder Schienen. Vom Deutschen Naturschutzring heißt es, mit der Neuregelungen würden Umweltschutzregeln ausgehöhlt. ID-Korrespondent Jakob Mayer.
5: Bei Eingriffen in die Natur kann künftig statt Ausgleichsmaßnahmen ein Ersatzgeld gezahlt werden. Die Grünen-Abgeordnete Svanche Michaelsen nannte das Vorhaben für die Natur desaströs. Bundesverkehrsminister Patrick Schnieder von der CDU spricht von einem wichtigen Gesetz. Es werde helfen, Brücken und Zugstrecken zu erneuern, Engpässe auf Straßen zu beseitigen und Lkw-Stellplätze auszubauen. Dafür will die schwarz-rote Bundesregierung Planungs- und Genehmigungsverfahren vereinfachen.
3: Nach dem Anschlag auf den Magdeburger Weihnachtsmarkt vor anderthalb Jahren ist der Täter zu lebenslanger Haft verurteilt worden, unter anderem wegen Mordes. Das Landgericht hat außerdem die besondere Schwere der Schuld festgestellt. Eine Sicherungsverwahrung steht unter Vorbehalt. Taleb A. war am 20. Dezember 2024 mit einem Auto über den Weihnachtsmarkt gerast. Dabei wurden 5 Frauen und ein 9-jähriger Junge getötet. Mehr als 300 Menschen wurden verletzt. Als zentrales Motiv gab der Beschuldigte seine Unzufriedenheit an mit der deutschen Asylpolitik und dem Umgang mit Flüchtlingen aus seinem Heimatland Saudi-Arabien. Wegen der extremen Hitze empfiehlt der Hessische Fußballverband, Spiele und Turniere an diesem Wochenende abzusagen. Alternativ solle in den frühen Morgen- oder späten Abendstunden gespielt werden. Der Verband verweist darauf, dass Sportveranstaltungen generell nicht über 35 Grad Celsius durchgeführt werden sollten. Großes Theater in Hessen. Die Bad Hersfelder Festspiele beginnen zum mittlerweile 75. Mal. Schon vor der offiziellen Eröffnung heute Abend ist in der Stadt viel los. HR-Reporter Paul Mosbacher.
6: Zum ersten Mal gibt es zum Start der Festspiele einen Umzug. Daran beteiligen sich mehr als 100 Hersfelderinnen und Hersfelder im Rahmen eines Community-Projekts. Ein Chor wird dabei sein. Es gibt ein gigantisches gehäkeltes Sonnensegel und mehrere Theatervorführungen. Der Umzug endet an der Stiftsruine, wo dann der große Festakt zur Eröffnung beginnt. Unter anderem mit den deutschen Schauspielgrößen Sona McDonald und Julian Weigand.
3: Und das waren die Nachrichten. Das Wetter. Sonne, ein paar Wolken und Maximaltemperaturen von 35 bis 40 Grad, so sieht's heute aus. In der Nacht gibt es Tiefstwerte zwischen 26 und 20 Grad, in manchen Tälern 17 Grad. Morgen ist dann der Höhepunkt der Hitzewelle mit bis zu 41 Grad. Ab dem Nachmittag sind einzelne Schauer und Gewitter möglich. Die weiteren Aussichten: am Sonntag Sonne, Wolken, zum Teil Schauer und Gewitter mit Unwettergefahr bis 39 Grad. Und am Montag dann ähnlich, aber kühler, maximal 24 bis 31 Grad. Die Zeit, es ist 13.34 Uhr.
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3: Viel los auf den Straßen. Vorsicht bitte auf der A3 Köln Richtung Frankfurt. Zwischen Niedernhausen und Wiesbadener Kreuz steht ein defekter LKW. Vorsicht auf der A5 Frankfurt Richtung Darmstadt. Zwischen Frankfurt Flughafen Nord und Frankfurter Kreuz sind Gegenstände auf der Fahrbahn. A3 Frankfurt Richtung Köln. Zwischen Dietz und Dreieck Dernbach streckenweise stockender Verkehr. A7 Fulda Richtung Würzburg. Zwischen Fulda Dreieck und Bad Brücke-Neuwild Flecken 6 Kilometer Stau ab der Raststätte Utrichshausen. A49 Gießen Richtung Kassel. Zwischen Kassel-Aue-Stadion und Kassel-Industriepark 2 Kilometer Stau und stockend. A60 Rüsselsheim Richtung Mainz. Zwischen Rüsselsheim-Königstetten und Main-Spitz-Dreieck 5 Kilometer Stau und stockend auch hier. Weiter geht's mit der A60 Mainz Richtung Rüsselsheim. Zwischen Mainz-Laubenheim und Bischofsheim 4 Kilometer Stau wegen eines defekten Fahrzeugs. Und zuletzt noch die A66 Frankfurt Richtung Wiesbaden. Zwischen Wiesbaden-Biebrich und Schiersteiner Kreuz 2 Kilometer Stau wegen Bergungsarbeiten nach einem Unfall. Kommen Sie trotzdem gut durch.
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7: Einen schönen guten Tag. Schön, dass Sie eingeschaltet haben an diesem Freitagmittag. Europas größter Autobauer Volkswagen steht einem Medienbericht zufolge vor einem weiteren massiven Stellenabbau. In den nächsten Jahren sollen demnach im Konzern weltweit bis zu 100.000 der aktuell knapp 660.000 Arbeitsplätze wegfallen. Das berichtete heute das Manager-Magazin und beruft sich dabei auf Insider. Roman Warschauer hat das Ganze für uns recherchiert. Er schaut aus der Wirtschaftsredaktion auf Volkswagen, auch hier bei uns in Hessen. Und ich habe ihn gefragt, wie sehen die Pläne bei Volkswagen denn im Detail aus? Gibt es mittlerweile auch eine Bestätigung für diese Pläne durch den Konzern?
8: Nein, eine direkte Bestätigung gibt es nichts. Da wird das noch als Berichte, als Spekulation mehr oder weniger abgetan. Indirekt bestätigt man es dann aber doch, oder zumindest, dass es eben dementsprechende Überlegungen gibt. Denn da heißt es in einer Pressemitteilung, der gesamte Konzern inklusive der Markengesellschaften müsse sich tiefgreifend verändern. Und es gehe darum, das Unternehmen insgesamt effizienter und schlanker aufzustellen. Und dazu würden dann natürlich dementsprechende Pläne passen. Wie gesagt, es geht um angeblich 100.000 Jobs, die wegfallen. Das wären nochmal 50.000 Jobs mehr, die wegfallen, als ohnehin schon angekündigt wurden. Und vor allem eben, dass auch so ein bisschen ein Tabubruch, dass 4 Werke geschlossen werden würden in Deutschland. Das sind die Werke, die auch zuletzt schon immer wieder genannt wurden. Das sind 3 VW-Werke, die in Emden, in Zwickau und in Hannover und dann noch das Audi-Werk in Neckarsulm. Und das sind erstmal so grundsätzlich diese Pläne, die da veröffentlicht wurden. Wie gesagt, das ist erstmal noch ein Medienbericht.
7: Auch bei uns in Hessen, in Baunatal gibt es ja ein Volkswagenwerk. Kann man schon sagen, was dort zu erwarten ist?
8: Dieses Werk ist ja das zweitgrößte VW-Werk in Deutschland. Es ist aber kein Autowerk, sondern ein Komponentenwerk. Da werden zum Beispiel Getriebe für Verbrennerautos gebaut. Vor allem aber auch, und das ist so die Zukunftstechnologie, der zentrale Elektromotor für die E-Autos im Konzern. Die werden dort auch gebaut. Und Baunatal fällt jetzt hier erstmal nicht als Begriff, wäre also nicht betroffen. Ist natürlich immer die Frage, wie viele Autos will man bei VW in Zukunft noch bauen? Wenn weniger Autos gebaut werden, hat man dann auch in so einem Komponentenwerk weniger zu tun. Es gibt aber noch andere Pläne, die hier genannt werden in diesem Medienbericht, wonach möglicherweise die Marke VW an sich so ein bisschen ausgegliedert werden könnte und auch die Komponentenfertigung, dass man die dann möglicherweise als eigenständige Gesellschaften betreibt, die man dann zum Beispiel auch selbst an die Börse bringen könnte. Und das würde natürlich zumindest in der Struktur einiges verändern, dann auch in Baunatal, wenn das denn tatsächlich so kommt, wie es hier berichtet wird.
7: Das wären wirklich grundlegende Änderungen für diese Konzernstruktur bei VW. Wie reagiert denn jetzt die Belegschaft bzw. der Betriebsrat, der die Belegschaft vertritt?
8: Ja, man kann sich vorstellen, die sind geschockt, wenig begeistert von dem Ganzen. Vom Gesamtbetriebsrat heißt es, das sei blinder Aktionismus. Und statt hier Stellen abzubauen und Werke zu schließen, solle der Vorstand doch endlich mal seinen Job machen. Und dass dieser Job sehe vor allem vor, dass man eben attraktivere, wettbewerbsfähige Produkte auf den Markt bringt, also sprich Autos auf den Markt bringt, die dann zum Beispiel am Ende auch Werke wieder deutlich besser auslasten können. Denn gerade diese vier genannten Werke, die da geschlossen werden sollen, die leiden wohl darunter, dass sie teilweise nur zur Hälfte ausgelastet werden. Und wenn man bessere Autos und mehr Autos auf den Markt hat, die man auch gut verkaufen kann, dann würde das eben helfen, diese wieder besser auszulasten. Und so ein bisschen mit Blick nochmal auf Baunatal, da gab es jetzt zuletzt auch schon bei der letzten Betriebsversammlung so ein bisschen, hat man immer wieder gehört, dass sie unzufrieden sind mit der Kommunikation des Konzerns. Dieser ganze Prozess, der ja läuft schon seit mehreren Jahren, dass man da sich eben nicht gut genug mitgenommen fühlt, dass man immer wieder Pläne erstmal aus den Medien erfährt. Und da passen jetzt diese neuen Meldungen eben auch dazu.
7: Diese Meldungen besagen, dass Volkswagen wohl weit mehr Stellen abbauen will weltweit, als bislang bekannt gewesen ist. Dazu war das unser Wirtschaftsreporter Roman Warschauer.
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7: Der jahrelange Rechtsstreit zwischen den Zeugen Jehovas und dem deutschen Staat um ein umfangreiches Familienarchiv aus der NS-Zeit geht in die nächste Runde. Der Bundesgerichtshof hat nämlich ein Urteil des Oberlandesgerichts Köln aufgehoben. Das Kölner Gericht muss sich daher nochmal mit der Frage beschäftigen, ob dieses einzigartige Archiv der Familie Kusserow eigentlich den Zeugen Jehovas zusteht. Derzeit liegt es im Militärhistorischen Museum der Bundeswehr in Dresden. Mehr dazu von Max Bauer.
9: Die Glaubensgemeinschaft der Zeugen Jehovas hatte sich in der Nazizeit konsequent dem NS-Regime widersetzt. Zeugen Jehovas verweigerten den Kriegsdienst und den Hitlergruß. Die Gemeinschaft wurde brutal verfolgt. 2000 Menschen kamen in Konzentrationslager, die meisten wurden ermordet. Auch die Familie von Annemarie Kusserow war Opfer der NS-Verfolgung, wie Sebastian Stock schildert. Er ist Pressesprecher der Zeugen Jehovas.
10: Eine 13-köpfige Familie aus Bad Lippspringe, 11 Kinder, wie die Orgelpfeifen. Und sie haben alle Verfolgung erlebt unter der NS-Zeit. 2 der Söhne der Familie sind für Wehrdienstverweigerung hingerichtet worden, haben mit 20 bzw. 25 Lebensjahren ihr Leben verloren, gegeben für ihre Gewissensentscheidung.
9: Die Verfolgungsgeschichte ihrer Familie hat die 1913 geborene Annemarie Kusserow, die 1944 auch selbst inhaftiert worden war, akribisch dokumentiert. Amtliche Dokumente wie Haftbefehle und Gestapo-Verhörprotokolle sammelte sie in einem Archiv mit an die 1000 Dokumenten. Die Einzigartigkeit des Archivs liege darin,
10: dass Frau Kusserow von Beginn der Verfolgung ihrer Familie an, eben für den ganzen Zeitraum 33 bis 45, lückenlos dokumentiert, was ihrer Familie widerfahren ist.
9: Als Annemarie Kusserow 2005 starb, vermachte sie das einzigartige Archiv der Glaubensgemeinschaft der Zeugen Jehovas. Doch 2009 verkaufte einer ihrer Brüder das Archiv, das damals in seinem Besitz war, für 4000 Euro an das Militärhistorische Museum der Bundeswehr in Dresden. Die Zeugen Jehovas sehen sich als rechtmäßige Erben von Annemarie Kusserow und klagten gegen die Bundesrepublik Deutschland auf Herausgabe. Ein Museum der Bundeswehr sei der falsche Ort für das Archiv.
10: Sie müssen sich vorstellen, dass diese Familie unter größtem Druck bereit war, den Wehrdienst zu verweigern und ein gewaltvolles Regime nicht zu unterstützen. Für Frieden stand diese Familie und ist dafür in den Tod gegangen. Und dass ihr Archiv in einem Museum der Bundeswehr heute sich befindet, wo auch viele Kriegswaffen ausgestellt werden, das ist einfach ein Widerspruch, der größer nicht sein könnte.
9: Vor der heutigen Entscheidung des Bundesgerichtshofs hatte die Vorsitzende des 5. Zivilsenats, Bettina Brückner, eindringlich einen Vergleich angeregt. Eine mögliche Lösung wäre gewesen, das Archiv einem anderen staatlichen Museum als Leihgabe zu überlassen und es dort auszustellen. Eine Einigung scheiterte jedoch. Nun musste der BGH entscheiden und die Revisionsklage der Zeugen Jehovas hat Erfolg. Der BGH müsse davon ausgehen, dass der Bruder von Annemarie Kusserow das Archiv seiner Schwester eigenmächtig an sich genommen hat. Deshalb konnte er es nicht wirksam an das Museum der Bundeswehr in Dresden verkaufen. Nach dem, was die Vorinstanz festgestellt hat, habe die Bundesrepublik nicht einfach davon ausgehen können, dass bei dem Verkauf alles in Ordnung war, so der BGH. Zwar muss jetzt noch einmal die Vorinstanz, das Oberlandesgericht Köln, die offenen Fragen des Falls klären. Der BGH hat aber deutliche Hinweise gegeben, wie er die Eigentumsverhältnisse an dem Archiv sieht. Es ist daher wahrscheinlich, dass die Zeugen Jehovas am Ende vor Gericht Erfolg haben.
7: Max Bauer hat uns diesen Fall erläutert. Die Zeugen Jehovas wollen ein Familienarchiv aus der NS-Zeit wieder für sich haben, das zurzeit in einem militärhistorischen Museum der Bundeswehr in Dresden liegt und haben dabei einen juristischen Erfolg erzielt. Das Ganze wird also, wir haben es gerade gehört, weiter verhandelt.
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7: 1:2 gegen Ecuador verloren im letzten Gruppenspiel. Deutschland schließt also die Gruppenphase so ab, wie man es eigentlich nicht tun wollte. Man wollte sich Schwung und Zuversicht für die K.O.-Phase und das nächste Spiel am Montag holen. Darüber habe ich gesprochen mit Olaf Thon, Weltmeister von 1990. Na, Sie haben sich das Spiel angesehen. Wie ist denn die Gefühlslage des Weltmeisters am Tag danach?
12: Auf der einen Seite bin ich enttäuscht, auf der anderen Seite kann ich es verstehen. Denn wenn ich zurückblicke, 1990 haben wir auch das dritte Spiel nach zwei Siegen gegen Kolumbien nicht erfolgreich bestritten, unentschieden gespielt. Und man merkt doch, wenn man unbedingt muss, dann hat man diese 10% wohl noch mehr im Köcher. Und das haben wir gestern gesehen, vor allen Dingen in den Zweikämpfen, in der Konzentration unter schweren Bedingungen. Das war schon ein richtig starker Gegner.
7: Muss man das auch vielleicht so nüchtern sehen? Es ist schon ein Erfolg, dass die deutsche Mannschaft diesmal die K.O.-Phase erreicht hat. Alle anderen Erwartungen waren vielleicht auch ein bisschen überzogen?
12: Nein, eigentlich nicht. Aber wir können mit den besten Mannschaften mithalten. Aber wir brauchen einen sehr guten Tag. Und wir haben jetzt auch gesehen, mit den vielen Auswechslungen, die Julian Nagelsmann zu Recht vorgenommen hat, war die Qualität nicht mehr so stark, als jetzt noch auf dem Feld war und andere. Und der Ausfall von Schlotterbeck macht sich auch bemerkbar. Rüdiger hinten in der Deckung hat auch einige Schwächen gezeigt. Und ja, auch Raum auf der linken Seite war nicht sehr gut. Ja, und wenn dann so viele Komponenten zusammenkommen, dann kommt es dazu, dass man auch ein Spiel verlieren kann. Aber wie gesagt, das ist jetzt das dritte Spiel gewesen, was nicht mehr kriegsentscheidend war. Und jetzt heißt es, sich zu konzentrieren, höchstwahrscheinlich im 16. Finale auf Paraguay.
7: Paraguay, auch eine südamerikanische Mannschaft, vielleicht ähnlich wie die Ecuadorianer, wenn sie auftreten, ja. Also diese starke Körperlichkeit vielleicht auch. Das heißt, wird ein ähnlich schwieriger Gegner werden für die Deutschen?
12: Paraguay ist aber nicht so stark wie Ecuador. Also von daher gehe ich da fest von aus, dass wir ins Achtelfinale einziehen. Und da wartet natürlich höchstwahrscheinlich Frankreich. Und da wird sich zeigen, sozusagen Butter bei die Fische. Und da bin ich mal gespannt, wie wir da mithalten können. Aber grundsätzlich muss ich sagen, die WM macht Spaß. Ich hätte nicht gedacht, dass die Zuschauer in der Anzahl in den Stadien sind. Von daher bin ich da schon mal positiv überrascht. Gestern aber hat ja eine Schiedsrichterin gepfiffen und die war sehr schlecht. Weil über Frauen, ich finde das richtig gut, dass die dabei sind. Auch der Frauenfußball, alles super. Aber da muss man auch mal sagen, wer dieses Foul, was zum 1:0 geführt hat für Ecuador, wer das nicht abpfeift und auch der VAR nicht eingreift, also das ist schon katastrophal. Und das sind so Dinge im Fußball, eine Grauzone wird es immer geben. Und das macht den Fußball so unberechenbar, aber auch schön.
7: Und hat es auch einige Kritik gegeben an Julian Nagelsmann, interessanterweise erst nach dem Spiel. Vor dem Spiel haben alle gesagt, ganz gut, dass nicht dauernd durchgewechselt wird, wie bei der letzten WM, als bei jedem dieser drei Spiele eine andere Mannschaft auf dem Feld stand. Diesmal also ist er etwas konstanter geblieben, hat nur auf die Verletzungen letztlich reagiert. Hätte er ein bisschen experimentierfreudiger sein können aus Ihrer Sicht gestern?
12: Nein, überhaupt nicht. Also er hat einigen Spielern eine Chance gegeben. Ich hätte gern gesehen, wenn er noch Baumann im Tor ein paar Minuten gegönnt hätte, denn der musste ja kräftig einstecken, dass er nicht die Nummer 1 ist. Und von daher, Julian Nagelsmann kann halt nicht über Wasser gehen wie Franz Beckenbauer. Das musste schon damals Berti Vogt leidig erfahren. Und Julian Nagelsmann kann irgendwie, habe ich so das Gefühl, machen, was er will. Er kann es nicht allen recht machen. Und wenn dann so eine Leistung noch hinzukommt, die nicht gut war, dann ist er natürlich in der Kritik. Deswegen muss er jetzt ab dem 16. Finale wieder liefern.
7: Wie schauen Sie denn auf die neu entflammte Torwartdiskussion um Manuel Neuer?
12: Es gibt für mich keine. Haben Sie eine gehört? Also ich nicht. Es gibt überhaupt keine Diskussion. Manuel Neuer ist die Nummer 1 und er hat bisher keinen Fehler gemacht. Der ein oder andere sagt, beim 2:1 hätte er was machen können, aber unheimlich schwierig, kein Torwartfehler. Und von daher, Manuel Neuer ist die Nummer 1 und wird das auch bleiben.
7: Wie schafft man das als Mannschaft, aus Ihrer Erfahrung, nach so einem Dämpfer in das nächste Spiel zu gehen, in dem es ja schon darum geht, überhaupt im Turnier zu bleiben? Wie steckt man sowas weg und schaut nach vorne?
12: Ja, erstmal der Mannschaft sagen, die letzten beiden Turniere haben wir es nicht geschafft, in die nächste Runde einzuziehen. Jetzt haben wir aber eine Runde mehr. Also zählt das ja fast gar nicht. Und das heißt jetzt gegen Paraguay, Schweden oder Schottland oder gegen wen auch immer, unbedingt ins Achtelfinale einzuziehen. Und das traue ich der Mannschaft auch zu. Und Julian Nagelsmann hat eine erfahrene Mannschaft mit vielen guten Talenten. Und ich hoffe, dass der UNDAF dann auch wieder trifft.
7: Sagt Olaf Thon, der Weltmeister von 1990. Gesprochen haben wir nach dem letzten Gruppenspiel der deutschen Mannschaft bei der Weltmeisterschaft. Da allerdings wurde man mit einer Niederlage gegen Ecuador bedient. Und nun soll es erfolgreicher weitergehen im 16. Finale in der K.O.-Phase dann ab Montag.
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7: Es sind gerade die bisher heißesten Tage des Jahres. Temperaturen von bis zu 40 Grad, teilweise sogar darüber. Und nachts kühlt's fast nicht ab. Besonders hitzeempfindliche Menschen müssen da sehr auf sich aufpassen. Die extreme Hitze trifft die Schwächsten zuerst. Zum Beispiel ältere Menschen und auch Pflegebedürftige. Wie sich hessische Pflegeheime und Krankenhäuser auf die Hitze eingestellt haben, ob sie das getan haben, dazu ein Bericht von Ursula Mayer.
13: Herr Belluzzo, möchten Sie ein Eis?
14: Ja, gerne.
15: Die Eistruhe ist bei der Hitze beliebt im Frankfurter Pflegeheim Grünhof im Park. Sie steht in dem Haus direkt am Eingang und ist gefüllt mit den Lieblingseissorten der 120 Pflegebedürftigen, erzählt die Mitarbeiterin an der Rezeption Bettina Peters.
16: Da wir ja viele demenzerkrankte Bewohner haben, ist auch jedes Jahr die Truhe genau so bestückt. Jeder kann reingreifen und hat immer seit Jahr und Tag sein Eis an derselben Position.
15: Wer kein Geld dabei habe, könne anschreiben lassen. Das Ganze gehört zu einem umfassenden Hitzeschutzkonzept, das das Pflegeheim für genau solche heißen Tage entwickelt hat. Wassereis gebe es auch immer und zwar umsonst. Und natürlich Wasser, Wasser, Wasser, erzählt Pflegedienstleiterin Michelle Ehrlicher.
17: Wir geben natürlich viel mehr Trinken, viel mehr Trinken. Wir führen Einfuhrprotokolle.
15: Zugleich setzt man auf Salzstangen, die durstig machen. Zu essen gibt es darüber hinaus kalte Speisen, viel Wasser, Melone und anderes Obst sowie Kaltschalen. Trotz aller Bemühungen setzt die Hitze manchem zu, meint Ehrlicher.
17: Viele Bewohner möchten gar nicht aus dem Bett. Ja, also man merkt das schon.
15: Eine Herausforderung ist das denkmalgeschützte Gebäude, errichtet in den 1920er Jahren im Bauhausstil. Denn dort gibt es keine Klimaanlage. Das spürt auch die Anwohnerin Renate Fiebig. Sie wohnt im ersten Stock und da steigt das Thermometer merklich.
18: Über 30 Grad, aber ich habe auch die Balkontür zu. Und was halt gut ist, man kann nachts die Balkontür weit aufmachen und da kühlt es ganz schön ab.
15: Um die Temperaturen wie hier zu senken, wird überall nachts stundenlang gelüftet, heißt es von der Pflegeleitung. Dazu verteilen die Pflegekräfte Ventilatoren und mobile Klimageräte. Nicht nur die hessischen Pflegeheime, auch die Krankenhäuser bereiten sich auf die Hitze vor und folgen dabei dem hessischen Hitzeaktionsplan, den das Land Hessen Anfang des Monats veröffentlicht hat. Beispielsweise kühlen sie die Räume, geben Patienten und Patientinnen mehr Wasser als sonst. Dazu gibt es etwa spezielle Hitzevisiten. Denn schließlich gibt es in Hessen jedes Jahr hunderte Hitzetote. Vor diesem Schicksal wollen und sollen hessische Gesundheitseinrichtungen vor allem ältere Menschen und Pflegebedürftige bewahren.
7: Wie Krankenhäuser und Pflegeheime auf die Hitzewelle reagieren, ein Bericht war das von Ursula Mayer. Zu wenige Lehrer in Hessen, der Lehrermangel in Hessen spitzt sich zu, Studierende stopfen Lücken an hessischen Schulen. Das sind und waren Schlagzeilen, die man immer mal wieder lesen konnte. Aber der Lehrermangel hat auch eine andere Seite. Für einige angehende Lehrkräfte klingen solche Schlagzeilen nämlich fast wie Hohn, denn sie hangeln sich mit befristeten Verträgen von Halbjahr zu Halbjahr und finden möglicherweise überhaupt keine Stelle. Unsere Reporterin Alicia Lindhoff hat mit jungen Lehrerinnen und Lehrern gesprochen, für die diese Zeit jetzt vor den Sommerferien eine Zeit der Unsicherheit ist.
19: Serhat Çiftçi blickt mit einem mulmigen Gefühl auf die kommenden Wochen. Denn sie weiß nicht, wie es nach den Ferien beruflich für sie weitergeht. Schon seit vergangenem Jahr ist die angehende Lehrerin aus Wetzlar auf Jobsuche. Ohne Erfolg.
20: Das waren 30 bis 31 Schulen, von denen ich 27 Absagen bekommen habe und meinen Radius nach jeder Absage natürlich ein bisschen mehr vergrößert habe, bis ich auf 65 Kilometer gegangen bin von meinem Wohnort.
19: Einige wenige Schulen haben sie vertröstet, es könne sich ganz kurzfristig noch eine Stelle auftun. Wenn das nicht klappt und wenn auch das staatliche Schulamt ihr keinen Job vermitteln kann, startet Sera Çiftçi arbeitslos ins erste Schuljahr nach ihrem Referendariat. Dabei hatte sie sich als ausgebildete Haupt- und Realschullehrerin mit den Fächern Deutsch und Kunst, einem Hauptfach und einem Mangelfach, bessere Chancen ausgemalt.
20: Dass von Lehrermangel gesprochen wird, aber einer fertigen, ausgebildeten Lehrkraft keine Stelle angeboten wird. Also das überrascht mich immer noch.
19: Zumal Sera Çiftçi sagt, sie kenne einige junge Lehrkräfte, denen es ähnlich gehe.
20: Die nach einer Stelle suchen, ausbleiben, auch keine TVH-Stelle bekommen, also kein Angestelltenverhältnis und nach Alternativen suchen.
19: Beim hessischen Kultusministerium heißt es, neben der Fächerkombination und der Schulform hänge die Situation auch von der Region ab, in der man sich bewirbt. Die Einstellungschancen in Mittelhessen seien schlechter als etwa im Rhein-Main-Gebiet. Doch auch dort ist der Berufseinstieg für viele mit Unsicherheiten verbunden. Ein fertig ausgebildeter Gymnasiallehrer aus Frankfurt, der anonym bleiben möchte, berichtet gegenüber dem HR, wie er seit 3 Jahren an ein und derselben Schule mit befristeten Jahresverträgen vertröstet wird. Im Vergleich zu den verbeamteten Kolleginnen und Kollegen empfindet er das als ungerecht.
14: Dabei mache ich die gleiche Arbeit, bin Klassenlehrer, engagiere mich als Beauftragter für Suchtprävention, bin in die Schulkonferenz gewählt und einiges andere mehr. Trotzdem verdiene ich pro Monat gut 1.000 Euro weniger.
19: Denn auf dem Papier ist er trotz seiner Funktionen und Aufgaben nur als Vertretung eingesetzt. Auf einen Instagram-Post der Hessenschau zum Thema hatten sich vor einigen Wochen weit über 100 Menschen aus ganz Hessen mit ähnlichen Geschichten gemeldet. Immer neue befristete Verträge, langes Warten auf Referendariatsplätze und Planstellen, viel Unsicherheit. Doch wie repräsentativ sind diese Schilderungen wirklich? Die Bildungsgewerkschaft GEW kritisiert, es gäbe immer mehr prekäre Beschäftigungsverhältnisse an hessischen Schulen. Für GEW-Chef Thilo Hartmann besteht dadurch die Gefahr, dass junge Lehrerinnen und Lehrer sich umorientierten.
21: Wenn man ihnen keine feste Perspektive bieten kann, dann wird man dazu natürlich als junger Mensch kommen, sich eventuell umzuorientieren und zu gucken, wo bekomme ich denn eine feste Perspektive, wo kann ich denn meinen Lebensunterhalt verdienen. Das kann in einem anderen Bereich sein, das kann aber auch in einem Bundesland sein.
19: Laut dem hessischen Kultusministerium hat sich die Zahl der befristeten Lehrerstellen seit 2020 um 30% erhöht. Die Zukunftsaussichten für Lehramtsabsolventen bewertet das Ministerium trotzdem als positiv. In Hessen unterrichten demnach aktuell so viele Lehrkräfte wie noch nie. Rund 67.000. 80% davon sind verbeamtet. Einig sind sich GEW und Kultusministerium nur in einem Punkt. Wer keine geeignete Stelle im eigenen Schulamtsbezirk finde, sei gut beraten, den Radius auszuweiten und gegebenenfalls einen Wohnortwechsel in Betracht zu ziehen. Für Sera Çiftçi eine unbefriedigende Antwort. Sie ist bereit, weit zu fahren, doch umzuziehen ist für sie aktuell aus familiären Gründen keine Option. Noch hat sie Hoffnung, in der Region ihren Platz zu finden.
20: Es ist sehr bedrückend. Ich werde aber trotzdem nicht aufgeben. Dafür habe ich ja das Ganze durchgezogen. Natürlich, weil es mein Traum ist, weil ich es immer noch mit Leidenschaft mache und machen möchte.
7: Warum junge Lehrerinnen und Lehrer Schwierigkeiten haben, eine feste Stelle zu finden, trotz der Knappheit an Lehrern in den hessischen Schulen, Alicia Lindhoff berichtete.
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7: Die Riedbahn, dort hat man es schon hinter sich. Im Rheintal geht's jetzt bald los. Die Generalsanierung steht an. Vom 10. Juli an wird die Bahnstrecke von Wiesbaden bis Troisdorf bei Bonn für 5 Monate komplett gesperrt. Während die Vorarbeiten teilweise schon laufen, tourt die Bahn mit einem Infomobil durch den Rheingau und auch die betroffenen Kommunen richten sich ein auf diese neue Entwicklung. Birgitta Söhling berichtet.
22: Je näher der Stichtag 10. Juli kommt, desto drängender stellt sich für Pendler im Rheingau die Frage, wie komme ich von A nach B und wie viel mehr Zeit muss ich morgens dafür einplanen?
23: Wie lange braucht der denn?
24: 39 Minuten von der Chauvinistraße.
23: Okay.
24: Der fährt halbstündlich.
23: Und ist das nur ein Bus oder sind das zur halben Stunde mehrere Busse? Weil wenn ja im Zug sind ja auch manchmal 200 Gäste.
22: Das Infomobil der Bahn steht an diesem Juni-Nachmittag in Geisenheim. Zahlreiche Bürger nutzen die Gelegenheit, hier ihre Fragen loszuwerden. DB-Mitarbeiter Johannes Neufeld.
25: Sei es zum Ersatzverkehr und der Sorge, wie man mit dem Bus dann von A nach B kommt, als auch zur Baustelle an sich.
22: Für die Bahn ist es eine Herkulesaufgabe. 80 Kilometer Gleise inklusive Schotterbett austauschen, Oberleitungen und Weichen erneuern, Brücken und Stützwände sanieren, die Strecke für elektronische Stellwerke und ein europäisches Zugleitsystem fit machen. Doch Stefan Schwinn von der DB Infrago verspricht,
26: dass der Nahverkehr nach der Sanierung stabiler läuft, dass wir auch schauen, wo wir Lärmschutzkomponenten ergänzen können. Und drittens, wir hinterlassen überall einen modernisierten Bahnhof.
22: In Rüdesheim laufen die Vorarbeiten schon seit Monaten. Der historische Bahnhof hat ausgedient. Große Bohrgeräte haben bereits die Gründungspfähle für den Neubau gesetzt, erklärt Stefan Schwinn bei einer Baustellenbesichtigung im Mai.
26: Wir setzen jetzt eine neue Lage in der Ortsmitte um, viel zentraler für die Bürgerinnen und Bürger, barrierefrei.
22: In den kommenden Monaten heißt es aber statt Bahnfahren Schienenersatzverkehr. Im Rheingau sind 4 parallele Ersatzbuslinien geplant, 3 nach Wiesbaden, 1 nach Mainz. Die Busse, einheitlich purpur lackiert wie auch die Haltestellen, fahren im Halbstundentakt, in den Stoßzeiten teils viertelstündlich. Pendler fragen sich am Infomobil in Geisenheim trotzdem besorgt, ob sie wohl pünktlich ankommen.
1: Weil ja dann ab 7 Uhr eigentlich meist die Straße auch voll ist und die Busse sich ja einordnen müssen. Die haben ja keine extra Busspur.
2: Und wenn dann Leute auch noch mit Reisegepäck kommen, dann ist es im Zug schon eng.
22: Die Rheingauer Kommunen stellen sich auf den zusätzlichen Verkehr auf der B42 und zum Teil innerorts ein. Baustellen, Volksfeste und Straßenumzüge wird es dort in den kommenden Monaten nicht geben, versichert zum Beispiel der Bürgermeister von Eltville, Patrick Kunkel.
3: Wir haben versucht, die Strecken freizuhalten und müssen versuchen, auch durch Kontrollen, durch regelmäßiges Schauen, dass die Straßen so frei sind, dass die Busse fahren können.
22: Der Bahnbetreiber Vias macht 5 Monate Zwangspause. Seine Züge fahren dann nur von Frankfurt bis Wiesbaden. Geschäftsleiter Andreas Pietsch fürchtet, dass ausländische Touristen dort stranden.
4: Was wir aber zusätzlich machen, ist, wir schicken unsere Kundenbetreuer zumindest auf einen Teil der Busse, die hier fahren, sodass die Reisenden, die dann unterwegs Fragen haben, immer jemanden, einen Ansprechpartner haben.
22: Die Generalsanierung des rechten Rheinkorridors startet bewusst in den Sommerferien und soll bis zum Weihnachtsverkehr beendet sein. Jetzt heißt es Augen zu und durch.
5: Es wird wahrscheinlich schon chaotisch, weil jetzt noch mehr Busse und Autos auf die Straße kommen. Aber wenn es was hilft für die Zukunft, bin ich schon dafür.
7: Die Rheintalbahn zwischen Wiesbaden und Troisdorf bei Bonn wird ab dem 10. Juli für 5 Monate komplett gesperrt für die Generalsanierung dieser Strecke. Die Informationen, die da zur Verfügung gestellt werden, jetzt im Rheingau, das Ganze hat uns Birgitta Söhling geschildert, wie man auf diese Informationen blickt und welche Erwartungen man mit dieser Generalsanierung verbindet. 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
1: 14 Uhr. Offenbar größerer Stellenabbau bei VW als gedacht. Kritik an Vereinfachungen bei öffentlichen Bauprojekten. Fußballspiele in Hessen sollen hitzebedingt ausfallen. Das Wetter sonnig und sehr heiß, 35 bis 40 Grad. Mein Name ist Katja Irle. Volkswagen plant offenbar, weltweit 100.000 Jobs abzubauen. Mehrere Medien berichten über ein entsprechendes Strategiepapier des Autokonzerns. Danach würde der Stellenabbau doppelt so stark ausfallen wie bisher geplant. ARD-Korrespondent Bertil Starke.
2: Mit diesem Konzept tritt die VW-Spitze beim Sparen nochmal kräftig aufs Gaspedal. Auch Werkschließungen in Deutschland sind kein Tabu. Konkret befinden sich die VW-Standorte in Hannover, Emden und Zwickau sowie das Audi-Werk in Neckarsulm auf einer Streichliste. Während Arbeitnehmervertreter bereits erbitterten Widerstand ankündigen, will sich der Konzern selbst nicht direkt zu dem Sparkonzept äußern. VW müsse sich weiterentwickeln, sagt ein Sprecher. Ein Dementi klingt anders.
1: Die Deutsche Bahn hat die Inbetriebnahme von Stuttgart 21 offiziell auf 2031 verschoben. Bahnchefin Paller sagte, der neue Hauptbahnhof in Stuttgart werde im Dezember 2031 eröffnen. Weitere Bahnhöfe und Tunnel im Stuttgarter Großraum sollen demnach erst bis Dezember 2033 fertig werden. Die Kosten würden um weitere 3 Milliarden Euro steigen. Die Eröffnung von Stuttgart 21 ist schon mehrmals verschoben worden. Zuletzt war bekannt geworden, dass für das Projekt kilometerweise falsche Kabel verlegt wurden. Ein Beschluss des Bundestags, bestimmte Bauprojekte zu vereinfachen, sorgt bei Umweltschützern für Kritik. Dabei geht es um öffentliche Projekte wie den Bau von Straßen, Brücken oder Schienen. Vom Deutschen Naturschutzring heißt es, mit der Neuregelung würden Umweltschutzregeln ausgehöhlt. ARD-Korrespondent Jakob Mayer.
3: Bei Eingriffen in die Natur kann künftig statt Ausgleichsmaßnahmen ein Ersatzgeld gezahlt werden. Die Grünen-Abgeordnete Svanche Michaelsen nannte das Vorhaben für die Natur desaströs. Bundesverkehrsminister Patrick Schnieder von der CDU spricht von einem wichtigen Gesetz. Es werde helfen, Brücken und Zugstrecken zu erneuern, Engpässe auf Straßen zu beseitigen und Lkw-Stellplätze auszubauen. Dafür will die schwarz-rote Bundesregierung Planungs- und Genehmigungsverfahren vereinfachen.
1: Uber-Partner kauft Taxi Frankfurt. Das hat der Geschäftsführer der größten Frankfurter Taxizentrale dem HR bestätigt. Demnach zahlt die Safe Driver Group einen mittleren einstelligen Millionenbetrag. HR-Reporter Lars Hofmann.
4: Teil des Deals sind auch die Immobilien der Genossenschaft und die Taxizentralen in Hanau, Offenbach und Rüsselsheim. Die gesamte Taxibranche stehe unter Druck. In letzter Zeit seien einige Taxizentralen schon pleite gegangen. Mit dem Verkauf der Genossenschaft an den Konkurrenten sollen die angeschlossenen Taxiunternehmen mit ihren rund 1.400 Autos und mehreren tausend Fahrern im Rhein-Main-Gebiet wieder mehr Aufträge bekommen. Beispielsweise sollen Fahrten in Zukunft über die Uber-App gebucht werden können.
1: Wegen der extremen Hitze empfiehlt der Hessische Fußballverband, Spiele und Turniere an diesem Wochenende abzusagen. Alternativ solle in den frühen Morgen- oder den späten Abendstunden gespielt werden. Der Verband weist darauf hin, dass Sportveranstaltungen generell nicht bei über 35 Grad Celsius stattfinden sollten. Das waren die Nachrichten. Das Wetter. Es ist weiter sehr heiß in Hessen mit viel Sonne und wenigen Wolken. Das alles bei Maximaltemperaturen von 35 bis 40 Grad. In der kommenden Nacht kühlt es nur wenig ab. Die Tiefstwerte 26 bis 20 Grad, in manchen Tälern 17 Grad. Morgen wird es dann noch etwas heißer mit bis zu 41 Grad. Ab dem Nachmittag kann es einzelne Schauer und Gewitter geben. Und die weiteren Aussichten: am Sonntag Sonne, Wolken, zum Teil Schauer und Gewitter mit Unwettergefahr bis 39 Grad. Am Montag wird es dann wieder etwas kühler, 24 bis 31 Grad maximal. Die Zeit, es ist 2:04.
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1: A3 Köln Richtung Frankfurt zwischen Niedernhausen und Wiesbadener Kreuz, 4 Kilometer stockend wegen eines defekten Fahrzeugs. A7 Fulda Richtung Würzburg zwischen Fulda Dreieck und Bad Brüggenau-Wildflecken, 6 Kilometer Stau und zwar ab der Raststätte Odrichshausen. A49 Gießen Richtung Kassel zwischen Kassel-Aue-Stadion und Kassel-Industriepark, 2 Kilometer Stau und stockend. A60 Rüsselsheim Richtung Mainz zwischen Rüsselsheim-Königstetten und Main-Spitz-Dreieck, 5 Kilometer Stau und stockend auch hier. A60 Mainz Richtung Rüsselsheim zwischen Mainz-Laubenheim und Bischofsheim, 4 Kilometer Stau wegen eines defekten Fahrzeugs. A66 Frankfurt Richtung Wiesbaden. Zwischen Wiesbaden-Biebrich und Schiersteiner Kreuz 2 Kilometer Stau wegen Bergungsarbeiten. A67 Mannheim Richtung Darmstadt. Zwischen Funkstadt und Darmstädter Kreuz auch hier streckenweise stockend. Und die A5 Frankfurt-Kassel zwischen Gambacher Kreuz und Reiskirchener Dreieck in beiden Richtungen 4 Kilometer Stau und stockender Verkehr.
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5: Einen schönen guten Tag, willkommen bei uns an diesem Freitagnachmittag. Enorme Summen werden ja bereitgestellt, um Deutschlands Infrastruktur wieder zukunftstauglich zu machen. Einzig, es dauert offenbar sehr lange, bis das Geld verbaut werden kann. Und das soll nun schneller gehen. Wichtige Verkehrsprojekte zum Beispiel sollen in Deutschland künftig schneller gebaut werden. Der Bundestag hat dafür heute das Infrastruktur-Zukunftsgesetz verabschiedet, wie man es genannt hat. Es soll vor allem Planungs- und Genehmigungsverfahren beschleunigen. Unser Hauptstadtkorrespondent Jan Zimmermann hat die kontroverse Debatte im Deutschen Bundestag zu diesem neuen Gesetz für uns verfolgt.
6: Gleich zu Beginn der Bundestagssitzung setzt der CDU-Politiker Daniel Kölbel den Ton.
7: Liebe Grüne, das, was wir hier heute beschließen, ist kein Teufelswerk, sondern wir bringen Deutschland voran.
6: Vor allem schneller voran soll es künftig gehen. Mit dem Infrastruktur-Zukunftsgesetz sollen Straßen, Brücken, Bahnstrecken, Wasserwege oder sogar Flughäfen beschleunigt, geplant und genehmigt werden. Viele Verfahren werden deutlich vereinfacht, erklärt Amund Zorn, stellvertretender SPD-Fraktionschef.
8: Wir straffen Verfahrensdoppelungen, wir lassen erneute Umweltverträglichkeitsprüfungen beim Ersatzneubau einer Brücke entfallen. Und vor allem, wir verpflichten Behörden zu digitalen Verfahren.
6: Außerdem sollen zentrale Verkehrsprojekte als Vorhaben des überragenden öffentlichen Interesses eingestuft werden. Dadurch haben sie Vorfahrt bei Behörden und Gerichten.
8: Das schafft Klarheit in der Abwägung und verkürzt somit Verfahren spürbar.
6: Laut Bundesverkehrsminister Patrick Schnieder von der CDU werden sich Planungs- und Genehmigungsverfahren um Jahre verkürzen, ohne dass die Belange des Natur- und Umweltschutzes auf der Strecke bleiben.
9: Wir senken keinen einzigen Standard ab. Wir machen Umwelt- und Naturschutz nur praxistauglicher und besser handhabbar.
6: Hohn in den Ohren der Opposition. Die Grünen befürchten durch das neue Gesetz genau das Gegenteil.
10: Denn unter dem Deckmantel der Beschleunigung schreddern sie hier Naturschutz und Beteiligungsrechte, um ihre klimaschädlichen Lieblingsprojekte gegen weniger Widerstand durchdrücken zu können.
6: Sagt Swantje Michaelsen, verkehrspolitische Sprecherin der Grünen. Und wer künftig fast alles zum überragenden öffentlichen Interesse erkläre und damit bevorzuge, bevorzuge am Ende gar nichts.
10: Straßen, Brücken und Schienen müssen dringend saniert werden. Und ja, es braucht auch schnelleren Ausbau. Aber doch bei der Bahn und ganz bestimmt nicht bei Autobahnen, vierspurigen Bundesstraßen oder Flughäfen.
6: Auch die AfD stört sich an der Regelung des überragenden öffentlichen Interesses. Einwände der Bürger vor Ort würden so übergangen. Verkehrspolitiker Ulrich von Zons.
11: Wo alles überragend ist, wird enteignet, ohne ehrliche Abwägung. Den Bauern, der seit Generationen sein Land bestellt, übergehen Sie einfach.
6: Die Linke kritisiert, dass bei Eingriffen in die Natur künftig nicht mehr Ausgleichsflächen zur Verfügung gestellt und weitere Maßnahmen ergriffen werden müssen, sondern
12: stattdessen führen Sie einen modernen Ablasshandel ein. Früher galt, wer Natur zerstört, muss möglichst konkret ausgleichen. Ab heute gilt, wer Natur zerstört, der zahlt einfach ein bisschen Geld.
6: So Jorit Bosch, verkehrspolitischer Sprecher der linken Fraktion. Die schwarz-rote Koalition zeigt sich von der Kritik der Opposition unbeeindruckt und beschließt mit ihrer Mehrheit im Bundestag das Infrastruktur-Zukunftsgesetz. CDU-Politiker Daniel Kölbel meint,
7: bei Infrastrukturvorhaben ist es genauso wie bei der Fußball-Weltmeisterschaft. Wir können nicht immer nur Tiki-Taka spielen, sondern wir müssen auch zum Abschluss kommen.
5: Planungs- und Genehmigungsverfahren in Deutschland sollen beschleunigt werden. Dazu hat heute der Bundestag das Infrastruktur-Zukunftsgesetz verabschiedet. Dem ging eine kontroverse Debatte voraus, die Jan Zimmermann für uns zusammengefasst hat. Die deutsche Wirtschaft insgesamt steht im Moment nicht besonders gut da und das lässt sich auch deutlich ablesen am Zustand der deutschen Autokonzerne. Geringerer Absatz, hohe Zölle in den Vereinigten Staaten, die Schwierigkeiten machen, teure Energie in Deutschland, vieles andere mehr. All das macht, kombiniert mit einer oft auch angeprangerten, verfehlten Modellpolitik, BMW, Audi, Porsche und auch VW mächtig zu schaffen. Aus Wolfsburg gibt es heute weitere Hiobsbotschaften für die Beschäftigten von VW. Volkswagen steht offenbar vor einem weiteren massiven Stellenabbau in den kommenden Jahren. will der größte Autobauer Europas 100.000 Arbeitsplätze weltweit abbauen. Unser Reporter Bertil Starke, kannst du nächstes Mal sagen, wie die Pläne im Einzelnen aussehen?
2: Also die 100.000 Stellen sollen im gesamten Konzern abgebaut werden, weltweit. Wie sich diese Zahl aber auf die einzelnen Marken, also wie VW, Audi oder Porsche, verteilt, das ist bisher nicht bekannt. Aber dieses Konzept, das ist ein echter Sparhammer, denn bisher fix vereinbart ist der Wegfall von 50.000 Jobs bis 2030. Der Wolfsburger Autobauer, der verdoppelt also seine Abbaupläne. Nach NDR-Informationen hat Konzernchef Oliver Blume den verschärften Sparkurs in einem Sanierungskonzept zusammengefasst und dieses Papier, das hat Blume nun Führungskräften präsentiert. Zuerst berichtete das Manager-Magazin darüber.
5: Vor allem die Beschäftigten in Deutschland, die fragen sich jetzt, was diese Pläne für die deutschen Standorte konkret bedeuten.
2: Ja, 4 deutsche Werke wackeln gehörig. Konkret handelt es sich um die VW-Standorte in Hannover, Zwickau und Emden sowie das Audi-Werk in Neckarsulm. Die könnten geschlossen werden. All das kommt jetzt nicht total überraschend, entsprechende Gerüchte gibt es schon länger, aber die Hinweise verdichten sich nun, dass diese Werke tatsächlich auf einer Streichliste stehen. Konkret sollen die dort aktuell gefertigten Automodelle auslaufen. Im Anschluss könnte die Produktion dann komplett gestoppt werden. Betroffen wären zehntausende Menschen, die in diesen Werken beschäftigt sind.
5: Wie reagieren die Belegschaften denn von Volkswagen nun auf diese Pläne?
2: Die Arbeitnehmervertreter, die kündigen bereits erbitterten Widerstand an. In einem gemeinsamen Statement sprechen VW-Betriebsrat und die Gewerkschaft IG Metall von unverantwortlichen Drohungen. Wörtlich heißt es, sollten solche Pläne vorangetrieben werden, würden wir sie mit aller Macht verhindern. Zitat Ende. Volkswagen selbst will sich zu dem neuen Sparkonzept nicht äußern. Es handle sich um vertrauliche Unterlagen, aber dementiert werden die Berichte nicht. Ganz im Gegenteil. Ein Sprecher verweist nochmal auf die großen Probleme, mit denen der Konzern zu kämpfen hat. Er nennt schrumpfende Märkte, einen härteren Wettbewerb und neue Zölle. Vor diesem Hintergrund müsse sich VW weiterentwickeln. Also die Zeichen beim größten Autobauer Europas stehen auf Sturm.
5: Wie Bertil Starke uns gerade geschildert hat, heute wurde bekannt, dass bei Volkswagen offenbar weit mehr Stellen abgebaut werden sollen, als bisher schon bekannt gewesen ist.
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5: Und noch ein wirtschaftliches Krisenthema. Stuttgart 21. Klingt ja so, als ob Stuttgart 21 bereits seit 5 Jahren in Betrieb sein sollte. Tatsächlich aber wird sich die Inbetriebnahme des neuen Tiefbahnhofes in Stuttgart weiter verzögern. 2031 ist nun angepeilt. Das hat heute die Bahn offiziell bestätigt. Vor wenigen Wochen hatte eine Recherche ergeben, die Bahn hat dort in großem Stil Kabel verlegen lassen, die schlicht falsch verlegt worden sind und jetzt ausgetauscht werden müssen. Das ist eine der vielen Pannen im Zusammenhang mit diesem immer teurer werdenden Megaprojekt. Frieda Kümmerer hat sich auf die Spurensuche nach diesen falsch verlegten Kabeln gemacht.
13: Wer in den letzten Monaten mit dem Zug nach Stuttgart gefahren ist, konnte beim Blick aus dem Fenster schon merken, dass irgendwas merkwürdig ist. Offene Kabelschächte entlang der Gleise, überall liegen kreuz und quer Kabel in oder auch neben den Kabelkanälen.
14: Hier sehen wir sicherlich alte Kabel, aber wohl auch neue verlegte,
13: sagt Hans Leister. Er ist Bahnexperte und Bahnberater aus Berlin.
14: Scheint auch irgendwie nicht so ganz planvoll alles hier abzulaufen.
13: Für den SWR ist er nach Stuttgart gekommen, um sich den Kabelsalat genauer anzuschauen. Am Stadtrand wurden über 1000 Kilometer Kabel verlegt, auch neben dem Bahnsteig, auf dem Hans Leister steht.
14: Ja, Kabel, das ist etwas, was man eigentlich mit der Digitalisierung zum großen Teil loswerden wollte. Ja, wenn man sich das so anschaut, das ist keine ordentliche Baustelle, das ist eigentlich ein Saustall.
13: Nach SWR-Recherchen hat die Bahn wichtige Abläufe nicht eingehalten. Die Bahn hat unter Termindruck Kabel und Kabelschächte verlegen lassen, als die Planungen noch nicht abgeschlossen waren und unklar war, welche Kabel überhaupt gebraucht werden. Also wurden die Standardleitungen für Signaltechnik verlegt. Ein folgenschwerer Fehler. Ein Großteil der Kabel und Kabelschächte muss laut Insidern getauscht werden. Auch deswegen verschiebt sich Stuttgart 21 erneut. Was sagt die Bahn zu diesen Vorwürfen? Bereits im Mai hat der SWR den Vorstandsvorsitzenden der DB Infrago, Philipp Nagel, am Rande eines Workshops zu Stuttgart 21 befragt.
15: Also wir warten da auf den Juni, da wollen wir jetzt nicht vorher was dazu sagen.
16: Auch zu kilometerweise falsch verlegten Kabeln in der Stellwerkstechnik?
15: Wir haben da parallel auch eine Revision, da werden sich alle Sachen genau angeguckt.
13: Die Bahn sagt vorerst nichts. Aber warum kommt es immer wieder bei Stuttgart 21 zu so massiven Problemen?
14: Ja, das zieht sich ja durch bei Stuttgart 21, dass man am Anfang und während des Verlaufs mehrfach die Zielsetzung geändert hat. Das heißt auch ein Durcheinander.
13: Sagt der Experte Hans Leister. Tatsächlich haben Politik und Bahn immer wieder während des Baus das Projekt angepasst, verändert und ergänzt. Und Terminverschiebungen wurden bei Stuttgart 21 Tradition.
7: Wir werden im Jahre 2019 fertig sein,
13: sagte einst der baden-württembergische Ministerpräsident Günther Oettinger, später dann der S21-Pressesprecher.
17: Insgesamt geht die Bahn immer noch von einer Inbetriebnahme 2021 aus.
15: Und streben jetzt einen Inbetriebnahmetermin 2025 an.
13: Musste der damalige Bahnchef Richard Lutz dann nachschieben. 2024 formulierte es der damalige Landesverkehrsminister so.
18: Ich bleibe bei meinem Spruch, einstweilen wird er im Dezember 2026 in Betrieb genommen. Einstweilen.
13: Doch knapp ein Jahr vor diesem Termin zog Bahnchefin Evelyn Paller die Reißleine.
5: Gut, Stuttgart 21 verzögert sich ein weiteres Mal durch falsch verlegte Kabel. Da muss jetzt nochmal mächtig nachgearbeitet werden. Angepeiltes Eröffnungsziel für den Stuttgarter Tiefbahnhof jetzt 2031. Frieder Kümmerer berichtete. Backpulver, Brühwürfel und Mineraldünger, all das wurde in Hessen entwickelt. Und zwar von dem Chemiker Justus Liebig, geboren 1803 in Darmstadt. Zu Ruhm kam er in Gießen. Dort konnte man bis vor ein paar Jahren noch den Ort besuchen, an dem der Wissenschaftler gearbeitet hatte. Das Labor und der Hörsaal sind ein Museum. Genau dieses Museum war aber wegen eines Brandes seit mehr als 3 Jahren geschlossen. Morgen, am Samstag, feiert es nun endlich die Wiedereröffnung nach einer größeren Renovierung. Unser Reporter Alexander Gottschalk hat sich im alten neuen Haus schon mal umsehen können.
2: Ein verrußtes Gemälde ist hängen geblieben an der Wand in Liebigs altem Hörsaal. Ganz leicht zeichnet sich das Gesicht des weltberühmten Chemikers unter dem Schwarz ab. Gerd Hamscher vom Liebig-Museum erklärt, nach dem Brand im Dezember 2022 ist das Bild ganz bewusst nicht restauriert worden.
19: Ganz klar, die neuere Geschichte des Museums beinhaltet den Brand. Insofern war auch nach Rücksprache natürlich mit den Denkmalschutzbehörden das Belassen von einigen besonders charakteristischen Stellen des Brandes vorgesehen. Und auch das sozusagen als Erinnerung zunächst an eine Katastrophe, aber aus dieser Katastrophe ist viel Gutes hervorgegangen.
2: Der Brand im Liebig-Museum hat damals eine Welle der Hilfsbereitschaft ausgelöst. 400.000 Euro an Spenden sind für die Sanierung zusammengekommen, viele davon aus Gießen, andere von Chemie- und Liebig-Fans aus der ganzen Welt. Auch die Versicherung hat gezahlt und so konnte der Verein, der hinter dem Museum steht, mehr machen als nur die Brandschäden beseitigen. Das Gebäude in der Liebigstraße hat jetzt Fernwärme. Erstmals ist das Dach gedämmt und selbst die Fliesen im Klo sind neu gemacht worden. Es ist laut Hamscher alles
19: dramatisch besser. Wir sprechen ja auch ganz gern vom Liebig-Museum 2.0.
2: Für Besucherinnen und Besucher sind die Verbesserungen erst auf den zweiten Blick zu sehen. Sie bekommen in erster Linie ihr altes Museum zurück. Im Hörsaal zum Beispiel können wieder die beliebten Experimentalvorlesungen stattfinden. Das sind kleine Chemieshows, etwa für Schulklassen. Die hat Liebig quasi erfunden, erzählt der Gießener Chemieprofessor Richard Göttlich. Er hält die Vorlesung und freut sich, denn ab jetzt kann er wieder Liebigs Experimentiertisch nutzen. Der war komplett abgebrannt, ist aber nach Originalplänen nachgebaut worden.
20: Das ist natürlich ein ganz besonderes Setting. Zum Experimentieren selbst ist es mit ein bisschen Ehrfurcht und auch immer Sorge versehen, weil man jetzt weiß, der Tisch ist neu. Man will nicht den ersten Fleck drauf machen. Und man denkt sich auch immer, naja gut, wir haben jetzt auch ganz viele Rauchmelder überall installiert. Aber ansonsten ist es natürlich tatsächlich ein schönes Gefühl, dass wir wieder einen Betrieb haben, wie es ihn vorher auch gegeben hat.
2: Der Brand, der ist damals übrigens nicht durch ein verunglücktes Experiment ausgelöst worden, sondern durch einen technischen Defekt. Heute sind alle Sicherheitslücken behoben, sagt Museumschef Hamscher. Und er und seine Mitstreiter wollen jetzt in die Zukunft blicken. Das Liebig-Museum will Weltkulturerbe werden. Die Ausstellung soll moderner und digitaler werden und gerade erst sind einige neue Ausstellungsstücke angekommen, darunter eine von Liebigs Lieblingstassen.
19: Wir sind stolz auf jeden Fall. Wir sind erleichtert. Ein geschlossenes Museum ist ein totes Museum. Insofern haben wir auch einen Beitrag geleistet, dass hier in Gießen noch mal ein bisschen mehr los ist.
5: Und zwar ab morgen, dann wird das Liebig-Museum in ganz neuer Form wieder eröffnet werden. Alexander Gottschalk hat sich das Ganze schon mal vorab anschauen können.
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5: Ja, heute könnte einer der bisher heißesten Tage des Jahres werden. 40 Grad, möglicherweise sogar 41 Grad. Viele suchen deswegen Abkühlung, vielleicht im Schwimmbad oder vor der Klimaanlage, bleiben zu Hause, lassen die Rollläden runter. Man könnte aber auch einen Ort aufsuchen, an dem es kühler ist, der wegen der meist dicken Mauern Kühle verspricht. Und das Ganze mit einem Versprechen kombinieren. Die evangelische Kirche in Deutschland bietet heute am 26.06.2026 einen kirchlichen Segen an. Das kennen viele unter dem Begriff einfach heiraten. Pfarrer Joachim Bayer bietet das heute in Kassel an. Und ich habe ihn heute Mittag gefragt, ein sehr, sehr heißer Tag heute. Da gehen viele nicht gerne raus. Wie optimistisch sind Sie, dass das Angebot heute angenommen wird?
3: Wir haben viele Anmeldungen für heute. Mein letzter Stand ist 17 oder 18. Und die Erfahrung des letzten Jahres war, dass ungefähr noch mal so viele Paare spontan gekommen sind. Wir werden das sehen. Vielleicht sind 30 Paare da, vielleicht sind 40 Paare da. So etwa auf die Zahl stellen wir uns ein. Und die Martinskirche in Kassel ist wirklich kühl. Das ist sehr angenehm da drin.
5: Das kann man sich gut vorstellen. Das ist bestimmt verlockend für viele. Was bedeutet denn dieses einfach heiraten, dieser Segen? Was bedeutet der?
3: Der Segen spricht den Menschen zu, eure Beziehung wird von Gott gesehen, Gott begleitet euch auf eurem Weg, gibt euch das Vertrauen, das ihr euch selbst manchmal vielleicht nicht geben könnt, gibt euch Hoffnung, gibt euch Liebe zueinander. Das sprechen wir den Menschen zu, die das wollen, in der Situation, in der sie jeweils gerade sind. Das können frisch Verliebte sein, die sagen, ach, das möchten wir gerne mitnehmen. Wir hatten auch viele Paare, die schon jahrzehntelang verheiratet sind und sagen, wir wollen uns das nochmal neu zusprechen lassen. Das können Paare sein, die heute im Standesamt waren. Wir machen das ja am 26.06.26 wegen dieses Schnapszahldatums. Und die dann direkt am Abend zu uns kommen und sagen, und jetzt ist das unsere kirchliche Trauung. Auch das ist möglich.
5: Ist das denn eine sehr formelle Sache? Also wird das beispielsweise dokumentiert? Gibt es eine Urkunde oder ist es eine ganz informelle Sache?
3: Das ist beides möglich. Man kann da hinkommen, sich segnen lassen, direkt wieder gehen. Wir bieten an, dass man sich seinen Wunschsong wünschen darf. Wir haben zwei Bands da, die spielen. Die Menschen können auf Wunsch eine Urkunde bekommen. Wer das formal als kirchliche Trauung auch haben möchte, bekommt das auch ins Stammbuch eingetragen. Das Schöne ist, dass wir so eine Vielfalt bieten können und dass es nicht nur die eine Form gibt, sondern ganz unterschiedliche Möglichkeiten, auch wirklich ganz klein und informell.
5: Wie sieht es denn aus mit der Kirchenzugehörigkeit? Ist die erforderlich, dass man also noch Mitglied der evangelischen Kirche ist?
3: Nein, wird überhaupt nicht abgefragt. Das ist wirklich nur, wenn Leute das formell als kirchliche Trauung eingetragen haben wollen, dann muss einer evangelisch sein. Aber sonst, wenn Leute kommen und sagen, wir wollen uns segnen lassen, fragen wir das nicht.
5: Warum machen Sie das? Wollen Sie damit auch Menschen vielleicht wieder in die Kirche zurückführen, zurückgewinnen für die Kirche, weil Sie so ein, sag ich mal, niedrigschwelliges Angebot machen, statt jetzt die große Hochzeitszeremonie?
3: Ich würde es andersrum formulieren. Wir wollen niemanden zurückgewinnen. Wenn dann jemand kommt, ist es natürlich schön. Aber in erster Linie wollen wir was Gutes tun für die Menschen. Und es gibt ja viele, die nach wie vor gerne klassischerweise samstags 14 Uhr in einer Kirche heiraten, mit allem, wie man das so traditionell kennt. Es gibt aber eben auch viele, die das aus ganz unterschiedlichen Gründen nicht so machen können oder wollen. Vielleicht sind es finanzielle Gründe, vielleicht sind es Patchwork-Familien, wo die sich nicht untereinander verstehen. Vielleicht sagen Leute, das ist mir alles zu offiziös oder sowas. Und so einfach heiraten kann wirklich jedes Paar kommen, so wie sie jetzt sind. Und das ist, glaube ich, ein Angebot, das viele dann gerne nutzen.
5: Schauen wir mal auf die praktische Seite. Da kommen uns ziemlich viele heute, haben Sie uns gerade ja geschildert. Wie lange dauert diese Zeremonie und kann man vielleicht auch spontan sich noch entscheiden, heute Nachmittag, Mensch, das wäre vielleicht was für uns, das machen wir, da kommen wir vorbei?
3: Spontan auf jeden Fall herzlich willkommen, genauso ist es auch gedacht. Manche Paare haben sich schon angemeldet, haben schon ihre Daten hinterlegt, dann geht das etwas schneller mit der Urkunde.

0: erzählen eine Dreiviertelstunde ihre ganze Lebensgeschichte. Das kann auch sehr persönlich sein und es ist trotz allem Trubel, der da herrscht, auch dann sehr geschützt. Und je nachdem, wie lange die Paare erzählen, dauert es dann eben länger oder kürzer. Wir nehmen uns die Zeit, die sich ein Paar wünscht.
1: Und zwar für das einfach Heiraten. Ein Segen heute in Kassel in der Martinskirche und nicht nur dort. Gesprochen habe ich darüber mit dem evangelischen Pfarrer Joachim Bayer. Es ist sehr, sehr heiß und es wird noch viel heißer. Und dazu gibt's übermorgen am Sonntag dann wieder ein sportliches Großereignis mit 3000 Triathletinnen oder Triathleten beim Ironman in Frankfurt im Rhein-Main-Gebiet. Bei fast 40 Grad, so die Wettervorhersage, schwimmen die Sportlerinnen und Sportler 3,8 Kilometer, fahren 180 Kilometer Rad und laufen dann obendrauf noch einen Marathon. Das allein ist ja schon eine extreme Leistung. Der Hesse Lukas Zwick, der setzt noch einen drauf. Eine besondere Herausforderung für ihn, mutmaßlich, er wiegt 118 Kilo und ist davon überzeugt, dass er das meistern wird. Unsere Reporterin Sarah-Lisa Angres hat ihn getroffen.
2: Lukas Zwick zieht seinen Triathlon-Einteiler an. Die Hosenbeine sind schwarz, obenrum ist der Anzug blau. Kurze Arme, kurze Beine. Gleich springt der 33-Jährige ins Wasser. Die letzte Schwimmeinheit, bevor es am Sonntag dann ernst wird.
3: Ich habe auf jeden Fall noch ein bisschen Panik vor dem Sonntag. Also stellenweise habe ich so Panikvorstellungen und denke, oh mein Gott, das sind alles so Distanzen, das geht auf gar keinen Fall. Diese Schwankungen zwischen, oh Gott, was habe ich mir da vorgenommen und auch, ich fühle mich eigentlich echt gut, ich bin sehr optimistisch.
2: Sein Gewicht könnte Lukas Zwick Probleme bereiten. Die meisten Triathleten sind eher hager gebaut. Er wiegt 118 Kilogramm.
3: Es geht, auch mit dem höheren Körpergewicht, was natürlich auch mehr auf die Gelenke geht, aber ich hatte jetzt auch in den ganzen Jahren keine Verletzungen und nichts, weil man halt auch langsam angefangen hat, sich das hochzutrainieren. Es macht Spaß, also es ist beeindruckend, was der Körper leisten kann.
2: Er erinnert sich 15 Jahre zurück. Da stand die Tiefkühlpizza noch auf seinem Speiseplan und an Sport war nicht zu denken.
3: Am Wochenende halt feiern, habe mein Leben gelebt, leider angefangen zu rauchen, was im Nachgang echt das Blödeste ist, was man machen kann.
2: Doch vor 5 Jahren lernt er seine heutige Frau kennen. Sie motiviert ihn und er fängt an, wieder Sport zu machen. Nach und nach reift der Wunsch, einen Ironman zu bestreiten. Für die Hitzeschlacht am Sonntag, knapp 40 Grad sind gemeldet, ist er gut vorbereitet, trinkt vorab schon seit einigen Tagen viel mehr Wasser und nimmt auch Elektrolyte zu sich. Außerdem hat er auch eine Idee, wie die Hobby-Triathleten unterstützt werden können.
3: Bei den hohen Temperaturen würde ich mich schon freuen, wenn die Frankfurter da ab und zu mal mit dem Gartenschlauch stehen und einem eine Möglichkeit geben, sich ein bisschen abzukühlen. Dass man so ein bisschen in die Luft Wasser spritzt und dass man dann mit dem Fahrrad durchfahren kann. Aber nicht so, dass man die Leute gezielt abspritzt, sondern so, dass man sich frei entscheiden kann, dass man durchfährt oder nicht. Und das wäre mit Sicherheit gut, dass man feuchte Flüssigkeit auf dem Körper hat, um die Temperatur ein bisschen runterzubekommen.
2: Und auch das Essen ist sehr wichtig im Vorfeld. Circa 1 Kilogramm Nudeln in den letzten Tagen gab es täglich auf den Teller.
3: Ich glaube, mit lecker essen wird es nichts. Das wird schon... Man muss sich da quälen, dass man das alles nach Möglichkeit reinbekommt. Und 2-3 Stunden vorm Wettkampf auch nochmal viel Weißbrot und so mit Marmelade und so. Ist eigentlich gar nicht meins, ich bin eher der Deftige, aber da muss ich dann Weißbrot mit Marmelade essen.
2: Auf das Schwimmen freut er sich. Radfahren wird anstrengend, aber vor dem Marathon am Ende hat er den größten Respekt.
3: Am Ende wird mir die Energie fehlen und dann werde ich mich dann auch ganz schön quälen müssen. Und dann muss ich mir quasi so einen Tunnel schaffen und einfach durchbeißen. Ich werde wahrscheinlich auch viel gehen müssen und werde dann mit Stop-Go gucken, dass ich es auf jeden Fall noch dann irgendwie ins Ziel schaffe. Man hat 15 Stunden Zeit und das wird eng.
2: Sein Ziel ist klar, ankommen. Seine Motivation ist jetzt schon beeindruckend.
1: Wie sich der 118-Kilo-Mann Lukas Zwick auf den Ironman am Wochenende vorbereitet. Sarah-Lisa Angres, unsere Sportreporterin, hat ihn getroffen.
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2: 14.30 Uhr. Offenbar größerer Stellenabbau bei VW als gedacht. Bahnprojekt Stuttgart 21 soll 2031 fertig werden. Nach Beben in Venezuela ist internationale Hilfe angelaufen. Das Wetter sonnig und sehr heiß, 35 bis 40 Grad. Mein Name ist Katja Irle. Volkswagen plant offenbar weltweit 100.000 Jobs abzubauen. Mehrere Medien berichten über ein entsprechendes Strategiepapier des Autokonzerns. Danach würde der Stellenabbau doppelt so stark ausfallen wie bisher geplant. ARD-Korrespondent Bertil Starke.
3: Mit diesem Konzept tritt die VW-Spitze beim Sparen nochmal kräftig aufs Gaspedal. Auch Werkschließungen in Deutschland sind kein Tabu. Konkret befinden sich die VW-Standorte in Hannover, Emden und Zwickau sowie das Audi-Werk in Neckarsulm auf einer Streichliste. Während Arbeitnehmervertreter bereits erbitterten Widerstand ankündigen, will sich der Konzern selbst nicht direkt zu dem Sparkonzept äußern. VW müsse sich weiterentwickeln, sagt ein Sprecher. Ein Dementi klingt anders.
2: Das Bahnprojekt Stuttgart 21 soll jetzt offiziell erst ab 2031 eröffnet werden. Das hat Bahnchefin Palla bestätigt. Die Eröffnung Ende 31 gilt demnach für den neuen Stuttgarter Hauptbahnhof. Andere Teile des Projekts sollen bis Ende 2033 fertig werden. Zwei Tage nach dem schweren Erdbeben in Venezuela läuft die internationale Hilfe an. Mehrere Staaten haben Rettungsteams geschickt. Aus Deutschland fliegen 50 Einsatzkräfte des Technischen Hilfswerks in das Katastrophengebiet, um Menschen aus den Trümmern zu retten. Laut venezolanischer Regierung kamen mehr als 250 Menschen ums Leben. Sehr viele werden noch vermisst. ARD-Venezuela-Korrespondentin Anne Demmer.
4: Besonders dramatisch ist die Lage im Küstenbundesstaat La Guaira im Norden des Landes. Bilder, die im Netz kursieren, zeigen zahlreiche eingestürzte Gebäude. Viele Helfer sind auch zu sehen, die den Schutt mit bloßen Händen beiseite räumen. Die Zeit drängt. Die ersten 72 Stunden nach einem Erdbeben gelten als entscheidend, um Verschüttete noch Leben zu retten. Innenminister Diosdado Cabello kündigte umfassende Rettungsmaßnahmen sowie Hilfslieferungen mit Wasser und Lebensmitteln an.
2: Vor 1,5 Jahren hatte es einen schweren Anschlag auf den Weihnachtsmarkt in Magdeburg gegeben. 6 Menschen waren getötet und etwa 300 verletzt worden. Jetzt ist der angeklagte Mann aus Saudi-Arabien zu lebenslanger Haft verurteilt worden. Er war mit einem Auto in die Menschenmenge gerast. ARD-Reporter Max Hensch.
5: Der Angriff auf den Magdeburger Weihnachtsmarkt war heimtückisch, bereits länger geplant und Taleb A. hatte bei seiner Fahrt eine große Zahl von Opfern gewollt. So lautet der Befund des Gerichts. Die Kammer stellte eine besondere Schwere der Schuld fest. Am Ende steht ein Urteil wegen 6-fachen Mordes und versuchten Mordes in über 200 Fällen und ein Vorbehalt der Sicherungsverwahrung. Laut Gerichtssprecher Löffler kommt Taleb A. damit de facto wohl nie wieder in Freiheit.
2: In Hessen können katholische und evangelische Schüler in Zukunft gemeinsamen Religionsunterricht bekommen. Das haben die beiden großen Kirchen und das Kultusministerium mitgeteilt. Ab dem nächsten Schuljahr können die Schüler im Wechsel von evangelischen und katholischen Lehrkräften unterrichtet werden, je nachdem, ob eine Schule das beantragt. Kultusminister Schwarz sagt, Ziel sei es, den Religionsunterricht unter veränderten gesellschaftlichen Bedingungen zu stärken und seine konfessionelle Identität zu bewahren. Das waren die Nachrichten. Das Wetter. Es ist weiter sehr heiß in Hessen mit viel Sonne und wenigen Wolken bei Maximaltemperaturen von 35 bis 40 Grad. In der kommenden Nacht kühlt es nur wenig ab. Die Tiefstwerte 26 bis 20 Grad, in manchen Tälern 18 Grad. Morgen wird es dann noch etwas heißer bis 41 Grad. Ab dem Nachmittag kann es einzelne Schauer und Gewitter geben, oft bleibt es aber trocken. Und die weiteren Aussichten: am Sonntag heiß und schwül, örtlich Schauer und Gewitter mit Unwettergefahr bis 39 Grad. Und am Montag wird es dann wieder etwas kühler, 24 bis 31 Grad maximal. Die Zeit 14.34 Uhr.
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2: So, jetzt muss ich erstmal den Bildschirm wechseln. Und jetzt geht's los. Vorsicht bitte auf der A3 Köln Richtung Frankfurt. Zwischen Dietz und Limburg-Nord liegen Fahrzeugteile auf der Fahrbahn. Vorsicht auch auf der B40 Frankfurt-Griesheim Richtung Kriftel. Auf der Sindlinger Mainbrücke liegen Plastikteile auf der Fahrbahn. A3 Köln Richtung Frankfurt, zwischen Niedernhausen und Wiesbadener Kreuz 4 Kilometer stockend. A5 Kassel Richtung Frankfurt, zwischen Reiskirchen und Gambacher Kreuz 6 Kilometer Stau und stockend nach einem Auffahrunfall. A7 Fulda Richtung Würzburg, zwischen Fulda Dreieck und Bad Brüggenau-Wildflecken 8 Kilometer Stau und stockend ab der Raststätte Utrichshausen. A49 Gießen Richtung Kassel, zwischen Kassel-Aue-Stadion und Kassel-Industriepark immer noch 2 Kilometer Stau und stockend. A60 Rüsselsheim Richtung Mainz, zwischen Rüsselsheim-Königstetten und Main-Spitz-Dreieck 5 Kilometer Stau und stockend. Und zuletzt noch die A60 Mainz Richtung Rüsselsheim, zwischen Mainz-Laubenheim und Bischofsheim 4 Kilometer Stau.
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6: Einen schönen guten Tag wünsche ich Ihnen. Schön, dass Sie mit dabei sind an diesem Freitagnachmittag. 40 Tage lang, seit dem vergangenen November, hat das Landgericht Magdeburg verhandelt. Sachverständige wurden gehört, mehr als 100 Zeugen gehört und viele der überlebenden Opfer. Heute wurde das Urteil gegen den Todesfahrer von Magdeburg gesprochen. Und es lautet auf lebenslange Haft. Der 51-jährige Angeklagte war am 20. Dezember 2024 mit seinem Auto über den Magdeburger Weihnachtsmarkt gerast. Ein Mietwagen, ein 9-jähriger Junge und 5 Frauen im Alter von 45 bis 75 starben. Bernd Volker Brahms ist unser Prozessbeobachter und ich habe ihn gefragt, wie dieser Prozess bei den Nebenklägern angekommen ist.
7: Ja, zumindest waren die Leute im Gerichtssaal heute mal dabei. Wir haben hier eine ganze Menge Verhandlungstage erlebt, wo die gar nicht da waren, weil sie einfach auch gar nicht mehr ertragen konnten, was der Angeklagte hier immer wieder von sich gegeben hat. Und insofern war, glaube ich, schon eine Erwartungshaltung da, aber auch eine gewisse Form von Erleichterung, was man da den Leuten so entnehmen konnte.
6: Wie hat denn der Angeklagte selbst reagiert? Konnte man heute Reaktionen bei ihm ablesen?
7: Nee, das konnte man nicht so wirklich. Er hat es sehr stoisch aufgenommen. Der hat ja auch schon andere Verhaltensweisen hier an den Tag gelegt. Er musste ja schon nach Wutanfällen hier quasi an allen vier Extremitäten hier aus dem Gerichtssaal rausgeführt werden. Er sitzt ja in so einem Sicherheitsglaskasten. Und das war heute ehrlich gesagt auch ein bisschen das Problem, weil die Technik nicht funktioniert hat und er die ersten Minuten gar nicht gehört hat. Und bis das aufgefallen war, hatte der Richter das Urteil schon verkündet und musste dann kurz Zeit später das Urteil noch ein zweites Mal verkünden.
6: Was ist denn im Prozess eigentlich geklärt worden, was die Motivation dieses Mannes angeht? Welche Motive er für diese Tat hatte?
7: Ja, das ist eine sehr komplexe Sache. Man kann es irgendwie zusammenfassen. Er hat sich ja als ein Islamkritiker dargestellt, der eben die muslimische, also die saudische Opposition in Deutschland verteidigen würde. Und er war dabei in Streit geraten mit einer säkularen Flüchtlingsvereinigung in Köln, hat da Gerichtsverfahren geführt und fühlte sich am Ende nicht mehr so richtig ernst genommen von deutschen Behörden, von der deutschen Polizei und so weiter und hat dann in diesem ganzen Zusammenhang, was irgendwie sehr schwer nachvollziehbar ist, so einen kleinen Rachefeldzug geführt und letztendlich war jetzt dann dieser Anschlag auf den Weihnachtsmarkt sozusagen das große Ding, was dann noch hinten rauskam.
6: Ist denn im Prozess auch thematisiert worden, dass der Mann eigentlich schon durchaus auffällig geworden ist, dass die Behörden möglicherweise hätten früher auf ihn aufmerksam werden können, um diesen Anschlag dann zu verhindern?
7: Das hätte man sicher können. Er ist, wie gesagt, immer wieder in Konflikt geraten, hat auch bestimmte Anschläge auch angekündigt. Er hat bestimmte Örtlichkeiten auskundschaftet und das ist eben nicht alles unbeobachtet geblieben. Er war im Übrigen auch auf den sozialen Medien extrem aktiv. Der hat mindestens, wenn man sich das mal anguckt, 200 bis 300 Posts pro Tag gemacht und die alle irgendwie seine Rechtfertigungsarien enthielten. Und da hätte man doch irgendwann mal auffällig werden können. Und auch die Mitarbeiter, der Mann hat ja im Maßregelvollzug hier in Sachsen-Anhalt in Bernburg gearbeitet als Psychiater und da ist er auch auffällig gewesen und es sind aber dann eben am Ende nicht die richtigen Schlüsse da gezogen worden.
6: Das war nicht der erste Anschlag, den es auf einen Weihnachtsmarkt in Deutschland gegeben hat. Da waren ja Sicherheitsmaßnahmen getroffen worden. Hat man auch über die Sicherheitsmaßnahmen nochmal gesprochen, ob die ausgereicht haben? Denn offensichtlich haben sie nicht ausgereicht.
7: Ja, jetzt in der Verhandlung hat das nicht so wirklich eine Rolle gespielt, aber es gab ja parallel hier in Sachsen-Anhalt im Landtag, gab es einen Untersuchungsausschuss und da war das eben die zentrale Frage, hätte das verhindert werden können? Und da haben sich doch die Einzelnen da sehr stark den schwarzen Peter hin und her geschoben und da sind aber dann auch tatsächlich sehr, sehr große Defizite zutage getreten, dass eben bestimmte Sicherheitspläne letztendlich nie umgesetzt und auch nie kontrolliert worden sind. Also große Versäumnisse.
6: Das Landgericht Magdeburg hat heute den Todesfahrer des Weihnachtsmarktes in Magdeburg heute zu einer lebenslangen Haftstrafe verurteilt. Bei der Urteilsverkündung für uns war dabei heute unser Reporter dort Bernd Volker Brahms.
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6: Ein jahrelanger Rechtsstreit zwischen den Zeugen Jehovas und dem deutschen Staat geht in eine neue Runde. Es geht dabei um Zeitzeugnisse, ein historisches Familienarchiv, sehr umfangreich und es stammt aus der NS-Zeit. Der Bundesgerichtshof hat ein Urteil des Oberlandesgerichts Köln nun aufgehoben. Das Kölner Gericht muss sich daher nochmal mit der Frage beschäftigen, ob dieses einzigartige Archiv der Familie Cussero eigentlich den Zeugen Jehovas zusteht. Derzeit liegt es im Militärhistorischen Museum der Bundeswehr in Dresden. Max Bauer berichtet.
8: Die Glaubensgemeinschaft der Zeugen Jehovas hatte sich in der Nazizeit konsequent dem NS-Regime widersetzt. Zeugen Jehovas verweigerten den Kriegsdienst und den Hitlergruß. Die Gemeinschaft wurde brutal verfolgt. 2000 Menschen kamen in Konzentrationslager, die meisten wurden ermordet. Auch die Familie von Annemarie Cussero war Opfer der NS-Verfolgung, wie Sebastian Stock schildert. Er ist Pressesprecher der Zeugen Jehovas.
9: Eine 13-köpfige Familie aus Bad Lippspringe, 11 Kinder, wie die Orgel pfeifen. Und sie haben alle Verfolgung erlebt unter der NS-Zeit. 2 der Söhne der Familie sind für Wehrdienstverweigerung hingerichtet worden, haben mit 20 bzw. 25 Lebensjahren ihr Leben verloren. Gegeben für ihre Gewissensentscheidung.
8: Die Verfolgungsgeschichte ihrer Familie hat die 1913 geborene Annemarie Cussero, die 1944 auch selbst inhaftiert worden war, akribisch dokumentiert. Amtliche Dokumente wie Haftbefehle und Gestapo-Verhörprotokolle sammelte sie in einem Archiv mit an die 1000 Dokumenten. Die Einzigartigkeit des Archivs liege darin,
9: dass Frau Cussero von Beginn der Verfolgung ihrer Familie an, eben für den ganzen Zeitraum 33 bis 45, lückenlos dokumentiert, was ihrer Familie widerfahren ist.
8: Als Annemarie Cussero 2005 starb, vermachte sie das einzigartige Archiv der Glaubensgemeinschaft der Zeugen Jehovas. Doch 2009 verkaufte einer ihrer Brüder das Archiv, das damals in seinem Besitz war, für 4000 Euro an das Militärhistorische Museum der Bundeswehr in Dresden. Die Zeugen Jehovas sehen sich als rechtmäßige Erben von Annemarie Cussero und klagten gegen die Bundesrepublik Deutschland auf Herausgabe. Ein Museum der Bundeswehr sei der falsche Ort für das Archiv.
9: Sie müssen sich vorstellen, dass diese Familie unter größtem Druck bereit war, den Wehrdienst zu verweigern und ein gewaltvolles Regime nicht zu unterstützen. Für Frieden stand diese Familie und ist dafür in den Tod gegangen. Und dass ihr Archiv in einem Museum der Bundeswehr heute sich befindet, wo auch viele Kriegswaffen ausgestellt werden, das ist einfach ein Widerspruch, der größer nicht sein könnte.
8: Vor der heutigen Entscheidung des Bundesgerichtshofs hatte die Vorsitzende des 5. Zivilsenats, Bettina Brückner, eindringlich einen Vergleich angeregt. Eine mögliche Lösung wäre gewesen, das Archiv einem anderen staatlichen Museum als Leihgabe zu überlassen und es dort auszustellen. Eine Einigung scheiterte jedoch. Nun musste der BGH entscheiden und die Revisionsklage der Zeugen Jehovas hat Erfolg. Der BGH müsse davon ausgehen, dass der Bruder von Annemarie Cussero das Archiv seiner Schwester eigenmächtig an sich genommen hat. Deshalb konnte er es nicht wirksam an das Museum der Bundeswehr in Dresden verkaufen. Nach dem, was die Vorinstanz festgestellt hat, habe die Bundesrepublik nicht einfach davon ausgehen können, dass bei dem Verkauf alles in Ordnung war, so der BGH. Zwar muss jetzt noch einmal die Vorinstanz, das Oberlandesgericht Köln, die offenen Fragen des Falls klären. Der BGH hat aber deutliche Hinweise gegeben, wie er die Eigentumsverhältnisse an dem Archiv sieht. Es ist daher wahrscheinlich, dass die Zeugen Jehovas am Ende vor Gericht Erfolg haben.
9: Für uns ist die Familie Cussero ein Vorbild, ein Beispiel. Auch in der heutigen Zeit Zivilcourage zu zeigen und für seine Gewissensüberzeugungen, auch für seine Glaubenswerte einzustehen. Auch wenn es zu einem hohen Preis ist.
8: So der Pressesprecher der Zeugen Jehovas nach der Verkündung des Urteils. Deshalb sei klar, wenn sie das Archiv zurückbekommen sollten, seien die Zeugen Jehovas offen, das Archiv als Leihgabe staatlichen Museen und der historischen Forschung zur Verfügung zu stellen.
6: Das Kusserow-Archiv dokumentiert die Verfolgung einer Familie in der NS-Zeit. Ob das Archiv dem Staat oder den Zeugen Jehovas gehört, darüber muss jetzt also das Oberlandesgericht Köln neu verhandeln. Zu der heutigen Entscheidung des Bundesgerichtshofs ein Bericht von Max Bauer.
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6: Wenn Hitze für gesundheitliche Probleme sorgt, dann bedeutet das auch, das Gesundheitssystem ist gefordert. Viele Menschen mit gesundheitlichen Problemen, ausgelöst durch Hitze, müssen versorgt werden. Bevor wir uns aber damit weiter beschäftigen, haben wir eine aktuelle Warnmeldung aus dem hr-info-Verkehrszentrum. Eine Warnmeldung für die A3. Vorsicht bitte auf der A3 Frankfurt Richtung Köln. Zwischen dem Wiesbadener Kreuz und Niedernhausen befindet sich ein Kind auf der Fahrbahn. Vorsicht auf der A3 Frankfurt Richtung Köln. Zwischen Wiesbadener Kreuz und Niedernhausen befindet sich ein Kind auf der Fahrbahn. Fahren Sie dort bitte ganz besonders vorsichtig. Und damit geht es weiter mit dem Thema, das ich gerade schon angerissen hatte. Es geht um Hitze und das deutsche Gesundheitssystem. Das Gesundheitssystem muss so aufgestellt sein, dass es auch unter größter Hitzebelastung funktioniert und Menschen eben helfen kann, die unter dieser Hitze leiden. Frage an Corinna Hennig aus der ARD-Gesundheitsredaktion. Wie gut sind denn die Kliniken, Praxen und Pflegeeinrichtungen in Deutschland überhaupt auf Hitzewellen eingestellt?
11: Ja, man ahnt es fast nicht wirklich gut. Es ist jetzt nicht so, dass wir Übersichtsdaten dazu hätten, wo genau es wie in Deutschland aussieht. Aber es gibt verschiedene Projekte aus dem Gesundheitswesen heraus, die sich damit beschäftigen. Und die können eigentlich ganz gut sagen, wo noch nachgebessert werden muss. In den Krankenhäusern fängt es bei den Gebäuden an. Denn wie gut Hitzeschutz ist oder sein kann, hängt ja auch davon ab, wie alt so ein Gebäude ist und wie viel Geld die jeweiligen Träger für die Sanierung bereitstellen. Also auch die Kommunen, aber auch kirchliche Träger. Und da gibt's oft einen ziemlichen Sanierungsstau. Man hat natürlich auch eine andere Möglichkeit, mit Klimaanlagen aufrüsten. Das ist aber nicht immer so einfach. Außerdem heizen die natürlich den Klimawandel womöglich noch mehr an, wenn sie nicht mit erneuerbarer Energie betrieben werden. Und das alles gilt auch für andere soziale Einrichtungen, also auch für Pflegeheime, aber auch für Kitas. Kinder vergisst man oft. Auch die sind besonders vulnerabel bei Hitze. Übrigens hat die Bundesregierung in ihrem Klimaschutzprogramm gerade erst wieder verworfen, Pflegeeinrichtungen und Kitas bei der Klimaanpassung gesondert zu unterstützen. Das war in der früheren Fassung mal so vorgesehen. Bei alten Menschen ist es da halt besonders heikel, aber natürlich auch, wenn sie schon krank im Krankenhaus liegen.
6: Ja, was könnten beispielsweise Krankenhäuser denn konkret tun?
11: Ja, es gibt schon ein paar sinnvolle Ansätze. Das fängt bei alternativen Möglichkeiten an, die Gebäude zu kühlen. Auch ältere ohne Klimaanlage. Es gibt hitzereflektierende Farbanstriche zum Beispiel. Man kann natürlich beschatten durch spezielle Jalousien und Vorhänge. Es gibt sogar Kühlkleidung fürs Personal. Bei Neubauten gibt es auch neben dem zweischneidigen Schwert Klimaanlagen die Möglichkeit der Passivkühlung, also Wasserleitungen durch den Betonkern leiten. Aber es gibt natürlich auch Maßnahmen, die das Mikroklima auf dem Gelände insgesamt verbessern. Also Betonflächen entsiegeln, begrünen. Und man kann organisatorisch sogenannte Heatmaps machen, also gucken, wo im Gebäude ist es besonders heiß und entsprechend umorganisieren. Zum Beispiel die Physiotherapie in den Keller verlegen und im Zweifel tatsächlich einen Belegungsstopp. Das alles sind typische Aufgaben für sogenannte Klimamanager, die gibt es in manchen Kliniken, sind aber nicht gesetzlich vorgeschrieben, wie zum Beispiel Brandschutzbeauftragte. Deswegen haben das eben manche, andere auch nicht und wieder andere nur im Ehrenamt.
6: Wie gut funktioniert die Hitzeversorgung denn beim Hausarzt, was auch Aufklärung oder Empfehlungen angeht?
11: Naja, das kann sich ja mal jeder, insbesondere ältere Mensch, der Vorerkrankung hat, fragen. Weiß ich eigentlich zum Beispiel genug darüber, ob und wie ich Medikamente anpassen müsste bei Hitze? Hat mein Arzt mit mir darüber gesprochen? Das sollte eigentlich Standard sein, aber wenn man sich mal umhört, ist das nicht überall so. Wichtig ist es auch regional genau hinzugucken, denn die Frage, wie sehr auf Zack ich sein muss als Hausärztin, hängt ja auch damit zusammen, was für eine Patientenstruktur habe ich konkret vor Ort? Habe ich viele alte Leute, nach denen ich bei Hitze regelmäßig sehen muss, weil die alleine leben? Das Robert-Koch-Institut erfasst das auch statistisch, wo die Hitze besonders große gesundheitliche Auswirkungen hat, nämlich da, man ahnt es, wo anteilig viel mehr ältere Menschen leben, also in ländlichen Regionen und tendenziell in den ostdeutschen Bundesländern, da gibt es mehr Gesundheitsrisiken bei Hitze. Dafür gibt es auch Risikokarten und interaktive Tools, mit denen man das genau ermitteln kann. Gut wäre aber natürlich, wenn ein Arzt ein Medikament verschreibt für chronisch Kranke, dass er selbst im Winter gleich die Hitzerisiken mitbedenkt und mitbespricht, denn dann kann es unter Umständen da Nebenwirkungen geben.
6: Welche Medikamente können denn bei Hitze problematisch sein?
11: Ja, es gibt durchaus bekannte Nebenwirkungen bei Blutdrucksenkern zum Beispiel, bei Entwässerungstabletten, weil man natürlich viel Flüssigkeit braucht bei Hitze, aber auch bei manchen Antidepressiva, nicht bei allen, aber bei manchen oder auch bei Medikamenten, die man bei ADHS gibt. Das alles hat mit der Temperaturregulation des Körpers zu tun, also dem individuellen Hitzeradar, das durch diese Medikamente auch beeinflusst werden kann. Es kann auch passieren, dass Patienten weniger schwitzen und dann Hitze schlechter kompensieren können oder das Durstgefühl lässt nach durch Medikamente. Dann muss man unter Umständen die Dosis anpassen oder ein Präparat mal vorübergehend weglassen, in Absprache mit dem Hausarzt natürlich.
6: Wie gut ist das deutsche Gesundheitssystem eigentlich auf diese Hitzewelle eingestellt? Dazu war das Corinna Hennig aus der ARD-Gesundheitsredaktion.
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6: Tja, wie ist das gestern Abend eigentlich zu bewerten? Alles halb so wild oder doch ein ziemlich schlechtes Zeichen? Die Niederlage der deutschen Mannschaft gegen Ecuador hat höchst unterschiedliche Reaktionen ausgelöst. Bei unserem WM-Reporter Burkhard Hupe hat das 1:2 auf jeden Fall schlechte Erinnerungen wachgerufen.
12: Da ist es wieder, dieses ungute Gefühl, das sich seit 2018 in der deutschen Fußballseele eingenistet hat. Seit der WM in Russland also, in deren Folge das Urvertrauen der deutschen Fußballfans in ihre Nationalmannschaft ziemlich gelitten hat. Und die deutschen Spieler stehen dem brennenden Zweifel nun wie Feuerwehrleute mit Wassereimern gegenüber. Kapitän Joshua Kimmich.
13: Es ist natürlich nichts passiert, wir sind trotzdem Gruppensieger.
12: Angreifer Dennis Undaff.
13: Einfach bessere Leistung bringen und dann wird es Montag wieder besser.
12: Oder Trainer Julian Nagelsmann.
13: Wir bauen jetzt die Zelte nicht ab und packen auch nicht zusammen mit Winston Salem, sondern fliegen am Sonntag nach Boston, um am Montag dazu gewinnen.
12: Zur Wahrheit dieser WM gehört, dass schon im Spiel gegen die Elfenbeinküste nur das Minutenglück des Dennis Undaff die offenkundigen Schwächen übertünchte. Zur Wahrheit gehört, dass Torhüter Manuel Neuer den Beweis seiner außerordentlichen Exzellenz noch nicht erbracht hat.
14: Wir wissen, dass im Knockout-Stage wir da auch mit einer besseren Leistung einfach egal gegen welchen Gegner brauchen werden.
12: Zur Wahrheit gehört, dass weder Jamal Musiala noch Florian Wirtz leichtfüßig ihre Kreise ziehen können, wenn sie auf schiere Körperlichkeit treffen.
13: Flo, finde ich, fehlt so ein bisschen Fortune in der einen oder anderen Situation, finde ich. Sag mal, die Dosenöffner-Aktion, aber die wird kommen. Die kommt am Montag, bin ich mir ganz sicher. Und bei Jamal, ja, gar nicht so viel nachdenken, sondern einfach spielen.
12: Und es gehört auch zur Wahrheit, dass es auf dem Platz keine ordnende Hand gibt, was die Sehnsucht nach einem Toni Kroos ins Unermessliche wachsen lässt.
13: Es ist schon ratsam, ein bisschen mehr Struktur zu kriegen, weil natürlich auch, wenn du ständig die Position wechselst, sind noch gewisse Räume bei Ballverlust nicht besetzt. Und dann wird es schwer, das aufzufangen. Und mit dem ständigen Reagieren von Spieler A auf Spieler B, wenn die Position nicht besetzt ist, dann wird es irgendwann schwerer, das zu kompensieren.
12: Man muss so ehrlich sein, dass die Vorrunde zwar überstanden worden ist, aber dass die Hoffnung auf einen schönen, unvergesslichen Fußballsommer einzig auf dem Prinzip Hoffnung ruht.
13: Es ist jetzt nicht die Welt untergegangen, sondern es geht weiter. Am besten am Montag eine Schippe drauflegen und dann das Ding gewinnen, dann ist alles wieder gut.
12: Die deutschen Spiele gegen die Elfenbeinküste und vor allem gegen Ecuador waren eine Blaupause. Und zwar für den nächsten Gegner, egal wie er heißt.
6: Burkhard Hupe war das über die Rückkehr des leisen Zweifels nach der Niederlage der deutschen Nationalmannschaft gestern Abend gegen Ecuador im letzten Gruppenspiel der Fußball-Weltmeisterschaft.
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6: Für viele kann die KI, die künstliche Intelligenz, schon ein nützliches Werkzeug sein. Einen Brief formulieren, Fehler in einer Arbeit finden, beim Lernen helfen. Einfach mal Ideen liefern, den Alltag planen. Wo und wie kann uns künstliche Intelligenz tatsächlich helfen? Singapur bietet seinen Einwohnern dazu jetzt einen täglichen, kostenlosen KI-Trainingsstopp an. Und was lernt man da so bei dieser kleinen Ausflug in diesen KI-Workshop? Jennifer Johnston ist unsere Korrespondentin dort und hat sich das mal erläutern lassen.
15: Es ist die Klasse für Anfänger. AI for Beginners steht auf dem Bildschirm. Lehrer Davian versucht den Teilnehmenden zu erklären, wie wichtig konkrete Formulierungen sind, wenn sie mit künstlicher Intelligenz arbeiten. Er vergleicht die KI mit einem dreijährigen Kind.
16: You ask the kid, go and get a water for you, a glass of water.
17: Wenn du das Kind fragst, geh und hol mir ein Glas Wasser, würdest du es trinken? Na?
16: Mommy drink, Dad drink or not?
17: Es könnte Leitungswasser sein, es könnte aber auch Wasser aus der Toilettenschüssel sein. Anweisungen sind sehr wichtig.
15: Im Raum sitzen 17 Singapurer zwischen 30 und 75 Jahren. Sie wollen lernen, wie sie künstliche Intelligenz in ihrem Alltag nutzen können. Wie Joy Nucheri, sie leitet einen Massagesalon.
18: Ich möchte lernen, wie ich mit KI Werbeposter erstelle, um mehr Kunden auf meinen Laden aufmerksam zu machen.
15: Zudem hofft die 46-Jährige, dass ein Chatbot standardmäßige Kundenanfragen automatisch für sie beantworten könnte und die Gehaltsabrechnungen für ihre rund 50 Mitarbeitenden vereinfacht. Der 75-jährige Anwalt Konrad de Souza möchte, dass die KI ihm Zeit spart bei seinen aufwendigen Schriftsätzen für Gericht.
17: Die Behörden sagen uns immer wieder, wir sollen lernen, mit KI umzugehen, sonst würden wir nach und nach aus dem Arbeitsmarkt verdrängt.
15: Die Regierung betone ständig die Bedeutung von KI. Täglich sehe Konrad de Souza Berichte darüber im Fernsehen. Trotz seines hohen Alters möchte er den Anschluss nicht verlieren. Der Weiterbildungskurs wird von der Regierung gefördert. Singapurer zahlen nur einen Bruchteil des eigentlichen Preises. Denn das kleine Land in den Tropen will seine Bevölkerung fit machen für die Zukunft. Die Regierung hat angekündigt, bis 2030 mehr als 670 Millionen Euro in AI-Forschung, Entwicklung und die Förderung von Talenten zu investieren.
17: Wir werden KI nutzen, um die Wirtschaft wachsen zu lassen. Und wir werden sicherstellen, dass dieses Wachstum zu guten Arbeitsplätzen und besseren Löhnen führt.
15: Erklärte vor kurzem Singapurs Premierminister Lawrence Wong. Dafür müsse Singapur nicht die größten und besten Modelle entwickeln, die derzeit noch aus den USA kommen. Es gehe vor allem darum, Unternehmen und Talente anzuziehen, die hier Modelle testen.
6: Jennifer Johnston war das über KI-Kurse für Anfänger in Singapur.

0: Mehr als 70 Jahre nach ihrem Tod ist Frida Kahlo zurzeit präsenter als jemals zuvor. Auf T-Shirts, in Social Media, in Museen, in der Popkultur insgesamt. Ihre Werke werden für Millionenbeträge versteigert. Doch wie wurde die mexikanische Malerin eigentlich zu einer der bekanntesten Frauen der Kunstgeschichte? Die neue Ausstellung mit dem Titel Frida, The Making of an Icon in der Tate Modern in London geht dieser Frage nach.
1: London ist im Frida-Fieber. In der Stadt sind diverse Neuinterpretationen von Kahlos Selbstbildnis mit Dornenhalsband und Kolibri aufgetaucht, auf den Bildschirmen am Piccadilly Circus oder den Wänden rund um den Blackfriars Bahnhof. Denn die mexikanische Malerin und die Frida-Mania werden ab dieser Woche mit großer Ausstellung in der Tate Modern Galerie gefeiert. Kurator Tobias Ostrander.
2: This exhibition tells
1: Diese Ausstellung zeigt die unglaubliche Geschichte, wie Frida Kahlo, zu Lebzeiten eine relativ unbekannte Malerin, zu einer der bekanntesten Künstlerinnen der Welt wurde. Und insbesondere zur einzigen Frau in dieser Ruhmeshalle, zu der auch Warhol, Picasso oder Van Gogh gehören. Es ist vor allem die schonungslose Ehrlichkeit, mit der Kahlo über ihre Lebens- und Leidensgeschichte malte, die viele fasziniert. Erst erkrankte Kahlo schwer als Kind, dann bohrte sich bei einem Verkehrsunfall eine Metallstange durch ihren Körper. Doch trotz zig Operationen, Korsette, lebenslanger Schmerzen und Fehlgeburten ließ sich die Mexikanerin nie unterkriegen, malte dagegen an, sagt Kuratorin Beatriz Garcia Velasco.
3: Frida was possibly the first artist.
1: Frida war möglicherweise die erste Künstlerin, die so offen mit Themen umging, die zuvor als Tabu galten, auch Fehlgeburten oder Geburten. Und sie stellte diese auf unglaublich direkte und sehr berührende Weise dar. Und auch von ihrem damals berühmteren Ehemann, dem Maler Diego Rivera, ließ sie ihr Licht nicht unter den Scheffel stellen. Kahlo lebte bisexuell, hatte Affären, spielte mit Geschlechterrollen und sie zeigte sich entgegengängiger Schönheitsideale und mit hybrider Identität indigenen mexikanischen deutschen Wurzeln. Das wiederum inspirierte Künstler in aller Welt, die halfen, Kahlo noch bekannter zu machen. Auch deren Werke werden hier gezeigt, etwa ein Altar mit Andenken an Frida Kahlo von der in Texas geborenen Carmen Lomas Garza. Noch nie hat die Tate so viele Vorverkaufskarten wie für diese Ausstellung rausgegeben, 42.000. Die Tate spricht vom Frida-Effekt, der sich auch im Museumsshop niederschlägt. Frida Kahlo löst einfach bis heute etwas ganz Besonderes aus.
0: Franziska Hoppen war das aus London über die neue Ausstellung Frida, The Making of an Icon in der Tate Modern in der britischen Hauptstadt zu sehen ab diesem Wochenende.

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1: 15 Uhr. VW plant offenbar den Abbau von 100.000 Stellen. Bundestag beschließt Gesetz für schnellere Verkehrsprojekte. MT Melsungen in der Handball-Champions League vor schweren Aufgaben. Das Wetter sonnig und sehr heiß, 35 bis 40 Grad. Mein Name ist Katja Irle. Volkswagen plant offenbar, seinen Sparkurs drastisch zu verschärfen. Medien berichten, dass weltweit bis zu 100.000 Stellen wegfallen könnten. Das wären doppelt so viele wie bisher geplant. 4 Werken in Deutschland drohe die Schließung: Emden, Zwickau, Hannover und Neckarsulm. Offiziell bestätigt hat VW das nicht. Betriebsrat und IG Metall kündigten Widerstand an. Sachsens Ministerpräsident Kretschmann warnte, wenn VW die Pläne umsetze, wäre das fatal für das ganze Land. Der neue Tiefbahnhof Stuttgart 21 soll erst Ende 2031 in Betrieb gehen. Das hat Bahnchefin Paller offiziell bestätigt. ARD-Korrespondentin Deborah Kölz.
2: Der alte Kopfbahnhof werde für einige Regionalbahnlinien noch ein paar Monate weiterlaufen. Mit der erneuten Verschiebung wird das Stuttgart 21-Projekt nochmal um einige Milliarden teurer. Die Prognose liegt laut Bahn jetzt bei 14,5 Milliarden Euro. Bahnchefin Paller zeigte sich erschüttert über die Ergebnisse aus der Konzernrevision, die sie in Auftrag gegeben hatte. Der Bericht habe gravierende Defizite in der Planung, Steuerung und beim Risikomanagement festgestellt.
1: Wegen der extremen Hitze fallen in Hessen viele öffentliche Veranstaltungen am Wochenende aus oder werden verschoben. Hanau hat 8 Aufführungen der Brüder Grimm-Festspiele abgesagt. Tickets könnten umgebucht werden. Auch der für Sonntag geplante hessische Großelterntag in Hanau wird verschoben. Limburg und Gießen haben die geplanten Veranstaltungen zum Tag des Bevölkerungsschutzes morgen abgesagt. Der Bundestag hat ein Gesetz beschlossen, mit dem Bauprojekte in Deutschland deutlich schneller in Gang kommen sollen. Danach können bestimmte Projekte, zum Beispiel für Autobahnen oder Schienen, besonders priorisiert werden als von überragendem öffentlichen Interesse. Die Grünen im Bundestag kritisierten, dass dafür der Naturschutz geschreddert werde. Die AfD warnte vor Enteignungen und die Linke wies darauf hin, dass es in Behörden zum Teil nicht genug Personal gäbe, das die schnelleren Planungen auch umsetzen könne. In Hessen soll es in Zukunft gemeinsamen Religionsunterricht für katholische und evangelische Schüler geben. Das Modell startet ab dem neuen Schuljahr. HR-Reporter Erik Hane.
3: Laut Kultusminister Schwarz von der CDU ist das ein zusätzliches Angebot. Der Unterricht soll aber weiterhin Gemeinsamkeiten und Unterschiede der beiden Glaubensrichtungen behandeln. Das neue Angebot können die Schulen bis zur 10. Jahrgangsstufe beantragen. Das Modell gibt es auch schon in anderen Ländern.
1: Die Handballer der MT Melsungen bekommen es in ihrer ersten Champions-League-Saison mit zum Teil schwierigen Gegnern zu tun. Nach der Auslosung der Europäischen Handballföderation spielen die Nordhessen in einer Gruppe mit den HBC Nantes aus Frankreich, Wisła Płock aus Polen und Wardar Skopje aus Nordmazedonien. Vor allem Nantes und Płock gelten im europäischen Vergleich als starke Teams. Die Gruppenphase der Handball-Champions-League startet am 9. September. Das waren die Nachrichten. Das Wetter. Es ist weiter sehr heiß in Hessen mit viel Sonne und wenigen Wolken bei Maximaltemperaturen von 35 bis 40 Grad. In der kommenden Nacht kühlt es nur wenig ab, die Tiefstwerte 26 bis 20 Grad und in manchen Tälern 18 Grad. Morgen wird es dann noch heißer bis 41 Grad. Ab dem Nachmittag kann es einzelne Schauer und Gewitter geben, oft bleibt es aber trocken. Die weiteren Aussichten: am Sonntag heiß und schwül, örtlich Schauer und Gewitter mit Unwettergefahr bis 39 Grad. Und am Montag wird es dann wieder etwas kühler, 24 bis 31 Grad maximal. Die Zeit, es ist 15.04 Uhr.
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1: Bitte Vorsicht auf der A3 Frankfurt Richtung Köln. Zwischen Wiesbadener Kreuz und Niedernhausen ist ein Kind auf der Fahrbahn. Vorsicht auch auf der A7 Fulda Richtung Kassel. Zwischen Bad Hersfeld West und Homberg-Efze steht ein defektes Fahrzeug auf dem rechten Fahrstreifen. Vorsicht auch auf der A49 Kassel Richtung Gießen. Zwischen Stadt Allendorf Nord und Stadt Allendorf Süd sind Reifenteile auf der Fahrbahn. Vorsicht auf der B40 Frankfurt-Griesheim Richtung Kriftel. Auf der Sindlinger Mainbrücke sind Plastikteile. A3 Frankfurt Richtung Köln. Zwischen Kelsterbach und Mönchhof Dreieck 4 Kilometer stockt. A3 Frankfurt Richtung Würzburg. Zwischen Offenbacher Kreuz und Hanau streckenweise stockend auch hier. Außerdem ein defekter PKW auf dem rechten Fahrstreifen zwischen dem Offenbacher Kreuz und Obertshausen. A5 Kassel Richtung Frankfurt. Zwischen Reiskirchen und Gambacher Kreuz 7 Kilometer starr und stockend nach einem Auffahrunfall. A7 Fulda Richtung Würzburg, zwischen Fulda Dreieck und Bad Brückenau Wildflecken 8 Kilometer Stau und stockend, und zwar ab der Raststätte Udrichshausen.
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4: Einen schönen guten Tag, einen schönen Freitagnachmittag wünsche ich Ihnen. Der europäische größte Autobauer Volkswagen steht einem Medienbericht zufolge vor einem weiteren massiven weltweiten Stellenabbau. In den nächsten Jahren sollen demnach dem Konzern weltweit bis zu 100.000 der aktuell knapp 660.000 Arbeitsplätze wegfallen. Das sind also deutlich mehr, als bisher angekündigt worden war. Das berichtet heute das Manager-Magazin und beruft sich dabei auf Insider. Ich habe unseren Wirtschaftsreporter Roman Warschauer heute Nachmittag gefragt, wie sehen denn die Pläne im Detail aus und gibt es mittlerweile auch eine Bestätigung für diese Pläne vom Konzern?
5: Nein, eine direkte Bestätigung gibt es nichts. Da wird das noch als Berichte, als Spekulation mehr oder weniger abgetan. Indirekt bestätigt man es dann aber doch, oder zumindest, dass es eben dementsprechende Überlegungen gibt. Denn da heißt es in einer Pressemitteilung, der gesamte Konzern inklusive der Markengesellschaften müsse sich tiefgreifend verändern. Und es gehe darum, das Unternehmen insgesamt effizienter und schlanker aufzustellen. Und dazu würden dann natürlich dementsprechende Pläne passen. Wie gesagt, es geht um angeblich 100.000 Jobs, die wegfallen. Das wären nochmal 50.000 Jobs mehr, die wegfallen, als ohnehin schon angekündigt wurden. Und vor allem eben, dass auch so ein bisschen ein Tabubruch, dass 4 Werke geschlossen werden würden in Deutschland. Das sind die Werke, die auch zuletzt schon immer wieder genannt wurden. Das sind 3 VW-Werke, die in Emden, in Zwickau und in Hannover, und dann noch das Audi-Werk in Neckarsulm. Und das sind erstmal so grundsätzlich diese Pläne, die da veröffentlicht wurden. Wie gesagt, das ist erstmal noch ein Medienbericht.
4: Auch bei uns in Hessen, in Baunatal gibt es ja ein Volkswagenwerk. Kann man schon sagen, was dort zu erwarten ist?
5: Dieses Werk ist ja das zweitgrößte VW-Werk in Deutschland. Es ist aber kein Autowerk, sondern ein Komponentenwerk. Da werden zum Beispiel Getriebe für Verbrennerautos gebaut. Vor allem aber auch, und das ist so die Zukunftstechnologie, der zentrale Elektromotor für die E-Autos im Konzern. Die werden dort auch gebaut, und Baunatal fällt jetzt hier erstmal nicht als Begriff, wäre also nicht betroffen. Ist natürlich immer die Frage, wie viele Autos will man bei VW in Zukunft noch bauen? Wenn weniger Autos gebaut werden, hat man dann auch in so einem Komponentenwerk weniger zu tun. Es gibt aber noch andere Pläne, die hier genannt werden in diesem Medienbericht, wonach möglicherweise die Marke VW an sich so ein bisschen ausgegliedert werden könnte und auch die Komponentenfertigung, dass man die dann möglicherweise als eigenständige Gesellschaften betreibt, die man dann zum Beispiel auch selbst an die Börse bringen könnte. Und das würde natürlich zumindest in der Struktur einiges verändern, dann auch in Baunatal, wenn das denn tatsächlich so kommt, wie es hier berichtet wird.
4: Das wären wirklich grundlegende Änderungen für diese Konzernstruktur bei VW. Wie reagiert denn jetzt die Belegschaft beziehungsweise der Betriebsrat, der die Belegschaft vertritt?
5: Ja, man kann sich vorstellen, die sind geschockt, wenig begeistert von dem Ganzen. Vom Gesamtbetriebsrat heißt es, das sei blinder Aktionismus. Und statt hier Stellen abzubauen und Werke zu schließen, solle der Vorstand doch endlich mal seinen Job machen. Und dass dieser Job sehe vor allem vor, dass man eben attraktivere, wettbewerbsfähige Produkte auf den Markt bringt, also sprich Autos auf den Markt bringt, die dann zum Beispiel am Ende auch Werke wieder deutlich besser auslasten können. Denn gerade diese 4 genannten Werke, die da geschlossen werden sollen, die leiden wohl darunter, dass sie teilweise nur zur Hälfte ausgelastet werden. Und wenn man bessere Autos und mehr Autos auf den Markt hat, die man auch gut verkaufen kann, dann würde das eben helfen, diese wieder besser auszulasten. Und so ein bisschen mit Blick nochmal auf Baunatal, da gab es jetzt zuletzt auch schon bei der letzten Betriebsversammlung so ein bisschen, hat man immer wieder gehört, dass sie unzufrieden sind mit der Kommunikation des Konzerns. Dieser ganze Prozess, der ja läuft schon seit mehreren Jahren, dass man da sich eben nicht gut genug mitgenommen fühlt, dass man immer wieder Pläne erstmal aus den Medien erfährt. Und da passen jetzt diese neuen Meldungen eben auch dazu.
4: Werkschließungen und umfangreicherer Stellenabbau bei Volkswagen, mehr als bisher bekannt gewesen ist. Roman Warschauer war das dazu, unser Wirtschaftsreporter.
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4: Enorme Summen werden ja bereitgestellt, um die deutsche Infrastruktur wieder zukunftstauglich zu machen. Einzig, es dauert ziemlich lange, bis das Geld dann auch wirklich verbaut ist, und das soll nun schneller gehen. Wichtige Verkehrsprojekte etwa, die sollen in Deutschland künftig schneller gebaut werden. Der Bundestag hat dazu das sogenannte Infrastruktur-Zukunftsgesetz verabschiedet. Es soll vor allem Planungs- und Genehmigungsverfahren beschleunigen. Unser Hauptstadtkorrespondent Jan Zimmermann fasst die kontroverse Debatte im Deutschen Bundestag heute zusammen.
6: Gleich zu Beginn der Bundestagssitzung setzt der CDU-Politiker Daniel Kölbel den Ton.
7: Liebe Grüne, das, was wir hier heute beschließen, ist kein Teufelswerk, sondern wir bringen Deutschland voran.
6: Vor allem schneller voran soll es künftig gehen. Mit dem Infrastruktur-Zukunftsgesetz sollen Straßen, Brücken, Bahnstrecken, Wasserwege oder sogar Flughäfen beschleunigt, geplant und genehmigt werden. Viele Verfahren werden deutlich vereinfacht, erklärt Amund Zorn, stellvertretender SPD-Fraktionschef.
8: Wir straffen Verfahrensdopplungen, wir lassen erneute Umweltverträglichkeitsprüfungen beim Ersatzneubau einer Brücke entfallen. Und vor allem, wir verpflichten Behörden zu digitalen Verfahren.
6: Außerdem sollen zentrale Verkehrsprojekte als Vorhaben des überragenden öffentlichen Interesses eingestuft werden. Dadurch haben sie Vorfahrt bei Behörden und Gerichten.
8: Das schafft Klarheit in der Abwägung und verkürzt somit Verfahren spürbar.
6: Laut Bundesverkehrsminister Patrick Schnieder von der CDU werden sich Planungs- und Genehmigungsverfahren um Jahre verkürzen, ohne dass die Belange des Natur- und Umweltschutzes auf der Strecke bleiben.
9: Wir senken keinen einzigen Standard ab. Wir machen Umwelt- und Naturschutz nur praxistauglicher und besser handhabbar.
6: Hohn in den Ohren der Opposition. Die Grünen befürchten durch das neue Gesetz genau das Gegenteil.
10: Denn unter dem Deckmantel der Beschleunigung schreddern sie hier Naturschutz und Beteiligungsrechte, um ihre klimaschädlichen Lieblingsprojekte gegen weniger Widerstand durchdrücken zu können.
6: Sagt Swantje Michaelsen, verkehrspolitische Sprecherin der Grünen. Und wer künftig fast alles zum überragenden öffentlichen Interesse erkläre und damit bevorzuge, bevorzuge am Ende gar nichts.
10: Straßen, Brücken und Schienen müssen dringend saniert werden. Und ja, es braucht auch schnelleren Ausbau. Aber doch bei der Bahn und ganz bestimmt nicht bei Autobahnen, vierspurigen Bundesstraßen oder Flughäfen.
6: Auch die AfD stört sich an der Regelung des überragenden öffentlichen Interesses. Einwände der Bürger vor Ort würden so übergangen. Verkehrspolitiker Ulrich von Zons.
11: Wo alles überragend ist, wird enteignet, ohne ehrliche Abwägung. Den Bauern, der seit Generationen sein Land bestellt, übergehen Sie einfach.
6: Die Linke kritisiert, dass bei Eingriffen in die Natur künftig nicht mehr Ausgleichsflächen zur Verfügung gestellt und weitere Maßnahmen ergriffen werden müssen, sondern
12: stattdessen führen Sie einen modernen Ablasshandel ein. Früher galt, wer Natur zerstört, muss möglichst konkret ausgleichen. Ab heute gilt, wer Natur zerstört, der zahlt einfach ein bisschen Geld.
6: So Jorrit Bosch, verkehrspolitischer Sprecher der linken Fraktion. Die schwarz-rote Koalition zeigt sich von der Kritik der Opposition unbeeindruckt und beschließt mit ihrer Mehrheit im Bundestag das Infrastruktur-Zukunftsgesetz. CDU-Politiker Daniel Kölbel meint,
7: bei Infrastrukturvorhaben ist es genauso wie bei der Fußball-Weltmeisterschaft. Wir können nicht immer nur Tiki-Taka spielen, sondern wir müssen auch zum Abschluss kommen.
4: Ein Bericht war das von Jan Zimmermann aus Berlin. Ja, und wie lange ein Infrastrukturprojekt dauern kann, das kann man ja eindrucksvoll am Beispiel des Bahnhofes Stuttgart 21 erleben, das mutmaßlich auch durch das neue Gesetz kaum beschleunigt worden wäre. Und nun wurde heute bekannt gegeben, dass die Fertigstellung dieses Tiefbahnhofs in Stuttgart nochmal später erfolgen soll als ohnehin schon geplant. 2031 soll der Bahnhof nun in Betrieb gehen. Das hat Evelyn Palla, die Bahnchefin, heute bekannt gegeben. Die Bahn, und das war zuletzt bekannt geworden und hat zu einer neuen Verzögerung geführt, hat offenbar in großem Stil dort Kabel falsch verlegen lassen und die müssen jetzt erstmal alle ausgetauscht werden. Frieda Kümmerer berichtet.
13: Wer in den letzten Monaten mit dem Zug nach Stuttgart gefahren ist, konnte beim Blick aus dem Fenster schon merken, dass irgendwas merkwürdig ist. Offene Kabelschächte entlang der Gleise, überall liegen kreuz und quer Kabel in oder auch neben den Kabelkanälen.
14: Hier sehen wir sicherlich alte Kabel, aber wohl auch neue verlegte,
13: sagt Hans Leister. Er ist Bahnexperte und Bahnberater aus Berlin.
14: Scheint auch irgendwie nicht so ganz planvoll alles hier abzulaufen.
13: Für den SWR ist er nach Stuttgart gekommen, um sich den Kabelsalat genauer anzuschauen. Am Stadtrand wurden über 1000 Kilometer Kabel verlegt, auch neben dem Bahnsteig, auf dem Hans Leister steht.
14: Ja, Kabel, das ist etwas, was man eigentlich mit der Digitalisierung zum großen Teil loswerden wollte. Ja, wenn man sich das so anschaut, Das ist keine ordentliche Baustelle, das ist eigentlich ein Saustall.
13: Nach SWR-Recherchen hat die Bahn wichtige Abläufe nicht eingehalten. Die Bahn hat unter Termindruck Kabel und Kabelschächte verlegen lassen, als die Planungen noch nicht abgeschlossen waren und unklar war, welche Kabel überhaupt gebraucht werden. Also wurden die Standardleitungen für Signaltechnik verlegt. Ein folgenschwerer Fehler. Ein Großteil der Kabel und Kabelschächte muss laut Insidern getauscht werden. Auch deswegen verschiebt sich Stuttgart 21 erneut. Was sagt die Bahn zu diesen Vorwürfen? Bereits im Mai hat der SWR den Vorstandsvorsitzenden der DB Infrago, Philipp Nagel, am Rande eines Workshops zu Stuttgart 21 befragt.
15: Also wir warten da auf den Juni, da wollen wir jetzt nicht vorher was dazu sagen.
16: Auch zu kilometerweise falsch verlegten Kabeln in der Stellwerkstechnik?
15: Wir haben da parallel auch eine Revision, da werden sich alle Sachen genau angeguckt.
13: Die Bahn sagt vorerst nichts. Aber warum kommt es immer wieder bei Stuttgart 21 zu so massiven Problemen?
14: Ja, das zieht sich ja durch bei Stuttgart 21, dass man am Anfang und während des Verlaufs mehrfach die Zielsetzung geändert hat. Das heißt auch ein Durcheinander.
13: Sagt der Experte Hans Leister. Tatsächlich haben Politik und Bahn immer wieder während des Baus das Projekt angepasst, verändert und ergänzt. Und Terminverschiebungen wurden bei Stuttgart 21 Tradition.
7: Wir werden im Jahre 2019 fertig sein,
13: sagte einst der baden-württembergische Ministerpräsident Günther Oettinger, später dann der S21-Pressesprecher.
17: Insgesamt geht die Bahn immer noch von einer Inbetriebnahme 2021 aus.
18: Und streben jetzt einen Inbetriebnahmetermin 2025 an.
13: Musste der damalige Bahnchef Richard Lutz dann nachschieben. 2024 formulierte es der damalige Landesverkehrsminister so.
19: Ich bleibe bei meinem Spruch, einstweilen wird er im Dezember 2026 in Betrieb genommen. Einstweilen.
13: Doch knapp ein Jahr vor diesem Termin zog Bahnchefin Evelyn Paller die Reißleine.
4: 2031, so jetzt der Plan, soll Stuttgart 21 fertig werden. Zuletzt hat es Probleme mit falsch verlegten Kabeln gegeben, Frieda Kümmerer berichtete. Es sind gerade die bisher heißesten Tage des Jahres. Es werden Temperaturen von 40, teilweise über 40 Grad erwartet. Nachts kühlt es kaum ab. Besonders hitzeempfindliche Menschen müssen da sehr auf sich aufpassen. Die extreme Hitze trifft die Schwächsten zuerst, zum Beispiel ältere Menschen oder auch Menschen mit einem Pflegebedarf. Wie sich nun hessische Pflegeheime und Krankenhäuser auf die Hitze vorbereiten, ob sie es getan haben, dazu jetzt der Bericht von Ursula Mayer.
20: Herr Belluzzo, möchten Sie ein Eis?
21: Ja, gerne.
20: Die Eistruhe ist bei der Hitze beliebt im Frankfurter Pflegeheim Grünhof im Park. Sie steht in dem Haus direkt am Eingang und ist gefüllt mit den Lieblingseissorten der 120 Pflegebedürftigen, erzählt die Mitarbeiterin an der Rezeption Bettina Peters.
22: Da wir ja viele demenzerkrankte Bewohner haben, ist auch jedes Jahr die Truhe genauso bestückt. Jeder kann reingreifen und hat immer seit Jahr und Tag sein Eis an derselben Position.
20: Wer kein Geld dabei habe, könne anschreiben lassen. Das Ganze gehört zu einem umfassenden Hitzeschutzkonzept, das das Pflegeheim für genau solche heißen Tage entwickelt hat. Wassereis gebe es auch immer und zwar umsonst. Und natürlich Wasser, Wasser, Wasser, erzählt Pflegedienstleiterin Michelle Ehrlicher.
23: Wir geben natürlich viel mehr Trinken, viel mehr Trinken. Wir führen Einfuhrprotokolle.
20: Zugleich setzt man auf Salzstangen, die durstig machen. Zu essen gibt es darüber hinaus kalte Speisen, viel Wasser, Melone und anderes Obst sowie Kaltschalen. Trotz aller Bemühungen setzt die Hitze manchem zu, meint Ehrlicher.
23: Viele Bewohner möchten gar nicht aus dem Bett. Ja, also man merkt das schon.
20: Eine Herausforderung ist das denkmalgeschützte Gebäude, errichtet in den 1920er Jahren im Bauhausstil. Denn dort gibt es keine Klimaanlage. Das spürt auch die Anwohnerin Renate Fiebig. Sie wohnt im ersten Stock und da steigt das Thermometer merklich.
24: Über 30 Grad, aber ich habe auch die Balkontür zu. Und was halt gut ist, man kann nachts die Balkontür weit aufmachen und da kühlt es ganz schön ab.
20: Um die Temperaturen wie hier zu senken, wird überall nachts stundenlang gelüftet, heißt es von der Pflegeleitung. Dazu verteilen die Pflegekräfte Ventilatoren und mobile Klimageräte. Nicht nur die hessischen Pflegeheime, auch die Krankenhäuser bereiten sich auf die Hitze vor und folgen dabei dem hessischen Hitzeaktionsplan, den das Land Hessen Anfang des Monats veröffentlicht hat. Beispielsweise kühlen sie die Räume, geben Patienten und Patientinnen mehr Wasser als sonst. Dazu gibt es etwa spezielle Hitzevisiten. Denn schließlich gibt es in Hessen jedes Jahr hunderte Hitzetote. Vor diesem Schicksal wollen und sollen hessische Gesundheitseinrichtungen vor allem ältere Menschen und Pflegebedürftige bewahren.
4: Ursula Meyer war das darüber, ob und wie die Krankenhäuser und Pflegeheime in Hessen auf die Hitzewelle reagieren. Und jetzt schauen wir auf den Fußball, die Fußballweltmeisterschaft. 1:2 gegen Ecuador, verloren im letzten Gruppenspiel. Deutschland schließt so die Gruppenphase ab, so wie man es eigentlich nicht tun wollte. Man wollte sich Schwung und Zuversicht für die K.O.-Phase und das nächste Spiel am Montag holen. Olaf Thon ist Weltmeister von 1990 und ich habe ihn heute Mittag gefragt, Sie haben sich das Spiel angesehen. Wie ist denn die Gefühlslage des Weltmeisters am Tag danach?
1: Auf der einen Seite bin ich enttäuscht, auf der anderen Seite kann ich es verstehen, denn wenn ich zurückblicke, 1990 haben wir auch das dritte Spiel nach 2 Siegen gegen Kolumbien nicht erfolgreich bestritten, unentschieden gespielt. Und man merkt doch, wenn man unbedingt muss, dann hat man diese 10% wohl noch mehr im Köcher. Und das haben wir gestern gesehen, vor allen Dingen in den Zweikämpfen, in der Konzentration unter schweren Bedingungen. Das war schon ein richtig starker Gegner.
4: Muss man das auch vielleicht so nüchtern sehen? Es ist schon ein Erfolg, dass die deutsche Mannschaft diesmal die K.O.-Phase erreicht hat. Alle anderen Erwartungen waren vielleicht auch ein bisschen überzogen?
1: Nein, eigentlich nicht. Aber wir können mit den besten Mannschaften mithalten. Aber wir brauchen einen sehr guten Tag. Und wir haben jetzt auch gesehen, mit den vielen Auswechslungen, die Julian Nagelsmann zu Recht vorgenommen hat, war die Qualität nicht mehr so stark, als wir jetzt noch auf dem Feld war und andere. Und der Ausfall von Schlotterbeck macht sich auch bemerkbar. Rüdiger hinten in der Deckung hat auch einige Schwächen gezeigt. Und ja, auch Raum auf der linken Seite war nicht sehr gut. Ja, und wenn dann so viele Komponenten zusammenkommen, dann kommt es dazu, dass man auch ein Spiel verlieren kann. Aber wie gesagt, das ist jetzt das dritte Spiel gewesen, was nicht mehr kriegsentscheidend war. Und jetzt heißt es, sich zu konzentrieren, höchstwahrscheinlich im 16. Finale auf Paraguay.
4: Paraguay, auch eine südamerikanische Mannschaft, vielleicht ähnlich wie die Ecuadorianer, wenn sie auftreten, also diese starke Körperlichkeit vielleicht auch. Das heißt, wird ein ähnlich schwieriger Gegner werden für die Deutschen?
1: Paraguay ist aber nicht so stark wie Ecuador. Also von daher gehe ich da fest von aus, dass wir ins Achtelfinale einziehen. Und da wartet natürlich höchstwahrscheinlich Frankreich. Und da wird sich zeigen, sozusagen Butter bei die Fische. Und da bin ich mal gespannt, wie wir da mithalten können. Aber grundsätzlich muss ich sagen, die WM macht Spaß. Ich hätte nicht gedacht, dass die Zuschauer in der Anzahl in den Stadien sind. Von daher bin ich da schon mal positiv überrascht. Gestern aber hat ja eine Schiedsrichterin gepfiffen und die war sehr schlecht. Weil über Frauen, ich finde das richtig gut, dass die dabei sind, auch der Frauenfußball, alles super, aber da muss man auch mal sagen, wer dieses Foul, was zum 1:0 geführt hat für Ecuador, wer das nicht abpfeift und auch der VAR nicht eingreift, also das ist schon katastrophal und das sind so Dinge im Fußball, eine Grauzone wird es immer geben und das macht den Fußball so unberechenbar, aber auch schön.
4: Und hat es auch einige Kritik gegeben an Julian Nagelsmann, interessanterweise erst nach dem Spiel. Vor dem Spiel haben alle gesagt, ganz gut, dass nicht dauernd durchgewechselt wird, wie bei der letzten WM, als bei jedem dieser drei Spiele eine andere Mannschaft auf dem Feld stand. Diesmal also ist er etwas konstanter geblieben, hat nur auf die Verletzungen letztlich reagiert. Hätte er ein bisschen experimentierfreudiger sein können aus Ihrer Sicht gestern?
1: Nein, überhaupt nicht. Also er hat einigen Spielern eine Chance gegeben. Ich hätte gern gesehen, wenn er noch Baumann im Tor ein paar Minuten gegönnt hätte, denn der musste ja kräftig einstecken, dass er nicht die Nummer 1 ist. Und von daher, Julian Nagelsmann kann halt nicht über Wasser gehen wie Franz Beckenbauer. Das musste schon damals Berti Vogts leidig erfahren. Und Julian Nagelsmann kann irgendwie, habe ich so das Gefühl, machen, was er will. Er kann es nicht allen recht machen. Und wenn dann so eine Leistung noch hinzukommt, die nicht gut war, dann ist er natürlich in der Kritik. Deswegen muss er jetzt ab dem 16. Finale wieder liefern.
4: Wie schauen Sie denn auf die neu entflammte Torwartdiskussion um Manuel Neuer?
1: Es gibt für mich keine. Haben Sie eine gehört? Also ich nicht. Es gibt überhaupt keine Diskussion. Manuel Neuer ist die Nummer 1 und er hat bisher keinen Fehler gemacht. Der ein oder andere sagt, beim 2:1 hätte er was machen können, aber unheimlich schwierig, kein Torwartfehler. Und von daher, Manuel Neuer ist die Nummer 1 und wird das auch bleiben.
4: Wie schafft man es als Mannschaft, aus Ihrer Erfahrung, nach so einem Dämpfer in das nächste Spiel zu gehen, in dem es ja schon darum geht, überhaupt im Turnier zu bleiben? Wie steckt man sowas weg und schaut nach vorne?
1: Ja, erstmal der Mannschaft sagen, die letzten beiden Turniere haben wir es nicht geschafft, in die nächste Runde einzuziehen. Jetzt haben wir aber eine Runde mehr. Also zählt das ja fast gar nicht. Und das heißt jetzt gegen Paraguay, Schweden oder Schottland oder

0: klingt das. Doch für einige angehende Lehrkräfte klingen solche Schlagzeilen wohl wie Hohn, denn sie hangeln sich mit befristeten Verträgen von Halbjahr zu Halbjahr oder finden überhaupt keine Stelle. Unsere Reporterin Alicia Lindhoff hat sich mit jungen Lehrerinnen und Lehrern getroffen, für die gerade die Zeit vor den Sommerferien eine Zeit der Unsicherheit war.
1: Sera Civci blickt mit einem mulmigen Gefühl auf die kommenden Wochen, denn sie weiß nicht, wie es nach den Ferien beruflich für sie weitergeht. Schon seit vergangenem Jahr ist die angehende Lehrerin aus Wetzlar auf Jobsuche, ohne Erfolg.
2: Das waren 30 bis 31 Schulen, von denen ich 27 Absagen bekommen habe und meinen Radius nach jeder Absage natürlich ein bisschen mehr vergrößert habe, bis ich auf 65 Kilometer gegangen bin von meinem Wohnort.
1: Einige wenige Schulen haben sie vertröstet, es könne sich ganz kurzfristig noch eine Stelle auftun. Wenn das nicht klappt und wenn auch das staatliche Schulamt ihr keinen Job vermitteln kann, startet Sera Civci arbeitslos ins erste Schuljahr nach ihrem Referendariat. Dabei hatte sie sich als ausgebildete Haupt- und Realschullehrerin mit den Fächern Deutsch und Kunst, einem Hauptfach und einem Mangelfach, bessere Chancen ausgemalt.
2: Dass von Lehrermangel gesprochen wird, aber einer fertigen, ausgebildeten Lehrkraft keine Stelle angeboten wird. Also das überrascht mich immer noch.
1: Zumal Sera Civci sagt, sie kenne einige junge Lehrkräfte, denen es ähnlich gehe.
2: Die nach einer Stelle suchen, ausbleiben, auch keine TVH-Stelle bekommen, also kein Angestelltenverhältnis und nach Alternativen suchen.
1: Beim hessischen Kultusministerium heißt es, neben der Fächerkombination und der Schulform hänge die Situation auch von der Region ab, in der man sich bewirbt. Die Einstellungschancen in Mittelhessen seien schlechter als etwa im Rhein-Main-Gebiet. Doch auch dort ist der Berufseinstieg für viele mit Unsicherheiten verbunden. Ein fertig ausgebildeter Gymnasiallehrer aus Frankfurt, der anonym bleiben möchte, berichtet gegenüber dem HR, wie er seit 3 Jahren an ein und derselben Schule mit befristeten Jahresverträgen vertröstet wird. Im Vergleich zu den verbeamteten Kolleginnen und Kollegen empfindet er das als ungerecht.
3: Dabei mache ich die gleiche Arbeit, bin Klassenlehrer, engagiere mich als Beauftragter für Suchtprävention, bin in die Schulkonferenz gewählt und einiges andere mehr. Trotzdem verdiene ich pro Monat gut 1.000 Euro weniger.
1: Denn auf dem Papier ist er trotz seiner Funktionen und Aufgaben nur als Vertretung eingesetzt. Auf einen Instagram-Post der Hessenschau zum Thema hatten sich vor einigen Wochen weit über 100 Menschen aus ganz Hessen mit ähnlichen Geschichten gemeldet. Immer neue befristete Verträge, langes Warten auf Referendariatsplätze und Planstellen, viel Unsicherheit. Doch wie repräsentativ sind diese Schilderungen wirklich? Die Bildungsgewerkschaft GEW kritisiert, es gäbe immer mehr prekäre Beschäftigungsverhältnisse an hessischen Schulen. Für GEW-Chef Thilo Hartmann besteht dadurch die Gefahr, dass junge Lehrerinnen und Lehrer sich umorientierten.
4: Wenn man ihnen keine feste Perspektive bieten kann, dann wird man dazu natürlich als junger Mensch kommen, sich eventuell umzuorientieren und zu gucken, wo bekomme ich denn eine feste Perspektive, wo kann ich denn meinen Lebensunterhalt verdienen. Das kann in einem anderen Bereich sein, das kann aber auch in einem Bundesland sein.
1: Laut dem hessischen Kultusministerium hat sich die Zahl der befristeten Lehrerstellen seit 2020 um 30% erhöht. Die Zukunftsaussichten für Lehramtsabsolventen bewertet das Ministerium trotzdem als positiv. In Hessen unterrichten demnach aktuell so viele Lehrkräfte wie noch nie. Rund 67.000. 80% davon sind verbeamtet. Einig sind sich GEW und Kultusministerium nur in einem Punkt. Wer keine geeignete Stelle im eigenen Schulamtsbezirk finde, sei gut beraten, den Radius auszuweiten und gegebenenfalls einen Wohnortwechsel in Betracht zu ziehen.
0: Ein Bericht war das von Alicia Lindhoff.
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12: 15.30 Uhr. Immer mehr Städte sagen Veranstaltungen wegen Hitze ab. Volkswagen plant offenbar Abbau von 100.000 Stellen. Einigung bei Eisengießerei Fritz Winter in Stadtallendorf.

0: Das Wetter sonnig und sehr heiß, 35 bis 40 Grad. Mein Name ist Katja Irle. Die extreme Hitze beeinträchtigt immer mehr das öffentliche Leben in Hessen. Mehrere Städte haben geplante Veranstaltungen abgesagt, zum Beispiel Hanau, 8 Aufführungen der Brüder Grimm-Festspiele. Limburg und Gießen haben die geplanten Veranstaltungen zum Tag des Bevölkerungsschutzes morgen abgesagt. Hanau verschob den geplanten Großelterntag am Sonntag. Hessische Krankenhäuser und Rettungsdienste sagen, dass sie mehr Menschen mit hitzebedingten Symptomen behandeln. Sie rufen dazu auf, Schwindel, Kopfschmerzen, Übelkeit oder Kreislaufprobleme ernst zu nehmen. Volkswagen plant offenbar, weltweit 100.000 Jobs abzubauen. Mehrere Medien berichten über ein entsprechendes Strategiepapier des Autokonzerns. Danach würde der Stellenabbau doppelt so stark ausfallen wie bisher geplant. ARD-Korrespondent Bertil Starke.
1: Mit diesem Konzept tritt die VW-Spitze beim Sparen nochmal kräftig aufs Gaspedal. Auch Werkschließungen in Deutschland sind kein Tabu. Konkret befinden sich die VW-Standorte in Hannover, Emden und Zwickau sowie das Audi-Werk in Neckarsulm auf einer Streichliste. Während Arbeitnehmervertreter bereits erbitterten Widerstand ankündigen, will sich der Konzern selbst nicht direkt zu dem Sparkonzept äußern. VW müsse sich weiterentwickeln, sagt ein Sprecher. Ein Dementi klingt anders.
0: Das Bahnprojekt Stuttgart 21 soll jetzt offiziell erst ab 2031 eröffnet werden. Das hat Bahnchefin Palla bestätigt. Die Eröffnung Ende 31 gilt demnach für den neuen Stuttgarter Hauptbahnhof. Andere Teile des Projekts sollen bis Ende 2033 fertig werden. Während ihres Urlaubs in Istanbul voriges Jahr war eine vierköpfige Familie aus Hamburg im Hotel Insektiziden ausgesetzt. Die Frau, der Mann und die beiden 3 und 5 Jahre alten Kinder starben an den Folgen einer Vergiftung. Jetzt hat ein türkisches Gericht hohe Haftstrafen verhängt. Der Betreiber des Hotels wurde zu 13 Jahren und 4 Monaten verurteilt. Der Inhaber der Schädlingsbekämpfungsfirma, dessen Sohn und ein Mitarbeiter bekamen Haftstrafen zwischen 12 und 18 Jahren. Das Mittel gegen Schädlinge war nicht richtig verwendet worden und auch nicht für geschlossene Räume zugelassen. Die meisten Menschen in Hessen befürworten die Demokratie. Mit ihrem Funktionieren im Alltag sind allerdings nur rund 2 Drittel zufrieden. Das zeigt der Hessen-Monitor, eine repräsentative Studie im Auftrag der Landesregierung, die heute in Wiesbaden vorgestellt wurde. HR-Reporterin Christiane Schulmeier.
2: Diesem Befund muss die Politik begegnen, sagte SPD-Wissenschaftsminister Gremmels bei der Vorstellung der Studie. Die Politik müsse jetzt zeigen, dass sie handlungsfähig sei. Als größtes Problem in Hessen nennen die mehr als 3000 Befragten die Wirtschaft. Nur 1/4 bewertet die wirtschaftliche Lage Deutschlands als positiv. Anders sieht es bei der eigenen Situation aus. Rund 80% sagen, es gehe ihnen finanziell gut.
0: Aufatmen bei den Beschäftigten von Fritz Winter in Stadtallendorf. Die Eisengießerei hatte im März angekündigt, rund 320 Stellen abbauen zu müssen, wegen der schlechten wirtschaftlichen Lage. Jetzt haben sich Geschäftsführung und IG Metall auf einen Ergänzungstarifvertrag geeinigt. In den kommenden 3 Jahren soll demnach auf Tarifsteigerungen und Sonderzahlungen fast vollständig verzichtet werden. Im Gegenzug sind weitere Stellenstreichungen vom Tisch. Das waren die Nachrichten. Das Wetter. Es ist weiter sehr heiß in Hessen mit viel Sonne und wenigen Wolken bei Maximaltemperaturen bis zu 40 Grad. In der kommenden Nacht kühlt es leider nur wenig ab, die Tiefstwerte 26 bis 20 Grad, in manchen Tälern 18 Grad. Morgen wird es dann noch etwas heißer, bis 41 Grad. Ab dem Nachmittag kann es einzelne Schauer und Gewitter geben, oft bleibt es aber trocken. Und die weiteren Aussichten, auch am Sonntag heiß und schwül, örtlich Schauer und Gewitter mit Unwettergefahr bis 39 Grad. Am Montag wird es dann wieder etwas kühler, 24 bis 31 Grad maximal. Die Zeit 15.34 Uhr.
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4: Immer noch viel los auf den Straßen. Jetzt habe ich schon wieder den falschen Bildschirm. So, jetzt den richtigen. A3 Frankfurt Richtung Köln. Zwischen Frankfurter Kreuz und Mönchhof-Dreieck 4 Kilometer stockend wegen eines defekten Pkw auf dem rechten Fahrstreifen. A3 Köln Richtung Frankfurt zwischen Niedernhausen und Wiesbadener Kreuz 4 Kilometer stockend, auch hier wegen eines defekten Fahrzeugs auf dem Fahrstreifen. A3 Frankfurt Richtung Würzburg zwischen Offenbacher Kreuz und Hanau streckenweise stockend. Außerdem ein defekter Pkw auf dem rechten Fahrstreifen zwischen dem Offenbacher Kreuz und Obertshausen. A5 Heidelberg Richtung Darmstadt. Zwischen Darmstadt-Eberstadt und Darmstädter Kreuz 1 Kilometer Stau nach einem LKW-Unfall. A5 Kassel Richtung Frankfurt. Zwischen Reiskirchen und Gambacher Kreuz 7 Kilometer Stau und stockend nach einem Auffahrunfall mit 6 Pkw. A7 Fulda Richtung Würzburg. Zwischen Fuldaer Dreieck und Bad Brüggenau-Wildflecken 8 Kilometer Stau und stockend ab der Raststätte Utrichshausen. A66 Wiesbaden Richtung Frankfurt. Zwischen Wiesbaden-Erbenheim und Wiesbadener Kreuz 4 Kilometer stockend an einer geräumten Unfallstelle. Und zuletzt die A67 Mannheim Richtung Darmstadt. Ist zwischen Gernsheim und Funkstadt wegen Bergungsarbeiten nach einem Unfall gesperrt. Dadurch gibt es 3 Kilometer Stau.
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5: Also eins ist schon mal klar. Die Rentenreform wird uns alle betreffen. Und unser Geld, also ein Teil unserer Beiträge, das soll bald auch an der Börse angelegt werden. Ist das jetzt der ganz große Wurf? Wir klären hier heute mal die Fakten zur geplanten Kapitalmarktrente. Wie soll das alles funktionieren? Welche Verantwortung hat der Staat bei solchen Investitionen? Und gibt es eigentlich auch Risiken? Darüber sprechen wir mit Sebastian Schreiber. Er beschäftigt sich mit Themen rund um die Börse und die weltweite Konjunktur für die ARD-Finanzredaktion. 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Mein Name ist Elena Kuhn. Hi Sebastian.
6: Hallo Elena.
5: Gehörst du eigentlich zu denjenigen, die sich schon sehr früh mit Altersvorsorge beschäftigt haben oder eher zu denjenigen, die das Thema auf die lange Bank schieben und eher auf Durchzug schalten?
6: Ja, ich muss ehrlich gesagt gestehen, so während des Studiums habe ich mich überhaupt nicht mit dem Thema beschäftigt. Ich habe auch überhaupt nichts mit Wirtschaft studiert, sondern eher in die Richtung Journalismus studiert. Aber jetzt so über den Job in der ARD-Finanzredaktion muss man sich ja doch mal mit dem Thema beschäftigen. Und dann habe ich mich schon mal gefragt, wie ist das eigentlich im Alter? Sorge ich da genug vor und muss ich mich da vielleicht besser aufstellen?
5: Und hast du ein gutes Gefühl, was deine Rente angeht?
6: Ich habe das Gefühl, ich habe mittlerweile einen ganz guten Weg gefunden. Aber da gehört natürlich auch dazu zu sagen, okay, es gibt die gesetzliche Rente. Schauen wir gleich noch näher drauf, was sich verändert. Aber es gibt vielleicht auch die Möglichkeit, privat ein bisschen vorzusorgen. Und ich denke, es ist auch ganz klug, darüber nachzudenken, wie man das machen kann, damit am Ende im Alter eben genug übrig bleibt.
7: Ihre Empfehlungen sind von allergrößter Bedeutung für uns, für unseren Sozialstaat, für uns als Wirtschaftsstandort, aber vor allem für uns als Gesellschaft insgesamt.
5: Diese Woche hat ja der Bundeskanzler angekündigt, dass er alle Vorschläge der Rentenkommission umsetzen will.
7: Das von Ihnen vorgeschlagene Paket erfüllt damit zwei Ziele. Die Rente bleibt sicher und die Lasten werden gerecht verteilt über alle gesellschaftlichen Gruppen, über alle Generationen hinweg.
5: Dabei geht es unter anderem darum, dass mehr Menschen einzahlen sollen, also auch Selbstständige zum Beispiel. Es soll je nach Lebenserwartung ein höheres Renteneintrittsalter geben und ein zentraler Punkt, über den wir hier heute reden wollen. Von dem, was wir in die Rentenkasse einzahlen, soll ein kleiner Teil jetzt an der Börse angelegt werden. Was ist das Versprechen dahinter?
6: Das Versprechen ist, das klingt jetzt vielleicht ein bisschen dramatisch, aber die Lage ist ja auch dramatisch, wenn es um die Rente geht, dass wir die staatliche Rente ein Stück weit retten können, wenn wir künftig einen Teil der Beiträge an der Börse oder vielleicht besser gesagt allgemein an den Kapitalmärkten anlegen. Das heißt, auch die Bundesregierung, auch die Rentenkommission, die gehen davon aus, dass das Geld, das da vielleicht künftig mal einfließt, dann irgendwann auch Renditen abwirft. Heißt, dass am Ende mehr Geld in der Kasse ist. Und da ist man sich auch sehr sicher, dass die Rechnung langfristig aufgeht. Schauen wir mal drauf, was eigentlich da wirklich neu ist. Die Altersvorsorge hat 3 Säulen. Die erste Säule, das ist die gesetzliche Rente. Die zweite Säule, das ist die betriebliche Rente. Die hat nicht jeder. Die haben nur manche, zum Beispiel mit einer Betriebsrente oder einem Pensionsfonds, auf den man Zugriff hat. Das ist also Säule Nummer 2. Und die dritte Säule, auch ganz wichtig, ist die private Altersvorsorge. Wo sich jetzt wirklich was ändert, das ist die erste Säule, also die klassische gesetzliche Rente. Bislang war die rein umlagefinanziert. Leute haben eingezahlt. Und andere haben aus diesem Geld eben Renten bezogen. Neu ist eben, dass alle Menschen, die in die gesetzliche Rente einzahlen, dann ein Stück weit auch von den Kapitalmärkten abhängen. Da kann es ja mal gut laufen und mal schlecht laufen. Das klingt immer nach dem ja, weiß ich nicht, großen Kapitalismus vielleicht. Und ich habe da mal mit dem Chef der Deutschen Börse drüber gesprochen, Stefan Leitner. Der sieht da durchaus auch eine soziale Komponente.
8: Es wird so sein, dass alle, und das ist auch eine Frage der sozialen Gerechtigkeit, wirklich an dieser positiven Kapitalmarktdynamik, an dem Zinseszinseffekt, so banal das ja klingt, auch partizipieren können.
5: Was meint er denn, wenn er in dem Zusammenhang von sozialer Gerechtigkeit spricht?
6: Ja, ich würde sagen, da geht es um den Zugang auch zu den Kapitalmärkten. Momentan ist es ja so, dass vor allem die Menschen, die eher wenig Geld haben, vielleicht auch gar nicht die Möglichkeit haben, da mitzumachen. Vielleicht, weil sie denken, es reicht eben einfach nicht. Vielleicht, weil sie sich nicht trauen. Vielleicht, weil es eben kompliziert ist, ein Depot zu eröffnen und so weiter. Und das ändert sich jetzt ja mit der Sache, weil diese Aufgabe übernimmt der Staat. Es ermöglicht dann auch, mit kleineren Beträgen, mit kleineren Löhnen und Gehältern ein Stück weit davon zu profitieren, wenn Geld an der Börse angelegt wird und auf langfristige Sicht da am Ende tatsächlich Renditen entstehen.
5: Gilt das denn für wirklich uns alle, die wir in die Rentenkasse einzahlen? Und ab wann soll es damit losgehen?
6: Also ja, muss man sagen, hier geht es wirklich um alle, die in die gesetzliche Rentenversicherung einzahlen. Viele, viele, viele Millionen Menschen in Deutschland, die das betrifft. Da wird es keine Ausnahmen von geben. Und wann geht es los? Also Stand jetzt ist es so, dass ab 2028 0,5% der Bruttolöhne Monat für Monat an die Kapitalmärkte fließt. Der Staat will das aber noch steigern. 2031 sollen es dann 2% sein. Und das ist dann auch erstmal das Maximum.
5: Aktienmärkte, die schwanken ja. Was passiert zum Beispiel, wenn ich in Rente gehe und die Kurse sind total im Keller?
6: Also was man generell sagen kann, der Erfolg dieses Modells hängt schon davon ab, ob sich das Investment am Finanzmarkt am Ende eben auch lohnt. Und das heißt, wenn es an der Börse nicht gut läuft, dann wird sich das in den Renten widerspiegeln. Die werden dann natürlich geringer ausfallen, als wenn es eine höhere Rendite geben würde. Die Kommission, die Bundesregierung eingesetzt hat, die schreibt das auch ganz deutlich im Bericht. Da schreibt sie nämlich, die Wertentwicklung der Kapitalanlage muss transparent kommuniziert werden, auch in schwierigen Marktphasen. Heißt, rein theoretisch ist es denkbar, dass diese Einlagen auch an Wert verlieren. Solche Phasen kann es geben, aber ganz wichtig, das System ist ja darauf ausgelegt, dass man langfristig anlegt, bestenfalls über einige Jahrzehnte. Und die Erfahrung zeigt, dass die Wahrscheinlichkeit sehr, sehr hoch ist, dass dann ein breit gestreuter Aktienfonds oder wie auch immer dieser Fonds dann gefüllt ist, deutlich an Wert gewinnt. Also die Wahrscheinlichkeit, dass es dann einen Aktiencrash gibt und ein Rentner wirklich praktisch eine negative Rendite rausbekommt, weniger Geld bekommt, als er da eingezahlt hat, die ist tatsächlich sehr, sehr klein.
5: Ist jetzt natürlich auch ein bisschen typisch deutsch, dass ich erstmal nach den Risiken frage, German Angst. Aber wie ist es denn umgekehrt? Vielleicht kannst du mal eine Beispielrechnung geben. Ich sag jetzt mal eine Frau, die ist Mitte 30, arbeitet Vollzeit und hat ein deutsches Durchschnittsgehalt. Was kann am Ende für sie da noch rausspringen durch diese Kapitalmarktrente?
6: Ja, das können wir uns gerne mal anschauen. Also ich habe jetzt zum Beispiel mal rausgesucht, das durchschnittliche Gehalt einer Frau in Deutschland, die Vollzeit arbeitet. Laut Statistischem Bundesamt lag das zuletzt so bei knapp 4.500 Euro im Monat. Das nehmen wir jetzt mal als Grundlage.
5: Brutto, ne?
6: Brutto, genau. Also faktisch vor Steuern. Jetzt haben wir uns ja gemerkt, 2% von diesem Gehalt sollen künftig an die Kapitalmärkte fließen. Das wären dann 90 Euro im Monat. Das ist jetzt natürlich entscheidend, wie hoch ist die Rendite am Kapitalmarkt. Da kann man jetzt keine sichere Aussage drüber treffen. Nehmen wir einfach mal an, diese Rendite liegt durchschnittlich bei 5% im Jahr über all die Jahre, in die man einzahlt. Und dann noch ganz wichtig, wie lange zahlt man ein? Du hast gesagt, so Mitte 30, sagen wir vielleicht mal, die ist 38 und zahlt noch 30 Jahre in die Rente ein, geht also voraussichtlich dann mit 68 in Rente. So, jetzt habe ich mal den Renditerechner bemüht und dann sehen wir, nach den Jahren hat sie gut 32.000 Euro von ihren Löhnen einbezahlt. Sie hat aber mehr als 41.000 Euro dazu bekommen, praktisch aus den Renditen, aus den Zinsen, macht summa summarum fast 74.000 Euro Guthaben. Nach dieser Zeit 2% vom Bruttolohn, 30 Jahre eingezahlt. So, und dann kommt es natürlich darauf an, wie lange lebt man dann noch? Da geht es um die Lebenserwartung. Die wird so ein bisschen zugrunde gelegt für die Frage, wie viel monatliche Auszahlung kommt dabei dann raus. Und da landen wir bei eher so bei ungefähr 300 Euro im Monat. Das ist also das Geld, das zusätzlich kommt durch diese Kapitalrente.
5: On top auf die Rente.
6: On top, genau. Das hätten wir nicht, wenn es nicht diese Kapitalrente geben würde. So. Und die Rendite ist dabei ein total entscheidender Faktor. Denn wir können das natürlich jetzt einfach auch mal variieren. Und mal angenommen, die Rendite ist im Durchschnitt 7%. Das ist eine Zahl, die ja ganz häufig genannt wird, wenn es um so durchschnittliche Renditen am Aktienmarkt geht. Weil das ist eine Zahl, die wir eben in der Vergangenheit gesehen haben bei breit gestreuten, breit angelegten Fonds. Mal angenommen.
5: Über die letzten Jahrzehnte.
6: Genau, mal angenommen, es kommt jetzt wirklich zu diesen 7%, dann könnte sie sogar 430 Euro im Monat mehr bekommen. Das wird sich dann also nochmal mehr rechnen. Also wir sehen, die Rendite hat einen großen Einfluss.
5: Und diese Erträge aus der Rendite, die kriegt dann auch wirklich jeder individuell?
6: Genau, im Prinzip kommt es natürlich darauf an, wie hoch ist dein Gehalt ausgefallen, also wie viel prozentual von deinem Bruttolohn ging über die Zeit da rein. Und dann gibt es noch eine andere Komponente, die da wichtig ist, nämlich der Staat oder die Rentenkommission wird möglicherweise auch verschiedene Optionen offen lassen, wo man dieses Geld rein investiert. Werden wir sicher auch gleich noch drüber sprechen, wohin das Geld fließt. Aber das ist an der Stelle wichtig, weil es gibt schon ein individuelles Konto, sage ich jetzt mal, wo jeder drauf einzahlt. Das ist nicht vergleichbar mit einem Depot bei einer Bank, wo man vielleicht selber in Aktien investiert, weil an das Geld komme ich nicht ran. Ich kann jetzt also nicht auf halbem Wege sagen, ach, ich habe jetzt mal 15 Jahre in diese Kapitalrente einbezahlt, jetzt reicht's mir eigentlich. Ich will jetzt praktisch den ganzen Betrag, der da drauf liegt, haben. Gerade stehen die Börsen doch so super. Ich buche das jetzt ab. Ich brauche jetzt den ganzen Betrag, weil ich mir irgendwas Schönes kaufen will. Das geht also nicht. Also es geht im Prinzip wirklich darum, bis zum Renteneintritt das zu besparen. Und dann errechnet sich eine individuelle Zusatzrente, je nachdem, wie viel Geld zum Zeitpunkt X da eben dann drin liegt.
5: Unter Ökonomen gilt das ja geradezu als alternativlos, dass unsere Rentenbeiträge, dass die Rente an die Börse oder an die Kapitalmärkte geht. Warum eigentlich?
6: Das Grundproblem ist ja, die Menschen werden immer älter. Die geburtenstarken Jahrgänge, das sind die berühmten Babyboomer, die Boomer, die gehen jetzt zunehmend auch in Rente und wir haben einfach nicht genügend junge Leute, die dazukommen, Rentenbeiträge zahlen, die das Ganze auffangen würden. Dieser demografische Wandel, den ich gerade geschildert habe, der hat ja auch Auswirkungen auf unsere Wirtschaft an sich beziehungsweise auf die Stärke der Wirtschaft. Mal angenommen, die Wirtschaft würde sehr, sehr stark wachsen. Die Unternehmen wären sehr erfolgreich, würden mehr erwirtschaften, die Löhne würden steigen. Dann wird sich ja auch die Rentenkasse freuen, denn die Rentenbeiträge gehen ja prozentual davon ab. Aber auch danach sieht es momentan nicht aus. Da gibt es Prognosen von Wirtschaftsforschern, die sind da relativ zurückhaltend, was das Wachstum in der Zukunft angeht. Einfach weil uns auch da die Menschen fehlen, auch weil es in Deutschland an Investitionen geht. Der Standort an sich ist nicht mehr so attraktiv. Also auch über die Wirtschaft hätte man das Rentensystem wahrscheinlich nicht retten können. Und daher war der Druck, da jetzt irgendwie zu reagieren und diese Komponente mit dazuzunehmen als Chance, einfach sehr, sehr groß.
5: Ich habe das Gefühl, wenn man so die Medien verfolgt, dass alle durch die Bank weg die Kapitalmarktrente total abfeiern. Aber gibt es denn auch kritische Punkte?
6: Also es gab jetzt erstmal positives Feedback für diese Gruppe von Fachleuten, die gesagt haben, ja, da habt ihr euch schon was Gutes überlegt, wir müssen was tun und das ist ein Schritt, den wir machen können. Aber wie es in Deutschland so ist, jetzt sind wir in so einer Phase, wo es dann auch kleinteilig wird, wo man sich die Details mal anschaut.
9: Kritik kommt vor allem von den Arbeitgebern, konkret daran, dass deren Anteil an den Rentenbeiträgen erhöht werden soll, um die Kapitalrente zu finanzieren.
6: Diese 2%, um die es da geht, die teilen sich auf. Hälftig trägt das der Versicherte, muss man also selber abdrücken von seinem Lohn. Aber die andere Hälfte, die trägt der Arbeitgeber. So ist es zumindest geplant.
9: Diese Belastung muss ausgeglichen werden, forderte Steffen Kampeter, Hauptgeschäftsführer des Arbeitgeberverbandes im Deutschlandfunk.
10: Sollte der Staat dieses machen, kann eigentlich nur unsere Forderung sein, dass wir eine Entlastung in anderen Bereichen kommen. Da gibt es hinreichende Möglichkeiten im Steuer- und Abgabensystem.
6: Also mein Gefühl ist, da zum Beispiel wird es politisch sicher nochmal eine Debatte geben, wo man sagt, wie können wir da vielleicht einen Ausgleich schaffen, dass die Belastung für die Unternehmen nicht zu groß wird? Und Kritik kommt natürlich, das ist ein bisschen erwartbarer, würde ich sagen, von den Sozialverbänden in Deutschland, die sagen, mit diesem Geld der Menschen sollte man nicht spekulieren. Das ist einfach zu schlecht planbar. Wie entwickelt sich die Lage an den Finanzmärkten? Wir sind zu abhängig von Krisen, die da entstehen. Das können wir nicht machen. Wir müssen eine andere Lösung finden. Also ja, es gab jetzt erstmal ja fast schon eine Begeisterung, muss man sagen, dass zumindest wirklich da ein Vorschlag auf dem Tisch liegt, mit dem viele gut leben können. Das habe ich auch gesehen. Aber jetzt muss man mal schauen, was politisch wirklich draus wird. Denn umgesetzt sind diese ganzen Vorschläge ja noch nicht. Die Bundesregierung will das zwar machen, aber jetzt müssen wir mal schauen, wie das in den nächsten Monaten wirklich konkret läuft und ob dieses Paket, das jetzt auf dem Tisch liegt, dann auch wirklich so kommt.
5: Wenn es um diese Kapitalmarktrente geht, da wird ja immer Schweden als Beispielland genommen. Also es wird ja schon von der Schwedenrente gesprochen.
11: Dort wurde das Rentensystem vor gut 25 Jahren umgestellt. Und seitdem setzen die Skandinavier bei der Altersvorsorge auch auf den Aktienmarkt.
5: Wie funktioniert das da und wie konnten Rentnerinnen und Rentner in Schweden davon bereits profitieren?
6: Ja, das System in Schweden ist ohne Zweifel, Elena, das Vorbild für diese Kapitalrente. Das funktioniert da auch ganz ähnlich. Über den Anteil der Löhne, die reinfließen, haben wir gesprochen. Der ist in Schweden sogar noch ein bisschen höher.
12: 2,5% des Einkommens werden für jeden am Kapitalmarkt angelegt.
6: In Schweden heißt das ganze Ding Prämienrente. Gibt es seit 1998 und insgesamt hat man auch gute Erfahrungen damit gemacht, wenn es um die Rendite geht. Auch das hat mir der Chef der deutschen Börse erzählt, Stefan Leitner.
8: Im Durchschnitt sind dort Renditen von 10% erreicht worden. Das muss man sich mal vor Augen führen. Selbst wenn das 5%, 6% sind, dann ist das einfach ein großer Betrag.
6: Man muss aber auch beachten, das ist auch ganz wichtig, dass in Schweden sich noch mehr Dinge unterscheiden. Zum Beispiel sind die da sehr, sehr stark aufgestellt, wenn es um eine betriebliche Altersvorsorge geht.
12: Das schwedische Rentensystem besteht aus drei Säulen. Der staatlichen Rente, einer Betriebsrente der Firma und privatem Sparen.
6: Eine betriebliche Altersvorsorge, zum Beispiel eine Betriebsrente oder ein Pensionsfonds, das ist in Schweden sehr, sehr verbreitet, haben fast alle Menschen dort. In Deutschland ist es übrigens nur jeder Zweite. Und auch das macht die Rente in Schweden ein bisschen stärker als hier in Deutschland. Da geht es also nicht nur um diese Kapitalrente. Und noch was ist wichtig.
12: Wer möchte, kann selbst einen Fonds auswählen.
6: Die Schweden können nämlich mitbestimmen, wohin soll mein Geld fließen aus diesem kapitalgedeckten Teil. Die haben da mehrere hundert Fonds zur Auswahl, die sind ein bisschen unterschiedlich ausgerichtet. Die bringen auch ein bisschen unterschiedliches Risiko mit.
12: Ansonsten landet man automatisch im staatlichen Standardfonds AP7, der unter anderem in weltweite Aktien investiert.
6: Es gibt auch so eine Art Standardvariante, die wird es in Deutschland auch geben. Die bekommt man, wenn man praktisch nichts macht. Aber da gibt es schon eine große Wahlfreiheit für die Menschen in Schweden und möglicherweise kommt das auch in Deutschland so. Ist aber noch nicht ganz klar, was wir da im Angebot haben, wie diese Fonds am Ende aussehen. Da gibt es noch sehr, sehr viel Arbeit für die Bundesregierung, das jetzt letztendlich auszugestalten.
5: Ja, was weiß man denn schon darüber, wie das in Deutschland stattfinden soll? Ich möchte ja tatsächlich schon ganz gerne wissen, wo mein Geld angelegt wird, also ob das zum Beispiel in Rüstungsunternehmen oder so fließt.
6: Es wird eben dieses Standardangebot geben, ein Fonds, der aus unterschiedlichen Bestandteilen bestehen wird. Da werden sicherlich Aktien drin liegen von Unternehmen, ganz klassisch, wie man sich das so vorstellt, aber eben auch andere, ich sage jetzt mal, Optionen, die es am Finanzmarkt gibt, also zum Beispiel Anleihen oder festverzinsliche Papiere. Klingt jetzt sehr technisch, aber es gibt natürlich am Finanzmarkt unterschiedliche Dinge, in die man letztendlich investieren kann. Und die bringen eben auch ein unterschiedliches Risiko mit. Die Rentenkommission hat da schon ein paar Bedingungen festgeschrieben, die sie wichtig findet. Zum Beispiel schreibt sie, das Kapital muss möglichst breit gestreut angelegt werden, um die Risiken einfach auszugleichen. Und es geht auch darum, dass es in unterschiedlichen Ländern zum Beispiel angelegt wird. Man merkt also schon, das Geld bleibt nicht unbedingt hier nur bei uns in Deutschland. Das Ausland wird man wohl auch mit einbeziehen. Und dann noch ein Zitat, das ich ganz spannend finde aus diesem 80-seitigen Bericht der Kommission. Dabei sind politische Festlegungen zur Anlagepolitik und ein Ausschluss bestimmter Länder oder Branchen zu vermeiden. Und da, Elena, sind wir ja auch wieder bei deiner Frage. Zum Beispiel Rüstungskonzerne und so weiter, sind die damit vertreten? Da will sich die Kommission erstmal nicht festlegen. Sie schreibt aber weiter, sehr wohl können und sollen nach sorgfältiger Einzelfallprüfung unethische Investitionen ausgeschlossen werden. Ich versuche es mal zu übersetzen. Man könnte vielleicht sagen, alles scheint erstmal möglich. Es kommt eben darauf an, wie sich der Verwalter des Geldes im Einzelfall entscheidet.
5: Okay, also es bleibt zu beobachten, wo unser Geld angelegt wird. Aber das ist ja auch wirklich eine große Verantwortung, die die Rentenkassen dann da haben. Also ich recherchiere ja auch immer mal wieder mit internationalen Kolleginnen und Kollegen zusammen und auch mit schwedischen Kolleginnen. Und da kommt es schon immer mal wieder vor, dass die Recherchen auch machen dahingehend, wo diese Rentengelder landen, ob die eben auch bei Unternehmen landen, die sich nicht so korrekt verhalten, wo es dann auch eben gilt, Missstände aufzudecken. Und auch in diesem Jahr, da hat ein Journalistenteam in Schweden den größten Journalistenpreis gewonnen, weil sie eben aufgedeckt haben, dass Gelder, Rentengelder in dieses Unternehmen Northvolt gesteckt wurden. Das kennen wir ja auch. Die haben so Fabriken gebaut für Batterien für E-Mobilität, auch in Norddeutschland. Dann haben sie Insolvenz angemeldet und da sind jetzt umgerechnet 6 Millionen Euro aus der schwedischen Rentenkasse flöten gegangen. Die sind einfach weg. Kann man denn das Geld überhaupt durchweg sozialverantwortlich anlegen?
6: Das kann man nicht garantieren. Nein, da gibt es einfach auch ein altes Problem. Je strenger man diese Maßstäbe jetzt ansetzt für zum Beispiel soziales oder vielleicht auch ökologisches Investment, desto weniger Unternehmen bleiben da am Ende übrig, die diesen Maßstäben überhaupt gerecht werden. Und dann wiederum ist es halt sehr schwer, das Geld wirklich breit zu verteilen. Also wenn du wirklich nur ein paar Unternehmen findest, wo du sagst, hier bin ich mir sicher, da passiert nichts, dann kannst du das Geld halt nicht so wirklich gut streuen. Und damit steigt natürlich auch wieder das Risiko. Das ist ja genau das, was wir nicht wollen, zu viel Geld in einzelne Unternehmen zu stecken, von denen wir dann abhängig sind. Also lieber mehr Unternehmen nehmen und das Geld breiter verteilen. Es gibt natürlich Bereiche, wo man sich drüber streiten kann, wie zum Beispiel Rüstungsunternehmen. Da sagen ja viele, da möchte ich nicht rein investieren. Das muss dann der Verwalter im Einzelfall eben entscheiden. Aber so eine Absicherung, eine hundertprozentige Sicherheit, dass es dann nicht zu solchen Skandalen kommt, wie zum Beispiel in Schweden, wo es um dieses Northvolt-Unternehmen ging, das kann man nicht garantieren. Die Rentenkommission schreibt, sie sieht ein Risiko, dass es da zum Beispiel auch zu politischer Einflussnahme kommen könnte. Da geht es ja um so viel Geld. Mhm. Könnte ja auch praktisch sein für die Politik zu sagen, komm, da gibt es ein Unternehmen, das wollen wir jetzt mal pushen, schieb doch das Geld dahin. Und genau das soll eben nicht passieren. Da soll es eben eine Gruppe von Expertinnen und Experten geben, die unabhängig agieren und unabhängig auch diese Investmententscheidung dann treffen.
13: Okay, also es bleibt wirklich spannend und ich höre da auch schon unsere nächste 11KM-Folge dazu, wenn dann feststeht, welche Kriterien es da geben wird und wo das Geld am Ende überall angelegt wird. Für wie wahrscheinlich hältst du das denn, dass das jetzt wirklich ab 2028 kommt?
6: In der Bundesregierung aus Union und SPD, da ist der politische Druck und auch der politische Wille sehr, sehr groß, das so umzusetzen. Und man hat ja auch das sehr stark wahrgenommen, wie zufrieden jetzt erstmal alle mit diesen Vorschlägen waren. Das heißt aber nicht, dass nicht auf diesem Weg dahin noch irgendwas passieren kann, das diesen ganzen Prozess noch mal ein bisschen aufhält, weil es sicherlich in den Details, in den Kleinteilen auch mal Gruppen geben wird, die mit einzelnen Punkten nicht einverstanden sind. Also ich würde jetzt mal vermuten, das Paket kommt so und man möchte auch Gas geben, das in dieser Legislaturperiode irgendwie noch anzuschieben. Aber ob es dann wirklich 2028 so in der Form kommt, kann man natürlich nicht sicher sagen. Aber ich würde mal sagen, die Chancen stehen ganz gut.
13: Und rettet die Börse denn dann jetzt wirklich unsere Rente?
6: Tja, das klingt natürlich ein bisschen pathetisch, ne? Rettet das die Rente? Also ich würde jetzt mal sagen, das ist vielleicht ein bisschen zu groß gefasst, ne? Das klingt so ein bisschen so Ende gut, alles gut. Jetzt haben wir ja eine Lösung gefunden. Wir gehen einfach an die Börse, die Rente ist gerettet und wir freuen uns alle drüber. Aber man übersieht vielleicht am Ende auch, dass wir ja weiterhin vor großen Problemen stehen. Dazu gehört zum Beispiel, dass wir alle mehr belastet werden, um dieses Problem am Ende irgendwie zu lösen. Das bedeutet, die Rentenbeiträge, die werden ja auch erstmal steigen wahrscheinlich, ne? Also wir haben dann erstmal weniger netto vom Brutto, ne? Dieser berühmte Satz. Also wir werden das erstmal auch im Portemonnaie merken. Das geht jetzt nicht wie von Zauberhand und die Aktienmärkte schießen in die Höhe und die Rente steht wieder besser da. Das wird lange dauern. Die Rentenbeiträge werden absehbar steigen. Die Kommission geht ja davon aus, dass die Kapitalrente das Rentenniveau dann ab 2040 so in dem Dreh dann irgendwann stützen kann und es danach in den kommenden Jahrzehnten auch kontinuierlich steigt. Das heißt, das ist jetzt wirklich eine Entscheidung für die nächste Generation, die bald in Rente gehen. So ehrlich muss man sein, die werden davon nicht mehr allzu viel haben. Und alle Fachleute sind sich einig, ohne die anderen Aspekte, also zum Beispiel höheres Eintrittsalter, mehr Beitragszahler in der gesetzlichen Rente und, würde das am Ende auch nicht funktionieren. Die Börsen allein können die Rente also nicht retten, würde ich sagen, aber sie spielen eine große Rolle.
13: Da steht ja jetzt für uns alle ein totaler Kulturwandel bevor. Die Deutschen sparen doch eigentlich am liebsten ihr Geld unterm Kopfkissen. Wir sind die Barzahlernation Nummer 1. Und jetzt werden quasi alle Leute dazu verpflichtet, an die Börse zu gehen. Was sagst du? Ist Deutschland bereit für den Börsengang?
6: Ja, also ich würde sagen, es ist Zeit. Wir können uns das trauen. Man darf ja auch nicht vergessen, es sind 2% von den Bruttolöhnen. Der Löwenanteil der Rentenbeiträge, der fließt ja weiterhin in die sichere, umlagefinanzierte Rente. Das bleibt. Wir fangen jetzt also nicht auf einmal an, in einem Casino zu zocken mit unseren Renten. Ein kleiner Teil fließt dahin, der Großteil eben nicht. Ich glaube, das ist ein ganz wichtiger Punkt. Wir können uns das trauen. Und wenn wir mal nach Schweden schauen, wir haben ja schon über das Land gesprochen, da muss man auch feststellen, wenn wir das vor 30 Jahren schon genauso gemacht hätten, dann wären heute viele, viele Milliarden
13: hätten wir die 10%
6: mehr in
13: Rendite.
6: Der Rentenkasse gelandet. Ne? Aber das ist alles vergossene Milch. Wir müssen jetzt halt von vorne anfangen. Das heißt aber auch, wir müssen geduldig sein. Das ist ein Modell, das wirklich ganz klar auf die Zukunft ausgerichtet ist, das zwar einige Risiken mitbringt, aber eben am Ende auch die Chance, dass wir in Sachen gesetzliche Rente doch nochmal die Kurve bekommen.
13: Ich danke dir, Sebastian.
6: Vielen Dank.
13: Mit Sebastian Schreiber haben wir heute darüber gesprochen, was mit der geplanten Rentenreform auf uns alle zukommen wird und welche Chancen und Risiken es dabei gibt. Am Montag geht es bei 11KM um die Bundeswehr und das Weltall. Es geht darum, wie Deutschland zur Space-Macht werden könnte und warum sich die Bundeswehr da irgendwie offenbar selbst im Weg steht.
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1: 16 Uhr. Immer mehr Städte sagen Veranstaltungen wegen Hitze ab. Bundestag beschließt Vorrang für schnelles Bauen. Einigung auf Sofortprogramm für Frankfurter Bahnhofsviertel. Das Wetter viel Sonnenschein und sehr heiß, 35 bis 40 Grad. Mein Name ist Katja Irle. Die extreme Hitze beeinträchtigt immer mehr das öffentliche Leben in Hessen. Mehrere Städte haben geplante Veranstaltungen abgesagt, zum Beispiel Hanau. 8 Aufführungen der Brüder Grimm-Festspiele. Limburg und Gießen haben die geplanten Veranstaltungen zum Tag des Bevölkerungsschutzes morgen abgesagt. Hessische Krankenhäuser und Rettungsdienste sagen, dass sie mehr Menschen mit hitzebedingten Symptomen behandeln. Sie rufen dazu auf, Schwindel, Kopfschmerzen, Übelkeit oder Kreislaufprobleme ernst zu nehmen. Volkswagen plant offenbar deutlich mehr Stellen zu streichen als bisher bekannt. Das geht nach Medienberichten aus einem internen Papier hervor. Demnach würden bei VW weltweit in den nächsten Jahren bis zu 100.000 Arbeitsplätze wegfallen. ARD-Korrespondent Bertil Starke.
2: Damit verdoppelt der Konzern seine bisherigen Abbauziele. Und das ist noch nicht alles. 4 deutsche Werke könnten geschlossen werden. Neben den Volkswagen-Standorten Hannover, Emden und Zwickau wackelt auch das Audi-Werk in Neckarsulm. Wenn die dort aktuell gebauten Modelle auslaufen, soll die komplette Produktion gestoppt werden. Die Belegschaft kündigt bereits Widerstand an. Der VW-Betriebsrat spricht von unverantwortlichen Drohungen. Sollten solche Pläne vorangetrieben werden, würden die Arbeitnehmervertreter die mit aller Macht verhindern.
1: Der Beschluss des Bundestags heute, bestimmte Bauprojekte zu vereinfachen, sorgt bei Umweltschützern für Kritik. Dabei geht es um öffentliche Projekte wie den Bau von Straßen, Brücken oder Schienen. Vom Deutschen Naturschutzring heißt es, mit der Neuregelung würden Umweltschutzregeln ausgehöhlt. ARD-Korrespondent Jakob Mayer.
3: Bei Eingriffen in die Natur kann künftig statt Ausgleichsmaßnahmen ein Ersatzgeld gezahlt werden. Die Grünen-Abgeordnete Svanche Michaelsen nannte das Vorhaben für die Natur desaströs. Bundesverkehrsminister Patrick Schnieder von der CDU spricht von einem wichtigen Gesetz. Es werde helfen, Brücken und Zugstrecken zu erneuern, Engpässe auf Straßen zu beseitigen und Lkw-Stellplätze auszubauen. Dafür will die schwarz-rote Bundesregierung Planungs- und Genehmigungsverfahren vereinfachen.
1: In Venezuela ist die Zahl der Erdbebentoten weiter gestiegen. Nach offiziellen Angaben auf 589. Etwa 3000 weitere Menschen seien verletzt worden. 2 Tage nach dem schweren Beben ist in dem Land die internationale Hilfe angelaufen. Mehrere Staaten haben Rettungsteams geschickt. Aus Deutschland fliegen 50 Einsatzkräfte des Technischen Hilfswerks in das Katastrophengebiet. Die Stadt Frankfurt und das Land Hessen haben sich bei einem Spitzentreffen auf ein Sofortprogramm für das Bahnhofsviertel geeinigt. Unter anderem sollen die vielen Baustellen im Viertel verkleinert werden. Wegen der Baustellen konzentriert sich nämlich die offene Drogenszene auf wenige Straßen des Viertels. HR-Reporter Frank Angermund.
4: Geplant ist, eine gemeinsame Polizeiwache für Landes- und Stadtpolizei zu eröffnen. Innenminister Poseck sagte, es werde eine geeignete Immobilie gesucht. Außerdem prüft die Stadt mehrere Flächen, auf denen die Abhängigen Drogen konsumieren können. Poseck will auch die rechtlichen Möglichkeiten schaffen, um mit Hilfe von KI-Gesichtserkennung Straftäter besser ermitteln zu können. Auch soll geprüft werden, ob es rechtlich möglich ist, gewissen Personen Aufenthaltsverbote zu erteilen.
1: Das waren die Nachrichten. Das Wetter. Es ist weiter sehr heiß in Hessen mit viel Sonne und wenigen Wolken bei 35 bis 40 Grad maximal. In der kommenden Nacht kühlt es nur wenig ab, die Tiefstwerte 26 bis 20 Grad und in manchen Tälern auch mal 18 Grad. Morgen wird es dann noch etwas heißer bis 41 Grad. Ab dem Nachmittag kann es einzelne Schauer und Gewitter geben, oft bleibt es aber trocken. Und die weiteren Aussichten: am Sonntag heiß und schwül, örtlich Schauer und Gewitter mit Unwettergefahr bis 39 Grad. Und am Montag wird es dann wieder etwas kühler, 24 bis 31 Grad. Die Zeit, es ist 4:04.
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1: Vorsicht bitte auf der A5 Frankfurt Richtung Kassel. Zwischen Westkreuz Frankfurt und Nordwestkreuz Frankfurt steht ein defektes Fahrzeug auf dem mittleren Fahrstreifen. A3 Frankfurt Richtung Köln. Zwischen Limburg Nord und Diez 5 Kilometer Stau wegen einer Ölspur. Der rechte Fahrstreifen ist gesperrt. A3 Frankfurt Richtung Würzburg. Zwischen Frankfurt Süd und Hanau streckenweise stockend. Außerdem ein defekter PKW auf dem rechten Fahrstreifen zwischen dem Offenbacher Kreuz und Obertshausen. A5 Frankfurt Richtung Kassel. Zwischen Grünberg und Ohmtal Dreieck 2 Kilometer Stau wegen eines defekten LKW. A5 Kassel Richtung Frankfurt zwischen Reiskirchen und Gambacher Kreuz. 8 Kilometer und Stau und auch stockend nach einem Auffahrunfall. A7 Fulda Richtung Würzburg zwischen Fulda Dreieck und Bad Brückenau-Wildflecken. 8 Kilometer Stau und stockend und zwar ab der Raststätte Utrichshausen. A45 Gießen Richtung Aschaffenburg zwischen Wetzlar Süd und Gambacher Kreuz. 5 Kilometer stockend. Die A67 Mannheim Richtung Darmstadt ist zwischen Gernsheim und Funkstadt wegen Reinigungsarbeiten gesperrt, 4 Kilometer Stau. Und die B456 Oberursel-Usingen ist zwischen Bad Homburg und dem Abzweig nach Obernhain wegen eines Brandes gesperrt. Anwohner sollten Fenster und Türen geschlossen halten.
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5: Ich grüße Sie. Ein schweres Erdbeben, dann 39 Sekunden Pause und dann noch ein schweres Beben. Venezuela erlebt seit Mittwoch den Ausnahmezustand und noch immer ist die Lage unübersichtlich, aber Hilfe ist immerhin unterwegs. Die venezolanische Regierung spricht mittlerweile von 235 Todesopfern und über 4.300 Verletzten, aber es wird vermutet, dass diese Zahlen noch ansteigen könnten. Jenny Barke ist unsere Korrespondentin, verfolgt das Geschehen in Venezuela von unserem Studio in Mexiko aus. Wie kann man denn die Lage in und rund um die Hauptstadt Caracas heute beschreiben? Wird's etwas übersichtlicher?
6: Übersichtlich, das würde ich vielleicht nicht sagen. Es sind sehr, sehr schwierige Bedingungen. Also es sind ja wirklich über 250 auch sehr hohe Gebäude eingestürzt. Das sind wirklich große Trümmerberge, in denen jetzt noch nach Verschütteten gesucht wird. Hinzu kommt, dass es ein Wettlauf gegen die Zeit ist. Also man sagt ja ungefähr, dass 72 Stunden noch Verschüttete lebend geborgen werden können. Unter, ich sage jetzt mal, normalen Bedingungen. Allerdings befindet sich das Katastrophengebiet in tropischen Bedingungen, also feucht, warm. Dementsprechend wird sich diese Zeit leider noch verkürzen und es ist einfach ein Wettlauf gegen die Zeit. 18 Uhr Ortszeit am Mittwoch waren die beiden Beben. Aber die Hilfe ist angelaufen. Sie haben es gerade schon gesagt. Es gibt mehrere internationale Teams, die jetzt auch schon eingetroffen sind, unter anderem vom Technischen Hilfswerk in Deutschland, EU, USA. Also da gibt es viel Hilfe und auch Mexiko als erdbebenerprobter Experte ist jetzt vor Ort.
5: Und kann man denn schon was darüber sagen, wie gut die ersten Hilfsarbeiten anlaufen, auch wie gut Venezuela überhaupt gerüstet und ausgerüstet ist für so eine Katastrophe?
6: Ja, also Venezuela selbst, vielleicht fange ich damit an. Also das ist nicht wirklich gut vorbereitet auf so eine Katastrophe. Also das Land befindet sich seit vielen Jahren in einer wirtschaftlichen Krise, auch wenn sich jetzt die Regierung geändert hat, nachdem das US-Militär den Langzeitmachthaber Nicolas Maduro im Januar festgenommen hat. Aber immer noch, also die 70% der Bevölkerung lebt in Armut. Es ist ein Land mit einer äußerst maroden Infrastruktur. Da ist zum Teil mit einfachsten Mitteln gebaut worden. Caracas befindet sich in einer bergigen Region, sehr zerklüftet. Da haben viele Menschen einfach den Hang hoch, Wellblechdächer, Häuser hochgebaut. Die sind wie Kartenhäuser teils zusammengefallen. Also das sind denkbar schlechte Bedingungen. Hinzu kommt, dass das Gesundheitssystem und die Rettungsinfrastruktur selbst ziemlich schnell an den Anschlag kommen könnte. 8 Millionen Menschen haben die letzten Jahre das Land verlassen. Da fehlt es einfach auch an ausgebildetem Personal. Es fehlt an Medikamenten, an modernem Material, an Räumfahrzeugen. Und es ist deshalb sehr, sehr wichtig, dass jetzt diese internationale Hilfe angelaufen ist. Da komme ich nochmal auf Mexiko zurück. Dieses Land hat ja sehr viel Expertise, weil hier selbstständig Erdbeben sind, bringen viele Spürhunde mit. Und da wird jetzt mit diesen internationalen Teams einfach geschaut, wie kann man am besten die Hilfe koordinieren und zum Beispiel auch Spürhunde systematisch über diese Trümmerberge laufen lassen, damit man diese wenige Zeit, die noch bleibt, wirklich effizient ausnutzt.
5: Und noch dazu kommt ja das Problem der Nachbeben. Ist noch mit weiteren zu rechnen?
6: Also es gab in der ersten Nacht über 20 Nachbeben und die Sorge ist weiterhin groß in der Bevölkerung, dass es weitere geben könnte. Aus seismologischer Sicht werden sie stündlich unwahrscheinlicher, aber die Menschen trauen sich einfach nicht in ihre Häuser und ich glaube, das ist auch gut, dass sie die ja teils mit Rissen versehenen, jetzt durch die Erdbeben einfach beschädigten Häuser nicht mehr reingehen. Das bedeutet aber auch über 70.000 Menschen allein in der Küstenregion, da ist jetzt noch nicht die Hauptstadt Caracas mitgezählt, die sind obdachlos. Und die müssen natürlich langfristig jetzt auch untergebracht werden. Bisher gibt es da nur Notzelte.
5: Jenny Barke, unsere Korrespondentin für Südamerika zum Beben in Venezuela. Vielen Dank.
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5: Beim Thema Menschenhandel ist oft auch von moderner Sklaverei die Rede. Menschen, die mit Gewalt oder Erpressung zu Prostitution gezwungen werden oder zum Betteln oder zur Arbeit oder zum Begehen von Straftaten. Menschenhandel ist natürlich ein Verbrechen und das soll künftig in Deutschland noch schärfer verfolgt und bestraft werden. Dazu hat die Bundesregierung einen Gesetzentwurf vorgelegt und der Bundestag hat heute darüber beraten. Philipp Eckstein hat für uns zugehört.
7: Bei einem Punkt waren sich alle Rednerinnen und Redner im Bundestag von links bis rechts einig. In ihrer klaren Ablehnung, in ihrem Entsetzen über Menschenhandel. Und einig war man sich im Plenum auch. Täterinnen und Täter müssen verfolgt und bestraft werden, Opfer geschützt.
8: Moderne Sklaverei ist nicht immer sichtbar, aber sie findet an vielen Orten statt,
7: sagte Annette Kramme, parlamentarische Staatssekretärin im Bundesjustizministerium. Und sie machte deutlich, auch in Deutschland gibt es Tatorte.
8: Das junge Mädchen neben Ihnen im Bus ist vielleicht zwangsverheiratet. Der Mann auf der Baustelle nebenan wird möglicherweise überwacht und ausgebeutet. In Bordellen, Nagelstudios, auf dem Bau oder auf dem Schlachthof.
7: Die SPD-Politikerin stellte für die Bundesregierung den Gesetzentwurf vor.
8: Täter sollen wissen, der Staat meint es ernst.
7: Konkret sieht der Gesetzentwurf unter anderem vor, den Straftatbestand des Menschenhandels zu erweitern.
9: Künftig werden weitere Formen der Ausbeutung, etwa die Zwangsheirat, illegale Adoption oder missbräuchliche Leihmutterschaft, ausdrücklich erfasst,
7: erklärte Susanne Hirl aus der CDU-CSU-Fraktion. Neu geregelt werden soll auch:
9: Wer wissentlich Dienstleistungen in Anspruch nimmt, die auf Ausbeutung beruhen, muss künftig ebenfalls mit strafrechtlichen Konsequenzen rechnen. Denn Ausbeutung funktioniert nur dort, wo es auch Nachfrage gibt.
7: Bis zu 5 Jahre Haft sieht der Gesetzentwurf dafür vor, und zwar bei allen Formen des Menschenhandels. So gab es das bisher nur beim Thema Zwangsprostitution. Zustimmung dafür kommt auch aus der Opposition, der linken Politiker Pascal Meiser.
10: Dass auch diejenigen, die von den Dienstleistungen, von der Arbeit, von der Ausbeutung profitieren, darauf zum Teil auch ein gutes Geschäft machen, dass die endlich richtig in den Fokus der Strafverfolgungsbehörden geraten. Und das ist richtig so. Nicht nur bei der Zwangsprostitution, sondern eben auch am Bau, in der Gastro, in allen anderen Bereichen genauso.
7: Trotzdem übt er für die Linke auch Kritik. Die Bundesregierung tue nicht genug, um Opfer von Menschenhandel besser zu schützen. So auch die grünen Bundestagsabgeordnete Denise Lob.
11: Ihr Gesetzentwurf fokussiert auf Strafgesetzänderungen und Erhöhungen. Das ist wichtig, aber reicht bei weitem nicht aus, um Menschenhandel wirksam zu bekämpfen. Und erst recht nicht, um Betroffene konsequent zu schützen.
7: Dem AfD-Abgeordneten Knut Meyer-Soltau gehen die von der Regierung vorgeschlagenen Strafverschärfungen nicht weit genug.
12: Derartige Straftaten sind Verbrechen. Derartige Straftaten zerstören Leben. Und sie müssen auch so eingeordnet werden als Verbrechen mit einer Mindeststrafe von 1 Jahr.
7: Der Gesetzentwurf wird jetzt in den Bundestagsausschüssen weiter beraten. Auch aus den Reihen der Regierungskoalition gibt es noch Änderungswünsche. Dabei drängt die Zeit, um die Vorgaben aus einer EU-Richtlinie zum Kampf gegen Menschenhandel umzusetzen, müsste das neue Gesetz eigentlich bis zum 15. Juli in Kraft treten.
5: Debatte im Bundestag heute zu den schärferen Gesetzen gegen Menschenhandel und sexuelle Ausbeutung. Ein Bericht war das von Philipp Eckstein. Das waren schwer zu ertragende Bilder, die aus der Landeshauptstadt von Sachsen-Anhalt zu sehen waren in Magdeburg, und zwar im Dezember 2024. Da raste ein Mann in einem schwarzen Leihwagen über den Weihnachtsmarkt. 6 Menschen sind gestorben damals, viele leiden heute noch körperlich oder psychisch aufgrund ihrer Verletzungen. Nach 41 Verhandlungstagen ist heute das Urteil gesprochen worden. Max Hentsch berichtet.
13: Der riesige Gerichtssaal in der eigens eingerichteten Leichtbauhalle in Magdeburg war heute so voll wie noch nie seit Beginn der Verhandlungen. Gegen Mittag konnte der Sprecher der Oberstaatsanwaltschaft, Klaus Thewes, dann sagen:
14: Der Angeklagte hat sich mit seiner Mordtat außerhalb unserer Gesellschaft gestellt Er wird nun den restlichen Teil seines Lebens auch außerhalb unserer Gemeinschaft verbringen.
13: Taleb A. muss lebenslang in Haft, weil er bei seiner Amokfahrt über den Magdeburger Weihnachtsmarkt 6 Menschen ermordet hat. Zudem verurteilte ihn das Gericht wegen versuchten Mordes in über 200 Fällen, stellte die besondere Schwere der Schuld fest und stufte ihn weiterhin als gefährlich ein. Einen Freiheitsentzug, auch wenn Taleb A. einmal seine Gefängnisstrafe verbüßt haben sollte, ordnete das Gericht nur unter Vorbehalt an. Das führte zu Unmut bei vielen Zuschauern. Rosita Richter sagte uns:
15: Ich hätte mir die Sicherungsverwahrung heute schon gewünscht. Das wurde ja nicht ausgesprochen und ja, lebenslang war zu erwarten. Aber leider ist das Leid der Menschen, die von betroffen sind, das Leid wird bleiben.
13: Nebenanklageanwalt Holger Stahlknecht spricht hingegen bei dem Urteil von einem Schachzug des Gerichts, um eine Revision, also ein Neuaufrollen des Prozesses, zu vermeiden. Denn der Täter müsste ohnehin nach etwa 20 Jahren Haft neu bewertet werden.
16: Und ich gehe davon aus, dass diese Gefährlichkeit sich durchträgt durch sein Leben, weil er eben auch so verblendet ist, sodass er zu keiner Zeit hoffentlich wieder in Freiheit kommen wird.
13: Der Angeklagte selbst nahm sein bislang nicht rechtskräftiges Urteil regungslos, fast starr zur Kenntnis. Reue zeigte er während des restlichen Verfahrens keine. Er drohte sogar mit weiteren Taten. Dutzende Opfer saßen ihm heute beim Urteilsspruch in Magdeburg gegenüber, einige auch mit Kindern. 6 Fotos erinnerten auf der Nebenklagebank an die Todesopfer. Ronny Pfaff überlebte die Amokfahrt nur knapp. Er ist froh, dass der Prozess jetzt vorbei ist.
17: Jeder Besuch eines Verhandlungstages hat halt zurückgeworfen. Man wurde immer wieder aufgewühlt, man hat alles neu durchlebt. Und das stellt sich ja jetzt im Prinzip ein. Und man kann jetzt weiter nach vorn schauen.
13: Die Hilfsangebote für die Betroffenen sollen weiter bestehen bleiben. Christi Gref leitet eine Therapiegruppe im Diakonischen Werk der Pfeifferschen Stiftungen in Magdeburg. Sie weiß, dass viele der Opfer weiter auf Unterstützung angewiesen sind.
18: Was sicherlich die Herausforderung sein wird, ist, für den einen oder anderen war ja dieser Prozess jetzt auch ein sehr zentrales Thema auf ihrem Weg gewesen. Und wie wird dieser Weg sich weiter gestalten, wenn es diesen festen Baustein, immer wieder zu diesen Prozesstagen zu gehen, so nicht mehr geben wird? Wie wird sich das für sie anfühlen? Und ich glaube, das wird nochmal eine neue Herausforderung.
13: Die Aufarbeitung des Erlebten auf dem Magdeburger Weihnachtsmarkt im Dezember 2024 wird für die Betroffenen den Prozess noch um Jahre überdauern.
5: Mit Sicherheit. Lebenslange Haft für Taleb A. nach seinem Anschlag auf den Weihnachtsmarkt in Magdeburg im Dezember 2024. Max Hensch hat uns berichtet. Wie halten es die Hessinnen und Hessen eigentlich mit der Demokratie? Dieser Frage ist ein Team hessischer Wissenschaftlerinnen und Wissenschaftler nachgegangen für den sogenannten Hessen-Monitor. Sie haben 30.000 Menschen angeschrieben, 4.000 haben einen Fragebogen ausgefüllt. Heute wurden die Ergebnisse in Wiesbaden vorgestellt. Darüber gesprochen habe ich mit Levi Pfeuffer-Roschütz aus unserem Landtagsstudio in Wiesbaden. Wie demokratiebegeistert sind die Hessen denn?
19: Die Demokratie, das kann man so pauschal sagen, ist bei Hessinnen und Hessen hoch beliebt. Die Befragung, die Bildungsminister Gremmels gemeinsam mit der Uni Marburg heute vorgestellt hat, ist ja repräsentativ. Also man darf die Ergebnisse aus der Stichprobe tatsächlich auf Hessen übertragen. Und 95% sagen, Demokratie als Idee unterstütze ich. Aber deutlich weniger finden die Demokratie so, wie sie ihnen im Alltag begegnet, wie sie die in der Praxis erleben, unterstützenswert. Nämlich nur 2/3. Da klafft also eine echte Lücke zwischen dem Ideal und der vor Ort wahrgenommenen Wirklichkeit.
5: Das ist ja interessant. Also wie erklären sich die Forscherinnen und Forscher diese Lücke zwischen Ideal und Realität?
19: Explizit abgefragt wurde das in der Studie nicht, aber es finden sich doch Hinweise. Also mehr als 1/3 der Befragten hat zum Beispiel das Gefühl, dass sich die Bundespolitik nicht wirklich für ihre Region interessiert. Und 1/4 sagt, das Land Hessen kümmert sich zwar um das Rhein-Main-Gebiet, aber nicht um meine Heimatgemeinde. Also da fehlt vielleicht der Hausarzt oder der Zug fährt nicht und in der Schule tropft es auch aus der Decke. Und da sieht die Studie noch deutlich Handlungsbedarf. Demokratie schön und gut, aber sie muss auch das Leben vor Ort sichtbar verbessern.
5: Wo sehen denn die Hessen und Hessinnen die größten Probleme im Moment?
19: Eindeutig in der wirtschaftlichen Lage. Das ist laut Hessen-Monitor die häufigste Antwort auf die Frage nach den drängendsten Problemen. Was ich dabei ganz spannend finde, auch hier gibt es eine Riesenlücke. Und zwar zwischen gesellschaftlicher und persönlicher Lage. Das soll heißen, nur 1/4 der Hessinnen und Hessen empfindet die Wirtschaftslage Deutschlands als positiv. Aber immerhin 80% schauen positiv auf ihre eigene wirtschaftliche Situation. Also so ein Krisengefühl, das kann auch dann entstehen, wenn die persönliche Lage eigentlich ganz gut ist. Und Probleme sehen außerdem viele Menschen beim Thema Verkehr und beim Thema Bildung. Ganz unten in der Problemtabelle liegen und tatsächlich der Klimaschutz und die Umwelt. Das empfinden nur 6% als größtes Problem.
5: Abgefragt wurde auch das Thema Vertrauen. Wem vertrauen die Hessinnen und Hessen und wem eher nicht?
19: Der Hessen-Monitor zeigt, die Leute vertrauen den demokratischen Institutionen sehr unterschiedlich. Ganz unten in der Vertrauensrangliste sind die Bundesregierung und Parteien im Allgemeinen. Beiden vertrauen jeweils nur ein Drittel der Befragten. Größtes Vertrauen, das genießt mit fast 80% das Bundesverfassungsgericht. Und auch der Bürgermeister vor Ort genießt mit über 70% schon viel Vertrauen. Und dazu passt noch ein allerletzter Befund. 85% der Befragten fühlen sich ihrer Gemeinde verbunden. Also viele Hessinnen und Hessen sind lokal verankert.
5: Die Demokratie als Idee steht in Hessen also auf einem soliden Fundament, aber die Politik muss mehr liefern. Das ist auch ein Ergebnis des ersten Hessen-Monitors, einer großen Bevölkerungsstudie, die heute in Wiesbaden vorgestellt wurde. Levi Pfeuffer-Roschütz hat sich das Ganze für uns genauer angesehen.
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5: Ein brisanter Plan ist es und auch umstritten. Schon im hessischen Landtagswahlkampf vor 3 Jahren, da hatte die CDU eine härtere Gangart angekündigt gegenüber Wölfen. Und jetzt will die CDU auch ernst machen. Bis zu 40% der Jungwölfe sollen zum Abschuss freigegeben werden, so steht's im Entwurf des neuen sogenannten Wolfsmanagementplans. Und noch bevor der überhaupt offiziell ist, trägt sich heftige Kritik. Denn bis vor kurzem waren die Raubtiere streng geschützt. Stark gemacht für den Abschuss haben sich besonders die Weidetierhalter.
20: Die Schafe von Reinhard Heinz werden durch Elektrozäune und von speziellen Herdenschutzhunden vor Wölfen geschützt. Trotzdem hat der Schäfer aus Hüttenberg Angst, dass Wölfe über seine Tiere herfallen könnten, sagt er.
21: Ich brauche keinen Wolf. Sie kommen morgens her und es liegen tote Schafe da. Es kann sein, die ganze Herde ist weg, ist geflüchtet. Man muss sie zusammensuchen.
20: Seine Befürchtungen scheint die Landesregierung sehr ernst zu nehmen. Sie will künftig, dass bis zu 40% der Jungwölfe in Hessen geschossen werden. So steht es im Entwurf zum neuen sogenannten Wolfsmanagementplan, der dem HR vorliegt. Landwirtschaftsminister Jung begründet sein Vorhaben so.
22: Die Wildbiologen, mit denen wir uns beraten, kommen zu dem Ergebnis, dass 40% die Grenze ist, um einerseits eben den Erhaltungszustand weiterhin zu gewährleisten und andererseits das zu vermeiden, was in anderen Ländern passiert ist, dass wir den rasanten starken Anstieg kriegen und wir dann ganz große Probleme mit der Weidetierhaltung bekommen.
20: Der Plan hat nicht nur Befürworter. Naturschützer fürchten, es könnten zu viele Tiere geschossen und dadurch die Art bedroht werden, sagt auch Thomas Norgall vom BUND.
23: Der vorgelegte Wolfsmanagementplan ist aus unserer Sicht ein Bekämpfungsplan. Der darf aus unserer Sicht so nicht in Kraft treten. Was nicht in Ordnung ist, ist, dass man irgendwelche Wölfe irgendwo abschießt. Und das ist das Riesenproblem bei diesem Plan. Der zielt nur darauf ab, die Wölfe, die wenigen, die wir haben, auch noch weiter sozusagen zusammenzuschießen.
20: Aktuell sind laut Hessen Forst 3 Wolfsrudel in Hessen nachgewiesen. Insgesamt 15 sesshafte Tiere. Lange aber galt der Wolf auch in Hessen als ausgerottet. Daher stand er unter besonderem Schutz. Doch dann stufte die EU seinen Schutzstatus herab. Die Bundesregierung folgte und attestierte dem Raubtier einen günstigen Erhaltungszustand. Das bedeutet, dass es genug Tiere gibt, damit die Population nicht ausstirbt. Die schwarz-rote Landesregierung nahm den Wolf daraufhin ins Jagdrecht auf. Markus Stifter vom Landesjagdverband findet diesen Schritt richtig und wichtig.
24: Wir begrüßen es, dass wir eine eindeutige Stoßrichtung jetzt erkennen können, die für uns auch in die richtige Richtung geht. Es ist jetzt ganz entscheidend, dass der Wolfsmanagementplan in Hessen zum 1. Juli diesen Jahres bereits wirksam wird.
20: Die Jäger dringen deshalb so, weil die gesetzliche Jagdzeit auf den Wolf am 1. Juli beginnt. Sollten in einem bestimmten Gebiet Wölfe durch natürliche Umstände ums Leben kommen, zum Beispiel durch Verkehrsunfälle, werden sie auf die Abschussquote von 40% angerechnet. Dadurch könnten aber auch weniger Tiere erlegt werden. Sogenannte Problemwölfe, die Weidetiere reißen, könnten aber auch noch obendrauf kommen. Gerade diese Angriffslustigen sollten nach Ansicht von Schäfer Reinhard Heinz scharf bejagt werden.
21: Mit dem neuen Managementplan, denke ich, sind wir mal einen Schritt nach vorne gegangen. Und ist für uns Weidetierhalter auf jeden Fall eine leichte Besserung.
20: Tier- und Naturschutzverbände sehen das anders. Sie blicken kritisch auf die kommenden Wochen. Denn gerade prüfen Behörden, wie viele Wölfe genau in bestimmten Gebieten gejagt werden sollen. Im Juli könnten dann tatsächlich welche geschossen werden. Zum ersten Mal seit fast 200 Jahren.
5: Der Bericht von unserem Landtagskorrespondenten Sebastian Jakob.
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5: Jetzt mal keine WM, Fußball. Jetzt geht's ums Laufen. Es ist dieser eine Tag im Jahr, an dem sich der Langner Waldsee von der Freizeitoase nämlich zum Schauplatz von Hochleistungssport bzw. Extremsport entwickelt und das Mainufer in Frankfurt dann zusätzlich zur Marathonstrecke. Am Sonntag, am frühen Morgen, da startet nämlich der jährliche Ironman Frankfurt. 3,8 Kilometer schwimmen, dann 180 Kilometer Radfahren und dann nochmal 42 Kilometer Marathon hinterher. Und das alles bei dieser unglaublichen Hitze. Ich habe darüber gesprochen mit Jonas Hoffmann aus Butzbach. Er läuft nämlich mit und er ist einer der Profiathleten. Im letzten Jahr ist er Fünfter geworden, ein Riesenerfolg. Und diesmal habe ich ihn erstmal gefragt, ob sich auch bei ihm alles um die Hitze dreht oder ob er ganz cool bleibt.
1: Ja, doch, es dreht sich alles um die Hitze, wobei ich muss sagen, mich beunruhigt das jetzt nicht, weil ich als Profiathlet natürlich darauf eingestellt bin. Ich habe Anfang des Jahres auch schon in den USA zwei Rennen gemacht, da war es auch schon heiß und auch spezielle Hitzevorbereitungen gemacht. Von daher, ich bin das gewohnt.

0: Bei die keine Profis sind, sogenannte Age-Grouper, die für die Strecke dann 3 oder 4 Stunden länger brauchen und dementsprechend auch viel länger der Hitze ausgesetzt sind. Haben Sie da nochmal spezielle Tipps für diese Leute, die bei diesem Hitzerennen mitmachen?
1: Ja, ich glaube, da muss man sich auch einfach immer vor Augen führen. Letztendlich zwingt uns keiner dazu und wir machen das alle freiwillig, auch wir Profis. Aber natürlich geht's bei uns Profis auch um viel. Und bei den Age-Groupern ist es ja, ich glaube, da sollte man sich vielleicht vor Augen führen, dass es mehr um den Spaß geht und dass man vielleicht die sportlichen Ambitionen vielleicht jetzt gerade bei den heißen Bedingungen ein bisschen hinten anstellt und das Ganze ein Ticken lockerer ansieht als sonst, nicht ganz so verbissen angeht. Und dann einfach jede Möglichkeit zum Kühlen nutzt.
0: Dafür hat der Veranstalter ja auch gesorgt, für ordentlich Kühlung und viel Eis und Wasser auf der Strecke. Sie haben sich, das haben Sie schon angesprochen, vorbereitet auf diese Gluthitze. Man hat Sie offenbar auch schon mit einem Ganzkörperanzug trainieren sehen. Was ist das? Was steckt dahinter?
1: Ja, das ist wie so ein Maleranzug, muss man sich vorstellen. Habe ich gemacht anstelle jetzt von Winterbekleidung. Ich habe anfangs mein Hitzetraining auch mit mehreren Lagen, mit Winterjacke, Mütze, Handschuhen gemacht. Gab es auch lustige Bilder, weil ich das anfangs mal im Fitnessstudio auf dem Laufband gemacht habe und bin dann quasi im Sommer in Vorbereitung auf der Ironman Hawaii in Winteroutfit auf dem Laufband gelaufen. Jetzt mache ich das mit so einem Ganzkörperanzug auf dem Fahrrad und versuche im Prinzip ja meine Körperkerntemperatur zu erhöhen, in einen gewissen Bereich zu bringen, so eine Art künstliches Fieber für eine gewisse Zeit zu erzeugen und mich an die Hitze anzupassen. Das ist aber sehr mit Vorsicht zu genießen. Und da würde ich jetzt sagen, das kann ich nicht empfehlen, nachzumachen. Das würde ich jetzt eher im Profisport ansiedeln und das sollte man dann auch genau überwachen und wissen, was man da tut. Das würde ich jetzt nicht einfach so blind drauf losmachen.
0: Wir gehen davon aus, dass Sie genau wissen, was Sie tun. Im letzten Jahr, da wurden Sie in Frankfurt Fünfter. Was ist das Ziel in diesem Jahr?
1: Ja, ich war die letzten beiden Jahre 6. und 5. und ich bin jetzt nicht so scharf darauf, die Zahlenreihenfolge fortzusetzen mit Platz 4. Also ich träume schon vom Podium. Ich muss aber auch dazu sagen, für mich ist sehr, sehr wichtig, dass ich die Hawaii-Qualifikation löse. Also es gibt hier 6 Quali-Plätze und das ist so ein bisschen das Mindestziel, dass ich die Hawaii-Qualifikation löse und dann träume ich natürlich vom Podium.
0: Und eins noch, Hawaii, ist es da noch ein Tick heißer oder ist Frankfurt jetzt am Wochenende schon wirklich das Maximum?
1: Nee, Frankfurt jetzt am Wochenende ist heißer, würde ich sagen.
0: Tatsächlich.
1: Aber auf Hawaii ist es tatsächlich ein bisschen schwüler.
0: Und das macht es dann noch schwieriger?
1: Ja, genau. Das macht es vielleicht noch mal einen Ticken schwieriger. Der Vorteil, den Frankfurt auf jeden Fall hat, ist, dass man deutlich mehr Zuschauer gerade am Main hat, die einen so ein bisschen ja, ins Ziel tragen und darauf baue ich. Und das hat man auf Hawaii nicht. Das ist eine andere Komponente, die das Rennen auf Hawaii mental schwerer macht, weil man allein in der Lavawüste ist.
0: Frankfurt im Moment also heißer als Hawaii, auch eine interessante Info. Ich habe gerade mal schnell gegoogelt, 25 Grad im Moment auf Hawaii, fast lächerlich, aber gut, da ist auch gerade 4 Uhr nachts. Jonas Hoffmann war das, der wird am Sonntag den Ironman laufen und will aufs Podium, haben wir gerade von ihm gehört. Und Sie können das Ganze natürlich auch verfolgen, live zum Beispiel ab 6.10 Uhr am Morgen im hr-Fernsehen.
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5: 16.30 Uhr. Temperatur des Mains steigt auf bedenkliche 27 Grad. Lange Haftstrafen nach Vergiftungen in türkischem Hotel. Hessen ermöglicht neuen gemeinsamen Religionsunterricht. Das Wetter viel Sonne und sehr heiß, 35 bis 40 Grad. Mein Name ist Katja Irle. Wegen der extremen Hitze sagen immer mehr Städte in Hessen Veranstaltungen ab oder haben sie verschoben. Der Frankfurter Ironman und am Sonntag soll laut Veranstaltern verkürzt werden. Krankenhäuser und Rettungsdienste sagen, dass sie viele Menschen mit Hitzesymptomen behandeln. Und auch der Main ist inzwischen außergewöhnlich warm. HR-Reporterin Gabi Beck.
6: 27 Grad seien eine kritische Grenze, die Lebewesen und Fische im Fluss schädigen können.

0: so das RP. Der Fluss könne so weniger Sauerstoff aufnehmen. Gleichzeitig sinken die Pegelstände in den Flüssen, Bächen und Seen in ganz Hessen. Alle drei Regierungspräsidien haben deshalb dringend dazu geraten, kein Wasser zu entnehmen. Zahlreiche Landkreise wie etwa der Vogelsberg, der Rheingau-Taunus oder die Stadt Darmstadt haben schon entsprechende Verbote erlassen.
1: Im Prozess um den Tod einer vierköpfigen Familie aus Hamburg in einem Hotel in Istanbul ist das Urteil gefallen. Ein türkisches Gericht verhängte hohe Haftstrafen wegen fahrlässiger Tötung. Die Eltern und ihre beiden Kinder waren hochgiftigen Insektiziden ausgesetzt und starben an den Folgen der Vergiftung. ARD-Korrespondent Benjamin Weber.
2: Den Betreiber des Istanbuler Hotels, in dem die Familie aus Hamburg Urlaub gemacht hatte, verurteilte das Gericht zu 13 Jahren und 4 Monaten Haft. Der Inhaber einer Schädlingsbekämpfungsfirma und sein Sohn wurden zu 18 Jahren verurteilt, ein Mitarbeiter der Firma zu 12 Jahren und 2 Monaten. Weder die Schädlingsbekämpfungsfirma noch der Mitarbeiter, der in dem Hotel eingesetzt war, hatten eine Erlaubnis für den Umgang mit dem Gift.
1: Volkswagen plant offenbar, seinen Sparkurs drastisch zu verschärfen. Medien berichten, dass weltweit bis zu 100.000 Stellen wegfallen könnten. Das wären doppelt so viele wie bisher geplant. 4 Werken in Deutschland drohe die Schließung: Emden, Zwickau, Hannover und Neckarsulm. Offiziell bestätigt hat VW das nicht. Betriebsrat und IG Metall kündigten Widerstand an. Sachsens Ministerpräsident Kretschmer warnte, wenn VW die Pläne umsetze, wäre das fatal für das ganze Land. Auf der von Russland besetzten Halbinsel Krim haben die russischen Behörden den Ausnahmezustand verhängt. Grund sind neue heftige Angriffe aus der Ukraine. Die Ukraine erklärte, sie habe gezielt militärische Einrichtungen und Energieanlagen angegriffen. Dadurch war auf der Krim der Strom ausgefallen. Auch alle Tankstellen in der Region haben den Verkauf von Treibstoff gestoppt. Die Krim dient Russland als wichtiger Stützpunkt im Krieg gegen die Ukraine. In Hessen soll es in Zukunft gemeinsamen Religionsunterricht für katholische und evangelische Schüler geben. Das Modell startet ab dem neuen Schuljahr. HR-Reporter Erik Hane.
3: Laut Kultusminister Schwarz von der CDU ist das ein zusätzliches Angebot. Der Unterricht soll aber weiterhin Gemeinsamkeiten und Unterschiede der beiden Glaubensrichtungen behandeln. Das neue Angebot können die Schulen bis zur 10. Jahrgangsstufe beantragen. Das Modell gibt es auch schon in anderen Ländern.
1: Das waren die Nachrichten. Das Wetter. Es ist weiter sehr heiß in Hessen mit viel Sonne und wenigen Wolken bei Maximaltemperaturen von 35 bis 40 Grad. In der Nacht kühlt es auch nur wenig ab, die Tiefstwerte 26 bis 20 Grad. Morgen wird es dann noch mal heißer bis 41 Grad. Ab dem Nachmittag kann es Schauer und Gewitter geben, meistens bleibt es aber trocken. Die weiteren Aussichten: am Sonntag heiß und schwül, örtlich Schauer und Gewitter mit Unwettergefahr bis 39 Grad. Und am Montag wird es dann wieder etwas kühler, 24 bis 31 Grad. Die Zeit 16.34 Uhr.
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1: A3 Frankfurt Richtung Köln zwischen Limburg Süd und Dietz 6 Kilometer stockend. A3 Frankfurt Richtung Würzburg, zwischen Frankfurt Süd und Obertshausen, auch hier stockt es. A5 Frankfurt Richtung Kassel, zwischen Frankfurt Niederrad und Nordwestkreuz Frankfurt 4 Kilometer Stau und stockend. A5 Kassel Richtung Frankfurt, zwischen Reiskirchen und Gambacher Kreuz 8 Kilometer Stau und stockender Verkehr nach einem Unfall. A6 Mannheim Richtung Heilbronn, zwischen Kreuz Mannheim und Schwetzingen-Hockenheim 5 Kilometer Stau wegen eines defekten Pkw. A7 Fulda Richtung Würzburg, zwischen Fulda Dreieck und Bad Brücke-Norwild-Flecken 8 Kilometer Stau und stockend ab der Raststätte Utrichshausen. A45 Gießen Richtung Aschaffenburg, zwischen Wetzlar Süd und Gambacher Kreuz 5 Kilometer stockend. Und zuletzt noch die A67 Mannheim Richtung Darmstadt, ist zwischen Gernsheim und Funkstadt wegen Reinigungsarbeiten nach einem Unfall gesperrt und dadurch gibt es 4 Kilometer Stau.
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5: Ich grüße Sie. Eine Meldung, die heute für Schlagzeilen sorgt, auch für Aufregung in der gesamten Automobilbranche, den Zuliefererbetrieben, den Beschäftigten. Der Autokonzern Volkswagen will in den nächsten Jahren bis zu 100.000 Stellen streichen, weltweit, aber auch in Deutschland. Dabei wurde schon vor längerer Zeit der Abbau von rund 50.000 Stellen angekündigt und jetzt verdoppelt sich die Zahl also. Auch 4 Werke in Deutschland könnten geschlossen werden. All das steht in einem Bericht des Manager-Magazins. Volkswagen hat das heute nicht dementiert, spricht von tiefgreifenden Veränderungen und einer Transformation am Markt. Ich habe darüber gesprochen mit Stefan Bratzel, der kennt sich bestens aus. Er ist Gründer und Direktor des Center of Automotive Management in Bergisch Gladbach oder kurz Autoinstitut. Ich habe ihn gefragt, ob ihn die Meldung heute überrascht hat.
6: Ja, die Meldung überrascht mich gar nicht. Wir wissen seit längerem, dass die Auslastung der deutschen Werke von Volkswagen zu niedrig ist. Die liegt deutlich unter 70%. Um vernünftige Auslastung zu haben, braucht man weit über 80%. Es ist auch keine Besserung in Sicht, weil die Wettbewerbsintensität im europäischen Markt eigentlich zunimmt und das Exportmodell, das man lange in Deutschland in der Autoindustrie hatte, funktioniert nicht mehr. Die Autos müssen in Amerika beispielsweise zunehmend gebaut werden aufgrund dieser Zollthematik. Also wir müssen damit rechnen, dass wir in den nächsten Jahren deutlich weniger Produktion in Deutschland haben, bei Volkswagen, aber auch bei den anderen deutschen Herstellern.
5: Dabei hat ja VW-Chef Oliver Blume erst kürzlich davon gesprochen, dass das Sparprogramm eigentlich ganz gut funktioniert, aber das war dann offenbar eine Fehleinschätzung.
6: Ja, das Sparprogramm mag gut funktioniert haben, aber es ist nicht ausreichend. Wir müssen, glaube ich, und da ist Volkswagen vorneweg, darauf aufpassen, dass nicht so ein Muster, ich nenne es gerne, der nachlaufenden Untersteuerung stattfindet. Es wird immer ein bisschen saniert, aber nie genug, um das eigentliche Problem zu lösen. Und insofern ist der Vorstoß jetzt vielleicht etwas übertrieben mit dem Stopp, beziehungsweise dass 4 Werke eben geschlossen werden sollen. Aber grundsätzlich ist es richtig, man muss jetzt auf eine andere Kostenbasis kommen und das ist auch sicherlich ein Fingerzeig Richtung Gewerkschaft, Richtung Betriebsräte, dass man so nicht weiterkommen kann.
5: Sie haben gerade angedeutet, ein bisschen zu übertrieben, diese Entscheidung. Es sind ja schon 50.000 Stellenstreichungen vereinbart worden, jetzt eben doppelt so viele mittelfristig. Das sind 50.000 Arbeitsplätze nochmal inklusive Familiengeschichten. Wie kann man sich da auch als Konzern so verrechnen?
6: Ja, ich glaube, man hat manche Entwicklungen wirklich unterschätzt. Zum einen wurden ja Strukturprobleme in Deutschland, in Wolfsburg, verdeckt dadurch, dass immer sehr viel Geld von China, das man dort erwirtschaftet hat, nach Wolfsburg überwiesen wurde. Das ist in kurzer Frist zusammengebrochen. 4 bis 5 Milliarden wurden da jedes Jahr überwiesen. Im letzten Jahr waren es weit unter 1 Milliarde und es ist eigentlich jetzt nichts mehr zu erwarten. Also Strukturprobleme wurden verdeckt. Man hat auch unterschätzt, dass der europäische Markt sich nach Corona nicht mehr erholt. Wir haben, auch das mal eine Zahl, 2,5 Millionen weniger Neuzulassungen jetzt in Europa als noch vor Corona. Und das trifft so einen Volumenhersteller wie Volkswagen, der rund 25% Marktanteil hat, erheblich. Das sind allein schon 500.000 Fahrzeuge, die jedes Jahr weniger verkauft werden. Und jetzt kommen noch Wettbewerber, die immer stärker werden, aus China insbesondere nach Europa. Ja, und all das hat man ein Stück weit unterschätzt, neben Themen, wo man Volkswagen vielleicht keinen Vorwurf machen kann. Die Zolltiraden von Trump kommen natürlich noch on top, was es eben schwierig macht, Autos von Deutschland in die USA zu exportieren.
5: Klar, das geopolitische Umfeld, das hat es nicht einfacher gemacht. Den Wettbewerb aus China und aus anderen asiatischen Ländern auf dem Automarkt, den kennen wir schon lange. Darauf hat sich VW ja lange vorbereiten können. Und dann haben wir auch noch das Thema Energiewende. Also ein VW-Sprecher spricht von internen Unterlagen, was diesen Bericht angeht. Man sei in einer tiefgreifenden Transformation und tiefgreifenden Veränderungen. Und man muss ja da wirklich sagen, Herr Bratzel, VW spricht davon schon seit vielen Jahren. Also was macht VW da tatsächlich strategisch falsch? Baut VW immer noch zu viel Verbrennerautos und zu wenig Elektroautos oder ist das Problem komplizierter?
6: Ja, ich glaube, es ist ein bisschen komplizierter. Ich glaube, zum einen liegt es daran, dass Volkswagen zwar die Veränderung jetzt verstanden hat, nur die Umsetzung geht sehr langsam vonstatten. Richtung Elektromobilität ist man zwar dabei, man hat auch ja jetzt eine Batteriezellfabrik am Laufen, mal schauen, ob der Hochlauf funktioniert, aber die Kostenstrukturen sind ein zentrales Thema. Das sehen wir derzeit in China. Man ist sozusagen in der Elektromobilität unter ferner liefen bei den Verkaufszahlen in China, weil dort die Wettbewerbsfähigkeit Wettbewerbsintensität mit den einheimischen Spielern sehr stark ist. In Europa droht nun ein Ähnliches, wenn man nicht die Arbeitskosten eben deutlich reduziert. Dass das möglich ist, zeigt beispielsweise Tesla in Grünheide. Da waren ja Meldungen in den letzten Wochen zu hören, die tausende Arbeitsplätze einstellen. Also es geht auch anders, aber mit den derzeitigen Arbeitskosten wird das nicht funktionieren. Und klar ist auch, und das ist vielleicht wichtig, nur Kosten sparen wird nicht reichen. Man muss wieder vor die technologische Welle kommen. Das bedeutet hohe Investments Richtung autonomes Fahren, KI und auch das Thema der Elektromobilität in der Wertschöpfungskette muss funktionieren. Also große Herausforderungen in den nächsten Jahren.
5: Die VW offenbar zu spät angegangen ist oder nicht richtig. Und die Entscheidungen jetzt, die eine Menge Menschen betreffen, bis zu 100.000 Stellen will Volkswagen in den nächsten Jahren offenbar streichen. Der Branchenexperte Stefan Bratzel hat das Ganze für uns eingeordnet. Er ist Gründer und Direktor des Center of Automotive Management in Bergisch Gladbach, kurz Autoinstitut.
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5: Wichtige Verkehrsprojekte sollen in Deutschland künftig schneller gebaut werden. Der Bundestag hat dafür das passende Gesetz verabschiedet und das hat auch einen passenden, aber langen Namen, nämlich Infrastruktur-Zukunftsgesetz. Damit können Bauvorhaben schneller geplant und genehmigt werden. Unser Hauptstadtkorrespondent Jan Zimmermann hat die Debatte dazu im Bundestag verfolgt heute.
7: Gleich zu Beginn der Bundestagssitzung setzt der CDU-Politiker Daniel Kölbel den Ton.
8: Liebe Grüne, das, was wir hier heute beschließen, ist kein Teufelswerk, sondern wir bringen Deutschland voran.
7: Vor allem schneller voran soll es künftig gehen. Mit dem Infrastruktur-Zukunftsgesetz sollen Straßen, Brücken, Bahnstrecken, Wasserwege oder sogar Flughäfen beschleunigt geplant und genehmigt werden. Viele Verfahren werden deutlich vereinfacht, erklärt Amund Zorn, stellvertretender SPD-Fraktionschef.
9: Wir straffen Verfahrensdoppelungen, wir lassen erneute Umweltverträglichkeitsprüfungen beim Ersatzneubau einer Brücke entfallen. Und vor allem, wir verpflichten Behörden zu digitalen Verfahren.
7: Außerdem sollen zentrale Verkehrsprojekte als Vorhaben des überragenden öffentlichen Interesses eingestuft werden. Dadurch haben sie Vorfahrt bei Behörden und Gerichten.
9: Das schafft Klarheit in der Abwägung und verkürzt somit Verfahren spürbar.
7: Laut Bundesverkehrsminister Patrick Schnieder von der CDU werden sich Planungs- und Genehmigungsverfahren um Jahre verkürzen, ohne dass die Belange des Natur- und Umweltschutzes auf der Strecke bleiben.
10: Wir senken keinen einzigen Standard ab. Wir machen Umwelt- und Naturschutz nur praxistauglicher und besser handhabbar.
7: Hohn in den Ohren der Opposition. Die Grünen befürchten durch das neue Gesetz genau das Gegenteil.
11: Denn unter dem Deckmantel der Beschleunigung schreddern sie hier Naturschutz und Beteiligungsrechte, um ihre klimaschädlichen Lieblingsprojekte gegen weniger Widerstand durchdrücken zu können.
7: Sagt Swantje Michaelsen, verkehrspolitische Sprecherin der Grünen. Und wer künftig fast alles zum überragenden öffentlichen Interesse erkläre und damit bevorzuge, bevorzuge am Ende gar nichts.
11: Straßen, Brücken und Schienen müssen dringend saniert werden. Und ja, es braucht auch schnelleren Ausbau. Aber doch bei der Bahn und ganz bestimmt nicht bei Autobahnen, vierspurigen Bundesstraßen oder Flughäfen.
7: Auch die AfD stört sich an der Regelung des überragenden öffentlichen Interesses. Einwände der Bürger vor Ort würden so übergangen. Verkehrspolitiker Ulrich von Zons.
12: Wo alles überragend ist, wird enteignet, ohne ehrliche Abwägung. Den Bauern, der seit Generationen sein Land bestellt, übergehen Sie einfach.
7: Die Linke kritisiert, dass bei Eingriffen in die Natur künftig nicht mehr Ausgleichsflächen zur Verfügung gestellt und weitere Maßnahmen ergriffen werden müssen, sondern
13: stattdessen führen Sie einen modernen Ablasshandel ein. Früher galt, wer Natur zerstört, muss möglichst konkret ausgleichen. Ab heute gilt, wer Natur zerstört, der zahlt einfach ein bisschen Geld.
7: So Jorrit Bosch, verkehrspolitischer Sprecher der linken Fraktion. Die schwarz-rote Koalition zeigt sich von der Kritik der Opposition unbeeindruckt und beschließt mit ihrer Mehrheit im Bundestag das Infrastruktur-Zukunftsgesetz. CDU-Politiker Daniel Kölbel meint,
8: bei Infrastrukturvorhaben ist es genauso wie bei der Fußball-Weltmeisterschaft. Wir können nicht immer nur Tiki-Taka spielen, sondern wir müssen auch zum Abschluss kommen.
5: Schneller planen, genehmigen, bauen. Das Gesetz dazu hat der Bundestag heute verabschiedet. Ein Bericht war das von Jan Zimmermann. Wer die Musik bestellt, muss auch bezahlen. Ein alter Spruch, der in Wirtshäusern galt. Wer also einen Auftrag erteilt, heißt es, sollte dann auch die Rechnung bezahlen. Klingt erstmal naheliegend. Das war in der Bundespolitik bisher oft nicht so. Die politisch Verantwortlichen in den Ländern und vor allem den Städten und Gemeinden, die beklagen seit Jahren, dass ihnen vom Bund gesetzliche Aufgaben übertragen werden, die sie dann durchführen und umsetzen und dann eben auch bezahlen müssen. Vor allem im Bereich Sozialpolitik ist das so. Das Sondervermögen, das kann da nicht helfen, denn das ist ja vor allem für einzelne Infrastrukturprojekte gedacht. Nein, hier geht's um laufende Kosten, die sich immer weiter erhöht haben in den letzten Jahren. Aber jetzt hat die Bundespolitik verstanden und sich mit Ländern und Kommunen geeinigt, dieses genannte Prinzip einzuhalten. Wer bestellt, bezahlt auch wirklich. Das soll ab jetzt gelten. Darüber habe ich mit Gerd-Uwe Mende gesprochen, Präsident des Hessischen Städtetages und Oberbürgermeister in Wiesbaden. Die Stadt Wiesbaden, der geht es finanziell nicht so gut. Liegt das daran, dass jemand bestellt hatte, aber nicht bezahlt hat?
14: Der Bund hat seit Jahren bestellt und nicht bezahlt. Auf diese kurze Formel kann man es bringen. Gerade im Bereich der Sozialleistungsgesetze gab es immer mehr Ausgaben, die wir übernehmen mussten, obwohl wir sie nicht veranlasst haben. Und insofern ist die Einigung von gestern ein erster Schritt tatsächlich zur sogenannten Veranlassungskonnexität. Das heißt, dass man zu diesem Prinzip, wer bestellt, bezahlt, für die Zukunft kommt. Ich sage es aber mit den Worten eines großen Frankfurters. Die Botschaft höre ich wohl, allein mir fehlt der Glaube. Also das muss ich schon noch in der Praxis auch beweisen.
5: Wir können uns das ja noch mal genauer anschauen. Also der Bund soll nicht mehr einfach beschließen dürfen, ohne sich über die Finanzierung dann Gedanken zu machen. Jetzt heißt es, falls die finanziellen Mehrkosten durch ein neues Gesetz bei Ländern und Kommunen bei mehr als 200 Millionen Euro liegen, dann muss davon der Bund das meiste übernehmen, also 80%. Das ist die Lösung des Kanzlers nach dem Gespräch gestern Abend. Ist das für Sie akzeptabel?
14: Es ist ein Schritt in die richtige Richtung. Aber er richtet sich halt nur auf zukünftige Gesetze. Das ist uns ein wichtiges Anliegen. Aber die 30 Milliarden Defizit, die die Kommunen allein im vergangenen Jahr angehäuft haben, das ist halt Vergangenheit. Und da wird nichts dran getan. Deswegen steht nach wie vor auch unsere Forderung im Raum, dass wir eine Soforthilfe für die Kommunen brauchen, damit wir tatsächlich auch rückwirkend noch entlastet werden. Aber trotzdem, für die Zukunft, es ist ein Silberstreif am Horizont, denn es ist ein Stück weit ein Paradigmenwechsel. In den vergangenen Jahren haben wir sehr darum gekämpft, dass endlich dieser Grundsatz akzeptiert wird. Und das geschieht jetzt zum ersten Mal in aller Deutlichkeit und das ist dann auch ein positives Zeichen.
5: Können Sie uns vielleicht auch noch ein Beispiel dafür nennen? Sie haben gerade davon gesprochen, dass Sie ein 30 Milliarden Defizit haben bei den Kommunen. Wo genau hat sich das angehäuft?
14: Das ist im Prinzip in allen Sozialleistungen. Das ist in der Jugendhilfe, das ist in der Eingliederungshilfe, das ist bei der Teilhabepaketen. Das ist auch vielleicht einfach ein Stück ganz normale Inflation, was sich da niederschlägt, weil die ging ja weiter in den letzten Jahren, ist aber eben nicht kompensiert worden. Das ist eine Ausweitung von Leistungsgesetzen gewesen. Ein ganz konkretes Beispiel kann ich immer sagen, Bund und Länder haben sich mal darauf verständigt, dass ab 1. August 2026 der Rechtsanspruch auf die Ganztagsbetreuung in den Grundschulen eingeführt wird. Umsetzen müssen das die Kommunen. Bezahlen müssen das die Kommunen. Das, was vom Land kommt, das ist wirklich ein Tropfen auf den heißen Stein, gemessen an der Gesamtsumme, die da aufgerufen wird. Und das sind solche Fehlentwicklungen, die wollen wir für die Zukunft einfach ausschließen.
5: Der Bund kann ja auf der anderen Seite auch nicht für alles verantwortlich sein. Das wissen Sie natürlich auch. Welche Schwerpunkte Sie in Ihrer Stadt setzen, das verantworten Sie natürlich auch. Wo können Sie denn mehr tun?
14: Aber uns ist doch die Luft schon abgeschnürt. Wir stehen so mit dem Rücken zur Wand, dass wir im Prinzip jede sogenannte freiwillige Leistung auf den Prüfstand stellen müssen. Das heißt Kulturförderung, Wirtschaftsförderung, Sportförderung. Das sind Dinge, bei denen der Gesetzgeber im Grunde genommen sagt, naja, macht ihr erstmal eure Pflicht und die Pflichten definieren wir. Und wenn ihr die Pflichten, die wir definiert haben, erledigt habt, dann habt ihr vielleicht noch ein bisschen Geld übrig. Das sieht unsere Verfassung so nicht vor, sondern in der hessischen Verfassung steht ausdrücklich drin, dass unsere Pflichtaufgaben von Umlagen finanziert werden, die uns das Land zur Verfügung stellen muss. Und dass uns Mittel verbleiben für unsere freiwilligen Leistungen. Und tatsächlich sind wir von dieser Verfassungsrealität weit entfernt.
5: Sie haben Ihre Ämter in der Stadt auch veranlasst, jetzt nach 100 Millionen Euro zu suchen, sprich Sparmöglichkeiten aufzutun. Das haben Sie jetzt gemacht. Man könnte auch fragen, warum haben Sie damit nicht früher angefangen?
14: Wir haben das immer gemacht. Wir achten immer auf die Konsolidierung. Aber diese Summen, die da im Raum stehen, die können wir nicht konsolidieren. Wir reden von dreistelligen Millionenbeträgen jedes Jahr. Nicht einmal dreistellige Millionenbeträge jedes Jahr allein für den Landeshauptstadt Wiesbaden, die wir an sozialen Transferleistungen aufbringen und die uns nicht erstattet werden. Das ist nichts im Vergleich zu kleinen Beträgen, die wir dann vergleichsweise kleinen Beträgen, die wir aufwenden für Kultur oder für Sport oder Ähnliches. Insofern, es ist tatsächlich ein Strukturproblem und es betrifft ja nicht nur Wiesbaden. Also es wird dann immer so diskutiert nach dem Motto, ja, ihr müsst euren Haushalt in Ordnung bringen. Ich habe alle Städte, Gemeinden und Kreise im Blick. Ich bin Präsident des Hessischen Städtetags. Die 30 Milliarden sind aufgelaufen in allen deutschen Kommunen. 95% aller Oberbürgermeister sagen im Kommunalbarometer, die Finanzlage ist schwierig. Und das ist das drängendste Problem, was wir als Kommunen haben. Also das ist nicht hausgemacht, sondern das ist von oben oktroyiert.
5: Gerd-Uwe Mende, Präsident des Hessischen Städtetages und Oberbürgermeister in Wiesbaden zur Finanzreform zwischen Bund, Ländern und Kommunen. Ein erster Schritt sei das, aber er ist noch etwas skeptisch, haben wir gehört, dass das auch wirklich ausreicht. Und er fordert außerdem Soforthilfen, um den bestehenden Schuldenberg von 30 Milliarden Euro insgesamt bei den Kommunen abzutragen.
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5: Die Mühlenkopfschanze im nordhessischen Willingen ist eine echte Größe in Sachen Skispringen. Sie gilt nämlich als die größte Großschanze der Welt. Heute Nachmittag ist an ihrer Seite ein Aufzug eingeweiht worden und der ist schräg, der neue Mühlenkopfliner. Unsere Korrespondentin Silvia Ritter hat gleich mal die Aussicht genossen.
15: Durch die großen Panoramafenster der blauen Kabine fällt der Blick direkt auf die Schanze. Mit 156 Metern ist die Mühlenkopfschanze so groß wie der Kölner Dom hoch. Die neuen Schienen für den Schrägaufzug verlaufen an ihrer linken Seite steil nach oben. Da war die Baustelle im steilen Gelände schon eine echte Herausforderung, erzählt Bauleiter Udo Witzel.
16: Die Fundamente mussten sehr genau hergestellt werden. Halbes Grad Neigungsabweichung, 1 Zentimeter Höhendifferenz, damit die Schienen exakt mit den Stützfüßen aufgesetzt werden können. Mit Hilfe des Zauns, der noch vorhanden ist, konnte man da entlang gehen. Man konnte sich nämlich immer mal festhalten.
15: Extra hoch ist die neue blaue Kabine, denn beim Weltcup Skispringen Ende Januar werden hiermit die Springer samt ihren langen Skiern transportiert. Konzipiert hat den neuen Aufzug die Firma ABS Transportbahnen aus Österreich. Geschäftsführer Stefan Huter.
17: Ja, wir haben ca. 130 Tonnen Stahl für die Fahrbahn verbaut. Und auch auf der Strecke befinden sich nochmal 17 Tonnen circa Wanderlast, also das Fahrzeug, das vollbeladene Fahrzeug gemeinsam mit dem Gegengewicht, das für den Energieausgleich sorgt, hat ca. 17 Tonnen.
15: Perspektivisch soll der neue Schrägaufzug auch vom Skisprung-Nachwuchs genutzt werden. Denn neben der Mühlenkopfschanze entsteht eine neue Trainingsschanze, auf der dann ganzjährig geübt werden kann. 6,5 Millionen Euro hat der Skiclub Willingen als Betreiber des Aufzugs in die Hand genommen. Geschäftsführer Markus Hensel.
18: Grundsätzlich sind ja Skiclub Willingen e.V. Wir sind ein Sportverein. Das heißt, die ganzen Einnahmen, die wir generieren, gehen bei uns die Überschüsse in den Sport rein. Ansonsten entwickelt sich das Ganze, seitdem die Skybox da ist, zu einer Urlaubsdestination hier am Mühlenkopf. Und da gehört halt eben eine fünftige Aufstiegshilfe mit dazu.
15: 2022 eröffnet mit dem Skywalk Deutschlands längste Hängebrücke über dem Gelände der Mühlenkopfschanze. Das Besucheraufkommen wächst somit enorm und bringt die alte Standseilbahn an ihre Grenzen. Barrierefrei war der Zugang bislang nicht, aber jetzt. Und auch sonst können sich Besucher auf mehr Komfort bei der Berg- und Talfahrt freuen. Markus Hensel.
18: Heute ganz klar die Klimaanlage. Also bei den Temperaturen sind wir froh, dass wir die haben. Bei 50 Personen, die reinpassen. Gegenüber der alten Bahn, die 20 Personen transportieren konnte, haben wir mit der erhöhten Geschwindigkeit eine Kapazitätssteigerung von 100 zu 400 Personen pro Stunde.
15: Weil der neue Aufzug jetzt auch ohne Personal betrieben werden kann, sind die Öffnungszeiten auf 12 Stunden am Tag verlängert, von 9 bis 21 Uhr. Auch für Wanderer, Motorradfahrer oder Campinggäste, die am Parkplatz auf der Schanze stehen, ist das interessant. Norbert Lopata, Willingens Tourismuschef, freut sich über das verbesserte Angebot vor Ort.
19: Die Mühlenkopfschanze und der benachbarte Skywalk sind ja zwei von vielen Publikumsmagneten in Willingen, gehören mit Sicherheit zu den Top-Publikumsmagneten. Schon eine sehr wichtige Investition. Ich glaube auch, dass die Investition sich komplett rechnen wird und dass der Skiclub da genau die richtige Entscheidung getroffen hat.
5: Der neue Schrägaufzug der Mühlenkopfliner ist eröffnet an der Großschanze in Willingen. Silvia Ritter hat uns berichtet.
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5: Pralle Sonne, fast 40 Grad oder vielleicht auch darüber und Sie müssen über 9 Stunden in diesen Bedingungen Sport machen. Klingt nicht so verlockend, oder? Aber genau das erwartet die Athletinnen und Athleten am Sonntag beim Ironman, der Frankfurt und die Region in Atem hält. Und viele Hobbyläuferinnen und Läufer sind ja auch dabei. Also ganz wichtig nochmal zu thematisieren, was tun, um vor der Hitze sich gut zu schützen und wie kann man sich darauf vorbereiten? Daniel Hör hat 2 hessische Topathleten besucht.
20: Es ist schon ein absurdes Bild, das Julian Becker bei unserem Besuch bietet. Mit hochgeschlossenem Maleranzug sitzt er im Haus auf seiner Fahrradrolle und gibt kräftig Gas.
21: Ich versuche dadurch meine Körperkerntemperatur zu erhöhen, ein künstliches Fieber zu erzeugen und mich damit an die Hitze anzupassen.
20: Den Anzug hat Julian extra für unseren Dreh noch einmal rausgeholt. Aktuell ist es draußen ja heiß genug. Trotzdem scheint die Hitze für den Profi auf den ersten Blick kein Problem zu sein. Ganz entspannt ist auch Triathlon-Profi Jonas Hoffmann aus Butzbach. Der zieht sich erst einmal genüsslich einen Kaffee, bevor er uns erklärt, Hitze ist für Triathleten eigentlich kein Problem.
22: Temperaturen von über 30 Grad sind jetzt auch keine Seltenheit, weil einfach das eine Sommersportart ist und wir im Hochsommer unsere Rennen betreiben.
20: Und trotzdem, ganz tatenlos sind die Veranstalter und die Stadt nicht. Da wäre zum einen der tägliche Temperaturcheck.
23: Man checkt das mit Sicherheit seit Tagen und guckt sich einfach die Entwicklung an.
20: So Florian Fünffinger, Leiter des Frankfurter Sportamts. Und weiter?
23: Der Veranstalter hat diverse Maßnahmen unternommen, um eben sich auf diese Hitze vorzubereiten.
20: Insgesamt 8 Tonnen Eis sind über die Strecke zur Ausgabe an die Athleten verteilt. Die Laufstrecke am Main wurde um ein paar Meter in den Schatten verschoben. Eine Vorsichtsmaßnahme, vielleicht auch wegen der Erinnerung an 2019, als sich bei brüllender Hitze kurz vor dem Ziel ein Drama um die führende Sarah True ereignete.
24: Diese Szenen, die sind mehr als dramatisch, denn eins ist klar, Sarah True ist nicht mehr bei Sinnen. Man darf es und kann es nicht anders sagen. Sie kämpft hier gegen die Sanitäter und will weitermachen. Die Sanitäter verbieten es ihr quasi, die sagen nein. Sarah True, der Wettkampf ist für dich zu Ende. Wir können das aus medizinischen Gründen nicht zulassen.
20: Die Herausforderung Ironman, sie ist durch das Wetter noch größer am Wochenende, weiß auch Sportsoziologe Professor Sven Schneider von der Universitätsmedizin Mannheim.
25: Bei den Temperaturen, die jetzt am Wochenende anstehen, ist es auf jeden Fall ein hohes Gesundheitsrisiko für die Teilnehmer, egal wie stark sie akklimatisiert sind oder nicht.
20: Heißt, trotz viel Training und Hitzeanzug müssen auch Profis wie Julian Becker auf sich aufpassen. Der hat aber schon einen Plan.
26: Gut zu verpflegen auf jeden Fall. Ich glaube, das ist ja sehr wichtig, auch runterkühlen, dass man nicht überhitzt. Wenn du einmal überhitzt bist, gerade jetzt am Sonntag, da ist das Rennen halt gelaufen.
20: Und Kollege Jonas Hoffmann, immerhin hier in Frankfurt schon einmal Fünfter, ergänzt.
22: Ich fange quasi jetzt auch schon 4-5 Tage vor dem Rennen an, Elektrolyt-Loading zu betreiben, dass ich wirklich auch mehr Elektrolyte über den Tag verteilt zu mir nehme. Und dann im Rennen tatsächlich sehr, sehr viel trinke. Also grob kann man sagen, ich trinke in etwa 1 Liter pro Stunde.
20: Es gilt also im doppelten Sinne, einen kühlen Kopf zu bewahren. Doch zumindest bei den Profis steht auch sportlich einiges auf dem Spiel. Immerhin wird am Sonntag auch der Europameistertitel vergeben. Und Jonas Hoffmann hat nach zuletzt Platz 5 auch eine persönliche Agenda.
22: Und das ist irgendwie so die logische Konsequenz eigentlich. Okay, man will noch weiter nach vorne, vielleicht sogar mal einen Platz überspringen, nicht die Zahlenreihenfolge fortsetzen, 6, 5, 4, sondern vielleicht mal aufs Podest.
20: Ein Treppchen in der hessischen Heimat. Zwischen Hoffmann und der Erfüllung seines Traums stehen rund 8 Stunden sportliche Qual unter der sengenden hessischen Sonne.
5: Der Frankfurter Ironman in der hessischen Gluthitze. Morgens kurz nach 6 geht's los am Sonntag. Sie können es im HR-Fernsehen live verfolgen.

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1: 17 Uhr. Neuer Juni-Hitzerekord für Deutschland mit über 40 Grad. Lange Haftstrafen nach Vergiftungen in türkischem Hotel. Deutsches THW-Team im Erdbebengebiet in Venezuela. Das Wetter sonnig und sehr heiß, 35 bis 40 Grad. Mein Name ist Katja Irle. In Deutschland sind zum ersten Mal seit Beginn der Wetteraufzeichnung in einem Juni mehr als 40 Grad gemessen worden. Der Deutsche Wetterdienst teilte mit, dass an einer Wetterstation in Saarbrücken 40,9 Grad angezeigt wurden. Der bisherige Juni-Rekord lag bei 39,6 Grad. Inzwischen sind auch die großen Flüsse außergewöhnlich warm, darunter auch in Hessen der Main. HR-Reporterin Gabi Beck.
2: 27 Grad seien eine kritische Grenze, die Lebewesen und Fische im Fluss schädigen können, so das RP. Der Fluss könne so weniger Sauerstoff aufnehmen. Gleichzeitig sinken die Pegelstände in den Flüssen, Bächen und Seen in ganz Hessen. Alle drei Regierungspräsidien haben deshalb dringend dazu geraten, kein Wasser zu entnehmen. Zahlreiche Landkreise wie etwa der Vogelsberg, der Rheingau-Taunus oder die Stadt Darmstadt haben schon entsprechende Verbote erlassen.
1: Seit Jahren nutzen obdachlose Menschen in Frankfurt die U-Bahn-Station Eschenheimer Tor als Notunterkunft zum Übernachten, vor allem jetzt während der Hitzewelle. Jetzt steht diese Möglichkeit vor dem Aus. Grund ist nach Angaben der Verkehrsgesellschaft Frankfurt ein unzureichender Brandschutz. Wegen der Hitze sei die Kündigung aber noch nicht offiziell ausgesprochen worden. Sozialdezernentin Beutel sagte, man arbeite mit Hochdruck daran, kurzfristig andere Möglichkeiten für Übernachtungen zu finden. VW plant offenbar, seinen Sparkurs drastisch zu verschärfen. Medien berichten, dass weltweit bis zu 100.000 Stellen wegfallen könnten. Das wären doppelt so viele wie bisher geplant. Vier Werke wären in Deutschland möglicherweise betroffen. Emden, Zwickau, Hannover und Neckarsulm. Offiziell bestätigt hat VW das nicht. Betriebsrat und IG Metall kündigten Widerstand an. Sachsens Ministerpräsident Kretschmer warnte, wenn VW die Pläne umsetze, wäre das fatal für das ganze Land. Im Prozess um den Tod einer vierköpfigen Familie aus Hamburg in einem Hotel in Istanbul ist das Urteil gefallen. Ein türkisches Gericht verhängte hohe Haftstrafen wegen fahrlässiger Tötung. Die Eltern und ihre beiden Kinder waren hochgiftigen Insektiziden ausgesetzt und starben an den Folgen der Vergiftung. ARD-Korrespondent Benjamin Weber.
3: Den Betreiber des Istanbuler Hotels, in dem die Familie aus Hamburg Urlaub gemacht hatte, verurteilte das Gericht zu 13 Jahren und 4 Monaten Haft. Der Inhaber einer Schädlingsbekämpfungsfirma und sein Sohn wurden zu 18 Jahren verurteilt, ein Mitarbeiter der Firma zu 12 Jahren und 2 Monaten. Weder die Schädlingsbekämpfungsfirma noch der Mitarbeiter, der in dem Hotel eingesetzt war, hatten eine Erlaubnis für den Umgang mit dem Gift.
1: In Venezuela ist die Zahl der Erdbebentoten weiter gestiegen, nach offiziellen Angaben auf 589. Etwa 3000 weitere Menschen seien verletzt worden. 2 Tage nach dem schweren Beben ist in dem Land die internationale Hilfe angelaufen. Nach UN-Angaben sind inzwischen Rettungsteams aus vielen Ländern eingetroffen. Aus Deutschland sind 50 Einsatzkräfte des Technischen Hilfswerks im Katastrophengebiet. Das waren die Nachrichten. Das Wetter. Bis zum Abend ist es weiter sehr heiß, bis maximal 40 Grad im Süden von Hessen. Und auch die Nacht wird in weiten Teilen tropisch, mit Ausnahme einiger Täler in Nord- und Osthessen, wo es bis auf 18 Grad abkühlen kann. Morgen kommt dann der Höhepunkt der Hitzewelle mit bis zu 41 Grad. Es kann vereinzelt Schauer und Gewitter geben, oft bleibt es aber trocken. Die weiteren Aussichten: am Sonntag heiß und schwül, örtlich Schauer und Gewitter mit Unwettergefahr bis 39 Grad. Und am Montag wird es dann wieder kühler, 24 bis 31 Grad. Die Zeit, es ist 17.04 Uhr.
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1: Vorsicht auf der A7 Fulda-Kassel. Zwischen Guxhagen und Dreieck Kassel-Süd sind Personen auf der Fahrbahn. Vorsicht auf der B40 Griftel Richtung Frankfurt-Griesheim. Zwischen Frankfurt-Sindlingen und Sindlinger-Mainbrücke liegt ein Dachgepäckträger auf der Fahrbahn. A3 Frankfurt Richtung Köln. Zwischen Limburg-Süd und Dietz 4 Kilometer stockend. A3 Frankfurt Richtung Würzburg. Zwischen Frankfurt-Süd und Obertshausen streckenweise stockend. A7 Fulda Richtung Würzburg. Zwischen Fulda, Dreieck und Bad Brücke-Neuwildflecken 4 Kilometer Stau ab der Raststätte Utrichshausen. Die B42 Groß-Gerau-Darmstadt ist zwischen Büttelborn und Weiterstadt wegen eines Feuerwehreinsatzes in beiden Richtungen gesperrt. Landkreis Groß-Gerau, die K152 ist zwischen Okriftler Straße und Münchwaldtunnel wegen eines Waldbrandes in beiden Richtungen gesperrt.
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4: Schönen guten Tag Ihnen. Der deutschen Wirtschaft insgesamt geht es im Moment nicht gerade blendend. Besonders betroffen sind die Autobauer. Die Probleme kommen einerseits von außen, sind aber auch hausgemacht. Schon länger ist bekannt, dass die meisten deutschen Autokonzerne in Schwierigkeiten stecken. Geringer Absatz, hohe Zölle, teure Energie. All das macht BMW, Audi, Porsche und auch Volkswagen mächtig zu schaffen. Und Volkswagen steht offenbar vor einem weiteren massiven Stellenabbau. In den kommenden Jahren will Europas größter Autobauer 100.000 Arbeitsplätze abbauen. Eine Meldung von heute. Oliver Jürgens mit weiteren Details.
5: Jetzt wird es also ernst bei Volkswagen. Was viele schon seit Monaten sagen, bekommt ein Gesicht. 100.000 Stellen sollen wegfallen, 50.000 mehr als bisher geplant. Und auch das Thema Werksschließungen kommt wieder auf den Tisch, so massiv wie nie. Hannover, Emden, Zwickau, Neckarsulm könnten geschlossen werden. Dass VW weitere Einschnitte machen wird, das war aber klar. VW-Chef Oliver Blume hatte das auf der Hauptversammlung vor wenigen Tagen bereits angekündigt.
6: Die nächsten konkreten Schritte für die Umsetzung unseres Zukunftsplans bereiten wir aktuell vor. Weitere Entscheidungen treffen wir gemeinsam mit unserem Aufsichtsrat im Sommer.
5: Die wirtschaftlichen Bedingungen für Volkswagen haben sich in den vergangenen Monaten noch einmal verschärft. Die US-Zölle haben den Konzern Milliarden gekostet, der Iran-Krieg belastet die Geschäfte und der wichtigste Automarkt in China ist eingebrochen. Auch der Absatz der Elektroautos bleibt hinter den Erwartungen zurück. Die Autos sind zu teuer. Für den Autoexperten Stefan Bratzel sind die nun angekündigten Pläne aber insgesamt ein gutes Signal, um den Konzern zukunftsfähig zu machen.
7: Man muss mehr und schärfer sanieren und nicht der Entwicklung fortwährend hinterherlaufen. Ich glaube, dass dieser Schritt, den man jetzt unternimmt, auch mit Kapazitätsreduzierungen, man braucht nicht mehr so viele Fabriken in Europa, ja, tatsächlich helfen kann.
5: Bei den VW-Beschäftigten in Emden schlägt das alles gewaltig auf die Stimmung.
8: Also ich gehe davon aus, dass es irgendwann Schluss geht.
9: Ist natürlich wieder ein Schock, ne? Ich zum Beispiel habe jetzt Frau, Kinder, drei Kinder, meine Frau ist schwanger und dann wieder so eine Nachricht. Ist natürlich ein Schock.
10: Ja, ist nicht so gut. Man kann Ostfriesland einpacken und neue Arbeit suchen. Ne? Sind meist immer schlaflose Nächte da noch. Ne?
5: Niedersachsens Ministerpräsident Lies hat bereits angekündigt, einen Kurs, der nur auf Werksschließungen und Stellenabbau setzt, nicht mitzutragen. Lies sitzt im Aufsichtsrat von VW. Das Land ist zweitgrößter Anteilseigner. Lies weitet den Blick. Europa müsse eine Antwort auf den Kostendruck durch chinesische Autos finden.
11: Mercedes, BMW, alle europäischen Hersteller leiden. Deswegen brauchen wir auch eine Antwort, wie wir die deutsche und europäische Industrie und auch Automobilindustrie schützen können. Weil ansonsten, wenn mit diesem Druck und dieser Art Fahrzeuge ausschließlich in den Markt kommen aus China, dann ist es kaum möglich, in Europa dem etwas entgegenzusetzen.
5: Während Volkswagen davon spricht, den Konzern bis 2030 zum attraktivsten Automobilunternehmen der Welt zu machen, wirft die IG Metall und der VW-Betriebsrat der Konzernführung unverantwortliche Drohungen vor. Sollten solche Pläne und Angriffe auf die Mitbestimmung vorangetrieben werden, würde dies mit aller Macht verhindert werden.
4: Der Bericht von unserem Korrespondenten Oliver Jürgens zu der Nachricht, dass bei Volkswagen 100.000 weitere Stellen wegfallen sollen, also insgesamt bis zu 100.000 Stellen. Volkswagen hat diese Meldung heute noch nicht dementiert. Ein schweres Erdbeben, dann 39 Sekunden Pause und dann noch ein schweres Beben. Und Sie wissen, es geht um Venezuela. Das Land erlebt seit Mittwoch den Ausnahmezustand und noch immer ist die Lage scheinbar unübersichtlich, aber Hilfe ist immerhin unterwegs. Die venezolanische Regierung, die spricht mittlerweile von fast 600 Todesopfern und rund 3000 Verletzten, aber Fachleute vermuten, dass diese Zahlen noch ansteigen können. Jenny Barke ist unsere Korrespondentin. Sie verfolgt das Ganze in Venezuela für uns von unserem ARD-Studio in Mexiko aus. Und ich habe sie gefragt, wie man die Lage im Moment in und rund um die Hauptstadt Caracas beschreiben kann heute und ob es etwas übersichtlicher wird.
12: Übersichtlich, das würde ich vielleicht nicht sagen. Es sind sehr, sehr schwierige Bedingungen. Also es sind ja wirklich über 250 auch sehr hohe Gebäude eingestürzt. Das sind wirklich große Trümmerberge, in denen jetzt noch nach Verschütteten gesucht wird. Hinzu kommt, dass es ein Wettlauf gegen die Zeit ist. Also man sagt ja ungefähr, dass 72 Stunden noch Verschüttete lebend geborgen werden können unter, ich sage jetzt mal, normalen Bedingungen. Allerdings befindet sich das Katastrophengebiet in tropischen Bedingungen, also feucht, warm. Dementsprechend wird sich diese Zeit leider noch verkürzen und es ist einfach ein Wettlauf gegen die Zeit. 18 Uhr Ortszeit am Mittwoch waren die beiden Beben. Aber die Hilfe ist angelaufen. Sie haben es gerade schon gesagt. Es gibt mehrere internationale Teams, die jetzt auch schon eingetroffen sind, unter anderem vom Technischen Hilfswerk in Deutschland, EU, USA. Also da gibt es viel Hilfe und auch Mexiko als erdbebenerprobter Experte ist jetzt vor Ort.
4: Und kann man denn schon was darüber sagen, wie gut die ersten Hilfsarbeiten anlaufen, auch wie gut Venezuela überhaupt gerüstet und ausgerüstet ist für so eine Katastrophe?
12: Ja, also Venezuela selbst, vielleicht fange ich damit an. Also das ist nicht wirklich gut vorbereitet auf so eine Katastrophe. Also das Land befindet sich seit vielen Jahren in einer wirtschaftlichen Krise, auch wenn sich jetzt die Regierung geändert hat, nachdem das US-Militär den Langzeitmachthaber Nicolas Maduro im Januar festgenommen hat. Aber immer noch, also 70% der Bevölkerung lebt in Armut. Es ist ein Land mit einer äußerst maroden Infrastruktur. Da ist zum Teil mit einfachsten Mitteln gebaut worden. Caracas befindet sich in einer bergigen Region, sehr zerklüftet. Da haben viele Menschen einfach den Hang hoch, Wellblechdächerhäuser hochgebaut. Die sind wie Kartenhäuser teils zusammengefallen. Also das sind denkbar schlechte Bedingungen. Hinzu kommt, dass das Gesundheitssystem und die Rettungsinfrastruktur selbst ziemlich schnell an den Anschlag kommen könnte. 8 Millionen Menschen haben die letzten Jahre das Land verlassen. Da fehlt es einfach auch an ausgebildetem Personal. Es fehlt an Medikamenten, an modernem Material, an Räumfahrzeugen. Und es ist deshalb sehr, sehr wichtig, dass jetzt diese internationale Hilfe angelaufen ist. Da komme ich nochmal auf Mexiko zurück. Dieses Land hat ja sehr viel Expertise, weil hier selbstständig Erdbeben sind, bringen viele Spürhunde mit und da wird jetzt mit diesen internationalen Teams einfach geschaut, wie kann man am besten die Hilfe koordinieren und zum Beispiel auch Spürhunde systematisch über diese Trümmerberge laufen lassen, damit man diese wenige Zeit, die noch bleibt, wirklich effizient ausnutzt.
4: Und noch dazu kommt ja das Problem der Nachbeben. Ist noch mit weiteren zu rechnen?
12: Also es gab in der ersten Nacht über 20 Nachbeben und die Sorge ist weiterhin groß in der Bevölkerung, dass es weitere geben könnte. Aus seismologischer Sicht werden sie stündlich unwahrscheinlicher, aber die Menschen trauen sich einfach nicht in ihre Häuser und ich glaube, das ist auch gut, dass sie die ja teils mit Rissen versehenen, jetzt durch die Erdbeben einfach beschädigten Häuser nicht mehr reingehen. Das bedeutet aber auch über 70.000 Menschen allein in der Küstenregion, da ist jetzt noch nicht die Hauptstadt Caracas mitgezählt, die sind obdachlos und die müssen natürlich langfristig jetzt auch untergebracht werden. Bisher gibt es da nur Notzelte.
4: Jenny Barke, unsere Korrespondentin für Südamerika, über die Lage in Venezuela nach dem doppelten Erdbeben am Mittwoch.
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4: Auch das waren schwer zu ertragende Bilder, die im Dezember 2024 aus der Landeshauptstadt von Sachsen-Anhalt zu sehen waren. Da ist ein Mann in einem schwarzen Leihwagen über den Magdeburger Weihnachtsmarkt gerast, hat 6 Menschen dabei getötet. Viele leiden heute noch körperlich oder psychisch aufgrund ihrer Verletzungen. Und nach 41 Verhandlungstagen ist in Magdeburg heute das Urteil gesprochen worden über Taleb A. Max Hensch berichtet.
13: Der riesige Gerichtssaal in der eigens eingerichteten Leichtbauhalle in Magdeburg war heute so voll wie noch nie seit Beginn der Verhandlungen. Gegen Mittag konnte der Sprecher der Oberstaatsanwaltschaft, Klaus Thewes, dann sagen:
14: Der Angeklagte hat sich mit seiner Mordtat außerhalb unserer Gesellschaft gestellt. Er wird nun den restlichen Teil seines Lebens auch außerhalb unserer Gemeinschaft verbringen.
13: Taleb A. muss lebenslang in Haft, weil er bei seiner Amokfahrt über den Magdeburger Weihnachtsmarkt 6 Menschen ermordet hat. Zudem verurteilte ihn das Gericht wegen versuchten Mordes in über 200 Fällen, stellte die besondere Schwere der Schuld fest und stufte ihn weiterhin als gefährlich ein. Einen Freiheitsentzug, auch wenn Taleb A. einmal seine Gefängnisstrafe verbüßt haben sollte, ordnete das Gericht nur unter Vorbehalt an. Das führte zu Unmut bei vielen Zuschauern. Rosita Richter sagte uns:
15: Ich hätte mir die Sicherungsverwahrung heute schon gewünscht. Das wurde ja nicht ausgesprochen und ja, lebenslang war zu erwarten. Aber leider ist das Leid der Menschen, die von betroffen sind, das Leid wird bleiben.
13: Nebenanklageanwalt Holger Stahlknecht spricht hingegen bei dem Urteil von einem Schachzug des Gerichts, um eine Revision, also ein Neuaufrollen des Prozesses zu vermeiden. Denn der Täter müsste ohnehin nach etwa 20 Jahren Haft neu bewertet werden.
16: Und ich gehe davon aus, dass diese Gefährlichkeit sich durchträgt durch sein Leben, weil er eben auch so verblendet ist, sodass er zu keiner Zeit hoffentlich wieder in Freiheit kommen wird.
13: Der Angeklagte selbst nahm sein bislang nicht rechtskräftiges Urteil regungslos, fast starr zur Kenntnis. Reue zeigte er während des restlichen Verfahrens keine. Er drohte sogar mit weiteren Taten. Dutzende Opfer saßen ihm heute beim Urteilsspruch in Magdeburg gegenüber, einige auch mit Kindern. 6 Fotos erinnerten auf der Nebenklagebank an die Todesopfer. Ronny Pfaff überlebte die Amokfahrt nur knapp. Er ist froh, dass der Prozess jetzt vorbei ist.
17: Jeder Besuch eines Verhandlungstages hat halt zurückgeworfen. Man wurde immer wieder aufgewühlt, man hat alles neu durchlebt. Und das stellt sich ja jetzt im Prinzip ein. Und man kann jetzt weiter nach vorn schauen.
13: Die Hilfsangebote für die Betroffenen sollen weiter bestehen bleiben. Christi Gref leitet eine Therapiegruppe im Diakonischen Werk der Pfeifferschen Stiftungen in Magdeburg. Sie weiß, dass viele der Opfer weiter auf Unterstützung angewiesen sind.
18: Was sicherlich die Herausforderung sein wird, ist, für den einen oder anderen war ja dieser Prozess jetzt auch ein sehr zentrales Thema auf ihrem Weg gewesen. Und wie wird dieser Weg sich weiter gestalten, wenn es diesen festen Baustein, immer wieder zu diesen Prozesstagen zu gehen, so nicht mehr geben wird? Wie wird sich das für sie anfühlen? Und ich glaube, das wird nochmal eine neue Herausforderung.
13: Die Aufarbeitung des Erlebten auf dem Magdeburger Weihnachtsmarkt im Dezember 2024 wird für die Betroffenen den Prozess noch um Jahre überdauern.
4: Lebenslange Haft also für Taleb A. nach seinem Anschlag in Magdeburg im Dezember 2024. Ein Bericht war das von Max Hensch. Und wir schauen nach Frankfurt. Das Bahnhofsviertel macht immer wieder viele Schlagzeilen, meistens negativer Art. Drogenhandel, Kriminalität, Pöbeleien, Schmutz und anderes mehr. Und irgendwie kommt das relativ kleine Gebiet rund um den Hauptbahnhof auch nicht zur Ruhe, trotz vieler Aktionen von Stadt, Land und Polizei. Jetzt wird wieder ein neuer Anlauf gemacht. Heute gab es in Frankfurt ein Spitzentreffen zwischen dem Land Hessen und der Stadt Frankfurt. Frank Angermund berichtet.
19: Im Frankfurter Bahnhofsviertel sind derzeit überall Baustellen. Der Energieversorger Mainova baut unter anderem die Fernwärme aus. Die offene Drogenszene mit 200 bis 300 Abhängigen hält sich deshalb derzeit in nur wenigen Straßen auf. Die Menschen lagern teils auf den Gehwegen. Das Elend ist sichtbar. Anwohner und Geschäftsleute sind genervt. Innenminister Roman Posek von der CDU, Oberbürgermeister Mike Josef von der SPD sowie Dezernenten und Staatssekretäre haben deshalb heute bei einem Treffen in Frankfurt nach Lösungen gesucht. Mike Josef sagt, eine große Baustelle in der Moselstraße werde in den nächsten Tagen fertig.
20: Wir werden zukünftig auch gucken, dass wir Baustellen auf das Mindeste zurückschrauben, dass wir gucken, dass wir vielleicht Baustellen auch schieben können. Das wird momentan alles geprüft, beispielsweise in die Wintermonate.
19: Außerdem soll das Bahnhofsviertel noch häufiger gereinigt werden. Bei dem Spitzengespräch ist ein ganzer Maßnahmenkatalog beschlossen worden, sagt Innenminister Roman Posek.
21: Eine Maßnahme dieses Sofortprogramms ist es, dass wir eine gemeinsame Polizeiwache hier im Frankfurter Bahnhofsviertel einrichten wollen, Stadtpolizei und Landespolizei. Damit ist Polizei hier vor Ort noch sichtbarer und noch näher für alle Beteiligten erreichbar.
19: Dafür muss aber noch eine geeignete Immobilie gefunden werden. Die Polizei soll den Kampf gegen Dealer verstärken, sagt Roman Posek.
21: Dazu gehört auch, dass wir noch intensiver Gelder beschlagnahmen werden, denn damit treffen wir Dealer auch an ihrem Nerv.
19: Es soll auch rechtlich geprüft werden, ob Aufenthaltsverbote für das Bahnhofsviertel erteilt werden können. Außerdem soll geprüft werden, ob Geflüchtete nicht in der Nähe der Erstaufnahmeeinrichtung ihres Landkreises bleiben müssen. Und der Innenminister will die KI-Gesichtserkennung ausweiten, um Straftäter zu fassen. Was rechtliche Bedingungen angeht, hat Frankfurts Sozialdezernentin Elke Feutel von den Grünen ganz andere Forderungen.
22: Wir brauchen eine Erlaubnis für Mikrohandel in den Einrichtungen und auf Flächen, damit die Menschen ihren Kleinsthandel nicht mehr auf der Straße, sondern in unseren Einrichtungen betreiben und dann auch bei uns bleiben.
19: So wird es in der Schweiz praktiziert. Innenminister Posek findet, dass der Mikrohandel in den Einrichtungen nicht mit geltendem Recht vereinbar ist. Er will auch nicht, dass Polizisten gegen geltendes Recht verstoßen. Da aber in Köln und Düsseldorf der Mikrohandel wahrscheinlich toleriert wird, lässt sich Hessens Innenminister eine Tür offen.
21: Ich bin gegen Denkverbote. Wir haben uns auch über Entwicklungen in Nordrhein-Westfalen beispielsweise ausgetauscht. Aber für mich ist das geltende Recht der Maßstab, an dem sich auch alle orientieren müssen.
19: In Frankfurt wird derzeit auch darüber diskutiert, einen Ort zu finden, an dem Abhängige Drogen konsumieren können und fachlich betreut werden. Bis ein neues Suchthilfezentrum im nächsten Jahr eröffnet, sucht die Stadt geeignete Flächen, sagt Oberbürgermeister Mike Josef.
20: Bei den Freiflächen sind wir momentan auf der Suche, weil wir hier eben auch die Nidderstraße, die Moselstraße entlasten wollen. Auch dazu gab es heute im Gespräch Vorschläge, die wir jetzt so prüfen werden, dass wir hoffentlich zeitnah eine Lösung finden.
19: Nach einigen verbalen Scharmützeln in den letzten Wochen haben Stadt und Land nun einen gemeinsamen Weg beim Thema Bahnhofsviertel gefunden. Allerdings wird dieser in den nächsten Wochen und Monaten sicher Teil der politischen Debatte werden.
4: Ein Sofortprogramm für das Bahnhofsviertel ist heute beschlossen worden. Dazu haben sich das Land und die Stadt getroffen. Der Bürgermeister der Stadt Frankfurt, Mike Josef, und der Innenminister von Hessen, Roman Posek. Frank Angermund hat uns berichtet.
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4: Hohe Haftstrafen in der Türkei für die Verantwortlichen. Sie sind schuld daran, dass eine vierköpfige Familie aus Hamburg im Türkeiurlaub vergiftet wurde mit Insektiziden. Ein Gericht in Istanbul hat 4 der 6 Angeklagten schuldig gesprochen. Vielleicht erinnern Sie sich an die Geschichte. Zunächst bestand damals der Verdacht auf eine Lebensmittelvergiftung. Die Familie wurde dann nach einem Krankenhausaufenthalt wieder entlassen. Aber kurz darauf starben dann die 27-jährige Mutter und die Kinder im Alter von 3 und 5 Jahren. Und nach mehreren Tagen auf der Intensivstation ist dann auch der 38 Jahre alte Vater gestorben. Und ein Gutachten hat dann später die Vergiftung durch Aluminiumphosphid festgestellt. Heute also das Urteil gegen die Verantwortlichen. Benjamin Weber berichtet aus der Türkei.
1: Es sind lange Haftstrafen im Fall der Familie Böcek aus Hamburg, die im November in Istanbul gestorben ist. Vergiftet durch Pestizide zur Insektenbekämpfung, wie das Gericht Çağlayan in Istanbul feststellte. Den Betreiber des Hotels, in dem die Familie gewohnt hatte, verurteilte das Gericht zu 13 Jahren und 4 Monaten Haft. Der Inhaber der Schädlingsbekämpfungsfirma und sein Sohn wurden zu 18 Jahren verurteilt, ein Mitarbeiter der Firma zu 12 Jahren und 2 Monaten. In seiner Begründung sprach der Richter von bewusster, fahrlässiger Tötung. Für Ayşe Çelik, die Großmutter der verstorbenen Kinder, ist das Strafmaß zu niedrig. Bringen mir diese 18 Jahre meine Kinder zurück, kann mir auch nur einer meinen Muhammad, meine Masal zurückgeben? Nein, deshalb kann ich dieses Urteil nicht akzeptieren. Während des Prozesses hatten die Angeklagten Zweifel geäußert, ob die Familie wirklich durch das Pestizid vergiftet worden sei. Bei vorherigen Einsätzen im Hotel sei schließlich nichts passiert, erklärte der Hotelier. Der Chef der Schädlingsbekämpfungsfirma mutmaßte vor Gericht, dass eine Lebensmittelvergiftung als Todesursache auch wahrscheinlich sei. Doch der Bericht der Gerichtsmedizin kam zu einem anderen Ergebnis. Die Familie Böcek sei mit dem Gas Phosphin vergiftet worden. Ein Gas, das sich aus dem Pestizid Aluminiumphosphid entwickeln kann. Das war im Hotel eingesetzt worden. Eine Erlaubnis, Aluminiumphosphid zu verwenden, hatte die Schädlingsbekämpfungsfirma nicht. Yilmaz Böcek aus Hamburg, der Großvater der Kinder, hatte unmittelbar nach Urteilsverkündung noch von einer verdienten Strafe gesprochen. Später zeigte er sich enttäuscht.
2: Es ist für mich nichts gerecht, ist nicht gerechtfertigt. Ich habe 4 Kinder verloren. Ich hätte mehr erwartet. Aber Sie sehen ja, das ist nicht so, was man sich wünscht.
1: Der Anwalt der Hamburger Familie erklärte, die Schädlingsbekämpfungsfirma würde bereits seit Jahren entsprechende Einsätze durchführen. Dabei seien weitere Menschen vergiftet worden. Aktuell werde sogar wegen dem Tod eines Kindes ermittelt. Deswegen sei er nicht einverstanden, dass das Gericht die Tat bloß als bewusste Fahrlässigkeit eingestuft hat, obwohl die Strafe von 18 Jahren Haft höher ist als die gesetzliche Mindeststrafe. Wir halten dieses Urteil nicht für ausreichend, denn nach unserer Auffassung liegt ein Verhalten vor, das einem bedingten Vorsatz gleichkommt. Es handelt sich um ein Unternehmen, das dieselben Handlungen immer wieder begeht. Deshalb werden wir Berufung einlegen. Das Urteil ist noch nicht rechtskräftig. Auch die Verurteilten können in Berufung gehen.
4: Lange Haftstrafen also in der Türkei im Fall der getöteten Hamburger Familie durch Pestizide in einem Hotel. Ein Bericht war das von Benjamin Weber.
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4: Es ist dieser eine Tag im Jahr, an dem sich der Langner Waldsee von der Freizeitoase zum Schauplatz von Hochleistungssport bzw. Extremsport entwickelt und das Mainufer in Frankfurt zusätzlich zur Marathonstrecke. Am Sonntag, am frühen Morgen, startet nämlich der jährliche Ironman Frankfurt. 3,8 Kilometer Schwimmen sind das, 180 Kilometer Radfahren eigentlich und dann nochmal 42 Kilometer Marathon hinterher. Allerdings... Entschuldigung, musste mich räuspern. Allerdings haben die Veranstalter das Rennen wegen der Hitze jetzt verkürzt. Es wird nur ein Halbmarathon und statt 180 Kilometer werden nur 125 Kilometer gefahren. Das ist trotzdem noch genug. Ich habe darüber gesprochen mit Jonas Hoffmann, allerdings am frühen Nachmittag, da war die Verkürzung des Rennens noch nicht öffentlich. Er ist aus Butzbach, er läuft mit, er ist einer der Profiathleten. Im letzten Jahr ist er Fünfter geworden, ein Riesenerfolg. Ich habe ihn erstmal gefragt, ob sich auch bei ihm jetzt erstmal alles um die Hitze dreht oder ob er ganz cool bleibt.
3: Ja, doch, es dreht sich alles um die Hitze, wobei ich muss sagen, mich beunruhigt das jetzt nicht, weil ich als Profiathlet natürlich darauf eingestellt bin. Ich habe Anfang des Jahres auch schon in den USA zwei Rennen gemacht, da war es auch schon heiß und auch spezielle Hitzevorbereitungen gemacht. Von daher, ich bin das gewohnt und das ist fast schon Routine.
4: Aber trotzdem, das muss man sich ja nochmal überlegen, die Hitze an sich ist ja selbst schon Stress für den Körper und wenn man dann noch so einen Ironman durchzieht, also 8 Stunden Hochleistungssport, wie schafft man das?
3: Ja, da ist auf jeden Fall gute Kühlung gefragt und natürlich auch ein gutes Körpergefühl und Hitzemanagement dann. Und da kann ich einfach nur jedem raten, da ein bisschen mehr auf sein Gefühl zu hören und vielleicht auch jetzt nicht sich auf irgendwelche Werte zu versteifen, wie zum Beispiel beim Fahrradfahren dann Wattwerte oder beim Laufen gewisse Kilometerzeiten, die man laufen will, Kilometersplits, sondern sich so ein bisschen von vielleicht seinen Zielen da ein bisschen lösen und ein bisschen mehr auf das Gefühl hören und das Tempo ein bisschen anpassen, weil letztendlich wird bei den heißen Bedingungen wahrscheinlich jeder ein bisschen langsamer sein.
4: Und das sind ja Tipps, die sehr wichtig sind, Ratschläge vom Profi, denn es sind ja insgesamt 3000 Menschen dabei, die keine Profis sind, sogenannte Age-Grouper, die für die Strecke dann 3 oder 4 Stunden länger brauchen und dementsprechend

0: Stellen habe ich gemacht anstelle jetzt von Winterbekleidung. Ich habe anfangs mein Hitzetraining auch mit mehreren Lagen, mit Winterjacke, Mütze, Handschuhen gemacht. Gab es auch lustige Bilder, weil ich das anfangs mal im Fitnessstudio auf dem Laufband gemacht habe und bin dann quasi im Sommer in Vorbereitung auf der Ironman Hawaii in Winteroutfit auf dem Laufband gelaufen. Jetzt mache ich das mit so einem Ganzkörperanzug auf dem Fahrrad und versuche im Prinzip ja meine Körperkerntemperatur zu erhöhen, in einen gewissen Bereich zu bringen, so eine Art künstliches Fieber für eine gewisse Zeit zu erzeugen und mich an die Hitze anzupassen. Das ist aber sehr mit Vorsicht zu genießen. Und da würde ich jetzt sagen, das kann ich nicht empfehlen, nachzumachen. Das würde ich jetzt eher im Profisport ansiedeln. Und das sollte man dann auch genau überwachen und wissen, was man da tut. Das würde ich jetzt nicht einfach so blind drauf losmachen.
1: Wir gehen davon aus, dass Sie genau wissen, was Sie tun. Im letzten Jahr, da wurden Sie in Frankfurt Fünfter. Was ist das Ziel in diesem Jahr?
0: Ja, ich war die letzten beiden Jahre Sechster und Fünfter und ich bin jetzt nicht so scharf darauf, die Zahlenreihenfolge fortzusetzen mit Platz 4. Also ich träume schon vom Podium. Ich muss aber auch dazu sagen, für mich ist sehr, sehr wichtig, dass ich die Hawaii-Qualifikation löse. Also es gibt hier 6 Quali-Plätze und das ist so ein bisschen das Mindestziel, dass ich die Hawaii-Qualifikation löse und dann träume ich natürlich vom Podium.
1: Und eins noch, Hawaii, ist es da noch ein Tick heißer oder ist Frankfurt jetzt am Wochenende schon wirklich das Maximum?
0: Nee, Frankfurt jetzt am Wochenende ist heißer, würde ich sagen.
1: Tatsächlich.
0: Aber auf Hawaii ist es tatsächlich ein bisschen schwüler.
1: Und das macht es dann noch schwieriger?
0: Ja, genau. Das macht es vielleicht noch mal einen Ticken schwieriger. Der Vorteil, den Frankfurt auf jeden Fall hat, ist, dass man deutlich mehr Zuschauer gerade am Main hat, die einen so ein bisschen ins Ziel tragen. Und darauf baue ich. Und das hat man auf Hawaii nicht. Das ist eine andere Komponente, die das Rennen auf Hawaii mental schwerer macht, weil man allein in der Lavawüste ist.
1: Frankfurt im Moment also heißer als Hawaii, auch eine interessante Info. Jonas Hoffmann war das. Am Sonntag wird er den Ironman in Frankfurt bestreiten und will aufs Podium. Sie können das Ganze live miterleben ab 6.10 Uhr im HR-Fernsehen. Und der Frankfurt Ironman wird jetzt übrigens etwas verkürzt. Eine Entscheidung vom späten Nachmittag, die noch nicht bekannt war, als ich mit Jonas Hoffmann das Gespräch aufgezeichnet habe. Nur das als Zusatzinfo. Aber heiß bleibt's ja trotzdem für die Läufer.
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9: 17.31 Uhr. Neuer Juni-Hitzerekord für Deutschland mit über 40 Grad. Frankfurter Notunterkunft für Obdachlose vor dem Aus. Volkswagen plant offenbar Abbau von 100.000 Stellen. Das Wetter in der Nacht oft klar und sehr warm, Tiefstwerte 26 bis 18 Grad. Mein Name ist Christoph Haß. In Deutschland gibt es einen neuen Hitzerekord. Zum ersten Mal seit Beginn der Wetteraufzeichnungen sind in einem Juni mehr als 40 Grad gemessen worden. Und zwar 40,9 Grad in Saarbrücken. Das hat der Deutsche Wetterdienst mitgeteilt. Die extreme Hitze beeinflusst auch das öffentliche Leben in Hessen. Veranstaltungen werden abgesagt und die Krankenhäuser haben mehr zu tun. Aus der Nachrichtenredaktion Katja Neumeister.
10: In den Kliniken in Hessen gibt es mehr Notfälle, etwa weil Menschen wegen Dehydrierung behandelt werden müssen. Das melden das Uniklinikum Gießen und Marburg und auch die Frankfurter Uniklinik. Wegen der Hitze fallen auch viele Veranstaltungen aus. Bei den Brüder Grimm-Festspielen in Hanau finden einige Aufführungen nicht statt. In Darmstadt ist ein Sportfest abgesagt worden und in Frankfurt wird der Ironman am Sonntag verkürzt.
9: Seit Jahren nutzen obdachlose Menschen in Frankfurt die U-Bahn-Station Eschenheimer Tor als Notunterkunft zum Übernachten. Vor allem jetzt während der Hitzewelle. Jetzt steht diese Möglichkeit vor dem Aus. Grund ist nach

0: Angaben der Verkehrsgesellschaft Frankfurt ein unzureichender Brandschutz. Wegen der Hitzewelle sei die Kündigung aber noch nicht offiziell ausgesprochen worden. Sozialdezernentin Feutl sagte, man arbeite mit Hochdruck daran, kurzfristig andere Möglichkeiten für Übernachtungen zu finden. Volkswagen plant offenbar, weltweit 100.000 Jobs abzubauen. Mehrere Medien berichten über ein entsprechendes Strategiepapier des Autokonzerns. Danach würde der Stellenabbau doppelt so stark ausfallen wie bisher geplant. ARD-Korrespondent Bertil Starke.
1: Mit diesem Konzept tritt die VW-Spitze beim Sparen nochmal kräftig aufs Gaspedal. Auch Werkschließungen in Deutschland sind kein Tabu. Konkret befinden sich die VW-Standorte in Hannover, Emden und Zwickau sowie das Audi-Werk in Neckarsulm auf einer Streichliste. Während Arbeitnehmervertreter bereits erbitterten Widerstand ankündigen, will sich der Konzern selbst nicht direkt zu dem Sparkonzept äußern. VW müsse sich weiterentwickeln, sagt ein Sprecher. Ein Dementi klingt anders.
0: Die europäische Polizeibehörde Europol warnt vor kriminellen Netzwerken. In ihrem aktuellen Bericht steht, dass in Europa 700 solcher Gruppen aktiv sind, mit über 400.000 Mitgliedern. Die Netzwerke agierten zunehmend wie globale Wirtschaftsunternehmen und unterwanderten die Gesellschaft. ARD-Brüssel-Korrespondent Andreas Meyer-Feist.
2: Geldwäsche wird meistens über Branchen abgewickelt, in denen viel mit Bargeld gemacht wird, also Gastronomie, Casinos, Autohandel, manchmal auch bei Immobilien. Und um Drogen zu transportieren, werden Speditionsunternehmen gegründet, die einen ganz legalen Eindruck machen. Es gibt Scheinfirmen, Briefkastenfirmen, Strohleute. Diese Netze arbeiten laut Europol nicht mehr isoliert, sondern als Teil eines kriminellen Ökosystems, das sich schnell anpassen kann, Lücken schließen kann und immer neue kriminelle Möglichkeiten nutzt.
0: In Japan haben die Behörden mehr als 1 Million Menschen aufgerufen, sich in Sicherheit zu bringen. Grund sind 2 Tropenstürme, die laut Meteorologen mit Windgeschwindigkeiten von mehr als 100 Kilometern pro Stunde herannahen. Airlines haben 120 Flüge gestrichen. Vorher hatte schon in Taiwan heftiger Regen Überschwemmungen und Erdrutsche ausgelöst. 2 Menschen kamen ums Leben. Das waren die Nachrichten. Das Wetter, es ist weiter sehr heiß, heute Abend bis maximal 40 Grad im Süden von Hessen. Und auch die Nacht wird in weiten Teilen tropisch warm mit Tiefstwerten zwischen 26 und 18 Grad. Morgen kommt der Höhepunkt der Hitzewelle mit bis zu 41 Grad. Es kann vereinzelt Schauer und Gewitter geben, oft bleibt es aber trocken. Und die weiteren Aussichten, am Sonntag heiß und schwül, örtlich Schauer und Gewitter mit Unwettergefahr bis 39 Grad. Und am Montag wird es dann wieder kühler, maximal 24 bis 31 Grad. Die Zeit 17.35 Uhr.
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0: Vorsicht auf der A5 Kassel-Frankfurt. Zwischen Obermörlen und Friedberg liegt eine Stoßstange auf der Fahrbahn. Vorsicht auch bitte auf der B3 Richtung Friedberg. Zwischen Preungesheimer Dreieck und Bad Vilbel Süd liegen Fahrzeugteile auf der Fahrbahn. A5 Kassel-Frankfurt. Zwischen Butzbach und Obermörlen ein Auffahrunfall auf der linken Spur und dadurch 3 Kilometer Stau. A7 Fulda-Würzburg. Zwischen Fulda Dreieck und Bad Brückenau Wildflecken 4 Kilometer Stau ab der Raststätte Utrichshausen. Und die B42 Groß-Gerau-Darmstadt ist zwischen Büttelborn und Weiterstadt wegen eines Feuerwehreinsatzes in beiden Richtungen gesperrt.
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4: Schönen guten Abend Ihnen. Wie geht's Ihnen heute? Nein, nicht mit der Hitze, sondern mit der Demokratie und den Institutionen. Diesen Fragen ist ein Team hessischer Wissenschaftlerinnen und Wissenschaftler nachgegangen für den sogenannten Hessen-Monitor. Sie haben 30.000 Hessinnen und Hessen angeschrieben, 4.000 haben einen Fragebogen ausgefüllt und heute wurden die Ergebnisse vorgestellt in Wiesbaden. Levi Pfeiffer-Roschütz hat sich das genauer angesehen, unser Kollege im Landtagsstudio, und er kann uns sagen, wie demokratiebegeistert die Hessen sind.
5: Die Demokratie, das kann man so pauschal sagen, ist bei Hessinnen und Hessen hoch beliebt. Die Befragung, die Bildungsminister Gremmels gemeinsam mit der Uni Marburg heute vorgestellt hat, ist ja repräsentativ. Also man darf die Ergebnisse aus der Stichprobe tatsächlich auf Hessen übertragen. Und 95% sagen, Demokratie als Idee unterstütze ich. Aber deutlich weniger finden die Demokratie so, wie sie ihnen im Alltag begegnet, wie sie die in der Praxis erleben, unterstützenswert. Nämlich nur 2/3. Da klafft also eine echte Lücke zwischen dem Ideal und der vor Ort wahrgenommenen Wirklichkeit.
4: Das ist ja interessant. Also wie erklären sich die Forscherinnen und Forscher diese Lücke zwischen Ideal und Realität?
5: Explizit abgefragt wurde das in der Studie nicht, aber es finden sich doch Hinweise. Also mehr als 1/3 der Befragten hat zum Beispiel das Gefühl, dass sich die Bundespolitik nicht wirklich für ihre Region interessiert. Und 1/4 sagt, das Land Hessen kümmert sich zwar um das Rhein-Main-Gebiet, aber nicht um meine Heimatgemeinde. Also da fehlt vielleicht der Hausarzt oder der Zug fährt nicht und in der Schule tropft es auch aus der Decke. Und da sieht die Studie noch deutlich Handlungsbedarf. Demokratie schön und gut, aber sie muss auch das Leben vor Ort sichtbar verbessern.
4: Wo sehen denn die Hessen und Hessinnen die größten Probleme im Moment?
5: Eindeutig in der wirtschaftlichen Lage. Das ist laut Hessen-Monitor die häufigste Antwort auf die Frage nach den drängendsten Problemen. Was ich dabei ganz spannend finde, auch hier gibt es eine Riesenlücke. Und zwar zwischen gesellschaftlicher und persönlicher Lage. Das soll heißen, nur 1/4 der Hessinnen und Hessen empfindet die Wirtschaftslage Deutschlands als positiv. Aber immerhin 80% schauen positiv auf ihre eigene wirtschaftliche Situation. Also so ein Krisengefühl, das kann auch dann entstehen, wenn die persönliche Lage eigentlich ganz gut ist. Und Probleme sehen außerdem viele Menschen beim Thema Verkehr und beim Thema Bildung. Ganz unten in der Problemtabelle liegen tatsächlich der Klimaschutz und die Umwelt. Das empfinden nur 6% als größtes Problem.
4: Abgefragt wurde auch das Thema Vertrauen. Wem vertrauen die Hessinnen und Hessen und wem eher nicht?
5: Der Hessen-Monitor zeigt, die Leute vertrauen den demokratischen Institutionen sehr unterschiedlich. Ganz unten in der Vertrauensrangliste sind die Bundesregierung und Parteien im Allgemeinen. Beiden vertrauen jeweils nur 1/3 der Befragten. Größtes Vertrauen, das genießt mit fast 80% das Bundesverfassungsgericht. Und auch der Bürgermeister vor Ort genießt mit über 70% schon viel Vertrauen. Und dazu passt noch ein allerletzter Befund. 85% der Befragten fühlen sich ihrer Gemeinde verbunden. Also viele Hessinnen und Hessen sind lokal verankert.
4: Die Demokratie als Idee steht in Hessen also auf einem soliden Fundament, aber die Politik muss in der Praxis mehr liefern, damit die Menschen wirklich zufriedener sind mit den demokratischen Strukturen. Das ist das Ergebnis des ersten Hessen-Monitors, einer großen Bevölkerungsstudie, die heute in Wiesbaden vorgestellt wurde. Levi Pfeuffer-Roschütz hat sich das Ganze für uns genauer angeschaut.
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4: Die EU-Kommission will den Schutz für Geflüchtete aus der Ukraine bis zum 4. März 2028 verlängern. Er gilt immer nur vorübergehend. Und diese Verlängerung, die soll aber nicht mehr gelten für Wehrpflichtige. Die EU-Kommission will den automatischen Schutzstatus für ukrainische Männer also beenden, und zwar auf Bitten der Regierung in Kiew. Was dahinter steckt, kann uns unsere Korrespondentin in Brüssel sagen, Karin Schmidt.
6: Zunächst mal geht es um Sicherheit für Ukrainerinnen und Ukrainer in der EU. Auch um Planungssicherheit. Denn im kommenden Frühjahr wären die Regeln für den besonderen Schutzstatus für diejenigen, die vor dem Krieg flüchten, ausgelaufen. Die EU aber möchte ihn nun frühzeitig bis zum März 2028 verlängern, so Innenkommissar Brunner.
7: We need to maintain continuity. We need to maintain.
8: Dies schützt die Familien, die sich in Europa ein Leben aufgebaut und sich integriert haben, zum Beispiel indem sie eine Arbeit aufgenommen haben, damit zur europäischen Wirtschaft beigetragen haben. Und auch indem sie hier die Schule besuchen, die Sprachen lernen oder auch Unternehmen gegründet haben.
7: By learning the language, going to school, setting up businesses.
6: Ausgenommen sind künftig allerdings die 23- bis 60-jährigen ukrainischen Männer, die von ihrem Land keine Ausreiseerlaubnis bekommen. Damit folge die EU also einer Bitte der Ukraine, die weiterhin viele Soldaten braucht.
7: Our proposal provides that temporary protection should not be granted to newly arriving persons who are not allowed.
8: Personen, denen die Ausreise aus der Ukraine aufgrund ihrer militärischen Verpflichtungen untersagt ist, werden wir keinen Schutz gewähren. Genau das hat die Ukraine von uns verlangt und genau das setzen wir um.
7: This is what we are doing.
6: Nach Angaben des ukrainischen Präsidenten Selenskyj mobilisiert das Land jeden Monat bis zu 34.000 Mann. Weil aber die Zahl der Fahnenflüchtigen steige, könne die Armee ihre Verluste damit kaum noch ausgleichen. Außerdem würden viele Männer auch für den Wiederaufbau gebraucht. Auch Innenminister Alexander Dobrindt hatte sich zuletzt für diese Änderung im Schutzstatus für Ukraine ausgesprochen.
9: Wir haben festgestellt, dass genau in den vergangenen Monaten auch der Zuzug von Personen im wehrpflichtigen Alter gestiegen ist. Damit muss man umgehen.
6: Das hatte er im Kreise der EU-Innenministerkollegen bereits vor rund 3 Wochen in Luxemburg diskutiert und viel Zustimmung gehört. Denn in der Ukraine unterliegen Männer zwischen 18 und 60 Jahren der Wehrpflicht. Für den Kriegsdienst werden aktuell Wehrpflichtige ab 25 Jahren eingezogen. Und das müsse auch weiterhin verstärkt möglich sein, so zum Beispiel Schwedens Innenminister Johan Forssell. Klar ist es für uns von entscheidender Bedeutung, den Ukrainern jene Art von Schutz zu gewähren. Doch zugleich muss der Krieg geführt werden und er muss gewonnen werden. Und damit dies gelingt, ist es unerlässlich, dass mehr Männer in der Ukraine bleiben und kämpfen. More men are staying in Ukraine and fighting this war. Aus persönlichen Gründen könnten aber auch weiterhin wehrfähige Männer Schutz in der EU finden, wenn natürlich auch die Chancen deutlich geringer sind.
4: Die EU verlängert also den Schutz für ukrainische Geflüchtete bis 2028, allerdings nicht für Wehrpflichtige aus der Ukraine. Katrin Schmidt hat uns berichtet. Die Woche in Berlin, die hat mit den Vorschlägen der Rentenkommission begonnen, die bekannt geworden waren schon vor ihrer Veröffentlichung, der offiziellen am Dienstag. Und auch ganz am Ende dieser Bundestagssitzungswoche steht die geplante Reform nochmal auf der Tagesordnung. Die Linken-Fraktion hat nämlich eine Aktuelle Stunde beantragt mit der Frage, ist es gerecht oder eher eine Zumutung? Der Bundestag hat dann debattiert und Frank Eichmann hat sich die Debatte heute im Bundestag angesehen.
10: Kurzer Rückblick auf Dienstagmorgen. Da lobten Bundeskanzler Merz und Arbeitsministerin Baas die Ideen der Rentenkommission.
11: Sie haben abgeliefert. Sie haben in Rekordzeit ein wirklich gutes Gesamtpaket auf den Tisch gelegt.
12: Es ist allerhöchste Zeit. Nichtstun ist keine Option.
10: Im Verlauf der Woche wurden mehrere der 33 Vorschläge besonders kritisch diskutiert. Der künftig spätere Renteneintritt, der Wegfall der Rente mit 63 oder der Umbau der Minijobs. In der von der Linken beantragten Aktuellen Stunde im Bundestag stand ein anderes Reformvorhaben im besonderen Mittelpunkt. Empfehlung 28, die gesetzliche Kapitalrente. Linken-Co-Chef Luigi Pantisano.
13: Die Bundesregierung will in Zukunft mit der Rente von Millionen von Arbeiterinnen und Arbeitern an der Börse zocken.
10: Die Rentenkommission sieht in den Erträgen der Kapitalrente eine Möglichkeit, Altersarmut zu bekämpfen. Der Linken-Chef rechnet anders.
13: Was heißt es, wenn die Altersvorsorge von Aktienkursen abhängt? Wann steigen denn die Aktien? Sie steigen, wenn Immobilienkonzerne ihre Mieter noch härter auspressen. Wenn Rüstungskonzerne noch mehr Waffen verkaufen, wenn Konzerne die Löhne ihrer Beschäftigten drücken, das ist eine Schweinerei.
10: Stattdessen Betriebsrenten stärken, das war eine der Ideen des linken Chefs. Kopfschüttelnd darauf Annika Klose, sie war für die SPD Mitglied der Rentenkommission.
14: Da habe ich mich gefragt, ist Ihnen eigentlich bewusst, dass eben auch die betriebliche Altersvorsorge, auch die Sozialpartnermodelle beispielsweise auf Kapitalmarktzuwächsen eben beruhen? Also dass es da eben auch um Kapitalmarktanlagen geht?
10: Auch von den Grünen ein Fragezeichen an der massiven Kritik der Linken am umfangreichen Rentenreformkonzept. Der Abgeordnete Andreas Audritsch.
15: Herr Pantisano, wenn man es nicht schafft, in einer solchen Situation, in einer Debatte, Dinge, die offensichtlich gut sind, auch einmal so zu benennen, dann muss man sich die Frage stellen, ob ein ernsthafter Wille über einen Diskurs dieser Frage da ist oder ob es eigentlich nur der Versuch ist, das zu delegitimieren.
10: Die Grünen selbst finden mehrere Teile des Reformpakets durchaus gut. Was ihnen fehlt, sind Pläne gegen die Altersarmut. Bei den Abgeordneten der AfD gab es nur verhaltenes Lob. Vieles sei aus AfD-Konzepten abgeschrieben. Redner mehrerer anderer Parteien kritisierten, die AfD-Konzepte würden zwar hohe Erwartungen wecken, seien aber letztlich einfach unbezahlbar.
4: Debatte um die Rentenreform heute im Bundestag. In der Aktuellen Stunde ist das heute nochmal debattiert worden. Frank Eichmann hat uns berichtet. Das Bundesamt für Verfassungsschutz hält die AfD für gesichert rechtsextremistisch. Die AfD hat dagegen geklagt und das Verwaltungsgericht Köln hat die Hochstufung der Partei gestoppt. Deswegen scheint auch die Debatte um ein mögliches AfD-Verbot eingefroren zu sein. Die Politik möchte offenkundig das weitere Gerichtsverfahren abwarten, aber das kann noch Jahre dauern. Jetzt hat ein Gutachten der Gesellschaft für Freiheitsrechte neuen Schwung in die Debatte gebracht. Max Bauer.
16: Die AfD ist verfassungswidrig. Ein AfD-Verbotsverfahren hätte Aussicht auf Erfolg. Dieses Ergebnis stützt die Gesellschaft für Freiheitsrechte auf 2 Säulen, erläutert Bijan Mouini, Legal Director des Vereins.
17: Das eine ist, dass die AfD demokratiefeindlich ist, weil sie ihre politischen GegnerInnen unterdrücken möchte. Und der zweite Grund ist, dass sie die Menschenwürde verletzt, weil sie ein politisches Konzept verfolgt, mit dem sie mehrere Klassen an Menschen etablieren will.
16: Seit das Verwaltungsgericht Köln im Eilverfahren die Hochstufung der Bundes-AfD als gesichert rechtsextremistisch gestoppt hat, ist die Debatte um ein AfD-Verbot verstummt. Die Beobachtung durch den Verfassungsschutz und ein mögliches AfD-Verbotsverfahren vor dem Bundesverfassungsgericht sind zwei Paar Schuhe. Und Bijan Moini weist darauf hin, dass der Punkt Missachtung des Demokratieprinzips für den Verfassungsschutz kaum eine Rolle gespielt hat. Anders in dem Gutachten der Gesellschaft für Freiheitsrechte.
17: Wir haben erstaunlich viele, nämlich mehr als 220 Belege dafür gefunden, dass die AfD ihre politischen GegnerInnen strafrechtlich verfolgen will. Und zwar nicht für strafwürdiges, potenziell strafbares Verhalten, sondern für politische Entscheidungen, die ihr schlicht nicht passen.
16: Der Punkt Demokratiegefährdung würde auch in einem AfD-Verbotsverfahren schwer wiegen. Das meinen auch die Juraprofessoren Sophie Schönberger und Christoph Möllers. Beide haben das GFF-Gutachten kritisch angeschaut. Beide kommen zu dem Schluss, es wurde ergebnisoffen geprüft und wissenschaftliche Standards wurden eingehalten. Den Punkt Demokratiefeindlichkeit hätten beide ohne Einschränkung bejaht.
17: Und bei der Menschenwürde hat Christoph Möllers unseren Menschenwürdeteil ganz überwiegend geteilt und Sophie Schönberger hat ihn überwiegend nicht geteilt, weil sie andere Maßstäbe angelegt hat als wir und nach meiner Interpretation eigentlich auch als das Bundesverfassungsgericht, also höhere Maßstäbe.
16: Die unterschiedlichen Expertenmeinungen zeigen, hinter einem AfD-Verbotsverfahren stehen Fragezeichen. Das zeigt sich auch daran, dass das Gutachten der GFF auch Entlastendes zugunsten der AfD festgestellt hat.
17: Beispiel Antisemitismus. Wir können der AfD sehr gut nachweisen, dass es einen strukturellen Antisemitismus in der Partei gibt. Aber sie sind selten explizit. Es bleibt häufig in diesen Chiffren, fast immer. Und vor allen Dingen gibt es keine rechtlichen Maßnahmen, die sie fordert, die sich gezielt gegen Jüdinnen und Juden richten würden, anders als bei Musliminnen.
16: Andere Punkte wiederum belasten die AfD stark. Zum Beispiel Ähnlichkeiten zwischen AfD und NPD. Die NPD hat das Bundesverfassungsgericht 2017 für verfassungsfeindlich eingestuft und nur nicht verboten, weil sie politisch als zu unbedeutend galt. Anders als die NPD schreibt die AfD aber viel seltener verfassungsfeindliche Ziele in ihre Programme. Man müsste ihr in einem Verbotsverfahren also mit vielen Beispielen von Äußerungen ihre Verfassungsfeindlichkeit nachweisen. Hier setzt die große Materialsammlung der GFF mit über 2500 Belegen an.
4: Ein aktuelles Gutachten bringt also die Debatte um ein mögliches AfD-Verbot wieder in Gang. Max Bauer hat uns davon berichtet.
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4: Schon im hessischen Landtagswahlkampf vor 3 Jahren, da hatte die CDU eine härtere Gangart angekündigt gegen Wölfe. Jetzt will sie wirklich ernst machen. Bis zu 40% der Jungwölfe sollen in Hessen zum Abschuss freigegeben werden, so steht's im Entwurf des neuen sogenannten Wolfsmanagementplans. Und noch bevor der überhaupt offiziell ist, trägt sich schon heftige Kritik, denn bis vor kurzem waren die Raubtiere streng geschützt. Stark gemacht für den Abschuss haben sich besonders die Weidetierhalter.
18: Die Schafe von Reinhard Heinz werden durch Elektrozäune und von speziellen Herdenschutzhunden vor Wölfen geschützt. Trotzdem hat der Schäfer aus Hüttenberg Angst, dass Wölfe über seine Tiere herfallen könnten, sagt er.
19: Ich brauche keinen Wolf. Sie kommen morgens her und es liegen tote Schafe da. Es kann sein, die ganze Herde ist weg, ist geflüchtet. Man muss sie zusammensuchen.
18: Seine Befürchtungen scheint die Landesregierung sehr ernst zu nehmen. Sie will künftig, dass bis zu 40% der Jungwölfe in Hessen geschossen werden. So steht es im Entwurf zum neuen sogenannten Wolfsmanagementplan, der dem HR vorliegt. Landwirtschaftsminister Jung begründet sein Vorhaben so.
20: Die Wildbiologen, mit denen wir uns beraten, kommen zu dem Ergebnis, dass 40% die Grenze ist, um einerseits eben den Erhaltungszustand weiterhin zu gewährleisten und andererseits das zu vermeiden, was in anderen Ländern passiert ist, dass wir den rasanten starken Anstieg kriegen und wir dann ganz große Probleme mit der Weidetierhaltung bekommen.
18: Der Plan hat nicht nur Befürworter. Naturschützer fürchten, es könnten zu viele Tiere geschossen und dadurch die Art bedroht werden, sagt auch Thomas Norgall vom BUND.
21: Der vorgelegte Wolfsmanagementplan ist aus unserer Sicht ein Bekämpfungsplan,
1: der darf aus unserer Sicht so nicht in Kraft treten. Was nicht in Ordnung ist, ist, dass man irgendwelche Wölfe irgendwo abschießt. Und das ist das Riesenproblem bei diesem Plan. Der zielt nur darauf ab, die Wölfe, die wenigen, die wir haben, auch noch weiter sozusagen zusammenzuschießen.
18: Aktuell sind laut Hessen-Forst 3 Wolfsrudel in Hessen nachgewiesen. Insgesamt 15 sesshafte Tiere. Lange aber galt der Wolf auch in Hessen als ausgerottet. Daher stand er unter besonderem Schutz. Doch dann stufte die EU seinen Schutzstatus herab. Die Bundesregierung folgte und attestierte dem Raubtier einen günstigen Erhaltungszustand. Das bedeutet, dass es genug Tiere gibt, damit die Population nicht ausstirbt. Die schwarz-rote Landesregierung nahm den Wolf daraufhin ins Jagdrecht auf. Markus Stifter vom Landesjagdverband findet diesen Schritt richtig und wichtig.
21: Wir begrüßen es, dass wir eine eindeutige Stoßrichtung jetzt erkennen können, die für uns auch in die richtige Richtung geht. Es ist jetzt ganz entscheidend, dass der Wolfsmanagementplan in Hessen zum 1. Juli diesen Jahres bereits wirksam wird.
18: Die Jäger dringen deshalb so, weil die gesetzliche Jagdzeit auf den Wolf am 1. Juli beginnt. Sollten in einem bestimmten Gebiet Wölfe durch natürliche Umstände ums Leben kommen, zum Beispiel durch Verkehrsunfälle, werden sie auf die Abschussquote von 40% angerechnet. Dadurch könnten aber auch weniger Tiere erlegt werden. Sogenannte Problemwölfe, die Weidetiere reißen, könnten aber auch noch obendrauf kommen. Gerade diese Angriffslustigen sollten nach Ansicht von Schäfer Reinhard Heinz scharf bejagt werden.
19: Mit dem neuen Managementplan, denke ich, sind wir mal einen Schritt nach vorne gegangen. Und ist für uns Weidetierhalter auf jeden Fall eine leichte Besserung.
18: Tier- und Naturschutzverbände sehen das anders. Sie blicken kritisch auf die kommenden Wochen. Denn gerade prüfen Behörden, wie viele Wölfe genau in bestimmten Gebieten gejagt werden sollen. Im Juli könnten dann tatsächlich welche geschossen werden. Zum ersten Mal seit fast 200 Jahren.
4: So steht's im neuen sogenannten Wolfsmanagementplan der Landesregierung. Noch ist es ein Entwurf. Der Abschuss von Wölfen soll also wieder erlaubt sein in Hessen. Sebastian Jakob hat uns berichtet. Die Mühlenkopfschanze im nordhessischen Willingen ist eine echte Größe in Sachen Skispringen. Sie gilt nämlich als die größte Großschanze der Welt. Heute Nachmittag ist an ihrer Seite ein neuer Aufzug eingeweiht worden, der Mühlenkopfliner, und der ist schräg. Silvia Ritter hat erstmal die Aussicht genossen.
22: Durch die großen Panoramafenster der blauen Kabine fällt der Blick direkt auf die Schanze. Mit 156 Metern ist die Mühlenkopfschanze so groß wie der Kölner Dom hoch. Die neuen Schienen für den Schrägaufzug verlaufen an ihrer linken Seite steil nach oben. Da war die Baustelle im steilen Gelände schon eine echte Herausforderung, erzählt Bauleiter Udo Witzel.
23: Die Fundamente mussten sehr genau hergestellt werden. Halbes Grad Neigungsabweichung, 1 Zentimeter Höhendifferenz, damit die Schienen exakt mit den Stützfüßen aufgesetzt werden können. Mit Hilfe des Zauns, der noch vorhanden ist, konnte man da entlang gehen. Man konnte sich nämlich immer mal festhalten.
22: Extra hoch ist die neue blaue Kabine, denn beim Weltcup Skispringen Ende Januar werden hiermit die Springer samt ihren langen Skiern transportiert. Konzipiert hat den neuen Aufzug die Firma ABS Transportbahnen aus Österreich. Geschäftsführer Stefan Huter.
24: Ja, wir haben ca. 130 Tonnen Stahl für die Fahrbahn verbaut. Und auch auf der Strecke befinden sich nochmal 17 Tonnen circa Wanderlast, also das Fahrzeug, das vollbeladene Fahrzeug gemeinsam mit dem Gegengewicht, das für den Energieausgleich sorgt, hat ca. 17 Tonnen.
22: Perspektivisch soll der neue Schrägaufzug auch vom Skisprung-Nachwuchs genutzt werden. Denn neben der Mühlenkopfschanze entsteht eine neue Trainingsschanze, auf der dann ganzjährig geübt werden kann. 6,5 Millionen Euro hat der Skiclub Willingen als Betreiber des Aufzugs in die Hand genommen. Geschäftsführer Markus Hensel.
25: Grundsätzlich sind ja Skiclub Willingen e.V. Wir sind ein Sportverein. Das heißt, die ganzen Einnahmen, die wir generieren, gehen bei uns die Überschüsse in den Sport rein. Ansonsten entwickelt sich das Ganze, seitdem die Skywalk da ist, zu einer Urlaubsdestination hier am Mühlenkopf. Und da gehört halt eben eine fünftige Aufstiegshilfe mit dazu.
22: 2022 eröffnet mit dem Skywalk Deutschlands längste Hängebrücke über dem Gelände der Mühlenkopfschanze. Das Besucheraufkommen wächst somit enorm und bringt die alte Standseilbahn an ihre Grenzen. Barrierefrei war der Zugang bislang nicht, aber jetzt. Und auch sonst können sich Besucher auf mehr Komfort bei der Berg- und Talfahrt freuen. Markus Hensel.
25: Heute ganz klar die Klimaanlage. Also bei den Temperaturen sind wir froh, dass wir die haben. Bei 50 Personen, die reinpassen. Gegenüber der alten Bahn, die 20 Personen transportieren konnte, haben wir mit der erhöhten Geschwindigkeit eine Kapazitätssteigerung von 100 zu 400 Personen pro Stunde.
0: Weil der neue Aufzug jetzt auch ohne Personal betrieben werden kann, sind die Öffnungszeiten auf 12 Stunden am Tag verlängert, von 9 bis 21 Uhr. Auch für Wanderer, Motorradfahrer oder Campinggäste, die am Parkplatz auf der Schanze stehen, ist das interessant.
4: Ein neuer Aufzug für die Mühlenkopfschanze in Willingen, also der Mühlenkopfliner. Ein Bericht war das von Silvia Ritter.
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4: Ja, die Hitze, die hat immer mehr Auswirkungen jetzt eben auch auf den Sport, genauer gesagt auf den Ironman, der jetzt am Sonntag in Frankfurt stattfindet. Der Veranstalter hat jetzt wegen der Hitze reagiert, hat das Rennen verkürzt zum Teil. Simon Schäfer aus der HR Info Sportredaktion ist bei mir im Studio. Simon, ja. Wie sieht denn die Strecke jetzt aus?
2: Also der Beginn bleibt erstmal gleich. Es geht also für die Profis um 6.10 Uhr am Langener Waldsee los. Dort wird es vergleichsweise auch erstmal kühl sein. Klar, es ist noch morgens und es bleibt auch die Schwimmstrecke gleich. Klar, im Wasser ist es deutlich kühler. Es bleibt also bei diesen 3,8 Kilometern im Wasser. Dann geht's aufs Rad und da haben wir die erste Verkürzung. Ursprünglich waren ja 180 Kilometer auf dem Rennrad vorgesehen, bis in die Wetterau hinein. Und diesen Teil hat man verkürzt. Insgesamt werden es also 125 Kilometer werden. Heißt, es bleibt bei den zwei Runden insgesamt, die gefahren werden. Aber diese nördliche Schleife, eben die in die Wetterau hineinführt, die fällt weg. Anschließend und abschließend geht es dann auf die Laufstrecke. Da war eigentlich die Marathondistanz vorgesehen, also 42 Kilometer. Diesen Teil wird man auch verkürzen bzw. halbieren, also auf 21 Kilometer.
4: Rein menschlich betrachtet klingt das alles erstmal nach einer vernünftigen Entscheidung, dass da gekürzt wird. Wie sehen das die Profis denn?
2: Ja, also da wird diese Entscheidung schon heftig diskutiert, weil klar, es gibt Profis, die sagen, ich bin auf der Laufstrecke besonders stark. Und wenn man diesen Teil jetzt unverhältnismäßig viel einkürzt, dann kann der eigene Vorteil natürlich weniger ausgespielt werden. Man muss an der Stelle dazu sagen, dass das Profis sind, also viele davon, heißt, die verdienen damit ihr Geld und deren großes Ziel ist es, bei der Ironman-Weltmeisterschaft auf Hawaii dabei zu sein. Die steigt am 10. Oktober und diese Chance, da haben natürlich viele gedacht, dass man denen diese Chance nimmt, aber an dem Punkt beruhigt der Veranstalter und sagt, die sogenannten Kona-Slots, also die Quali-Plätze für Hawaii, die bleiben erstmal bestehen.
4: Und für die Hobby-Sportler und Sportlerinnen ist es ja vielleicht auch ganz gut. Dieser Ironman ist ein riesiger organisatorischer Aufwand. Wie stellt man sich drumherum auf die Hitze ein?
2: Ja, also diese Frage war natürlich schon die ganze Woche über Thema. Klar, seitdem klar ist, dass am Renntag bis zu 40 Grad es heiß werden soll. Der Veranstalter hat angekündigt, dass es an den Verpflegungsstationen mehr Wasser geben wird und dass die Laufstrecke leicht geändert wird, sodass mehr Strecke eben im Schatten es geben wird. Und dass extra Sprinkleranlagen aufgebaut werden, die kennt man ja auch aus dem Garten, sodass die Athletinnen und Athleten sich da auch abkühlen können. Aber klar, 40 Grad, die bleiben 40, das bleibt bei 40 Grad. Deshalb jetzt eben die Vorkehrungen für alle Zuschauer an der Strecke und vor dem Fernseher noch eine wichtige Info am Ende. Weil die Strecke eben verkürzt wird, werden die Profis natürlich auch schon früher im Zielsaal sein und das wird wahrscheinlich so gegen 11.15 Uhr der Fall sein.
4: Infos von Simon Schäfer aus der hr-info-Sportredaktion zum Ironman Frankfurt, der am Sonntag wegen der Hitze also erstmals in verkürzter Form stattfinden wird. Das haben die Veranstalter heute Nachmittag so entschieden. So, gleich 18 Uhr, dann gibt's wieder die Nachrichten.

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1: 18 Uhr. Neuer Juni-Hitzerekord für Deutschland mit über 40 Grad. Bahn bestätigt späteren Eröffnungstermin für Stuttgart 21. Russische Besatzer rufen Notstand auf der Krim aus. Das Wetter in der Nacht trocken und sehr warm, Tiefstwerte 26 bis 18 Grad. Mein Name ist Christoph Haas. In Deutschland gibt es einen neuen Hitzerekord. Zum ersten Mal seit Beginn der Wetteraufzeichnungen sind in einem Juni mehr als 40 Grad gemessen worden. Und zwar 40,9 Grad in Saarbrücken. Das hat der Deutsche Wetterdienst mitgeteilt. Die extreme Hitze beeinflusst auch das öffentliche Leben in Hessen. Veranstaltungen werden abgesagt und die Krankenhäuser haben mehr zu tun. Aus der Nachrichtenredaktion Katja Neumeister.
2: In den Kliniken in Hessen gibt es mehr Notfälle, etwa weil Menschen wegen Dehydrierung behandelt werden müssen. Das melden das Uniklinikum Gießen und Marburg und auch die Frankfurter Uniklinik. Wegen der Hitze fallen auch viele Veranstaltungen aus. Bei den Brüder Grimm-Festspielen in Hanau finden einige Aufführungen nicht statt. In Darmstadt ist ein Sportfest abgesagt worden und in Frankfurt wird der Ironman am Sonntag verkürzt.
1: Die Hitzewelle treibt den Stromverbrauch im Rhein-Main-Gebiet auf einen Rekord hoch. Gestern hat die Mainova-Tochter Netzdienste Rhein-Main eine Tageshöchstlast von über 900 Megawatt festgestellt, so viel wie noch nie. Im Vorjahr lag der Höchstwert noch bei rund 850 Megawatt. Hauptursache ist der erhöhte Einsatz von Klimaanlagen in Wohnungen, Büros und Rechenzentren. Der neue Tiefbahnhof Stuttgart 21 soll erst Ende 2031 in Betrieb gehen. Das hat Bahnchefin Palla jetzt offiziell bestätigt. ARD-Korrespondentin Deborah Kölz.
3: Der alte Kopfbahnhof werde für einige Regionalbahnlinien noch ein paar Monate weiterlaufen. Mit der erneuten Verschiebung wird das Stuttgart 21-Projekt nochmal um einige Milliarden teurer. Die Prognose liegt laut Bahn jetzt bei 14,5 Milliarden Euro. Bahnchefin Palla zeigte sich erschüttert über die Ergebnisse aus der Konzernrevision, die sie in Auftrag gegeben hatte. Der Bericht habe gravierende Defizite in der Planung, Steuerung und beim Risikomanagement festgestellt.
1: Auf der russisch besetzten Halbinsel Krim haben die Behörden den Ausnahmezustand verhängt. Grund sind die jüngsten ukrainischen Drohnenangriffe. Aus Kiew, ARD-Korrespondent Frederik Rother.
4: In den letzten Tagen hatte sich die Situation auf der Krim zugespitzt. Infolge ukrainischer Drohnenangriffe auf Ölanlagen und Depots wurde der Verkauf von Treibstoff bis auf wenige Ausnahmen komplett eingestellt. Immer wieder kommt es zu größeren Stromausfällen. Der ukrainischen Armee ist offenbar auch gelungen, eine strategisch wichtige Brücke zu beschädigen, die Russland für militärischen Nachschub nutzt. Die ukrainischen Angriffe zielen nach Einschätzung von Experten darauf ab, das russische Militär auf der Krim unter Druck zu setzen und die illegal annektierte Halbinsel weiter zu isolieren.
1: Die Handballer der MT Melsungen bekommen es in ihrer ersten Champions-League-Saison mit zum Teil schwierigen Gegnern zu tun. Nach der Auslosung der Europäischen Handballföderation spielen die Nordhessen in einer Gruppe mit dem HBC Nantes aus Frankreich, Wisła Płock aus Polen und Vardar Skopje aus Nordmazedonien. Vor allem Nantes und Płock gelten im europäischen Vergleich als starke Teams. Die Gruppenphase der Handball-Champions League startet am 9. September. Das waren die Nachrichten. Das Wetter. Heute Nacht bleibt es sehr warm mit Tiefstwerten zwischen 26 und 18 Grad. Morgen erreicht die Hitzewelle ihren Höhepunkt mit maximal 36 bis 41 Grad. Dazu viel Sonne und örtlich auch mal teils kräftige Schauer und Gewitter. Die weiteren Aussichten auch am Sonntag neben Sonne, einzelne Schauer und Gewitter mit Unwettergefahr, schwül-heiß, maximal 31 bis 39 Grad. Am Montag dann noch höchstens 31 Grad und wechselhaft mit teils kräftigen Schauern und Gewittern. Die Zeit 18.04 Uhr.
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1: Vorsicht auf der A5 Frankfurt-Kassel. Zwischen Bad Homburger Kreuz und Friedberg liegt eine Stoßstange auf der Autobahn. A5 Kassel-Frankfurt zwischen Reiskirchen und Fernwald, 3 Kilometer stockender Verkehr wegen eines defekten Lastwagens auf der rechten Spur. Und dann im weiteren Verlauf zwischen Butzbach und Obermörlen, 3 Kilometer stockender Verkehr an einer geräumten Unfallstelle. A7 Fulda-Würzburg zwischen Fulda-Dreieck und Bad Brückenau-Wildflecken, 4 Kilometer Stau ab der Raststätte Utrichshausen. Und die B42 Groß-Gerau-Darmstadt ist zwischen Büttelborn und Weiterstadt in beiden Richtungen gesperrt wegen eines Feuerwehreinsatzes.
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5: Das ist eine Meldung, die heute für Schlagzeilen sorgt, auch für Aufregung in der gesamten Automobilbranche, den Zuliefererbetrieben, den Beschäftigten. Der Autokonzern Volkswagen will in den nächsten Jahren bis zu 100.000 Stellen streichen, weltweit, aber eben auch in Deutschland. Dabei wurde schon vor längerer Zeit der Abbau von rund 50.000 Stellen angekündigt. Jetzt verdoppelt sich die Zahl also. Auch 4 Werke in Deutschland könnten geschlossen werden. All das steht in einem Bericht des Manager-Magazins. VW hat das heute nicht dementiert, spricht von tiefgreifenden Veränderungen und einer Transformation am Markt. Über das Ganze habe ich gesprochen mit Stefan Bratzel, der kennt sich bestens aus. Er ist Gründer und Direktor des Center of Automotive Management in Bergisch Gladbach oder auch kurz Auto-Institut. Und ich habe ihn gefragt, wie sehr ihn diese Meldung überrascht hat.
6: Ja, die Meldung überrascht mich gar nicht. Wir wissen seit längerem, dass die Auslastung der deutschen Werke von Volkswagen zu niedrig ist. Die liegt deutlich unter 70%. Um vernünftige Auslastung zu haben, braucht man weit über 80%. Es ist auch keine Besserung in Sicht, weil die Wettbewerbsintensität im europäischen Markt eigentlich zunimmt und das Exportmodell, das man lange in Deutschland in der Autoindustrie hatte, funktioniert nicht mehr. Die Autos müssen in Amerika beispielsweise zunehmend gebaut werden aufgrund dieser Zollthematik. Also wir müssen damit rechnen, dass wir in den nächsten Jahren deutlich weniger Produktion in Deutschland haben, bei Volkswagen, aber auch bei den anderen deutschen Herstellern.
5: Dabei hat ja VW-Chef Oliver Blume erst kürzlich davon gesprochen, dass das Sparprogramm eigentlich ganz gut funktioniert, aber das war dann offenbar eine Fehleinschätzung.
6: Ja, das Sparprogramm mag gut funktioniert haben, aber es ist nicht ausreichend. Wir müssen, glaube ich, und da ist Volkswagen vorneweg, darauf aufpassen, dass nicht so ein Muster, ich nenne es gerne, der nachlaufenden Untersteuerung stattfindet. Es wird immer ein bisschen saniert, aber nie genug, um das eigentliche Problem zu lösen. Und insofern ist der Vorstoß jetzt vielleicht etwas übertrieben mit dem Stopp, beziehungsweise dass 4 Werke eben geschlossen werden sollen. Aber grundsätzlich ist es richtig, man muss jetzt auf eine andere Kostenbasis kommen und das ist auch sicherlich ein Fingerzeig Richtung Gewerkschaft, Richtung Betriebsräte, dass man so nicht weiterkommen kann.
5: Sie haben gerade angedeutet, ein bisschen zu übertrieben, diese Entscheidung. Es sind ja schon 50.000 Stellenstreichungen vereinbart worden, jetzt eben doppelt so viele mittelfristig. Das sind 50.000 Arbeitsplätze nochmal inklusive Familiengeschichten. Wie kann man sich da auch als Konzern so verrechnen?
6: Ja, ich glaube, man hat manche Entwicklungen wirklich unterschätzt. Zum einen wurden ja Strukturprobleme in Deutschland, in Wolfsburg, verdeckt dadurch, dass immer sehr viel Geld von China, das man dort erwirtschaftet hat, nach Wolfsburg überwiesen wurde. Das ist in kurzer Frist zusammengebrochen. 4 bis 5 Milliarden wurden da jedes Jahr überwiesen. Im letzten Jahr waren es weit unter 1 Milliarde und es ist eigentlich jetzt nichts mehr zu erwarten. Also Strukturprobleme wurden verdeckt. Man hat auch unterschätzt, dass der europäische Markt sich nach Corona nicht mehr erholt. Wir haben, auch das mal eine Zahl, 2,5 Millionen weniger Neuzulassungen jetzt in Europa als noch vor Corona. Und das trifft so einen Volumenhersteller wie Volkswagen, der rund 25% Marktanteil hat, erheblich. Das sind allein schon 500.000 Fahrzeuge, die jedes Jahr weniger verkauft werden. Und jetzt kommen noch Wettbewerber, die immer stärker werden, aus China insbesondere nach Europa. Ja, und all das hat man ein Stück weit unterschätzt, neben Themen, wo man Volkswagen vielleicht keinen Vorwurf machen kann. Die Zolltiraden von Trump kommen natürlich noch on top, was es eben schwierig macht, Autos von Deutschland in die USA zu exportieren.
5: Klar, das geopolitische Umfeld, das hat es nicht einfacher gemacht. Den Wettbewerb aus China und aus anderen asiatischen Ländern auf dem Automarkt, den kennen wir schon lange. Darauf hat sich VW ja lange vorbereiten können. Und dann haben wir auch noch das Thema Energiewende. Also ein VW-Sprecher spricht von internen Unterlagen, was diesen Bericht angeht. Man sei in einer tiefgreifenden Transformation und tiefgreifenden Veränderungen. Und man muss ja da wirklich sagen, Herr Bratzel, VW spricht davon schon seit vielen Jahren. Also was macht VW da tatsächlich strategisch falsch? Baut VW immer noch zu viel Verbrennerautos und zu wenig Elektroautos oder ist das Problem komplizierter?
6: Ja, ich glaube, es ist ein bisschen komplizierter. Ich glaube, zum einen liegt es daran, dass Volkswagen zwar die Veränderung jetzt verstanden hat, nur die Umsetzung geht sehr langsam vonstatten. Richtung Elektromobilität ist man zwar dabei, man hat auch ja jetzt eine Batteriezellfabrik am Laufen, mal schauen, ob der Hochlauf funktioniert, aber die Kostenstrukturen sind ein zentrales Thema. Das sehen wir derzeit in China. Man ist sozusagen in der Elektromobilität unter ferner liefen bei den Verkaufszahlen in China, weil dort die Wettbewerbsintensität mit den einheimischen Spielern sehr stark ist. In Europa droht nun ein Ähnliches, wenn man nicht die Arbeitskosten eben deutlich reduziert. Dass das möglich ist, zeigt beispielsweise Tesla in Grünheide. Da waren ja Meldungen in den letzten Wochen zu hören, die tausende Arbeitsplätze einstellen. Also es geht auch anders, aber mit den derzeitigen Arbeitskosten wird das nicht funktionieren. Und klar ist auch, und das ist vielleicht wichtig, nur Kosten sparen wird nicht reichen. Man muss wieder vor die technologische Welle kommen. Das bedeutet hohe Investments Richtung autonomes Fahren, KI und auch das Thema der Elektromobilität in der Wertschöpfungskette muss funktionieren. Also große Herausforderungen in den nächsten Jahren.
5: Die dann eben auch eine Menge Menschen betreffen. Bis zu 100.000 Stellen will Volkswagen in den nächsten Jahren also streichen. Der Branchenexperte Stefan Bratzel hat das für uns eingeordnet. Er ist Gründer und Direktor des Center of Automotive Management in Bergisch Gladbach, kurz Autoinstitut.
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5: Hohe Haftstrafen in der Türkei für die Verantwortlichen. Sie sind schuld daran, dass eine vierköpfige Familie aus Hamburg im Türkeiurlaub mit Insektiziden vergiftet wurde. Ein Gericht in Istanbul hat 4 der 6 Angeklagten jetzt schuldig gesprochen. Vielleicht erinnern Sie sich an die Geschichte. Die Familie kommt wegen Verdacht auf eine Lebensmittelvergiftung erst ins Krankenhaus, wird dann wieder entlassen und danach sterben dann Mutter, Kinder und auch der Vater. Heute also das Urteil gegen die Verantwortlichen. Benjamin Weber berichtet.
7: Es sind lange Haftstrafen im Fall der Familie Böcek aus Hamburg, die im November in Istanbul gestorben ist. Vergiftet durch Pestizide zur Insektenbekämpfung, wie das Gericht Çağlayan in Istanbul feststellte. Den Betreiber des Hotels, in dem die Familie gewohnt hatte, verurteilte das Gericht zu 13 Jahren und 4 Monaten Haft. Der Inhaber der Schädlingsbekämpfungsfirma und sein Sohn wurden zu 18 Jahren verurteilt, ein Mitarbeiter der Firma zu 12 Jahren und 2 Monaten. In seiner Begründung sprach der Richter von bewusster, fahrlässiger Tötung. Für Ayşe Çelik, die Großmutter der verstorbenen Kinder, ist das Strafmaß zu niedrig. Bringen mir diese 18 Jahre meine Kinder zurück? Kann mir auch nur einer meinen Muhammad, meine Masal zurückgeben? Nein. Deshalb kann ich dieses Urteil nicht akzeptieren. Während des Prozesses hatten die Angeklagten Zweifel geäußert, ob die Familie wirklich durch das Pestizid vergiftet worden sei. Bei vorherigen Einsätzen im Hotel sei schließlich nichts passiert, erklärte der Hotelier. Der Chef der Schädlingsbekämpfungsfirma mutmaßte vor Gericht, dass eine Lebensmittelvergiftung als Todesursache auch wahrscheinlich sei. Doch der Bericht der Gerichtsmedizin kam zu einem anderen Ergebnis. Die Familie Böcek sei mit dem Gas Phosphin vergiftet worden. Ein Gas, das sich aus dem Pestizid Aluminiumphosphid entwickeln kann. Das war im Hotel eingesetzt worden. Eine Erlaubnis, Aluminiumphosphid zu verwenden, hatte die Schädlingsbekämpfungsfirma nicht. Yilmaz Böcek aus Hamburg, der Großvater der Kinder, hatte unmittelbar nach Urteilsverkündung noch von einer verdienten Strafe gesprochen. Später zeigte er sich enttäuscht.
8: Ist für mich nichts gerecht, ist nicht gerechtfertigt. Ich habe 4 Kinder verloren, ich hatte mehr erwartet. Aber Sie sehen ja, das ist nicht so, was man sich wünscht.
7: Der Anwalt der Hamburger Familie erklärte, die Schädlingsbekämpfungsfirma würde bereits seit Jahren entsprechende Einsätze durchführen. Dabei seien weitere Menschen vergiftet worden. Aktuell werde sogar wegen dem Tod eines Kindes ermittelt. Deswegen sei er nicht einverstanden, dass das Gericht die Tat bloß als bewusste Fahrlässigkeit eingestuft hat, obwohl die Strafe von 18 Jahren Haft höher ist als die gesetzliche Mindeststrafe. Wir halten dieses Urteil nicht für ausreichend, denn nach unserer Auffassung liegt ein Verhalten vor, das einem bedingten Vorsatz gleichkommt. Es handelt sich um ein Unternehmen, das dieselben Handlungen immer wieder begeht. Deshalb werden wir Berufung einlegen. Das Urteil ist noch nicht rechtskräftig. Auch die Verurteilten können in Berufung gehen.
5: Stand jetzt hat das Gericht in Istanbul die 4 Angeklagten zu lebenslanger Haft verurteilt, nachdem eine Familie in Hamburg gestorben ist, weil sie in Kontakt gekommen war mit starken Pestiziden. Wer die Musik bestellt, muss sie auch bezahlen. Ein alter Spruch, der in Wirtshäusern galt. Wer also einen Auftrag erteilt, soll das heißen, sollte dann auch die Rechnung bezahlen. Das klingt erstmal naheliegend. Das war in der Bundespolitik bisher oft nicht so. Die politisch Verantwortlichen in den Ländern und vor allem in den Städten und Gemeinden beklagen seit Jahren, dass ihnen von Bund gesetzliche Aufgaben übertragen werden, die sie dann durchführen und umsetzen müssen, aber eben auch bezahlen müssen, vor allem im Bereich der Sozialpolitik. Das Sondervermögen, das kann da gar nicht helfen, denn das ist vor allem für einzelne Infrastrukturprojekte gedacht. Nein, hier geht's um laufende Kosten und die haben sich immer weiter erhöht. Aber jetzt hat auch die Bundespolitik verstanden, sich mit Ländern und Kommunen darauf geeinigt, das genannte Prinzip einzuhalten. Also wer bestellt, bezahlt auch wirklich. Das soll ab jetzt gelten. Ich habe darüber mit Gerd-Uwe Mende gesprochen, Präsident des Hessischen Städtetages und Oberbürgermeister in Wiesbaden. Der Stadt Wiesbaden geht's finanziell auch nicht so gut. Liegt das denn daran, dass jemand bestellt hat, aber nicht bezahlt?
9: Der Bund hat seit Jahren bestellt und nicht bezahlt. Auf diese kurze Formel kann man es bringen. Gerade im Bereich der Sozialleistungsgesetze gab es immer mehr Ausgaben, die wir übernehmen mussten, obwohl wir sie nicht veranlasst haben. Und insofern ist die Einigung von gestern ein erster Schritt tatsächlich zur sogenannten Veranlassungskonnexität. Das heißt, dass man zu diesem Prinzip, wer bestellt, bezahlt, für die Zukunft kommt. Ich sage es aber mit den Worten eines großen Frankfurters. Die Botschaft höre ich wohl, allein mir fehlt der Glaube. Also das muss ich schon noch in der Praxis auch beweisen.
5: Wir können uns das ja noch mal genauer anschauen. Also der Bund soll nicht mehr einfach beschließen dürfen, ohne sich über die Finanzierung dann Gedanken zu machen. Jetzt heißt es, falls die finanziellen Mehrkosten durch ein neues Gesetz bei Ländern und Kommunen bei mehr als 200 Millionen Euro liegen, dann muss davon der Bund das meiste übernehmen, also 80%. Das ist die Lösung des Kanzlers nach dem Gespräch gestern Abend. Ist das für Sie akzeptabel?
9: Es ist ein Schritt in die richtige Richtung. Aber er richtet sich halt nur auf zukünftige Gesetze. Das ist uns ein wichtiges Anliegen. Aber die 30 Milliarden Defizit, die die Kommunen allein im vergangenen Jahr angehäuft haben, das ist halt Vergangenheit. Und da wird nichts dran getan. Deswegen steht nach wie vor auch unsere Forderung im Raum, dass wir eine Soforthilfe für die Kommunen brauchen, damit wir tatsächlich auch rückwirkend noch entlastet werden. Aber trotzdem, für die Zukunft, es ist ein Silberstreif am Horizont, denn es ist ein Stück weit ein Paradigmenwechsel. In den vergangenen Jahren haben wir sehr darum gekämpft, dass endlich dieser Grundsatz akzeptiert wird. Und das geschieht jetzt zum ersten Mal in aller Deutlichkeit und das ist dann auch ein positives Zeichen.
5: Können Sie uns vielleicht auch noch ein Beispiel dafür nennen? Sie haben gerade davon gesprochen, dass Sie ein 30 Milliarden Defizit haben bei den Kommunen. Wo genau hat sich das angehäuft?
9: Das ist im Prinzip in allen Sozialleistungen. Das ist in der Jugendhilfe, das ist in der Eingliederungshilfe, das ist bei der Teilhabepaketen. Das ist auch vielleicht einfach ein Stück ganz normale Inflation, was sich da niederschlägt, weil die ging ja weiter in den letzten Jahren, ist aber eben nicht kompensiert worden. Das ist eine Ausweitung von Leistungsgesetzen gewesen. Ein ganz konkretes Beispiel kann ich immer sagen, Bund und Länder haben sich mal darauf verständigt, dass ab 1. August 2026 der Rechtsanspruch auf die Ganztagsbetreuung in den Grundschulen eingeführt wird. Umsetzen müssen das die Kommunen, bezahlen müssen das die Kommunen. Das, was vom Land kommt, das ist wirklich ein Tropfen auf den heißen Stein, gemessen an der Gesamtsumme, die da aufgerufen wird. Und das sind solche Fehlentwicklungen, die wollen wir für die Zukunft einfach ausschließen.
5: Der Bund kann ja auf der anderen Seite auch nicht für alles verantwortlich sein. Das wissen Sie natürlich auch. Welche Schwerpunkte Sie in Ihrer Stadt setzen, das verantworten Sie natürlich auch. Wo können Sie denn mehr tun?
9: Aber uns ist doch die Luft schon abgeschnürt. Wir stehen so mit dem Rücken zur Wand, dass wir im Prinzip jede sogenannte freiwillige Leistung auf den Prüfstand stellen müssen. Das heißt Kulturförderung, Wirtschaftsförderung, Sportförderung. Das sind Dinge, bei denen der Gesetzgeber im Grunde genommen sagt, naja, macht ihr erstmal eure Pflicht und die Pflichten definieren wir. Und wenn ihr die Pflichten, die wir definiert haben, erledigt habt, dann habt ihr vielleicht noch ein bisschen Geld übrig. Das sieht unsere Verfassung so nicht vor, sondern in der hessischen Verfassung steht ausdrücklich drin, dass unsere Pflichtaufgaben von Umlagen finanziert werden, die uns das Land zur Verfügung stellen muss. Und dass uns Mittel verbleiben für unsere freiwilligen Leistungen. Und tatsächlich sind wir von dieser Verfassungsrealität weit entfernt.
5: Sie haben Ihre Ämter in der Stadt auch veranlasst, jetzt nach 100 Millionen Euro zu suchen, sprich Sparmöglichkeiten aufzutun. Das haben Sie jetzt gemacht. Man könnte auch fragen, warum haben Sie damit nicht früher angefangen?
9: Wir haben das immer gemacht. Wir achten immer auf die Konsolidierung. Aber diese Summen, die da im Raum stehen, die können wir nicht konsolidieren. Wir reden von dreistelligen Millionenbeträgen jedes Jahr. Nicht einmal dreistellige Millionenbeträge jedes Jahr allein für die Landeshauptstadt Wiesbaden, die wir an sozialen Transferleistungen aufbringen und die uns nicht erstattet werden. Das ist nichts im Vergleich zu kleinen Beträgen, die wir dann vergleichsweise kleinen Beträgen, die wir aufwenden für Kultur oder für Sport oder Ähnliches. Insofern, es ist tatsächlich ein Strukturproblem und es betrifft ja nicht nur Wiesbaden. Also es wird dann immer so diskutiert nach dem Motto, ja, ihr müsst euren Haushalt in Ordnung bringen. Ich habe alle Städte, Gemeinden und Kreise im Blick. Ich bin Präsident des Hessischen Städtetags. Die 30 Milliarden sind aufgelaufen in allen deutschen Kommunen. 95% aller Oberbürgermeister sagen im Kommunalbarometer, die Finanzlage ist schwierig. Und das ist das drängendste Problem, was wir als Kommunen haben. Also das ist nicht hausgemacht, sondern das ist von oben oktroyiert.
5: Gerd-Uwe Mende, Präsident des Hessischen Städtetages und Oberbürgermeister in Wiesbaden, zur Finanzreform zwischen Bund, Ländern und Kommunen und dem Spitzentreffen gestern. Ein erster Schritt sei das, aber noch etwas skeptisch, dass das reicht, sagt Gerd-Uwe Mende zur Entscheidung, dass jetzt wirklich auch die Regel Einzug halten soll, dass wer ein Gesetz macht, also wer bestellt, dann auch wirklich für die Kosten später verantwortlich ist. Er fordert außerdem Soforthilfen, um den bestehenden Schuldenberg von 30 Milliarden Euro der Kommunen insgesamt abzutragen.
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5: Das waren schwer zu ertragende Bilder vor anderthalb Jahren, die aus der Landeshauptstadt von Sachsen-Anhalt zu sehen waren, in Magdeburg im Dezember 2024. Da raste ein Mann in einem schwarzen Leihwagen über den Magdeburger Weihnachtsmarkt und 6 Menschen sind dabei gestorben. Viele leiden noch heute körperlich oder psychisch aufgrund ihrer Verletzungen. Nach 41 Verhandlungstagen ist heute das Urteil gesprochen worden in Magdeburg. Max Hensch berichtet.
10: Der riesige Gerichtssaal in der eigens eingerichteten Leichtbauhalle in Magdeburg war heute so voll wie noch nie seit Beginn der Verhandlungen. Gegen Mittag konnte der Sprecher der Oberstaatsanwaltschaft, Klaus Thewes, dann sagen:
11: Der Angeklagte hat sich mit seiner Mordtat außerhalb unserer Gesellschaft gestellt. Er wird nun den restlichen Teil seines Lebens auch außerhalb unserer Gemeinschaft verbringen.
10: Taleb A. muss lebenslang in Haft, weil er bei seiner Amokfahrt über den Magdeburger Weihnachtsmarkt 6 Menschen ermordet hat. Zudem verurteilte ihn das Gericht wegen versuchten Mordes in über 200 Fällen, stellte die besondere Schwere der Schuld fest und stufte ihn weiterhin als gefährlich ein. Einen Freiheitsentzug, auch wenn Taleb A. einmal seine Gefängnisstrafe verbüßt haben sollte, ordnete das Gericht nur unter Vorbehalt an. Das führte zu Unmut bei vielen Zuschauern. Rosita Richter sagte uns:
12: Ich hätte mir die Sicherungsverwahrung heute schon gewünscht. Das wurde ja nicht ausgesprochen und ja, lebenslang war zu erwarten. Aber leider ist das Leid der Menschen, die von betroffen sind, das Leid wird bleiben.
10: Nebenanklageanwalt Holger Stahlknecht spricht hingegen bei dem Urteil von einem Schachzug des Gerichts, um eine Revision, also ein Neuaufrollen des Prozesses zu vermeiden. Denn der Täter müsste ohnehin nach etwa 20 Jahren Haft neu bewertet werden.
13: Und ich gehe davon aus, dass diese Gefährlichkeit sich durchträgt durch sein Leben, weil er eben auch so verblendet ist, sodass er zu keiner Zeit hoffentlich wieder in Freiheit kommen wird.
10: Der Angeklagte selbst nahm sein bislang nicht rechtskräftiges Urteil regungslos, fast starr zur Kenntnis. Reue zeigte er während des restlichen Verfahrens keine. Er drohte sogar mit weiteren Taten. Dutzende Opfer saßen ihm heute beim Urteilsspruch in Magdeburg gegenüber, einige auch mit Kindern. 6 Fotos erinnerten auf der Nebenklagebank an die Todesopfer. Ronny Pfaff überlebte die Amokfahrt nur knapp. Er ist froh, dass der Prozess jetzt vorbei ist.
14: Jeder Besuch eines Verhandlungstages hat halt zurückgeworfen. Man wurde immer wieder aufgewühlt, man hat alles neu durchlebt. Und das stellt sich ja jetzt im Prinzip ein. Und man kann jetzt weiter nach vorn schauen.
10: Die Hilfsangebote für die Betroffenen sollen weiter bestehen bleiben. Christi Gref leitet eine Therapiegruppe im Diakonischen Werk der Pfeifferschen Stiftungen in Magdeburg. Sie weiß, dass viele der Opfer weiter auf Unterstützung angewiesen sind.
15: Was sicherlich die Herausforderung sein wird, ist, für den einen oder anderen war ja dieser Prozess jetzt auch ein sehr zentrales Thema auf ihrem Weg gewesen. Und wie wird dieser Weg sich weiter gestalten, wenn es diesen festen Baustein, immer wieder zu diesen Prozesstagen zu gehen, so nicht mehr geben wird? Wie wird sich das für sie anfühlen? Und ich glaube, das wird nochmal eine neue Herausforderung.
10: Die Aufarbeitung des Erlebten auf dem Magdeburger Weihnachtsmarkt im Dezember 2024 wird für die Betroffenen den Prozess noch um Jahre überdauern.
5: Lebenslange Haft für Taleb A., also wegen seines Anschlags auf den Weihnachtsmarkt in Magdeburg im Dezember 2024. Max Hensch hat berichtet.
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5: Ja, was war das gestern jetzt? Alles halb so wild oder ein ganz schlechtes Zeichen, diese Niederlage der deutschen Mannschaft gegen Ecuador? Sie hat höchst unterschiedliche Reaktionen ausgelöst und bei unserem WM-Reporter Burkhard Hupe hat dieses 1:2 auf jeden Fall ziemlich schlechte Erinnerungen hervorgerufen.
17: Da ist es wieder, dieses ungute Gefühl, das sich seit 2018 in der deutschen Fußballseele eingenistet hat. Seit der WM in Russland also, in deren Folge das Urvertrauen der deutschen Fußballfans in ihre Nationalmannschaft ziemlich gelitten hat. Und die deutschen Spieler stehen dem brennenden Zweifel nun wie Feuerwehrleute mit Wassereimern gegenüber. Kapitän Joshua Kimmich.
18: Es ist natürlich nichts passiert, wir sind trotzdem Gruppensieger.
17: Angreifer Dennis Undaff.
18: Einfach bessere Leistung bringen und dann wird es Montag wieder besser.
17: Oder Trainer Julian Nagelsmann.
19: Wir bauen jetzt die Zelte nicht ab und packen auch nicht zusammen mit Winston-Salem, sondern fliegen am Sonntag nach Boston, um am Montag dazu gewinnen.
17: Zur Wahrheit dieser WM gehört, dass schon im Spiel gegen die Elfenbeinküste nur das Minutenglück des Dennis Undaff die offenkundigen Schwächen übertünchte. Zur Wahrheit gehört, dass Torhüter Manuel Neuer den Beweis seiner außerordentlichen Exzellenz noch nicht erbracht hat.
20: Wir wissen, dass im Knockout-Stage wir da auch mit einer besseren Leistung einfach egal gegen welchen Gegner brauchen werden.
17: Zur Wahrheit gehört, dass weder Jamal Musiala noch Florian Wirtz leichtfüßig ihre Kreise ziehen können, wenn sie auf schiere Körperlichkeit treffen.
19: Im Flo, finde ich, fehlt so ein bisschen Fortune in der einen oder anderen Situation, finde ich. Sag mal, die Dosenöffner-Aktion, aber die wird kommen. Die kommt am Montag, bin ich mir ganz sicher. Und bei Jamal, ja, gar nicht so viel nachdenken, sondern einfach spielen.
17: Und es gehört auch zur Wahrheit, dass es auf dem Platz keine ordnende Hand gibt, was die Sehnsucht nach einem Toni Kroos ins Unermessliche wachsen lässt.
19: Es ist schon ratsam, ein bisschen mehr Struktur zu kriegen, weil natürlich auch, wenn du ständig die Position wechselst, sind noch gewisse Räume bei Ballverlust nicht besetzt. Und dann wird es schwer, das aufzufangen. Und mit dem ständigen Reagieren von Spieler A auf Spieler B, wenn die Position nicht besetzt ist, dann wird es irgendwann schwerer, das zu kompensieren.
17: Man muss so ehrlich sein, dass die Vorrunde zwar überstanden worden ist, aber dass die Hoffnung auf einen schönen, unvergesslichen Fußballsommer einzig auf dem Prinzip Hoffnung ruht.
19: Es ist jetzt nicht die Welt untergegangen, sondern es geht weiter. Am besten am Montag eine Schippe drauflegen und dann das Ding gewinnen, dann ist alles wieder gut.
17: Die deutschen Spiele gegen die Elfenbeinküste und vor allem gegen Ecuador waren eine Blaupause. Und zwar für den nächsten Gegner, egal wie er heißt.
5: Einfach an das nächste Spiel denken und

0: ein künstliches Fieber zu erzeugen und mich damit an die Hitze anzupassen.
1: Den Anzug hat Julian extra für unseren Dreh noch einmal rausgeholt. Aktuell ist es draußen ja heiß genug. Trotzdem scheint die Hitze für den Profi auf den ersten Blick kein Problem zu sein. Ganz entspannt ist auch Triathlon-Profi Jonas Hoffmann aus Butzbach. Der zieht sich erst einmal genüsslich einen Kaffee, bevor er uns erklärt, Hitze ist für Triathleten eigentlich kein Problem.
2: Temperaturen von über 30 Grad sind jetzt auch keine Seltenheit, weil einfach das eine Sommersportart ist und wir im Hochsommer unsere Rennen betreiben.
1: Und trotzdem, ganz tatenlos sind die Veranstalter und die Stadt nicht. Da wäre zum einen der tägliche Temperaturcheck.
3: Man checkt das mit Sicherheit seit Tagen und guckt sich einfach die Entwicklung an.
1: So Florian Fünffinger, Leiter des Frankfurter Sportamts. Und weiter?
3: Der Veranstalter hat diverse Maßnahmen unternommen, um eben sich auf diese Hitze vorzubereiten.
1: Insgesamt 8 Tonnen Eis sind über die Strecke zur Ausgabe an die Athleten verteilt. Die Laufstrecke am Main wurde um ein paar Meter in den Schatten verschoben. Eine Vorsichtsmaßnahme, vielleicht auch wegen der Erinnerung an 2019, als sich bei brüllender Hitze kurz vor dem Ziel ein Drama um die führende Sarah True ereignete.
4: Diese Szenen, die sind mehr als dramatisch, denn eins ist klar, Sarah True ist nicht mehr bei Sinnen. Man darf es und kann es nicht anders sagen. Sie kämpft hier gegen die Sanitäter und will weitermachen. Die Sanitäter verbieten es ihr quasi, die sagen nein. Sarah True, der Wettkampf ist für dich zu Ende. Wir können das aus medizinischen Gründen nicht zulassen.
1: Die Herausforderung Ironman, sie ist durch das Wetter noch größer am Wochenende, weiß auch Sportsoziologe Professor Sven Schneider von der Universitätsmedizin Mannheim.
5: Bei den Temperaturen, die jetzt am Wochenende anstehen, ist es auf jeden Fall ein hohes Gesundheitsrisiko für die Teilnehmer, egal wie stark sie akklimatisiert sind oder nicht.
1: Heißt, trotz viel Training und Hitzeanzug müssen auch Profis wie Julian Becker auf sich aufpassen. Der hat aber schon einen Plan.
0: Gut zu verpflegen auf jeden Fall. Ich glaube, das ist ja sehr wichtig, auch runterkühlen, dass man nicht überhitzt. Wenn du einmal überhitzt bist, gerade jetzt am Sonntag, da ist das Rennen halt gelaufen.
1: Und Kollege Jonas Hoffmann, immerhin hier in Frankfurt schon einmal Fünfter, ergänzt.
2: Ich fange quasi jetzt auch schon 4-5 Tage vor dem Rennen an, Elektrolyt-Loading zu betreiben, dass ich wirklich auch mehr Elektrolyte über den Tag verteilt zu mir nehme. Und dann im Rennen tatsächlich sehr, sehr viel trinke. Also grob kann man sagen, ich trinke in etwa 1 Liter pro Stunde.
1: Es gilt also im doppelten Sinne, einen kühlen Kopf zu bewahren. Doch zumindest bei den Profis steht auch sportlich einiges auf dem Spiel. Immerhin wird am Sonntag auch der Europameistertitel vergeben.
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8: 18.31 Uhr. Wetterdienst meldet 9. Juni Hitzerekord für Deutschland. Ironman-Triathlon in Frankfurt wird wegen der Hitze verkürzt. UN sehen Deutschland als große Drehscheibe für Ketamin. Das Wetter in der Nacht trocken und sehr warm, Tiefstwerte 26 bis 18 Grad. Mein Name ist Christoph Haas. Neuer Hitzerekord in Deutschland. Zum ersten Mal seit Beginn der Wetteraufzeichnung sind in einem Juni mehr als 40 Grad gemessen worden. Der Deutsche Wetterdienst teilte jetzt mit, dass an einer Wetterstation in Saarbrücken 41,3 Grad angezeigt wurden. Bis jetzt lag der Hitzerekord im Juni bei 39,6 Grad. Wegen der Hitze planen die Veranstalter das Ironman am Sonntag in Frankfurt um. Der Triathlon soll zwar stattfinden, aber verkürzt werden. hr-Sportreporter Simon Schäfer.
9: Während die Schwimmstrecke mit ihren 3,8 Kilometern zu Beginn gleich bleibt, werden die Rad- und die Laufstrecke verkürzt. So müssen die Athletinnen und Athleten statt der ursprünglich geplanten 180 Kilometer auf dem Rennrad nun 125 Kilometer zurücklegen. Danach geht es auf die Laufstrecke. Hier wird die Marathondistanz halbiert, heißt, es bleiben 21 Kilometer. Für den Tag des Ironmans sind in Frankfurt bis zu 40 Grad Celsius vorhergesagt.
8: In Deutschland wird das Betäubungsmittel Ketamin immer häufiger als Partydroge missbraucht. Das zeigt der aktuelle Drogenbericht der Vereinten Nationen. Darin steht, dass Deutschland mittlerweile einer der wichtigsten Umschlagplätze für Ketamin in Europa geworden ist. ARD-Korrespondent Oliver Schosch.
10: Demnach ist Deutschland nach den Niederlanden die zweitwichtigste Drehscheibe für den illegalen Handel mit Ketamin in Europa geworden. Und der Handel nimmt insgesamt drastisch zu. Im Jahr 2024 gab es zudem einen Anstieg der Ketaminrückstände im Abwasser. Gemessen wurde in 115 europäischen Städten

0: darunter Berlin und Frankfurt am Main. Ketamin ist eigentlich ein zugelassenes Medikament, ein Betäubungsmittel und Antidepressivum. Es wird aber als Droge missbraucht.
1: In Venezuela ist die Zahl der Erdbebentoten weiter gestiegen, nach offiziellen Angaben auf fast 600. Laut den Vereinten Nationen werden Zehntausende Menschen vermisst. Zwei Tage nach dem schweren Beben ist in dem Land die internationale Hilfe angelaufen. Nach UN-Angaben sind inzwischen Rettungsteams aus vielen Ländern eingetroffen. Aus Deutschland sind 50 Einsatzkräfte des Technischen Hilfswerks im Katastrophengebiet. Einigung bei Fritz Winter in Stadt Allendorf. Die Eisengießerei hatte im März angekündigt, etwa 320 Stellen abbauen zu müssen, wegen der schlechten wirtschaftlichen Lage. Jetzt haben Geschäftsführung und IG Metall mitgeteilt, dass sie sich auf einen Ergänzungstarifvertrag geeinigt haben. HR-Reporterin Anna Spieß.
2: Damit ist der Weg für eine umfassende Sanierung von Fritz Winter frei. Die Beschäftigten stimmen zu, einen wesentlichen Beitrag zu leisten, damit das Unternehmen zukunftsfähig bleibt. Dafür soll in den kommenden 3 Jahren auf Tarifsteigerungen und Sonderzahlungen fast vollständig verzichtet werden. Im Gegenzug sind weitere Stellenstreichungen vom Tisch. Arbeitszeiten und Produktionsabläufe werden angepasst, um die Effizienz zu steigern. Laut Fritz Winter kann auf dieser Grundlage die eigentliche Sanierung beginnen.
1: Das waren die Nachrichten. Das Wetter. Heute Nacht bleibt es sehr warm mit Tiefstwerten zwischen 26 und 18 Grad. Morgen erreicht die Hitzewelle ihren Höhepunkt mit maximal 36 bis 41 Grad. Dazu gibt es wieder viel Sonne und örtlich auch mal teils kräftige Schauer und Gewitter. Die weiteren Aussichten auch am Sonntag: neben Sonne einzelne Schauer und Gewitter mit Unwettergefahr. Schwül heiß, maximal 31 bis 39 Grad. Am Montag dann höchstens noch 31 Grad und wechselhaft mit teils kräftigen Schauern und Gewittern. Die Zeit 18.35 Uhr.
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1: Vorsicht auf der A5 Frankfurt-Kassel. In Höhe des Rastplatzes Schäferborn ist ein Hund auf der Fahrbahn. Vorsicht auch auf der A49 Kassel-Gießen. Zwischen Gudensberg und Fritzlar ist nach einem Unfall ein Mensch auf der Fahrbahn. A5 Basel-Karlsruhe zwischen Efringenkirchen und Dreieck Neuenburg. 2 Kilometer stockender Verkehr wegen einer Baustelle mit einspuriger Verkehrsführung. A5 Kassel-Frankfurt zwischen Reiskirchen und Fernwald. 3 Kilometer stockender Verkehr. Da steht ein defekter Lastwagen auf der rechten Spur. Die A6 Heilbronn-Mannheim ist in Höhe Mannheim-Schwetzingen wegen eines Unfalls gesperrt. A7 Fulda-Würzburg zwischen Fulda-Dreieck und Bad Brückenau-Wildflecken. 4 Kilometer Stau ab der Raststätte Utrichshausen. A8 Karlsruhe-Stuttgart zwischen Pforzheim-West und Pforzheim-Ost. 6 Kilometer stockend. Und A45 Gießen-Aschaffenburg zwischen Wölfersheim und Florstadt steht ein brennendes Auto auf der Standspur.
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4: Ein schweres Erdbeben, dann 39 Sekunden Pause und dann noch ein schweres Beben. Venezuela erlebt seit Mittwoch den Ausnahmezustand und viele Menschen dort erleben schreckliche Stunden. Und noch immer erscheint die Lage unübersichtlich, aber Hilfe ist immerhin unterwegs. Die venezolanische Regierung spricht mittlerweile von fast 600 Todesopfern und rund 3000 Verletzten, aber es wird vermutet, dass diese Zahlen noch stark ansteigen können. Jenny Barke ist unsere Korrespondentin. Sie verfolgt das Geschehen in Venezuela von unserem Studio in Mexiko aus. Ich habe sie gefragt, wie man die Lage in und rund um die Hauptstadt Caracas heute beschreiben kann und ob es etwas übersichtlicher wird.
5: Übersichtlich, das würde ich vielleicht nicht sagen. Es sind sehr, sehr schwierige Bedingungen. Also es sind ja wirklich über 250 auch sehr hohe Gebäude eingestürzt. Das sind wirklich große Trümmerberge, in denen jetzt noch nach Verschütteten gesucht wird. Hinzu kommt, dass es ein Wettlauf gegen die Zeit ist. Also man sagt ja ungefähr, dass 72 Stunden noch Verschüttete lebend geborgen werden können unter, ich sage jetzt mal, normalen Bedingungen. Allerdings befindet sich das Katastrophengebiet in tropischen Bedingungen, also feucht, warm. Dementsprechend wird sich diese Zeit leider noch verkürzen und es ist einfach ein Wettlauf gegen die Zeit. 18 Uhr Ortszeit am Mittwoch waren die beiden Beben. Aber die Hilfe ist angelaufen. Sie haben es gerade schon gesagt. Es gibt mehrere internationale Teams, die jetzt auch schon eingetroffen sind. Unter anderem vom Technischen Hilfswerk in Deutschland, EU, USA. Also da gibt es viel Hilfe und auch Mexiko als erdbebenerprobter Experte ist jetzt vor Ort.
4: Und kann man denn schon was darüber sagen, wie gut die ersten Hilfsarbeiten anlaufen, auch wie gut Venezuela überhaupt gerüstet und ausgerüstet ist für so eine Katastrophe?
5: Ja, also Venezuela selbst, vielleicht fange ich damit an. Also das ist nicht wirklich gut vorbereitet auf so eine Katastrophe. Also das Land befindet sich seit vielen Jahren in einer wirtschaftlichen Krise, auch wenn sich jetzt die Regierung geändert hat, nachdem das US-Militär den Langzeitmachthaber Nicolas Maduro im Januar festgenommen hat. Aber immer noch, also 70% der Bevölkerung lebt in Armut. Es ist ein Land mit einer äußerst maroden Infrastruktur. Da ist zum Teil mit einfachsten Mitteln gebaut worden. Caracas befindet sich in einer bergigen Region, sehr zerklüftet. Da haben viele Menschen einfach den Hang hoch, Wellblechdächerhäuser hochgebaut. Die sind wie Kartenhäuser teils zusammengefallen. Also das sind denkbar schlechte Bedingungen. Hinzu kommt, dass das Gesundheitssystem und die Rettungsinfrastruktur selbst ziemlich schnell an den Anschlag kommen könnte. 8 Millionen Menschen haben die letzten Jahre das Land verlassen. Da fehlt es einfach auch an ausgebildetem Personal. Es fehlt an Medikamenten, an modernem Material, an Räumfahrzeugen. Und es ist deshalb sehr, sehr wichtig, dass jetzt diese internationale Hilfe angelaufen ist. Da komme ich nochmal auf Mexiko zurück. Dieses Land hat ja sehr viel Expertise, weil hier selbstständig Erdbeben sind, bringen viele Spürhunde mit und da wird jetzt mit diesen internationalen Teams einfach geschaut, wie kann man am besten die Hilfe koordinieren und zum Beispiel auch Spürhunde systematisch über diese Trümmerberge laufen lassen, damit man diese wenige Zeit, die noch bleibt, wirklich effizient ausnutzt.
4: Und noch dazu kommt ja das Problem der Nachbeben. Ist noch mit weiteren zu rechnen?
5: Also es gab in der ersten Nacht über 20 Nachbeben und die Sorge ist weiterhin groß in der Bevölkerung, dass es weitere geben könnte. Aus seismologischer Sicht werden sie stündlich unwahrscheinlicher, aber die Menschen trauen sich einfach nicht in ihre Häuser und ich glaube, das ist auch gut, dass die ja teils mit Rissen versehenen, jetzt durch die Erdbeben einfach beschädigten Häuser nicht mehr reingehen. Das bedeutet aber auch über 70.000 Menschen allein in der Küstenregion, da ist jetzt noch nicht die Hauptstadt Caracas mitgezählt, die sind obdachlos und die müssen natürlich langfristig jetzt auch untergebracht werden. Bisher gibt es da nur Notzelte.
4: Jenny Barke, unsere Korrespondentin für Südamerika mit dem Blick auf die Lage in Venezuela nach diesem doppelten Erdbeben vom Mittwoch.
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4: Der deutschen Wirtschaft insgesamt geht es im Moment nicht gerade blendend. Besonders betroffen sind die Autobauer. Die Probleme kommen einerseits von außen, sind aber auch hausgemacht. Schon länger ist ja bekannt, dass die meisten deutschen Autokonzerne in Schwierigkeiten stecken. Geringer Absatz, hohe Zölle, teure Energie und auch der Wettbewerb ist hart. All das macht BMW, Audi, Porsche und auch Volkswagen mächtig zu schaffen. Und Volkswagen steht jetzt offenbar vor einem weiteren massiven Stellenabbau. In den kommenden Jahren will Europas größter Autobauer 100.000 Arbeitsplätze abbauen. Das sind neue Meldungen von heute, die allerdings von VW noch nicht bzw. nicht dementiert werden. Also die Wahrscheinlichkeit ist hoch, dass es passieren kann. Oliver Jürgens berichtet.
6: Jetzt wird es also ernst bei Volkswagen. Was viele schon seit Monaten sagen, bekommt ein Gesicht. 100.000 Stellen sollen wegfallen, 50.000 mehr als bisher geplant. Und auch das Thema Werksschließungen kommt wieder auf den Tisch, so massiv wie nie. Hannover, Emden, Zwickau, Neckarsulm könnten geschlossen werden. Dass VW weitere Einschnitte machen wird, das war aber klar. VW-Chef Oliver Blume hatte das auf der Hauptversammlung vor wenigen Tagen bereits angekündigt.
7: Die nächsten konkreten Schritte für die Umsetzung unseres Zukunftsplans bereiten wir aktuell vor. Weitere Entscheidungen treffen wir gemeinsam mit unserem Aufsichtsrat im Sommer.
6: Die wirtschaftlichen Bedingungen für Volkswagen haben sich in den vergangenen Monaten noch einmal verschärft. Die US-Zölle haben den Konzern Milliarden gekostet, der Iran-Krieg belastet die Geschäfte und der wichtigste Automarkt in China ist eingebrochen. Auch der Absatz der Elektroautos bleibt hinter den Erwartungen zurück. Die Autos sind zu teuer. Für den Autoexperten Stefan Bratzel sind die nun angekündigten Pläne aber insgesamt ein gutes Signal, um den Konzern zukunftsfähig zu machen.
8: Man muss mehr und schärfer sanieren und nicht der Entwicklung fortwährend hinterherlaufen. Ich glaube, dass dieser Schritt, den man jetzt unternimmt, auch mit Kapazitätsreduzierungen, man braucht nicht mehr so viele Fabriken in Europa, ja, tatsächlich helfen kann.
6: Bei den VW-Beschäftigten in Emden schlägt das alles gewaltig auf die Stimmung.
9: Also ich gehe davon aus, dass es irgendwann Schluss geht.
10: Ist natürlich wieder ein Schock, ne? Ich zum Beispiel habe jetzt Frau, Kinder, 3 Kinder, meine Frau ist schwanger und dann wieder so eine Nachricht. Ist natürlich ein Schock.
11: Ja, ist nicht so gut. Man kann aus Friesland einparken und neue Arbeit suchen. Ne? Das sind meist immer schlaflose Nächte da noch. Ne?
6: Niedersachsens Ministerpräsident Lies hat bereits angekündigt, einen Kurs, der nur auf Werksschließungen und Stellenabbau setzt, nicht mitzutragen. Lies sitzt im Aufsichtsrat von VW. Das Land ist zweitgrößter Anteilseigner. Lies weitet den Blick. Europa müsse eine Antwort auf den Kostendruck durch chinesische Autos finden.
12: Mercedes, BMW, alle europäischen Hersteller leiden. Deswegen brauchen wir auch eine Antwort, wie wir die deutsche und europäische Industrie und auch Automobilindustrie schützen können. Weil ansonsten, wenn mit diesem Druck und dieser Art Fahrzeuge ausschließlich in den Markt kommen aus China, dann ist es kaum möglich, in Europa dem etwas entgegenzusetzen.
6: Während Volkswagen davon spricht, den Konzern bis 2030 zum attraktivsten Automobilunternehmen der Welt zu machen, wirft die IG Metall und der VW-Betriebsrat der Konzernführung unverantwortliche Drohungen vor. Sollten solche Pläne und Angriffe auf die Mitbestimmung vorangetrieben werden, würde dies mit aller Macht verhindert werden.
4: Volkswagen will also bis zu 100.000 Stellen streichen, weltweit und auch in Deutschland. Oliver Jürgens war das mit weiteren Details und Hintergründen zu dieser Meldung.
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4: Die EU will den Schutz für Geflüchtete aus der Ukraine verlängern, und zwar bis März 2028. Dieser Schutz, der gilt ja immer nur vorübergehend, muss dann immer verlängert werden, aber die soll nicht mehr für Wehrpflichtige gelten. Die EU-Kommission will nämlich den automatischen Schutzstatus für ukrainische Männer beenden, und zwar auf Bitten der Regierung in Kiew. Was dahinter steckt, berichtet unsere Korrespondentin aus Brüssel, Katrin Schmidt.
14: Zunächst mal geht es um Sicherheit für Ukrainerinnen und Ukrainer in der EU, auch um Planungssicherheit, denn im kommenden Frühjahr wären die Regeln für den besonderen Schutzstatus für diejenigen, die vor dem Krieg flüchten, ausgelaufen. Die EU aber möchte ihn nun frühzeitig bis zum März 2028 verlängern, so Innenkommissar Brunner.
15: We need to maintain continuity, we need to maintain.
16: Dies schützt die Familien, die sich in Europa ein Leben aufgebaut und sich integriert haben, zum Beispiel indem sie eine Arbeit aufgenommen haben, damit zur europäischen Wirtschaft beigetragen haben. Und auch indem sie hier die Schule besuchen, die Sprachen lernen oder auch Unternehmen gegründet haben.
15: By learning the language, going to school, setting up businesses.
14: Ausgenommen sind künftig allerdings die 23- bis 60-jährigen ukrainischen Männer, die von ihrem Land keine Ausreiseerlaubnis bekommen. Damit folge die EU also einer Bitte der Ukraine, die weiterhin viele Soldaten braucht.
15: Our proposal provides that temporary protection should not be granted to newly arriving persons who are not allowed.
16: Personen, denen die Ausreise aus der Ukraine aufgrund ihrer militärischen Verpflichtungen untersagt ist, werden wir keinen Schutz gewähren. Genau das hat die Ukraine von uns verlangt und genau das setzen wir um.
15: This is what we are doing.
14: Nach Angaben des ukrainischen Präsidenten Selenskyj mobilisiert das Land jeden Monat bis zu 34.000 Mann. Weil aber die Zahl der Fahnenflüchtigen steige, könne die Armee ihre Verluste damit kaum noch ausgleichen. Außerdem würden viele Männer auch für den Wiederaufbau gebraucht. Auch Innenminister Alexander Dobrindt hatte sich zuletzt für diese Änderung im Schutzstatus für Ukraine ausgesprochen.
17: Wir haben festgestellt, dass genau in den vergangenen Monaten auch der Zuzug von Personen im wehrpflichtigen Alter gestiegen ist. Damit muss man umgehen.
14: Das hatte er im Kreise der EU-Innenministerkollegen bereits vor rund 3 Wochen in Luxemburg diskutiert und viel Zustimmung gehört. Denn in der Ukraine unterliegen Männer zwischen 18 und 60 Jahren der Wehrpflicht. Für den Kriegsdienst werden aktuell Wehrpflichtige ab 25 Jahren eingezogen. Und das müsse auch weiterhin verstärkt möglich sein, so zum Beispiel Schwedens Innenminister Johan Forssell.
18: Klar ist es für uns von entscheidender Bedeutung, den Ukrainern jene Art von Schutz zu gewähren. Doch zugleich muss der Krieg geführt werden und er muss gewonnen werden. Und damit dies gelingt, ist es unerlässlich, dass mehr Männer in der Ukraine bleiben und kämpfen.
15: More men are staying in Ukraine and fighting this war.
14: Aus persönlichen Gründen könnten aber auch weiterhin wehrfähige Männer Schutz in der EU finden, wenn natürlich auch die Chancen deutlich geringer sind.
4: Die EU verlängert also den Schutz für ukrainische Geflüchtlinge bis 2028, allerdings nicht für Wehrpflichtige. Auf Bitten der Regierung in Kiew. Ein Bericht von Katrin Schmidt war das. Wie halten es die Menschen in Hessen eigentlich mit der Demokratie? Dieser Frage ist ein Team hessischer Wissenschaftlerinnen und Wissenschaftler nachgegangen für den sogenannten Hessen-Monitor. Sie haben 30.000 Menschen angeschrieben, 4.000 haben einen Fragebogen ausgefüllt und heute wurden die Ergebnisse in Wiesbaden vorgestellt. Levi Pfeuffer-Ruschütz, mein Kollege im Landtagsstudio, hat sich die Studie genauer angeschaut und er kann uns sagen, wie demokratiebegeistert die Hessen sind.
19: Die Demokratie, das kann man so pauschal sagen, ist bei Hessinnen und Hessen hoch beliebt. Die Befragung, die Bildungsminister Gremmels gemeinsam mit der Uni Marburg heute vorgestellt hat, ist ja repräsentativ. Also man darf die Ergebnisse aus der Stichprobe tatsächlich auf Hessen übertragen. Und 95% sagen, Demokratie als Idee unterstütze ich. Aber deutlich weniger finden die Demokratie so, wie sie ihnen im Alltag begegnet, wie sie die in der Praxis erleben, unterstützenswert. Nämlich nur 2/3. Da klafft also eine echte Lücke zwischen dem Ideal und der vor Ort wahrgenommenen Wirklichkeit.
4: Das ist ja interessant. Also wie erklären sich die Forscherinnen und Forscher diese Lücke zwischen Ideal und Realität?
19: Explizit abgefragt wurde das in der Studie nicht, aber es finden sich doch Hinweise. Also mehr als 1/3 der Befragten hat zum Beispiel das Gefühl, dass sich die Bundespolitik nicht wirklich für ihre Region interessiert. Und 1/4 sagt, das Land Hessen kümmert sich zwar um das Rhein-Main-Gebiet, aber nicht um meine Heimatgemeinde. Also da fehlt vielleicht der Hausarzt oder der Zug fährt nicht und in der Schule tropft es auch aus der Decke. Und da sieht die Studie noch deutlich Handlungsbedarf. Demokratie schön und gut, aber sie muss auch das Leben vor Ort sichtbar verbessern.
4: Wo sehen denn die Hessen und Hessinnen die größten Probleme im Moment?
19: Eindeutig in der wirtschaftlichen Lage. Das ist laut Hessen-Monitor die häufigste Antwort auf die Frage nach den drängendsten Problemen. Was ich dabei ganz spannend finde, auch hier gibt es eine Riesenlücke. Und zwar zwischen gesellschaftlicher und persönlicher Lage. Das soll heißen, nur 1/4 der Hessinnen und Hessen empfindet die Wirtschaftslage Deutschlands als positiv. Aber immerhin 80% schauen positiv auf ihre eigene wirtschaftliche Situation. Also so ein Krisengefühl, das kann auch dann entstehen, wenn die persönliche Lage eigentlich ganz gut ist. Und Probleme sehen außerdem viele Menschen beim Thema Verkehr und beim Thema Bildung. Ganz unten in der Problemtabelle liegen und tatsächlich der Klimaschutz und die Umwelt. Das empfinden nur 6% als größtes Problem.
4: Abgefragt wurde auch das Thema Vertrauen. Wem vertrauen die Hessinnen und Hessen und wem eher nicht?
19: Der Hessen-Monitor zeigt, die Leute vertrauen den demokratischen Institutionen sehr unterschiedlich. Ganz unten in der Vertrauensrangliste sind die Bundesregierung und Parteien im Allgemeinen. Beiden vertrauen jeweils nur 1/3 der Befragten. Größtes Vertrauen, das genießt mit fast 80% das Bundesverfassungsgericht. Und auch der Bürgermeister vor Ort genießt mit über 70% schon viel Vertrauen. Und dazu passt noch ein allerletzter Befund. 85% der Befragten fühlen sich ihrer Gemeinde verbunden. Also viele Hessinnen und Hessen sind lokal verankert.
4: Die Demokratie als Idee steht in Hessen auf einem soliden Fundament, aber die Politik soll noch mehr liefern, sagen die Menschen. Das ist das Ergebnis des ersten Hessen-Monitors, der heute in Wiesbaden vorgestellt wurde. Levi Pfeuffer-Ruschütz hatte die Infos für uns.
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4: Das Bahnhofsviertel in Frankfurt macht immer wieder viele Schlagzeilen, oft negativer Art. Drogenhandel, Kriminalität, Pöbeleien, Schmutz und irgendwie kommt das relativ kleine Gebiet rund um den Hauptbahnhof auch nicht zur Ruhe. Trotz vieler Aktionen von Stadt und Land und Polizei. Jetzt wird wieder ein neuer Anlauf gemacht. Frank Angermund.
20: Im Frankfurter Bahnhofsviertel sind derzeit überall Baustellen. Der Energieversorger Mainova baut unter anderem die Fernwärme aus. Die offene Drogenszene mit 200 bis 300 Abhängigen hält sich deshalb derzeit in nur wenigen Straßen auf. Die Menschen lagern teils auf den Gehwegen. Das Elend ist sichtbar. Anwohner und Geschäftsleute sind genervt. Innenminister Roman Posek von der CDU, Oberbürgermeister Mike Josef von der SPD sowie Dezernenten und Staatssekretäre haben deshalb heute bei einem Treffen in Frankfurt nach Lösungen gesucht. Mike Josef sagt, eine große Baustelle in der Moselstraße werde in den nächsten Tagen fertig.
21: Wir werden zukünftig auch gucken, dass wir Baustellen auf das Mindeste zurückschrauben, dass wir gucken, dass wir vielleicht Baustellen auch schieben können. Das wird momentan alles geprüft, beispielsweise in die Wintermonate.
20: Außerdem soll das Bahnhofsviertel noch häufiger gereinigt werden. Bei dem Spitzengespräch ist ein ganzer Maßnahmenkatalog beschlossen worden, sagt Innenminister Roman Posek.
22: Eine Maßnahme
0: Maßnahme dieses Sofortprogramms ist es, dass wir eine gemeinsame Polizeiwache hier im Frankfurter Bahnhofsviertel einrichten wollen, Stadtpolizei und Landespolizei. Damit ist Polizei hier vor Ort noch sichtbarer und noch näher für alle Beteiligten erreichbar.
20: Dafür muss aber noch eine geeignete Immobilie gefunden werden. Die Polizei soll den Kampf gegen Dealer verstärken, sagt Roman Posek.
0: Dazu gehört auch, dass wir noch intensiver Gelder beschlagnahmen werden, denn damit treffen wir Dealer auch an ihrem Nerv.
20: Es soll auch rechtlich geprüft werden, ob Aufenthaltsverbote für das Bahnhofsviertel erteilt werden können. Außerdem soll geprüft werden, ob Geflüchtete nicht in der Nähe der Erstaufnahmeeinrichtung ihres Landkreises bleiben müssen. Und der Innenminister will die KI-Gesichtserkennung ausweiten, um Straftäter zu fassen. Was rechtliche Bedingungen angeht, hat Frankfurts Sozialdezernentin Elke Feutel von den Grünen ganz andere Forderungen.
2: Wir brauchen eine Erlaubnis für Mikrohandel in den Einrichtungen und auf Flächen, damit die Menschen ihren Kleinsthandel nicht mehr auf der Straße, sondern in unseren Einrichtungen betreiben und dann auch bei uns bleiben.
20: So wird es in der Schweiz praktiziert. Innenminister Posek findet, dass der Mikrohandel in den Einrichtungen nicht mit geltendem Recht vereinbar ist. Er will auch nicht, dass Polizisten gegen geltendes Recht verstoßen. Da aber in Köln und Düsseldorf der Mikrohandel wahrscheinlich toleriert wird, lässt sich Hessens Innenminister eine Tür offen.
0: Ich bin gegen Denkverbote. Wir haben uns auch über Entwicklungen in Nordrhein-Westfalen beispielsweise ausgetauscht. Aber für mich ist das geltende Recht der Maßstab, an dem sich auch alle orientieren müssen.
20: In Frankfurt wird derzeit auch darüber diskutiert, einen Ort zu finden, an dem Abhängige Drogen konsumieren können und fachlich betreut werden. Bis ein neues Suchthilfezentrum im nächsten Jahr eröffnet, sucht die Stadt geeignete Flächen, sagt Oberbürgermeister Mike Josef.
21: Bei den Freiflächen sind wir momentan auf der Suche, weil wir hier eben auch die Nidderstraße, die Moselstraße entlasten wollen. Auch dazu gab es heute im Gespräch Vorschläge, die wir jetzt so prüfen werden, dass wir hoffentlich zeitnah eine Lösung finden.
20: Nach einigen verbalen Scharmützeln in den letzten Wochen haben Stadt und Land nun einen gemeinsamen Weg beim Thema Bahnhofsviertel gefunden. Allerdings wird dieser in den nächsten Wochen und Monaten sicher Teil der politischen Debatte werden.
22: Frank Angermund über ein neues Sofortprogramm für das Frankfurter Bahnhofsviertel.
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22: Die Hitze hat Auswirkungen auch auf den Sport und genauer gesagt in diesem Fall auf den Ironman am Sonntag, der in Frankfurt stattfindet und morgens um 6 schon losgehen soll. Und der Veranstalter hat jetzt eben wegen der Hitze reagiert, hat das Rennen verkürzt. Simon Schäfer aus der HR Info Sportredaktion kann uns das Ganze genauer erklären. Wie sieht denn jetzt die Strecke aus?
23: Also der Beginn bleibt erstmal gleich. Es geht also für die Profis um 6.10 Uhr am Langener Waldsee los. Dort wird es vergleichsweise auch erstmal kühl sein. Klar, es ist noch morgens. Und es bleibt auch die Schwimmstrecke gleich. Klar, im Wasser ist es deutlich kühler. Es bleibt also bei diesen 3,8 Kilometern im Wasser. Dann geht's aufs Rad und da haben wir die erste Verkürzung. Ursprünglich waren ja 180 Kilometer auf dem Rennrad vorgesehen, bis in die Wetterau hinein. Und diesen Teil hat man verkürzt. Insgesamt werden es also 125 Kilometer. Werden. Heißt, es bleibt bei den zwei Runden insgesamt, die gefahren werden, aber diese nördliche Schleife, eben die in die Wetterau hineinführt, die fällt weg. Anschließend und abschließend geht es dann auf die Laufstrecke. Da war eigentlich die Marathondistanz vorgesehen, also 42 Kilometer. Diesen Teil wird man auch verkürzen bzw. halbieren, also auf 21 Kilometer.
22: Rein menschlich betrachtet klingt das alles erstmal nach einer vernünftigen Entscheidung, dass da gekürzt wird. Wie sehen das die Profis denn?
23: Ja, also da wird diese Entscheidung schon heftig diskutiert, weil klar, es gibt Profis, die sagen, ich bin auf der Laufstrecke besonders stark. Und wenn man diesen Teil jetzt unverhältnismäßig viel einkürzt, dann kann der eigene Vorteil natürlich weniger ausgespielt werden. Man muss an der Stelle dazu sagen, dass das Profis sind, also viele davon, heißt, die verdienen damit ihr Geld und deren großes Ziel ist es, bei der Ironman-Weltmeisterschaft auf Hawaii dabei zu sein. Die steigt am 10. Oktober. Und diese Chance, da haben natürlich viele gedacht, dass man denen diese Chance nimmt, aber an dem Punkt beruhigt der Veranstalter und sagt, die sogenannten Kona-Slots, also die Quali-Plätze für Hawaii, die bleiben erstmal bestehen.
22: Und für die Hobby-Sportler und Sportlerinnen ist es ja vielleicht auch ganz gut. Dieser Ironman ist ein riesiger organisatorischer Aufwand. Wie stellt man sich drumherum auf die Hitze ein?
23: Ja, also diese Frage war natürlich schon die ganze Woche über Thema. Klar, seitdem klar ist, dass am Renntag bis zu 40 Grad es heiß werden soll. Der Veranstalter hat angekündigt, dass es an den Verpflegungsstationen mehr Wasser geben wird und dass die Laufstrecke leicht geändert wird, sodass mehr Strecke eben im Schatten es geben wird. Und dass extra Sprinkleranlagen aufgebaut werden, die kennt man ja auch im Garten, sodass die Athletinnen und Athleten sich da auch abkühlen können. Aber klar, das bleibt bei 40 Grad. Deshalb jetzt eben die Vorkehrungen für alle Zuschauer an der Strecke und vor dem Fernseher noch eine wichtige Info am Ende. Weil die Strecke eben verkürzt wird, werden die Profis natürlich auch schon früher im Ziel sein und das wird wahrscheinlich so gegen 11.15 Uhr der Fall sein.
22: Ja, und dann sind es gar nicht mehr so viele Stunden in der großen Hitze. Vielen Dank, Simon Schäfer. Der Frankfurter Ironman am Sonntag wird also verkürzt. Hart wird's trotzdem. Sie können alles miterleben, wenn Sie wollen, live ab 6.10 Uhr im HR-Fernsehen.
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1: 19 Uhr. Wetterdienst meldet höchste jemals gemessene Temperatur in Deutschland. Ironman Triathlon in Frankfurt wird wegen Hitze verkürzt. Laut UN Zehntausende in Venezuela nach Erdbeben vermisst. Das Wetter in der Nacht trocken und warm, Tiefstwerte 26 bis 18 Grad. Mein Name ist Christoph Haas. Heute ist der heißeste Tag seit Beginn der Wetteraufzeichnungen in Deutschland. Laut dem Deutschen Wetterdienst sind am Nachmittag in Saarbrücken-Burbach 41,3 Grad Celsius gemessen worden. Damit ist der bisherige Rekord von 41,2 Grad im Juli 2019 in Tönisforst und Duisburg geknackt. Auch in Hessen war heute der heißeste Tag. Am Frankfurter Flughafen wurden am Nachmittag 40,3 Grad gemessen. Wegen der Hitze planen die Veranstalter des Ironman am Sonntag in Frankfurt um. Der Triathlon soll zwar stattfinden, aber verkürzt werden. HR-Sportreporter Simon Schäfer.
2: Während die Schwimmstrecke mit ihren 3,8 Kilometern zu Beginn gleich bleibt, werden die Rad- und die Laufstrecke verkürzt. So müssen die Athletinnen und Athleten statt der ursprünglich geplanten 180 Kilometer auf dem Rennrad nun 125 Kilometer zurücklegen. Danach geht es auf die Laufstrecke. Hier wird die Marathondistanz halbiert, heißt, es bleiben 21 Kilometer. Für den Tag des Ironmans sind in Frankfurt bis zu 40 Grad Celsius vorhergesagt.
1: In Venezuela sind nach offiziellen Zahlen fast 600 Menschen bei dem Erdbeben getötet worden. Zehntausende werden nach UN-Angaben vermisst. Für internationale Rettungskräfte ist die Anreise schwierig, aber mittlerweile sind Hilfskräfte eingetroffen, auch aus Deutschland. ARD-Korrespondentin Jenny Barke.
3: Zum einen hilft es, dass viele landen können auf den vorgelagerten Inseln, den sogenannten ABC-Inseln Aruba, Bonaire und Curaçao. Und von dort sind es nur 80 Kilometer bis zur Küstenlinie Venezuelas. Und so können die Materialien, die Hilfsgüter und die Rettungskräfte an Land kommen. Zum anderen gibt es andere große Flughäfen in Venezuela. Allerdings sind die auf dem Landweg über 12 bis 15 Stunden entfernt. Also es kommt Hilfe an, aber über Umwege.
1: Der Rundfunkrat des Hessischen Rundfunks hat den Jahresabschluss des Senders für 2025 genehmigt. Der Jahresbericht des Intendanten und die Jahresrechnung sind am Nachmittag einstimmig angenommen worden. HR-Reporter Tobias Lübben.
4: Der HR konnte einen rechnerischen Überschuss von 52 Millionen Euro verbuchen, unter anderem, weil in der Bilanz weniger Geld für Pensionen zurückgestellt werden muss als bisher. Der unabhängig ermittelte Finanzbedarf des HR könne aber weiterhin nicht gedeckt werden, betonte Intendant Florian Hager. Dennoch habe der HR 2025 täglich 4 von 5 Menschen in Hessen erreicht und seine digitalen Angebote ausgebaut.
1: Bei der Fußball-Weltmeisterschaft treten heute Abend unter anderem Norwegen und Frankreich gegeneinander an. Beide sind bislang ungeschlagen. Anpfiff ist um 21 Uhr. ARD-Sportreporter Jakob Rüger.
5: Der Spieltag beginnt mit einem Spitzenspiel. Es geht um den Gruppensieg für Haaland, Olise und Co. Den Franzosen reicht jedoch schon ein Unentschieden. Gewinnt im Parallelspiel Senegal gegen den Irak, dann sind die Schotten als Dritter ihrer Gruppe C ausgeschieden und der Senegal wäre qualifiziert. Der deutsche Gegner im 16. Finale würde dann nur noch Schweden oder Paraguay heißen.
1: Das waren die Nachrichten. Das Wetter, heute Nacht bleibt es sehr warm mit Tiefstwerten zwischen 26 und 18 Grad. Morgen erreicht die Hitzewelle ihren Höhepunkt mit maximal 36 bis 41 Grad. Dazu viel Sonne und örtlich auch mal teils kräftige Schauer und Gewitter. Und die weiteren Aussichten, auch am Sonntag neben Sonne einzelne Schauer und Gewitter mit Unwettergefahr. Dazu schwül heiß, maximal 31 bis 39 Grad. Es ist 19.04 Uhr.
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1: Vorsicht auf der A44 Kassel-Dortmund. Zwischen Zierenberg und Bräuna liegen Reifenteile auf der Fahrbahn. A3 Köln-Frankfurt. Zwischen Itstein und Niedernhausen. 4 Kilometer stockender Verkehr wegen Bergungsarbeiten. A5 Basel-Karlsruhe. Zwischen Efringenkirchen und Dreieck Neuenburg. 2 Kilometer stockender Verkehr wegen einer Baustelle mit einspuriger Verkehrsführung. A5 Kassel-Frankfurt, zwischen Reiskirchen und Fernwald, 3 Kilometer stockender Verkehr. Da steht ein defekter Lastwagen auf der rechten Spur. A8 Karlsruhe-Stuttgart, zwischen Pforzheim-West und Pforzheim-Ost, 6 Kilometer stockend. A8 Stuttgart-München, zwischen Günzburg und Zusmarshausen, 3 Kilometer stockender Verkehr wegen eines Unfalls. A45 Gießen-Dortmund zwischen Herborn-West und Dillenburg, 1 Kilometer Stau nach einem Unfall. Und die A45 Gießen-Aschaffenburg ist zwischen Wölfersheim und Florstadt wegen eines brennenden Autos gesperrt, dadurch 2 Kilometer Stau.
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6: Ich wollte nur sagen, ich finde das eine Unverschämtheit, was Sie da gemacht haben. Solche hergelaufenen Schmutzfinken müssen wir bestrafen.
7: Was Sie gemacht haben, das ist beschämend und dreckig. Sie haben die ganze Nation Geschichte gemacht. Ihr Bastarde!
8: Ich finde das so scheiße, was Sie da gemacht haben mit dem Fax. Das wollte ich Ihnen mal sagen.
9: So klingen deutsche Fußballfans. Aufgebrachte deutsche Fußballfans. Was die so ausflippen lässt? Die Sorge, dass Deutschland den Zuschlag für die WM 2006 im Nachhinein wieder verlieren könnte. Tatsächlich steht diese Option am Abend der Vergabe im Juli 2000 plötzlich im Raum. Wegen einer ziemlich waghalsigen Aktion. Dabei hat die deutsche Delegation doch in der Züricher Messehalle gerade noch den Triumph von Franz Beckenbauer gefeiert.
10: And the winner is Deutschland.
11: Sie sehen, ich bin natürlich überrascht. Ich bin auch nicht vorbereitet, denn auf so einen Moment kann man sich nicht vorbereiten.
9: Der Kaiser, er umarmt in den Minuten nach der Verkündung niemanden. Er wird umarmt von allen, die sich um ihn tummeln. Fedor Rathmann, Wolfgang Niersbach, Innenminister Otto Schily, ja, und Beckenbauer selbst scheint in diesem Moment fast ein wenig neben sich zu stehen. Man hat ihn schon mal so gesehen, 10 Jahre zuvor. Damals hat er als Trainer die deutsche Nationalmannschaft zum WM-Titel 1990 geführt. Ganz alleine und in sich gekehrt schlendert Beckenbauer an dem Abend über den Rasen im Stadio Olimpico in Rom, die WM-Medaille um den Hals. Ein ikonisches Bild. Und jetzt in der Messehalle in Zürich wirkt er, als würde er am liebsten wieder eine kleine Runde alleine drehen. Geht aber halt gerade nicht, denn alle wollen mit ihm jubeln.
11: Wir wussten, es wird sehr, sehr knapp, aber man braucht auch im Leben ein bisschen Glück, um eine solche Entscheidung dann als Sieger zu bekommen.
9: Doch nur wenige Stunden später kommt plötzlich eine ganz andere Stimmung auf. Denn ein Gerücht macht die Runde. Angeblich ging es bei der Abstimmung nicht mit rechten Dingen zu. Von wegen bisschen Glück. Von Bestechung ist die Rede. Diese News stammt von 2 Reportern des englischen Fernsehsenders Channel 4. Die Journalisten behaupten, jemand hätte den Wahlmännern in der Nacht vor der Abstimmung per Fax unlautere Angebote gemacht, damit sie für Deutschland stimmen. Die Reporter haben sogar den Absender der Bestechungsfaxe ausfindig gemacht. Und der streitet die Sache noch nicht mal ab. Im Gegenteil, der Mann behauptet, er hätte es für sein Land getan. Wenn sich das bewahrheitet, dann kann das Deutschland nachträglich den Zuschlag für die WM 2006 kosten. Mein Name ist Esther Sedlacek und das hier ist Das Geld zu Gast bei Freunden. Folge 4, das Fax oder Schöne Grüße von Martin Hansen. Erinnert ihr euch an den Tag vor der Vergabe? Da hat Franz Beckenbauer vor den FIFA-Wahlmännern zum letzten Mal die Werbetrommel für Deutschland gerührt. Ein Auftritt, der, naja, nicht zu seinen Stärksten gehört hat, muss man sagen. Diese letzte Präsentation, sie wird damals im Fernsehen übertragen.
12: Der Bundesrepublik, die alle hinter uns stehen.
9: Auch in Frankfurt verfolgt man am Bildschirm, welche Argumente die FIFA-Funktionäre dazu bewegen sollen, sich für Deutschland zu entscheiden.
13: Dass wir hervorragende Hotelzimmer hätten in Deutschland, ein super Straßennetz.
9: Genau, so kennt man Deutschland. Sauber, solide, super Straßennetz, wenig fancy, wenig Feuer.
13: Claudia Schiffer und Boris Becker und Gerhard Schröder, der damals als Bundeskanzler in diesem Land arbeitete, die standen hinter Beckenbauer und drückten die ganze Zeit Daumen.
9: Der Mann, der hier in Frankfurt mit seinen Kollegen den letzten Schritt von Deutschlands WM-Bewerbung verfolgt, er nennt sich Martin Hansen.
13: Ich habe mich dann für 8 entschieden und dann habe ich mich hingesetzt und habe einen Fax runtergetippt. In this difficult situation, Germany would like to emphasize the urgency of its appeal to hold the World Cup 2006 in Germany. Wir hätten gern die WM im Land. Let me come straight to the point.
9: Als er fertig ist, unterschreibt er das Fax. Wenn er noch eine Chance haben will, muss jetzt alles ganz schnell gehen.
13: Ich habe dann diese Faxe an das Grand Hotel Tolda adressiert. und habe dann noch angerufen da. Es war schon nach 23 Uhr. Deswegen habe ich an der Rezeption also durchgeklingelt und habe gesagt, da kommen 8 wichtige Faxe. Bitte tragen Sie Sorge, dass das noch direkt weitergeleitet wird.
9: Es ist der nächste Abend, der 6. Juli 2000. Der Tag, an dem Deutschland den Zuschlag für die WM 2006 bekommen hat. Nach den vielen Gratulationen und Umarmungen zieht sich das deutsche Team um Franz Beckenbauer und Wolfgang Niersbach zurück. Sie wollen ihren Erfolg genießen, nach all den Jahren der Arbeit, des Reisens und des Bangens eine Pause machen. Die Pause wird kurz werden. Sehr kurz. Der damalige DFB-Pressesprecher Wolfgang Niersbach erzählt:
14: Wir haben auch keine Riesenfeier am Abend gemacht. Wir waren wieder in der kleinen Runde in so einem Lokal in der Nähe des Hotels da am Zürichsee.
9: Noch jemand anderes ist an diesem Sommerabend an dem kleinen Lokal am See.
15: Ich meine, ich habe wirklich viel erlebt in dieser Branche und 1000 solche WM-Vergaben und Olympia-Vergaben, wo sozusagen teilweise die ganze Welt drüber gesprochen hat. Alles, was war seit 35 Jahren, aber das war einfach schräg.
9: Jens Weinreich ist Investigativjournalist für Sportpolitik und hat zahlreiche Bücher über Sportkorruption geschrieben. Er ist, ja, kann man schon sagen, durchaus gefürchtet unter Sportfunktionären.
15: Und kam dann da irgendwo an und erwarteten also eigentlich TV-Crews und irgendwie und hunderte Leute davor oder was und Interviews und Lärm und dieses und jenes. No. Im Grunde ein leerer Parkplatz.
9: Allein das kommt Jens Weinreich und seinem Kollegen irgendwie komisch vor.
15: Irgendwann ging die Tür auf und Leute kamen raus. Und mit als Ersten sah ich Netzer und Niersbach.
14: Also in dem Lokal, wo wir saßen, da tauchten auf einmal auch Journalisten auf, die uns da aufgespürt haben.
9: Als der DFB-Pressechef Wolfgang Niersbach die beiden Journalisten vor dem Lokal entdeckt, rennt er auf sie zu. Vor den Augen von Spielerlegende Günter Netzer. Und dann schreit er sie auch noch an.
15: Ihr wieder, ihr wollt uns die WM wegnehmen. Und er wurde im wahrsten Sinne des Wortes eingeholt von Netzer, der ihn zurückrief. Dann sagt: Also Wolfgang, bitte, ich bitte dich, behalte hier mal die Kontenance.
9: Weinreich ist verdutzt. Er kann sich diese Reaktion des DFB-Manns nicht erklären. Nur wenige Stunden später beginnt sich das Puzzle für Jens Weinreich zusammenzusetzen. Denn der Bericht seiner Kollegen vom englischen Sender Channel 4 macht die Runde. Darin geht es um einen handfesten Skandal. Es bestehe dringender Verdacht, dass Deutschland in der Nacht vor der Wahl Mitglieder des FIFA-Exekutivkomitees bestochen habe. Weinreich dämmert, das muss es sein, was dem deutschen Team im Lokal am See die Partylaune verdorben hat. Die Bestechungsschreiben liegen seinen englischen Kollegen vor. Eins davon ist adressiert an Charles Dempsey. Genau, an den FIFA-Mann, der vor der finalen Abstimmung den Raum verlassen hat und so zum Zünglein an der Waage wurde. Vieles deutet jetzt darauf hin, Deutschland hat die Wahl manipuliert. Die Nachricht geht um die Welt. Die Verlierer der WM-Vergabe, England und Südafrika, sind empört. Die südafrikanische Delegation fordert von der FIFA eine Wiederholung der Abstimmung. Für sie ist klar, der Zuschlag ist ihnen und ihrem ganzen Kontinent gestohlen worden. Jens Weinreich macht sich an die Arbeit. Es dauert nicht lange, da hält auch er Kopien der besagten Faxnachrichten in den Händen. Eine davon beginnt so.
16: Dear Mr. Dempsey, in this difficult situation, Mr. Beckenbauer and I would like to emphasize the urgency of our appeal to hold the FIFA World Cup 2006 in Germany.
9: Der Verfasser weist, auch im Namen von Franz Beckenbauer, darauf hin, wie wichtig die WM für Deutschland wäre. Das Englisch, in dem der Text verfasst ist, wirkt etwas bemüht. Unter dem Namen Martin Hansen steht Secretary und das Kürzel TDES. Von dieser Organisation hat Jens Weinreich noch nie gehört. Wird das hier die eine große Geschichte, die Korruption und Bestechung in der FIFA belegt? Eine gekaufte Abstimmung von Deutschland? Auf dem Fax findet sich, wie das bei Faxen eben so üblich war, eine Nummer. Jens Weinreich wählt. Auch wir haben die Nummer von Martin Hansen gewählt. Naja, eigentlich haben wir ihm erstmal eine Mail geschickt. Natürlich wollten wir von ihm vor allem eines wissen. Was hat er den 8 FIFA-Wahlmännern denn angeboten im Austausch für ihre Stimme? In den meisten Faxen bleibt Hansen vage, schreibt von einem kleinen Geschenk.
13: Es ist ja von anderen Teilnehmern mit wesentlich mehr Geld bei der Bestechung gearbeitet worden.
9: Als jedoch keiner der Empfänger unmittelbar reagiert, konkretisiert Hansen sein Angebot in einem weiteren Fax. Und zwar so.
13: Let me come straight to the point. Lassen Sie mich direkt auf den Punkt kommen. Für Ihre Unterstützung wäre auch ein kleiner Geschenkkorb drin mit ein paar really good sausages, ein paar verdammt guten Würsten. Ham, Schinken, and hold onto your seat. Halten Sie sich fest. A wonderful cuckoo clock wollten wir noch dazu packen. Und einen Bierkrug. Lassen wir Ihnen überhaupt eine Wahl? Wir vertrauen in die Weisheit Ihrer morgigen Entscheidung. Sincerely yours.
9: Schinken, ein Bierkrug und eine Kuckucksuhr als Highlight. Das verspricht der Absender. Und wieder unterschreibt er mit der mysteriösen Signatur T-D-E-S.
13: Ich hatte von jemandem aus der Wirtschaft gehört, dass man seinen Namen und eine völlig sinn- und wahllose Buchstabenkombination unter oder hinter das Secretary schreiben muss, um überhaupt ernst genommen zu werden. TDES steht für Titanic, das endgültige Satiremagazin.
9: Die Satirezeitschrift Titanic steckt also hinter der Aktion. Und Martin Hansen?
13: Guten Tag draußen an den Geräten. Mein Name ist Martin Sonneborn. Ich bekenne mich schuldig, früher Titanic-Chefredakteur gewesen zu sein und mit Bestechungsfaxen eine Fußball-WM ins Land geholt zu haben.
9: Als Martin Sonneborn sich am Abend vor der FIFA-Abstimmung spontan dazu entschieden hat, Franz Beckenbauer und der deutschen WM-Delegation ein bisschen, naja, unter die Arme zu greifen, hatte eigentlich nur einen Gag für die nächste Ausgabe seiner Zeitschrift im Sinn. Umso erstaunter ist er schließlich, welche Wellen die ganze Aktion schlägt. Doch kaum sind die Titelseiten veröffentlicht, wird bekannt, wer hinter den Faxen steckt.
17: Heftigen Wirbel hat es heute um die Vergabe der Fußball-Weltmeisterschaft 2006 an Deutschland gegeben. Von angeblichen Bestechungsbriefen war die Rede, die sich dann aber als umstrittener Scherz entpuppten.
9: Mit dieser Meldung am Tag nach der Vergabe scheint das Thema Bestechung vom Tisch zu sein. Einige finden den Spaß von Martin Sonneborn und der Titanic erwartungsgemäß so gar nicht lustig.
14: Ja, toller Gag, ne? Nur wenn das einer in den falschen Hals bekommt, der nicht weiß, was eine Kuckucks ist, dass man da Rolex verwechselt vielleicht, dann hätten sie es schon wieder gehabt. Ne? Toller Gag.
9: Eigentlich nachvollziehbar, dass er sich darüber aufregt. Da arbeitet er seit Jahren daran, die WM nach Deutschland zu holen. Und dann kommt da in letzter Sekunde so ein Scherzkeks, der alles zunichte machen kann. Aber ist das alles, was hinter der Aufregung steckt? Investigativjournalist Jens Weinreich hat da so seine Zweifel. Ihm geht die Stimmung von Niersbach, Beckenbauer und dem Bewerbungsteam an jenem Abend am Zürichsee nicht aus dem Kopf. Was ihn beschäftigt? Zu dem Zeitpunkt, als der deutschen Delegation nicht zum Feiern zumute war und als er selbst vor dem Lokal von Niersbach angegangen wurde, da konnte das DFB-Team noch gar nicht wissen, worum es in diesen Faxen ging. Bis dahin war lediglich durchgesickert, dass Journalisten Bestechungsvorwürfe erheben.
15: Sie mussten befürchten, dass was ganz anderes schon öffentlich wird, nämlich das ansatzweise, was sie wirklich getan haben für diese Stimmen.
9: Während Beckenbauer, Rathmann, Niersbach und das gesamte Team nach der Auflösung der Satireaktion erstmal aufatmen können, beginnt für einen anderen der Albtraum jetzt erst richtig, wie die Tagesschau berichtet.
17: Unterdessen steht das FIFA-Exekutivkomitee-Mitglied Dempsey in seiner Heimat Neuseeland in der Kritik. Die Regierung wirft ihm vor, Absprachen gebrochen zu haben. Seine Enthaltung verhalf zum Zuschlag für Deutschland gegen Südafrika.
9: Charles Dempsey hatte vor der letzten Abstimmung des Exekutivkomitees nicht nur das FIFA-Hauptquartier, sondern auch die Schweiz verlassen. Auf einem Zwischenstopp in Singapur fängt die Presse Dempsey in seinem Hotel ab. Der 78-Jährige mit dem schütteren Haar, den viele einfach nur Charlie nennen, sieht müde aus. Auf dem dunklen Hotelflur strecken ihm die Journalisten Mikrofone entgegen. Im Metallrand seiner Brille spiegeln sich die Lampen der Kameras. Und alle haben nur diese eine Frage. Warum ist Charles Dempsey vor dem letzten Wahlgang geflüchtet?
18: Ich habe mich enthalten wegen des ungeheuren Drucks, der auf mir lastete, wegen ständigen Anrufen auf meinem Hotelzimmer und auch wegen Bestechungsversuchen.
19: Attempts to bribe me.
9: dass seine anschließende Entscheidung, gar nicht zu wählen, Südafrika die entscheidende Stimme gekostet hat, das scheint ihm offensichtlich erst zu Hause in Neuseeland gedämmert zu haben.
19: Jetzt ist es raus. Die Titanic hat den Deutschen die Fußball-Weltmeisterschaft beschert. Weil nämlich das satirisch gemeinte Bestechungsfax des satirisch gemeinten Magazins den bedrängten neuseeländischen FIFA-Vertreter Charles Dempsey endgültig zur Verzweiflung gebracht hatte.
9: Das meldeten die Tagesthemen am 10. Juli, 4 Tage nach der Wahl. Ob ihn wirklich das Titanic-Fax dazu bewogen hat, sich zu enthalten? Das lässt sich nicht mehr beantworten. Charles Dempsey starb 2008 im Alter von 87 Jahren. Eines ist aber Fakt. Mit seiner Enthaltung hat er Deutschland zum Sieg verholfen. Für Martin Sonneborn ist deswegen klar:
13: Ich fürchte, wir haben dazu beigetragen, die Fußballweltmeisterschaft 2006 nach Deutschland zu holen. Der Deutsche Fußballbund hat sich bei mir niemals bedankt.
9: Die Empörung über die Aktion des Satiremagazins teilt auch die Bild-Zeitung. Sie ruft einige Tage nach der Aktion ihre Leserinnen und Leser dazu auf, der Titanic und ihrem Chefredakteur die Meinung zu sagen und veröffentlicht dazu Sonneborns Nummer, die ja auf dem Fax stand.
13: Als ich das las, ahnte ich schon, dass einige Bild-Zeitungsleser das Gespräch mit uns suchen würden.
9: Martin Sonneborn bringt später eine Sammlung mit Anrufen als CD heraus.
20: Ihr Arschlöcher hier.
9: Quasi ein Best-of-Beleidigungen. Unterm Strich bleiben für Martin Sonneborn aber nicht nur ein paar böse Worte. Das Ganze hat auch ein juristisches Nachspiel. Der DFB droht ihm mit einer Klage.
13: Da stand für einen kurzen Moment eine Schadensersatzklagesumme von 600 Millionen D-Mark im Raum. Das sind umgerechnet wahrscheinlich 318 Millionen Euro. Und das übersteigt das Budget eines Titanic-Chefredakteurs auf jeden Fall.
9: Doch so weit kommt es nicht. Stattdessen einigt man sich. Sonneborn unterschreibt eine Erklärung, in der er zusichert, Zitat:
16: Zu unterlassen, anlässlich von Abstimmungen, Wahlen über von der FIFA bzw. der UEFA zu treffenden Entscheidungen zugunsten der abstimmenden Gegenleistung Vergünstigung für den Fall eines bestimmten Abstimmungsverhaltens anzukündigen, wie geschehen im Fall der Vergabeentscheidung hinsichtlich der Fußball-WM 2006 durch FIFA-Exekutivmitglieder in der Nacht vom 5. auf den 6. Juli 2000 zugeleiteten Faxe.
13: Ja, es fiel mir schwer, ernst zu bleiben, aber da es um 600 Millionen ging, konnte ich das.
9: Kurz, er schickt in Zukunft keine Bestechungsfaxe mehr. Versprochen. Was Martin Sonneborn uns allen, der ganzen Fußballwelt, naja, zumindest mitbeschert hat, das kann dann 6 Jahre nach der legendären Nacht von Zürich endlich starten. Die Fußball-Weltmeisterschaft in Deutschland. Was als reines Sportereignis beginnt, wird für unser Land zu einer Zäsur. Die kommenden Wochen werden Deutschland verändern. Wir Deutschen werden eine Unbeschwertheit erleben, die wir als Gemeinschaft bislang nicht kannten. Wir werden ein neues Verhältnis zu unserer Nation entwickeln. Die WM wird unser Image auf der ganzen Welt verändern. Denn Deutschland präsentiert sich als freundlicher, weltoffener und moderner Gastgeber. Wir werden dieses Ereignis in unser kollektives Gedächtnis einbrennen und dankbar dafür sein, dass wir 6 Jahre zuvor den Zuschlag dafür erhalten haben. Am 9. Juni 2006 spricht der damalige Bundespräsident Horst Köhler schließlich vor zehntausenden Menschen in der nagelneuen Arena in München.
21: Liebe Fußballfreunde hier und in aller Welt, endlich geht es los. 4 Wochen Fußball, Fußball, Fußball.
9: Martin Sonneborn und die Titanic erwähnt der Bundespräsident in seiner Eröffnungsrede nicht. Stattdessen dankt er der FIFA für das Vertrauen, das sie in Deutschland gesetzt hat. Und natürlich...
21: Und ein ganz besonderes Dankeschön Ihnen, lieber Franz Beckenbauer.
9: Den Applaus, der aufbrandet, nimmt Beckenbauer strahlend entgegen. Das ist der Moment, für den er so lange gearbeitet hat. Für den er all die Reisen auf sich genommen hat, all das Händeschütteln. All die Überzeugungsarbeit in den Jahren vor der Vergabe. Er hat dafür gesorgt, dass die Welt zu Gast bei Freunden sein kann. Hier bei uns in Deutschland. Und das ist mehr wert als jeder WM-Titel. Ganz gleich, ob als Spieler oder als Trainer. Ich weiß nicht, wie es euch geht, aber dieser Fußballsommer 2006, er war von Anfang bis Ende einfach perfekt. Ich kann mich an jeden Tag erinnern, an jede Begegnung, an jedes einzelne Fußballspiel, wo ich es geschaut habe, was ich dabei gefühlt habe. Und diesen Fußballsommer 2006, den werde ich nie, nie vergessen. Und das, was uns heute selbstverständlich erscheint, ist damals eine echte Neuheit. Public Viewing. Zum ersten Mal versammeln sich die Menschen in Deutschland auf öffentlichen Plätzen, um gemeinsam zu fiebern, zu fluchen und zu feiern. Die Bilder davon habe ich immer noch total im Kopf. Es ist eine schier magische Zeit. Meine liebe Kollegin Caroline Kebekus, die erinnert sich so an diese Tage zurück.
2: Ich bin 26. Full of life. Full of love. Es ist wahnsinnig gutes Wetter. Alle meine Freunde sind in Köln. Meine Familie ist in Köln. Und die ganze Straße war voll wie an Karneval.
9: Nicht nur bei Caro in Köln. Im ganzen Land sind die Straßen voll mit feiernden Menschen. Das ganze Land wirkt wie elektrisiert. Flo Weber von Sportfreunde Stiller erinnert sich noch ganz genau an das zweite WM-Spiel der Deutschen. Und hier an einen besonderen Moment. Es ist so, wenn das deutsche Team dieses Spiel gewinnt, dann hat es die Vorrunde überstanden. 90 Minuten lang müssen die Fans im Dortmunder Stadion bangen. Es steht 0-0. Und dann in der Nachspielzeit...
3: Jetzt vielleicht noch einmal Odonkor. Und jetzt ist es da! Oliver Neuville, und das ist hochverdient fürs deutsche Team. In der ersten Minute der Nachspielzeit, und sie spielen sich unglaubliche Szenen ab. Unten auf der deutschen Bank, oben auf den Rängen.
9: Aber es ist nicht dieses Tor allein, das Flo von den Sportfreunden Stiller Gänsehaut bereitet.
22: Am meisten geflasht hat's mich eigentlich, als ich einen Anruf bekommen habe von einem Freund, der beim zweiten Gruppenspiel in Dortmund im Stadion war, der mich angerufen hat und gesagt hat, hey, da läuft euer Lied jetzt im Stadion.
23: 4,

0: Caroline Kebekus, Flo von den Sportfreunden, ich und vermutlich auch ihr. Wir alle haben diese Momente, in denen die WM 2006 für uns zu einem unvergesslichen Ereignis wurde. Wir alle zehren noch heute von diesem märchenhaften Sommer. Franz Beckenbauer, der Vater dieses WM-Wunders, ist in diesen Wochen sehr gefragt. Bis zu 3 Spiele schaut er täglich live im Stadion. Mit einem Helikopter fliegt er dazwischen über Deutschland. Was er von oben sieht? Ein Land, das sich verändert. Überall schwarz-rot-goldene Farben. Überall ausgelassene Lebensfreude. Er sieht ein Land, das von Deutschland zu Schland wird. Und er selbst, Kaiser Franz, hat einen großen Anteil an dieser Veränderung. Deutschland zeigt sich von seiner allerbesten Seite. Und deshalb trifft der Slogan von damals den Nagel auch voll auf den Kopf. Die Welt zu Gast bei Freunden.
1: Ja, eine Stimmung, wie sie Deutschland, glaube ich, noch nie erlebt hat. Mit einer Leichtigkeit, Lockerheit, Freude, Gastfreundschaft. Das hat die Ausländer ja am meisten beeindruckt.
2: Und alles war halt so wahnsinnig positiv auf

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5: Um 19.30 Uhr mit Christoph Haas. In Deutschland ist heute der heißeste Tag seit Beginn der Wetteraufzeichnungen. Laut dem Deutschen Wetterdienst sind am Nachmittag in Saarbrücken-Burbach 41,3 Grad Celsius gemessen worden. ARD-Reporterin Gabi Beck.
6: Damit ist der einstige Rekord von 41,2 Grad im Juli 2019 in Tönnesforst und Duisburg geknackt. In Hessen wurde ebenfalls ein neuer Allzeitrekord aufgestellt. Der lag am Frankfurter Flughafen bei 40,3 Grad und hat damit den alten Rekord von 40,2 Grad im Frankfurter Westend von 2019 abgelöst.
5: In Venezuela ist die Zahl der Erdbebentoten weiter gestiegen, nach offiziellen Angaben auf fast 600. Laut den Vereinten Nationen werden Zehntausende Menschen vermisst. 2 Tage nach dem schweren Beben ist in dem Land die internationale Hilfe angelaufen. Aus Deutschland sind 50 Einsatzkräfte des Technischen Hilfswerks im Katastrophengebiet. Wichtige Verkehrsprojekte in Deutschland sollen künftig schneller gebaut werden. Der Bundestag hat mit den Stimmen der schwarz-roten Koalition ein entsprechendes Gesetz beschlossen. Damit sollen sich Vorschriften für Planungen, Verfahren und Umweltschutz ändern. Der Bundesrat muss noch zustimmen. Auf der russisch besetzten Halbinsel Krim haben die Behörden den Ausnahmezustand verhängt. Grund sind die jüngsten ukrainischen Drohnenangriffe. Aus Kiew, ARD-Korrespondent Frederik Rother.
7: In den letzten Tagen hatte sich die Situation auf der Krim zugespitzt. Infolge ukrainischer Drohnenangriffe auf Ölanlagen und Depots wurde der Verkauf von Treibstoff bis auf wenige Ausnahmen komplett eingestellt. Immer wieder kommt es zu größeren Stromausfällen. Der ukrainischen Armee ist offenbar auch gelungen, eine strategisch wichtige Brücke zu beschädigen, die Russland für militärischen Nachschub nutzt. Die ukrainischen Angriffe zielen nach Einschätzung von Experten darauf ab, das russische Militär auf der Krim unter Druck zu setzen und die illegal annektierte Halbinsel weiter zu isolieren.
5: Bei der Fußball-Weltmeisterschaft treten heute Abend unter anderem Norwegen und Frankreich gegeneinander an. Beide sind bislang ungeschlagen. Anpfiff ist um 21 Uhr. ARD-Sportreporter Jakob Rüger.
8: Der Spieltag beginnt mit einem Spitzenspiel. Es geht um den Gruppensieg für Haaland, Olise und Co. Den Franzosen reicht jedoch schon ein Unentschieden. Gewinnt im Parallelspiel Senegal gegen den Irak, dann sind die Schotten als Dritter ihrer Gruppe C ausgeschieden und der Senegal wäre qualifiziert. Der deutsche Gegner im 16. Finale würde dann nur noch Schweden oder Paraguay heißen.
5: Das waren die Nachrichten. Und das Wetter, heute Nacht bleibt es sehr warm, mit Tiefstwerten meist zwischen 26 und 18 Grad. Im Allgäu gehen die Temperaturen bis auf 15 Grad zurück. Morgen erreicht die Hitzewelle ihren Höhepunkt mit maximal 33 bis 41 Grad. Dazu gibt's viel Sonne und örtlich auch mal teils kräftige Schauer und Gewitter. Die Zeit 19.33 Uhr.
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5: Vorsicht auf der A3 Frankfurt-Köln. Zwischen Rauenheim und Wiesbadener Kreuz liegen Fahrzeugteile auf der Fahrbahn. Vorsicht auch auf der A4 Erfurt Richtung Kirchhammer Dreieck. In Höhe Kirchhammer Dreieck liegt ein Reifen auf der Fahrbahn. A5 Basel-Karlsruhe zwischen Efringenkirchen und Dreieck Neuenburg. 2 Kilometer stockender Verkehr wegen einer Baustelle mit einspuriger Verkehrsführung. A45 Gießen-Dortmund zwischen Herborn-West und Dillenburg, 1 Kilometer Stau nach einem Unfall. Die A45 Gießen-Aschaffenburg ist zwischen Wölfersheim und Florstadt gesperrt, da brennt ein Auto, dadurch 2 Kilometer Stau. Und B426 Gernsheim höchst im Odenwald zwischen Überau und Lengfeld in beiden Richtungen Fahrbahnsperrung wegen eines Unfalls.

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1: Mit Jan Tussing. In der vergangenen Woche kündigte der Frankfurter Verlag S. Fischer an, nach Berlin umziehen zu wollen. Die Nachricht schlug ein wie eine Bombe. Es war ein traumatisches Déjà-vu, nachdem schon der Surkamp Verlag 2010 Frankfurt verlassen hatte und nach Berlin gezogen war. Joachim Unseld, Sohn des einstigen Surkamp-Verlagschefs, reagierte betroffen.
2: Für Frankfurt ist es ein herber Nackenschlag. Also das ist wirklich unglaublich traurig für Frankfurt.
1: Aber diesmal ist die Entscheidung anders gelagert. Ja, der Fischer Verlag will sich neu aufstellen und ja, Berlin hat eine dynamische intellektuelle Szene. Aber vielleicht schießt sich der S. Fischer Verlag auch ein Eigentor. Denn die Verlagsbranche kämpft insgesamt mit sinkenden Umsätzen. Was soll ein Umzug nach Berlin da bewirken? Und braucht Frankfurt den Fischer Verlag, um weiterhin Stadt des Buches zu bleiben? Oder braucht der Fischer Verlag nicht vielmehr Frankfurt, die Stadt des Buches? Darüber spreche ich mit Insidern der Verlagsbranche, der Deutschen Buchmesse und auch mit Autoren, beziehungsweise einer Autorin, Eva Demski. Es handelt sich beim Umzug des S. Fischer Verlags ausdrücklich nicht um ein Sparprogramm und nicht um eine Maßnahme mit dem Ziel des Personalabbaus. Das sagte der verlegerische Geschäftsführer des Verlags Oliver Vogel in der vergangenen Woche. Der Umzug nach Berlin verstehe sich als Investition, um den Büchern maximale Sichtbarkeit und gesellschaftliche Resonanz zu verleihen. Jemand, der das einschätzen kann, ist der Verleger Joachim Unseld, Leiter der Frankfurter Verlagsanstalt und seit dieser Woche auch stolzer Preisträger des Hessischen Verlagspreises. Dafür herzlichen Glückwunsch. Herr Unseld, Ihr Vater Siegfried Unseld war bis zu seinem Tod 2002 Leiter des Surkamp Verlags in Frankfurt. Sie haben den Umzug des Verlags aus dem Frankfurter Westend miterlebt. Und nun, 24 Jahre später, frage ich mich, wiederholt sich da etwas? Was sind die Gründe für die Entscheidung des Fischer Verlags?
2: Ich habe das ganze Jahr mit Surkamp leidvoll miterlebt. Natürlich geht es darum, Mitarbeiter zu reduzieren. Natürlich geht es darum, den Verlag neu aufzustellen. Natürlich ist auch interessant, damals Surkamp Verlag, dass er sich im östlichen Teil Berlins niedergelassen hat, weil die gesamten Gehaltsstrukturen seiner Zeit im Osten niedriger lagen als im Westen. Das Prekariat intellektueller ist in Berlin weitaus größer als in Frankfurt. Also man kann das schon so sehen. Ich sehe das sehr zynisch, sorry, aber da werden diese Überlegungen mit eine Rolle spielen.
1: Ja, ich meine, wir haben jetzt den Surkamp Verlag in Frankfurt verloren, jetzt geht der Fischer Verlag. Frankfurt ist eine Buchstadt.
2: Ein herber Nackenschlag für Frankfurt. Ein absolut herber Nackenschlag. Also wer bleibt noch übrig? Also irgendwann gibt es nur noch hier, also Schöffling ist nach Zürich verkauft, ist ja auch nur noch Rumpf.
1: Ja, was bedeutet das für so eine Stadt wie Frankfurt? Ich meine, das ist ja, wenn man jetzt guckt, der Kiwi Verlag ist ja auch nicht nach Berlin gegangen oder andere Verlage, die in München sind, sind auch nicht nach Berlin gegangen. Also ist Frankfurt irgendwie auf dem absteigenden Ast oder ist es irgendwie kein gutes Biotop für Verlage?
2: Na gut, es hat alles seine Gründe, nicht? Also warum ist der Surkamp Verlag weggegangen? Das kann man auch relativ deutlich sagen, dass nach dem Tod meines Vaters die Leitung des Verlages hier in Frankfurt keine Wurzeln mehr hatte. Also Frau Berkiewicz war nicht wohl gelitten in Frankfurt, nicht? Und sie ist mit offenen Armen und mit Bundesverdienstkreuz und Anschubfinanzierung in Berlin empfangen worden. Also das hatte wieder einen anderen Grund. Da war ja ziemlich viel Geld im Spiel. Man konnte Immobilie verkaufen und sich aus einer Insolvenz, die drohte, irgendwie lösen. Das war ein Grund. Jetzt der Grund ist tatsächlich, dass der verlegerische Geschäftsführer da entschieden hat, dass Berlin jetzt das Zentrum ist für ihn. Also ich würde es jetzt nicht auf Frankfurt beziehen. Frankfurt ist eine tolle Stadt. Also ich meine nicht, dass Frankfurt irgendwas für seine Verlage täte. Nein, aber ich fühle mich da sehr wohl, ne, in Frankfurt.
1: Ich denke halt, Momentan leben wir halt in einem Umbruch, wo soziale Medien immer wichtiger geworden sind und wo vielleicht auch viele Unternehmen merken, dass sie in sozialen Medien mitmischen müssen. Und sie suchen sich dann irgendwelche Leute, die mit TikTok, Facebook und ich weiß nicht was allem versiert sind und stellen plötzlich fest, sie müssen ja mehr Leute einstellen, um irgendwie ihre Kunden und Kundinnen zu halten oder zu bewerben. Und plötzlich stellt man fest, dass da so eine Kostenspirale entsteht. Und dann ist die Frage, wo kann man Kosten kürzen, wenn man irgendwie in sozialen Medien die Ausgaben erhöht?
2: Ja. Wir haben eine schwierige Branche, nicht? Die Buchverkäufe gehen wirklich zurück, muss man sagen. Nach Corona haben wir wirklich einen schrumpfenden Markt. Also jetzt nicht in allen Dingen, weil da müssen wir jetzt wieder weiter ausholen. Es gibt ja diese New Adult Romance Zeugs-Sache, die im Moment unglaublich floriert und die dazu führt, dass der Gesamtumsatz des Buchhandels irgendwie gleich bleibt. Aber wenn man mal so in mein Segment guckt, also Belletristik ein bisschen anspruchsvoller, also das geht wirklich zurück.
1: Der Buchmarkt schrumpft in fast allen Segmenten, sagt Joachim Unseld von der Frankfurter Verlagsanstalt. Verlage müssen sich also etwas einfallen lassen, um mehr Bücher zu verkaufen. Die Veränderungen am Markt seien so gravierend, dass Verlage wie Fischer darauf reagieren müssen, so der verlegerische Geschäftsführer Oliver Vogel. Darüber möchte ich mit dem Verleger Wolfgang Ferchel sprechen. Wolfgang Ferchel ist ehemaliger Programmchef des Eichborn Verlags und hat seinerzeit ebenfalls für den Verlag eine Dependance in Berlin gegründet. Herr Ferchel, welche Veränderungen sind so gravierend auf dem Büchermarkt, dass S. Fischer in Berlin die Heilung sieht?
3: Das Problem bei Verlagen ist, dass eben unter anderem durch die digitale Welt, wenn Sie sich zum Beispiel einfach eine, ich nenne es jetzt mal, Presse- und PR-Abteilung eines Verlages vorstellen, früher hat man mit Ihnen, mit dem Hessischen Rundfunk, also mit Rundfunk, Fernsehen und Printmedien gearbeitet. Heute brauchen Sie nicht nur Menschen, die ja weiterhin diese Medien, die sind ja weiter noch da, arbeiten. Sie brauchen noch Menschen, die TikTok bespielen, die Facebook bespielen, die eine Google-Suche, gut, das lässt jetzt nach, aber eine Google-Suche optimieren. Das heißt, man braucht eher mehr Personal oder vielleicht auch anders geschultes Personal und gleichzeitig hat man aber weniger Geld für Personalkosten. Also das ist schon eine ziemliche Zwickmühle, in denen man da so steckt.
1: Also ganz schöner Spagat. Und jetzt, also ich kann mir das auch gut vorstellen, dass eben soziale Medien, TikTok und also überall da, wo man eben auch mögliche Kunden und Kundinnen erreicht, einfach mehr mitmischen muss. Das merke ich beim Hessischen Rundfunk, wo wir jetzt auch soziale Medien, also das wird massiv ausgebaut oder wurde schon massiv ausgebaut und dann bleiben eben die linearen Medien etwas auf der Strecke.
3: man muss sich entweder entscheiden, man muss möglicherweise für sein Programm, und jetzt, wenn wir jetzt über den Fischer Verlag reden, aber wir können das ja auch ausdehnen und können sagen, wir reden über den klassischen Publikumsverlag, der, wenn Sie so wollen, eine sehr amorphe Zielgruppe hat, wo man nicht einfach sagen kann, alle Bücher von allen Autoren, die Fischer mit seinen weiteren Imprints, Scherz und so weiter erreichen will, die erreicht man am besten über TikTok. Ja, also möglicherweise Teil des literarischen Programms. Da ist ja vielleicht immer noch eine Büchersendung im HR. Die spielen da noch längst nicht mehr die Rolle wie noch vor 10, 20 Jahren, aber die spielen noch eine gewisse Rolle. Und wenn sie selbst keine gewisse Rolle spielen, dann erwartet das der Autor. Ja, also der Autor erwartet ja, dass für ihn, wenn Sie so wollen, die ganze Palette möglicher medialer, wie es immer so schön heißt, Kanäle eben von den Verlagen bespielt werden. Und das führt eben einfach natürlich zu Aufwänden, und gute Leute kosten bekanntermaßen Geld. Mhm. Und was vielleicht noch ein Aspekt ist, den man nicht völlig vernachlässigen sollte, man muss sich Folgendes vorstellen, und deswegen glaube ich, ist die Branche auch ein bisschen selber schuld. Ich war immer zum Beispiel ein Kämpfer für höhere Ladenpreise. Die Buchbranche ist so gut wie die einzige, jetzt Entschuldigung für den Begriff, im Zusammenhang mit Büchern, es sind auch Konsumgüter. Ja, und wenn Sie sich mal angucken, die Umstellung von D-Mark zu Euro. Ich glaube, wir alle wissen, es ist mindestens Faktor 1:1. Die Tafel Schokolade, der Kinobesuch, Ihr Gehalt wahrscheinlich, das gebundene Buch, ist lange bei einem Faktor 0,5, 0,6 geblieben. Also das heißt im Prinzip, das Königsprodukt, damit, wo man eigentlich am meisten Geld verdienen müsste als Verlag, das ist von den Verlagen die ganze Zeit und eigentlich bis heute zu einem Dumpingpreis. Mein Lieblingsbeispiel, ich betreue heute noch den Autor Walter Mörs, den ich seit vielen, vielen Jahren betreue. Und wir haben immer eine große Preisdiskussion. 1999 ein großer Bestseller, wo das Hörbuch übrigens im Hessischen Rundfunk rechtlich verankert ist mit Dirk Bach, kostete damals 48 Mark. Es hat seitdem nie mehr ein, ja, und wir sind jetzt 1999, also wir sind 25 Jahre später, der Penguin Verlag, für den ich gearbeitet habe, hat sich nicht getraut, ein gleich dickes Buch zum Beispiel für 48 Euro anzubieten. Also Nestle oder Rittersport würden sich totlachen über das Pricing der Verlagsbranche. Da hat die Branche sehr, sehr viel verpasst und das ist mit ein Grund, warum die Branche leidet.
1: Der Verleger Wolfgang Ferchel, ehemaliger Programmchef vom Eichborn Verlag. Also dann trage ich jetzt mal zusammen. Die Verlagsbranche ist im Umbruch wegen einer zunehmenden Digitalisierung. Dazu gehört auch das E-Book. Dann wegen einer versäumten Preisanpassung nach Einführung des Euro. Drittens wegen hoher Personalkosten. Viertens wegen sinkender Umsätze in vielen Sparten, ganz besonders im Sachbuchsegment und in der Belletristik. Und fünftens wegen einer schlechten Sichtbarkeit der Bücher bei LeserInnen, die zunehmend online lesen oder online erreichbar sind. Da stellt sich doch die Frage, wie sieht die Zukunft für Verlage überhaupt aus? Denn diese Umwälzungen trifft doch alle Verlage, nicht nur den S. Fischer Verlag. Ist die Zeit der großen Verlage also vorbei? Was macht das mit der Buchstadt Frankfurt und dem Sitz der weltgrößten Buchmesse und natürlich auch dessen Branchenvertreter, dem Börsenverein des Deutschen Buchhandels? Das wollte ich von dessen Hauptgeschäftsführer wissen, Peter Kraus vom Kleff.
4: Frankfurt ist die internationalste Stadt in Deutschland mit einem quirligen Literaturprogramm, Veranstaltungsprogramm. Frankfurt ist nach wie vor auf Platz 5, wenn es um die Anzahl von Buchhandlungen und Verlagen in der Stadt geht und wird einmal im Jahr zum Zentrum weltweit für Buch. Und zwar sowohl für buchinteressierte junge Leute, für buchinteressierte Endkunden, aber auch zum weltweit größten Handelsplatz von Ideen, Inhalten, Buchlizenzen und zu einer Begegnungsstätte, wo Meinungen zusammenkommen und Buchmenschen sich treffen. Frankfurt ist und bleibt die wichtigste Buchmesse der Welt. Frankfurt ist Sitz des Börsenvereins des Deutschen Buchhandels und der Deutschen Nationalbibliothek. Und wir erleben einen großen Rückhand sowohl von der Kulturdezernentin als auch von dem Oberbürgermeister, wenn es um ein vielfältiges Kulturangebot und ein Angebot an Literatur und für die Buchbranche geht. Das heißt, wir fühlen uns wohl in Frankfurt. Frankfurt ist eine wunderbare Stadt für Bücher und Büchermenschen und wird es auch so bleiben.
1: Sagt Peter Kraus vom Kleff, Hauptgeschäftsführer des Börsenvereins des Deutschen Buchhandels. Frankfurt wird Buchstadt bleiben, auch wenn der S. Fischer Verlag nach Berlin gehen sollte. Warum also die Aufregung? Geht es um die Arbeitsplätze? Im Verlagshaus der Hederichstraße in Frankfurt arbeiten rund 100 Mitarbeitende. Angesichts der über 650.000 sozialversicherungspflichtigen Stellen in Frankfurt ist es ein Tropfen auf dem heißen Stein. In Frankfurt gibt es so viele Stellen wie nie zuvor in der Geschichte der Stadt. Der Fischer Verlag hat eine symbolische Bedeutung, sagt Dr. Thorsten Kasimir, Pressesprecher der Deutschen Buchmesse. Hallo, Herr Kasimir.
5: Guten Tag, Herr Tussing.
1: In der Verlagsbranche wird die Entscheidung des Fischer Verlags mit Bestürzung aufgenommen. Warum eigentlich? Frankfurt hat laut Börsenverein 47 Verlage, Berlin 153, sogar München hat 100 Verlage, also doppelt so viel wie Frankfurt. Einer mehr oder weniger. Warum sollen wir uns aufregen?
5: Na, also die Aufregung ist, glaube ich, auch in der Stadt unterschiedlich verteilt. Wenn man Gründe sucht, würde ich sagen, muss man sie eher im symbolischen Bereich suchen und vielleicht auch ein bisschen darin suchen, dass vor einigen Jahren Frankfurt schon mal den Weggang eines für Frankfurt sehr bedeutenden Verlages, nämlich des Surkamp Verlages, nach Berlin erlebt hat. Und das ist jetzt gewissermaßen ein Déjà-vu mit Retraumatisierungspotenzial. So würde ich das mal erklären. S. Fischer hat hier natürlich auch Arbeitsplätze deutlich über 100, aber stärker ins Gewicht fällt sicherlich die Bedeutung eines so großen Literaturverlages auch für das literarische Leben in der Stadt. S. Fischer hat hier viel beigetragen, hat hier auf den Buchmessen Partys veranstaltet, hat Autoren hierher gebracht und Lesungen gemacht, hat sich immer auch ins städtische literarische Leben eingemischt und ist natürlich der große Verlag Thomas Manns und anderer. Und wenn so ein Verlag dann geht, dann ist der symbolische Verlust, der empfunden wird, immer größer als der wirtschaftliche.
1: Also im Grunde vielleicht so eine kleine Kränkung.
5: Ja, eine Kränkung, eine Irritation, eine Verunsicherung, die Frage, warum passiert das jetzt schon wieder? Wer ist überhaupt noch da? Also das sind schon Fragen, die sich jetzt auch diejenigen, die in der Stadt Frankfurt für Kulturpolitik und für kulturelles Leben verantwortlich sind, stellen und stellen müssen. Das ist auch richtig so. Es wäre schlimm, wenn man das jetzt mit einem Achselzucken hinnehme und sagen würde, ach, Frankfurt ist sich selbst genug. Ein kleiner Arbeitgeber weniger, das wäre die ganz verkehrte und inadäquate Reaktion.
1: Man könnte natürlich auch argumentieren und sagen, Frankfurt hat als Stadt des Buches eine außergewöhnlich große Bedeutung, nicht wegen der Verlage, sondern wegen des internationalen Handels, Rechte und Netzwerkplatz der Buchbranche. Ist das richtig oder falsch?
5: Na, Sie sprechen ja mit einem Vertreter der Frankfurter Buchmesse, die genau für das, was Sie in Ihrer Frage gesteckt haben, zuständig ist. Insofern, das ist vollkommen richtig. Die Frankfurter Buchmesse wird auch in Zukunft die Buchmesse in Frankfurt sein. Das ist in unserem Markenkern quasi eingewoben und es gibt keine Gedanken, das irgendwie zu verändern. Und wir sind als Buchmesse nicht nur in dieser einen Oktoberwoche, sondern auch ganzjährig ja aktiv und wir sind hier mit Frankfurt auch in sehr, sehr engem und konstruktivem Austausch. Frankfurt ist ein Partner auch für uns geworden und die verstehen unsere Rolle auch hier für diese Stadt. Und insofern, ja, das bleibt und Frankfurt wird durch die Buchmesse, die die Stadt hat, eben auch weiterhin ein internationaler Treffpunkt der Buchbranche bleiben.
1: Und angesichts all dieser Entwicklungen, jetzt KI, der fallenden Umsätze im Büchermarkt, die Digitalisierung, der Weggang von Verlagen, was glauben Sie, darf sich Frankfurt auch weiterhin Buchstadt nennen?
5: Ja, Frankfurt sollte sich nicht nur Buchstadt nennen, sondern Frankfurt sollte, wenn die Stadt sich dieses Etikett anheftet, auch danach leben. Ja? Also Kulturpolitik besteht nicht nur aus einer wohlwollenden Erzählung, sondern aus ganz konkreter Unterstützung. Die kann in Geld bestehen, die kann in Infrastruktur bestehen, die bereitgestellt wird und weiterentwickelt wird. Die kann in konkreten Kooperationen bestehen. Und ich muss sagen, wir sind in ständigem Gespräch und in sehr gutem Gespräch mit dem Kulturdezernat, mit Ina Hartwig, mit dem Wirtschaftsdezernat, mit Stefanie Wüst, mit dem Stadtmarketing, mit Eduard Singer und mit unserem Oberbürgermeister Mike Josef. Und ich habe von keinen der genannten Personen, und ich könnte noch die Reihe fortsetzen, den Eindruck, dass das denen irgendwie, sagen wir mal, in der Agenda weit nach unten rutscht. Die haben selbst das ganz glaubwürdige Interesse, Frankfurt als Buchstadt zu erhalten und die Relevanz zu erhalten. Aber wie gesagt, die Erzählung alleine reicht nicht aus, macht die Buchstadt nicht besser und nicht sicherer.
1: Über die Bedeutung der Buchstadt Frankfurt habe ich gesprochen mit Dr. Thorsten Kasimir, Pressesprecher der Buchmesse. Vielen Dank, Herr Kasimir.
5: Ja, sehr gerne, Herr Tussing. Danke für die Gelegenheit.
1: Nicht nur Verlage machen Frankfurt bedeutend, sondern insgesamt die sogenannten dritten Orte. Das Literaturhaus, die Literaturfestivals, die rund 60 Buchhandlungen, aber auch die Theater, der Musanturm, die Museen, Veranstaltungsorte wie die Romanfabrik. Und die bedürfen natürlich der Unterstützung. Nochmal der Hauptgeschäftsführer des Börsenvereins des deutschen Buchhandels, Peter Kraus vom Kleff.
6: Die Bedeutung von Bibliotheken und von Buchhandlungen als dritten Ort kann man gar nicht genug betonen. Hier in vielen Städten nur noch in Buchhandlungen können Menschen zusammenkommen, Vielfalt erleben, ein vielfältiges Angebot. Und wir erleben im Moment, dass in der Politik nicht nur das Thema Leseförderung nicht gesehen wird, sondern die Bedeutung von Buchkultur für Vielfalt, Kultur und den Erhalt einer bunten Demokratie.
1: Jetzt sind wir bei der Demokratie angekommen, bei der Zivilgesellschaft und bei den Autoren der Stadt. Die haben sich in unserer Sendung noch gar nicht zum S. Fischer Verlag geäußert. Eine bedeutende Frankfurter Stimme ist die von Eva Demski. Die Schriftstellerin ist wie keine zweite mit Frankfurt verbunden. Viele ihrer Arbeiten spielen in Frankfurt, drehen sich um Frankfurt. Sie hat gerade erst im vergangenen Monat ein neues Buch zu Frankfurt geschrieben. Es heißt Frankfurt auf den zweiten Blick, fast schon eine Liebeserklärung. Ich habe Eva Demski bei ihr zu Hause aufgesucht. Sie begrüßt mich in ihrem Wohnzimmer auf dem Sofa unter einem riesigen Bücherregal, in dem ich hunderte Bücher anlachen.
7: Hallo.
1: Sie sind vernetzt in Frankfurt in die kulturelle Szene der Stadt. Wie haben Sie die Nachricht aufgefasst, als Sie hörten, dass S. Fischer nach Berlin ziehen will?
7: Naja, ich war nicht ganz erstaunt, weil es gibt ja schon einen Vorgänger vor 16 Jahren. Und das war, also als Surkamp wegging, war das ja eigentlich viel schockierender. Man hat ja so getan, als würde der Stadt das Herz rausgerissen. Aber im Grunde genommen ist doch das Herz der Stadt woanders und nicht in den Verlagen. Ich kenne jetzt die ehrlichen Motive des Fischer Verlags nicht. Meiner Erfahrung nach hat es immer mit Personalverringerung zu tun und mit bestimmten verlegerischen Veränderungen. Also wenn man bedenkt, dass Thomas Mann dieses Jahr frei wird, dann bedeutet das ja was für einen Verlag. Aber übergeordnet denke ich, dass Verlage in dem Sinn sowieso eine sterbende Klasse sind, weil man muss sich nur mal angucken, wie in den Sellerlisten Selbstverlage, Kleinstverlage, Ad-Hoc-Verlage, jede Art von Publishing Erfolg hat. Und die Sache ist schneller geworden, viel weniger heilig. Wenn man sich so überlegt, die Runden, die bei Fischer oder eben auch bei Surkamp zusammengekommen sind von Welterklärern, meistens Männer, eigentlich fast immer Männer, dann kann man sich das heute gar nicht mehr vorstellen. Das ist unglaublich oldschool. Und genauso oldschool ist diese patriarchalische Struktur, die ein Verlag halt ist. Ich denke, ich vielleicht nicht mehr, weil ich es nicht mehr erlebe, aber wir werden uns alle noch ungeheuer wundern, welche Arten von analoger Kommunikation alle noch geboren werden. Ich rede jetzt nicht vom rein Digitalen, das finde ich uninteressant in dem Zusammenhang. Aber ich beobachte mit Vergnügen das Aufblühen von anderen Kommunikationsformen analoger Art. Und wenn man zum Beispiel der Debattenkultur hinterherweint, dann hat man einfach einen Taubheitsschock, weil es gibt Debattenkultur überall, und zwar analoge. Und wenn Sie wollen, dann können Sie jeden Abend, jeden Mittag in einem Museum, in einer Institution, in der Akademie oder sonst wo Debattenkultur erleben.
1: Also ich höre raus, Verlage spielen nicht mehr die Rolle, die sie früher gespielt haben. Jetzt als Autorin, Sie publizieren momentan im Inselverlag. Welche Kriterien haben Sie an einen Verlag als Autorin? Also was bedeutet ein Verlag für Sie und welche Veränderungen haben da stattgefunden auch, damit ein Verlag ein guter Verlag für Sie ist?
7: Also es wäre immer noch das Wichtigste, das Lektorat, dass das was taugt. Viele haben ja gar keins mehr. Merkt man dann auch, wenn man es liest. Lektorat ist lebensnotwendig. Anständige Vorschüsse sind es auch. Aber das ist auch so eine Geschichte. Wir haben hier keine amerikanischen Verhältnisse und wir werden sie, denke ich, auch nicht bekommen.
1: Jetzt, ich habe schon erwähnt, Sie sind vernetzt in Frankfurt, die kulturelle Szene. Was ist für Sie Frankfurt? Ihr jüngstes Buch heißt ja auch, also im Grunde fast eine Liebeserklärung, Frankfurt auf den zweiten Blick. Wie sehen Sie Frankfurt als kulturelle Stadt, in der Debatten stattfinden, Diskussionen, in der sich Menschen treffen und reden und zusammenkommen?
7: Ich finde Frankfurt reich auf dem Gebiet. Frankfurt ist überschaubar und Frankfurt hat enorm viele hochlebendige Institutionen, die einander in fröhlicher Konkurrenz zugeneigt sind. Und das ist ja immer gerade gut. Also von der Nationalbibliothek bis zum Uniarchiv für Literatur von Wolfgang Schopf, von Musenturm bis die kleinen Theater. Sie haben ja überall die Möglichkeit, Abbildungen zu finden vom Leben. Ich glaube, da ist Frankfurt ungeheuer reich auf dem Gebiet.
1: Dann würde ich anders fragen, was hat Berlin mehr, warum ein Verlag wie Fischer Verlag nach Berlin geht? Also warum reden alle von Berlin? Ich meine, die Wende ist schon lange her. Warum Berlin?
7: Ich habe keine Ahnung. Ich würde nicht unter der Folter dahin gehen.
1: Frau Demski, herzlichen Dank.
7: Bitteschön.
1: Frankfurts kulturelle Szene durch die Brille von Autorin Eva Demski. Ihr jüngstes Buch heißt Frankfurt auf den zweiten Blick, fast eine Liebeserklärung und ist im Insel Verlag erschienen. Damit sind wir am Ende unserer Sendung mit einem vorsichtigen Fazit. Frankfurt bleibt Kulturstadt, auch wenn der S. Fischer Verlag nach Berlin geht. Frankfurt bleibt auch Buchstadt mit einer reichen, vielfältigen Szene an Literaten, Festivals und Orten der Begegnung. Mein Name ist Jan Tussing.
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1: Hier ist das erste deutsche Fernsehen mit der Tagesschau. Heute im Studio Julia Nihari-Kazen.
2: Guten Abend, ich begrüße Sie zur Tagesschau. Brütend heiß am Tag und kaum Abkühlung in der Nacht. Die Hitzewelle trifft jetzt auch Deutschland mit voller Wucht. Mit 41,3 Grad war es heute so warm wie noch nie. Der Deutsche Wetterdienst hat den vorläufigen Höchstwert in Saarbrücken gemessen. Bis Sonntag sind bundesweit sogar noch höhere Temperaturen möglich. Zahlreiche Veranstaltungen wurden deshalb abgesagt. Die extreme Hitze kann für viele Menschen gefährlich werden.
3: So, einen schönen guten Tag.
4: Notaufnahme Frankfurt Höchst. Wegen der Hitzewelle werden hier immer wieder Menschen behandelt. Heute Morgen gleich ein Bauarbeiter, dem es nach einer halben Stunde Arbeit mulmig wurde.
5: Die Kollegen haben gesagt, besser rufen wir Krankenwagen und schauen wir, was ist.
4: Der Patient wird beobachtet und versorgt. Chefarzt Matthias Seidel ist im Dauereinsatz. Vom Kollaps über den Sonnenstich bis hin zum Hitzschlag ist alles dabei.
6: Die Temperatur geht hoch, 40, 41, 42 Grad und mehr. Und dann ist es eben vorprogrammiert, was letztendlich passiert. Wenn es ganz schlimm läuft, ein Herz-Kreislauf-Stillstand oder der Herzschlag geht runter, massiv runter, kriegen darüber Probleme.
4: Wasserschlacht statt Unterricht in manchen Schulen, etwa hier in Köln. Die Gebäude sind oft nicht klimatisiert, also heißt es raus und Wassermarsch.
7: Wir hätten heute Hauswirtschaft gehabt und wären in der Küche gestanden, am Ofen. Und ich glaube, das wäre heute nicht so sinnig gewesen. Den Kindern war es schon in der ersten Stunde so heiß.
4: In der Stadt sorgt die Feuerwehr für Abkühlung mit einem Schlauch. Die Passanten nutzen die ungewöhnliche Dusche, ein Moment der Freude. Denn Abkühlung tut Not. Doch nicht in allen Seen oder Bädern ist das möglich. Weil das Wasser hier etwa zu warm wurde, musste das Naturbad in Landstuhl in Rheinland-Pfalz schließen. Liegen bleiben leer. Kaltes Brunnenwasser soll jetzt die Temperatur regeln. Um die eigene Körpertemperatur zu regeln, rät der Mediziner übrigens zum Duschen, abends, aber vor allem morgens.
6: Dieses Runterkühlen nochmal, gerade wenn die Nacht anstrengend war, ist auch etwas, was extrem gut ist, um in den Tag wieder so zu starten, dass der Körper wieder ein bisschen mehr Regulationsmechanismen anbieten kann gegen die Hitze.
4: Damit nicht noch mehr Menschen wegen der Hitze in die Notaufnahme müssen.
2: Tja, was tun, wenn es in den eigenen vier Wänden vor Hitze kaum noch auszuhalten ist? In einigen Städten gibt es inzwischen Angebote, zumindest tagsüber kühlere Orte aufzusuchen. Zum Beispiel in Eberswalde in Brandenburg.
8: In der Buchhandlung von Miriam Lutz kann jeder, der es braucht, etwas Abkühlung finden.
9: Danke.
10: Also wir haben einen Ventilator und wir bieten Wasser für alle Menschen, die reinkommen, an. Genau, und ein schattiges Plätzchen, wenn man sich draußen hinsetzen möchte. Also nicht nur für Kunden, sondern auch sonst für Menschen, die vorbeikommen.
8: Damit gehört der Laden zu rund 40 Orten im brandenburgischen Eberswalde, die als kühler Ort registriert sind. In einer digitalen Karte hat die Stadt diese vermerkt. Darunter Kirchen, Geschäfte oder Museen. Eberswalde hat gute Bedingungen, mit hohen Temperaturen umzugehen. Es gibt viel Wasser und Grünflächen. Diese macht die Stadt den Bürgern ganz bewusst zugänglich.
11: Es gibt ja überall Möglichkeiten, irgendwie die Füße mal ins Flusswasser zu stellen oder irgendwie in Schatten zu sitzen. Zum Beispiel jetzt wir hier gerade in der Pause. Perfekt.
12: Gerade wenn man den Vergleich zu Berlin hat. Ich arbeite immer in Berlin. Da ist Eberswalde immer eine schöne Abkühlung.
8: Auch in Zukunft sollen in Eberswalde mehr kühle Orte und weitere Projekte umgesetzt werden, damit es sich an heißen Tagen besser aushalten lässt.
2: Und damit zu Claudia Kleinert. An welchen Orten war es denn heute am heißesten?
13: Juli, das war vor allen Dingen im Westen und Süden der Fall. Wir haben ja eben schon gesehen, neuer Rekord. Heute war es noch nie, oder es war noch nie so heiß wie heute in Saarbrücken-Burbach und insgesamt in Deutschland noch nie so heiß. Neue Rekorde auch für Bad Kreuznach, 40,7 Grad Kitzingen in Bayern und Waghäusel-Kirlach. Und die nächsten Tage wird es noch heißer. Dann allerdings die Hitze eher im Süden und Osten morgen. Und nach Osten hin können es nicht nur 41 Grad wie morgen werden am Sonntag, sondern sogar 42 oder 43 Grad. Das hängt davon ab, wie schnell Wolken kommen. Das gilt für den Süden Brandenburg. Brandenburgs und für den Norden und Nordosten Sachsens. Von Nordwesten kommt dann etwas weniger heiße Luft. Das heißt, dort waren die höchsten Temperaturen heute in Nordrhein-Westfalen beispielsweise. Nach Osten hin aber wird es noch heißer. Es wird noch neue Rekorde geben.
2: Dankeschön, Claudia Kleinert nach Frankfurt am Main. Lebenslange Haft wegen Mordes und vielfachen versuchten Mordes, so lautet das Urteil gegen den Attentäter von Magdeburg. Der Mann war im Dezember 2024 mit einem Auto über den Weihnachtsmarkt gerast und hatte 6 Menschen getötet. Hunderte wurden verletzt. Das Landgericht stellte außerdem die besondere Schwere der Schuld fest.
14: Der Angeklagte wird in diesem Beitrag unkenntlich gemacht. So soll vermieden werden, dass er und seine Tat zur Bühne für Selbstdarstellung werden. In einem der größten Strafprozesse der vergangenen Jahrzehnte. Mehr als 7 Monate wurde verhandelt. Über 200 Betroffene haben sich als Nebenkläger am Verfahren beteiligt. Aus Platz- und Sicherheitsgründen wurde dafür sogar ein temporäres Gerichtsgebäude errichtet. Heute fiel das Urteil. Das Landgericht Magdeburg hat den Angeklagten unter anderem wegen Mordes zu lebenslanger Haft verurteilt und die besondere Schwere der Schuld festgestellt.
15: Es hat festgestellt, dass der Angeklagte voll schuldfähig ist und dass bei ihm ein Motivbündel vorliegt. Der Angeklagte hat letztendlich aus gekränkter Eitelkeit gehandelt.
14: Auch eine anschließende Sicherungsverwahrung wird vorbehalten. Damit dürfte der Angeklagte auf absehbare Zeit nicht mehr in Freiheit kommen. Kurz vor Weihnachten 2024 rast der aus Saudi-Arabien stammende Taleb A mit fast 50 Kilometern pro Stunde über den Magdeburger Weihnachtsmarkt. Ein 9-jähriger Junge und 5 Frauen werden getötet, mehr als 300 Menschen werden verletzt. Schwer verletzt wurde auch Ronny Pfaff. Bis heute leidet er unter den Folgen der Tat. Er ist schwer traumatisiert und nur eingeschränkt arbeitsfähig. Dass der Prozess nun beendet ist, bedeutet für ihn auch Erleichterung.
16: Es ist dahingehend ein Schlusspunkt, dass ich nicht mehr hierher muss. Also auch nicht diesen inneren Drang verspüre, her zu müssen, damit die Heilung weiter fortschreitet, voranschreitet und auch das Trauma in einer gewissen Art und Weise bekämpft wird.
14: 40 Verhandlungstage waren nötig, obwohl der Angeklagte die Tat früh eingeräumt hatte. Doch das Gericht musste die Verantwortung für jeden einzelnen Getöteten und Verletzten detailliert belegen. Die Verteidigung hat sich heute nicht geäußert. Sie hat eine Woche Zeit, Revision einzulegen.
2: Der Volkswagen-Konzern plant offenbar einen größeren Stellenabbau als bisher bekannt. Nach Informationen des NDR Niedersachsen könnten in den kommenden Jahren weltweit bis zu 100.000 Arbeitsplätze wegfallen. Das wären doppelt so viele wie erwartet. Zudem sei es möglich, dass mittelfristig 4 Werke in Deutschland geschlossen werden.
17: Schichtwechsel beim VW-Werk in Emden. Es gehört nach NDR-Informationen zu den Fabriken, die auf der Streichliste des VW-Vorstands stehen.
18: Ich zum Beispiel habe jetzt Frau, Kinder, 3 Kinder, meine Frau ist schwanger. Und dann wieder so eine Nachricht, ist natürlich ein Schock.
19: Das war ja immer so ein bisschen so, VW ist wie Beamter sein, weil es einfach sicher ist dann. Aber es ist einfach nicht mehr so.
17: Neben Emden sollen auch Hannover, Zwickau und das Audi-Werk in Neckarsulm betroffen sein. Über den Standort Osnabrück wird bereits seit langem diskutiert. Noch einmal 50.000 weitere Jobs, die wegfallen sollen? Am 9. Juli dürfte das im Aufsichtsrat Thema werden. Das Land Niedersachsen, wichtiger Anteilseigner, kündigt Widerspruch an.
20: Es bedarf einer Lösung, die sicherstellt, dass wir mit zukunftsfähigen, innovativen Produkten unsere Standorte auslasten. Es bedarf auch der Frage, welche Wachstumschancen gibt es eigentlich in anderen Bereichen neben der Automobilproduktion, um unsere Standorte auszulassen.
17: Auch in Zwickau bedrückte Stimmung. Der Sparkurs hat hier bereits Jobs gekostet.
21: Völlig klar ist, dass wir das nicht hinnehmen werden und um das Werk, um die Arbeitsplätze kämpfen werden. Das steht außer Frage, das tun wir schon seit 1,5 Jahren, das werden wir auch weiter tun.
17: Betriebsrat und IG Metall sprechen von, Zitat, blindem Aktionismus. Andere sehen in einem noch radikaleren Sparpaket eine Lösung.
22: Ich glaube, dass Volkswagen wieder zu neuer Stärke kommen kann. Aber klar ist, wenn jetzt keine scharfen und radikalen Schritte unternommen werden, dann ist Volkswagen tatsächlich in Gefahr.
17: VW will die aktuellen Meldungen weder bestätigen noch dementieren. Aber das Ziel sei, Volkswagen bis 2030 zum attraktivsten Automobilunternehmen der Welt zu machen.
2: Ukrainerinnen und Ukrainer, die vor dem russischen Angriffskrieg flüchten, erhalten in der Europäischen Union bisher automatisch den Schutzstatus. Die EU-Kommission hat jetzt vorgeschlagen, ukrainische Männer im wehrfähigen Alter von dieser Regelung auszuschließen, wenn sie keine Ausreisegenehmigung der Ukraine besitzen. Mit dem Schritt solle ein Gleichgewicht zwischen dem Schutzbedarf der Menschen und der Verteidigungsfähigkeit der Ukraine hergestellt werden. Das sagt der EU-Migrationskommissar Brunner. Die Regierung in Kiew habe die EU um diese Ausnahme gebeten. Nach den schweren Erdbeben in Venezuela suchen Rettungskräfte und Angehörige weiterhin unter Hochdruck nach Überlebenden. Offizielle Angaben gibt es derzeit nicht, aber Zehntausende Menschen sollen noch vermisst werden. Die Zahl der Todesopfer stieg inzwischen auf 920. 3.300 Menschen wurden bei den Beben verletzt. Besonders schwer betroffen ist die Küstenregion La Guaira.
0: Wie eine zweite Geburt herausgezogen wird diese Frau aus Trümmern, aus Schutt, aus einer Katastrophe. Solche Momente machen Hoffnung. Hoffnung für eine ganze Region, die seit Mittwochabend im Chaos versinkt. Und überall der gleiche Anblick, Trümmer über Trümmer. Menschen versuchen mit bloßen Händen Überlebende zu finden und die Verzweiflung ist groß. Ich finde niemanden, der mir hilft, meinen Sohn da rauszuholen. Niemanden, der die Trümmer wegräumt. Mein Sohn ist da drin. Schickt endlich Hilfe. Die Behörden machen nichts. Wir brauchen hier das Militär, das mit seinen Geräten helfen kann. Die müssen endlich kommen und uns helfen. Und die Hilfe kommt aus Deutschland und der Schweiz, aus Ecuador und Mexiko. Und dabei dringend benötigte Suchhunde. Und schweres Gerät.
1: Wie lange wir vor Ort sind, kann man nicht genau abschätzen. In der Regel sagen wir maximal 10 Tage, weil nach 10 Tagen sich das Fenster, Überlebende zu finden, einfach schließt.
0: Die unter Hochhäusern verschüttet sind. Satellitenbilder verdeutlichen das Ausmaß vorher und nachher. Und inzwischen gibt es auch Bilder aus ländlicheren Regionen. Hier sind 2 Mädchen unter den Trümmern begraben. Sie wurden 10 und 11 Jahre alt. Die ohne Dach über dem Kopf, die alles verloren haben, sie müssen erst einmal in Zelten übernachten oder im Freien, irgendwo auf Straßen und Plätzen. Doch die Hilfsbereitschaft im Land ist groß. Und alle, die können, bringen, was sie haben und entbehren können.
2: Und Sie können für die Menschen im Katastrophengebiet spenden, und zwar an das Bündnis Entwicklung hilft und die Aktion Deutschland hilft. 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Kontonummer DE 53 200 400 600 200 400 600. Nach dem Tod einer Hamburger Familie im Urlaub in der Türkei hat ein Gericht hohe Haftstrafen verhängt. Der Betreiber des Istanbuler Hotels, in dem die Familie mit Insektiziden vergiftet wurde, bekam 13 Jahre und 4 Monate Haft. Der Inhaber der Schädlingsbekämpfungsfirma, dessen Sohn und ein Mitarbeiter wurden zu Haftstrafen zwischen 18 und mehr als 12 Jahren verurteilt. Angehörige der verstorbenen Familie waren bei der Urteilsverkündung vor Ort.
3: Heute Morgen vor dem Gericht in Istanbul. Yilmaz Böcek und sein Sohn Mustafa sind aus Deutschland angereist. An ihrer Seite der Anwalt der Familie. Der Verlust, der Tod ihres Sohnes und Bruders, der Schwiegertochter und der Enkel sind für sie immer noch unfassbar. Im November vergangenen Jahres ist die 4-köpfige Familie zu Besuch in Istanbul. Wegen Übelkeit lassen sie sich behandeln, doch ihr Gesundheitszustand verschlechtert sich dramatisch. Erst sterben die beiden Kinder, dann die Mutter, ein paar Tage später auch der Vater. Die Ursache ist bald klar: Vergiftung durch Pestizide, die zur Bettwanzenbekämpfung im Hotel eingesetzt wurden. Weder die 2 Eigentümer der Firma noch der Mitarbeiter hatten eine Erlaubnis für den Umgang mit dem Gift. Angeklagt war auch der Hotelbesitzer. Alle 4 erhalten hohe Haftstrafen. In seiner Begründung spricht der Richter von bewusster fahrlässiger Tötung. Die Familienangehörigen der Verstorbenen sind mit den Urteilen nicht einverstanden. 18 Jahre, 2 Familien sind völlig zerstört. Nicht nur sie sind gestorben, wir alle sind gestorben. 2 Familien.
23: Ich hätte als Vater, ich habe 4 Kinder verloren, ich hätte mehr erwartet. Aber Sie sehen ja, das ist nicht so, was man sich wünscht.
3: Sowohl die Anwälte der Familie als auch die Verteidiger der Verurteilten kündigten Berufung an.
2: Zum Fußball. Nach dem umjubelten WM-Start mit 2 Siegen hat die Nationalmannschaft jetzt für einen Stimmungsdämpfer gesorgt. 1:2 gegen Ecuador im letzten Vorrundenspiel. Das ist zwar kein Beinbruch, weil das DFB-Team bereits vorher als Gruppensieger feststand. Vor dem ersten K.O.-Spiel in der Hauptrunde fragen sich jetzt aber viele Fans, wie gut ist die deutsche Mannschaft wirklich?
4: Diskussionsbedarf überall auf dem Platz beim Training der Reservisten. Das 1:2 gegen Ecuador drückt in Winston-Salem auf die Stimmung beim DFB. Die Analyse der ersten Niederlage nach 11 Siegen in Folge fällt bei den Spielern dabei sehr unterschiedlich aus.
5: Was mich am meisten ärgert, dass man das Gefühl hatte, dass der Gegner mehr gewinnen wollte als wir.
6: Nur weil wir jetzt verloren haben, sollen wir jetzt am Boden sein oder was? Macht keinen Sinn. Wir haben alle genug Spiele in unserem Leben verloren, so wir können damit umgehen.
4: Die Art und Weise irritiert dabei am meisten. Ecuador zeigt der deutschen Mannschaft ihre Grenzen auf. Ein fahriger und unkonzentrierter Auftritt im letzten Gruppenspiel und ein Bundestrainer, der daran nicht wirklich etwas ändern konnte.
7: Ja, wir sind alle ernüchtert, ne? Das ist ja klar, weil wir uns vorgenommen haben, hier zu gewinnen. Wir haben zweimal schon bessere Leistungen gezeigt und wir wissen, dass im Knockout-Stage wir da auch eine bessere Leistung einfach, egal gegen welchen Gegner, brauchen werden.
4: Morgen steigt der gesamte Kader wieder ins Training ein. Am Montag spielt das deutsche Team in Boston um den Einzug ins Achtelfinale. Bis dahin wird auch an der Stimmung gearbeitet.
2: Und wir kommen noch einmal zum Wetter. Hier ist unsere Vorhersage für morgen Samstag, den 27. Juni.
24: Morgen erreicht die Hitzewelle vielerorts ihren Höhepunkt und geht dann Sonntag, im Osten erst Montag, mit teilweise unwetterartigen Gewittern zu Ende. Im Westen und Nordwesten sind heute Nacht einzelne, zum Teil kräftige Schauer und Gewitter möglich, sonst oft klar. Morgen erst sonnig, aber in der Nordwesthälfte später dickere Quellwolken und stellenweise Schauer und Gewitter mit Unwetterpotenzial. Ein paar Hitzegewitter sind auch im äußersten Südwesten möglich. Im Westen heute Nacht 26 oder 25, in Ostseenähe und an den Alpen um 15 Grad. Auf den Nordseeinseln morgen unter 30, im Osten und Südwesten dagegen um oder knapp über 40 Grad. Der Sonntag beginnt oft sonnig, später entwickeln sich teilweise unwetterartige Gewitter. Die gibt's Montag in der Osthälfte, Dienstag unbeständig. Vor allem im Osten und Süden sind noch lokale Unwetter möglich.
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27: Hallo und herzlich willkommen zum ARD-Sportabend, wie gewohnt aus den Studios des RBB an der Berliner Masurenallee und heute mit Lars Becker im Studio. Eine Sendung natürlich wieder ganz im Zeichen der Fußball-Weltmeisterschaft. 3 weitere der insgesamt 12 WM-Vorrundengruppen werden am Abend bzw. in der kommenden Nacht abgeschlossen. Im Mittelpunkt für uns steht die Partie Norwegen gegen Frankreich, das Duell um den Gruppensieg in Gruppe I. Wir übertragen die Partie ab 21 Uhr komplett live. Und wir beschäftigen uns natürlich auch ausführlich mit der ernüchternden 1:2 Niederlage der deutschen Mannschaft gestern gegen Ecuador, mit den Folgen und möglichen Konsequenzen. Diese Pleite, das ist klar, sie wirkt jedenfalls noch nach. Jetzt geht's aber erstmal rüber nach Boston zum Kollegen Holger Dahl. Hallo Holger.
28: Hallo Lars.
27: Norwegen gegen Frankreich. Beide mit 2 Siegen gestartet. Frankreich reicht wegen der besseren Tordifferenz bereits ein Unentschieden zum Gruppensieg. Das sind die Voraussetzungen. Eigentlich gab es, Holger, eine amtliche Sturmwarnung heute für Boston, zumindest in sportlicher Hinsicht. Duell der beiden Superstars, der Top-Torjäger Erling Haaland Norwegen, Kylian Mbappé Frankreich, beide schon mit 4 Treffern unterwegs. Und jetzt das, einer fehlt.
28: Ja, also es fehlt nicht nur einer, aber natürlich der fehlt vor allen Dingen. Norwegen entscheidet sich, Erling Haaland erstmal auf der Bank sitzen zu lassen. Und das, finde ich, ist echt ein richtig dickes Ding. Und flankiert wird das durch 9 weitere Veränderungen. Das heißt also, bei den Norwegern im Vergleich zu den letzten Spielen ist wirklich nur noch einer von Anfang an mit dabei, der vorher gespielt hat. Und das zeigt eigentlich, dass Norwegen entweder kapituliert und sagt, gegen Frankreich haben wir eh keine Chance, oder sagt, hey, mit Platz 2 in der Gruppe sind wir doch im Prinzip auch sehr, sehr zufrieden. Das ist natürlich nur bedingt verständlich, denn der Gruppensieger spielt im Achtelfinale gegen Deutschland. Also wenn das alles so kommt und Deutschland durchs Sechstelfinale kommt, das wissen wir alle jetzt nicht mehr so genau nach den Eindrücken von gestern. Und das ist natürlich irgendwie echt eine schräge Angelegenheit. Ich hätte auch gedacht, dass sich ein Erling Haaland in so einem Spiel gar nicht auf die Bank setzen lässt, weil er einfach sagt, hey, ich will doch hier vielleicht auch Torschützenkönig werden bei dieser Fußballweltmeisterschaft. Aber nix ist, Haaland sitzt auf der Bank und neben ihm ganz viele, die wir sonst noch bei Norwegen in der Startformation vermutet haben.
27: Er hatte ja schon im Vorfeld gesagt, Erling Haaland, dieses Spiel sei gar nicht so wichtig für ihn. Und auch Norwegens Coach Ståle Solbakken kennen wir ja noch aus seiner Bundesliga-Zeit in Köln, hatte nach der vorzeitigen Qualifikation für diese K.O.-Phase personelle Änderungen angekündigt. Was glaubst du, ist tatsächlich die Intention dahinter?
28: Ja, also ich kann mir das nur so vorstellen, dass die Norweger wirklich sagen, gegen Frankreich haben wir keine Chance. Also und warum sollen wir hier jetzt alle Energie rausblasen? Für den weiteren Weg im Turnier ist es uns doch egal, ob wir im Achtelfinale gegen Deutschland spielen oder vielleicht gegen Brasilien. Wir schonen jetzt hier in dieser Partie die Kräfte und dann geben wir dem zweiten Anzug nochmal eine Chance. Ist ja vielleicht fürs Teamgefühl auch nicht schlecht, wenn alle nochmal so zu ihren Einsätzen kommen. Sogar der Torwart wird ja ausgetauscht. Das kann nur der Gedanke sein. Und die Franzosen denken offensichtlich ja anders. Denn sie haben ja Kylian Mbappé mit dabei in der ersten Elf, Michael Olise. Also die haben auch 4 Veränderungen. Aber sind wir ehrlich, der Kader der Franzosen, der ist so stark, dass wenn also die auf dem Platz stehen, die ich gerade genannt habe, also Mbappé und Olise, dann ist im Grunde genommen fast egal, wer sonst noch mit dabei ist. Dembélé steht auch in der Startformation. Die sind einfach so breit besetzt, dass es keinen großen Unterschied macht. Also Frankreich nimmt dieses Spiel in Boston offensichtlich sehr ernst und Norwegen eher nicht.
27: Was erwartest du unter diesen Voraussetzungen für ein Spiel?
28: Ja, also Norwegen kann sich ja eigentlich nur hinten reinstellen und gucken, dass es irgendwie möglichst glimpflich ausgeht. Vielleicht haben sie wirklich im Hinterkopf auch noch den Gedanken, hey, und wenn das hier irgendwie eine Weile unentschieden steht und nach einer Stunde es immer noch die Chance gibt, dass wir hier vielleicht das Spiel sogar gewinnen, dann bringen wir halt unseren Erling Haaland und unseren Superstar und dann gucken wir mal, was hier noch so drin ist. Aber eigentlich ist das chancenlos. Also man soll den Tag nie vor dem Abend loben, auch wenn wir hier Nachmittag haben, gerade in Boston. Aber eigentlich sehe ich für diese norwegische Mannschaft kaum eine Chance. Das ist jetzt so wie ein Pokalspiel, vielleicht Drittligist gegen Champions League-Teilnehmer. Und wenn die Norweger ihre beste Formation auf den Platz geschickt hätten, dann hätte ich durchaus Möglichkeiten gesehen, in dem Spiel gegen Frankreich zumindest eine Weile mitzuhalten.
27: Frankreich, darüber müssen wir auch sprechen, Holger, ohne Trainer Didier Deschamps. Er ist nach dem Tod seiner Mutter nach Frankreich gereist. Heute die Beerdigung. Er kommt anschließend zurück und wird heute von seinem Assistenten Guy Stéphane vertreten. Was bedeutet das für die Mannschaft?
28: Also ich glaube, dass die so gut sind, dass sie in einem Spiel also locker ohne ihren Trainer auskommen. Dazu ist Guy Stéphane wirklich schon ganz lange an der Seite von Didier Deschamps. Der wird sehr genaue Instruktionen bekommen haben, ist in der Mannschaft sehr, sehr beliebt. Also das sollte eigentlich kein Problem sein und erst recht nicht, wenn auf der anderen Seite nur Norwegen 2 steht.
27: Mit ihrem Ruderschlachtgesang, jetzt bin ich wieder bei den Norwegern, haben deren Fans bei der WM für Schlagzeilen gesorgt. Wird auf den Tribünen schon wieder ordentlich gerudert, trotz der B-Besetzung von Norwegen?
28: Noch nicht. Aufstellung ist noch nicht verkündet worden hier im Stadion. Aber gut, in den Zeiten von mobilem Internet oder so wird sich das mittlerweile bei den Norwegern rumgesprochen haben. Ich war hier gerade noch mal so ein bisschen im Umlauf unterwegs. Und ich meine, man muss sich jetzt mal vorstellen, du bist norwegischer Fußballfan, reist hier zu dieser WM. Wir alle wissen ja in etwa, was das hier so für Eintrittspreise kostet und auch was so die Reisen kosten. Allein ein Parkplatz hier im Umfeld, da bist du mal mindestens $60 los. Und dann schickt dein Nationaltrainer quasi nur den zweiten Anzug auf dem Platz. Also waren schon einige dabei, die schon ziemlich doof aus der Wäsche geguckt haben.
27: Ja, fühlt man sich ein bisschen veralbert. Vielen Dank, Holger Dahl. Um 21 Uhr geht's los. Wir sind komplett live dabei in Boston, Norwegen gegen Frankreich. Und einer der vielen Neuen in der norwegischen Mannschaft, der heute von Beginn an spielt, heißt Oscar Bob. Und den hat sich Tim Brockmeier mal vorgenommen.
8: Oscar Bob, rechts außen, 22 Jahre, 1,77 groß, Linksfuß.
9: Oh, he's picked out Oscar Bob! Bob, an Oscar Bob with his first ever Premier League goal.
10: 21 Länderspiele bisher, 2 Tore.
11: Bio.
10: Begann mit 5 an zu kicken. Als er 7 war, kamen die ersten Scouts zu den Spielen seines Jugendvereins. Er ging dann in die Jugendakademie von Vålerenga Oslo, wechselte mit 17 in die U18 von Manchester City, feierte 2 Jahre später sein Profidebüt in der Premier League. Sein damaliger Trainer Pep Guardiola sagte über ihn, er ist elektrisierend gut.
11: Verein.
10: FC Fulham, Premier League, England. Borussia Dortmund hat ihn auf dem Zettel. Bob wechselte Anfang des Jahres, dann aber für 32 Millionen von Man City zum FC Fulham. Erzielte in 14 Ligaspielen für Fulham ein Tor, bereitete 4 vor.
11: Seine Skills.
10: Tempo, Technik, Torgefahr, Spielübersicht, dazu extrem flexibel, auf allen Offensivpositionen einsetzbar. Oscar Bob gilt aktuell als einer der talentiertesten Kicker seines Landes.
11: Good to know.
10: Als er 12 Jahre alt war, ging er mit seiner Mutter nach Portugal, weil sie, eine renommierte Schauspielerin, dort für 2 Jahre ein Theaterengagement angenommen hatte. Oscar sollte in die Akademie des FC Porto wechseln. Nach FIFA-Statuten aber sind Jugendakademiewechsel von Minderjährigen verboten. So spielte Oscar 2 Jahre lang bei einem kleinen Verein in Porto und dort aufgrund seines Riesentalents alles an die Wand.
11: Fun Fact.
10: Schon mit 10 in der Jugendakademie von Vålerenga Oslo spielte Bob so aufsehenerregend, dass das norwegische Fernsehen eine Doku über ihn machte. Der Titel: Der kleine Messi.
27: One to watch. Oscar Bob heute in der Startformation von Norwegen im Sturm statt Erling Haaland gegen die so gut besetzten, in Bestbesetzung antretenden Franzosen. Zeitgleich das zweite Spiel dieser Gruppe I, Senegal gegen den Irak in Toronto. Beide mit 2 Niederlagen und noch ohne jeden Punkt. Ein Sieg also für beide Mannschaften zwingend erforderlich, um als Dritter überhaupt noch die Chance auf die K.O.-Phase zu haben. Und damit sind wir bei der deutschen Mannschaft. Das war wirklich ein unerwarteter und auch ein herber Rückschlag gestern für die Mannschaft von Julian Nagelsmann und auch für die gesamten deutschen Fans vor Ort und vor den Fernsehgeräten. 1:2 im letzten Vorrundenspiel gegen Ecuador.
12: In der Area Chica, viene el centro, Area Chica, el cabezazo, el primer palo, gol! Gol! Plata! Ecuatoriano, gol de Ecuador, Gonzalo Plata, el centro al primer palo, en el área chica esperaban 5.
27: Südamerikanische Emotionalität und Begeisterung, das Ganze verständlich. Erstmals seit 20 Jahren wieder die K.O.-Phase einer WM erreicht. Ecuador Begeisterung, Jubel, Tränen wie nach einem WM-Finale und einem Gewinn. Allen voran der Trainer Sebastian Becasese. Piero Hinkapi, vor 2 Jahren Double-Gewinner mit Bayer Leverkusen, jetzt Außenverteidiger beim FC Arsenal in London mit seiner dann abgesetzten ruhigen Analyse.
13: Ich bin so glücklich für das Team, vor allem aber für die Fans. Das ganze Land hat diesen Sieg verdient. Heute war unsere Zeit. Deutschland ist mehrfacher Weltmeister und sie spielen jedes Spiel auf Sieg. Heute haben wir ihnen im richtigen Moment den Schneid abgekauft.
27: Triumph für Ecuador und der Präsident des Landes, Daniel Noboa, hat den heutigen Freitag ganz einfach spontan mal zum Feiertag erklärt. Und Deutschland? Die erste Niederlage nach 11 Siegen. Burkhard Hupe über die Rückkehr des Zweifels.
14: Da ist es wieder, dieses ungute Gefühl, das sich seit 2018 in der deutschen Fußballseele eingenistet hat. Seit der WM in Russland also, in deren Folge das Urvertrauen der deutschen Fußballfans in ihre Nationalmannschaft ziemlich gelitten hat. Und die deutschen Spieler stehen dem brennenden Zweifel nun wie Feuerwehrleute mit Wassereimern gegenüber. Kapitän Joshua Kimmich.
15: Es ist natürlich nichts passiert, wir sind trotzdem Gruppensieger.
14: Angreifer Dennis Undaff.
15: Dann einfach bessere Leistung bringen und dann wird es Montag wieder besser.
14: Oder Trainer Julian Nagelsmann.
16: Wir bauen jetzt die Zelte nicht ab und packen auch nicht zusammen mit Winston-Salem, sondern fliegen am Sonntag nach Boston, um am Montag da
14: zu
16: gewinnen.
14: Zur Wahrheit dieser WM gehört, dass schon im Spiel gegen die Elfenbeinküste nur das Minutenglück des Dennis Undaff die offenkundigen Schwächen übertünchte. Zur Wahrheit gehört, dass Torhüter Manuel Neuer den Beweis seiner außerordentlichen Exzellenz noch nicht erbracht hat.
18: Wir wissen, dass im Knockout-Stage wir da auf einer besseren Leistung einfach egal gegen welchen Gegner brauchen werden.
14: Zur Wahrheit gehört, dass weder Jamal Musiala noch Florian Wirtz leichtfüßig ihre Kreise ziehen können, wenn sie auf schiere Körperlichkeit treffen.
16: Flo, finde ich, fehlt so ein bisschen Fortune in der einen oder anderen Situation, finde ich. Sag mal, die Dosenöffnen-Aktion, aber die wird kommen. Die kommt am Montag, bin ich mir ganz sicher. Und bei Jamal, ja, gar nicht so viel nachdenken, sondern einfach spielen.
14: Und es gehört auch zur Wahrheit, dass es auf dem Platz keine ordnende Hand gibt, was die Sehnsucht nach einem Toni Kroos ins Unermessliche wachsen lässt.
16: Es ist schon ratsam, ein bisschen mehr.

0: Der Song lief schon in den Stadien nach den deutschen Siegen gegen Curaçao und die Elfenbeinküste und die deutschen Fans grölten mit. Aber dass der Zug keine Bremse hat, stimmt halt leider nicht. Der DFB-Express ist nach der Niederlage gegen Ecuador zwar nicht komplett zum Halten gekommen, rollt aber nur noch im Regionalbahntempo durch Amerika. Ein 1:2 als Stimmungsbremse. Dabei war der Reiseverlauf für das Spiel in New Jersey klar. Sich weiter einspielen, Selbstvertrauen sammeln und mit 3 Siegen ein Signal an die Konkurrenz senden. Aber jetzt gibt es eben Zweifel. Fährt da ein Zug nach nirgendwo? Die Baustellen gegen Ecuador, zu viele Ballverluste, zu wenig Struktur, Geschwindigkeitsnachteile und fehlende Robustheit und keine Siegermentalität wie noch gegen die Elfenbeinküste. Natürlich, verkorkste Auftritte der deutschen Mannschaft, die gab's schon immer bei Turnieren, auch bei sehr erfolgreichen. Siehe WM 2014, ein zähes Achtelfinale gegen Algerien, aber am Ende stand der Titel. Es kann schon sein, dass Ecuador ein Ausrutscher war. Die Reaktionen aus dem deutschen Team jedenfalls wenig heftige Kritik. Der Flow sei nicht weg, sagt Dennis Undaff. Bundestrainer Julian Nagelsmann findet, jeder auf dem Platz habe Gas gegeben und Manuel Neuer sieht beim 2. Gegentor keinen Torwartfehler bei sich. Dabei muss allen Beteiligten klar sein, eine solche Leistung darf sich nicht wiederholen. Nicht im 16. Finale gegen einen noch vermeintlich machbaren Gegner und erst recht nicht in einem möglichen Achtelfinale gegen Frankreich, einen der großen Titelfavoriten. Denn der TGW würde den DFB-Express wohl gnadenlos überholen. Im nächsten Spiel muss eine Reaktion her. Denn nach dem 1:2 gegen Ecuador sind die Weichen aktuell in Richtung Abstellgleis gestellt.
1: Philipp Weißkirch, Abstellgleis oder Halt auf halber Strecke, so weit ist es natürlich noch nicht, aber die Mannschaft zurück auf den Boden der Realitäten. Was macht das mit dem Team? Ich habe Ann-Kathrin Rose, unsere Kollegin im Teamquartier in Winston-Salem, gefragt, ob sie trotz aller Dementis der Spieler und des Trainers sportliche Folgeschäden befürchtet.
2: Sportlich vielleicht nicht, aber sagen wir mal so, die Stimmung, die hat zumindest einen richtigen Dämpfer bekommen. Denn das war gestern auch spürbar, als die Mannschaft das Stadion verlassen hat. Da sind ganz viele Spieler mit gesenkten Köpfen durch diese sogenannte Interviewzone gegangen. Ganz wenige sind stehen geblieben und nicht alle haben das so pragmatisch gesehen wie Dennis Undaff. Der war nämlich sehr entspannt und hat schon mal nach vorne geblickt.
3: Wir haben alle genug Spiele in unserem Leben verloren, so wir können damit umgehen. Das ist jetzt nichts Großartiges, sondern einfach bessere Leistung bringen und dann wird es Montag wieder besser.
2: Und damit es wieder besser wird, war Dennis Undaff heute als einer, der gar nicht hätte auf den Platz gemusst, trotzdem beim Regenerationstraining mit auf dem Platz. Der wollte unbedingt Rasen wieder unter den Füßen spüren. Ansonsten die Stimmung, ja, betont ausgelassen. Vielleicht drücken wir das mal so aus. Spannende Randbeobachtung war aber Andreas Rettig, der Geschäftsführer Sport, und Sportdirektor Rudi Völler, die haben am Rande des Trainingsplatzes hitzig und emotional diskutiert und irgendwann erst gemerkt, die Kameras sind auf uns gerichtet. Und dann hat Rudi Völler Daumen hoch geschickt, um zu zeigen, es ist alles in Ordnung, es ist nichts passiert.
1: Der Bundestrainer Julian Nagelsmann würde dieses Spiel gern einfach abhaken und die Konsequenzen aus der Niederlage ziehen. Was wären die Konsequenzen?
2: Ja, er hat, du sagst es, gestern genau so reagiert. Ich finde für meinen Geschmack auch wieder mal ein bisschen dünnhäutig in der Kommunikation. Die Konsequenzen müssen auf jeden Fall sein, dass die Themen angesprochen werden. Und das sind nicht erst Themen seit dieser Niederlage gegen Ecuador, sondern das sind Dinge, die auch schon im Spiel gegen die Elfenbeinküste sichtbar geworden sind. Da hat Dennis Undaff aber mit diesem späten Siegtor so ein bisschen Glitzer drüber gestreut und alle haben das gar nicht mehr richtig gesehen. Also ganz wichtig finde ich die fehlende Körperlichkeit. Die müssen Sie noch mal thematisieren. Gestern Ecuador sehr, sehr physisch früh reingegangen, dafür gesorgt, dass das deutsche Team oft gar keine Ruhe hatte. Und dann auch die Topspieler, die nicht so richtig in Topform sind. Bestes Beispiel Jamal Musiala, der ist sehr jung, ja, aber der war auch sehr lange verletzt und dem war das gestern anzumerken. Der hat viel diskutiert, der hat viel debattiert und ein möglicher Gegner könnte ja Paraguay sein und Paraguay könnte es genauso angehen. Und das dritte Thema ist für mich die Präsenz, gerade auch der Führungsspieler auf dem Platz. Das Mittelfeld gestern etwa sehr, sehr unauffällig, wenn man es mal so ausdrücken will. Also es gibt einige Baustellen und die muss der Bundestrainer in wenigen Tagen jetzt bearbeiten.
1: Bei seinen Einwechslungen hat Nagelsmann 4 Spieler gebracht, die vorher noch keinen WM-Einsatz hatten. Teamgedanke, weil gut für die Atmosphäre, es geht aber schief. Trotzdem war dieser Test oder was ein Test für Alternativen. Angelo Stiller für den bislang nicht überzeugenden Pavlovic, erstaunlich schwache Passquote, schlechte Zweikampfwerte, Malik Chau als Alternative möglicherweise hinten rechts und in einer möglichen Dreierkette, um Kimmich vielleicht doch noch ins zentrale Mittelfeld zurückzuholen?
2: Ja, das war die Idee, glaube ich. Und der Bundestrainer hat ja auch gesagt, dieses Dreier- respektive Fünferkette, was wir da gestern gesehen haben, das war mal eine Möglichkeit, das auszuprobieren. Ich bin ganz

0: ehrlich, ich fand es nicht so wahnsinnig überzeugend. Und auch Angelo Stiller, den du gerade angesprochen hast, der so eine starke Saison beim VfB Stuttgart gespielt hat, der hat mich überhaupt nicht überzeugt. Also nicht alle haben diese Chance genutzt. Und jetzt sind es nur noch zwei Spieler, die noch gar nicht zum Einsatz gekommen sind. Das sind Uedraogo und Woltemade. Und für die war das gestern sicher auch nochmal ein Rückschlag. Denn wer gestern nicht reingekommen ist, der kann sich jetzt gar nicht mehr so große Hoffnungen machen.
1: Bleibt tatsächlich noch die Frage, muss Kimmich nicht zurück ins Zentrum, wo er deutlich mehr Einfluss auf das Spiel hätte, wie 2006 Philipp Lahm während der WM den umgekehrten Weg gegangen ist, aus der Zentrale zurück auf die angestammte Position rechts hinten?
0: Ja, muss ist ja immer so eine große Frage. Ich glaube, er würde sich dort deutlich wohler fühlen. Mit der Beobachtung von Julian Nagelsmann in den vergangenen Wochen kann ich mir aber fast nicht vorstellen, dass er das macht. Denn von seinen Überzeugungen abzurücken, das ist nicht die große Stärke des Bundestrainers.
1: Als Gegner im 16. Finale, du hast es angedeutet, kommt ein Trio in Frage. Paraguay, Schweden, Schottland, Paraguay wird es voraussichtlich werden. Das sollte die deutsche Mannschaft schaffen. Ich gucke trotzdem schon mal eine Runde weiter. Hat diese Mannschaft, zumal ohne Schlotterbeck, wirklich die Qualität, um gegen das Top-Team Frankreich dann gegebenenfalls im Achtelfinale zu bestehen?
0: Na, damit aus diesem Stimmungsdämpfer jetzt nicht sozusagen eine Stimmungsgrube wird, würde ich sagen, jein, aber es muss sich deutlich steigern. Du hast das angesprochen, Frankreich wäre ein möglicher Gegner. Alternativ Norwegen, und die galten so ein bisschen als Geheimfavorit, zumindest der Underdogs, jetzt sind sie das schon lange nicht mehr. Gegen die französische Mannschaft wird das in der aktuellen Verfassung sehr schwer. Aber es wäre auch noch ein klein wenig Zeit, sich zu steigern.
1: An Katrin Rose im DFB-Teamquartier in Winston-Salem. Und Sie haben es wahrscheinlich im Laufe der Sendung schon gehört. Norwegen gegen Frankreich mit einer B-Besetzung heute Abend in Boston unterwegs. Es spricht also sehr viel dafür, mit aller Vorsicht, dass die Franzosen den Gruppensieg holen und nicht die Norweger und ein potenzieller Gegner dann der deutschen Mannschaft im Achtelfinale sein würden. Erstaunliche Unterstützung übrigens bekommt die deutsche Mannschaft in einer und aus einer ganz anderen Region der Welt. Abgeschieden in den Tropen auf Ambon, der Hauptinsel der Molukken, feiern viele Menschen die deutsche Nationalelf. Der Panzer nennen Einheimische die DFB-Auswahl und unterstützen sie mit eigenen Schlachtrufen in Fantasiedeutsch, schwarz-rot-goldenen Hausfassaden und Flaggen beim Moped-Korso. Im Internet gehen Videos der mitjubelnden und mitleidenden Deutschland-Fans viral über die Begeisterung für den viermaligen Weltmeister 12.000 Kilometer weit weg von Good Old Germany, berichten die ARD-Korrespondenten Johannes Edelhoff und Jennifer Johnston.
2: Schon nach dem ersten Deutschlandspiel in der WM ist der Jubel auf den Molukken groß. 7:1 gegen Curaçao. Videos in den sozialen Medien zeigen, wie die indonesischen Fans mit wehenden Deutschlandflaggen und in Trikots des DFB-Teams feiern. Obwohl es 4 Uhr morgens ist, setzen sich die indonesischen Fans auf ihre Roller und machen einen Moped-Korso über die Insel. Vorbei an schwarz-rot-gold angemalten Garagentoren und Zäunen. Für die Nationalelf gibt es hier sogar einen eigenen Namen, der Panzer. Auch die indonesischen Fans nennen sich so, erklärt Fußballfan Arthur Mahulet.
3: Es steht für die solide und kraftvolle Teamstärke. Eine Mannschaft, die auf Zusammenhalt setzt. Ich persönlich mag der Panzer sehr gern.
2: Der Name stehe für die deutsche Tugend, niemals aufzugeben. Niemand verkörpere das mehr als Michael Ballack bei der WM 2002. Der Fanclub im Dorf Bogalager existiert ihm zu Ehren. Sie haben sogar einen eigenen Schlachtruf in einer Art Fantasiedeutsch erfunden. Einmüting für der Panzer.
3: Einmüting für der Panzer, das hat ein Deutschlehrer gemacht. Es bedeutet im Herzen, vereint für den Panzer. Für die Spiele der deutschen Nationalmannschaft machen wir daraus Banner und hängen die am Dorfplatz bei uns in Bogalager auf.
2: Die Molukken liegen kurz vor Australien. Woher kommt hier in den Tropen die große Deutschlandbegeisterung? Eine große deutsche Community gibt es nicht, auch keine deutsche Kolonialvergangenheit. Seni Toam Soa ist seit 20 Jahren Deutschlehrerin an der Gesamtschule auf der Hauptinsel Ambon. Sie glaubt, es könnte an der deutschen Kultur liegen, der Kirchenmusik von Bach, der Literatur, der Sprache.
4: Ja, guten Morgen, alles ist Namen.
2: Die Kinder lernen hier Deutsch. An der Wand des Klassenzimmers eine Karte der deutschen Bundesländer, im Regal deutsche Bücher.
4: Wir mögen Deutsch, weil wir von den Holländern kolonialisiert wurden. Und es gibt Wörter, die wir sagen, die sind im Deutschen sehr ähnlich.
5: Danke. Opa, Oma, ja, die Amen juga mengatakan seperti itu. Nennen wir Großvater und Großmutter, nennen wir Opa und Oma auch in Amen.
2: Der treueste Deutschland-Anhänger auf den Molukken ist wohl Ode Alwi. Obwohl er noch nie in Deutschland war, gleicht sein Zimmer einem DFB-Schrein. Überall Trikots, Schals, Fotos. Er hat sich tief in die deutsche Fußballgeschichte eingearbeitet.
6: Germany itu memiliki
7: Ich lese viel über die Geschichte. Deutschland hat seinen ersten Titel bei einer Weltmeisterschaft im Jahr 1954 geholt. Hier auf diesem Bild sieht man Kapitän Fritz Walter, der den WM-Pokal für Deutschland in die Höhe hält. Es war erst die fünfte Weltmeisterschaft überhaupt. Die Schweiz war damals Gastgeber.
2: Alwi ist offizielles Mitglied des FC Bayern.
8: Das ist mein Idol, Philipp Lahm. Es ist so schade, dass er so früh zurückgetreten ist. Ich verehre ihn, weil er ein disziplinierter Spieler ist und andere immer respektiert hat. Bis zu seinem Rücktritt hat er nie eine rote Karte gesehen. Meiner Meinung nach ist er der beste Linksverteidiger aller Zeiten.
1: Eine Tropeninsel im Deutschlandfieber. Aubonne, die Hauptinsel der Molukken. Sachen gibt's. Zur Aktualität, 21 Uhr geht's los, Norwegen gegen Frankreich. Es geht um den Gruppensieg in Gruppe I. Und zum ersten Mal seit 28 Jahren haben sich ja die Norweger wieder für eine Fußball-Weltmeisterschaft qualifiziert. Mit 8 Siegen in 8 Spielen, darunter auch 2 Erfolge gegen Italien, die ja nicht dabei sind. Und nach 2 Siegen in der WM-Vorrunde gegen Außenseiter Irak und gegen den Senegal steht das Team um Superstar Erling Haaland vorzeitig in der K.O.-Phase und heute eben vor dem Duell um den Gruppensieg gegen Frankreich. Wir haben es ja gehört, nur mit einer B-Besetzung heute unterwegs, ohne die Stars um Haaland und Ødegaard. Wie die WM im Land in Norwegen selbst aufgenommen und begleitet wird und welche Erwartungen die Fans an ihr Team haben, darüber habe ich am Nachmittag mit unserer Skandinavien-Korrespondentin Jana Sinram gesprochen und sie zuerst gefragt, wie die Stimmung, wie groß der Hype im Land ist vor diesem Kracher gegen Frankreich.
9: Ja, die ist mega gut natürlich. Man kann schon sagen, ganz Norwegen ist im Fußballfieber. Da gibt's im ganzen Land ein Meer aus rot-weiß-blauen Fahnen und alle freuen sich, dabei zu sein bei dieser WM und sind voll im Fußballfieber.
1: Hat sich die Begeisterung von Sieg zu Sieg noch immer weiter gesteigert, bis jetzt die ganze Nation, wie du sagst, hinter der Mannschaft steht?
9: Also ob die ganze Nation jetzt hinter dem Team steht, ist ja immer so ein bisschen schwer zu sagen. Aber die Norweger sind schon echt super happy, dass die ersten beiden Spiele so gut gelaufen sind. 2 Siege, das steigert die Stimmung und die Hoffnung natürlich auch, bei diesem Turnier jetzt noch ein bisschen weiterzukommen.
1: Die ersten beiden WM-Spiele haben ja in der norwegischen Nacht stattgefunden. Wo und wie haben die Norweger die Spiele geschaut?
9: Also ob da jetzt die Sperrzeiten aufgehoben werden und die Kneipen mitten in der Nacht aufhaben, das kommt schon ein bisschen auf die Kommune an. Also Oslo ist da sicherlich liberaler als so kleinere Städte auf dem Land. Aber gerade in der Hauptstadt, da gibt es schon ganz schön viel Public Viewing. Auch Kneipen und Bars zeigen die Spiele. Und die sind echt ganz schön voll, selbst wenn die Spiele mitten in der Nacht stattfinden.
1: Bei so einem großen Hype, wenn viele, nicht nur Erwachsene, sondern sicherlich auch Jugendliche diese Spiele gucken, hat sich das auf die Arbeit, hat sich das möglicherweise in den Schulen ausgewirkt? Gab es vielleicht sogar frei oder veränderte flexible Arbeitszeiten?
9: Naja, das Tolle an Norwegen ist, da sind die Sommerferien ja ewig lang. Die dauern mehr als 2 Monate. Das heißt, in den allermeisten Schulen haben die Ferien eh schon angefangen. Das heißt, das Problem stellt sich gar nicht. Und generell sind die Eltern da, glaube ich, schon ganz schön liberal und lassen die Kinder gucken. Und auch ganz viele Norweger haben jetzt im Sommer ziemlich lange Urlaub. 4 Wochen oder länger ist da durchaus normal, wenn man halt einfach diese schönen Sommermonate ausnutzt nach dem langen Winter. Und die wirklich ganz Begeisterten konnten sich also im Vorhinein einfach frei nehmen. Aber auch die Arbeitgeber in Norwegen sind ziemlich liberal, habe ich mir sagen lassen. Und vor allem bei dem Spiel gegen den Senegal, das um 2 Uhr nachts anfing, da durfte der eine oder andere vielleicht dann ein bisschen später anfangen.
1: Bei der letzten WM-Teilnahme Norwegens, das war 1998, übrigens in Frankreich, den heutigen Gegner. Damals hat die Mannschaft das Achtelfinale erreicht. Wie sind die aktuellen Erwartungen an das Team? Wie weit soll es, wie weit muss es 2026 gehen?
9: Also nach den ersten zwei Superspielen sind die Erwartungen schon sehr groß und sind auch gestiegen. Und alle hoffen, dass es möglichst weit geht, aber gar nicht so sehr im Sinne von Erwartungsdruck. Die müssen jetzt auf jeden Fall das Halbfinale erreichen, sonst haben sie versagt. Sondern wirklich eher die Begeisterung, wie geil zum ersten Mal seit 98 in der WM-Endrunde dabei zu sein. Wobei man schon sagen kann, es hoffen alle, dass sie zumindest besser abschneiden als die Schweden, was ja ehrlich gesagt nach den letzten Spielen nicht so ganz unwahrscheinlich ist.
1: Erling Haaland, Superstar, den kennt jeder und der hat auch bei der WM schon geliefert. 2 Tore gegen den Irak, 2 Tore gegen Senegal. Welchen Status hat Haaland in Norwegen?
9: Also man ist schon stolz, einen so weltberühmten und guten Ausnahmespieler zu haben. Sein Vater ist ja auch schon Nationalspieler gewesen, hat bei Leeds und Manchester City gespielt. Und allein in der Qualifikation hat Erling Haaland ja schon 16 Tore gemacht. Als er bei Borussia Dortmund damals gespielt hat, haben in Norwegen schon auch alle auf die Bundesliga geguckt. Er ist vielleicht, kann man sagen, um hier mal einen kulturellen Aspekt reinzubringen, der bekannteste Norweger seit Edvard Munch, seit dem Künstler. Also Haaland ist eine Bank, die jeder haben will. Dann sieht er auch noch aus wie so der sprichwörtliche norwegische Wikinger. Aber in Norwegen ist schon auch der Gedanke groß, nicht der einzelne Superstar zählt allein, sondern die Leistung im ganzen Team.
1: Das ist ja überhaupt eine skandinavische Eigenschaft, aufs Kollektiv zu gucken. Werden trotzdem noch andere Spieler neben Haaland in Norwegen besonders verehrt oder geliebt wegen bestimmter Eigenschaften?
9: Ja klar, also Kapitän Martin Ødegaard vom FC Arsenal steht stark im Fokus. Er gibt der Mannschaft irgendwie Struktur und auch Julian Ryerson von Borussia Dortmund und Antonio Nusa von RB Leipzig aus der Bundesliga, der bringt Tempo rein. Also da gucken schon auch alle drauf. Das Entscheidende ist aber wirklich, die Mannschaft funktioniert als Team wirklich gut. Viele von denen kennen sich schon seit Jahren, sind als Team zusammengewachsen und sind jetzt halt zum ersten Mal bei einem großen Turnier wirklich mit dabei. Und das passt zu dieser generellen Wie-Kultur in Norwegen, die Wir-Kultur, also der Gedanke, dass selbst die besten Sportler es nicht als Einzelkämpfer am weitesten bringen, sondern eben als Teamplayer.
1: Wie begleiten eigentlich die norwegischen Medien diese Weltmeisterschaft? Es ist ja oft, wenn eine Mannschaft zu einer bestimmten Zeit besonders herausragt, die nicht immer vorne dabei ist, dass man dann von einer goldenen Generation spricht. Ist das in Norwegen auch der Fall?
9: Naja, es erinnert schon so ein bisschen an die WM in Deutschland 2006. Ne? Junges Team, alle toll, alle feiern die. Und die Medien sind natürlich da jetzt auch voll dabei und feiern die Mannschaft. Wobei es schon auch gerade im Vorfeld durchaus mal kritische Berichte gab. Ich weiß nicht, ob du das gesehen hast, in Norwegen, die haben ja dieses Mannschaftsfoto gemacht, ne, wo alle Spieler als Wikinger verkleidet
1: sind. So kriegerisch fast.
9: Also so richtig tough, kriegerisch, genau, dastehen vor so einem Fjord. Und da gab es schon kritische Fragen, ob das jetzt wirklich das Bild ist, was man in der Welt von Norwegen vermitteln will. Oder irgendwie so ein hypermaskulines Männlichkeitsbild verbreitet, das eigentlich gar nicht zu den heutigen norwegischen Werten passt.
1: Über eins müssen wir noch sprechen, nämlich über die norwegischen Fans. Die haben bei dieser WM für Aufsehen gesorgt mit ihren kollektiven Rudereinlagen in den Stadien, aber auch so im Alltag in den einzelnen Austragungsorten. Zuletzt so im Baseballstadion. Nach dem Spiel gegen Senegal hat die Mannschaft auf dem Rasen sitzen diese Ruderbewegung auf der Tribüne mitgemacht. Ist das eine neue Erfindung oder ist das eine Geschichte, die in Norwegen schon länger bekannt ist?
9: Naja, diese Rudergeschichte, die hat der Fanclub der Nationalmannschaft relativ bewusst so gesetzt, also rudern wie die Wikinger. Und das ist aber ehrlich gesagt keine ganz neue Erfindung, sondern eher so ein bisschen angelehnt, und das sehen manche in Norwegen auch kritisch, an die Isländer. Wir erinnern uns, oder manche erinnern sich vielleicht, bei der EM 2016 und der WM 2018, da hatten die Isländer diesen Viking-Clap und diesen Schlachtruf Hu. Und wurden auch schon als Wikinger gefeiert. Und manche in Norwegen fragen jetzt auch, ist das sozusagen von denen abgeguckt? Aber das funktioniert natürlich mega mit diesem Rudern. Es gibt Videos von Senioren im Altenheim in Norwegen, die rudern. Und auch im norwegischen Parlament haben schon alle Abgeordneten so eine Rudereinlage eingelegt. Also es ist ein Marketing-Gag, aber der funktioniert offensichtlich einfach super.
1: Also Norwegen heute die Partie gegen Frankreich um den Gruppensieg. Weiter sind sie schon. Die K.O.-Runde ist bereits erreicht. Große Begeisterung in Norwegen, aber auch, wie Jana Sinram, unsere Korrespondentin in Stockholm, erzählt hat, durchaus auch ein bisschen Kritik. Vielen Dank. Jana Sinram, war das 21 Uhr, Norwegen gegen Frankreich. Darum das Gespräch mit ihr vor dieser Partie im ARD Sportabend Sportschau live. Wir sind dann in wenigen Minuten live in Boston bei Holger Dahl. Aber gucken auch mal auf die französische Mannschaft mit dieser unfassbaren Offensivpower. Ein Quartett mit Mbappé, Dembélé, Olysee. Und jüngst, der jüngste dieser Kombi, aber auch schon extrem gut und zweimaliger Champions-League-Sieger mit Paris Saint-Germain. One to Watch. Desiree Doué, Tim Brockmeier.
10: Desiree Doué, rechter Flügelstürmer, 21 Jahre, 1,81 groß, Rechtsfuß.
11: Good cross for Doué! Desiree Doué! This teenager is sensational. He's a headline maker.
12: Bio.
10: Begann mit 4 zu kicken, kam mit 5 in die Jugendakademie von Stade Rennes. Da nehmen sie Jungs eigentlich erst ab 8, aber Doué war einfach zu gut, durchlief dort alle Jugendmannschaften und wurde Profi.
12: Sein Verein.
10: Paris Saint-Germain, Ligue 1, Frankreich, wechselte vor 2 Jahren für 50 Millionen Euro von Rennes nach Paris. Ein Jahr später entschied er mit gerade mal 19. Das Champions League-Finale im Alleingang für PSG hat mittlerweile alles gewonnen, was der Vereinsfußball in Europa zu bieten hat. Aktueller Marktwert 120 Millionen Euro.
12: Skills.
10: Passspiel, Spielverständnis, Beweglichkeit, Robustheit, Dribbling, Tempo, Torgefahr. Doué hat Talent im Überfluss, fast mehr als in einen einzigen Spieler reinpasst.
12: Good to know.
10: Doués Vater kommt aus der Elfenbeinküste, die Mutter aus Frankreich. Desiree entschied sich früh für die französische Nationalmannschaft. Sein Bruder Guela dagegen spielt für die Ivorer.
12: Fun Fact.
10: Im Alter von 10 wollte Doué mit dem Kicken aufhören, weil sein Jugendtrainer ihn in die Verteidigung packte. Darauf hatte er überhaupt keinen Bock. Mit 16 wäre er fast aussortiert worden, weil er als zu schmächtig galt. Doué biss sich durch und ist jetzt einer der heißesten Kicker Europas.
12: Die Prognose.
10: Mbappé, Olise, Dembélé. Im französischen Star-Ensemble könnte Doué die Kirsche auf der Torte werden und auf sein schon prall gefülltes Pokalregal auch die wohl größte Trophäe überhaupt packen.
1: Bevor es losgeht in Boston, eine kleine Auszeit vom Fußball. Wir schauen zum Tennis. Am Montag beginnt der Rasenklassiker in Wimbledon, das dritte der 4 Grand-Slam-Turniere eines jeden Jahres. Und Deutschlands Nummer 1, Alexander Zverev, hat ja vor wenigen Wochen in Paris endlich sein erstes Grand-Slam-Turnier, den ersten großen Titel gewonnen auf Sand. Jetzt will er auch auf Rasen möglichst weit kommen. Ina Kast.
13: Bislang ist Alexander Zverev noch nie ins Viertelfinale von Wimbledon gekommen. Das soll sich in diesem Jahr ändern. In seinem Erstrundenmatch trifft der French Open-Sieger auf den Belgier Alexander Bloks. Gegen ihn konnte Zverev in diesem Jahr bereits beide Duelle auf Sand gewinnen. Der Deutsche könnte in Wimbledon in diesem Jahr schon in der dritten Runde auf seinen früheren Angstgegner Francisco Cerundolo treffen. Mit Titelverteidiger Jannik Sinner kann es Zverev allerdings erst im Finale zu tun bekommen. Undankbar ist das, was vor Jannik Hanfmann liegt. Der Süddeutsche muss gegen den Aufschlagriesen Perricard ran. Jan-Lennard Struff und Daniel Altmaier stehen dagegen vor lösbaren Aufgaben in der ersten Runde. Bei den Frauen lagen und liegen die Augen vor allem auf Serena Williams. Die mittlerweile 44-Jährige, ausgestattet mit einer Wildcard, wird bei ihrem Comeback in Wimbledon nach knapp 4 Jahren gegen die Australierin Maya Joint spielen. Die 5 deutschen Frauen treffen größtenteils auf sehr erfahrene Gegnerinnen. Die vermutlich schwierigste Aufgabe hat dabei wohl Tamara Korpatsch erwischt. Die Hamburgerin muss gegen die Weltranglisten 7. Coco Gauff ran. Immerhin sind den anderen DTB-Frauen die ganz dicken Brocken wie Sabalenka oder Vorjahressiegerin Swiatek in der ersten Runde erspart geblieben. Dafür muss die junge Ella Seidel zum Beispiel gegen die Top-10-Spielerin aus Tschechien Linda Noskova spielen. Laura Siegemund, die im vergangenen Sommer sensationell bis ins Viertelfinale von Wimbledon vorgestoßen ist, hat die routinierte Belgierin Elise Mertens als Erstrundengegnerin zugelost bekommen.
1: Ein Name ist noch nicht gefallen, Tatjana Maria. Die spielt gerade eine richtig starke Wimbledon-Generalprobe. Die 38-jährige Rasenspezialistin steht beim WTA-Turnier in Eastbourne in England im Finale. Beim Stand von 6:3 und 1:2 aus Sicht Marias gab ihre Gegnerin Jelena Ostapenko aus Lettland auf. Nach einer Regenunterbrechung kam die frühere French Open-Siegerin nicht mehr zurück auf den Platz. Im Finale spielt Maria morgen gegen die US-Amerikanerin Madison Keys um ihren 5. WTA-Titel und dann geht's weiter nach Wimbledon. Zum Radsport, die deutschen Meisterschaften auf der Straße. Heute Zeitfahren, sowohl der Frauen als auch der Männer, Holger Gerska.
14: Knapp und spannend war es bei den Männern, beim Sieg von Nils Polit überraschend deutlich bei den Frauen. Die Paris-Roubaix-Siegerin Franziska Koch setzte sich in der Mittagshitze mit 26 Sekunden Vorsprung gegenüber der WM-Sechsten und Titelverteidigerin Antonia Niedermayer durch. Für Franziska Koch nach 2 Meistertiteln im Straßenrennen jetzt die erste Goldmedaille im Zeitfahrmodus und die Fortsetzung einer überragenden Saison. Nils Polit dagegen musste bis zum Zielstrich hart um seinen 3. deutschen Meistertitel im Zeitfahren kämpfen. Dem Kölner sprang noch kurz vorm Ziel die Kette vom Blatt, letztlich rettete er knapp 2 Sekunden Vorsprung gegenüber Maximilian Walscheid, der Zeit durch einen Fahrfehler einbüßte. Nur wenige hundertstel Sekunden dahinter Jascha Sütterlin, während der Titelverteidiger Maximilian Schachmann diesmal nur 4. wurde.
1: Vom Radsport zum Rudern, das Weltcup-Finale in Luzern in diesen Tagen, an diesem Wochenende heute, am Freitag der Vorlauftag. Jan Dittjogait.
15: Oliver Zeitler hat erste Achtungszeichen auf dem legendären Rotsee gesetzt. Der 29 Jahre alte Olympiasieger aus München gewann zum Auftakt dieses Weltcup-Finals sowohl seinen Vorlauf als auch sein Viertelfinale und steht damit im Halbfinale. Das Ziel, ein Sieg im Endlauf am Sonntag. Von solchen Ansprüchen ist der Deutschlandachter noch ein ordentliches Stück entfernt. Immerhin bot das Flaggschiff Weltmeister Niederlande im Vorlauf einen harten Kampf und erreichte als Zweiter das Finale. Einen beeindruckenden Vorlauf-Sieg und den Einzug ins Halbfinale schaffte der Männer-Doppelvierer. Insgesamt ist der Deutsche Ruderverband auf dem Rotsee noch in 10 der 12 olympischen Klassen im Rennen.
1: Und in Frankfurt am Main steht an diesem Wochenende der Ironman an. Daniel Hör.
16: Es ist schon ein absurdes Bild, das Julian Becker bei unserem Besuch bietet. Mit hochgeschlossenem Maleranzug sitzt er im Haus auf seiner Fahrradrolle und gibt kräftig Gas.
17: Versucht dadurch meine Körperkerntemperatur zu erhöhen, ein künstliches Fieber zu erzeugen und mich damit an die Hitze anzupassen.
16: Den Anzug hat Julian extra für unseren Dreh noch einmal rausgeholt. Aktuell ist es draußen ja heiß genug. Trotzdem scheint die Hitze für den Profi auf den ersten Blick kein Problem zu sein. Ganz entspannt ist auch Triathlon-Profi Jonas Hoffmann aus Butzbach. Der zieht sich erst einmal genüsslich einen Kaffee, bevor er uns erklärt, Hitze ist für Triathleten eigentlich kein Problem.
18: Temperaturen von über 30 Grad sind jetzt auch keine Seltenheit, weil einfach das eine Sommersportart ist und wir im Hochsommer unsere Rennen betreiben.
16: Und trotzdem, ganz tatenlos sind die Veranstalter und die Stadt nicht. Da wäre zum einen der tägliche Temperaturcheck.
19: Man checkt das mit Sicherheit seit Tagen und guckt sich einfach die Entwicklung an.
16: So Florian Fünffinger, Leiter des Frankfurter Sportamts. Und weiter?
19: Der Veranstalter hat diverse Maßnahmen unternommen, um eben sich auf diese Hitze vorzubereiten.
16: Insgesamt 8 Tonnen Eis sind über die Strecke zur Ausgabe an die Athleten verteilt. Die Laufstrecke am Main wurde um ein paar Meter in den Schatten verschoben. Eine Vorsichtsmaßnahme, vielleicht auch wegen der Erinnerung an 2019, als sich bei brüllender Hitze kurz vor dem Ziel ein Drama um die führende Sarah True ereignete.
20: Diese Szenen, die sind mehr als dramatisch, denn eins ist klar, Sarah True ist nicht mehr bei Sinnen. Man darf es und kann es nicht anders sagen. Sie kämpft hier gegen die Sanitäter und will weitermachen. Die Sanitäter verbieten es ihr quasi, die sagen nein. Sarah True, der Wettkampf ist für dich zu Ende. Wir können das aus medizinischen Gründen nicht zulassen.
16: Die Herausforderung Ironman, sie ist durch das Wetter noch größer am Wochenende, weiß auch Sportsoziologe Professor Sven Schneider von der Universitätsmedizin Mannheim.
21: Bei den Temperaturen, die jetzt am Wochenende anstehen, ist es auf jeden Fall ein hohes Gesundheitsrisiko für die Teilnehmer, egal wie stark sie akklimatisiert sind oder nicht.
16: Heißt, trotz viel Training und Hitzeanzug müssen auch Profis wie Julian Becker auf sich aufpassen. Der hat aber schon einen Plan.
22: Gut zu verpflegen auf jeden Fall. Ich glaube, das ist ja sehr wichtig, auch runterkühlen, dass man nicht überhitzt. Wenn du einmal überhitzt bist, gerade jetzt am Sonntag, da ist das Rennen halt gelaufen.
16: Und Kollege Jonas Hoffmann, immerhin hier in Frankfurt schon einmal Fünfter, ergänzt.
18: Ich fange quasi jetzt auch schon 4-5 Tage vor dem Rennen an, Elektrolyt-Loading zu betreiben, dass ich wirklich auch mehr Elektrolyte über den Tag verteilt zu mir nehme. Und dann im Rennen tatsächlich sehr, sehr viel trinke. Also grob kann man sagen, ich trinke in etwa 1 Liter pro Stunde.
16: Es gilt also im doppelten Sinne, einen kühlen Kopf zu bewahren. Doch zumindest bei den Profis steht auch sportlich einiges auf dem Spiel. Immerhin wird am Sonntag auch der Europameistertitel vergeben. Und Jonas Hoffmann hat nach zuletzt Platz 5 auch eine persönliche Agenda.
18: Und das ist irgendwie so die logische Konsequenz eigentlich. Okay, man will noch weiter nach vorne. Vielleicht sogar mal einen Platz überspringen, nicht die Zahlenreihenfolge fortsetzen, 6, 5, 4, sondern vielleicht mal aufs Podest.
16: Ein Treppchen in der hessischen Heimat. Zwischen Hoffmann und der Erfüllung seines Traums stehen rund 8 Stunden sportliche Qual unter der sengenden hessischen Sonne.
1: Und diese enorme Hitzeprognosen bis 39 Grad haben jetzt doch Konsequenzen. Die Strecke wird beim Radfahren und beim Laufen erheblich verkürzt. Von den 3 Teildisziplinen bleibt lediglich die Schwimmdistanz über 3,8 Kilometer unverändert. Die Radstrecke beträgt statt 180 nur 125 Kilometer. Und gravierendster Unterschied beim abschließenden Laufen wird statt des Marathons nur ein Halbmarathon absolviert. Jetzt ist Zeit für die Weltmeisterschaft, Zeit für Fußball. Rüber nach Boston, Frankreich gegen Norwegen. Die Ansetzung lautet umgekehrt, Norwegen gegen Frankreich. Frankreich ohne Trainer Deschamps und die Norweger ohne alle Stars. Holger Dahl ist der Reporter, viel Vergnügen.
23: Es wird gleich stimmungsvoll werden, aber erstmal wird es hier gleich sehr ruhig im Foxborough, denn es gibt eine Schweigeminute, hat die FIFA kurzfristig angekündigt. Es geht um die Erdbebenkatastrophe von Venezuela und deswegen nehmen wir jetzt einmal kurz den Moment der Stille hier mit.
24: Please
0: rise if you are able and join us in observing a moment of
3: silence. Kurz die Ankündigung durch den Stadionsprecher und jetzt erheben sich hier alle im Open-Air-Stadion. Und dann gibt's die Schweigeminute.

0: Immer wieder beeindruckend, wie still so ein Fußballstadion sein kann. 70.000 Menschen haben sich hier versammelt. Es gibt noch kurz den Motivationskreis bei beiden Mannschaften. Es ist das Endspiel um den Gruppensieg, den eigentlich beide Mannschaften wollen sollten, so will ich es mal vorsichtig formulieren. Frankreich reicht ein Unentschieden, Norwegen müsste gewinnen. Und Norwegen hat sich für eine ganz interessante Variante entschieden mit dem Trainer Ståle Solbakken. Der hat einfach gesagt, ich schone fast meine komplette erste Elf. Das heißt also, in der Startformation kein Erling Haaland, kein Martin Ødegaard. Und das tut natürlich richtig, richtig weh, denn wir haben uns hier gefreut auf das Aufeinandertreffen von eben Erling Haaland mit Kylian Mbappé. Frankreich wirklich mit einer richtig starken Mannschaft, die können wir gleich einmal schnell durchgehen. Und die Norweger, nur noch Osnes ist mit dabei im Vergleich zum letzten Spiel von der Startformation. Also das liest sich so ein bisschen so wie, wir wollen eigentlich gar nicht Erster werden. In Deutschland erinnern sich die Fußballtraditionalisten an die Fußballweltmeisterschaft 1954, als der Perberger auch gesagt hat, Moment, gegen Ungarn, was sollen wir da sofort schon alle Karten auf den Tisch legen? Im Finale, da sind wir dann mit unserer besten Mannschaft am Start. Ja, und genau das tut er eben auch. Erling Haaland sitzt mit auf der Bank. Norwegen gleich mit dem weiten Schlag nach vorne. Also die vordere Reihe, auch wenn Haaland da nicht mitspielt, die ist schon okay. Also mit Bob, richtig schneller Mann auf der rechten Seite bei Frankreich, auch richtig schneller Mann. Da ist schon Kylian Mbappé drin im Strafraum und nagelt den Ball an die Unterkante der Latte. Also gleich die erste Chance nach 20 Sekunden für Frankreich. Und das muss natürlich jetzt die große Sorge sein bei Norwegen, dass sie jetzt in der Formation heute hier wirklich richtig Schläge kriegen. Denn Kylian Mbappé, das wissen wir ja nur alle sehr genau, der ist in der Torjägerliste auch einer, der da gerne ganz vorne landen möchte. In der ewigen WM-Torjägerliste noch 2 Tore hinter Lionel Messi. In der Turniertorschützenliste ist er ein Türchen dahinter. Und der hat also jetzt gleich mal nach 20 Sekunden die rechte Torlatte geküsst. Richtig tolle Atmosphäre hier in Foxborough. Aber ich bin gerade hier nochmal durch den Umlauf gegangen und habe so in die Gesichter der norwegischen Fans geguckt und habe nochmal mit ihnen gesprochen. Ah, die sind streckenweise schon echt sauer, haben natürlich viel Geld bezahlt für die Karten und dann tritt hier ihre Mannschaft wirklich mit so einer Notelf an, um irgendwie Kräfte zu schonen, was das für den weiteren Turnierverlauf bedeutet, dann nochmal später. Die Franzosen über dem rechten Flügel, schöne Seitenverlagerung rüber nach links, da ist Désiré Doué, der 21-Jährige von Paris Saint-Germain, dribbelt hinein in die Mitte und dann haben sie den Schiedsrichter erwischt, das ist Michael Oliver aus England und deswegen, na, kurze Unterbrechung, geht weiter mit Ballbesitz für Frankreich mit Dayot Upamecano. Der wusste nicht genau, wie das jetzt so funktioniert. Dabei spielt er doch nur auch auf international höchstem Niveau beim FC Bayern München, muss halt der Schiedsrichter erstmal das Bällchen fallen lassen. Hat er jetzt getan, vor die Füße von Manu Koné, AS Rom, Ex-Borussia Mönchengladbach. Und dann spielen die Franzosen mal so einen Fehlpass auf der rechten Seite und setzen natürlich die Norweger gleich von Anfang an unter Druck. Also schneller Blick auf die Franzosen im Tor. Magnan, AC Mailand, die Viererkette, Koundé, Barcelona, Upamecano, Bayern, Lacroix, Crystal Palace. Und dann auf der linken Seite Theo Hernandez. Aber jetzt mal aufgepasst, denn Norwegen dringt das erste Mal ein in den Strafraum der Franzosen. Und ich sitze hier super weit. In Deutschland würde ich sagen, ich sitze unterm Dach, aber hier gibt's überhaupt kein Dach in Foxborough. Das ist ein komplettes Open-Air-Stadion. Also da kann ich jetzt wirklich nicht beurteilen, ob das ein Foulspiel gewesen ist und ein möglicher Elfmeter. Auf jeden Fall haben die Norweger ihn kurz gefordert, es dann aber auch wieder sein lassen. Schöner Pass, raus, rüber auf dem rechten Flügel. Dembélé ist da mit von der Partie, spielt den Ball in die Zentrale zu Michael Olise, der mit dem Doppelpass, aber dann schön aufgepasst von Norwegen, die sich da links schön befreit haben mit Fredrik Orsnes. Das ist derjenige, der noch in der Startformation geblieben ist im Vergleich zum letzten Spiel. Mbappé auf dem rechten Flügel und Leo Özdiger, der Spieler aus Genua, der da auf der linken Seite, ja, gegen Mbappé verteidigen muss, darf, kann. Er hat auf jeden Fall ihm kurz den Ball vom Fuß gespitzelt über die Seitenauslinie, aber Frankreich bleibt im Ballbesitz. Auf der linken Seite Theo Hernandez, der super Erfahrene, sind ja beide sehr erfahren, aber Theo bei Al-Hilal mittlerweile, da spielt er mit Karim Benzema und Frankreich kommt über den rechten Flügel. Ousmane Dembélé rein in den 16er, Pass auf den Elfmeterpunkt sollte der kommen, dann können sie sich befreien, dann der Schuss aus der zweiten Reihe von Kone, Ball gehalten, aber ist immer noch heiß, Kone lässt den Ball durchrutschen, geht zu Doué auf dem linken Flügel, Achtung, Désiré Doué, der kann dribbeln, der kann auch flanken, aber Norwegen kann auch köpfen, nämlich den Ball vom rechten Fünfereck zur Eckfahne und Michael Olise, der lässt sich da gar nicht viel Zeit, der sprintet schnell raus, der will das Tempo hochhalten, die Franzosen wollen früh für klare Verhältnisse sorgen. Ball bei Olise, der wird erstmal verteidigt, aber der hat halt einfach diesen superschnellen Antritt, da müssen sie sehr aufpassen. Bob verteidigt gegen ihn, dann wieder zu Hernandez, der dann rein in die halblinke Position im Mittelfeld. Achtung, da müssen sie schon auch mal angreifen, die Norweger, bei dem Schuss von Désiré Doué, aber der Schuss ist dann nur ein Schüsschen und landet in den Armen des norwegischen Torhüters, der natürlich bis jetzt auch noch nicht gespielt hat im Turnier. Auch da haben sie den Wechsel vollzogen. Egil Selvik spielt in Watford in der Championship, also unterklassig in der zweiten englischen Liga. 28 Jahre alt, 1,93 Meter groß. Hat man dem jetzt einen Gefallen getan, hier heute gegen die Franzosen ins Tor zu stellen? Ich weiß es nicht. Aber jetzt mal der Umschaltmoment bei Norwegen. Oscar Bob, der Spieler aus Fulham, auch sehr, sehr schnell, sehr, sehr trickreich. Muss dann aber kurz abbrechen in der Vorwärtsbewegung, weil Frankreich sich da jetzt schon schön formiert hat. Bob mit dem Pass raus auf den linken Flügel. Ja, das ist schon zumindest so eine Art Foulspiel gewesen, finde ich, gegen Schelderup. Aber der Schiedsrichter, der kommt aus England, habe ich schon erwähnt, ist ja eher einer der rustikaleren Sorte, das, was er da aus der Premier League kennt. Und deswegen sagt Michael Oliver, nee, nee, das war kein Foulspiel. Und da der Ball in Seiten ausgegangen ist, wird das Spiel fortgesetzt mit Ballbesitz von Frankreich, die so in diesen hell mintfarbenen Trikots unterwegs sind. Alles genau in dieser Farbe, Stutzen, Hosen, Trikot. Und die Norweger in den roten Trikots und dann eben mit diesem blauen, stilprägenden norwegischen Balken auf dem Trikot. Achtung, Frankreich über den rechten Flügel, schon drin im Strafraum. Dembélé mit dem Schuss und dem Tor für Frankreich. Das hatte sich angekündigt. Frankreich schon mit unfassbar vielen Möglichkeiten dafür, dass wir jetzt in der siebten Spielminute sind. Und dann ist es Ousmane Dembélé, der wieder trifft zum zweiten Mal in diesem Turnier. Die Franzosen erheben sich, die französischen Fans hier auf der Tribüne zeigen auf ihr Wappen und Ousmane Dembélé, der grüßt draußen in Richtung Ersatzbank und ja auch vielleicht in Richtung des Trainers Didier Deschamps. Wegen des Todes seiner Mutter ist er heute nicht draußen auf der Trainerbank. Die Mannschaft hat gesagt, sie sei im Gedanken bei ihm. Und Ousmane Dembélé war da jetzt gerade bei diesem Abschluss sehr für sich. Toller, toller Seitenwechsel raus auf den rechten Flügel. Dembélé ist frei, zieht rein in den 16-Meter-Raum. Legt sich den Ball einmal mit einem kurzen Haken vom linken auf den rechten Fuß und dann schießt er ihn links oben rein in den Torwinkel. Zwei Norweger stehen im Weg, aber dann ist er wirklich extrem hart geschossen und geht dann oben links rein ins Tor. Ich sage, ohne Abwehrmöglichkeit, Selvik im Tor, der Norweger. Und wenn es um irgendetwas geht, dann wird es für Norwegen natürlich darum gehen, das Ergebnis gegen diese so starke französische Mannschaft irgendwie in erträglichen Grenzen zu halten. Alles andere kann eigentlich fast nicht das Ziel sein. Achtung, da ist Kylian Mbappé gleich gegen drei Norweger. Wird so ein bisschen leicht umgezogen an der Strafraumkante. Ist jetzt auch liegen geblieben am Elfmeterpunkt. Richtet sich jetzt gleich aber wieder auf. Das hat aus meiner Sicht überhaupt nicht für einen Elfmeter gereicht. Und dann haben wir den nächsten Schuss von Désiré Doué. Aber das ist wieder so ein Schüsschen gewesen. Also da kann er gerne noch ein bisschen proben in diesem Spiel. In diesem letzten Gruppenspiel, in dem die Franzosen ja auf eine perfekte Ausbeute zusteuern und jetzt natürlich hier sehr oben auf sind. Das Wetter ist richtig klasse. Also es war auch mal Regen angekündigt. Zwischendurch habe ich mir schon Sorgen gemacht, weil wir hier auch auf der Reportertribüne wirklich ohne Dach ausgestattet sind. Ich war beim England-Spiel auch hier. Also wer da keine Folien dabei hatte für Unterlagen, elektronische Geräte und dann keine Regenjacke dabei hatte, für den war das wirklich ungemütlich. Aber jetzt im Moment ist es gerade so sonnig, dass ich mir denke, naja, hätte ich vielleicht doch mal ein bisschen Sonnencreme aufgetragen. Aber wer vertraut schon dem Wetterbericht? So, wir befinden uns in der 9. Spielminute in Boston bzw. in Foxborough in der Nähe von Boston. Das sind so ungefähr nochmal 40 Kilometer bis Boston rein. Fährt man eine gute Stunde hier raus. Also dann zu sagen, das ist Boston, ist auch ein bisschen beschönigt. Aber in diesem Stadion führt Frankreich also sehr verdient mit 1-0 durch das Tor von Ousmane Dembélé, der also auch gezeigt hat, dass er bei Weltmeisterschaften richtig, richtig erfolgreich sein kann. Das ist ja bis jetzt nicht seine Spezialdisziplin gewesen, bei großen Turnieren für Frankreich zu treffen. Michael Oliver ist die Pfeife runtergefallen, gerade bei einem kurzen Kontakt. Und dann hat es da auch noch einen kleinen Zusammenstoß gegeben und Fortsetzung der Partie sollte das jetzt gleich sein mit einem Freistoß für Frankreich. Aber Oliver ist auch orientierungslos. Guckt da nochmal, was kann ich denn jetzt machen? Geht auf den Kapitän der Norweger zu, auf Berg und sagt, wir setzen fort mit Ballbesitz für Frankreich. Ulisse, der in der Zentrale da offensiv als echter Zehner spielt bei den Franzosen, zurück auf Dayo Upamecano. Das hat er vom Spiel nicht Fragen beantworten müssen. Wie kann man diesen Erling Haaland eigentlich ausschalten? Berg hat ja übrigens gerade auch für diesen Schubser die gelbe Karte gesehen. Achtung, jetzt aber Norwegen. Pass soll rechts kommen zu Bob. Dann der Distanzschuss aus der zweiten Reihe. Und da ist er doch mal. Der erste Torschuss der Norweger aus dem Mittelfeld heraus abgegeben. Und zwar von Sander Tangvik, von Egil Selvik, Entschuldigung, der schießt den Ball da einfach mal drauf mit dem linken Fuß. Und Norwegen bleibt aber hellwach, erobert den Ball wieder zurück. Bob hat ihn am linken Fuß, versucht sich da durch zu dribbeln. Und dann spielen sie den Pass, aber gut aufgepasst von Hernandez, der ihn schnell wieder nach vorne spielt. Und da müssen die Norweger natürlich aufpassen. Denn die Umschaltbewegungen, genau die sind halt eben das Problem und die Schwierigkeit, wenn du gegen Frankreich unterwegs bist. Und wieder Dembélé, der Torschütze zum 1-0 mit dem Pass auf Kylian Mbappé, aber schön aufgepasst von Leo Östiger aus Genua, spielt also in Italien, der das bis jetzt ganz gut im Griff hat, wenn wir das Tor einfach mal rausnehmen, durch die Franzosen aus eben dieser 7. Spielminute. Achtung, Frankreich greift wieder an. Ulisse hat den Ball kurz durchlaufen lassen. Da ist Manu Kone wieder zurückgespielt. Links raus auf den Flügel, gleich an der linken Strafraumkante. Hernandez mit dem Pass auf den langen Pfosten. Direktabnahme. Schön in die Mitte gespielt von Kylian Mbappé. Da hat er Dembélé in der Mitte gesehen, aber der Ball fliegt an ihm vorbei. Und der Applaus, der kommt jetzt von den Fans der Wikinger hinten hinterm norwegischen Tor anerkennend für diese Verteidigung, die sie da jetzt hinten halt eben hingelegt haben. Norwegen mit dem Schlag die Seitenlinie runter, kurz behauptet, aber hat der Schiedsrichter ein Foulspiel der Franzosen gesehen von Maxence Lacroix. Crystal Palace, ex-Wolfsburg, jetzt also in der Startformation bei diesem abschließenden Gruppenspiel für Frankreich. Mit Crystal Palace hat er ja die Conference League gewonnen mit Oliver Glasner und da auch eine wichtige Rolle gespielt. Ball ist hinten beim norwegischen Torwart, der spielt ihn auf den Sechser, aber die Franzosen haben schön aufgepasst. Ball zurückerobert von Kylian Mbappé, schön abgelegt, Schuss dann aber abgeblockt, landet in den Armen von Egil Selvik. Das ist ganz bitter, also wenn du da den Ball verlierst, also in der klassischen Sechserposition, so 10 Meter vor dem eigenen Strafraum, dann kannst du eigentlich nur noch Dankeschön sagen. Da ist also das nächste Gegentor. Da haben die Norweger jetzt Glück gehabt, dass da nicht mehr raus geworden ist und sie weiter nur 0-1 hinten liegen. Ballkontrolle wird angezeigt an der riesigen Videoleinwand hier in Foxborough. 25% Norwegen, 56% Frankreich. Ansonsten war der Ball sozusagen umkämpft. So kommen wir also nicht ganz auf die 100%. Das ergibt sich dann eben. Und jetzt ergibt sich ein Freistoß für Norwegen. Rechtsaußenposition, klassische Rechtsaußenposition, weil Aurelien Tchouaméni, der Mittelfeldspieler von Real Madrid, da ein bisschen geschoben und gestoßen hat. Der hat ja im letzten Weltmeisterschaftsfinale einen Elfmeter verschossen. Damit ist es da also nichts geworden mit dem Weltmeistertitel für Frankreich in dem vielleicht besten WM-Finale, was es bislang in der WM-Geschichte gegeben hat gegen Argentinien. Was macht Norwegen nun aus diesem Freistoß? Sie haben ja immer noch genug kopfballstarke Spieler mit dabei, auch wenn so ein Erling Haaland natürlich fehlt. Bob orientiert sich jetzt hinein in die Mitte, wo die Franzosen an einer Schnur aufgereiht stehen und dann mit Upamecano den Ball erstmal rausköpfen aus dem eigenen Strafraum. Aber Norwegen nimmt ihn wieder auf mit Schelderup am linken Strafraumeck, verteidigt von zwei Franzosen, hatte sich aber schön befreien können. Immer noch Ballbesitz Norwegen, Flankenball auf den kurzen Pfosten. Achtung, Schuss drüber! Die Riesenchance für Jürgen Strand Larsen, der 1,93 Meter Hühne, dessen Marktwert bei Crystal Palace im vergangenen Jahr mal ebenso auf 50 Millionen Euro hochgeschossen ist, hatte vorher auch den Fuß relativ hoch, wissen wir seit dem deutschen Spiel gestern, dass hohes Bein offensichtlich nicht mehr so hart bestraft wird, also Upamecano kriegt da fast auch den Fuß von Strand Larsen gegen den Kopf und der schießt ihn dann drüber übers Tor. Das war eine Riesenchance, ist er frei zum Schuss gekommen. Jetzt gerade Mike Maignan im Tor der Franzosen. Magic Mike, wie er genannt wird, aufgrund seiner Elfmeter-Killer-Qualitäten. Kurzer Lapsus, fast die Chance für Norwegen, die sich jetzt aber im Mittelfeld den Ball erobern, aber direkt auch wieder verlieren. Und dann geht's für Frankreich nach vorne mit Tchouaméni. Der hat den Ball erstmal in der Verteidigung weitergespielt. Norwegen orientiert sich nach hinten. Und ja, das ist jetzt, glaube ich, im Hintergrund schön zu hören, ne? Diese Ruderbewegung von den norwegischen Fans, die das Wikingerboot nachmachen im eigenen Fanblock. Sie scheinen immer noch nicht ganz unzufrieden zu sein mit der Leistung ihrer Mannschaft in der 15. Spielminute. 0-1 hinten. Sonne scheint, habe ich gesagt, in Foxborough und in der Sonne hinterm eigenen Tor hoffen die Norweger, dass sie so schnell kein weiteres kassieren. Und toll wäre natürlich, wenn sowas wie gerade bei Strand Larsen dann auch mal hineinginge ins französische Tor. Da hätten wir ja das 1-1 erlebt und vielleicht wäre dann ja irgendwann mal Erling Haaland hineingekommen in dieses Spiel. Frankreich über die linke Seite, schnell den Ball wieder weiterlaufen lassen zu Manu Koné, dann rausgespielt auf die linke Seite, Theo Hernandez, jetzt mal in aller vorderster Linie, da sind die Franzosen ja sehr variabel im Spielaufbau und Norwegen kickt den Ball jetzt einfach mal wie eine Kreisliga-Mannschaft einfach hinten raus. Da ist zwar vorne keiner, aber so haben sie zumindest mal so 2-3 Sekunden der Entlastung. Upamecano mit dem Ball raus auf dem rechten Flügel. Der Torschütze, Dembélé, zieht rein in die Mitte. Aber hat er abseits gestanden. Beschwert sich jetzt hinten beim Schiedsrichterassistenten und sagt, naja, also ich finde nicht, dass ich da abseits gestanden habe. Wir bekommen gerade die Zeitlupe eingespielt hier auf unseren Kommentarplätzen. Und das ist zumindest knapp gewesen, aber es ist jetzt so wirklich auch keine spielentscheidende Szene. Also jetzt der Freistoß tief raus aus der eigenen Hälfte und da lässt sich natürlich der norwegische Torhüter Egil Selvik in seinem blauen Torwartdress mit den orangefarbenen Handschuhen ganz viel Zeit, um jetzt auch mal wieder ein bisschen Ruhe reinzubringen in diese Partie. Also, mal gucken, wie sich Norwegen hier weiter verkauft. Nach dem frühen Gegentor haben sie ein bisschen mehr Linie reinbekommen, aber es ist natürlich immer wieder die Gefahr, dass Frankreich schnell umschaltet. So wie jetzt über Doué auf der linken Seite. Steilpass gespielt auf Kylian Mbappé. Der ist schon drin im Strafraum. Nimmt kurz den Blick hoch, schießt aufs kurze Eck. Stark gehalten von Egil Selvik und Mbappé. Der wirft da die Arme zur Seite und signalisiert nach draußen, Mensch, das ist doch jetzt die große Möglichkeit für mich gewesen, hier auf 2-0 zu erhöhen, aber ich habe sie leider liegen gelassen und so haben die Franzosen es verpasst, hier auf 2-0 zu stellen. Dayo Upamecano im Mittelfeld, viele Ballkontakte auch bei Manu Koné, AS Rom, ich habe es gesagt, ehemals Borussia Mönchengladbach, da hat sich schon angedeutet, was für ein großes Talent der so mitbringt mit seinen Rasterlocken und mit seinen ja durchaus sehr fein justierbaren Füßen. Und Dayo Upamecano ist jetzt der Quarterback im Spiel der Franzosen. Schöner Ball raus auf die rechte Seite. Dembélé geht er immer wieder in den Zweikampf, diesmal mit Thilo Oscar von den Glasgow Rangers in Liverpool geboren, hätte auch für England spielen können. Aber gut, dafür hätte die Qualität am Ende vielleicht dann auch nicht gereicht. Deswegen hat er sich dann für die Nation seiner Mutter entschieden und spielt für Norwegen. Die Franzosen mit dem Ball zurück, attackiert vom Bob. Der kommt da fast dran, der Norweger. Aber dann ist es wieder Manu Kone. Raus auf die rechte Seite. Viele Ballkontakte von Dembélé, der es jetzt mal direkt versucht hat, aber in einem norwegischen Abwehrfüßchen dann hängen geblieben ist. Aber Frankreich hat sich den Ball direkt wieder zurück erobert. Schön wieder gesehen, dass da Mbappé gestartet ist vorne drin. Aber die Innenverteidigung der Norweger macht das jetzt in den letzten Augenblicken besser, als sie das da am Anfang gemacht haben. Ball raus auf Bob. Die Entlastungsangriffe, die sind in der Tat im Moment das Problem bei den Norwegern. Also wenn sie hier nicht irgendwann wirklich auch große Probleme mit der Kraft haben wollen, weil sie natürlich den Franzosen im Moment nur hinterherlaufen, dann müssen sie ab und an auch mal in eine eigene Ballbesitzphase kommen. Das gelingt ihnen im Moment eher nicht so. Frankreich mit Jules Koundé, spanischer Meister geworden, unter Hansi Flick mit Barcelona. Jetzt haben sie den Ball aber verloren. Und Norwegen jetzt mal mit Tempo über die linke Seite. Strand Larsen wartet in der Mitte. Schuss aus der zweiten Reihe. Abgeblockt bei Kone. Aber Norwegen hat immer noch den Ball an der 16-Meter-Kante. In der halbrechten Position im Mittelfeld. Ballverlust. Und dann geht's natürlich mit viel Tempo bei den Franzosen nach vorne. 3-3. Wenn Mbappé schnell den Ball kontrolliert, ist er gefoult worden. Vorteil laufen lassen vom Schiedsrichter. Dembélé geht ins 1-1. Zentral. Tor! Wieder Ousmane Dembélé! Es ist die Dembélé-Show in Boston. 20. Spielminute. Das 2-0 für die Franzosen. Da schickt er die komplette Innenverteidigung Norwegens ins Karussell. Und dann mit dem linken Fuß aus 17, 18 Metern zentraler Position mit der linken Innenseite schon auch ja, mit Tempo reingeschossen, aber auch reingestreichelt. Genau die richtige Mischung. Ist das stark gemacht und hat er da einfach viel zu viel Platz bekommen von den Norwegern? Das geht so einfach nicht. So luftig dürfen sie das nicht verteidigen. Und wenn ich da so Mbappé sehe, wenn ich Dembélé sehe, den Torschützen, dann hallo Deutschland, möglicher Achtelfinalgegner der deutschen Elf. Erstmal muss man natürlich durch 16. Finale kommen. Aber Gegner Frankreich in einem Achtelfinale und dann diese Typen da vorne drin. Dembélé, Mbappé, Ulisse, meine Güte, Joshua Kimmich und Co. Ich mache mir ein kleines bisschen Sorgen, wenn ich das hier unten weit entfernt von mir, tief unten auf dem Rasenplatz von Foxborough sehe. Aber da die Norweger auf der anderen Seite mit dem Schuss und dem Tor und dem Anstoßtreffer. Da haben sie aber mal komplett geschlafen, die Franzosen, vom Anstoß weg. Thilo Oscar. Ja, ich habe ihn gerade schon angesprochen, Mittelweltspieler von den Glasgow Rangers, 24 Jahre alt. Der darf da aber ganz in Ruhe im Strafraum der Franzosen den Ball annehmen. Und keine Minute später, wir sind in der 21. Spielminute, gelingt Norwegen also hier der Anschlusstreffer. Ah, das ist natürlich für die Spannung in der Partie, ist es richtig gut. Oscar mit einer ganz gewöhnlichen Körpertäuschung gegen Upamecano. Und dann hat er den Ball frei auf dem rechten Fuß, schießt ihn links unten rein ins Tor. Mike Maignan auf seinen Knien im gelben französischen Torwarttrikot. Guckt nochmal so schlank rechts runter und sieht dann, oh, ich glaube, der ist drin. Anschlusstreffer für Norwegen. Für die Stimmung im Stadion ist das natürlich richtig toll. So haben wir noch ein bisschen Spannung mit dabei. 126 Stundenkilometer, 15 Meter Torentfernung. Da habe ich nicht alles geschätzt. Und das steht genauso an der großen Videoleinwand, wo jetzt auch die feiernden norwegischen Fans zu sehen sind, die sich natürlich freuen, dass Norwegen 2 ohne Haaland, ohne Ødegaard hier jetzt zum Anschlusstreffer gekommen ist. Aber es geht gleich weiter mit einem Eckball für Frankreich von der rechten Seite auf den langen Pfosten gezogen. Mbappé hätte da freigestanden, aber Upamecano ist rangegangen mit dem Kopf und dann war auch noch ein Verteidigungsköpfchen da von den Norwegern. Fredrik Aarsnes, eigentlich Taktgeber im Mittelfeld. Heute ist er oft in der Verteidigung mit dabei. Der köpft den Ball dann auf der anderen Seite zur Ecke. Und es ist der Doppeltorschütze Ousmane Dembélé, der sich den Ball da jetzt gleich zurechtlegt. Der Weltfußballer aus dem Jahr 2025, inzwischen ist er 29 Jahre alt, aber trotzdem hat er natürlich schon unfassbar viel erlebt und in diesem Spiel die beiden Tore geschossen. Eckball, wieder auf den langen Pfosten, wieder auf Mbappé mit der Ablage und dann Ulisse aus der Drehung und dann nochmal Frankreich mit einem Schuss aus der zweiten Reihe. Und dann ist es Dembélé auf der linken Seite, der den Ball klärt nach hinten zu Theo Hernandez. Und jetzt die Franzosen wieder mit so einer Art Handballspielaufbau rund um den gegnerischen Strafraum. So langsam nähern wir uns auch dem Hydration Break, also dem Getränkeunterbrechungsakt. Dann wird es wahrscheinlich auch wieder Schiffe hier im Stadion sehen. Das sehen die europäischen Fans gar nicht gerne. Aber solange ist Frankreich nochmal drin. Im Strafraum hätte die Chance, auf 3:1 zu erhöhen. Mbappé rausgespielt auf den linken Flügel. Hernandez, der schießt auch mal mit dem linken Fuß. Ja, warum denn nicht? Aus 23, 24 Meter drüber über die Torlatte. Und jetzt ist es soweit. Getränkepause für die beiden Mannschaften auf dem Rasen und auch für mich auf der Pressetribüne.
1: Vielen Dank, Holger Dahl. 2:1 steht's. Wir sind in 3 Minuten wieder zurück, wenn die Trinkpause zu Ende ist. Die Möglichkeit für Spieler und Zuschauer was zu trinken. Für die Zuschauer auch die Möglichkeit, vielleicht sich auch was zu essen zu holen. Ecuador ist noch dabei bei der WM mit ihren zehntausenden Fans. Die würden sicherlich gerne ihr Nationalgericht nehmen.
2: Sie ist Ecuadors unbestrittene Zaubersuppe. Pure Power, direkt von der Pazifikküste. Für alle, die eine WM gewinnen wollen oder nach einem zu heftig gefeierten Etappensieg wieder zu Kräften kommen müssen. Encebollado, eine mega kräftige heiße Fischbrühe, deren Wurzel einst der Mangel eines Kühlschrankes war. Die Küstenfischer nahe der Stadt Guayaquil haben dann einfach alles in den Topf geworfen, was da war. Fangfrischer Thunfisch, nahrhafte Maniokwurzel und massenweise eingelegte Zwiebeln, die der Suppe auch ihren Namen gegeben haben. Und bis heute wird leidenschaftlich darüber gestritten, ob man den Encebollado besser mit salzigen Bananenchips oder mit Popcorn serviert. Ja, beides schmeckt großartig. Unbestritten ist für Ecuadors Topkicker wie Moises Caicedo, ist der Encebollado ein absolutes Sehnsuchtsessen. Und die Encebollado wurde inzwischen auch ganz offiziell zum Kulturerbe Ecuadors erklärt.
1: Und natürlich gibt's auch unter anderem in Mexiko ein besonderes Gericht, was von der ganzen Nation geliebt wird. Nach Anne Herberg, jetzt Anne Dämmer.
3: Wer in Deutschland dem Spargel entgegenfiebert, versteht vielleicht auch die Begeisterung vieler Mexikaner für Chiles en Nogada. Das Traditionsgericht aus dem Bundesstaat Puebla gibt es nur wenige Wochen im Jahr, wenn alle Zutaten Saison haben. Milde grüne Chilischoten, gefüllt mit Fleisch, sowie Äpfeln, Birnen und Pfirsichen. Dazu kommt eine weiße, cremige Soße aus frischen Walnüssen, garniert mit Granatäpfeln und Petersilie. Das Ergebnis ist eine außergewöhnliche Mischung aus süß, herzhaft und fruchtig. Gleichzeitig steckt viel Kultur in dem Gericht. Der Legende nach wurde es zur mexikanischen Unabhängigkeit erfunden. Mit Grün, Weiß und Rot trägt es bis heute die Farben der mexikanischen Flagge.
1: Kurze kulinarische Ausflüge. Jetzt geht's zurück nach Boston zur Partie, zum Gruppenfinale zwischen Norwegen und Frankreich. Norwegen mit einer B-Besetzung liegt nur 1-2 hinten. Frankreich durch 2 Tore von Dembélé in der 20. Minute 2-0 vorne. Und dann der Anschlusstreffer, der die Sache, Holger, da ein bisschen spannend noch gestaltet. Und die Frage an dich, was du denn jetzt am liebsten zu dir nehmen würdest.
0: Ich habe tatsächlich, trinke ich hier sehr viel Tee gerade in den USA. Ich weiß, es ist nicht zwingend das Land der Teetrinker, aber da ich schnell überdrehe, wenn ich hier dauernd Kaffee trinke und mir gedacht habe, die Franzosen überdrehen hier wahrscheinlich auch oder drehen hier auch kräftig auch, da muss ja wenigstens einer so ein bisschen ruhig bleiben. So habe ich mich für Tee entschieden. Ansonsten ist das natürlich schon auch ein Spiel, Lars, für uns Fußball-Konnoisseure. Das macht einfach Spaß, den Franzosen beim Fußballspielen zuzugucken. Auch wenn sie nur 2:1 führen, Torschussverhältnis spricht natürlich noch deutlicher für sie. Für die Fans hier im Stadion freut's mich, solange es hier eben auch knapp ist. Es sind übrigens die schnellsten 3 Tore bei dieser Fußball-Weltmeisterschaft gewesen. Also 21 Minuten waren vorbei und schon 3 Tore gefallen. Die Zuschauer bekommen hier was geboten. Und Norwegen setzt hier offensichtlich auch nochmal nach im Spiel nach vorne. Bob hat den Ball da leider gegen die Hacke bekommen. Oscar Bob, 22 Jahre alt, spielt in Fulham und ist in der Jugend bei Manchester City groß geworden. Also, dass der gut ausgebildet ist, das steht ja außer Frage. Dass der jetzt hier in der Startformation steht, das ist eigentlich eine schöne Angelegenheit. Den könnte man sich auch gut an der Seite von Erling Haaland mal vorstellen. Ist vielleicht für den weiteren Turnierverlauf durchaus eine Option. Auch wenn Bobs nicht bis jetzt gegen Theo Hernandez auf seiner rechten Offensivseite und dann gegen den linken Verteidiger der Franzosen noch nicht so häufig hat durchsetzen können. Apropos Hernandez, Der spielt den Ball zurück zum eigenen Torhüter, zu Mike Maignan. Wir sind also in der Hälfte der Franzosen. Ganz oft der Spielaufbau über Dayot Upamecano. Der hat ihn jetzt aber nur einmal kurz nach vorne ticken lassen auf Michael Olise und direkt wieder zurückbekommen. Die Franzosen scheinen sich die Norweger jetzt mal zurechtzulegen. Schöner Ball, ja, halbschöner Ball auf die linke Seite. Sah gut aus im Ansatz zu Désiré Doué, aber ging dann über die Torauß- und die Seitenlinie. Und deswegen gibt's halt eben den Einwurf. Es scheinen Kollegen zuzuhören, Lars. Klar, Trichet, Boston Tea Party. Alle mal nachlesen in der großen Geschichte dieses Landes, amerikanische Unabhängigkeitsbewegung. Da kann man in Boston auch durchaus mal den einen oder anderen Tee

Kasten ihres eigenen Torhüters und dazu gibt es diese Rufe und auf dem Platz gibt es den langen Ball auf Kylian Mbappé, aber das verteidigen die Norweger bislang wirklich ganz gut. Leo Østigar ist da immer wieder der entscheidende Mann, der schön mit nach hinten arbeitet und den Ball jetzt ganz kurz dann vor den Füßen eben von Mbappé rausgeköpft hat und die Norweger haben ihn dann auch schön kontrolliert. Schöne Seitenverlagerung raus auf rechts auf Fredrik Aarsnes, der spielt wirklich rechter Verteidiger, obwohl er eigentlich gelernter zentraler Mittelfeldspieler ist und immer mal wieder Bob, der sich jetzt der Deckung der Direkten von Theo Hernandez entzieht und zur Mittellinie geht, um einfach mal einen kurzen Moment der Ballkontrolle zu haben. Ball ist jetzt in der Viererkette, Seitenwechsel raus auf den rechten Flügel, auf Aarsnes gedacht, aber über die Seitenauslinie drüber. Einwurf für Frankreich, 16 Meter entfernt von der eigenen Grundlinie auf der linken Seite. Upamecano schleicht sich da langsam frei. Schiedsrichter zählt die 5 Sekunden runter. Und wenn Hernandez nicht möchte, dass es gleich norwegischen Einwurf gibt, dann muss er schnell abspielen. Hat er gemacht, aber Norwegen hat sich den Ball dann auch schnell wieder zurückerobert, weil die Franzosen da auch schlafmützig waren. Dabei sich da freizulaufen und jetzt mal Ballkontrolle von Norwegen. 31. Spielminute. Wir sind wieder bei Østigar. Also wenn Upamecano bei den Franzosen den Ball immer mal wieder zum Spielaufbau bekommt, dann ist es Østigar in der Innenverteidigung der Norweger. Steht drin in der eigenen Hälfte unter dem klaren blauen Himmel. Jetzt hier in Foxborough. Østigar guckt rechts raus. Henrik Falchner von Viking Stavanger wäre der Anspielpartner und über den geht es dann schön zu Bob nach vorne. Norwegen dran an der Strafraumkante und da ist er drin, der Mittelstürmer im Strafraum, Jürgen Strandlarsen. Aber Dayo Upamecano, weiß nicht, ob der sich jetzt vielleicht ärgert, dass er heute nicht gegen Erling Haaland verteidigt, hat sich ja so ein kleines bisschen auch auf dieses Duell gefreut und hat gesagt, naja, ich habe jetzt schon ein paar Mal gegen den gespielt, ich bin auch abgeklärter und erwachsener geworden, ich würde ihn schon gerne verteidigen. Jetzt hat er Jürgen Strandlarsen gegen sich und hat das jetzt auch gut wegverteidigt. Frankreich im Mittelfeld auf der rechten Seite mit Tchouaméni, immer wieder Dembélé am rechten Flügel. Der rotiert jetzt rein in die Mitte. Wo ist Mbappé? Der hat sich ein bisschen rausfallen lassen auf den linken Flügel zu Theo Hernandez. Wird dann auch direkt angespielt auf der linken Seite. Dann rüber auf den linken Flügel zu Désiré Doué, der wieder an die Strafraumkante. Jetzt lassen sie den Ball da schön kreisen am 16er. Achtung, da ist wieder Dembélé, hat den Ball frei auf dem linken Fuß, zieht wieder rein in die Mitte und trifft schon wieder! Drittes Tor, Ousmane Dembélé. Diese französische Mannschaft ist einfach kaum zu verteidigen. Und Dembélé ist der zentrale Spieler dieser Partie und wird jetzt da geherzt unten im Spielerkreis. Macht tatsächlich sein drittes Tor. Und es, ich will mal sagen, es ist fast immer wieder dieselbe Leier. Ousmane Dembélé bekommt den Ball, hat ihn erstmal am rechten Fuß, macht dann 2 schnelle Bewegungen in die Mitte, deutet an, dass er es mit rechts macht, macht es aber fast immer mit links und zieht ihn dann aufs lange Eck und schießt ihn rein ins Tor. Und wir erleben hier das 3:1 für Frankreich, schwenkende Fahnen und so ein kleines bisschen Aufgabe bei den Ruderfans aus Norwegen. Also das ist natürlich eine Bewegung, die musst du irgendwie früher aufnehmen. Also den darfst du auf keinen Fall dann nochmal frei in die Mitte ziehen lassen. Da muss entweder einer zum Helfen kommen oder du musst halt irgendwie direkter angreifen. Und dieser Vorwurf, der geht an Theo Østigar, den Torschützen, der da dran gewesen ist an Ousmane Dembélé, aber halt eben mit so ein bisschen Abstand, halt eben 17 Meter Torentfernung aus dem 16er heraus. Es war so eine schrägrechte Position im Strafraum, von der aus Dembélé dann hier dann trifft. Also Norwegen kam irgendwie besser rein ins Spiel, hatte vorne so ein paar Möglichkeiten. Die Franzosen sagen, naja, jetzt kommt mir ja mal nicht auf dumme Gedanken, dass hier vielleicht sogar noch ein Ausgleich fallen könnte. Jetzt sind wir einfach mal zur Stelle und dann macht es einfach unser Torschütze vom Dienst. Ein Dreierpack von Ousmane Dembélé. Ein letztes Mal für Frankreich haben wir genau das erlebt. 2022 im Finale durch Kylian Mbappé. Und jetzt ist es Ousmane Dembélé. Es ist auch nicht ganz so wichtig heute, aber Dembélé macht das super stark. Und ich gehe im Kopf nochmal kurz die deutschen Verteidigungsmöglichkeiten durch gegen eben diesen
Ousmane Dembélé, wenn er dann von rechts vorne kommt. Und da müssen wir natürlich auch mal schauen, wie es da dann aussieht mit dem Fitnessgrad in der deutschen Mannschaft, wie wir dann erleben werden als Linksverteidiger. Aber im Moment, wenn ich an David Raum denke,

0: und Dembélé kommen mir die Sorgen. Und auf der anderen Seite Doué, naja, dann eben gegen Joshua Kimmich. Und Dembélé ist schon wieder auf dem rechten Flügel drin im Strafraum. Jetzt müssen sie noch mal früher aufnehmen. Hat den Ball schon wieder frei am linken Fuß. Pass an die Strafraumkante. Und dann Tchouaméni, der den Kopf in den Nacken wirft, nachdem er den Ball so in leichter Rücklage getroffen hat. Und er, ja, so vom Halbkreis da am 16-Meter-Raum geht er halt eben oben drüber übers Tor. Bob hat ihn da auch noch bedrängt. Deswegen ist es kein freier Schuss gewesen. Kann dann halt mal drüber gehen übers Tor. Wird die Franzosen nicht allzu viel ärgern. Denn es sind jetzt eben genau diese Möglichkeiten. Es wird gerade mal angezeigt, wie die Franzosen so ihre Angriffe verteilen. Und sie sind jetzt 10-mal über den rechten Flügel gekommen, weil sie einfach merken, dass Ousmane Dembélé da auf der offensiven rechten Seite machen kann mit seinen norwegischen Gegenspielern, was er möchte. Auf dem linken Flügel Désiré Doué ist erst 2-mal da durchgebrochen über den linken Flügel. Also so variabel sind die Franzosen. Ich kann mir auch gut vorstellen, dass sie genau das dann auch wieder verschieben können, wenn die Verhältnisse andere sind und wenn Dembélé halt eben nicht so gut drauf ist, wie er das eben heute nicht nur zu sein scheint, sondern auch wirklich ist. 36. Spielminute, 3-1 die Führung von Frankreich, sei nochmal gesagt, gegen Norwegen 2, weil die absoluten Superstars auf der Bank sitzen. Da scheint der Trainer Ståle Solbakken heute die Partie abschenken zu wollen oder das zumindest billigend in Kauf zu nehmen, um dann eben im 16-Finale übrigens gegen die Elfenbeinküste, das steht schon fest, dass der Gruppenzweite gegen den Gruppenzweiten aus der deutschen Gruppe spielt, gegen die Elfenbeinküste, dann eben wieder mit der besten Mannschaft am Start zu sein. Jetzt Foulspiel von Upamecano. Es war so ein bisschen nebenbei, hat hier im Stadion keiner so wirklich wahrgenommen. Upamecano geht jetzt auch nochmal hin zum englischen Unparteiischen und sagt, verstehe ich nicht, so dramatisch ist es doch gar nicht gewesen. Theo Hernandez hat den Ball danach eigentlich erobert, aber es gibt den Freistoß ziemlich genau mittig in der französischen Hälfte. Also von da schießt du wahrscheinlich auf keinen Fall drauf. Da musst du schon ein fast schon übersteigertes Selbstvertrauen haben. Also bei Cristiano Ronaldo wäre ich mir nicht sicher, ob er den jetzt nicht einfach aus der Position drauf nageln würde. Aber die Norweger werden es wahrscheinlich eher mit einem Chipball in den 16er versuchen. Da laufen sich jetzt auch schon mal ein paar in Position. Oscar hat ja schon gezeigt, dass er Tore schießen kann. Ball kommt links raus in den 16er. Franzosen sind da, Kerze im eigenen Strafraum. Dann schön geklärt von Dayo Upamecano, Tchouaméni an der eigenen Eckfahne. Lässt da Oscar erstmal ins Leere laufen, dribbelt dann aber selbst über die rechte Seitenauslinie. Einwurf für Norwegen. Norwegen hat sich jetzt mal ein bisschen festgesetzt in der französischen Hälfte. Ich habe sie ja vorhin schon mal kurz abgeschrieben nach dem 0-2. Dann gab es den Anschlusstreffer direkt von Oscar zum 1-2. Also sollte man natürlich immer noch nicht tun, zumal sie ja vielleicht dann doch irgendwann in der zweiten Halbzeit mal ihre Stars noch mal bringen mit Ødegaard oder mit Haaland, um die vielleicht auch weiter im Rhythmus zu halten. Aber jetzt im Spiel haben sie zumindest mal so einen kleinen Moment der Erholung, weil die Franzosen sich mal entscheiden, nicht direkt drauf zu gehen und zu pressen, sondern den Norwegern die Luft lassen zum Atmen und zum Spielaufbau. Wieder Østigar, der mit dem Seitenwechsel, das ist jetzt schon zum dritten Mal schiefgegangen. Also der Bob auf dem rechten Flügel ist jetzt auch natürlich keine 2,10 Meter groß, aber in etwa für die Größenordnung, wenn nicht sogar größer, spielen sie hier die Bälle raus auf den rechten Flügel und die zischen dann immer wieder über den durchaus voluminösen Haarschopf des Rechtsaußen der Norwegers rüber. Und das ist es dann gewesen. 8-2 Torschüsse für Frankreich, 3-1 der Spielstand. Das alles sind die Zeugnisse dafür, dass die Franzosen halt eben hier die überlegene Mannschaft sind. Norwegen verteidigt in der eigenen Hälfte. Frankreich hat den Ball zurückerobert mit Tchouaméni und dann ist es Mbappé, der mal Doué sucht auf der linken Seite. Der will es jetzt mal ein bisschen so ähnlich machen wie Dembélé auf dem rechten Flügel. Aber der hat es dann nicht nur mit einem Norweger zu tun, sondern mit zwei. Und der eine ist der wendige Bob und der hat den Ball dann auch ganz schnell abgelaufen. Upamecano mittig in der eigenen Hälfte auf den Sechser, auf Tchouaméni, der schön rein ins Mittelfeld. Wieder läuft Dembélé in Position auf dem rechten Flügel und bekommt jetzt auch den Ball, dribbelt wieder zu aufs rechte Strafraumeck. Es läuten alle Signalglocken bei den Norwegern, wenn genau das passiert. Aber jetzt hat er weiter gespielt. Wir sind wieder bei Doué am linken Strafraumeck. Kylian Mbappé ist davon hinten schon auch ein bisschen bedrängt worden, sitzt jetzt auf dem Allerwertesten, guckt zum Schiedsrichter, aber für einen Elfmeter hat das für mich nicht gereicht. Und Bob dribbelt sich jetzt fest am eigenen Strafraum. Muss er aufpassen, da darfst du den Ball natürlich auf keinen Fall verlieren. Upamecano hat ihn verloren. Jetzt also mal die Chance zum Konterangriff für Norwegen. Chance ist aber schon wieder vorbei. Und dann springt der Ball an die Hand von Jules Koundé. Und es gibt den Freistoß für Norwegen ziemlich genau auf der Mittellinie norwegischen Fans. Die klatschen da jetzt mal Applaus. Ich habe gerade noch mal die Zeitlupe von dem angeblichen Foulspiel gesehen an Kylian Mbappé. Aber Henrik Feischner, der ja, hat da auf keinen Fall Elfmeter widrig eingegriffen. Und deswegen auch diese Entscheidung des englischen Unparteiischen völlig in Ordnung. Und die Norweger versuchen es noch mal wieder. Und Leo Østigard, das scheint jetzt so sein Signature-Pass zu werden. Entweder rechts raus oder links raus, aber immer mit viel Tempo über den Linksaußen drüber oder über den Rechtsaußen. Da muss er unbedingt gleich in der Halbzeitpause noch mal ein bisschen nachjustieren. Da hat er Andreas Schelderup so angespielt, dass der den Ball auf jeden Fall gar keinen Fall unter Kontrolle bringen konnte. 41. Spielminute. Mike Maignan, schon einmal bezogen in diesem Spiel, wird ihn wahrscheinlich nicht sonderlich ärgern, denn seine Mannschaft führt hier mit 3:1 und ist auf klarem Kurs. Gruppensieg, 16. Finale, ist so ein bisschen so ähnlich wie bei der deutschen Mannschaft, weiß man noch nicht genau, gegen wen die Franzosen spielen, aber Achtelfinale, das haben wir alle schon im Kopf. Achtelfinale wäre dann bei einem deutschen Sieg im 16. Finale eben genau gegen die DFB-Auswahl, wo sich ganz Fußball-Deutschland wahrscheinlich jetzt auch beim Blick auf dieses Spiel fragt, wie soll das eigentlich klappen in der Verteidigung der deutschen Mannschaft und wie wollen sie sich vorne im Sturm durchsetzen? Aber erstmal gucken wir auf das Spiel. Doué drin im Strafraum, läuft jetzt die Strafraumlinie entlang, ist in der Mitte angekommen. Ulisse ist in Position gelaufen, aber der Pass kam nicht an, ist dann geklärt worden aus dem eigenen 16er von den Norwegern. Und dann sind wir wieder bei Upamecano, der den Ball reinspielt ins Mittelfeld auf Ousmane Dembélé, der sich mal kurz gelöst hat, von der rechten Seite rein ins Zentrum. Rechts ist jetzt Michael Ulisse, der kann ja durchaus auch da schnell mal in die Mitte hineinziehen, das kennen wir von den Bayern, und den Ball ins lange Eck versenken, so wie die Franzosen das jetzt hier schon häufiger getan haben, durch Dembélé, der jetzt mal die Zehnerposition übernommen hat und den Ball nicht so schön rausspielt, zu Ulisse. Umschaltbewegung bei Norwegen auf dem linken Flügel, haben sich da jetzt erstmal die Ballkontrolle gesichert. Rückpass kommt nicht, weil der Weg zum Tor, zum eigenen Tor der Norweger schön zugestellt wurde. Jetzt mal das Pressing der Franzosen, aber schön aufgelöst. Vielleicht jetzt mal ein guter Pass von Østigard. Achtung, Fehlpass zurück zum eigenen Torhüter. Und fast wäre es was geworden für Désiré Doué, der das gerochen hat, dass das ein Fehlpass wird. Dann dazwischen läuft, den Ball vorbeilegen will am norwegischen Schlussmann. Aber Egil Selvik, der geht da zu Boden, rutscht rein in die Vorlage von Doué und kann den Ball aufnehmen. Ball ist schon auf der anderen Seite im Strafraum der Franzosen, reingedribbelt ins Zentrum, aber dann auch abgeblockt vom linken Flügel. Andreas Schelderup, Benfica Lissabon, hat es ja zumindest mal mit einem Versuch unternommen, da reinzukommen in den 16er der Franzosen. Aber die haben es auch wirklich dann ganz gut gemacht. 43. Spielminute. Ich gucke auf die riesige Anzeigetafel. Oben drüber sind die National Football League Titel der New England Patriots angezeigt. Den letzten gab es hier 2018 in diesem Footballstadion, in dieser Open-Air-Arena, wo jetzt Fußball gespielt wird und wo jetzt der Eckball der Norweger reinfliegt in den Strafraum. Achtung, Kopfballverlängerung auf den langen Pfosten, mit der Hacke geklärt bei den Franzosen. Und zack, läuft der Gegenangriff über Michael Ulisse auf der linken Seite. Frankreich schwärmt aus, Pass geht raus, wieder auf Dembélé, der ist wieder drin im Strafraum, der wird doch nicht, nein, der wird nicht. Diesmal wollte er es nicht selber machen, sondern hat Doué in der Mitte gesehen. Aber Flankenball kommt nochmal rein ins Zentrum und streift dann vorbei an Kylian Mbappé und geht über die Seitenauslinie. Kann man das sagen, dass Dembélé da vielleicht zu uneigennützig gewesen ist? Wenn er schon 3 Tore geschossen hat in dieser Partie, dann will er halt eben auch mal die anderen in Szene setzen. Aber da wäre deutlich vielversprechender gewesen, wenn er wieder denselben Weg gewählt hätte, mit dem er hier schon 3-mal erfolgreich gewesen ist, nämlich mit dem eigenen Abschluss. So Norwegen im Glück vom eigenen Eckball innerhalb von Sekundenbruchteilen dann in die Verteidigung bei den Norwegern. Das ist das Los gegen Frankreich, gegen eine der schnellsten Umschaltmannschaften auf der Welt, vielleicht ja sogar generell im Moment die beste Mannschaft der Welt. Das hat Erling Haaland ja gesagt vor diesem Spiel, so ein bisschen, naja, denn die Partie ist total egal für uns. Wir stehen schon in der K.O.-Phase. Frankreich gewinnt gegen uns. Frankreich wird wahrscheinlich sogar Weltmeister. Und genau das haben wir ja heute an der Aufstellung seines Trainers ablesen können, dass ganz Norwegen, zumindest Fußball-Norwegen, das so in Erwägung gezogen hat. Achtung, die Franzosen wieder dran am Strafraum. Toller Doppelpass und wieder schön aufgepasst. Ah, Manu Kone hat sich da durchgesetzt im Doppelpass, aber die letzte Präzision hat dann eben gefehlt. Frankreich holt sich den Ball direkt wieder zurück und beschwert sich jetzt, dass es einen Freistoß gibt für Norwegen. Hätte man fast auch andersrum entscheiden können, aber Schiedsrichter war da sehr klar in seiner Gestik. Telo Oscar ist da gefallen, aber oh, das war wirklich eine enge Angelegenheit. Manu Kone, technisch hat er den Ball mit der rechten Sohle mitnehmen wollen, um ihn dann aus vollem Lauf am norwegischen Torhüter Egil Selvik vorbeizulegen. Er wäre dann links vorbeigekommen, aber Selvik geht wieder runter auf den Boden. Da ist er ganz schnell bei der Sache und mit dem rechten Arm ist er dann am Ball gewesen und hat diese sehr klare Chance der Franzosen in der 45. Spielminute zunichte gemacht. Also ist jetzt vorbei. Die offizielle Spielzeit der ersten Halbzeit, 5 Minuten Nachspielzeit bekommen wir. Norwegen dribbelt über dem rechten Flügel. Vielleicht kommen sie ja hier nochmal zu einer Chance. Wäre verrückt, wenn sie sogar nochmal den Anschlusstreffer hinbekommen würden, denn Franzosen sind so drückend überlegen, dass die 3:1 Führung für Norwegen fast schmeichelhaft ist. Dann der Fehlpass von Frankreich, nicht genutzt durch die Norweger, und Spielaufbau für Frankreich über den rechten Innenverteidiger, über Upamecano. Toller Seitenwechsel, wenn er denn ankommt. Genau, kommt er an. Auf der linken Seite bei Désiré Doué. Der geht jetzt ins 1 gegen 1, ins 1 gegen 2, zieht rein in die Mitte. Achtung, Dembélé läuft frei auf der rechten Seite, aber es kommt der Schuss von Ulisse. Rechts drüber übers Tor. Also der Ball wäre rechts in den Torwinkel gegangen und geht dann aber so einen Meter vielleicht oben drüber. War ein schöner Abschluss, schön draufgezogen aufs Tor, aber ist halt eben kein Treffer geworden. Ball geht durch, keine Fangnetze hinter den Toren. Da ist auch noch ein bisschen Platz direkt in die norwegische Fankurve. Mal gucken, ob der Ball wieder zurückkommt. Aber es wird mit einem anderen weitergespielt beim Abstoß von Egil Selvik. Bei dem können sich die Norweger bedanken, dass es hier einigermaßen erträglich gewesen ist von den Toren. Denn Selvik hat da hinten im Tor von Norwegen wirklich stark gehalten. Und dann würde ich den norwegischen Fans hier im Stadion, aber auch uns anderen Fußballinteressierten schon wünschen, wenn in der zweiten Halbzeit vielleicht nochmal Ödegaard oder Haaland kommen würden. Denn das ist vielleicht auch nochmal so ein Signal für Deutschland. So ganz unverwundbar wirken die Franzosen hinten in der Verteidigung dann am Ende auch nicht. Upamecano finde ich sehr, sehr stark. Aber wenn wir dann den Rest nochmal gucken, vor allen Dingen auf der Außenverteidigerposition Theo Hernandez, der ist natürlich auch nicht mehr der Allerjüngste. Also da könnte Deutschland vielleicht nochmal angreifen und sich überlegen, was man sich da einfallen lassen kann im Spiel nach vorne. 2 Minuten der Extrazeit sind jetzt abgelaufen. Will Frankreich hier vor der Halbzeitpause noch einen weiteren Treffer erzielen? Dembélé ist auf jeden Fall wieder auf dem rechten Flügel in Position gelaufen. Ulisse jetzt wieder auf der Zehnerposition, haben also wieder zurückgetauscht. Und an der Abseitsgrenze im Zentrum wartet auch Kylian Mbappé darauf, eingebunden zu werden. Vielleicht jetzt von Kone. Der spielt aber einen Fehlpass. Möglichkeit jetzt mal für Norwegen umzuschalten. Haben sie ganz gut gemacht, aber dann eine technische Unsauberkeit. Und Kylian Mbappé arbeitet super mit zurück. Holt den Ball im Zentrum, wird dann auch direkt wieder gesucht und angespielt, spielt ihn nach halb rechts und dann ganz nach rechts rüber. Dembélé wird hinterlaufen, Flankenball von der Grundlinie, ist noch drin im Spiel. Jetzt ist er aber drüber bei die Torauslinie und müsste es da nicht sogar Eckball geben? Nee, war ein Franzose zuletzt dabei. Deswegen also der Abstoß hinten vom Kasten der Norweger. Wieder ist es Selvik, hab ihn schon oft genug gelobt, den 28-jährigen 1,93 Meter großen Torhüter aus der zweithöchsten englischen Liga, aus Watford, während hier an der Anzeigetafel nochmal das norwegische Tor als vielleicht kleine Motivationshilfe für die Norweger zum Schluss der ersten Halbzeit eingezeigt wird durch Oscar. Das war wirklich eine schlechte Verteidigung, unaufmerksam bei den Franzosen, aber wahrscheinlich werden sie gegen Deutschland doch schon auch ein kleines bisschen aufmerksamer. Frankreich in der Verteidigungsposition auch wieder sehr engagiert hingegangen zum Ball. Kone mit vielen Ballkontakten und Ulisse jetzt auf der Zehnerposition. Sieht aber, dass da erstmal keine Anspielstation da ist. Deswegen tritt er auf den Ball und spielt ihn nochmal wieder zurück zu Theo Hernandez. Kone, es ist überhaupt keine Bewegung drin im Spiel. Norwegen kann nur oder muss nur ein kleines bisschen in den Ketten verschieben und dann haben sie die Räume eigentlich auch schon wieder ordentlich zugestellt. Jetzt wird es aber wieder gefährlich. Dembélé auf der rechten Seite. Jetzt gibt es da die Hilfe für den linken Verteidiger Norwegens und gegen zwei wollte Dembélé sich dann doch nicht trauen und fast scheinen die Franzosen jetzt hier die Nachspielzeit so langsam runterspielen zu wollen. Die ersten Fans hier im Stadion gehen zu den Hotdog-Ständen. So ultra stimmungsvoll, so ehrlich müssen wir auch sein, ist die Partie bislang nicht gewesen. Aber es hängt natürlich auch zusammen mit der großen Überlegenheit der so starken Franzosen gegen den zweiten Anzug aus Norwegen. Wieder Upamecano im Mittelkreis, nur noch langsam nach vorne geschoben. Vielleicht versuchen sie es nochmal über Dembélé, über die rechte Seite. Ja, genau, der gegen Fredrik Bjørkan nochmal, hat den Ball dann aber wieder abgegeben. Nochmal der Schlag rein in den 16er. Mbappé hat versucht, sich zu lösen, aber das war zu steil. Ball geht über die Torauslinie. Also der englische Schiedsrichter hätte schon vor 4 Minuten abpfeifen können. Michael Oliver, denn beide Teams erwecken überhaupt nicht den Eindruck, hier noch irgendetwas tun zu wollen. Jetzt winkt Oliver auch nochmal. Mensch, jetzt führt auch diesen Abstoß nochmal aus. Und da bin ich mir sehr sicher, dass nach dem Ballkontakt des Torhüters er beide Teams in die Kabine bitten wird. Frankreich mit einer richtig starken Leistung in der ersten Halbzeit, die jetzt vorbei ist, führt gegen Norwegen mit 3:1. Hoffentlich haben wir noch ein bisschen Spaß im zweiten Abschnitt. Vielleicht dann auch mit Ødegaard und mit Haaland. Habe ich ein Auge drauf. Jetzt erstmal wieder zurück ins Studio.
1: Vielen Dank, Holger Dahl. Die erste Halbzeit Norwegen gegen Frankreich. 3:1 die Führung für die Franzosen. 3 Treffer. Der Mann dieser ersten Halbzeit, wahrscheinlich auch der Mann dieses Spiels jetzt schon. Ousmane Dembélé, das 1-0, das 2-0 und dann auch wieder das 3:1. In der Torschützenliste Dembélé mit 4 Toren. Genauso stark wie sein Teamkollege Kylian Mbappé, der heute noch nicht erfolgreich war, erstaunlicherweise. Vinicius Junior 4-mal und Erling Haaland, der Norweger, der ja heute nicht dabei ist, nur auf der Bank sitzt, wie die anderen Stars der Trainer Sole Stolbakken mit einer B-Besetzung. Aber einer überstrahlt sie alle, nicht nur in der Torschützenliste, Lionel Messi, der Argentinier hat schon 5-mal getroffen, sondern weil er einfach der überragende Fußballer seiner Generation ist.
2: Messi!
1: Messi, Messi!
2: Messi, encore! Messi, goal! Hits the shot! Goal! Goal! Arrival! And Messi again!
3: Messi.
4: Lionel Messi.
3: Messi.
4: Lionel Messi.
5: Leo Messi.
6: Argentino.
7: The little magic man gets his second goal of the game.
8: Messi, sí.
9: Señoras y señores.
10: Señoras y señores, Argentina derrota Austria por 2-0.
11: 2-0 für die Argentinier.
12: 18 World Cup goals for Messi.
13: El Lionel Andrés. Messi.
14: Argentina 2, Austria 0.
1: Weltweiter Tribut an Lionel Messi überstrahlt einfach alle, wird ja von einigen etwas ironisch liebevoll der Spaziergänger genannt. Wenig Laufstärke, wenig Kilometer, die er absolviert, aber er ist eigentlich immer am richtigen Ort. Und was die Technik, was seine Strategie angeht, hält das kein anderer damit oder hält kein anderer mit Lionel Messi. Er ist vor 2 Tagen 39 geworden und es gab ein Geburtstagsständchen von den Fans. Yeah.

0: eine Fußballlegende, eine wahre Lionel Messi. Es gibt natürlich noch andere Legenden des Fußballs, die größten Strategen, die besten Techniker, ja auch die hoffnungslosesten Trinker. Aber jetzt, verspricht Thomas Heumann, wird es besonders legendär.
1: Die größte Legende des Fußballs ist natürlich er selbst, der Ball. Dieses rundumrunde, geradezu planetare Spielgerät, das die Richtung des Spieles vorgibt und dabei stets seinen anarchischen Charakter behält, weil er mal hierhin springt und dann doch wieder dorthin und die Spieler hinterher. Die glauben zwar, den Ball zu beherrschen, aber täten sie das, würde nicht ständig ihr Kreuzband reißen. Der Ball lässt sie in diesem ungesunden Zickzack rennen, weil der Ball nicht dressierbar ist. Wie käme er auch dazu? Schließlich ist der Ball kein Hund, sondern die Krone des Spiels. Deshalb wird er bei wichtigen Partien, bei Weltmeisterschaften, im Pokal, in der Champions League auch immer vorab aufs Feld getragen. Erst danach dürfen die Spieler auf den Rasen, in gebührendem Abstand. Auch sie wissen, es ist der Ball, der über Sieg und Niederlage entscheidet. Und wen der Ball am Ende krönt, das ist vorher nicht entschieden. Nur leider lassen Torschützen immer wieder den nötigen Respekt vor dem Ball vermissen. Wenn ihre Freundin schwanger ist und sie sich deshalb den Ball unter das Trikot stopfen und daumennuckelnd über das halbe Feld rennen. Diese proklamierende Geste gehört verboten. Kann der Ball doch nie in anderen Umständen sein und er neigt doch keinem Geschlecht zu, sondern verhält sich stets neutral und behandelt jeden und jede gleich. Vorausgesetzt, er wird pfleglich behandelt. Andernfalls, wenn es sein Gegenüber an der nötigen Umgangsform und Technik vermissen lässt, kann der Ball sehr abweisend sein. Dann lässt er den, der ihn tritt, wie einen ungelenken Tollpatsch aussehen. Da ist der Ball gnadenlos. Wer sich seiner als nicht würdig erweist, den verhöhnt der Ball in aller Öffentlichkeit. Der Ball ist dennoch weniger ein Gegenstand und mehr ein Medium, durch das ein Spieler mit dem Abpfiff wird. Zum Gewinner oder zum Verlierer. Aber auch der Verlierer kann gewinnen. An Zuneigung, etwa wenn er das Tor des Monats erzielt oder ein anderweitiges Kunststück während der Niederlage gezeigt hat. Bei allem mannschaftssportlichen Kollektivismus bietet der Ball dem Individuum nämlich stets eine Bühne. So gesehen ist der Ball nicht nur rundum rund, sondern auch durch und durch demokratisch. Er achtet den Einzelnen. Und vor allem, und das ist ein Phänomen, der Ball springt wieder hoch, wenn man ihn fallen lässt. Das machen andere Sportgeräte nicht. Ein Tischtennisschläger beispielsweise, der fällt runter und bleibt dort unten einfach liegen. Und auch eine Bowlingkugel springt nicht wieder hoch. Und besser, man versucht auch nicht, eine Bowlingkugel mit Vollspann in den Winkel zu dreschen. Das hätte allerhöchstens legendäre Schmerzen zur Folge.
0: Thomas Heumann über die größte Legende des Fußballs, den Ball. Die diesjährige Weltmeisterschaft der Männer in den USA, Kanada und Mexiko ist erst die zweite, die in mehr als einem Land ausgetragen wird. Die erste fand im Jahr 2002 in Südkorea und Japan statt. Dabei lässt sich die Verbindung der beiden Gastgeberländer zu diesem Zeitpunkt selbst wohlwollend nur als angespannt bezeichnen. Paul Simak über eine WM-Vergabe als Zwangsehe.
2: Kompliziert. Treffender könnte Anastasia ihren Song für die Fußball-WM im Jahr 2002 nicht beginnen. Kompliziert, weil sich Japan und Südkorea ein erbittertes Rennen um die Ausrichtung des Turniers liefern. Beide Länder investieren hohe Summen in ihre Bewerbungen. Dazu kommt die komplizierte Vergangenheit der Nachbarländer. Zwischen 1910 und 1945 litt Korea unter der Kolonialherrschaft Japans. Das Verhältnis ist stark belastet. Es geht nicht mehr nur um Sport, sondern auch um Nationalstolz. Das macht es durchaus kompliziert für die FIFA, die erstmals eine WM auf dem asiatischen Kontinent austragen möchte. Die Entscheider scheuen sich vor einem eindeutigen Votum. Und so verkündet der brasilianische FIFA-Präsident João Avelange im Mai 1996:
3: Ich habe soeben ein Schreiben vom japanischen Fußballverband erhalten. Dieser erklärt sich bereit, eine gemeinsame Ausrichtung der Weltmeisterschaft in Betracht zu ziehen, so wie bereits die Republik Korea.
2: Ein fauler Kompromiss. Sollte eine Seite verweigern, erhält eben der Kontrahent die gesamte WM, heißt es hinter den Kulissen. Gerhard Mayer-Vorfelder, Mitglied im FIFA-Exekutivkomitee und späterer DFB-Präsident, spricht von einem salomonischen Urteil. Die FIFA hat die Aufgabe, Völker zusammenzubringen, Gräben zuzuschütten und nicht zu vertiefen, sagt er. Doch auch die gemeinsame Planung gestaltet sich kompliziert. Kommuniziert wird nur so viel wie nötig. Der damalige FIFA-Generalsekretär Sepp Blatter kommt schnell zu der Einsicht, das ist nicht die Hochzeit, die wir uns vorgestellt haben. Letztlich einigen sich die WM-Gastgeber darauf, dass der koreanische Name in der Turnierbezeichnung zuerst angeführt wird. Alle Partien werden gleichmäßig auf die jeweils 10 Ausrichterstädte in beiden Ländern verteilt. Finalort ist Japans zweitgrößte Stadt Yokohama. Die Eröffnungsfeier findet dafür in Südkoreas Hauptstadt Seoul statt.
4: Erleben Sie die Dynamik dieses Landes, hieß Staatschef Kim Dae-jung die Stadiongäste und das Fernsehpublikum willkommen. Korea baut an einer gemeinsamen Zukunft für sich und für die Welt.
2: Erstmals seit der koreanischen Unabhängigkeit 1945 ist zur WM-Eröffnung wieder ein Mitglied der japanischen Kaiserfamilie zu Gast in Südkorea. Die Beziehung der unfreiwillig vereinten Ausrichter bleibt zwar auch nach dem Fußballfest noch schwierig, doch zumindest während dieser 4 Wochen kommen sich Japaner und Südkoreaner wieder ein Stück näher. Fußball ist am Ende vielleicht doch nicht so kompliziert.
0: Die Fußballweltmeisterschaft 2002, Zwangsehe der beiden Gastgeberländer Südkorea und Japan. Uruguay ist schon 2-mal Weltmeister geworden, ist allerdings ziemlich lange her, 1930 bei der ersten WM im eigenen Land und 1950 dann in Brasilien. 2 Titel, 2 Sterne auf dem Trikot. Das Trikot der Urus schmücken aber sogar 4 Sterne. Moritz Knorr über eine wirklich erstaunliche Ausnahme.
5: Normalerweise gilt, 1 Titel gleich 1 Stern. Für die Südamerikaner gibt es aber eine Sonderregelung. Der Grund dafür: Uruguay gewann das olympische Fußballturnier in den Jahren 1924 und 28 und das wurde damals nicht vom Internationalen Olympischen Komitee organisiert, sondern vom Fußballweltverband, der FIFA. Und die nannte Uruguay daraufhin in offiziellen Dokumenten Weltmeister der Olympischen Spiele. Und diese Dokumente legte Uruguay dann auch im Jahr 2021 nochmal vor, als die FIFA versuchte, 2 der 4 Sterne vom Trikot entfernen zu lassen. Das ging schief und seitdem gibt es für die Südamerikaner die Ausnahmeregelung.
0: 4 Sterne auf dem Trikot, aber nur 2 Weltmeistertitel. Moritz Knorr mit der Auflösung. Uruguay spielt in der heutigen Nacht ab 2 Uhr im letzten Spiel der Gruppe H gegen Spanien oder in den letzten beiden Spielen der Gruppe H gegen Spanien in Guadalajara in Mexiko. Also die Urus haben bisher 2-mal nur unentschieden gespielt gegen Saudi-Arabien und gegen Kap Verde. Da waren mit ziemlicher Sicherheit 2 Siege eingeplant. Vor dieser Partie jetzt gegen Spanien berichten Medien in Uruguay über einen Aufstand, eine Revolte gegen Trainer Marcelo Bielsa. Führungsspieler wie Fede Valverde von Real Madrid sollen den Starcoach um ein Gespräch gebeten und sich darin über zu hartes Training, erschöpfte Spieler und eine zu riskante Spielweise beklagt haben. Die Folge: Bielsa soll getobt haben. Die sportlichen Auswirkungen, die werden sich in der Nacht zeigen oder eben auch nicht. An diesem Wochenende geht ja die Vorrunde zu Ende. Manche haben halbleere Stadien, schlechte Stimmung und kaum Interesse befürchtet. Dazu einen US-Präsidenten, der permanent versuchen würde, die Aufmerksamkeit an sich zu reißen. Nina Barth arbeitet als Auslandskorrespondentin der ARD in Washington. Nina, wie sieht's nach der Vorrunde aus? Wie voll oder leer waren die Stadien?
6: Die Stadien waren bisher trotz der hohen Preise fast alle ausverkauft. Im Schnitt waren pro Spiel rund 64.000 Zuschauer im Stadion und die Auslastungsquote, die lag laut der FIFA damit insgesamt bei mehr als 99%. Und das, obwohl der durchschnittliche Preis für das günstigste Ticket laut Ticketdata.com im Resale, also auf Wiederverkaufsplattformen, inzwischen von rund 700 auf mehr als 1.000 Dollar gestiegen ist. Am Ende wird es ziemlich sicher die WM mit den meisten Zuschauern aller Zeiten sein, was aber auch daran liegt, dass es die WM mit den meisten Spielen ist.
0: Und wie ist das Interesse generell auch in den US-Medien?
6: Das Interesse ist groß. Die Einschaltquoten in den USA sind hoch. Das erste Spiel der USA, das 4:1 gegen Paraguay, das hat schon Rekorde gebrochen. 18 Millionen Menschen haben das auf Fox angeschaut. Und das ist das Spiel mit den meisten Zuschauern bei dieser WM bisher. Und es ist das Fußballspiel mit der höchsten Einschaltquote im US-Fernsehen überhaupt. Im Männerfußball. Die Frauen hatten schon mal mehr Zuschauer. In den ersten 16 Gruppenspielen haben im Schnitt rund 6 Millionen Zuschauer in den USA zugeschaut. Und das ist im Vergleich zur WM davor ein Anstieg von fast 130%. Und auch sonst ist das Interesse an der WM im US-Fernsehen und in anderen Medien groß. Im Fernsehen werden die Fans aus anderen Ländern gefeiert. Die Norweger mit ihrer Ruderbewegung im Stadion oder auf Rolltreppen sind großes Thema gewesen. Auch die feiernden Schotten, die in Boston dafür gesorgt haben, dass das Bier ausgegangen ist. Und auch ein Deutscher ist schon öfter mal erwähnt worden, Freddy, der auf Social Media regelmäßig von seinen Erfahrungen während der WM berichtet.
0: Einer war bisher für viele überraschend noch nicht im Stadion. Donald Trump, hat der US-Präsident also doch kein wirkliches Interesse an dieser WM?
6: Donald Trump spricht immer wieder von der WM, auch gerade auf der Eröffnungsveranstaltung zu den Feierlichkeiten 250 Jahre USA, hat er betont, dass die WM Rekorde bricht, und er hat FIFA-Chef Infantino zu einer tollen WM gratuliert, hat gesagt, ich weiß, mein Freund Gianni ist sehr glücklich mit der WM, aber im Stadion war Donald Trump selbst tatsächlich noch nicht. Viele hatten ja befürchtet, dass Trump die WM als große Bühne für sich nutzt, aber das war bisher noch nicht der Fall. Aber spätestens zum Finale wird Donald Trump kommen, denn FIFA-Chef Gianni Infantino hat vor ein paar Tagen angekündigt, er wird nach dem Finale den WM-Pokal gemeinsam mit Donald Trump überreichen.
0: Und der wird dann nicht danach, nach der Übergabe, mit ziemlicher Sicherheit auch nicht von dannen schleichen, sondern schön im Mittelpunkt des Interesses und der Aufmerksamkeit stehen bleiben. Jetzt geht's gleich zurück nach Boston zu Holger Dahl, zur Partie Norwegen gegen Frankreich zur zweiten Halbzeit. Frankreich führt gegen Norwegens B11 durch 3 Tore von Ousmane Dembélé und Özgürs Gegentreffer mit 3:1. Kurz noch der Hinweis oder die Information zum zeitgleichen Spiel dieser Gruppe I, Senegal gegen den Irak. Senegal führt mit 1:0 zur Pause. Beide ja vorher mit 2 Niederlagen und ohne Punkt. Also ein Sieg ist für beide Mannschaften zwingend erforderlich, um als Dritter überhaupt noch die Chance auf die K.O.-Phase zu haben. Bei Senegal gab es noch neue Unruhen vor der Partie um nicht gezahlte Prämien und schlechtes Essen sowie das Vertragshickhack um den Trainer. Keine gute Ausgangsposition, aber sie führen gegen den Irak mit 1:0. Und jetzt geht's nach Boston zu Holger Dahl, der kurz mal wahrscheinlich sich auch was zu trinken geholt hat, wahrscheinlich einen Tee, wie vorhin gesagt, und sich hoffentlich auch auf die zweite Halbzeit freut. Mit der ersten warst du ja ganz einverstanden.
7: Ja, wollen wir über die Boston Tea Party reden?
0: Unbedingt. Historisch, nein.
7: Das ist übrigens ganz, in Boston, im Hafen, ja, gibt es übrigens ein Schiff, das so nachgemacht ist aus genau diesen Boston Tea Party Zeiten, wo quasi jede halbe Stunde Teefässer über die Reling geschmissen werden, an Schnüren aufgehängt und dann wieder reingezogen. Das war so als kleiner touristischer Exkurs. Aber jetzt gerne weiter Fußball. Das ist ja tatsächlich, ich finde, das ist ein gutes Spiel. Das macht Spaß zuzugucken, auch wenn es nur Norwegen 2 ist.
0: Das ist fast ein bisschen erstaunlich, ne? Nach 20 Minuten nach dem zweiten Tor von Dembélé, der hat ja seine 3 Tore alle in ähnlicher Aktion erzielt, von rechts rein, der Move und dann mit links ins lange Eck abgeschlossen, kennen wir noch von anderen Spielern, die unter anderem mal beim FC Bayern gespielt haben. Nach dem 2:0 sah es so aus, als würde Frankreich Norwegen auseinandernehmen.
7: Ja, das stimmt. Und dann gab es, wie ich finde, glücklicherweise diesen Anschlusstreffer, der Norwegen ein bisschen Mut gemacht hat. Und dann ist ja das passiert, wo man sich ja wirklich auch Sorgen machen muss, wenn wir dann irgendwie nochmal über ein Achtelfinale mit Deutschland nachdenken. Dann hast du vielleicht so ein bisschen Spielkontrolle. Das sah nämlich so aus bei Norwegen, bei einem Rückstand von 1:2. Und denkst dir vielleicht, es könnte ja vielleicht ein bisschen was gehen. Und dann schlagen die Franzosen wirklich eiskalt zu und schießen dann eben das 3:1, weil sie eben immer in der Lage sind, so eine Tempoverschärfung an den Start zu bringen. Das ist schon echt eine große Qualität.
0: Es wäre ja schön, wenn einige der Stars, wenn Haaland und wenn Ødegaard vielleicht in der zweiten Halbzeit noch kommen. Andererseits kann es natürlich sein, dass die Franzosen ihre Top-Leute vorne mit Mbappé, mit Dembélé und so weiter, Doué und natürlich auch mit Olise rausnehmen. Jetzt, Holger, würde ich zwar gerne neben dir sitzen und mit dir zusammen kommentieren, aber du hast alleine das Wort für die nächsten 45 Minuten. Ich unterbreche dich nur in der Trinkpause. Viel Vergnügen.
7: Ja, alles klar. Wir haben, glaube ich, da ein Kilometerproblem, was die Nähe zueinander angeht. Aber gerne gucken wir jetzt hier auf die zweite Halbzeit. Countdown läuft runter. Stadion amerikanisch halb voll. Also sind wirklich noch alle an den Hotdog-Buden. Gerade auch längere Schlangen an den gefliesten Nebenräumen, kann ich sagen. Ich habe mich da ein bisschen nach vorne durchgedrängelt. Und die Franzosen mit Ulisse und dieser Spieleröffnung, die ich ja so furchtbar finde, den Ball erstmal auf Höhe der Eckfahne mit Seiten ausdreschen, um dann den Gegner vorne zu pressen. Aber gut, das ist halt eben der moderne Fußball. Zwei Wechsel gegeben, hat's gegeben bei Norwegen. Leider kein Haaland und kein Ødegaard, aber schon zwei aus dem Stammpersonal sind gekommen. Einmal Morten Thorsby von Sampdoria Genua, kennen wir auch vom ersten FC Union Berlin. Der ist jetzt reingekommen in die Partie, genauso wie Markus Holmgren Pedersen, FC Turin. Das ist so ein Riasson-Ersatz als Außenverteidiger. Riasson ist ja angeschlagen bei den Norwegern und raus aus dem Spiel. Einmal Fredrik Bjørkan und darüber hinaus noch Christian Thorstvedt. Also da haben jetzt die Norweger ein kleines bisschen wieder in Richtung erste Elf rotiert, ohne dass es natürlich jetzt der ganz große Angriff sein wird in der zweiten Halbzeit, um diese Gruppe noch zu gewinnen. Dafür müssten sie auch, ohne ein französisches Tor zu kassieren, drei eigene schießen. Denn das ist ja auch klar in der Gruppenkonstellation, nur im Fall eines Sieges gegen Frankreich wäre Norwegen Gruppensieger und damit dann ja eben auch ein deutscher Kandidat fürs Achtelfinale. Aber das läuft im Moment im Prinzip alles auf Frankreich hinaus. Das war ja schon vor der Partie irgendwie klar. Und dann geht's für Norwegen als Zweiter eben in dieser Gruppe in Dallas, in einem klimatisierten Stadion gegen die Elfenbeinküste. Davor haben die Franzosen tatsächlich auch so ein bisschen Sorge gehabt. Denn die Elfenbeinküste ja durchaus mit einigen Spielern, die auch in der französischen Nationalmannschaft spielen könnten, was so Geburtsort und Zugehörigkeit angeht. Also vor denen hätten sie dann schon auch größeren Respekt gehabt. Sie wissen ja noch nicht, gegen wen sie selbst spielen. Klar ist, dass sie hier als Gruppensieger in New York spielen. Da war Deutschland ja gerade irgendwie nicht so erfolgreich gegen einen Gruppendritten. Und dann halt eben im Achtelfinale, wenn Deutschland weiter käme, gegen Deutschland. Das ist die mittelfristige Perspektive für die Franzosen. Die kurzfristige ist Ballbesitz in der eigenen Hälfte auf dem rechten Flügel. Frankreich hat nicht gewechselt. Das heißt also, Ousmane Dembélé wird weiter versuchen, hier Tore zu erzielen über seine rechte Seite. Und wenn wir da nochmal Richtung Deutschland gucken, kann mir vorstellen, dass Nathaniel Brown oder vielleicht auch dann andere Spieler in der deutschen Mannschaft, zum Beispiel David Raum, da heute mal genauer hingucken, was dieser weltbekannte Spieler, der Weltfußballer von 2025 hier so abzieht. Die Norweger mit Bob zentral vorm französischen Tor. Frankreich hat sich erstmal zurückgezogen. Bob hat den Ball auf der rechten Seite, zieht rein in den Strafraum, hat den Ball am linken Fuß, kommt zu Fall, Elfmeter! Klare Geste des Unparteiischen, klare Geste von Michael Oliver. Bob schlägt zwei Haken und der Mann, den ich in der ersten Halbzeit auch als potenzielles Ziel deutscher Angriffe ausgemacht habe, Luca Hernandez, der lässt den linken Fuß stehen. Bob nimmt den gerne an, rollt über den Oberschenkel und es gibt den Elfmeter in dieser Szene. Und auch wenn es da jetzt nochmal ja schon den einen oder anderen Grund gibt für Mbappé, gibt es ja überhaupt einen Grund, nochmal Stellung zu beziehen und zu sagen, dass er das nicht gut fand. Aber der Elfmeter ist entschieden. Michael Oliver erklärt das jetzt nochmal. Ich habe auch keine Abseitsposition oder Ähnliches gesehen, sodass es da jetzt irgendwelche Diskussionen gibt. Aber Michael Oliver sagt, wartet nochmal ein Sekündchen. Ich hoffe, dass mir jetzt gleich auch nochmal eine Zeitlupe angeboten wird. Kylian Mbappé guckt da nochmal zum Schiedsrichter, der da etwas bewegungslos steht, sich ans Ohr gefasst hat. Jetzt zeigt er auf den Elfmeterpunkt und damit steht die Entscheidung. Elfmeter für Norwegen und Jürgen Strand-Larsen, der 1,93 Meter große Mittelstürmer der Norweger, steht jetzt Auge in Auge mit Mike Maignan, der jetzt zurückbegleitet wird auf die Torlinie. Magic Mike ist bekannt als Elfmeterkiller und jetzt steht er da mit ausgebreiteten Armen und seinem kanarienvogelgelben Torwart-Outfit und will diesen Elfmeter halten. Also Anschlusstreffer für Norwegen, Fragezeichen, in der 50. Spielminute. Für das Spiel wäre es doch gar nicht so eine schlechte Angelegenheit. Die norwegischen Fans halten inne, hinterm Tor, Anlauf verzögert, Schuss gehalten! Magic Mike pariert den schlecht geschossenen Elfmeter von Strand Larsen. Der schießt ihn flach rechts unten in die Ecke, aber auch nur so halb rechts unten. Also der Ball bestimmt so anderthalb Meter, zwei Meter neben dem Torpfosten. Also der ist leicht zu halten. Anlauf war kurz verzögert. Der geht wirklich nur rein, wenn du den Torwart verletzt. Aber das ist nicht gelungen. Strand Larsson, so müssten wir ihn richtig aussprechen, skandinavisch, scheitert also mit diesem Elfmeter. Und ich sag's mal, als neutraler Beobachter dieser Partie, das ist schade. Denn dieses Anschlusstürchen, das hätte natürlich nochmal für Stimmung und für Spannung gesorgt. Und ich weiß nicht, ob es den Norwegern nochmal gelingt. Aber egal. Jetzt pressen sie auf jeden Fall vorne. Und Frankreich ist drin im eigenen Strafraum. Bob, der den Elfmeter herausgeholt hat gegen Hernandez. Und dann schießen sie den Ball aber hinten raus aus der eigenen Hälfte. Machen da jetzt erstmal keine weiteren Experimente. Aber schon ist Norwegen wieder da. Die haben sich was vorgenommen für die zweite Halbzeit. Wieder Bob, der reinzieht in die Mitte, den Ball an die Strafraumkante legt. Larsson nochmal, halblinke Position rausgelegt. Vielleicht die Chance, dich aufzudrehen im französischen Strafraum. Aber so viel Zeit hast du da dann eben nicht zur Ballkontrolle und drehen. Dann kommt irgendwann Upamecano und fährt die Schranke runter. Auf der anderen Seite Mbappé. Kommt nicht durch gegen den Mann der ersten Halbzeit, gegen den Torhüter der Norweger Egil Selvik, der da rausrutscht aus seinem Tor und den Ball da wirklich richtig gut pariert. Das hat er jetzt schon ein paar Mal gezeigt, dass das eine seiner Stärken ist im 1 gegen 1 gegen gegnerische Angreifer. Muss mir jetzt nochmal eben den gescheiterten Elfmeter hier auf meinen Zettel schreiben. In der 50. Spielminute Mike Marion, Spitzname Magic Mike, hält also diesen Strafstoß von dem Norwegern, von denen wir natürlich irgendwie überhaupt nicht sagen können, wie das in diesem Turnierverlauf weitergehen soll. Das ist eine richtig starke Mannschaft, auch wenn sie in der Weltrangliste nur auf Platz 31 stehen. Die Franzosen sind Dritter. Aber diese Mannschaft, wenn sie in Bestbesetzung spielt, eben mit Ødegaard oder mit einem Erling Haaland oder noch mit einigen anderen, dann ist das eine gefährliche Mannschaft. Und auch der zweite Anzug zeigt ja jetzt hier in der zweiten Halbzeit und manchmal auch in der ersten, dass sie auch gegen Frankreich in der Lage sind, zumindest mitzuspielen und mitzuhalten, auch wenn die Franzosen sich bislang bei der 3-1-Führung eigentlich noch keine Sorgen machen müssen, dass das hier in irgendeiner Form nochmal wieder schief gehen könnte in der Abwesenheit ihres Trainers Didier Deschamps. Trauerfall ist also im Moment in Frankreich, aber sein Assistent, sein langjähriger Co, Guy Stéphane, der macht das in aller Gelassenheit, sehen immer mal wieder auch kurz unten am Spielfeldrand. Das Einzige, was es heute nicht gegeben hat, das ist das Haareschneiden, das glatze Scheren, wie das bei den Franzosen genannt wurde. Vor wichtigen Spielen kommt wohl Didier Deschamps immer zu seinem Assistenten und sorgt dafür, dass der Kopf einmal aber so richtig glatt rasiert wird. Stellt sich nur die Frage, ob das für die Franzosen heute im Vorhinein überhaupt, auch wenn bei Deschamps nichts passiert wäre in der Familie, ein solches wichtiges Spiel in der eigenen Erkenntnis gewesen ist. Frankreich beim dritten Spiel einer Weltmeisterschaft in der jüngeren Vergangenheit eigentlich nie erfolgreich gewesen, haben nicht gewonnen. Heute sieht's genau danach aus, als ob das passieren wird. Also blicken wir wieder aufs Spielfeld oder ich blicke wieder aufs Spielfeld und schilder das, was da unten passiert. Norwegen auf der halblinken Bahn mit dem Kapitän, mit Patrick Berg, das ist der einzig gelb Verwarnte. Jetzt haben sie sich wirklich schon lange festgesetzt in der gegnerischen Hälfte. Norwegens Fans, sie fordern da einen Freistoß. Schiedsrichter aus England lässt sowas einfach durchlaufen. Aber dann schön von Berg im Nachsetzen zumindest den Eckball rausgeholt gegen Dayo Upamecano. Da ist er auf die Grundlinie rausgegangen. Wir kriegen das jetzt nochmal eingeblendet hier. Ja, genau, Eckball ist die richtige Entscheidung. Und Norwegen bei Standardsituationen durchaus gefährlich, während das im Repertoire der Franzosen in den letzten Jahren überhaupt keine Rolle mehr gespielt hat. Also aus ruhenden Bällen heraus sind die Franzosen selten erfolgreich, aber in der Umschaltbewegung nach Eckbällen des Gegners, da haben sie einiges drauf. Deswegen auch der Blick nach hinten bei Norwegen, aber die Kopfballverlängerung erstmal am kurzen Pfosten, das war gefährlich. Leo Østigård, der hat sich da durchgesetzt, der Verteidiger, und lässt den Ball so, ja, auch über dem kahlen Kopf rutschen. Auch sehr gut rasierter Kopf übrigens, sag ich jetzt mal, als Nicht-Frisur-Experte. Aber am langen Pfosten hat da keiner gelauert. Das wäre da genau die richtige Variante gewesen. Haben wir jetzt auch schon oft gesehen bei dieser WM. Kopfballverlängerung am kurzen Pfosten, und dann rutscht lang einer rein und macht dann eben das Tor. Das ist den Norwegern nicht gelungen. 55. Spielminute. Der Ball ist am Strafraum der Norweger. Der norwegischen Fans fangen wieder mit ihren Unterstützungsrufen an. Es ist eine eher familienfreundliche Atmosphäre heute in einer Partie, in der es ja ganz offensichtlich für Norwegen dann um zu wenig geht. Deswegen spielen sie auch mit dem zweiten Anzug. Aber die Fans hier im Stadion haben zumindest schönes Wetter. Das war auch mal angesagt, dass es hier vielleicht ein bisschen regnen und stürmen könnte. Davon sehen wir im Moment nichts. Nochmal der lange Ball nach vorne bei Norwegen. Bislang eher zerfahrenes Spiel der Franzosen, die jetzt aber mal kommen mit Michael Olise. Treibt den Ball mit dem linken Fuß, rausgespielt auf die linke Seite. Doué nimmt den Kopf hoch, spielt ihn wieder ran an die Strafraumgrenze. Mbappé streichelt den Ball mit der rechten Innenseite. Und sein Ziel war der rechte Torwinkel. Aus meiner Perspektive, ja, das waren nur so 30, 40 Zentimeter vorbei und drüber über den rechten Torwinkel. Also das können wir als Torannäherung absolut mal gelten lassen. Während der norwegische Torhüter da jetzt hinten im eigenen Strafraum sitzt, Egil Selvik, und die Handschuhe auszieht und sich dann nochmal neu sortieren muss. Und da kommen jetzt die Betreuer von draußen. Das ist vielleicht auch sowas wie eine provozierte Pause in diesem Spiel von der Getränkepause. Hydration Break, wie das ja hier so schön im Englischen genannt wird, sind wir ein Weilchen entfernt. Das sagt jetzt auch nochmal Michael Oliver allen Spielern. Der will jetzt natürlich unterbinden, dass das zu so einer Art Auszeit verkommt bei den Norwegern. Das soll ja genau so nicht sein im Regelwerk. Während Michael Oliver sich da jetzt aber mal auch von den Betreuern der Norweger eine Trinkflasche geben lässt und da zusammen mit Leo Østigard steht und dem norwegischen Verteidiger zuguckt, während er nochmal beim Torhüter nachfragt, ob der denn weiterspielen kann. Das ist ja nicht die Nummer 1, Egil Selvik, der da heute im Tor steht, aber er hat wirklich eine Menge dafür getan, dass er sich zumindest einen guten Ruf erworben hat. Während wir natürlich nochmal nachdenken über diesen verschossenen Elfmeter, den wir da gerade gesehen haben. Das ist tatsächlich Jürgen Strand Larsen. Ich kriege auch mal ein bisschen Statistikfutter eingeblendet auf meinem Monitor. Er ist jetzt der erste Norweger, der bei einer Weltmeisterschaft einen Elfmeter verschossen hat. Ich kann mir nicht vorstellen, dass das eine Statistik ist, über die er sich sehr freut. Den hätte er natürlich ganz gerne reingeschossen. Dann hätten wir auch noch ein bisschen mehr Spannungsmoment gehabt in diesem Spiel. Norwegens Torwart zieht sich jetzt wieder die Handschuhe an. Die Betreuer verlassen das Spielfeld. Und dann können wir hier die Partie fortsetzen. Während hier weitere Statistiken über die riesige Videowand laufen. Rechts und links vom Spielfeld, wirklich über die komplette Kurve in der Höhe von bestimmt 40 Metern. Eine absolute Kinoleinwand im Breitbandformat. 15-6 Torschüsse zugunsten der Franzosen ist da gerade eingeblendet worden. Und immer wenn die Fankamera reingeht in die Blöcke, dann ist genau an der Stelle im Stadion großartige Stimmung. Und überall sonst im Stadion ist eher Trägheit angesagt und lockeres Zugucken bei den Zuschauern. Selbst die sonst so fleißig Ruderbewegungen imitierenden norwegischen Fans sind eher gelassen da in ihrem Fanblock. Was passiert eigentlich unten auf den Auswechselbänken? Macht sich da ein Erling Haaland warm? Ich habe ihn noch nicht gesehen. Bei den Franzosen sind es jede Menge Weltstars, die da noch draußen sitzen und reinkommen können. Und Erling Haaland scheint keine Option zu sein für den Trainer, um hier wirklich nochmal die Partie zu beleben. Ist er jetzt nochmal mit dazugegangen? Ich habe noch mal einen Blick drauf, während Norwegen über die Mittellinie dribbelt, aber dann auch direkt wieder attackiert wird von den Franzosen. Schön verteidigt von Aurélien Tchouaméni, der wirklich so ein Typ ist, der da im Mittelfeld sehr elegant verteidigt, aber dann auch mit schnellen Bewegungen nach vorne einen Konterangriff einleiten kann. Und die Norweger im Mittelfeld müssen jetzt aufpassen, da sollten sie den Ball nicht verlieren, haben das jetzt aber auch schön gemacht, schön gelöst. Im Anstoßkreis im 2-3, zwei Norweger gegen drei Franzosen, haben sie den Ball weiter behauptet und dann wieder zurückgepasst auf den Mann mit den vielen Ballkontakten, Leo Østigard, der mit seinen Seitenwechseln noch nicht so erfolgreich gewesen ist. Der war jetzt zu kurz auf Bob auf dem rechten Flügel, verteidigt von Theo Hernandez. Frankreich dribbelt raus aus der eigenen Hälfte. Tchouaméni, der gerade von mir gelobte, rein ins Mittelfeld. Ballverlust von Theo Hernandez. Das ist derjenige, der mir am schlechtesten gefällt bei den Franzosen. Ob der dann in den ganz wichtigen Spielen auch der Außenverteidiger sein wird, ich mache zumindest mal ein Fragezeichen dran. Frankreich über rechts, über den Dreifach-Torschützen, über Ousmane Dembélé. Der wählt wieder den Weg hinein in die Mitte, aber zieht da nicht selber ab. Versucht immer wieder jetzt auch Kylian Mbappé da reinzubringen ins Spiel. Klar, der möchte gerne mit dem nächsten Tor gleichziehen mit Lionel Messi, was hier die Anzahl an Toren bei dieser WM angeht und auf ein Türchen rangehen an den ewigen Rekord oder den Rekord der Vergangenheit. Mal sehen, er wird wahrscheinlich bei diesem Turnier nochmal weiter nach oben geschraubt werden. Frankreich über die rechte Seite im Mittelfeld, schön nach vorne gespielt. Habe ich ein Foulspiel gesehen? Genau, der Schiedsrichter auch. Es ging über Doué, über die rechte Seite. Und dann Abwehrbeinchen rausgestellt vom eingewechselten Riasson. Ersatz als Außenverteidiger Markus Holmgren-Pedersen. Freistoß für die Franzosen. Wir sind so auf der rechten Seite des Spielfelds aus der Mitte heraus. Vielleicht so 13, 14 Meter nach rechts gedacht. 10 Meter vor dem Strafraum der Norweger und der beste Linksfuß der Fußball-Bundesliga. So nenne ich ihn mal. Michael Ulisse steht da jetzt am Ball und hat natürlich jede Menge Möglichkeiten, den jetzt da vorne gut unterzubringen. Eine wäre da Jo Upamecano, der sprintet jetzt auch Richtung Tor am langen Pfosten. Die Chance für Frankreich durch Maxence Lacroix, den Ex-Wolfsburger, der Abwehrspieler, der sich da auch mit nach vorne geschlichen hat und den Ball dann aber am Tor vorbeibringt. Norwegen mit dem Torhüter und einem langen Ball hinein ins Mittelfeld. Da schon versucht, den Ball dann zu verlängern. Spielt ihn raus auf Bob auf dem rechten Flügel, der mit dem Tunnel gegen Theo Hernandez. Aber der macht dann gleich den Weg zu und erobert ihn wieder zurück und sagt, nicht mit mir. Und Michael Oliver sagt, genau, da ist nämlich dazu noch ein Foulspiel da gewesen von Bob, der Hernandez dann festgehalten hat. Und so wird das Spiel fortgesetzt mit einem Freistoß für Frankreich. Aus der Zentrale raus, auf die rechte Seite gespielt. Frankreich mit einem vorsichtigen Spielvortrag. Jules Koundé rein ins Zentrum. Da geht's weiter mit Manu Koné, der wieder raus auf den rechten Flügel. Also in der ersten Halbzeit war zu diesem Zeitpunkt schon deutlich mehr passiert, deutlich mehr Tore. Vielleicht ändert daran jetzt Kylian Mbappé etwas, der links in den Strafraum eingedrungen ist, aber dann verteidigt wurde von Frederik Aarsnes. Und dann geht der Ball fast über die Seitenauslinie. Doué auf dem linken Flügel, der den Ball hinten mit der Hacke drüber lupfen wollte, über seinen Gegenspieler, aber hängen geblieben ist. Und am Ende steht dann Einwurf für Norwegen. Und es gibt dafür etwas Applaus von der norwegischen Fanszene, weil sich Aarsnes da nicht hat so verletzen lassen, wie die Franzosen das vorhatten mit diesem feinen Trick. Hat er gesagt, nee, nicht mit mir. Einwurf für Norwegen. Bob gewinnt den Kopfball, nach vorne gespielt. Kaum Unterstützung für den Mittelstürmer, für Jürgen Strand-Larsen. Und der verliert den Ball dann in der Vorwärtsbewegung. Aber mit unfairem Einsatz zeigt Michael Oliver 63. Spielminute 3:1 Führung für Frankreich. Und dann nochmal die Chance für Norwegen, hier ja schon auch ruhig zu spielen. Also die mit Ergebniskosmetik nicht so viel zu tun haben wollen, denn sie spielen nochmal den Ball auf Larsen. Lang nach vorne, da haben sie wieder Bob, der vorhin den verschossenen, später verschossenen Elfmeter rausgeholt hat. Der wieder gegen Hernandez, der wieder rein in die Mitte mit dem Schuss. Aber da sind drei Franzosen da, zwei eilen Hernandez zur Hilfe. Und dann wird es nur ein Schüsschen und der ist kein Problem für Mike Magnan im Tor der Franzosen. Wieder geht's über den linken Flügel. Mbappé startet vorne, aber jetzt haben die Norweger gerochen. Lacroix, aber Lacroix verliert den Ball. Und jetzt aber Mbappé drin im Strafraum auf der linken Seite. Jetzt zieht er mal in die Mitte, schießt mit dem rechten Fuß. Prallt ab mit diesem Schuss an der norwegischen Verteidigung. Aber die Franzosen holen den Ball direkt wieder zurück. Mit Ulisse, der könnte ihn rechts rausschießen zum Dreifachtorschützen, zu Ousmane Dembélé. Nee, sie wählen den Pass zu Tchouaméni. Dann wieder zu Mbappé. Sie wollen unbedingt ihren Topstar vorne im Angriff in die Torabschlusssituation bringen und ihm hier das Tor auflegen. Darauf ist fast alles ausgeglichen und ausgelegt. Und Mbappé lauert jetzt schon wieder an der Abseitslinie vorne, während die Franzosen den Ball im Mittelfeld eher so langsam von links nach rechts tragen. Dann ist es Koné, der nimmt Tempo auf, wollte nach links, hat links den Blinker gesetzt und dann alle damit ausgetrickst, indem er nach rechts gegangen ist. Stattdessen Norwegen mit der Chance auf den Konter, aber wenn das nur einer macht, Andreas Schelderup, dann ist das zu wenig. Frankreich war dazwischen und ist wieder mit Dembélé da im Strafraum. Jetzt hat er mal nicht den Weg mit dem linken Fuß in die Mitte gewählt, sondern wollte mit rechts in die Mitte passen und den Passweg, Den hat dann Thilo Ausgaard zugemacht und es stehen zwei Wechsel an bei den Franzosen. Ich guck mal raus an die Seitenauslinie. Da hätten wir einmal Bradley Barcola, Champions League, französischer Meister mit Paris Saint-Germain. Und Dembélé geht raus aus dem Spiel. Und wer kommt da noch bei den Franzosen ins Spiel? Ryan Cherki, Manchester Citys bester Vorbereiter. Und wenn ich es richtig gesehen habe, ist Michael Olise rausgegangen aus dem Spiel. Und der dreifache Torschütze Ousmane Dembélé auch raus aus dem Spiel. Und das wird jetzt fortgesetzt mit der ersten Aktion von Ryan Cherki, dem Stürmer von Manchester City. Er ist 22 Jahre alt. Die Franzosen haben ja ein riesiges Repertoire an Talenten. Eckball auf den langen Pfosten gezogen. Mbappé mit dem Lupfer auf den langen Pfosten. Aber da war keiner. Kone hätte sich da ein bisschen mehr an den langen Pfosten orientieren müssen. Dann hätte es gefährlich werden können. So war es eine Menge Konjunktiv. Und das Spiel wird fortgesetzt mit dem Abstoß hinten vom Tor der Norweger. Während der Stadionsprecher jetzt die von mir schon angekündigten Wechsel hier dem Stadionpublikum kundtut. Dann wird auch bei Norwegen nochmal gewechselt. Sondre Langås kommt, 1,90 Meter großer Abwehrspieler. Und das ist ein 1:1 Wechsel, weil Hendrik Falchner rausgeht, der Spieler mit der Nummer 25. Wechsel sind jetzt auch vollzogen und Falchner, der orientiert sich nach draußen und Langås orientiert sich in die Innenverteidigung. Und wir schreiben inzwischen ja schon eine Spielminute 62, glaube ich. Ist gerade mal kurz hier ausgeblendet worden auf den Stadionleinwänden. Und dann kommt hinten der Abstoß vom Tor der Norweger. Also es ist ein bisschen zäh jetzt in der zweiten Halbzeit. Sogar schon die 67. Spielminute. Wir steuern also wieder auf die nächste Getränkepause zu. Und auf

0: gelebt sein müssten durch die Wechsel. Und die Spieler, die dann reinkommen, die müssen sich ja jetzt auch empfehlen für die weitere K.O.-Runde, während der rechte Flügel gut besetzt ist durch Désiré Doué, der aber da einen Einwurf für sich gesehen haben möchte. Es gibt aber den Einwurf für Norwegen und vor allen Dingen gibt es die Getränkepause und damit wieder Zeit für Lars Becker.
1: Ach ja, die Trinkpause ist ja grundsätzlich eine ziemlich gute Sache zum Schutz der Spieler. So auch ja das offizielle Argument, die offizielle Begründung des Weltverbandes FIFA. Komisch eben nur, dass alle Partien jeweils Mitte der ersten und zweiten Halbzeit unterbrochen werden, egal ob in klimatisierten Stadien oder im Freien bei angenehmen Temperaturen. Völlig klar, es geht ums Geld. Diese Trinkpausen bringen eine ganze Menge ein. Und ja, tatsächlich, Martin Ganselmeier hat recherchiert, diese umstrittene Trinkpause ist richtig gut für den Bierabsatz.
2: Es ist ein Phänomen, das in allen WM-Stadien in den USA zu beobachten ist. Sobald die Schiedsrichter um die 22. und 67. Minute herum das Spiel unterbrechen und zur Trinkpause pfeifen, lichten sich auf den Zuschauerrängen die Reihen. Der Grund? Viele Stadionbesucher nutzen die dreiminütige Trinkpause für einen Sprint, um sich schnell ein frisches Bier zu holen. Bei den ersten WM-Spielen waren die Mitarbeiter an den Getränkeverkaufsständen noch überfordert angesichts des plötzlichen Kundenanstiegs. Andrangs, berichtete jetzt das Wall Street Journal. Mittlerweile wird an den Getränkeständen rechtzeitig vor den Trinkpausen vorgezapft. Die herbeigeeilten Kunden müssen dann nicht lange warten. Der große Gewinner der FIFA-Trinkpausen steht für das Wall Street Journal jetzt schon fest. Es ist der Bierabsatz in den Stadien, der deutlich gestiegen ist. Eigentlich hatte die FIFA die Einführung der Trinkpausen ja mit der Sommerhitze in Nordamerika und der Gesundheit der Spieler begründet. Kritiker vermuten eher, die FIFA wolle den Fernsehsendern mehr Werbespots während des Spiels ermöglichen. Jetzt aber wird klar, es sind vor allem die Fans in den Stadien, die die Trinkpause zum Trinken nutzen. Und wer mehr trinkt, muss auch häufiger zur Toilette. Auch dafür sind die Trinkpausen der FIFA gut geeignet. Wobei der Sprint zum Bierstand durchaus riskant ist. Wer nicht rechtzeitig zurück auf seinem Platz ist, könnte das möglicherweise spielentscheidende Tor verpasst haben.
1: Trinkpause gut für den Bierabsatz und natürlich für die Werbetreibenden eine richtig gute Gelegenheit zu schalten. Kurzer Blick auf die zeitgleich laufende Partie der Gruppe I. Senegal führt inzwischen mit 3:0 gegen den Irak. Beide ja vorher ohne Punkte. Senegal käme oder kommt dann auf 3 Punkte. Dann kommt es möglicherweise auf die Tordifferenz an. Vielleicht doch noch die Möglichkeit weiterzukommen. Der Gruppensieg für Frankreich, Holger Dahl, hätte auch logistische Vorteile. 16. Finale in New Jersey, das ist in der Nähe des Teamquartiers in Boston. Der Gruppenzweite, das wird aller Voraussicht nach Norwegen, der muss nach Dallas, nach Texas reisen. Da sind ganz andere Temperaturen. Und ich wünsche dir jetzt viel Vergnügen mit dem letzten Viertel, die Bierpausen mitgerechnet.
0: Aber ich habe hier gerade mit einem Norweger gesprochen, der gesagt hat, das mit Dallas ist doch überhaupt kein Problem für uns Norweger, weil das ist ja eine klimatisierte Arena. Das ist ja so ein Ding, was geschlossen ist. Dementsprechend wären die Bedingungen okay. Aber das reden sie sich, glaube ich, insgesamt ein bisschen schön. Das ist zumindest mein Blick auf die Dinge. Also Norwegens Weg ist halt jetzt eben der gegen die Elfenbeinküste, ne, in der nächsten Runde.
1: Nicht einfach.
0: Und dann im Achtelfinale gegen Brasilien vielleicht und im Viertelfinale gegen England. Also einfach ist es nicht. Während das Spiel jetzt wieder läuft und die Norweger den Ball hinten in der eigenen Hälfte von der Zentrale nach rechts verteilen. Aber sie werden sich einfach gesagt haben, wir verlieren hier so viele Körner, wenn wir heute gegen Frankreich alles reinschmeißen, dass wir genau diesen Weg wählen. Denn auch dann hätten wir ja überhaupt keine Garantie, dass wir das Spiel gewinnen. Also im Gegenteil, würde wahrscheinlich trotzdem nicht reichen. Das war ja das, was Erling Haaland nach dem letzten Spiel gesagt hat. Und deswegen haben sie sich halt eben für diese, ja, fürs Publikum natürlich unattraktive Variante entschieden. Aber was sage ich? Norwegen mit dem Ballbesitz und dem Pass auf Bob, der ist schon drin im Strafraum. Der schießt, man ja, hält, Nachschussmöglichkeit, nein! Wieder die Möglichkeit für diesen wirklich wieselflinken Rechtsaußen Bob, aber Manier ist unten, pariert diesen Ball und genau der ja sowieso zur Stammformation Frankreichs gehört, Mike Manier, der hat jetzt mit dem gehaltenen Elfmeter und mit diesem freien Schuss von Bob, der taucht da nach rechts unten und pariert den Ball mit der rechten unteren Hand. Also untere Hand ist schwierig, glaube ich, aber anatomisch. Einfach mit seiner rechten Hand pariert er den Ball, indem er da sich nach unten sinken lässt und springt. Manier also jetzt schon mit 2 richtig starken Taten und damit auch mit daran beteiligt, dass Frankreich 3:1 führt. Der Eckball von Norwegen wieder verlängert auf den langen Pfosten. Aber da rutscht wieder ein Norweger da hinten ins Leere. Damit war es auch nichts mit der Chance. Stattdessen Konterangriff

0: Für Frankreich, Kylian Mbappé im 1 gegen 1. Ereilen sie jetzt aber zur Hilfe. Mit nach hinten Mbappé mit dem Wechsel raus auf die rechte Seite zu Doué. Dahin wollte er, dahin ist er aber nicht gekommen, weil Norwegen aufgepasst hat und jetzt mit weiten Schritten selbst über den linken Flügel geht. Aber Frankreich, kann man ihnen auch überhaupt nichts vorwerfen. In der Rückwärtsbewegung haben sie das jetzt wirklich gut gemacht gegen Markus Holmgren Pedersen, den Riasson-Ersatz auf der linken Verteidigerposition. Nach hinten gearbeitet, Ball zurückerobert, auch wenn es den Einwurf für Norwegen gab. Aber den Franzosen kannst du in diesem Spiel nichts vorwerfen. Die wollen endlich mal wieder, das ist vielleicht das Ziel, neben ja auch sicher einem Sieg für den abwesenden Didier Deschamps. Trauerfall in der Heimat kommt wahrscheinlich fürs 16. Finale wieder. Also das ist die eine Komponente, diesen Sieg einzufahren. Die andere, weil sie in der jüngeren Vergangenheit eben im dritten Spiel immer irgendwie schlecht ausgesehen haben, waren sie dann auch schon oft natürlich qualifiziert für die nächste Runde, haben sie sich heute offensichtlich ein bisschen mehr vorgenommen.
1: Achtung, Falschfahrer auf der A4 Erfurt-Kirchheimer Dreieck. Zwischen Eisenach West und Herleshausen kommt Ihnen ein Falschfahrer entgegen. Fahren Sie äußerst rechts und überholen Sie nicht. Auf der A4 Erfurt-Kirchheimer Dreieck zwischen Eisenach West und Herleshausen ist ein Falschfahrer unterwegs. Vorsicht in beiden Richtungen.
0: Und wir haben hier eine gelbe Karte gegen Aurélien Tchouaméni. Das tut natürlich weh. Also wenn du in so einem Spiel die gelbe Karte bekommst und vielleicht weiter im Turnier dann gesperrt wärst, dann ist das natürlich wirklich bitter. Also ist er im Mittelfeld so ein bisschen schräg rechts hinten reingegangen in die Verteidigungsposition gegen seinen Gegenspieler. Also die gelbe Karte geht auch noch in Ordnung. Tchouaméni, also mit seiner ersten gelben Karte in diesem Turnier, die dann irgendwann zum Problem werden kann, wird ja erst nach einem Halbfinale gelöscht, um dann halt eben im Endspiel nicht gesperrt zu sein, beziehungsweise vor einem Halbfinale. Die norwegischen Fans rudern hinterm Tor der Franzosen, springen auf, klatschen, feiern sich selbst, weil auf dem Platz halt eben nicht so viel los ist. Dabei gab es ja gerade diese Möglichkeit für Bob in der Offensive, der mir gut gefällt und der sich heute auf jeden Fall darum beworben hat, vielleicht auch in der ersten Elf in einer Partie mal eine Rolle zu spielen oder mindestens dann eingewechselt zu werden. Das ist wirklich ein belebendes Element. Norwegen mit einem gescheiterten Pass. Frankreich zurückgespielt zum eigenen Torhüter. Mike Maignan muss dann rauseilen aus dem Tor, um noch rechtzeitig da zu sein vor Thelo Oscar. Das war ja der Torschütze für die Norweger in der ersten Halbzeit. 21. Spielminute, direkt im Anschluss ans 2:0. Hier wird jetzt die Zuschauerzahl angezeigt. 64.146 in Foxborough. Das ist ausverkauftes Haus und alle sind froh, dass die Wetterprognosen von gestern nicht eingetreten sind und wir hier zwischenzeitlich immer mal wieder ein bisschen Sonne haben. Auf jeden Fall überhaupt keinen Regen, denn auf diesem Stadion sitzt kein Dach und das an der Ostküste der Vereinigten Staaten, wo es im Winter auch bitterkalt wird und richtig schneit. Aber das kennen die Fans von den New England Patriots. Die gewinnen dann im Schnitt gerne mal ihre Heimspiele, weil die Mannschaften aus den etwas sonnigeren und wärmeren Gefilden der USA dann mit den Witterungsbedingungen hier an der Ostküste nicht so klarkommen. Das ist im Winter. Jetzt haben wir Sommer und jetzt haben wir in diesem Spiel die 76. Spielminute erreicht und die Franzosen führen mit 3:1 gegen eine norwegische Elf, die ja ganz offensichtlich auf Ødegaard komplett verzichtet, die auch Erling Haaland nicht einwechseln wird. Und bei den Franzosen wäre das natürlich die Möglichkeit gewesen, den Top-Torschützen Kylian Mbappé in der Torjägerliste ein bisschen wegziehen zu lassen von Erling Haaland. Und das ist wahrscheinlich auch das Ziel jetzt in der Schlussphase. Senegal hat das 4:0 erzielt im Parallelspiel und Norwegen dribbelt nochmal ran an den französischen Strafraum. Aber kommt da nicht durch. Aber der Befreiungsschlag der Franzosen landet zuerst wieder bei den Norwegern, haben ihn verloren, dann auch wieder zurückerobert. Es ist jetzt extrem zerfahren. Ball auf der halbrechten Position im Mittelfeld der Norweger, so 20 Meter drin, in der Hälfte der Franzosen. Immer wieder der Rückpass. Musst du gleich mal nachgucken, ob das wirklich der Mann mit den meisten Ballkontakten ist. Ich kann es mir gut vorstellen. Leo Østigård, der Innenverteidiger, der jetzt mal den Steilpass spielt vorne auf dem Mittelstürmer, den Mann, der den Elfmeter verschossen hat, der beziehungsweise gescheitert ist, an Mike Maignan, an Strand Larsen. Immer wieder suchen sie Bob auf dem rechten Flügel. Der hat jetzt auch wieder den Ball, dribbelt zu auf Hernandez, Pass an die Strafraumgrenze, wieder zurück zu Bob. Das ist jetzt derjenige, der den Schwung geben soll. Und dann ist es aber Patrick Berg, der ihn wieder zurückerobert, nachdem der Ball kurzzeitig weg gewesen ist. Norwegen auf rechts mit Fredrik Orsnes und dann die komplette Seitenverlagerung rüber auf die linke Defensivposition auf Markus Holmgren-Petersen. Wir sind am linken Flügel und langsam geht's zumindest mal so in der Orientierung zum Strafraum der Franzosen, aber stark verteidigt von Jules Koundé, der dann aber auch ja nichts wirklich Kreatives mit dem Ball macht. Er schießt ihn einfach weg und Norwegen holt ihn wieder zurück. Wäre doch ganz schön, jetzt in der 78. Spielminute, wenn vielleicht irgendein Abschluss nochmal aufs Tor, wenn vielleicht sogar ins Tor der Franzosen ginge, dann hätten wir noch etwas Spannung in der Schlussphase. Norwegen drin im Strafraum, schön weitergeleitet. Bob lässt den Ball durchlaufen. Schuss aus der zweiten Reihe von Patrick Berg. Hängen geblieben in den Füßen der Franzosen, aber Norwegen setzt sich weiter fest am französischen Strafraum. Bob wieder gegen drei Franzosen, Pass geht rechts rauf, Flankenball soll kommen. Bob ist wieder in Position gelaufen, aber jetzt hat Hernandez gut aufgepasst. Umschaltmöglichkeit für Frankreich. Aber genau das zeigt, dass die eigentlich auch mit diesem Spiel so halb abgeschlossen haben. Frankreich gewinnt den Ball und dann machen im Prinzip nur vier Leute in der schnellen Vorwärtsbewegung mit. Und bei den Norwegern sind 6-7 hinterm Ball. Und dann sagt Frankreich halt auch, nee, komm, das hat keinen Sinn. Dann machen wir lieber ein bisschen langsam und greifen jetzt an über Rayan Cherki, den Eingewechselten auf der halbrechten Seite im Mittelfeld. Norwegen wieder mit fast allen Feldspielern. Nur Strand Larsen ist vorne vor dem Ball. Alle anderen Norweger sind hinter dem Ball. Und dann wird's halt eben sehr eng für Frankreich. Über die linke Seite kommt, wieder reingespielt ins Mittelfeld. Und dann ran in die zentrale Position. Cherki soll jetzt das Mittelfeld ordnen bei den Franzosen, hat aber keinen Weg gesehen. Deswegen Tchouaméni wieder raus auf die rechte Seite. Ballgeschiebe, Jules Koundé. Also Jungs, wenn ihr so weitermachen wollt, dann könnt ihr auch mal auf Michael Oliver zukommen und mal die Frage stellen, ob man die Partie hier nicht vielleicht einfach abbrechen sollte, weil beide Mannschaften kein Interesse mehr daran haben, in den gegnerischen Strafraum zu kommen. Das ist im Moment genau der Eindruck, der sich hier verfestigt im ausverkauften Stadion. Und dann feiern sich halt die norwegischen Fans einfach selbst. 4-0 für Senegal gegen den Irak im Parallelspiel. Das ist natürlich bei den drei Punkten, die der Senegal dann jetzt hat, sehr gut für die Tordifferenz. Und weil es halt eben hier im Stadion so langweilig ist, werden die Tore vom anderen Spiel jetzt hier auf der Anzeigetafel angezeigt. Aber Kylian Mbappé, der startet jetzt mal durch in den Strafraum der Norweger. Und scheitert dann aus der linken Position. Bradley Bacolar ist es gewesen, war mein Blick an der Anzeigetafel. Und dann ging er wieder hoch und dann waren die Franzosen plötzlich drin im 16er der Norweger. Also sollte man sich nicht hier ablenken lassen. Dabei mache ich das Ganze doch jetzt eigentlich auch schon lang genug, dass das nicht passiert. Aber gut, am Ende ist es nicht gefährlich gewesen. Schuss ging nicht rein. Bacolar, der lauert jetzt auch wieder vor dem Tor der Norweger. Norwegen köpft den Ball raus aus dem eigenen Strafraum, aber Frankreich macht ihn wieder fest mit Manu Koné ran an den 16er. Cherki dribbelt auf gegen zwei Norweger, geht auf die Grundlinie, Flankenball auf den langen Pfosten und Kylian Mbappé, wo ist er, wenn er gebraucht wird? Nicht an der Stelle, der hat am kurzen Pfosten gelauert, aber das ist nicht erkannt worden vom Flankengeber. Nochmal Frankreich über den linken Flügel, Doppelpass raus auf die rechte Seite. Was fällt jetzt Cherki auf dem rechten Flügel im 1 gegen 1 ein, hat den Ball am linken Fuß. Norwegen ist da mit zwei Verteidigern und hat das jetzt auch erstmal gelöst mit Andreas Schelderup. Aber Frankreich setzt direkt wieder im Pressing nach.
2: Achtung, Falschfahrer auf der A4 Erfurt-Kirchheimer Dreieck zwischen Eisenach West und Herleshausen kommt Ihnen ein Falschfahrer entgegen. Fahren Sie äußerst rechts und überholen Sie nicht. Auf der A4 Erfurt-Kirchheimer Dreieck zwischen Eisenach West und Herleshausen ist ein Falschfahrer unterwegs. Vorsicht in beiden Richtungen.
0: Nach dem Falschfahrer in Deutschland sind wir wieder in den USA, in Foxborough, in der Nähe von Boston. Beim Spielstand von 3-1 für die Franzosen gegen Norwegen. So ein kleines bisschen, das gebe ich ja gerne zu, bin ich schon enttäuscht, während Norwegen den Ball jetzt so an der Mittellinie hin und her passt. Denn wir haben uns alle darauf gefreut, dass Norwegen hier vielleicht alles reinwirft in dieses Spiel, dass wir Ødegaard sehen, dass wir Haaland sehen und dass es dann vielleicht auch nochmal eine kleine Forderung gibt für die Franzosen. Und dass die dann wirklich alle draußen geblieben sind. Auch ein Alexander Sørloth ist bis jetzt nicht zum Einsatz gekommen. Also viele aus der Startformation von Norwegen sind nicht mit dabei. Das tut hier vielen im Stadion weh, zumal wenn wir ja jetzt drauf gucken und sehen, das ist ja durchaus eine engere Angelegenheit hätte werden können, wenn die Franzosen dann auch so gespielt hätten. Aber sie waren jetzt nicht zu 100% gefordert und haben das Nötige gemacht. Und das Nötige ist auch in Ordnung. Jetzt geht einer raus, der mir sehr gut gefallen hat. Bob verlässt das Spielfeld. Und draußen eingewechselt werden bei den Norwegern gleich zwei Spieler. Den einen kennen wir von Eintracht Frankfurt. Jens Petter Höge kommt rein, hat mal bei Eintracht Frankfurt gespielt. Und Sondre Langås, der betritt jetzt auch das Spielfeld. Spieler mit der Nummer 24. Und Nusser ist es auch, der nochmal reinkommt. Noch ein Bundesliga-erfahrener Spieler von RB Leipzig. Longas war ja schon auf dem Spielfeld. Und rausgegangen sind Schelderup und Bob. Und fortgesetzt wird das Spiel, weil die Franzosen da gerade sehr lax waren in der Verteidigung. Mit einem Eckball von Norwegen. Da haben sie jetzt in der jüngeren Vergangenheit ja mal zwei Torannäherungen hinbekommen. Dann wäre jetzt nochmal in der 84. Spielminute die Chance auf mehr. Kurzer Pfosten, verteidigt von Frankreich. Ball aber nochmal wieder zurückgebracht in den französischen 16-Meter-Raum. Dann aber auch wieder geklärt von Frankreich. Und wieder nicht zu sehen, dass Frankreich da schnell nach vorne spielen möchte, sondern sie machen es eher langsam und vorsichtig und spielen kraftschonend in der 84. Spielminute mit der 3-1-Führung im Rücken den Ball ins Mittelfeld zum Ex-Gladbacher, zu Kone, der viele Ballkontakte gehabt hat und jetzt den Ball unter der Sohle durchrutschen lässt, aber bekommt Assistenz von hinten heraus und die Franzosen bauen auf aus der eigenen Hälfte mit Ibrahima Konaté, wechselt von Liverpool zu Real Madrid. Das wird sich sicher auch nicht negativ auf seinen Geldbeutel auswirken und ist jetzt also in diesem Spiel da in der Innenverteidigung bei den Franzosen. Ja, auch so eine Konstante, muss aber nicht mehr so viel tun, weil den Norwegern auch nicht mehr so viel im Spiel nach vorne einfällt, beziehungsweise sie sich wahrscheinlich auch mit dieser Niederlage jetzt abgefunden haben. Norwegen mit der Verteidigung und immer mal wieder mit einem langen Ball der Franzosen über den Flügel. Aber auch da fehlt die Präzision, fehlt die Genauigkeit. Deswegen geht der Ball über die Seitenauslinie und die Partie wird fortgesetzt mit dem Einwurf für die Norweger aus der eigenen Hälfte heraus. Und die Franzosen, die ja auch wirklich im letzten Spiel gegen den Irak 3 Stunden 47 quasi insgesamt mit dem Spiel zugebracht haben. Da hat es ja diese unglaublichen Regenunterbrechungen gegeben. Dann gab es das erste Dembélé-Tor bei einer Fußball-Welt- oder Europameisterschaft. Und ganz offensichtlich hat dieser Ousmane Dembélé sich damit ja in Schwung geschossen. Heute gleich 3 Stück nachgelegt und steht damit auch in diesem Turnier wie Kylian Mbappé bei 4 Toren. Und die Franzosen stehen auch im Mittelfeld mit dem Ball am Fuß, machen das ganz langsam und träge. Die Norweger im Stadion, die Fans, die beginnen jetzt nochmal mit der Unterstützung ihrer Mannschaft und nehmen es ihnen zumindest im Augenblick nicht krumm und ihrem Trainer Ståle Solbakken, dass er nicht auf die erste Elf gesetzt hat in diesem Spiel gegen Frankreich. Ball auf der linken Seite, Einwurf für Norwegen, genau in der Mitte der gegnerischen Hälfte. Es stehen wieder Wechsel an bei den Franzosen. Also wenn hier mal irgendwann Rhythmus reinkommt ins Spiel, dann wird er auch gleich wieder unterbrochen. Malo Gusto mit Chelsea, keine ganz optimale Saison gespielt, ist der eine, der reinkommt, und der andere heißt Jean-Philippe Mateta von Crystal Palace, auch ein Oliver Glasner-Schüler, kommt also rein ins Spiel und darf jetzt die letzten Minuten, wahrscheinlich werden es noch so 6-7 Minuten sein, mitwirken. Und Kylian Mbappé geht raus aus dem Spiel. Das heißt also, der wird hier definitiv nichts mehr für das eigene Torekonto tun. Und der andere, der rausgeht, ist Jules Koundé, der spanische Meister mit dem FC Barcelona. Distanzschuss der Norweger nach einer unzureichenden Abwehr der Franzosen. Maxence Lacroix hat ihn da sehr zentral irgendwie unzureichend nach vorne gespielt. Also war eine schlechte Verteidigung, ist allerdings auch nicht so gut angespielt worden. Und dann kommt der Schuss Norwegens aus der zweiten Reihe und der geht so Field-Goal-mäßig, wenn wir hier schon in einem Footballstadion sind, über das Tor von Mike Maignan, der mal wieder einen Elfmeter gehalten hat und was für seine Statistik getan hat. Und jeder weiß, wenn man gegen den Elfmeter schießen muss, dann muss man schon aufpassen. 5-0 inzwischen für den Senegal gegen den Irak. Also das ist eine wahre Torflut und das bringt den Senegal natürlich schon auch nochmal in die Position, vielleicht als bester Gruppendritter weiterzukommen. Empfehle ich sehr den Blick auf sportschau.de, wo wir das genau auffächern und auch weiter beobachten, wann es denn feststeht, gegen wen Deutschland im 16. Finale antritt. Da haben wir ja so eine Art Ausschlussverfahren, was da läuft, und wissen wahrscheinlich erst sehr nah vor dem deutschen Spiel dann am Montag, übrigens genau hier in diesem Stadion in Foxborough in der Nähe von Boston, gegen wen Deutschland dann antreten wird. Uhr läuft weiter runter, 88. Spielminute, Einwurf für die norwegische Mannschaft, eingewechselte Markus Holmgren Pedersen lässt sich da Zeit, Schiedsrichter fängt auch gar nicht an, jetzt mal die Uhr runterzuzählen, weil er merkt, dass beide Mannschaften eigentlich kein Interesse mehr an einem zügigen Spielvortrag haben. Frankreich mit dem Rückpass auf den eigenen Torhüter und der Spielverlagerung raus auf den linken Flügel. Schön verteidigt von Norwegen, nochmal nachgesetzt. Schön im Zentrum von Patrick Berg. Aber dann auch wieder die Balleroberung der Franzosen. Woher jetzt hier der Applaus im Stadion kommt für diese Aktion, kann ich gar nicht so genau sagen. Denn auf dem Spielfeld ereignet sich gerade überhaupt gar nichts, wo man irgendwie applaudieren müsste. Ball geht raus auf die rechte Seite im Mittelfeld, an der Mittellinie. Desiree Doué rein ins Mittelfeld auf Malo Gusto. Und dann darf es wieder Manu Kone langsam nach vorne treiben. Aber da ist jetzt wirklich überhaupt gar kein Tempo mehr drin. Vielleicht jetzt mal so ein bisschen was Einrückendes in die Mitte. Mateta, das ist jetzt ein ganz anderer Stürmertyp vorne als Kylian Mbappé. Da könnte man es auch mal mit einem Flankenball versuchen. Großgewachsener Mittelstürmer. Damit verändert sich so die Physik im Spiel der Franzosen, die jetzt den Ball um den norwegischen Strafraum herumspielen, aber immer noch weit weg sind vom gegnerischen Tor. Mitte der gegnerischen Hälfte, Rückpass geht zurück. Und jetzt ist es das, was wir halt so häufig haben. Es ist dann am dritten Gruppenspieltag irgendwann der Moment erreicht, wo beide Mannschaften sagen, komm, jetzt müssen wir eigentlich auch nicht mehr so viel für die Partie tun. War anstrengend genug, hier durch die Gruppenphase zu flügen. Frankreich weiß, wir sind Gruppenerster, und die Norweger wissen, wir sind Gruppenzweiter, und jetzt müssen wir auch nicht mehr so viel tun. Nur die norwegischen Fans, die werden jetzt hier gleich nochmal anfangen zu rudern, begeben sich in die Paddelposition, und dann werden wir auch nochmal das U wahrscheinlich gleich hier zum Schluss dieser Partie hören. Hier wird nochmal die Tabelle der Gruppe angezeigt. Frankreich 9, Norwegen 6 Punkte, Senegal 3 Punkte und plus 2. Und beim Irak sind wir mittlerweile bei einer Tordifferenz von minus 11. Also das haben die sich sicher auch ganz anders vorgestellt. Norwegen mit dem Spielvortrag aus der eigenen Hälfte. Muss man eigentlich nicht gesondert drauf gucken. 90 Minuten sind jetzt abgelaufen. Und 5 Minuten gibt es als dann Drauengabe vom Unparteiischen obendrauf. Und wir wissen, Norwegen wird als Gruppenzweiter nach Arlington reisen und im Dallas Stadium in der Runde der letzten 32 gegen die Elfenbeinküste spielen, und wird diese Partie heute verlieren, während der Stadionsprecher die Nachspielzeit von 5 Minuten ankündigt. Kommt, Jungs, lasst euch doch noch mal ein bisschen was einfallen. Eine von beiden Mannschaften hier noch mal ein bisschen Torgefahr ausstrahlen für die rund 65.000 im Stadion. Das wäre doch noch mal eine gute Aktion. Sie sind so verwöhnt worden von den Toren in der ersten Halbzeit. Schon in der 21. Spielminute waren 3 Tore gefallen. Frankreich führte 2:1. 32. Spielminute dann das dritte Tor vom alleinigen französischen Torschützen Ousmane Dembélé. Und sind wir ehrlich, danach ist es schon irgendwie verflacht. Ziehen wir den Elfmeter, den gescheiterten Schuss von Strand Larsen gegen Manja in der 50. Spielminute mal ab. Und diese Franzosen, im Achtelfinale. Darauf darf sich Deutschland, glaube ich, nicht zwingend freuen, denn das ist eine super Mannschaft, die jetzt hier diesen Verwaltungsfußball spielt und sich das aber auch leisten kann und nochmal über den linken Flügel zu einem Abschluss kommt. Aber naja, das ist dann am Ende eben auch nichts. Der Schuss geht deutlich drüber über das Tor der Norweger. Und die Fans hier im Stadion machen sich auch langsam auf den Weg zum Zug, der übrigens nicht so teuer ist, wie das in New York, New Jersey ist. Hier kommt man aus Boston so für $11 in etwa ins Stadion und dann für weitere 11 wieder zurück. Theo Hernandez ist gerade der Torschütze oder der Schütze aufs Tor gewesen. Aber der Ball ist halt eben deutlich drüber gegangen über den norwegischen Kasten. Jetzt nochmal Frankreich. Vielleicht erhört mich Kone. Der dribbelt nochmal auf den 16er zu. Hat es nochmal mit einem Übersteiger versucht. Aber irgendwann wäre der Pass da mal angesagt gewesen. Der kam aber nicht. Und deswegen, nix mit einer Torchance für Frankreich und im Gegenzug Antonio Nusa von RB Leipzig, der 21-jährige Linksaußen, scheiterte auch an einem französischen Verteidiger und es gibt den Einwurf für Norwegen. Ståle Solbakken, der sicher als norwegischer Trainer gleich viele Fragen beantworten muss, warum denn bitte er hier auf den zweiten Anzug gesetzt hat. Die Antwort wird leicht sein. Er wird sagen, ich habe Kräfte geschont, um dann in der K.O.-Phase dieses Turniers wieder erfolgreich zu sein. Und na, vielleicht gibt es ja am Ende den 54er-Effekt. Das wäre natürlich total verrückt, als Deutschland gegen Ungarn zunächst auch den zweiten Anzug aufbot, hoch verlor und dann am Ende das Finale gewann. Norwegen im Finale sehe ich eher nicht, aber ich sehe sie auf jeden Fall deutlich besser, als sie das insgesamt heute auf den Platz bekommen haben, wenn sie vor allen Dingen in der Offensive da alles ausbieten, was sie haben, vor allen Dingen Erling Haaland dann in die erste Elf stehen. Nochmal Frankreich mit schnellen Schritten über die Linksaußenposition mit einem Flankenball rein ins Zentrum. Kopfball, das Tor! Na also, Kopfballtor für Frankreich durch Désirée Doué. Das ist, weiß Gott, ja kein Kopfballmonster, kein Kopfballriese. Aber er nutzt hier nochmal in der dritten Minute der Nachspielzeit alle Freiheit, die er da in der Mitte eben genießt, weil die Norweger auch nicht mehr ordentlich verteidigen. Jubel bei den Franzosen und Doué, der auf dem rechten Flügel wirklich auch ein belebendes Element gewesen ist, glaube in meiner ersten Elf der Franzosen nicht unbedingt stehen wird, wenn es die allerbeste Formation sein wird, die sie da auf den Rasen schicken. Aber das hat er jetzt okay gemacht. Flankenball vom linken Flügel, freier Kopfball rechts, halb hoch, rein ins Tor und dann auf den Knien rutschen zu den Fans. Beide Zeigefinger nach oben gestreckt. Das war der Torjubel. 4:1 für Frankreich. Und damit zumindest in der zweiten Halbzeit nochmal so ein Türchen für die Kulisse. Die Norweger werden es nicht unbedingt gebraucht haben. Und der Schiedsrichter Michael Oliver, der schickt die Franzosen jetzt auch wieder zurück in die eigene Hälfte, wird wahrscheinlich jetzt in der Nachspielzeit nochmal eine Minute draufgeben für den Torjubel. Aber Frankreich macht es jetzt eindeutig, sehr eindeutig, 4:1. Aber war auch insgesamt in diesem Spiel genau so überlegen, wie das jetzt die 3-Tore-Unterschied auch ausmacht. Norwegen hat nochmal den Ball im Mittelfeld. Kone stellt den Weg dazu, wird angeschossen von den Norwegern, während die Uhr hier weiter runter tickert. Jetzt gleich in 10 Sekunden ist die angezeigte Nachspielzeit dann auch abgelaufen und ich hätte nichts dagegen, wenn Michael Oliver dann auch sagen würde, reicht mir hier in Foxborough in der Nähe von Boston. Nochmal der Rückpass auf den Elfmeter-Töter auf Mike Maignan. Frankreich jetzt mit aller Zeit und der Ruhe. Und der Schiedsrichter mit dem Schlusspfiff. Wir haben einen 4:1-Sieg von Frankreich gegen Norwegen 2. Schade, schade, dass sich nicht die besten Formationen beider Länder miteinander gemessen haben. Und wir haben ein ganz starkes Frankreich gesehen, vor dem sich Deutschland wirklich auch Sorgen machen muss zum Achtelfinale. Aber vorher spielt Deutschland ja genau hier in Foxborough, in der Nähe von Boston, noch ein 16. Finale. Also ein garantiertes Achtelfinale gegen Frankreich ist noch lange nicht erreicht. Wir machen hier den Deckel drauf mit jubelnden Franzosen und zwar über ein 4:1 gegen Norwegen.
2: Vielen Dank, Holger Dahl, live aus Boston. Die nächste Vollreportage können Sie bereits um 2 Uhr in dieser Nacht hören. Uruguay gegen Spanien auf Sportschau-App oder ARD Sounds. Das war Sportschau live. Ich hoffe, wir haben Sie gut unterhalten. Ich bin Lars Becker, wünsche einen schönen Abend, eine kühle Nacht und ausreichend Schatten bei der Hitze am Wochenende. Hier geht's jetzt weiter mit den Kollegen und Kolleginnen in Hamburg und der ARD Infonacht.
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4: Aus dem Studio von NDR Info in Hamburg. Ich bin Milad Kupay. Schön, dass Sie dabei sind. Sie haben es vielleicht schon als Eilmeldung auf dem Handy bekommen. Das US-Militär hat nach eigenen Angaben trotz vereinbarter Waffenruhe Angriffe gegen Iran durchgeführt. Das ist die Meldung, die uns vor etwa 10 Minuten erreicht hat. Dies sei eine Reaktion auf die Attacke auf ein Frachtschiff am Donnerstag, die die USA Iran zuschreiben. Das teilte das für den Nahen Osten zuständige Regionalkommando mit. Spätestens in unseren Nachrichten in einer guten halben Stunde hören Sie dazu ein Update und sobald uns da auch nähere Informationen vorliegen, werden wir Sie da informieren. Es ist heiß, es bleibt heiß. Die aktuelle Hitzewelle, die steuert in Deutschland auf ihren Höhepunkt zu. An etlichen Orten werden am Wochenende mehr als 40 Grad erwartet. Nur wer mitten in der Stadt wohnt, der hat es oft gar nicht so leicht, der Hitze zu entfliehen. Moritz Ochsmann vom Deutschen Institut für Urbanistik, der arbeitet dort im Team Klimaanpassung und Stadtökologie. Mein Kollege Sebastian Ottowitz hat ihn gefragt, was ihm bei seinen Forschungen aufgefallen ist. Wie gut sind unsere Städte in Deutschland auf Hitze eingestellt?
5: Da kann man im Prinzip, sage ich mal, so zwei große Stränge erkennen. In Deutschland hat sich die Diskussion um Hitze und Hitzeschutz in den Kommunen sehr lange um Infrastruktur gedreht, also sogenannte blau-grüne Infrastruktur im öffentlichen Raum. Das meint eben mehr Begrünung, auch Wasserspiele, also dass man eben versucht, mit naturnahen Wegen sozusagen die Städte auf Hitze, aber auch auf andere Klimaextreme wie Starkregenereignisse anzupassen. Und wenn wir aber den Blick ins europäische Ausland werfen, insbesondere nach Frankreich, dann sehen wir, dass Hitze dort auch schon deutlich länger auch als soziales Problem gesehen wird. Also dass wir eben vor allem auch auf Risikogruppen schauen müssen, wie ältere Menschen, chronisch Kranke, auch Kleinkinder, Schwangere, wohnungslose Personen. Und viele von denen halten sich gar nicht so viel im öffentlichen Raum auf. Man sagt, so 90% unserer Zeit verbringen wir eigentlich zu Hause oder am Arbeitsplatz. Und das gilt natürlich für Personen in Pflegeheimen, Krankenhäusern, Schulen, Kitas und so weiter umso mehr.
6: Heißt das dann nicht im Umkehrschluss, dass Hitzeschutz dann auch zu 90% meine Privataufgabe ist oder die Aufgabe des Arbeitgebers?
5: Das würde ich so nicht sehen. Also es ist entscheidender eigentlich, dass wir über eine Sensibilisierung und Aufklärung zum einen in der Gesamtbevölkerung, aber auch vor allem bei den Personen, die mit diesen Risikogruppen arbeiten, also Pflegepersonal in Schulen und in Kitas, Betreuungspersonal, Streetworker, die wohnungslose Menschen aufsuchen und so weiter, Hausärzte, Apotheken, das sind sogenannte Multiplikatoren, die mit den Städten zusammenarbeiten müssen, um diese Risikogruppen eben vor Hitze zu schützen. Und solche Maßnahmen finden sich in sogenannten Hitzeaktionsplänen wieder. Ja, das sind so Grundbausteine für den kommunalen Hitzeschutz. Und die andere Seite, sage ich mal, der Medaille, und beides ist notwendig, zielt eben auf den klimaangepassten Umbau oder die Klimaanpassung in den Städten eben ab, vor allem durch Entsiegelung, Begrünung. Aber das sind Projekte, die sind notwendig, das möchte ich unterstreichen, aber die brauchen eben viel Zeit und wirken häufig auch nur lokal begrenzt. Die Menschen müssen auch in ihren Wohnungen und am Arbeitsplatz und so weiter vor Hitze natürlich geschützt werden.
6: Wenn heutzutage neue Stadtteile angelegt werden, wenn Wohnsiedlungen geplant werden, was wird da mit dem heutigen Wissen anders gestaltet als früher?
5: Es wird viel über die Schwammstadt gesprochen. Das ist ein planerisches Konzept, was eben darauf abzielt, dass Städte quasi wie ein Schwamm funktionieren. Das heißt, wenn zu viel Regen fällt, durch Starkregenniederschläge beispielsweise, dann sind diese Stadtteile in der Lage, beispielsweise durch Mulden-Rigolensysteme, Gründächer und andere auch angepasste Kanalstrukturen eben dieses Wasser nicht sofort wie Abwasser in die Kanalisation zu leiten und diese damit im Zweifelsfall auch zu überlasten, sodass es zu Überschwemmungen kommt, sondern dieses Wasser eben zwischenzuspeichern und bei starker Hitze und Trockenheit, wie wir es jetzt haben, eben abzugeben. Und das ist auch deswegen extrem wichtig, weil nur grünes Stadtgrün, also nur grünes Stadtgrün kann auch kühlen, ja, durch Verdunstungskälte. Wenn alles vertrocknet ist, weil kein Wasser zur Verfügung steht, dann haben diese Pflanzen und Bäume und Grünflächen auch keine Kühlleistung mehr.
6: Jetzt wohne ich aber vielleicht in einer engen Straße ohne viel Grün, in Häuserblöcken, die nach dem Zweiten Weltkrieg schnell hochgezogen wurden. Wie können solche Wohngegenden jetzt noch nachrüsten, also besser für Hitzetage sich wappnen?
5: Ja, das ist nicht ganz einfach, aber auch hier gibt es natürlich die Möglichkeit, durch beispielsweise Dach- und Fassadenbegrünung nachzurüsten oder halt eben zusätzliches Stadtgrün vor die Gebäude auch zu bekommen. Häufig bestehen hier aber Zielkonflikte in der Stadtplanung. Also das heißt, wir wollen bezahlbaren Wohnraum schaffen, wir haben hart umkämpfte Parkplätze und Verkehrsflächen. Das ist eben immer ein Zielkonflikt, der zuletzt auch politisch ausgehandelt werden muss und wo man aber auch einfach auf die Akzeptanz der Bürgerinnen und Bürger ein Stück weit angewiesen ist. Und selbst bei diesem Thema stoßen wir manchmal auf die Problematik, dass eigentlich jeder halt Bäume toll findet. Ne? Das ist eine sogenannte No-Regret-Maßnahme. Also sie können damit eigentlich nicht viel falsch machen. Aber wenn dafür der Parkplatz vor der eigenen Tür wegfällt, dann sieht es dann schon wieder anders aus mit der Akzeptanz.
6: Jetzt ist es gerade ganz aktuell heiß und wir haben heute gehört, dass mobile Trinkbrunnen aufgestellt werden in einzelnen Kommunen. Das ist ja was, was man aus Südeuropa, zum Beispiel aus Italien, aus Rom oder so schon längst kennt. Taugt Rom als Vorbild oder welche Stadt ist besonders weit, wenn es um das Thema Hitzeschutz geht?
5: Also wir schauen häufig auch nach Wien beispielsweise, wo es eben klimaangepasste Quartiere gibt. Von den südlichen Ländern können wir uns da sicherlich einiges abschauen. Das sind nicht nur die Trinkbrunnen, sondern das sind auch die Verhaltensänderungen. Ne? Also klassische Siesta beispielsweise, dass man eben schaut, dass man bestimmte Arbeiten oder auch Veranstaltungen in die Abendstunden verlegt, dass man möglicherweise auch dazu gezwungen ist, bestimmte Veranstaltungen aus dem Sommer ganz raus zu verlegen. Und Sie merken schon, also gerade wenn wir über das Thema Siesta und Arbeitsschutz und so weiter reden, man müsste beispielsweise darüber nachdenken, ob man nicht bei bestimmten Temperaturen die Arbeit auf Baustellen irgendwie erstmal unterbrechen muss. Und es sei denn, es gibt einen vernünftigen Arbeitsschutz für die Personen vor Ort. Sie können sich aber vorstellen, dass das natürlich für die Arbeitgeber erstmal ein Riesenthema ist und dass dafür auch Arbeitsschutzgesetze angepasst werden müssten. Das heißt, es ist ein ganz wichtiger Punkt, dass eben viele Maßnahmen auch da an ihre Grenzen stoßen, weil unsere juristischen, also die Voraussetzungen, die Gesetze, auch bestimmte ökonomische Voraussetzungen in Deutschland in der Form gar nicht so gegeben sind, weil wir Hitze einfach immer noch nicht so ernst nehmen, wie das halt viele unserer europäischen Nachbarländer schon lange tun.
4: Sagt Moritz Ochsmann vom Deutschen Institut für Urbanistik über die Frage, wie sich Städte in Sachen Hitze verändern müssen. Was sich zunächst vielleicht noch nach schönem Sommerwetter angefühlt hat, ist inzwischen ein Problem für etliche Menschen. Carter Jansen aus der ARD-Klimaredaktion meinte in ihrem Kommentar, extreme Hitze ist eine Krise und so muss die Politik sie auch behandeln. Hier hören Sie Ihre Meinung.
3: Die Meinung. Mobile Klimageräte sind fast komplett ausverkauft. Amazon leer. Bau- und Elektromärkte, nichts mehr da. Und gebrauchte Geräte gehen bei Kleinanzeigen binnen Minuten weg. Schönes Sommerwetter? Für die wenigsten. Auf keinen Fall für Menschen, die Hitze gerade 24/7 fühlen und ertragen müssen. Die aus ihrer schlecht gedämmten Dachgeschosswohnung ins überfüllte Freibad flüchten, wo in der Schlange vor der Kasse Leute kollabieren, weil es zu heiß ist. Und genau deshalb müsste die Politik jetzt dringend reagieren. Denn während Einzelne mal wieder laut über die Rottöne von Wetterkarten diskutieren und sich wünschen, 40 Grad plus würden mit mehr farblicher Sanftheit dargestellt, trifft andere das Extremwetter real unsanft, mit voller Härte. 40 Grad fühlen sich knallrot und nicht pastellfarben an, wenn du obdachlos bist bei diesen Temperaturen. Wenn du bei 40 Grad unter Zeitdruck Treppenhäuser putzt oder für den Subunternehmer immer noch schneller die 20-Kilo-Pakete ausliefern musst. Wenn du im Pflegeheim sitzt, keins der Luxusklasse und ein kleines Wassereis zusätzlich einfach nicht reicht. Oder du in der Altbaukita mit versiegeltem Innenhof feuchte Lappen verteilst und ein Kind nach dem nächsten unter der Hitze leiden siehst, während du selbst kaum noch klar denken kannst. Es ist die zweite europäische Hitzewelle. Extremwerte in weiten Teilen Europas, wieder neue Rekorde. Die nimmt man ja kaum noch wahr, so viele, wie wir beim Klima in den letzten Monaten gerissen haben. Bis zu 4 Grad, haben Forschende gerade gezeigt, macht der menschengemachte Klimawandel die aktuelle Hitzewelle heißer. Fühlt sich nach Krise an. Nur offenbar nicht für die Politiker. Denn die Bevölkerung vor Klimawandelfolgen schützen müssten, bleiben erschreckend ruhig. Nicht gelassen ruhig, sondern, ich merke das in meinem klimatisierten Büro, gar nicht so ruhig. Vielleicht ist Freibad für die gerade nett. Nach dem Arbeitstag mit kühlem Kopf, kurz durch die Hitze rein ins Wasser, herrlich. Kein Krisenstab, kein Tankrabatt gegen Hitze, nix. Können ja die Kommunen sich kümmern. Wie gut das bei klammen Kassen und ohne zentrale Organisation funktioniert, erleben wir gerade. Mit Glück gibt's eine digitale Karte mit potenziell kühlen Orten. Also ab in die Kirche? Naja, vielleicht hilft ja beten.
4: Die Meinung war das von Carter Jansen. Die Deutsche Bahn hat einen fünfstufigen Plan zur Inbetriebnahme von Stuttgart 21 vorgestellt. So soll der neue Tiefbahnhof Ende 2031 eröffnen, heißt es von der Bahnchefin Evelyn Paller. Außerdem wird das Projekt offenbar durch die Verzögerungen noch rund 3 Milliarden Euro teurer. Deborah Kölz.
7: Die Prognose für die Gesamtkosten liegt laut Paller nun bei 14,5 Milliarden Euro. Die Bahnchefin nannte bei dem Treffen mit den Projektpartnern von Stadt und Land heute auch einige Hauptgründe, weshalb sich das Projekt so verzögert. Die Digitalisierung sei anspruchsvoller als ursprünglich gedacht und es gab Planungsfehler. Eine SWR-Recherche hat vor kurzem zum Beispiel gezeigt, dass kilometerweise falsche Kabel verlegt wurden. Außerdem müssten ein Technikgebäude und die geplante Notstromversorgung nachgebessert werden. Sie seien nicht mehr auf den heutigen Bedarf ausgelegt. Baden-Württembergs Ministerpräsident Cem Özdemir forderte bei dem Treffen von Paller heute unter anderem, dass alle Bestandteile von Stuttgart 21 realisiert werden sollen. Auch der Pfaffensteigtunnel, der die Bahnstrecke von Stuttgart mit Singen und Zürich verbinden soll. Außerdem müsse die Belastung für die Fahrgäste und die Bevölkerung reduziert werden. Dazu kündigte Paller beispielsweise eine kürzere Wegeführung rund um die Baustelle an, außerdem einen besseren Schienenersatzverkehr und gebündelte Baumaßnahmen.
4: Die wochenlangen ukrainischen Luftangriffe auf die von Russland besetzte Halbinsel Krim zeigen Wirkung. Tagelang schon heißt es, dass auf der seit 2014 von Russland besetzten ukrainischen Halbinsel Versorgungsengpässe herrschten. Nun verhängte die von Moskau eingesetzte politische Führung den Notstand. Björn Blaschke.
8: Er ist der Statthalter von Kremlchef Wladimir Putin auf der Krim, Sergei Aksionow. Er wandte sich an die Menschen auf der Schwarzmeerhalbinsel. Liebe Krimbewohner, in der Republik Krim wird der Notstand ausgerufen. Aus Sicht der Ukraine und ihrer Verbündeten hat Putin Statthalter auf der Krim keine Legitimation. Genauso wenig wie der Gouverneur der Hafenstadt Sewastopol, Michail Rasvoschajew. Der erklärte, warum der regionale Notstand verhängt wurde. Die Lage hinsichtlich der Energieversorgung der Krim-Halbinsel bleibt weiterhin schwierig. Wir führen Reparaturarbeiten durch. Wir hoffen, dass die Energieversorgung in Sewastopol in den nächsten 24 Stunden vollständig wiederhergestellt sein wird. Strommangel herrscht auf der Krim, aber auch Mangel an Benzin und Diesel. Kein Treibstoff. Das, so heißt es in russischen Medien, habe dazu geführt, dass tausende Menschen aus Russland auf der Krim vorläufig gestrandet sind. Urlauber, die ihre Sommerferien auf der Halbinsel verbringen wollten. Derzeit seien auf der Krim zwischen 150.000 und 200.000 Touristen. Das teilte Sergei Romaschkin, Vizepräsident des Verbandes der Reiseveranstalter Russlands, mit. Die russischen Staatsmedien melden, dass der regionale Notstand verhängt wurde. Aber kein Wort für den Grund. Der ist nicht von der speziellen Militäroperation zu trennen, also von Russlands Krieg gegen die Ukraine. Seit Monaten schon nimmt das ukrainische Militär russische Ölproduktionsstätten ins Visier, Raffinerien, Pipelines, Pump- und Verladestationen. Überall im Land herrscht deshalb mittlerweile Kraftstoffmangel. Aber in ihrem Verteidigungskrieg attackiert die Ukraine auch immer wieder die Krim. Das Kalkül von Kiews Strategen möglicherweise, die Krim ist für Kreml-Chef Putin von höchster symbolischer Bedeutung auf verschiedenen Ebenen, historisch, religiös, strategisch, wirtschaftlich, touristisch. Dass nun gerade auf der Krim mit ihrer Symbolkraft der Notstand verhängt wurde, kratzt an der Herrschaft von Kreml-Chef Putin. Oder mit anderen Worten, wenn ihm die Krim vollends entgleiten würde, würde Putin verlieren. Zumindest im Ansehen der Menschen in seinem Land.
4: Und die Zeit, 23.15 Uhr ist es.
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4: Viele sagen, es soll, nein, es muss schneller gehen. Infrastrukturprojekte hierzulande sollen sich nicht mehr durch überzogene Umweltauflagen oder Behördenwirrwarr jahrelang verzögern. Der Bundestag hat das sogenannte Infrastruktur-Zukunftsgesetz verabschiedet. Größere Vorhaben, zum Beispiel wenn Straßen, Brücken, Schienen oder Wasserwege modernisiert werden, sind damit als überragendes öffentliches Interesse eingestuft. Von diesem Schritt sind aber nicht alle begeistert. Jan Zimmermann.
9: Gleich zu Beginn der Bundestagssitzung setzt der CDU-Politiker Daniel Kölbel den Ton.
10: Liebe Grüne, das, was wir hier heute beschließen, ist kein Teufelswerk, sondern wir bringen Deutschland voran.
9: Vor allem schneller voran soll es künftig gehen. Mit dem Infrastruktur-Zukunftsgesetz sollen Straßen, Brücken, Bahnstrecken, Wasserwege oder sogar Flughäfen beschleunigt, geplant und genehmigt werden. Viele Verfahren werden deutlich vereinfacht, erklärt Amund Zorn, stellvertretender SPD-Fraktionschef.
11: Wir straffen Verfahrensdoppelungen, wir lassen erneute Umweltverträglichkeitsprüfungen beim Ersatzneubau einer Brücke entfallen. Und vor allem, wir verpflichten Behörden zu digitalen Verfahren.
9: Außerdem sollen zentrale Verkehrsprojekte als Vorhaben des überragenden öffentlichen Interesses eingestuft werden. Dadurch haben sie Vorfahrt bei Behörden und Gerichten.
11: Das schafft Klarheit in der Abwägung und verkürzt somit Verfahren spürbar.
9: Laut Bundesverkehrsminister Patrick Schnieder von der CDU werden sich Planungs- und Genehmigungsverfahren um Jahre verkürzen, ohne dass die Belange des Natur- und Umweltschutzes auf der Strecke bleiben.
12: Wir senken keinen einzigen Standard ab. Wir machen Umwelt- und Naturschutz nur praxistauglicher und besser handhabbar.
9: Hohn in den Ohren der Opposition. Die Grünen befürchten durch das neue Gesetz genau das Gegenteil.
13: Denn unter dem Deckmantel der Beschleunigung schreddern sie hier Naturschutz und Beteiligungsrechte, um ihre klimaschädlichen Lieblingsprojekte gegen weniger Widerstand durchdrücken zu können.
9: Sagt Swantje Michaelsen, verkehrspolitische Sprecherin der Grünen. Und wer künftig fast alles zum überragenden öffentlichen Interesse erkläre und damit bevorzuge, bevorzuge am Ende gar nichts.
13: Straßen, Brücken und Schienen müssen dringend saniert werden. Und ja, es braucht auch schnelleren Ausbau. Aber doch bei der Bahn und ganz bestimmt nicht bei Autobahnen, vierspurigen Bundesstraßen oder Flughäfen.
9: Auch die AfD stört sich an der Regelung des überragenden öffentlichen Interesses. Einwände der Bürger vor Ort würden so übergangen. Verkehrspolitiker Ulrich von Zons.
14: Wo alles überragend ist, wird enteignet, ohne ehrliche Abwägung. Den Bauern, der seit Generationen sein Land bestellt, übergehen Sie einfach.
9: Die Linke kritisiert, dass bei Eingriffen in die Natur künftig nicht mehr Ausgleichsflächen zur Verfügung gestellt und weitere Maßnahmen ergriffen werden müssen, sondern
15: stattdessen führen Sie einen modernen Ablasshandel ein. Früher galt, wer Natur zerstört, muss möglichst konkret ausgleichen. Ab heute gilt, wer Natur zerstört, der zahlt einfach ein bisschen Geld.
9: So Jorrit Bosch, verkehrspolitischer Sprecher der linken Fraktion. Die schwarz-rote Koalition zeigt sich von der Kritik der Opposition unbeeindruckt und beschließt mit ihrer Mehrheit im Bundestag das Infrastruktur-Zukunftsgesetz. CDU-Politiker Daniel Kölbel meint,
10: bei Infrastrukturvorhaben ist es genauso wie bei der Fußball-Weltmeisterschaft. Wir können nicht immer nur Tiki-Taka spielen, sondern wir müssen auch zum Abschluss kommen.
4: Schnellere Verkehrsprojekte. Der Bundestag beschließt ein neues Gesetz. Das war ein Bericht von Jan Zimmermann. Der Bund kann beim Panzerbauer KNDS einsteigen. Der Haushaltsausschuss gab dafür in einer vertraulichen Sitzung grünes Licht. Bundesverteidigungsminister Pistorius begrüßte die Entscheidung, eine Beteiligung von 40% an dem Hersteller des Leopard 2 Kampfpanzers zu ermöglichen. Die Kosten für den Einstieg werden auf bis zu 7,2 Milliarden Euro geschätzt. Christina Nagel.
16: Lange leuchtete das Wort vertraulich auf dem Display vor dem Sitzungsraum. Der Haushaltsausschuss beriet intensiv über die Frage, ob er Gelder freigibt, um dem Bund einen Einstieg beim Rüstungsunternehmen KNDS zu ermöglichen. KNDS produziert Waffensysteme wie den Kampfpanzer Leopard 2 oder die Panzerhaubitze 2000. Es ist ein Unternehmen, das für Deutschland große Bedeutung hat, als Produzent, als Arbeitgeber und Entwickler im Bereich der Sicherheits- und Verteidigungsindustrie. Aktuell befindet sich das Unternehmen im Besitz der deutschen Familie hinter Krauss-Maffei-Wegmann und des französischen Staates. Die Familie, erläutert der haushaltspolitische Sprecher der SPD-Fraktion Thorsten Rudolph, wolle ihre Anteile verkaufen.
17: Und da besteht eben die Sorge, dass Know-how verloren geht, dass Arbeitsplätze in Deutschland verloren gehen, dass Schlüsseltechnologien aus Deutschland verloren gehen.
16: Um einzusteigen, braucht die Bundesregierung Geld, weshalb der Ausschuss heute über eine außerplanmäßige Ausgabe von bis zu 7,2 Milliarden Euro beraten musste.
18: Sicherlich keine einfache Entscheidung, deswegen haben wir auch 2 Stunden heute Morgen noch mal miteinander diskutiert.
16: Erklärt der Haushälter der Unionsfraktion Christian Haase im Anschluss. Die Linke hat dagegen gestimmt. Sie hat mit dem Einstieg in ein Rüstungsunternehmen ein generelles Problem und führt auch wettbewerbsrechtliche Bedenken ins Feld. Die Grünen haben sich enthalten. Sie finden den Schritt zwar an sich richtig und nachvollziehbar, hadern aber mit dem Zeitdruck, unter dem die Entscheidung getroffen werden musste, und mit dem Preis, wie Sebastian Schäfer erklärt.
19: Wir zahlen für die Produkte des Unternehmens, blasen den Wert des Unternehmens auf und kaufen dann dieses. Da wäre eine andere Reihenfolge sicherlich geschickter gewesen.
16: Union, SPD und AfD stimmten für die Freigabe der Mittel. Wie viel Geld am Ende für den 40%-Anteil gezahlt werden muss, ist noch offen. Der Preis bilde sich am Markt, betonte Unionshaushälter Haase. In den kommenden Wochen will das Unternehmen an die Börse gehen. Klar ist nur, mehr als 7,2 Milliarden dürfen es nicht sein. Das ist der Deckel, den der Haushaltsausschuss festgelegt hat. Mit einem 40%-Anteil würde der Bund mit dem französischen Staat gleichziehen, der ebenfalls 40% am Unternehmen hält. Immer wieder fällt das Stichwort Augenhöhe. Der Bundesregierung ist es wichtig, sich Einfluss zu sichern, um mitreden zu können, wenn es um künftige Rüstungsprojekte geht.
4: Immer wieder enden Unfälle an Bahnübergängen tödlich, gerade an denen, die keine Schranken haben. Allein in Bayern, da passierten an solchen unbeschränkten Bahnübergängen im Februar 2 Unfälle. Weitere gab es im April, Mai und auch im Juni. Im Freistaat gibt es ja eine Mehrzahl an Bahnübergängen ohne Schranke. Und ein Besuch vor Ort hat gezeigt, wie schwierig es ist, da eine Lösung zu finden. Katharina Heudorfer.
20: Feuerwehrmann Sebastian Wall steht an einem unbeschrankten Bahnübergang im oberbayerischen Hohenkirchen-Siegertsbrunn. Er erinnert sich noch gut an den Einsatz Anfang Februar, bei dem eine Frau ums Leben gekommen ist.
21: Laut Polizei muss die Dame von da gekommen sein, an der S-Bahn schon eigentlich parallel gefahren sein und ist dann hier abgebogen und vermutlich ohne zu schauen. Die Blinklichter waren definitiv an und ohne zu schauen über den Bahnübergang.
20: Der Bahnübergang in der Gemeinde südlich von München ist mit Andreaskreuz und Blinklichtern gesichert. Eine Schranke gibt es nicht. So wie an 57% der rund 2900 Bahnübergänge in Bayern. Unfälle an solchen Bahnübergängen sind keine Seltenheit. Im April kam eine Radfahrerin in Burgkirchen an der Alz ums Leben. Im Mai starb ein 17-Jähriger im niederbayerischen Geisenhausen im Landkreis Landshut. Nach jedem Unfall untersucht die Bahn zusammen mit der Polizei und der Gemeinde vor Ort, ob die Sicherung angepasst werden muss. Warum haben dennoch über 1600 Bahnübergänge in Bayern keine Schranke? Auf BR-Anfrage erklärt Bahnsprecherin Katrin Kratzer, dass die Art der Sicherung von Bahnübergängen, ob mit Andreaskreuz, Blinklichtanlage oder Schranke, vor allem von 2 Faktoren abhänge.
22: Wie viele Autos befahren diesen Bahnübergang? Wie schnell sind die Züge in diesem Bereich unterwegs? Und abhängig davon ist die Sicherung.
20: In Hohenkirchen-Siegertsbrunn etwa queren pro Tag nur 70 bis 100 Autos den unbeschrankten Bahnübergang im Süden der Gemeinde. Außerdem ist dort eine Schranke derzeit baulich nicht möglich. Das Problem, an dem Bahnübergang liegen die S-Bahn-Gleise und eine Umgehungsstraße dicht nebeneinander, erzählt Bürgermeisterin Mindy Konvitschny.
23: Das liegt so nah beieinander, dass man entweder die Bahn versetzen müsste oder man muss die Umgehungsstraße versetzen. Beides sehr, sehr teure Lösungen und die Bahn zahlt immer nur die günstigste Lösung. Die günstigste Lösung ist langfristig schließen.
20: Dass der Bahnübergang geschlossen wird, das wären schlechte Nachrichten für die Feuerwehr Siegertsbrunn, betont Kommandant Sebastian Walch.
21: Also für uns ist dieser Weg wirklich wichtig und wir behalten den auch, wir kämpfen auch dafür.
20: Denn bei einem Feuerwehreinsatz ist der Weg über den unbeschrankten Bahnübergang ihre schnellste Verbindung in die Nachbargemeinden im Süden. Auf einer alternativen Strecke durch den Ort sind sie mehr als doppelt so lange unterwegs. Nach dem Unfall im Februar hat der Gemeinderat in Hohenkirchen-Siegertsbrunn jetzt aber eine schnell umsetzbare Lösung gefunden, die künftig Leben retten könnte. Ein Befahrungsverbot der Straße über den unbeschrankten Bahnübergang für den normalen Autoverkehr, aber nicht für Rettungskräfte.
4: Sport. Das WM-16-Finale hatten beide schon eingetütet. Deswegen ging es zwischen Norwegen und Frankreich einzig und allein um den Gruppensieg. Saskia Neumann.
24: Ja, und den haben sich die Franzosen klar und deutlich geschnappt. In Foxborough gab es ein 4:1 gegen Norwegen. Martina Knief.
25: Mit einer weißen Weste und 3 Siegen aus 3 Spielen ziehen die Franzosen in die K.O.-Runde rein. Besiegten zum Gruppenabschluss Norwegen mit 4:1. In der ersten Halbzeit in Boston war es eine Dembélé-Show. Er erzielte alle 3 französischen Tore zum 3:1 Pausenstand. Kelle Osgood hatte zwischenzeitlich auf 1:2 verkürzen können. In der zweiten Halbzeit war so ein bisschen die Luft aus dem Spiel raus. Mike Mandrian, der französische Keeper, hielt in der 50. Minute noch einen Foul-Elfmeter. Und dann dauerte es bis zur 4. Minute der Nachspielzeit, als Désiré Doué das 4:1 für Frankreich erzielte. Frankreich gewinnt gegen Norwegen mit 4:1, zieht als Gruppensieger in das 16. Finale ein. Norwegen als Gruppenzweiter.
24: Damit steht auch der deutsche Gegner für ein mögliches Achtelfinale fest. Vorausgesetzt, Frankreich und Deutschland holen jeweils einen Sieg im 16. Finale und kommen weiter. Im anderen Spiel der Gruppe I hat Senegal den Irak mit 5:0 geschlagen. Und um so ein WM-Spiel überhaupt live vor Ort sehen zu können, da braucht man ja bekanntlich Geld, sehr viel Geld. Die Ticketpreise bei der WM sind fast unbezahlbar. Da kann man gut und gerne mal eine vierstellige Summe hinblättern. Und trotzdem gibt es einen Weg, um ins Stadion zu kommen, ohne Ticket und ohne die ganz dicken Scheine. Desiree Krause sagt uns wie.
0: Die FIFA macht's möglich. Mit den sogenannten Super Shoutouts. Das Prinzip ist einfach. Vor Anpfiff kann man seinen Namen oder eine kleine Nachricht auf der Anzeigetafel im Stadion anzeigen lassen. Und das quasi zum Spottpreis. Man muss nur $79 investieren, umgerechnet knapp 68,50 Euro, um doch irgendwie Teil eines WM-Spiels zu sein. Über eine von der FIFA eigens dafür eingerichtete Website kann man sich für jedes Spiel einen Super Shoutout reservieren. Natürlich ist dabei aber nicht alles erlaubt. Beleidigungen, politische Inhalte und Diskriminierungen werden aussortiert, genauso wie zum Beispiel Werbung oder persönliche Daten. Also zu einer Kontaktbörse werden die Shoutouts wohl eher nicht. Ansonsten ist erlaubt, was in 30 Zeichen passt. Ein kurzer Heiratsantrag beispielsweise könnte hinhauen, allerdings ohne Herzchen. Emojis sind nämlich auch verboten.
24: Wären sie erlaubt, würde Tennisstar Alexander Zverev statt einem Herzchen wohl eher einen Pokal-Emoji bekommen. Vor nicht mal 3 Wochen hat der gebürtige Hamburger die French Open gewonnen und damit seinen ersten Grand-Slam-Titel eingesackt. Da klopft jetzt schon Wimbledon an die Tür. Beim größten Rasenturnier der Welt hatte Zverev bisher allerdings nicht so viel Glück, weiß Ina Kast.
1: Bislang ist Alexander Zverev noch nie ins Viertelfinale von Wimbledon gekommen. Das soll sich in diesem Jahr ändern. In seinem Erstrundenmatch trifft der French Open-Sieger auf den Belgier Alexander Bloks. Gegen ihn konnte Zverev in diesem Jahr bereits beide Duelle auf Sand gewinnen. Der Deutsche könnte in Wimbledon in diesem Jahr schon in der 3. Runde auf seinen früheren Angstgegner Francisco Cerundolo treffen. Mit Titelverteidiger Jannik Sinner kann es Zverev allerdings erst im Finale zu tun bekommen. Undankbar ist das, was vor Jannik Hanfmann liegt. Der Süddeutsche muss gegen den Aufschlagriesen Perricard ran. Jan-Lennart Struff und Daniel Altmaier stehen dagegen vor lösbaren Aufgaben in der 1. Runde. Bei den Frauen lagen und liegen die Augen vor allem auf Serena Williams. Die mittlerweile 44-Jährige, ausgestattet mit einer Wildcard, wird bei ihrem Comeback in Wimbledon nach knapp 4 Jahren gegen die Australierin Maya Joint spielen. Die 5 deutschen Frauen treffen größtenteils auf sehr erfahrene Gegnerinnen. Die vermutlich schwierigste Aufgabe hat dabei wohl Tamara Korpatsch erwischt. Die Hamburgerin muss gegen die Weltranglisten-7. Coco Gauff ran.
24: Am Montag geht's los in Wimbledon. Knapp 2 Wochen später, am 11. und 12. Juli, werden dann die Champions des Grand Slam Turniers ermittelt. Und wer da am Ende gewinnt, holt sich nicht nur Ruhm und Ehre ab, sondern auch ein ordentliches Preisgeld von mehr als 4 Millionen Euro.
4: Soweit der Sport hier bei uns in der ARD-Infonacht. Gleich nach den nächsten Nachrichten wartet unser Wirtschaftsblock auf Sie. Und es gibt ein Urteil nach dem Anschlag auf dem Magdeburger Weihnachtsmarkt 2024. Sie erinnern sich. Und wir schauen aber auch ins Ausland. Nach dem verheerenden Erdbeben in Venezuela sind Rettungskräfte auf dem Weg in die Region. Das beleuchten wir auch jetzt aber hier. Die nächsten Nachrichten bei uns in der ARD-Infonacht.

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1: Um 23.30 Uhr mit Ronald Lessig. Der Deutsche Wetterdienst hat in Deutschland die heißeste Temperatur seit Beginn der Aufzeichnungen gemessen. In Saarbrücken-Burbach zeigte das Thermometer nach vorläufigen Angaben des DWD 41,3 Grad. Aus der Nachrichtenredaktion Mareike Markosch.
2: Die bislang höchste Temperatur wurde im Juli 2019 gemessen, mit damals 41,2 Grad in Tönnesforst und Duisburg. Mit dem neuen Höchstwert wurde gleichzeitig auch der Juni-Rekord geknackt. Der lag bislang bei 39,6 Grad, gemessen ebenfalls 2019 in Sachsen-Anhalt. Für ganz Deutschland gilt derzeit eine Hitzewarnung und der Höhepunkt könnte sogar noch vor uns liegen. Meteorologen rechnen damit, dass der Sonntag der heißeste Tag wird. Dann könnten die Werte sogar bis auf 42 Grad klettern.
1: Das US-Militär hat nach eigenen Angaben wieder Ziele im Iran angegriffen. Ziele seien Raketen- und Drohnenanlagen sowie Radaranlagen an der Küste gewesen, teilte das zuständige Regionalkommando mit. Demnach reagierten die USA damit auf eine Attacke auf ein Frachtschiff, die vom Iran ausgegangen sein soll. US-Präsident Trump hatte Teheran vorgeworfen, damit gegen die Waffenruhe verstoßen zu haben. Israel und der Libanon haben in Washington ein Rahmenabkommen unterschrieben. Sie einigten sich im Grundsatz auf einen Teilrückzug israelischer Soldaten aus dem Nachbarland.

0: dann würden jegliche Handelsabkommen außer Kraft gesetzt. Die EU-Kommission wies Trumps neue Drohungen als ungerechtfertigt zurück. Sollten die USA solche Maßnahmen ergreifen, werde die Europäische Union schnell und entschlossen reagieren, erklärte ein Sprecher. Das Wetter in Deutschland. In der Nacht oft klar, Richtung Westen einzelne Schauer mit Unwettergefahr bei 25 bis 14 Grad. Morgen viel Sonne, im Westen und Norden kräftige Schauer und Gewitter bei 32 bis 42 Grad. Am Sonntag gebietsweise kräftige Schauer und Gewitter 30 bis 42 Grad und an der Nordsee 25 Grad. Am Montag gebietsweise Schauer und Gewitter, teilweise Unwettergefahr, 22 bis 30 Grad. Das waren die Nachrichten.
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2: Eieiei, ich weiß nicht, wann ich einmal im Wetterbericht gehört habe, dass die Höchstwerte bei 42 Grad liegen. Das ist schon heftig. So, aber der Blick auf die Straßen jetzt. Wir haben eine Entwarnung auf der A4 Erfurt-Kirchheimer Dreieck. Es ist kein Falschfahrer mehr zwischen Eisenach West und Herleshausen unterwegs. Eine Gefahreninformation für Nordrhein-Westfalen. In Kerpen im Bereich Sindorf kommt es durch einen Brand zu Geruchsbelästigung und Rauchniederschlag. Schließen Sie vorsorglich Fenster und Türen, schalten Sie Klima- und Lüftungsanlagen ab. Davon betroffen sind auch die A61 und A4 rund um das Kreuz Kerpen. Ansonsten sieht es auf den Straßen soweit gut aus. Ein paar Staumeldungen haben wir. Das ist einmal die A1 Köln Richtung Münster zwischen Westhofener Kreuz und Kreuz Dortmund-Unna. Hier haben wir 3 Kilometer Stau. Das gleiche auf der A1 Bremen Richtung Osnabrück zwischen Bremen-Brinkum und Dreieck Stur. Auch hier 3 Kilometer. Und 4 Kilometer Stau auf der A1 Osnabrück Richtung Münster zwischen Greven und Münster Nord. Hier haben wir 4 Kilometer Stau. Ja, ansonsten haben wir keine größeren Verkehrsbehinderungen. Ich wünsche Ihnen eine gute und sichere Fahrt. Kommen Sie gut an.
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2: Mit Milad Kupay. Schön, dass Sie dabei sind. Wir schauen auf ein Urteil, das für eine Amokfahrt im Winter verhängt worden ist. Vorletztes Jahr, am 20. Dezember 2024, da raste der damals 50 Jahre alte Taleb A. aus Saudi-Arabien über den Weihnachtsmarkt in Magdeburg. Ein 9-jähriger Junge und 5 Frauen starben, mehr als 300 Menschen wurden teils schwer verletzt. Nach 41 Verhandlungstagen ist der Prozess gegen den Attentäter zu Ende gegangen. Das Urteil: lebenslange Freiheitsstrafe wegen Mordes in 6 Fällen und vielfach versuchten Mord. Max Hensch berichtet aus Magdeburg.
3: Der riesige Gerichtssaal in der eigens eingerichteten Leichtbauhalle in Magdeburg war heute so voll wie noch nie seit Beginn der Verhandlungen. Gegen Mittag konnte der Sprecher der Oberstaatsanwaltschaft, Klaus Thewes, dann sagen:
4: Der Angeklagte hat sich mit seiner Mordtat außerhalb unserer Gesellschaft gestellt. Er wird nun den restlichen Teil seines Lebens auch außerhalb unserer Gemeinschaft verbringen.
3: Taleb A. muss lebenslang in Haft, weil er bei seiner Amokfahrt über den Magdeburger Weihnachtsmarkt 6 Menschen ermordet hat. Zudem verurteilte ihn das Gericht wegen versuchten Mordes in über 200 Fällen, stellte die besondere Schwere der Schuld fest und stufte ihn weiterhin als gefährlich ein. Einen Freiheitsentzug, auch wenn Taleb A. einmal seine Gefängnisstrafe verbüßt haben sollte, ordnete das Gericht nur unter Vorbehalt an. Das führte zu Unmut bei vielen Zuschauern. Rosita Richter sagte uns:
5: Ich hätte mir die Sicherungsverwahrung heute schon gewünscht. Das wurde ja nicht ausgesprochen und ja, lebenslang war zu erwarten. Aber leider ist das Leid der Menschen, die von betroffen sind, das Leid wird bleiben.
3: Nebenanklageanwalt Holger Stahlknecht spricht hingegen bei dem Urteil von einem Schachzug des Gerichts, um eine Revision, also ein Neuaufrollen des Prozesses, zu vermeiden. Denn der Täter müsste ohnehin nach etwa 20 Jahren Haft neu bewertet werden.
6: Und ich gehe davon aus, dass diese Gefährlichkeit sich durchträgt durch sein Leben, weil er eben auch so verblendet ist, sodass er zu keiner Zeit hoffentlich wieder in Freiheit kommen wird.
3: Der Angeklagte selbst nahm sein bislang nicht rechtskräftiges Urteil regungslos, fast starr zur Kenntnis. Reue zeigte er während des restlichen Verfahrens keine. Er drohte sogar mit weiteren Taten. Dutzende Opfer saßen ihm heute beim Urteilsspruch in Magdeburg gegenüber, einige auch mit Kindern. 6 Fotos erinnerten auf der Nebenklagebank an die Todesopfer. Ronny Pfaff überlebte die Amokfahrt nur knapp. Er ist froh, dass der Prozess jetzt vorbei ist.
7: Jeder Besuch eines Verhandlungstages hat halt zurückgeworfen. Man wurde immer wieder aufgewühlt, man hat alles neu durchlebt. Und das stellt sich ja jetzt im Prinzip ein. Und man kann jetzt weiter nach vorn schauen.
3: Die Hilfsangebote für die Betroffenen sollen weiter bestehen bleiben. Christi Gref leitet eine Therapiegruppe im Diakonischen Werk der Pfeiffer.

0: deutschen Stiftungen in Magdeburg. Sie weiß, dass viele der Opfer weiter auf Unterstützung angewiesen sind.
1: Was sicherlich die Herausforderung sein wird, ist, für den einen oder anderen war ja dieser Prozess jetzt auch ein sehr zentrales Thema auf ihrem Weg gewesen. Und wie wird dieser Weg sich weiter gestalten, wenn es diesen festen Baustein, immer wieder zu diesen Prozesstagen zu gehen, so nicht mehr geben wird? Wie wird sich das für sie anfühlen? Und ich glaube, das wird nochmal eine neue Herausforderung.
0: Die Aufarbeitung des Erlebten auf dem Magdeburger Weihnachtsmarkt im Dezember 2024 wird für die Betroffenen den Prozess noch um Jahre überdauern.
2: Wirtschaft.
3: Vor einer Woche hat die Finanzaufsicht BaFin die gesamte Geschäftsführung der Hamburger Privatbank Berenberg abgesetzt. Zwei Sonderbeauftragte haben die Geschicke übernommen. Für die Branche ist das ein Paukenschlag. Noch immer ist unklar, was genau die Gründe dafür sind. Viele Fragen sind offen. Warum haben die Aufseher so hart durchgegriffen? Ist Berenberg ein Einzelfall oder hat die Bankenbranche ein strukturelles Problem? Sebastian Schreiber.
4: Eine historische Villa an der Hamburger Alster, sehr repräsentativ, sehr exklusiv. Dort empfängt die Privatbank Berenberg gerne ihre Kunden.
5: Das ist natürlich auch das Kerngeschäft eigentlich. Man ist halt eine Privatbank für wohlhabende Privatkunden.
4: So Hans-Peter Burkhoff, Bankenprofessor der Universität Hohenheim. In der Branche habe die Bank insgesamt kein allzu großes Gewicht, so Burkhoff. Zuletzt lag die Bilanzsumme bei etwa 6,5 Milliarden Euro. Dennoch sorgt der Fall gerade für Aufsehen in der Finanzwelt. Eine Woche ist es her, dass die Bankenaufsicht BaFin die komplette Berenberg-Geschäftsleitung entmachtet hat. Es geht demnach um Hendrik Riemer, David Mortlock und Christian Kühn. Während die BaFin selbst diesen Schritt nicht öffentlich begründet hat, teilte die Berenberg Bank mit, Zitat:
6: Während der Jahresabschlussprüfung 2025 hatten sich Hinweise auf mögliche Corporate Governance Verstöße ergeben. Dies betraf insbesondere bestimmte Markttransaktionen mit unklarem Hintergrund, bei deren Aufklärung die nötige Transparenz fehlte.
4: Nun hat die BaFin zwei Sonderbeauftragte bestellt, die die traditionsreiche Privatbank vorerst führen sollen. Einer von ihnen kennt das Haus gut. Hans-Walter Peters war selbst jahrelang Gesellschafter bei Berenberg. Nun kehrt er als von der Finanzaufsicht bestellter Interimschef zurück. Dazu Michael Peters, Experte für Finanzstabilität von der Bürgerbewegung Finanzwende.
7: Es ist ziemlich ungewöhnlich, dass die BaFin die gesamte Geschäftsleitung absetzt. Das zeigt, dass sie sich in diesem Fall sehr sicher waren. Und in der Vergangenheit war die BaFin oft eher ein Papiertiger. Und hier scheint sie jetzt wirklich mal ihre Krallen zu zeigen.
4: Medienberichten zufolge gibt es schon seit Monaten Streit über den Jahresabschluss der Berenberg Bank. Nach Informationen der Frankfurter Allgemeinen Zeitung geht es um sogenannte Eigenhandelsgeschäfte. Das sind Geschäfte, die die Bank im eigenen Namen und nicht im Auftrag der Kunden tätigt. Die FAZ berichtet, der Abschlussprüfer, das Unternehmen Deloitte, habe merkwürdige Buchungen moniert. Möglicherweise geht es um das Eigenkapital der Bank. Dazu nochmal Hans-Peter Burkhoff von der Universität Hohenheim.
5: Das ist für die Bankenaufsicht besonders kritisch, weil die Regulierung der Banken geht vor allem darüber, dass man von den Banken verlangt, dass sie relativ zu ihrem Risiko ein angemessenes Eigenkapital, einen ausreichenden Puffer haben. Wenn dann also die Bank anfängt, hier dran zu drehen, dann funktioniert eben auch nicht mehr die Regulierung und dann würde die Bankenaufsicht sehr schnell eingreifen.
4: Ob es im Fall Berenberg wirklich so geschehen ist, muss noch geklärt werden. Auffällig ist jedoch, dass die Bankenaufseher mit der Absetzung der Geschäftsleitung eines ihrer schärfsten Schwerter eingesetzt hat. Michael Peters von der Bürgerbewegung Finanzwende betont, das entschlossene Einschreiten der BaFin werde auch von anderen Banken wahrgenommen. Die wirtschaftliche Lage der Branche insgesamt sei aber stabil. Ein systemisches Problem bestehe nicht. Dass die BaFin bei kleineren Privat- oder Regionalbanken einschreitet, kommt immer wieder vor. Die Aufsicht hatte etwa vor knapp anderthalb Jahren auch Sonderbeauftragte bei der Volksbank Düsseldorf-Neuss installiert. Die Bank war nach einem Betrugsfall in massive wirtschaftliche Schieflage geraten.
3: Plaudern statt parken in Freiburg. Da läuft ein Pilotversuch, bei dem es um eine verbesserte Nachbarschaft geht. Vereine und Gruppen sind eingeladen, einen Parkplatz in einem begrünten Aufenthaltsort zu verwandeln. Emilia Töpper hat sich das erste nicht kommerzielle Parklet in Freiburg mal angeschaut.
8: Eine Palettenkonstruktion im Stadtteil Stühlinger in Freiburg. Mehrere Kissen, ein paar Blümchen, gemütlich soll es sein. Freiburgs erstes Parklet. Der Verein, der die Sitzbank gebaut hat, hat noch nicht auf. Das Parklet hat immer auf. für jeden.
9: Man kann sich das vorstellen, eben dieses Palettenholz, was aber umgezimmert wurde zu Sitzmöglichkeiten, einem großen Tisch, wo auch Menschen tatsächlich immer wieder vorbeikommen und irgendwie ihre Hausaufgaben auspacken oder Schreibzeug dabei haben, sich kurz hinsetzen und den Tisch auch nutzen als Fläche. Und dann sind die eben so angerichtet, dass man sich da gut auch anlehnen kann, auch irgendwie gemütlicher sitzen kann. Der Anspruch war ja so ein bisschen einmal, dass es mit den Mitteln irgendwie machbar ist, die uns zur Verfügung stehen und dann auch so eine Konstellationen herzustellen, dass verschiedene Menschen in verschiedenen Gruppen auch da zusammen sitzen können. Und so wie ich das jetzt auch schon in Nutzung sozusagen erlebe, ist das uns geglückt.
8: So erklärt es Nur Alhuda Schröter. Sie ist Gründerin des Kunst- und Kulturvereins Sukun und für das Parklet verantwortlich. Das Parklet vor Sukun ist Teil eines Pilotprojekts der Stadt Freiburg. Das Ziel? Kleine Oasen für die Nachbarschaft. Aufenthaltsqualität statt Parkplätze, meint Freiburgs Baubürgermeister Martin Haag.
10: Es hat natürlich sehr viel mit dem Thema lebenswerte Stadt zu tun. Da spielen ja noch viele andere Aspekte eine Rolle. Ich sag mal, das Thema Aufenthaltsqualität, das adressiert das, ne, dass die Nachbarn sich da treffen können, Kaffee trinken können, auch mal ein Glas Wein. Es spielt aber auch natürlich das Thema Klimawandelanpassung eine Rolle. Das heißt, wir müssen auch Parkplätze mal wegnehmen, um dort einen Baum zu pflanzen.
8: Diese Parkplätze fehlen dann natürlich an anderer Stelle. Denn gegenüber ist die Ari-Fahrschule. Deren Geschäftsführer Miftah Rexhabi gefällt es gar nicht, dass es jetzt heißt Parklet statt Parkplatz.
11: Das können auch bestimmt andere Leute bestätigen. Hier sitzt ja so gut wie niemand da den ganzen Tag. Und dann kann ich es nicht nachvollziehen, warum man sowas hinstellt, wo wir sowieso eigentlich die Parkplätze brauchen.
8: Viele der Nachbarn freuen sich allerdings über mehr Grün und Lebensqualität im Viertel.
12: Ich selber würde es auch nicht nutzen, ehrlich gesagt, weil ich wohne ja gleich hier. Also es ist ja unwahrscheinlich, dass ich aus der Wohnung rausgehe, um im Parkplatz zu sitzen.
13: Parkplätze gibt es eh keine. Kommt jetzt auf 2, mehr oder weniger nicht an.
14: Immer wenn ich hier vorbeilaufe, sehe ich da Leute sitzen und das sieht einfach auch viel schöner aus, als wenn hier Autos stehen. Also mir gefällt's.
15: Ich mach so ein bisschen die Straße wohnlicher, die war vorher immer so grau und trist.
16: Ab und zu sehe ich schon Leute darauf sitzen und ich finde, ich habe das Gefühl, es ist ganz nett, dass so ein Ort da ist, wo einfach Leute aus der Nachbarschaft so sitzen können und gemeinsam Zeit verbringen.
17: Dann muss man sich halt irgendwie bemühen, irgendwo anders sein Auto abzustellen und ein paar Schritte zu laufen.
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3: Nach den schweren Erdbeben in Venezuela liegen Teile des Landes in Trümmern. Unzählige Häuser sind eingestürzt, mindestens 920 Menschen sind ums Leben gekommen. Nach Schätzungen werden noch bis zu 50.000 vermisst. Rettungskräfte versuchen, irgendwie noch Überlebende zu finden. Viele Länder schicken Hilfe, auch Deutschland beteiligt sich. Vom Militärflughafen Wunsdorf bei Hannover sind schon mehrere Transportmaschinen gestartet. An Bord Rettungskräfte und Hilfsgüter. Max Altstadt hat den Abflug beobachtet.
18: Heute Vormittag in Wunsdorf. Ein großes, graues Transportflugzeug mit lauten Propellern hebt ab. Insgesamt will die Bundeswehr 70 Rettungskräfte nach Venezuela bringen. Sie gehören zum Technischen Hilfswerk und zum internationalen Katastrophenschutzteam AdFire. Unter ihnen ist Peter Benz vom THW, der schon häufiger in einem Erdbebengebiet war.
19: Die Bilder, die wir gesehen haben, sind wirklich erschreckend. Wir waren vor 3 Jahren in der Türkei gewesen nach dem Erdbeben, haben da auch die Zertrümmerung gesehen. Aber was ich hier gesehen habe, sind viel mehr Hochhäuser, viel mehr Betonbebauung. Wir werden sicherlich mit ganz, ganz viel Zerstörung und ganz viel Leid konfrontiert sein.
18: Alle Rettungskräfte sind ehrenamtliche Helfer. Und viel Zeit, um sich auf ihren Einsatz in Venezuela vorzubereiten, hatten sie nicht, erklärt THW-Präsidentin Sabine Lackner.
20: Sie kommen gerade aktuell aus 4 Tagen Übung, sind kaum zu Hause gewesen und sofort am Start gewesen. Es gibt spezielle Vereinbarungen mit den Arbeitgeberinnen und Arbeitgebern. Das heißt, 6 Stunden ab Alarmierung ist dieses Team bereit, in den Einsatz zu gehen.
18: In Venezuela ist die Hauptaufgabe der Rettungskräfte aus Wunsdorf die Suche nach Überlebenden. Dafür haben sie auch Spürhunde mit dabei, so Lackner.
20: Wir haben 4 Teams dabei, 2 Hundeführerinnen, 2 Hundeführer, die sehr versiert sind. Wir haben unter anderem eine Hündin dabei, die schon 10 Jahre alt ist, also auch eine sehr erfahrene Kraft sozusagen. Und mit technischem Gerät können wir dann helfen, Menschen aus den Trümmern zu retten und dann dem medizinischen Personal zu übergeben.
18: Außerdem haben THW und AdFire tonnenweise Hilfsgüter für die Menschen vor Ort mit. Feldbetten, Stromgeneratoren, Wasseraufbereitungsanlagen oder auch mobile Duschen. Um die Flüge abzusichern, ist auch Personal der Bundeswehr an Bord, sagt Oberst Markus Knoll vom Lufttransportgeschwader.
21: Wir haben jeweils 2 Menschen Sicherheitspersonal dabei, die einfach unser Flugzeug absichern.
1: weil wir nicht wissen, auf welchen Plätzen wir noch landen müssen. Wir sind darauf eingestellt, auch kleinere Plätze, entlegenere Plätze anzufliegen, um dort Hilfsgüter reinzubringen.
18: Ja, und während die Rettungskräfte jetzt auf dem Weg nach Venezuela sind, zählt für die Menschen vor Ort jede Minute. In der Regel sind die...
21: Wir müssen mal kurz drüber sprechen. Achtung, es ist ein Falschfahrer auf der B42 Wiesbaden Richtung Rüdesheim zwischen Eltville, Kietricher Straße und Erbach kommt Ihnen ein Falschfahrer entgegen. Vorsicht bitte in beiden Richtungen.
20: Auch noch Wunder, dass Menschen lebend gerettet werden. Aber diese Zeit ist jetzt wirklich essentiell.
21: Saudi-Arabien tritt bei dieser WM in drei Rollen gleichzeitig auf. Als teilnehmende Fußballnation auf dem Platz, als globaler Hauptsponsor auf allen Banden aller 104 Spiele und als Staatsfonds. Jedes TV-Bild dieses Turniers ist gleichzeitig saudi-arabische Staatswerbung, ob der Zuschauer das weiß oder auch nicht. Das Engagement hat System, wie Robert Krampe berichtet.
22: Ein Name ist bei dieser Fußball-Weltmeisterschaft unübersehbar. Immer wieder taucht er auf den Werbebanden auf: Aramco. Das saudische Erdölförderunternehmen ist Hauptsponsor bei dieser Weltmeisterschaft. Der Vertrag mit dem Weltfußballverband FIFA geht über 4 Jahre. Doch Aramco, das sich bei der WM hunderten Millionen TV-Zuschauern als gewöhnliches Unternehmen präsentiert, sei alles andere als normal, warnt Nicholas McGeehan von der Menschenrechtsorganisation Fair Square. Nominell handelt es sich um ein privates Unternehmen. Doch man sollte sich keine Illusionen machen, es ist ein Arm des saudischen Staates, der es benutzt, um seine politischen und ökonomischen Ziele zu erreichen. Es ist eine äußerst gefährliche Einrichtung, die mit dem Staat verbunden ist. Aramco ist das größte Ölunternehmen der Welt. 98% gehören dem saudischen Staat. Der Konzern hat das Monopol über alle Ölreserven Saudi-Arabiens, die zweitgrößten Reserven weltweit. Das Königreich gibt dieses Geld unter anderem für Sport, für Investitionen, für Einflussnahme aus. Auch um die weiterhin kritische Menschenrechtslage im Land zu kaschieren, meint Abdullah Alaoud. Der saudische Anwalt und Menschenrechtsaktivist lebt in Washington im Exil. Sie wollen nicht wegen der Verhaftungen so vieler Aktivisten, so vieler Frauen und Menschenrechtsverteidiger in Erinnerung bleiben und auch nicht wegen der grenzüberschreitenden Repressionen, die sie betrieben haben. Sie wollen, dass das Geld, das sie in den Sport investieren, all diese Dinge weißwäscht. Alaoud weiß, wovon er spricht. Sein Vater setzte sich einst für Reformen und politische Teilhabe ein. Seit 2017 sitzt er in Einzelhaft. Die Anklage fordert die Todesstrafe. 19 Mitglieder seiner Familie dürfen Saudi-Arabien nicht verlassen. Er selbst kann als Regimekritiker nicht zurück. Zu gefährlich, sagt Abdullah Alaoud. Im vergangenen Jahr 2025 kam es zur höchsten Zahl an Hinrichtungen in der Geschichte des Landes. Darunter auch ein Journalist, der Mitte des Jahres hingerichtet wurde. 2 Frauen wurden im Gefängnis schikaniert, zusammengeschlagen und müssen dort leiden, weil sie sich für Menschenrechte einsetzen. 2034 wird Saudi-Arabien selbst die Weltmeisterschaft ausrichten. Es ist das sichtbarste Zeichen einer Strategie, die weit über den Fußball hinausgeht, so Nicholas McGeehan von der Organisation Fair Square. Das Sponsoring durch Aramco ist wahrscheinlich das deutlichste Zeichen für Fußballfans, wie die Zukunft des saudischen Engagements im Fußball aussehen wird. Saudi-Arabien will die Macht der Werbung und die Kraft des Sports nutzen, um die Nachfrage nach Öl anzukurbeln. Daher ist es unglaublich wichtig, dass diese Verbindung zwischen Fußball und Aramco hinterfragt wird. Heute Nacht spielt Saudi-Arabien um den Einzug in die K.O.-Runde bei dieser WM. Doch auch wenn die Mannschaft ausscheidet, das Land bleibt bis zum Finale bei diesem Turnier gut sichtbar. Und damit auch die Frage, welchen Preis der Fußball für dieses Geld zahlt.
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21: International bekannt wurde er durch seine Bestseller-Krimiserie um den Polizisten Harry Hole, der norwegische Schriftsteller Jo Nesbø. Seine Bücher haben sich über 60 Millionen Mal verkauft. Gestern ist das neue Buch Nesbøs erschienen. Nun aber kein klassischer Krimi, sondern ein für sich stehender endzeitlicher Roman. Insel der Ratten heißt er. Tobias Wenzel hat ihn gelesen und mit Jo Nesbø in Oslo gesprochen.
23: It was just a feeling of doomsday because of the COVID pandemic.
24: Ich hatte während der Covid-Pandemie das Gefühl, dass der Weltuntergang bevorsteht.
0: Erinnert sich Hugh Nesbø, wie ihm die Idee zu seinem dystopischen Roman Insel der Ratten kam. Der beginnt mit dem Ende. 15 Personen warten auf einem Hochhaus, auf einen Hubschrauber, der sie auf ein autarkes Schiff bringen soll, eine Arche Noah für Superreiche. Währenddessen versuchen unten Menschen verzweifelt, ins Hochhaus einzudringen.
5: Vom Dach eines 90-stöckigen Wolkenkratzers sieht man die ameisenartigen Menschen nicht, die in panischer Flucht durch die Straßen hetzen. Man hört weder die Schreie derjenigen, die niedergeschlagen werden, noch ihr Flehen um Gnade oder das Klicken des sich hebenden Hahns. Nur die Schüsse hört man und das Brüllen eines einzelnen Motorrads.
0: Mit nur wenigen Sätzen zieht uns Nesbø gekonnt in die endzeitliche Stimmung. Wir befinden uns an der Westküste der USA. Im Land und wohl auch in der restlichen Welt herrscht nach einer verheerenden Pandemie das Gesetz des Stärkeren. Die Gefängnisse wurden geöffnet, die Polizei hat die Kontrolle verloren. Banden kämpfen um Nahrung, Benzin und Waffen. Unter den Reichen auf dem Hochhausdach sind der Unternehmer Colin, der sich vorübergehend auf eine Insel mit Rattenplage in Sicherheit gebracht hat, und sein ehemaliger Anwalt und Freund Will. Collins Sohn Brad hat als Kopf einer Motorradbande Wills Tochter entführt und aus unerwiderter Liebe ermordet. Plädiert Will weiter für das Recht oder übt er Rache? Das ist die zentrale Frage dieses hochspannenden, intelligent konstruierten, aber auch sehr brutalen Romans. Hugh Nesbø.
23: In this book, I wanted to present what's there if you take away rule of law.
6: In diesem Buch wollte ich aufzeigen, was eine Gesellschaft ohne Rechtsstaatlichkeit bedeutet. Wenn das Gesetz des Dschungels herrscht, dann werden Fleischerhaken zum Foltern eingesetzt. Dann wird sinnlos getötet. Deshalb habe ich das so brutal geschildert. Als junger Mann hat mich Anarchie angezogen, weil ich Regeln nervig fand. Aber heute glaube ich, eine Gesellschaft ohne Regeln ist wie die Hölle.
23: Society without rules, that is like hell.
0: Damit Will von Brad ablässt, besorgt Brads Vater Colin ihm und seiner Familie Tickets für das rettende Schiff. Dann stehen sie auf dem Dach des Hochhauses und es fragt sich, ob Will nicht doch noch zuvor eine Racheaktion angestoßen hat. Als Leser dieses Romans, den Günter Frauenlob wunderbar flüssig übersetzt hat, horchen wir in uns selbst hinein. Wofür hätten wir uns an Wills Stelle entschieden? Für Recht oder Selbstjustiz? Und Hugh Nesbø?
23: The questions I ask in my stories are questions that I not necessarily have an answer to.
6: Auf die Fragen, die ich in meinen Büchern aufwerfe, habe ich nicht unbedingt Antworten. Ich stelle gern moralische Dilemmata zur Diskussion. Aber nehmen wir an, dass jemand wie im Buch ein enges Mitglied meiner Familie umbringt. Ich glaube, die Vernunft ist die Sklavin der Gefühle. Ich würde mich also wohl von meinen Emotionen leiten lassen und Rache begehen, um mich besser zu fühlen. Langfristig würde ich mich natürlich nicht besser fühlen. Das ist wie beim Alkoholiker, der einen Drink braucht. Er weiß, dass er ihn ruiniert, aber er muss ihn trotzdem nehmen.
0: Hugh Nesbø hat mit Insel der Ratten einen Page-Turner geschrieben, der uns nachdenklich stimmt. Ist die zivilisatorische Errungenschaft einer regelbasierten Ordnung fragiler, als wir glauben?
21: Tobias Wenzel über Hugh Nesbøs Roman Insel der Ratten. Das Buch wurde aus dem Norwegischen von Günter Frauenlob übersetzt und ist im Ullstein Verlag erschienen. Wenn Sie es lesen wollen, es hat 208 Seiten und kostet gebunden 19,99 €.
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21: Die Krise beim Autobauer Volkswagen könnte viel größere Folgen haben als bisher gedacht. Nach NDR-Informationen wird im Konzern darüber gesprochen, weltweit rund 100.000 Jobs zu streichen. 4 Werke könnten geschlossen werden. Die Augsburger Allgemeine meint, diese Krise hat dramatische Symbolkraft.
7: Mit Volkswagen wackelt ein weltweites Wahrzeichen für die Leistungsfähigkeit der deutschen Industrie. Die Ursachen für die VW-Misere sind vielfältig. Sie reichen von immer härterer internationaler Konkurrenz über Missmanagement, das im Abgasskandal gar kriminelle Ausmaße annahm, eine zu späte Fokussierung auf neue Entwicklungen, etwa in der E-Mobilität, bis hin zu deutscher Bürokratie und Kosten. Woran der Autobauer leidet, ist längst kein Husten mehr. Vielmehr scheint es, dass die Grippe voll ausgebrochen ist und die Lungenentzündung droht. Was das für Deutschland bedeutet, kann sich jeder ausmalen.
3: Die Süddeutsche Zeitung fordert einen Plan für die Zukunft, der länger hält als ein paar Monate. Und da seien auch die Gewerkschaften gefordert. Die Arbeitnehmer sollten jetzt nicht blockieren, schreibt die SZ.
7: An vielen Stellen wird es richtig wehtun müssen. Und selbst dann ist nicht sicher, wie gut der Autokonzern die nächsten Jahre überstehen wird. Die Probleme in China und den USA werden nicht kleiner werden. Die Gewinne von dort kommen nicht mehr zurück. Jetzt hilft es nur, das Unternehmen so aufzustellen, dass man auch mit Elektroautos Geld verdient, um zumindest einen Teil der Arbeitsplätze in Deutschland zu sichern.
3: Vom Auto zur Bahn. Auch da gibt es Probleme. Es geht aber nicht nur um den Konzern, sondern um das Bahnhofs-Megaprojekt Stuttgart 21. Denn jetzt ist es offiziell, die Eröffnung des neuen Tiefbahnhofs verschiebt sich noch einmal um 5 Jahre auf Ende 2031. Die Gesamtkosten steigen auf 14,5 Milliarden Euro, nochmal 3 Milliarden mehr als zuletzt geplant. Die Studioleiterin des SWR in Stuttgart, Sibylle Müller, spricht in ihrem Kommentar von einem Offenbarungseid.
4: Die Komplexität der Digitalisierung unterschätzt, die Planung unvollständig und unrealistisch. Das heißt, dass die Projektverantwortlichen ihr Projekt in letzter Konsequenz nicht im Griff hatten. Das ist erschütternd bei einem Vorhaben, das von einer Bundeskanzlerin einmal als Maßstab für die Zukunftsfähigkeit Deutschlands bezeichnet wurde. Ernüchternd nennt die neue Bahnchefin Palla die Ergebnisse ihrer internen Revision. Ein schwaches Wort. Aber die Projektpartner Stadt, Land und Region sind schon dankbar, dass ihnen jetzt Ehrlichkeit und Neuaufstellung versprochen wird. Sie sind angewiesen auf das, was die Bahn an Planung vorlegt. Deshalb ist das jetzt die letzte Chance für die Manager des Staatsunternehmens Bahn, zu zeigen, dass sie wissen, was sie tun und es auch können. Die Politik darf allerdings auch nicht nur daneben stehen, denn auf dem Spiel steht neben dem Bahnverkehr das Vertrauen darauf, dass dieses Land funktioniert.
3: Kommentiert Sibylle Müller vom SWR. Die Rheinpfalz aus Ludwigshafen kommentiert, im Stuttgarter Milliardengrab würden Unsummen versenkt und mit dem Geld hätte im deutschen Bahnnetz sehr viel Sinnvolleres passieren können.
7: Vor dem Volksentscheid im November 2011 über das Projekt konnte eigentlich jeder wissen, dass die damals veranschlagten 4,5 Milliarden Euro nie und nimmer ausreichen würden. Von den Befürwortern des Projekts wurde das seinerzeit ignoriert oder geleugnet. Die verkehrspolitische Sprecherin der CDU-Landtagsfraktion betonte damals, die Kosten würden im Rahmen bleiben und sagte, wer etwas anderes behauptet, lügt. Der Name der Dame, Nicole Razavi. Heute ist sie frischgebackene baden-württembergische Verkehrsministerin. Dass sie jetzt den Ärger mit Stuttgart 21 am Hals hat, ist immerhin ein kleines Stück ausgleichender Gerechtigkeit.
3: Und das waren die Standpunkte. Zusammengestellt hat sie Jan Busche.
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10: Um 0 Uhr mit Ronald Lessig. In Deutschland war gestern der bislang heißeste Tag seit Beginn der Wetteraufzeichnung im Jahr 1881. Laut dem Deutschen Wetterdienst wurden in Saarbrücken-Burbach 41,3 Grad gemessen. Aus Frankfurt Gabi Beck.
11: Damit ist der einstige Rekord von 41,2 Grad im Juli 2019 in Tönnesforst und Duisburg geknackt. Meteorologe Tim Gottsch betont aber, dass das Ende der Fahnenstange in der aktuellen Hitzewelle noch nicht erreicht ist. Er rechnet sogar mit rund 42 Grad an manchen Orten in den nächsten Tagen. Höhepunkt wird der Sonntag sein. In der nächsten Woche wird es heftige Schauer und Gewitter geben, zwar schwül, aber nur noch knapp über 30 Grad.
10: Das US-Militär hat nach eigenen Angaben wieder Ziele im Iran angegriffen. Ziel seien Raketen- und Drohnenanlagen sowie Radaranlagen an der Küste gewesen. Das hat das zuständige Regionalkommando CENTCOM mitgeteilt. Demnach reagierten die USA damit auf eine Attacke auf ein Frachtschiff, die vom Iran ausgegangen sein soll. US-Präsident Trump hatte Teheran vorgeworfen, damit gegen die Waffenruhe verstoßen zu haben. Nach den verheerenden Erdbeben in Venezuela sind hunderte weitere Opfer aus den Trümmern geborgen worden. Laut Parlamentspräsident Rodriguez stieg die Zahl der bestätigten Toten auf 920. Mehr als 3.300 Menschen seien verletzt worden. Zehntausende gelten als vermisst. Inzwischen ist internationale Hilfe angelaufen. Vom Fliegerhorst Wunstorf in Niedersachsen machten sich auch deutsche Rettungskräfte auf den Weg ins Katastrophengebiet. An Bord waren neben Soldaten und Material zahlreiche Einsatzkräfte des Technischen Hilfswerks. Bei der Fußball-Weltmeisterschaft steht Frankreich als Gruppensieger in der K.O.-Runde. Der Vize-Weltmeister setzte sich am Abend gegen Norwegen durch. Aus dem ARD-WM-Team Michael Küster.
8: Frankreich ist seiner Favoritenrolle gerecht geworden und hat sich den Sieg in Gruppe I gesichert. Gegen die zweite Garnitur von Norwegen gab es am Abend ein 4:1. Mann des Spiels war Ousmane Dembélé von Paris Saint-Germain mit 3 Treffern. Im Parallelspiel sicherte sich der Senegal mit einem 5:0 über den Irak den 3. Platz. In Gruppe H geht's ab 2 Uhr bei Spanien gegen Uruguay um den Gruppensieg. Im Parallelspiel treffen Saudi-Arabien und Kap Verde aufeinander.
10: Das waren die Nachrichten. Das Wetter in Deutschland. Häufig klar Richtung Westen, einzelne Schauer mit Unwettergefahr bei 25 bis 14 Grad. Tagsüber viel Sonne, im Westen und Norden kräftige Schauer mit Unwettergefahr bei 32 bis 42 Grad. Am Sonntag gebietsweise kräftige Schauer und Gewitter 30 bis 42 Grad, an der Nordsee 25 Grad, am Montag bis 30 Grad. Es ist 0:03.
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3: Achtung, es ist ein Falschfahrer auf der B42 Wiesbaden Richtung Rüdesheim. Zwischen Eltville-Markt, Martinstal und Hattenheim kommt Ihnen ein Falschfahrer entgegen. Bitte äußerst rechts fahren, nicht überholen. Ich sag's nochmal, auf der B42 Wiesbaden Richtung Rüdesheim zwischen Eltville, Martinstal und Hattenheim ist ein Falschfahrer unterwegs. Vorsicht bitte in beiden Richtungen. Eine Gefahreninformation für Nordrhein-Westfalen. In Kerpen im Bereich Sindorf kommt es durch einen Brand zu Geruchsbelästigung und Rauchniederschlag. Schließen Sie vorsorglich Fenster und Türen, Klima- und Lüftungsanlagen bitte abschalten. Davon betroffen sind auch die A61 und A4 rund um das Kreuz Kerpen. Die A1 Trier Richtung Köln-Koblenz ist zwischen dem Kreuz Wittlich und Wittlich-Mitte wegen hitzebedingter Straßenschäden gesperrt. A1 Köln Richtung Münster zwischen Westhofener Kreuz und Kreuz Dortmund-Unna 3 Kilometer Stau. Dort ist wegen Bauarbeiten nur ein Fahrstreifen frei. A1 Bremen Richtung Osnabrück zwischen Bremen-Brinkum und Dreieck Stur 3 Kilometer Stau. A1 Osnabrück Richtung Münster zwischen Grefen und Münster Nord 4 Kilometer Stau. A2 Hannover Richtung Berlin ist zwischen Ziesa und Wollin wegen Straßenschäden auf allen Fahrstreifen gesperrt. A2 Berlin Richtung Hannover ist zwischen Burg Ost und Zentrum wegen Straßenschäden bis ca. 12 Uhr gesperrt. Eine Umleitung ist eingerichtet. A20 Lübeck Richtung Kreuz Uckermark ist zwischen Rostock Südstadt und Dummersdorf wegen einer Fahrbahnerneuerung bis Montag 4 Uhr früh gesperrt. A27 Richtung Bremen ist zwischen Dreieck Walsrode und Walsrode Süd wegen eines defekten Schwertransports bis 1 Uhr, also noch eine gute Stunde, gesperrt. Die nächste Sperrung haben wir auf der A29 Wilhelmshaven Richtung Oldenburg zwischen Zetel und Farel Bockhorn. Und zwar in beiden Richtungen wegen Bauarbeiten bis Montag 5 Uhr früh. Die Umleitung führt über die U25 und U10. Die A42 Kamp-Lindfort Richtung Dortmund ist zwischen Herne-Krange und Baukau wegen Brückenarbeiten bis Montag früh, also auch das ganze Wochenende gesperrt. Die A43 Wuppertal Richtung Recklinghausen ist zwischen Bochum-Riemke und Kreuz Recklinghausen wegen Brückenarbeiten bis Montag früh in beiden Richtungen gesperrt. Dann noch die A553 Bliesheim Richtung Brühl ist zwischen Brühl Ost und Nord in beiden Richtungen bis Montag früh 6 Uhr gesperrt. Dort wird an Hochspannungsleitungen gearbeitet. Gute Fahrt.
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3: Mit Milad Kupay aus dem Studio von NDR Info in Hamburg. Europas größter Autobauer Volkswagen steht offenbar vor einem weiteren massiven Stellenabbau. Nach NDR-Informationen sollen in den nächsten Jahren doppelt so viele Stellen im Konzern weltweit wegfallen wie bislang bekannt. Es geht demnach um 100.000 Arbeitsplätze. Aber noch geht da einiges durcheinander. Mal ist von Jobs in Deutschland die Rede, dann von Jobs weltweit, mal von der Marke VW, dann vom Gesamtkonzern. Also das ist noch nicht so ganz überschaubar. Oliver Jürgens berichtet.
12: Jetzt wird es also ernst bei Volkswagen. Was viele schon seit Monaten sagen, bekommt ein Gesicht. 100.000 Stellen sollen wegfallen, 50.000 mehr als bisher geplant. Und auch das Thema Werksschließungen kommt wieder auf den Tisch, so massiv wie nie. Hannover, Emden, Zwickau, Neckarsulm könnten geschlossen werden. Dass VW weitere Einschnitte machen wird, das war aber klar. VW-Chef Oliver Blume hatte das auf der Hauptversammlung vor wenigen Tagen bereits angekündigt.
13: Die nächsten konkreten Schritte für die Umsetzung unseres Zukunftsplans bereiten wir aktuell vor. Weitere Entscheidungen treffen wir gemeinsam mit unserem Aufsichtsrat im Sommer.
12: Die wirtschaftlichen Bedingungen für Volkswagen haben sich in den vergangenen Monaten noch einmal verschärft. Die US-Zölle haben den Konzern Milliarden gekostet, der Iran-Krieg belastet die Geschäfte und der wichtigste Automarkt in China ist eingebrochen. Auch der Absatz der Elektroautos bleibt hinter den Erwartungen zurück. Die Autos sind zu teuer. Bei den VW-Beschäftigten in Emden schlägt das alles gewaltig auf die Stimmung.
14: Also ich gehe davon aus, dass es irgendwann Schluss geht.
15: Ist natürlich wieder ein Schock, ne? Ich zum Beispiel habe jetzt Frau, Kinder, drei Kinder, meine Frau ist schwanger. Und dann wieder so eine Nachricht, ist natürlich ein Schock.
14: Ja, ist nicht so gut. Dann kann Ostfriesland einparken und neue Arbeit suchen. Ne? Sind meist immer schlaflose Nächte da noch. Ne?
12: Niedersachsens Ministerpräsident Lies hat bereits angekündigt, einen Kurs, der nur auf Werksschließungen und Stellenabbau setzt, nicht mitzutragen. Lies sitzt im Aufsichtsrat von VW. Das Land ist zweitgrößter Anteilseigner. Lies weitet den Blick. Europa müsse eine Antwort auf den Kostendruck durch chinesische Autos finden.
24: Mercedes, BMW, alle europäischen Hersteller leiden. Deswegen brauchen wir auch eine Antwort, wie wir die deutsche und europäische Industrie und auch Automobilindustrie schützen können. Weil ansonsten, wenn mit diesem Druck und dieser Art Fahrzeuge ausschließlich in den Markt kommen aus China, dann ist es kaum möglich, in Europa dem etwas entgegenzusetzen.
12: Während Volkswagen davon spricht, den Konzern bis 2030 zum attraktivsten Automobilunternehmen der Welt zu machen, wirft die IG Metall und der VW-Betriebsrat der Konzernführung unverantwortliche Drohungen vor. Sollten solche Pläne und Angriffe auf die Mitbestimmung vorangetrieben werden, würde dies mit aller Macht verhindert werden.
3: Ein Bericht von Oliver Jürgens. Stefan Bratzel ist Direktor des unabhängigen Forschungsinstituts Center of Automotive Management CAM. Meine NDR-Kollegin Birgit Langhammer hat ihn gefragt. Volkswagen hat ja in den vergangenen Jahren einige Probleme gehabt, gerade auch was die E-Mobilität angeht. Und ein Auto für alle, also E-Volkswagen, ist nicht so richtig gelungen. Da sind Mitbewerber viel günstiger. Also war ein weiterer Stellenabbau absehbar?
25: Ja, ein Stellenabbau war tatsächlich ein Stück weit absehbar, weil sozusagen im Volkswagen-Netz in Europa große Überkapazitäten vorhanden sind. Da hat man vor 1,5 Jahren eigentlich deutlich zu kurz gesprungen. Das muss man jetzt ein Stück weit nachholen. Und Sie haben es richtigerweise gesagt, ne, man hat mittlerweile zwar technologisch gute Fahrzeuge, nur sind die häufig teurer als eben der Wettbewerb. Und das wird sich auch in den nächsten Wochen und Jahren eigentlich nicht ändern mit den Chinesen, die eben auch dann vermehrt nach Deutschland kommen.
26: Wir haben bisher noch keine Bestätigung von Volkswagen. Das bezieht sich ja jetzt alles auf ein Papier, was erstmal intern besprochen werden sollte. Aber wenn wir bei der Zahl von 100.000 bleiben, wären das dann vielleicht auch Stellen, wo Leute ohnehin schon gar nicht mehr arbeiten, mit 56 nach Hause geschickt wurden, Dienstwagen vor der Tür und fast volle Bezüge. Also muss man da nicht auch mal wie andere Konzerne auch wirtschaftlicher rechnen?
25: Ja, ich glaube, es geht tatsächlich grundsätzlich ja um Reduzierung von Arbeitskosten. Das sind natürlich schon viele sozusagen Abbaupläne mit enthalten von denen, die jetzt Anfang 60 sind und ohnehin schrittweise aufhören wollen. Aber das wird nicht reichen. Das heißt, der Vorschlag ist jetzt eigentlich schon mit einer gewissen Dramatik verbunden. Ich glaube, man will natürlich auch eine gewisse Drohkulisse jetzt aufbauen, um zu sagen, so kann es nicht weitergehen. Wir kommen hier nicht wirklich voran. Und das ist jetzt ein bisschen die Idee. Übrigens ja nicht nur jetzt in Deutschland, dort vor allem. Die Problematik ist auch in China. Dort verliert man massiv Marktanteile. Und Problematik liegt natürlich auch auf der anderen Seite in den USA. Das Export Modell ja von Volkswagen, auch von Mercedes und BMW funktioniert nicht mehr. Das heißt, man muss sich überlegen, dort Fahrzeuge zu produzieren. Das wird auch noch einiges an Geld kosten.
26: Sie haben gerade schon gesagt, da wurde eine Drohkulisse aufgebaut, auf die schon reagiert wurde, weil es hieß ja auch, dass 4 Werke in Deutschland gegebenenfalls geschlossen werden könnten. Davon liegen 2 auch in Niedersachsen, Hannover und Emden. Und da hören wir schon, eine Schließung kommt nicht in Frage. Also hat man auch vielleicht extra bei Volkswagen ein bisschen überzeichnet oder wie schätzen Sie das ein?
25: Ja, es ist schon deutlich eine Überzeichnung, Drohkulisse. Ich glaube nicht, dass 4 Werke geschlossen werden in Deutschland. Aber ich glaube, es ist notwendig, jetzt mal zu verdeutlichen, wie stark die Wettbewerbsfähigkeit auch von Volkswagen in den letzten Jahren gelitten hat. Und nur ein Vergleich. Ja, gestern oder die letzten Tage haben wir gehört, dass es durchaus gelingt, in Deutschland profitabel Autos zu bauen und Stellen aufzubauen. Und zwar ein paar Kilometer weiter bei Tesla in Grünheide, ja, wird die Produktion aufgebaut. Es wird sogar eine Batteriezellproduktion mit dem Aufbau von Mitarbeitern geplant. Das ist die andere Seite. Da kann man sich fragen, woran liegt das? Liegt das vielleicht eben auch zum Teil an hohen Arbeitskosten, die in guten Zeiten eben genehmigt wurden? Und jetzt sind eben weniger gute Zeiten, aber die Arbeitskosten sind immer noch sehr viel höher.
26: Mhm. Wobei, wenn Sie Tesla ansprechen, da regiert ja Elon Musk und bei Volkswagen und VW im Speziellen ist das ja ein bisschen außergewöhnlich. Also diese Pläne, die wir hören, kommen von Management, aber wir fragen uns, ob das überhaupt durchsetzbar ist mit dem Aufsichtsrat, weil da wiederum das Land Niedersachsen ja die Mehrheit hält. Also ist da diese politische Verquickung vielleicht sogar aus reiner Konzernsicht kontraproduktiv?
25: Ja, man muss schon sagen, tatsächlich hat sich so ein Sanierungsstau aufgehäuft dadurch, dass man eigentlich in China immer gut Geld verdient hat und dann wurden dadurch Strukturprobleme, die man schon länger hatte bei Volkswagen in Deutschland, überdeckt und überlagert. Und das wird jetzt eben offengelegt, weil das Geld aus China eben nicht mehr kommt und da hat sicherlich die spezielle Konstellation eben auch eine Teilschuld daran. Klar ist aber auch, das Management darf man hier nicht rausnehmen, weil viele der neuen Trends wurden zu spät eingeleitet und nicht in der Geschwindigkeit, die man eigentlich bräuchte, um gegen den neuen Wettbewerb in einer neuen Zeit von Elektromobilität, Software und KI-definiertem Fahrzeug, autonomen Fahren eben beginnt.
26: Und Herr Bretzel, wir hören jetzt aber ja schon auch, der Konzern soll neu strukturiert werden. Unter anderem soll die Kernmarke VW aus dem Konzernverbund herausgelöst werden. Was hätte das für einen Sinn? Was würde das bedeuten?
25: Ja, ich glaube, der ganz große Hintergrund ist, dass man spezielle VW-Gesetzregelung mit Land Niedersachsen und mit den Gewerkschaften im Aufsichtsrat dadurch schrittweise verhindern möchte oder dass man da raus möchte aus dieser Konstellation und mit so einer eigenständigen börsennotierten VW-Marke wäre das deutlich einfacher. Das könnte schon ein Schritt in diese Richtung sein. Im Übrigen ist dann eine spezielle Marke an der Börse notiert noch einfacher steuerbar. Das ist so ein Nebeneffekt davon, wobei man klar sagen muss, natürlich müssen nach wie vor die Synergien im Gesamtkonzern gehoben werden, auch wenn so eine Marke wie VW dann organisatorisch ein Stück weit aus dem VW-Konzern eliminiert wird.
26: Und ich habe jetzt schon von einigen Analysten gehört, die sagen, nun gut, die Transformation, das erwischt viele Bereiche in Deutschland, warum nicht auch die Autobranche beziehungsweise Volkswagen? Schließen Sie sich da an? Ist es jetzt gut, mal einen Knall zu haben und dann vielleicht viele Dinge zu ändern?
25: Ja, der Knall ist gut, aber der Knall irgendwie, der hallt schon seit Jahren nach und wir müssen sozusagen jetzt gesamthaft irgendwie in der Autoindustrie, aber auch am Standort Deutschland, da spreche ich die Politik an, in einen Modus Sanierung, Verbesserung und Zukunftsorientierung kommen. Ich glaube, wenn der Knall dann dazu beiträgt, ist es gut. Ne? Wenn man sich nur die Ohren zuhält und so weitermacht wie die ganze Zeit, dann wird es ja demnächst wieder ganz groß knallen.
21: Sagt Stefan Bratzel. Er ist Direktor des unabhängigen Forschungsinstituts Center of Automotive Management, CAM.
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21: Die Woche begann ja mit den Vorschlägen der Rentenkommission, bekannt geworden noch vor ihrer Veröffentlichung am Dienstag. Und auch ganz am Ende der Bundestagssitzungswoche stand die geplante Reform noch einmal auf der Tagesordnung. Die Linken-Fraktion hatte eine Aktuelle Stunde beantragt. Frank Eichmann aus Berlin.
1: Kurzer Rückblick auf Dienstagmorgen. Da lobten Bundeskanzler Merz und Arbeitsministerin Baas die Ideen der Rentenkommission.
16: Sie haben abgeliefert. Sie haben in Rekordzeit ein wirklich gutes Gesamtpaket auf den Tisch gelegt.
17: Es ist allerhöchste Zeit. Nichtstun ist keine Option.
1: Im Verlauf der Woche wurden mehrere der 33 Vorschläge besonders kritisch diskutiert. Der künftig spätere Renteneintritt, der Wegfall der Rente mit 63 oder der Umbau der Minijobs. In der von der Linken beantragten Aktuellen Stunde im Bundestag stand ein anderes Reformvorhaben im besonderen Mittelpunkt. Empfehlung 28, die gesetzliche Kapitalrente. Linken-Co-Chef Luigi Pantisano.
18: Die Bundesregierung will in Zukunft mit der Rente von Millionen von Arbeiterinnen und Arbeitern an der Börse zocken.
1: Die Rentenkommission sieht in den Erträgen der Kapitalrente eine Möglichkeit, Altersarmut zu bekämpfen. Der Linken-Chef rechnet anders.
18: Was heißt es, wenn die Altersvorsorge von Aktienkursen abhängt? Wann steigen denn die Aktien? Sie steigen, wenn Immobilienkonzerne ihre Mieter noch härter auspressen, wenn Rüstungskonzerne noch mehr Waffen verkaufen, wenn Konzerne die Löhne ihrer Beschäftigten drücken. Das ist eine Schweinerei.
1: Stattdessen Betriebsrenten stärken, das war eine der Ideen des linken Chefs. Kopfschüttelnd darauf Annika Klose. Sie war für die SPD Mitglied der Rentenkommission.
19: Da habe ich mich gefragt, ist Ihnen eigentlich bewusst, dass eben auch die betriebliche Altersvorsorge, auch die Sozialpartnermodelle beispielsweise auf Kapitalmarktzuwächsen eben beruhen? Also dass es da eben auch um Kapitalmarktanlagen geht?
1: Auch von den Grünen ein Fragezeichen an der massiven Kritik der Linken am umfangreichen Rentenreformkonzept. Der Abgeordnete Andreas Audritsch.
20: Herr Pantisano, wenn man es nicht schafft, in einer solchen Situation, in einer Debatte, Dinge, die offensichtlich gut sind, auch einmal so zu benennen, dann muss man sich die Frage stellen, ob ein ernsthafter Wille über einen Diskurs dieser Frage da ist oder ob es eigentlich nur der Versuch ist, das zu delegitimieren.
1: Die Grünen selbst finden mehrere Teile des Reformpakets durchaus gut. Was ihnen fehlt, sind Pläne gegen die Altersarmut. Bei den Abgeordneten der AfD gab es nur verhaltenes Lob. Vieles sei aus AfD-Konzepten abgeschrieben. Aber der Grundton in der Debatte klang so wie hier vom AfD-Abgeordneten Kai Gottschalk.
22: Zunächst einmal bin ich entsetzt, dass keiner von Ihnen der Altparteien hier heute ein Wort der Entschuldigung gefunden hat für das auch hier wieder vorliegende Versagen in der Rentenpolitik.
1: Redner mehrerer anderer Parteien kritisierten, die AfD-Konzepte würden zwar hohe Erwartungen wecken, seien aber letztlich einfach unbezahlbar.
21: In Deutschland sind erstmals in einem Juni mehr als 40 Grad gemessen worden. In Saarbrücken wurden laut Deutschem Wetterinstitut DWD 41,1 Grad aufgezeichnet. Puh, Forschende haben herausgefunden, dass diese aktuellen hohen Temperaturen ohne den menschengemachten Klimawandel so nicht möglich gewesen wären. Doch nicht alle Menschen leiden darunter gleich. Und da blickt Anja Lordig auf den sozialen Status der Menschen.
27: 36 Grad. Für Menschen mit Behinderung wie Thorsten Brandes kaum auszuhalten. Jeder Meter im Rollstuhl ist eine Qual. Auch wenn der 60-Jährige nach Hause kommt, wird's nicht kühler. Schwarze Schieferplatten, das Haus in der Nähe vom Düsseldorfer Hauptbahnhof, ist nicht gedämmt. Thorsten Brandes wohnt im vierten Stock, in einer betreuten WG ohne Klimaanlage. Vermieter sind nicht verpflichtet, eine einzubauen. Doch eine andere Wohnung kann er sich nicht leisten. Innen sind es 33 Grad. Vor einigen Tagen wurde es richtig kritisch.
28: Da habe ich versucht, vom Bett auf den Rollstuhl zu kommen und habe überhaupt nicht mehr die Kraft gehabt, während ich gerade so halb auf dem Stuhl war. Ich bin komplett runtergestürzt. Ich nehme an, das war der Kreislauf. Kam gerade so eben ans Handy ran. Und konnte dann hier den Betreuer anrufen und sagen, ich liege hier, ich brauche Hilfe.
27: Hilfe bei Hitze, der sie nicht entkommen können. Sie trifft kranke, alte und arme Menschen ganz besonders und zunehmend. Wegen des Klimawandels steigt in Deutschland die Zahl der Hitzetage über 30 Grad. Bis 1990 waren es im Schnitt 4 bis 5 solcher Tage. In den letzten 10 Jahren schon mehr als doppelt so viele. Tendenz steigend. Und es gibt immer mehr Hitzetote. 2024 waren es in Europa rund 63.000, davon in Deutschland etwa 3.000. Der ehemalige Bundesgesundheitsminister Karl Lauterbach, SPD, ist Mitglied einer europäischen Kommission, die sich um Klima und Gesundheit kümmert. Sie hat jetzt einen Appell verfasst. Sie fordert, dass die Weltgesundheitsorganisation wegen der Hitzetode den Klimawandel als Gesundheitsnotstand erklären soll.
0: Der Hitzetod ist, wenn man so will, ein anonymer Tod. Das heißt, wir haben in Hitzewellen wie jetzt, haben wir ein paar hundert, möglicherweise ein paar tausend Todesfälle, die sonst nicht eintreten würden. Das sind dann Menschen, deren Herz-Kreislauf-Erkrankungen aus dem Ruder laufen. Das sind Menschen, die dann zum Teil sogar Hitzeschläge bekommen, obwohl das Gott sei Dank noch selten ist.
27: Auch ältere Menschen in Pflegeheimen trifft es. Die Bilanz einer stichprobenartigen Umfrage von Verdi an einem besonders heißen Augusttag aus dem letzten Jahr: Kreislaufprobleme, Stürze und 3 Todesfälle. Viele Pflegeheime in NRW sind aus den 1970er Jahren, nicht auf die Hitze ausgelegt, und heizen sich auf. Die Träger fordern deshalb das Land auf, sie finanziell für die Umrüstung zu unterstützen und eine Gesetzesänderung, die zur energetischen Sanierung verpflichtet.
3: Und auch das gab es noch nie. Bahntickets können kostenlos storniert werden wegen der Hitze. Aber nehmen Fahrgäste das Angebot an? Und wo könnte die Bahn sonst noch Probleme bekommen bei diesen Temperaturen? Bruno Dietl war am Berliner Hauptbahnhof unterwegs.
2: 15 Meter unter der Erde am Hauptbahnhof liegen die Gleise der Nord-Süd-Bahn. Die Bahnsteige sind voller Menschen. Es ist angenehm kühl. Und trotzdem, auch hier unten, wo gerade alle Fernzüge ankommen und abfahren, wird schon viel gefächert. Marie und Jonas wollen mit ihrem Kind in die Nähe von Kassel, warten auf den ICE Richtung Interlaken. Das Bahnticket wegen der Hitze zu stornieren, zwischendurch haben sie kurz überlegt.
4: Ja, wir haben drüber nachgedacht, wir haben kurz geguckt, was ein Mietwagen kosten würde, haben dann uns tatsächlich die Wetterkarte angeschaut, haben das Gefühl gehabt, nee, das trauen wir der Bahn zu, dass sie uns noch bis dahin, wo wir wollen, hinbringt.
2: Ein paar Meter weiter am Gleis sitzt Linus auf seiner Sporttasche, ist genervt von den 20 Minuten Verspätung, die sein ICE Richtung Hamburg hat. Er hat seinen Aufenthalt im kühleren Norden durch den Hitzestorno verlängert.
5: Ich habe es tatsächlich genutzt, und zwar habe ich nochmal umgebucht und habe dann mit dem Hitzestorno mein Geld oder krieg hoffentlich noch im Laufe der nächsten Tage wieder. Und eigentlich wäre ich am Montag wieder hierher zurückgefahren und so fahre ich dann aus Dienstag.
2: Für andere wiederum ist Stornieren oder Verschieben keine Option. Bahnvielfahrerin Tanja wartet auch gerade am Gleis auf den ICE nach Hamburg.
4: Ich muss zu meinen Eltern. Meine Eltern leben in Schleswig-Holstein. Ich fahre immer regelmäßig hin, um mal zu schauen, ob alles in Ordnung ist. Ich hätte es nicht verschieben können.
2: Die Bahninfrastruktur ist der Hitze voll ausgesetzt. Die Deutsche Bahn rät von Fahrten mit dem Fernverkehr am Wochenende ab. Bundesverkehrsminister Patrick Schnieder, der am Hauptbahnhof gerade einen neuen Direktzug Prag-Berlin-Kopenhagen einweiht, sieht die Bahn bei der Vorbereitung auf Extremtemperaturen von über 40 Grad an der Belastungsgrenze.
6: Sie hat sich in den letzten Jahren deutlich verbessert, was zum Beispiel die Klimaanlagen in den Zügen angeht. Ab gewissen Temperaturen werden Sie Probleme nicht vermeiden können. Das sehen Sie gerade in Frankreich, dort ist stellenweise Verkehr ganz eingestellt worden, weil Weichen empfindlich reagieren, immer wieder ausfallen können. Bei extremer Hitze und auch Klimaanlagen irgendwann an ein Ende kommen. Es sind mobile Teams auch unterwegs, um schnell eingreifen zu können. Aber man ist nicht gefeit vor allem, was da passieren kann.
2: Lukas Iffländer ist der Bundesvorsitzende des Fahrgastverbands Pro Bahn, ein Bahnauskenner. Den Fernverkehr sieht er durch viele neu angeschaffte ICE-Züge gut auf die Hitze eingestellt. Im Regionalverkehr machen ihm die zu schwachen Klimaanlagen älterer Züge Sorgen, wie sie beispielsweise zwischen Dessau, Berlin und Senftenberg eingesetzt werden. Und dann ist da noch die Infrastruktur. Bei zu großer Hitze können laut Iffländer ältere Stellwerke schlapp machen und Gleise durch die extreme Hitze verbogen werden.
7: Gerade auf den Regionalstrecken, wo wir eben nicht überall Betonschwellen haben, wo die Gleise nicht so modern sind, kann es zu sogenannten Gleisverwerfungen kommen. Also das Metall dehnt sich aus, das Gleis verbiegt sich dabei. Und dadurch kann es dann sein, dass langsamer gefahren werden kann oder gar nicht gefahren werden kann.
2: Am Montag soll es sich abkühlen. Das freut dann nicht nur Mensch, sondern auch Gleis.
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3: Am Abend gab es die letzten Spiele in der Gruppe 1. Zwischen Frankreich und Norwegen ging es dabei um den Gruppensieg mit einem klaren Gewinner, Max Seib.
8: Der Vize-Weltmeister ist weiter nicht zu stoppen. Frankreich hat auch sein drittes Gruppenspiel bei dieser Fußball-WM gewonnen. Und wie? Gerade in Halbzeit 1 war es eine Machtdemonstration gegen eine B-11 aus Norwegen. Der überragende Mann des Abends dabei, Ousmane Dembélé, der gleich dreimal traf. Mehr von Holger Dahl.
11: Wir haben einen 4:1-Sieg von Frankreich gegen Norwegen 2. Schade, schade, dass sich nicht die besten Formationen beider Länder miteinander gemessen haben. Und wir haben ein ganz starkes Frankreich gesehen, vor dem sich Deutschland wirklich auch Sorgen machen muss zum Achtelfinale.
8: Denn jetzt ist es klar, sollten Deutschland und Frankreich beide das 16. Finale überstehen, dann bekäme es das DFB-Team im Achtelfinale mit den Franzosen zu tun. Im anderen Spiel in der Gruppe I gewann Senegal deutlich gegen den Irak, am Ende mit 5:0. Die Senegalesen haben damit ihre Chancen deutlich verbessert, als einer der besten Gruppendritten in die K.O.-Phase einzuziehen. Genauer werden Sie das morgen Nacht wissen, dann ist nämlich die Vorrunde bei dieser WM beendet. Und wir wollen jetzt schon mal ein erstes Fazit ziehen. Wie ist dieses Turnier angelaufen, gerade auch was die Atmosphäre angeht? Die Frage an unsere Korrespondentin Nina Barth, wie voll oder leer sind zum Beispiel die Stadien?
10: Die Stadien waren bisher trotz der hohen Preise fast alle ausverkauft. Im Schnitt waren pro Spiel rund 64.000 Zuschauer im Stadion und die Auslastungsquote, die lag laut der FIFA damit insgesamt bei mehr als 99%. Und das, obwohl der durchschnittliche Preis für das günstigste Ticket laut Ticketdata.com im Resale, also auf Wiederverkaufsplattformen, inzwischen von rund 700 auf mehr als 1.000 Dollar gestiegen ist. Am Ende wird es ziemlich sicher die WM mit den meisten Zuschauern aller Zeiten sein, was aber auch daran liegt, dass es die WM mit den meisten Spielen ist.
8: Wir machen weiter mit einem anderen Thema, schauen in den Thüringer Wald. Da haben die deutschen Meisterschaften im Straßenradsport begonnen. Zum Auftakt gab es die Entscheidungen im Zeitfahren. Mehr von Holger Gersker.
12: Knapp und spannend war es bei den Männern beim Sieg von Nils Polit überraschend deutlich bei den Frauen. Die Paris-Roubaix-Siegerin Franziska Koch setzte sich in der Mittagshitze mit 26 Sekunden Vorsprung gegenüber der WM-Sechsten und Titelverteidigerin Antonia Niedermayer durch. Für Franziska Koch nach 2 Meistertiteln im Straßenrennen jetzt die erste Goldmedaille im Zeitfahrmodus und die Fortsetzung einer überragenden Saison. Nils Polit dagegen musste bis zum Zielstrich hart um seinen 3. deutschen Meistertitel im Zeitfahren kämpfen. Dem Kölner sprang noch kurz vorm Ziel die Kette vom Blatt. Letztlich rettete er knapp 2 Sekunden Vorsprung gegenüber Maximilian Walscheid, der Zeit durch einen Fahrfehler einbüßte. Nur wenige hundertstel Sekunden dahinter Jascha Sütterlin, während der Titelverteidiger Maximilian Schachmann diesmal nur 4. wurde.
8: Die Meisterschaften gehen noch bis Sonntag weiter, heißt, alle müssen auch mit der großen Hitze klarkommen, die jetzt am Wochenende wartet. Wegen Temperaturen von bis zu 40 Grad oder vereinzelt sogar mehr sind ja viele Sportveranstaltungen abgesagt worden. Der Ironman in Frankfurt, der soll aber stattfinden, allerdings mit verkürzten Strecken, Simon Schäfer.
13: Der Beginn bleibt erstmal gleich. Es geht also für die Profis um 6.10 Uhr am Langener Waldsee los. Auch die Schwimmstrecke bleibt unverändert, also bei 3,8 Kilometern. Dann geht es aber aufs Rad und da haben wir die erste Verkürzung. Ursprünglich waren 180 Kilometer auf dem Rennrad vorgesehen. Diesen Teil hat man verkürzt. Insgesamt werden es damit 125 Kilometer. Anschließend und abschließend geht es auf die Laufstrecke. Dort war eigentlich die Marathondistanz geplant, also rund 42 Kilometer. Diesen Teil hat man verkürzt bzw. halbiert, also auf 21 Kilometer.
8: Das ist aber bei 40 Grad immer noch eine heftige Distanz.
21: Der Sport war das mit Maximilian Seib.

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1: Um 0.30 Uhr mit Ronald Lessig. Der Deutsche Wetterdienst hat in Deutschland gestern die heißeste Temperatur seit Beginn der Aufzeichnungen gemessen. In Saarbrücken-Burbach zeigte das Thermometer nach vorläufigen Angaben des DWD 41,3 Grad. Aus der Nachrichtenredaktion Mareike Markosch.
2: Die bislang höchste Temperatur wurde im Juli 2019 gemessen, mit damals 41,2 Grad in Tönnesforst und Duisburg. Mit dem neuen Höchstwert wurde gleichzeitig auch der Juni-Rekord geknackt. Der lag bislang bei 39,6 Grad, gemessen ebenfalls 2019 in Sachsen-Anhalt. Für ganz Deutschland gilt derzeit eine Hitzewarnung und der Höhepunkt könnte sogar noch vor uns liegen. Meteorologen rechnen damit, dass der Sonntag der heißeste Tag wird. Dann könnten die Werte sogar bis auf 42 Grad klettern.
1: Das US-Militär hat neue Angriffe gegen Iran geflogen. Das Ziel der Angriffe seien Raketen- und Drohnenstellungen sowie Küstenradaranlagen gewesen. Das teilte das US-Regionalkommando CENTCOM mit. Aus Washington Samuel Jakisch.
3: Den Angaben zufolge seien die Schläge eine Reaktion auf den iranischen Drohnenangriff vom Vortag gewesen. Am Donnerstag war ein Frachtschiff, das in der Seestraße von Hormus unter der Flagge von Singapur unterwegs war, beschossen worden. US-Präsident Donald Trump hatte erklärt, dieser Angriff sei ein Verstoß gegen die vereinbarte Waffenruhe zwischen den USA und Iran gewesen. Das Regime des Iran hatte die für den Welthandel wichtige Straße von Hormus über mehrere Wochen blockieren lassen, nachdem die USA und Israel Iran Ende Februar angegriffen hatten.
1: Nach tagelangen Verhandlungen in Washington haben Israel und der Libanon ein Abkommen geschlossen. Es sei ein erster Schritt in Richtung eines dauerhaften Friedens zwischen den beiden Ländern, sagte US-Außenminister Rubio nach der Unterzeichnung. Beide Staaten sind formal seit Jahrzehnten im Kriegszustand. Israel kämpft im Libanon gegen die Hisbollah, die Iran-nahe Miliz war aber an den Gesprächen nicht beteiligt. Zwischen beiden Seiten gilt schon eine Waffenruhe, die mit dem Abkommen gefestigt werden soll. Der Volkswagen-Konzern weitet offenbar seine Sparpläne aus. Nach Medienberichten könnten weltweit bis zu 100.000 Stellen wegfallen und möglicherweise 4.000.

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1: Mit einer Entwarnung für die B42 Wiesbaden Richtung Rüdesheim. Hier ist kein Falschfahrer mehr zwischen Eltville, Martinstal und Hattenheim unterwegs. Dafür aber mit einer Gefahreninformation für Nordrhein-Westfalen. In Kerpen im Bereich Sindorf kommt es durch einen Brand zu Geruchsbelästigung und Rauchniederschlag. Bitte schließen Sie vorsorglich Fenster und Türen. Lüftungs- und Klimaanlagen sollten abgeschaltet werden. Trotz der Hitze. Betroffen sind davon auch die A61 und A4 rund um das Kreuz Kerpen. Ansonsten sieht es soweit gut aus auf den Straßen. Wir haben keine größeren Staus oder Verkehrsbehinderungen. Ich wünsche Ihnen eine gute und sichere Fahrt.
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1: Mit Milad Kupay. Der Fall hat weit über Hamburg hinaus viele Menschen erschüttert. Eine vierköpfige Hamburger Familie war im vergangenen Jahr in Istanbul ins Krankenhaus eingeliefert worden mit Übelkeit und Erbrechen. Es handelte sich um eine Vergiftung durch Insektizide, die im Hotelzimmer verwendet worden waren. Alle vier starben. Jetzt sind die Urteile im Prozess verkündet worden. Benjamin Weber berichtet aus Istanbul.
2: Es sind lange Haftstrafen im Fall der Familie Böcek aus Hamburg, die im November in Istanbul gestorben ist. Vergiftet durch Pestizide zur Insektenbekämpfung, wie das Gericht Çağlayan in Istanbul feststellte. Den Betreiber des Hotels, in dem die Familie gewohnt hatte, verurteilte das Gericht zu 13 Jahren und 4 Monaten Haft. Der Inhaber der Schädlingsbekämpfungsfirma und sein Sohn wurden zu 18 Jahren verurteilt, ein Mitarbeiter der Firma zu 12 Jahren und 2 Monaten. In seiner Begründung sprach der Richter von bewusster, fahrlässiger Tötung. Für Ayşe Çelik, die Großmutter der verstorbenen Kinder, ist das Strafmaß zu niedrig. Bringen mir diese 18 Jahre meine Kinder zurück, kann mir auch nur einer meinen Muhammad, meine Masal zurückgeben? Nein, deshalb kann ich dieses Urteil nicht akzeptieren. Während des Prozesses hatten die Angeklagten Zweifel geäußert, ob die Familie wirklich durch das Pestizid vergiftet worden sei. Bei vorherigen Einsätzen im Hotel sei schließlich nichts passiert, erklärte der Hotelier. Der Chef der Schädlingsbekämpfungsfirma mutmaßte vor Gericht, dass eine Lebensmittelvergiftung als Todesursache auch wahrscheinlich sei. Doch der Bericht der Gerichtsmedizin kam zu einem anderen Ergebnis. Die Familie Böcek sei mit dem Gas Phosphin vergiftet worden. Ein Gas, das sich aus dem Pestizid Aluminiumphosphid entwickeln kann. Das war im Hotel eingesetzt worden. Eine Erlaubnis, Aluminiumphosphid zu verwenden, hatte die Schädlingsbekämpfungsfirma nicht. Yılmaz Böcek aus Hamburg, der Großvater der Kinder, hatte unmittelbar nach Urteilsverkündung noch von einer verdienten Strafe gesprochen. Später zeigte er sich enttäuscht.
3: Es ist für mich nichts gerecht, es ist nicht gerechtfertigt. Ich habe 4 Kinder verloren, ich hätte mehr erwartet. Aber Sie sehen ja, das ist nicht so, was man sich wünscht.
2: Der Anwalt der Hamburger Familie erklärte, die Schädlingsbekämpfungsfirma würde bereits seit Jahren entsprechende Einsätze durchführen. Dabei seien weitere Menschen vergiftet worden. Aktuell werde sogar wegen dem Tod eines Kindes ermittelt. Deswegen sei er nicht einverstanden, dass das Gericht die Tat bloß als bewusste Fahrlässigkeit eingestuft hat, obwohl die Strafe von 18 Jahren Haft höher ist als die gesetzliche Mindeststrafe. Wir halten dieses Urteil nicht für ausreichend, denn nach unserer Auffassung liegt ein Verhalten vor, das einem bedingten Vorsatz gleichkommt. Es handelt sich um ein Unternehmen, das dieselben Handlungen immer wieder begeht. Deshalb werden wir Berufung einlegen. Das Urteil ist noch nicht rechtskräftig. Auch die Verurteilten können in Berufung gehen.
0: Wirtschaft.
1: Ein Kultobjekt feiert in diesem Jahr Jubiläum. Zum 80. Geburtstag der Vespa kommen Fans aus der ganzen Welt in Rom zusammen. Abseits der fröhlichen Feier läuft es für die Vespa alles andere als erfreulich. Seit 3 Jahren hat das Mutterunternehmen Piaggio mit geringem Umsatz und sinkendem Gewinn zu kämpfen. Jörg Seiselberg berichtet.
4: Der ölig stechende Geruch von Zweitaktmotoren liegt in der Luft rund um das Olympiastadion in Rom. Viele Vespa-Fans sind mit historischen Modellen gekommen zur viertägigen Geburtstagsfeier des stilbildenden Motorrollers. Sascha Sabia hat rund 1200 Kilometer hinter sich.
5: Wir sind mit der Vespa auf eigener Achse sind wir gekommen, über 3 Tage von Ludwigshafen nach Rom.
4: 80 Jahre Vespa, das Klassentreffen der weltweiten Vespa-Freunde, wollte sich Sabia nicht entgehen lassen. Vor 80 Jahren war die heutige Stilikone ein Designversuch mit ungewissem Ausgang. 1946, Nachkriegseuropa lag in Trümmern und Enrico Piaggio musste sich etwas Neues einfallen lassen für die Rüstungsfirma seines Vaters.

0: Heimatortes in der Toskana. Piaggio beauftragte seinen besten Hubschrauberingenieur Corradino Dascagno. Ein kostengünstiges motorgetriebenes Zweirad sollte er entwickeln, das für alle einfach zu fahren ist. Viele Jahre später erläuterte Ascanio, wie er die Vespa und damit die Kategorie der Motorroller erfand. Ich habe unter dem Sitz einen großen Kotflügel als Schmutzfang über dem gesamten Rad platziert. Den Lenker habe ich direkt über das Vorderrad gesetzt und dann ist die Form automatisch entstanden. Die unverwechselbar gerundete Rollersilhouette in der Mitte mit bequemem Durchstieg und Trittbrett. Zunächst ein klassenloses Fortbewegungsmittel, bekam die Vespa ab den späten 1950er Jahren Glamour. Als im Film Ein Herz und eine Krone Audrey Hepburn auf einer Vespa-Fahrt durch Rom mit Gregory Peck Freudenschreie ausstieß. Seitdem steht die Vespa für italienisches Lebensgefühl und Dolce Vita. 20 Millionen Vespas sind in den vergangenen 80 Jahren weltweit verkauft worden. Indien und Vietnam gehören heute zu den wichtigsten Absatzmärkten. Auch in Deutschland läuft das Geschäft. In der Heimat Italien besitzt die Vespa nach wie vor Kultstatus, ist im Alltag auf der Straße aber ins Hintertreffen geraten. Allein der populäre Motorroller SH des japanischen Honda-Konzerns wurde im vergangenen Jahr 5-mal häufiger zugelassen als die Vespa, weil die Asiaten im Vergleich billiger sind. Für die Die-Hard-Vespa-Fans auf der Geburtstagsparty in Rom natürlich keine Alternative. Der Umsatz des Vespa-Mutterunternehmens Piaggio ist 2025 um fast 12% eingebrochen, der Nettogewinn sogar um fast 50%. Seit dem Corona-Hoch 2022 sinkt die Nachfrage nach Motorrollern kontinuierlich. Die von Piaggio angebotene Elektro-Vespa ist bislang nur ein Nischenprodukt. Firmenchef Matteo Colanino gibt sich trotzdem kämpferisch.
1: Vespa.
0: Die Vespa hat sich immer erneuert und ist trotzdem sie selbst geblieben. Nach einer unglaublichen Geschichte in den ersten 80 Jahren schaut die Vespa in die Zukunft. Eine Zukunft, in der die Vespa weltweit auf dem Markt bleiben und verstärkt als Premium-Produkt platziert werden soll. Nicht die Masse an verkauften Exemplaren, sondern die Gewinnmarge soll dem David Piaggio langfristig das Überleben sichern gegen die Zweirad-Goliaths aus Asien.
2: Immer mehr Menschen vereinsamen im Alter. Ehepartner und Freunde sterben, die Familie wohnt oft nicht mehr am selben Ort. Einsamkeit entsteht im Verborgenen, das Umfeld bemerkt sie oft nicht. Deswegen veranstaltet das Bundesfamilienministerium die Aktionswoche Gemeinsam aus der Einsamkeit. In Mühldorf in Oberbayern hat sich die Fachstelle für Senioren eine besondere Aktion ausgedacht. Lea Weinberg war dabei.
3: Auf einem Tisch am Mühldorfer Stadtplatz liegen bunte Stifte, Sticker und ausgedruckte Symbole. Auf großen Papierbögen können die Menschen, die hier vorbeikommen, ganz spontan ihren Lebensweg zeichnen. Mit Erinnerungen, Wendepunkten und dem, was eben besonders wichtig ist im Leben.
4: Familie ist, glaube ich, ist wichtig, dass es bis zum Tod steht. Von der Geburt weg bis zum Tod, ja.
3: Das Konzept für diesen offenen, kreativen Nachmittag hat sich Claudia Duschel vom Gerontopsychiatrischen Dienst in Waldkraiburg ausgedacht.
5: Dass man sieht, was habe ich im Leben durchgemacht. Diese Ressourcen, die kann ich ja auch als Potenzial im zukünftigen Leben nutzen.
3: Ihr Angebot ist Teil einer 6-wöchigen Veranstaltungsreihe rund um die bundesweite Aktionswoche Gemeinsam aus der Einsamkeit. In Mühldorf organisiert das die Fachstelle für Senioren vom Landratsamt. Die Idee, Menschen jeden Alters durch kreative Workshops im öffentlichen Raum zusammenzubringen.
6: Und das steigert den Selbstwert. Und Selbstwert ermutigt uns auch, mit anderen in Kontakt zu gehen.
3: Sagt Sabine Gschwendner von der Fachstelle für Senioren. Wie groß das Thema Einsamkeit ist, erlebt auch Claudia Duschel in ihrer Arbeit. Beim Gerontopsychiatrischen Dienst berät sie Menschen ab 60 Jahren in psychischen Krisen und Belastungssituationen.
7: Die Einsamkeit spielt eine sehr große Rolle. Ich stelle immer wieder fest, dass sie nicht gesehen wird in unserem Alltag.
3: Und der erste Schritt nach draußen kostet viel Überwindung.
7: Weil sie meinen, mit anderen nicht mithalten zu können oder weil sie zum Beispiel inkontinent sind und nicht mehr außer Haus gehen wollen. Ganz banale Dinge oftmals, die man von außen nicht sieht.
3: Wer in Mühldorf merkt, dass er sich einsam fühlt und Unterstützung braucht, kann sich zum Beispiel an die Fachstelle für Senioren oder an den Pflegestützpunkt wenden. Der Mühldorfer Hilfsfonds unterstützt bei finanziellen Problemen. Aber viele Betroffene schaffen es selbst nicht aus dieser Spirale und zu den Angeboten. Umso wichtiger ist es, dass auch das Umfeld genauer hinschaut, sagt auch die Mühldorfer Seniorenreferentin Claudia Hausberger.
1: Gezielt ansprechen. Wenn man merkt, meine Nachbarin ist seit Tagen, Wochen nicht mehr auf der Straße gewesen, dass man die mitnimmt und sagt, hey, wir hätten jetzt den Seniorennachmittag, magst du nicht mitgehen?
3: Denn manchmal reicht schon eine Einladung oder ein gemeinsamer Weg zu einer Veranstaltung für das Gefühl, eben nicht allein zu sein.
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2: Die NATO steht derzeit unter Druck wie lange nicht mehr. US-Präsident Trump, der droht ja immer wieder mal, das Bündnis zu verlassen und kürzt die Kontingente, die Washington für die NATO bereitstellt. Darum ist es für Europa umso wichtiger, hier Einigkeit zu zeigen. Aber das fällt einigen Staaten nicht leicht. Tschechien zum Beispiel. Hier regiert der Rechtspopulist Andrej Babiš. Er hat die Unterstützung seines Landes für die Ukraine heruntergefahren und... Geht es nach Babiš, soll der tschechische Präsident nicht am NATO-Gipfel Anfang kommenden Monats in Ankara teilnehmen. Aus Prag dazu Marianne Alweis.
9: Präsident Petr Pavel kennt die NATO wie wohl kaum ein Zweiter in Tschechien. Der General AD stand 3 Jahre lang an der Spitze des höchsten militärischen Organs der NATO. Auf 3 Gipfeln hat Pavel Tschechien bereits als Präsident vertreten. In Ankara wollte ihn Premier Andrej Babiš nicht dabei haben, angeblich aus rein praktischen Gründen.
10: Die Regierung ist für die Außenpolitik verantwortlich. Sie ist für den Haushalt verantwortlich und daher wurde die Entscheidung so getroffen.
9: Regierungschef Babiš wollte die Delegation aus Außen- und Verteidigungsminister leiten und den Verbündeten selbst erklären, warum sein Land den Verteidigungsetat nicht erhöht, obwohl die Vorgängerregierung dies beschlossen hat. Stattdessen sollen in diesem Jahr nicht einmal 2% des Bruttoinlandsprodukts für Rüstung ausgegeben werden. Die eigenen Haushaltsnöte seien wichtiger, sagt Babiš. Präsident Pavel hatte dies kritisiert, aber versprochen, der rechtspopulistischen Regierung in Ankara nicht in den Rücken zu fallen. Tschechien ist seit 1999 Mitglied der NATO. Bei allen Treffen des Verteidigungsbündnisses leitete der Präsident die Abordnung aus Prag. Mit einer Ausnahme, als Amtsinhaber Miloš Zeman schwer krank war. Monatelang hatte Pavel erfolglos mit der Regierung verhandelt. Am Ende reichte er eine Kompetenzklage ein. Laut der tschechischen Verfassung sei er als Präsident berechtigt, das Land im Ausland zu vertreten.
10: Es ist meine Pflicht, die Befugnisse des Präsidenten nicht nur in vollem Umfang auszuüben, sondern auch zu verteidigen. Nicht um meinetwillen, sondern um aller Präsidenten und Präsidentinnen willen, die nach mir kommen werden.
9: Das tschechische Verfassungsgericht verpflichtete Premierminister Babiš, den Präsidenten zum Gipfel reisen zu lassen. Die Richter sahen Eile geboten, da die Akkreditierungsfrist an diesem Freitag endet und entschieden per einstweiliger Anordnung. Das endgültige Urteil wird in einigen Monaten erwartet. Nach Ansicht von Außenminister Peter Matzinka hat Präsident Pavel der Regierung den Krieg erklärt. Die Klage bezeichnete der Chef der Motoristenpartei als Putsch.
10: Peter Pavel hat die Situation dramatisch eskalieren lassen, sodass eine Beilegung dieser Streitigkeiten nicht in Frage kommt. Die Lobbyistengruppe rund um den Präsidenten unternimmt eine weitaus umfangreichere Aktion. Es geht nicht nur um den NATO-Gipfel, sondern darum, die verfassungsmäßige Ordnung in Tschechien gewaltsam zu verändern.
9: Die Opposition fordert den Rücktritt des Außenministers. Sie hält den Streit für dessen Rachefeldzug, weil Pavel einen Verbündeten von Matzinka, einen umstrittenen Ex-Rennfahrer, nicht zum Minister ernannt hatte. Premier Babiš jedoch braucht die rechtslibertären Motoristen als Koalitionspartner. Die Entscheidung des höchsten tschechischen Gerichts akzeptiert Babiš. Der Präsident ist nun doch für den NATO-Gipfel angemeldet und will die Delegation anführen. Der Außenminister sieht das anders. Trotz des Punktsiegs des Präsidenten ist der Machtkampf noch nicht beendet.
2: Die Ukraine wehrt sich. Seit über 4 Jahren greift Russland gnadenlos an. Die ukrainische Armee versucht mit allen Mitteln standzuhalten. Was sie braucht, sind neben Waffen und anderem militärischem Gerät Soldaten, um denen, die seit vielen Monaten an der Front sind, auch mal eine Pause gönnen zu können. Aber nicht alle Männer im wehrfähigen Alter sind auch verfügbar. Einige haben das Land verlassen in Richtung EU. Die EU-Kommission will genau da jetzt ansetzen. Katrin Schmidt.
11: Zunächst mal geht es um Sicherheit für Ukrainerinnen und Ukrainer in der EU. Auch um Planungssicherheit. Denn im kommenden Frühjahr wären die Regeln für den besonderen Schutzstatus für diejenigen, die vor dem Krieg flüchten, ausgelaufen. Die EU aber möchte ihn nun frühzeitig bis zum März 2028 verlängern, so Innenkommissar Brunner.
12: We need to maintain continuity, we need to maintain.
13: Dies schützt die Familien, die sich in Europa ein Leben aufgebaut und sich integriert haben, zum Beispiel indem sie eine Arbeit aufgenommen haben, damit zur europäischen Wirtschaft beigetragen haben. Und auch indem sie hier die Schule besuchen, die Sprachen lernen oder auch Unternehmen gegründet haben.
12: By learning the language, going to school, setting up businesses.
11: Ausgenommen sind künftig allerdings die 23- bis 60-jährigen ukrainischen Männer, die von ihrem Land keine Ausreiseerlaubnis bekommen. Damit folge die EU also einer Bitte der Ukraine, die weiterhin viele Soldaten braucht.
12: Our proposal provides that temporary protection should not be granted to newly arriving persons who are not allowed.
13: Personen, denen die Ausreise aus der Ukraine aufgrund ihrer militärischen Verpflichtungen untersagt ist, werden wir keinen Schutz gewähren. Genau das hat die Ukraine von uns verlangt und genau das setzen wir um.
12: This is what we are doing.
11: Nach Angaben des ukrainischen Präsidenten Selenskyj mobilisiert das Land jeden Monat bis zu 34.000 Mann. Weil aber die Zahl der Fahnenflüchtigen steige, könne die Armee ihre Verluste damit kaum noch ausgleichen. Außerdem würden viele Männer auch für den Wiederaufbau gebraucht. Auch Innenminister Alexander Dobrindt hatte sich zuletzt für diese Änderung im Schutzstatus für Ukraine ausgesprochen.
14: Wir haben festgestellt, dass genau in den vergangenen Monaten auch der Zuzug von Personen im wehrpflichtigen Alter gestiegen ist. Damit muss man umgehen.
11: Das hatte er im Kreise der EU-Innenministerkollegen bereits vor rund 3 Wochen in Luxemburg diskutiert und viel Zustimmung gehört. Denn in der Ukraine unterliegen Männer zwischen 18 und 60 Jahren der Wehrpflicht. Für den Kriegsdienst werden aktuell Wehrpflichtige ab 25 Jahren eingezogen. Und das müsse auch weiterhin verstärkt möglich sein, so zum Beispiel Schwedens Innenminister Johan Forssell. Klar ist es für uns von entscheidender Bedeutung, den Ukrainern jene Art von Schutz zu gewähren. Doch zugleich muss der Krieg geführt werden und er muss gewonnen werden. Und damit dies gelingt, ist es unerlässlich, dass mehr Männer in der Ukraine bleiben und kämpfen.
12: More men are staying in Ukraine and fighting this war.
11: Aus persönlichen Gründen könnten aber auch weiterhin wehrfähige Männer Schutz in der EU finden, so Dobrindt, wenn natürlich auch die Chancen deutlich geringer sind.
8: Kultur.
2: Mehr als 70 Jahre nach ihrem Tod ist Frida Kahlo präsenter denn je. Auf T-Shirts und in sozialen Medien, in Museen und Popkultur. Ihre Werke werden für Millionen versteigert. Doch wie wurde die mexikanische Malerin eigentlich zu einer der bekanntesten Frauen der Kunstgeschichte? Die neue Ausstellung Frida, The Making of an Icon in der Tate Modern geht dieser Frage nach und Franziska Hoppen hat sich das Ganze mal angeschaut.
15: London ist im Frida-Fieber. In der Stadt sind diverse Neuinterpretationen von Kahlos Selbstbildnis mit Dornenhalsband und Kolibri aufgetaucht, auf den Bildschirmen am Piccadilly Circus oder den Wänden rund um den Blackfriars Bahnhof. Denn die mexikanische Malerin und die Frida-Mania werden ab dieser Woche mit großer Ausstellung in der Tate Modern Galerie gefeiert. Kurator Tobias Ostrander.
16: This exhibition tells the incredible story of how.
15: Diese Ausstellung zeigt die unglaubliche Geschichte, wie Frida Kahlo, zu Lebzeiten eine relativ unbekannte Malerin, zu einer der bekanntesten Künstlerinnen der Welt wurde. Und insbesondere zur einzigen Frau in dieser Ruhmeshalle, zu der auch Warhol, Picasso oder Van Gogh gehören.
16: That includes Warhol or Picasso or Van Gogh.
15: Es ist vor allem die schonungslose Ehrlichkeit, mit der Kahlo über ihre Lebens- und Leidensgeschichte malte, die viele fasziniert. Erst erkrankte Kahlo schwer als Kind, dann bohrte sich bei einem Verkehrsunfall eine Metallstange durch ihren Körper. Doch trotz zig Operationen, Korsette, lebenslanger Schmerzen und Fehlgeburten ließ sich die Mexikanerin nie unterkriegen, malte dagegen an, sagt Kuratorin Beatriz Garcia Velasco.
17: Frida was possibly the first artist.
15: Frida war möglicherweise die erste Künstlerin, die so offen mit Themen umging, die zuvor als Tabu galten, auch Fehlgeburten oder Geburten. Und sie stellte diese auf unglaublich direkte und sehr berührende Weise dar.
18: Und auch von ihrem damals berühmteren Ehemann, dem Maler Diego Rivera, ließ sie ihr Licht nicht unter den Scheffel stellen. Carlo lebte bisexuell, hatte Affären, spielte mit Geschlechterrollen und sie zeigte sich entgegengängiger Schönheitsideale und mit hybrider Identität indigenen mexikanischen deutschen Wurzeln. Das wiederum inspirierte Künstler in aller Welt, die halfen, Carlo noch bekannter zu machen. Auch deren Werke werden hier gezeigt, etwa ein Altar mit Andenken an Frida Kahlo von der in Texas geborenen Carmen Lomas Garza. Ihre Porträts waren so klar und deutlich. Und ich habe ihre Augenbrauen wiedererkannt. Sie sahen so aus wie meine, als ich jung war. Viele finden sich auf ihre eigene Art in Carlos Werken wieder bis heute. Vor allem Besucherinnen der Tate, auch Deutsche.
19: Ich meine, sie ist so, wie sie ist. Und sie malt sich so, wie sie sein möchte, abseits vielleicht von den regulären Beauty-Standards, die wir so kennen. Und das finde ich schon sehr beeindruckend.
20: Sie ist eine emanzipierte Frau zu Zeiten, als es noch viel schwerer war, als heute emanzipiert zu sein.
21: Despite her vulnerability, she shows.
18: Trotz ihrer Verletzlichkeit zeigt sie sich als sehr starke Frau. Sie weiß, was sie will. Und diese Stärke ist sehr attraktiv. Noch nie hat die Tate so viele Vorverkaufskarten wie für diese Ausstellung rausgegeben. 42.000. Die Tate spricht vom Frida-Effekt, der sich auch im Museumsshop niederschlägt. Frida Kahlo löst einfach bis heute etwas ganz Besonderes aus.
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2: Die Krise beim Autobauer Volkswagen könnte viel größere Folgen haben als bisher gedacht. Nach NDR-Informationen wird im Konzern darüber gesprochen, weltweit rund 100.000 Jobs zu streichen. 4 Werke könnten geschlossen werden. Die Augsburger Allgemeine meint, diese Krise hat dramatische Symbolkraft.
11: Mit Volkswagen wackelt ein weltweites Wahrzeichen für die Leistungsfähigkeit der deutschen Industrie. Die Ursachen für die VW-Misere sind vielfältig. Sie reichen von immer härterer internationaler Konkurrenz über Missmanagement, das im Abgasskandal gar kriminelle Ausmaße annahm, eine zu späte Fokussierung auf neue Entwicklungen, etwa in der E-Mobilität, bis hin zu deutscher Bürokratie und Kosten. Woran der Autobauer leidet, ist längst kein Husten mehr. Vielmehr scheint es, dass die Grippe voll ausgebrochen ist und die Lungenentzündung droht. Was das für Deutschland bedeutet, kann sich jeder ausmalen.
2: Die Süddeutsche Zeitung fordert einen Plan für die Zukunft, der länger hält als ein paar Monate. Und da seien auch die Gewerkschaften gefordert. Die Arbeitnehmer sollten jetzt nicht blockieren, schreibt die SZ.
11: An vielen Stellen wird es richtig wehtun müssen. Und selbst dann ist nicht sicher, wie gut der Autokonzern die nächsten Jahre überstehen wird. Die Probleme in China und den USA werden nicht kleiner werden. Die Gewinne von dort kommen nicht mehr zurück. Jetzt hilft es nur, das Unternehmen so aufzustellen, dass man auch mit Elektroautos Geld verdient, um zumindest einen Teil der Arbeitsplätze in Deutschland zu sichern.
2: Die Neue Zürcher Zeitung blickt auf die These, dass die deutsche Autoindustrie vor allem die E-Mobilität verschlafen hat. Doch, so kommentiert die NZZ, so einfach sei das nicht.
11: Denn der Trend zur E-Mobilität wird nicht von den Marktkräften bestimmt. Vielmehr wurde und wird er den Konzernen von der Politik oktroyiert. Will die Bundesregierung die Wohlstandserosion stoppen, muss sie eine 180-Grad-Wende in der Energie- und Wirtschaftspolitik vollziehen. Sie muss sich dafür einsetzen, dass die EU den CO2-Flottengrenzwert für die Autohersteller aufhebt. Zumal dadurch das Weltklima nicht gerettet wird. Werden Benzin und Diesel nicht in der EU verbrannt, gehen sie andernorts durch den Auspuff.
2: Vom Auto zur Bahn, denn auch da gibt es Probleme. Es geht aber nicht um den Konzern, sondern um das Bahnhofs-Megaprojekt Stuttgart 21. Denn jetzt ist offiziell, die Eröffnung des neuen Tiefbahnhofs verschiebt sich noch einmal um 5 Jahre auf Ende 2031. Die Gesamtkosten steigen auf 14,5 Milliarden Euro, nochmal 3 Milliarden mehr als zuletzt geplant. Die Studioleiterin des SWR in Stuttgart, Sibylle Müller, spricht in ihrem Kommentar von einem Offenbarungseid.
22: Die Komplexität der Digitalisierung unterschätzt, die Planung unvollständig und unrealistisch. Das heißt, dass die Projektverantwortlichen ihr Projekt in letzter Konsequenz nicht im Griff hatten. Das ist erschütternd bei einem Vorhaben, das von einer Bundeskanzlerin einmal als Maßstab für die Zukunftsfähigkeit Deutschlands bezeichnet wurde. Ernüchternd nennt die neue Bahnchefin Palla die Ergebnisse ihrer internen Revision. Ein schwaches Wort. Aber die Projektpartner Stadt, Land und Region sind schon dankbar, dass ihnen jetzt Ehrlichkeit und Neuaufstellung versprochen wird. Sie sind angewiesen auf das, was die Bahn an Planung vorlegt. Deshalb ist das jetzt die letzte Chance für die Manager des Staatsunternehmens Bahn, zu zeigen, dass sie wissen, was sie tun und es auch können. Die Politik darf allerdings auch nicht nur daneben stehen, denn auf dem Spiel steht neben dem Bahnverkehr das Vertrauen darauf, dass dieses Land funktioniert.
2: Kommentiert Sibylle Müller vom SWR. Die Rheinpfalz aus Ludwigshafen kommentiert, im Stuttgarter Milliardengrab würden Unsummen versenkt und mit dem Geld hätte im deutschen Bahnnetz sehr viel Sinnvolleres passieren können.
0: Vor dem Volksentscheid im November 2011 über das Projekt konnte eigentlich jeder wissen, dass die damals veranschlagten 4,5 Milliarden Euro nie und nimmer ausreichen würden. Von den Befürwortern des Projekts wurde das seinerzeit ignoriert oder geleugnet. Die verkehrspolitische Sprecherin der CDU-Landtagsfraktion betonte damals, die Kosten würden im Rahmen bleiben und sagte, wer etwas anderes behauptet, lügt. Der Name der Dame, Nicole Razavi. Heute ist sie frischgebackene baden-württembergische Verkehrsministerin. Dass sie jetzt den Ärger mit Stuttgart 21 am Hals hat, ist immerhin ein kleines Stück ausgleichender Gerechtigkeit.
2: Und das waren die Standpunkte, heute zusammengestellt von Jan Busche. Sie haben es sicher schon in den Nachrichten gehört. Jetzt vor einigen Stunden am Abend, am späten Abend, wurde bekannt, dass es neue US-Angriffe im Iran gab. Das Ganze soll ein Vergeltungsschlag gewesen sein, so heißt es von Seiten der USA. Wir sprechen gleich mit unserem Korrespondenten Samuel Jakisch in Washington über die aktuellen Geschehnisse in der Golfregion. Jetzt hier aber erst einmal die nächsten Nachrichten in einer halben Minute. Bis gleich.

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1: Um 1 Uhr mit Ronald Lessig. In Deutschland war gestern der bisher heißeste Tag seit Beginn der Wetteraufzeichnung 1881. Laut dem Deutschen Wetterdienst wurden in Saarbrücken-Burbach 41,3 Grad gemessen. Aus Frankfurt am Main, Gabi Beck.
2: Damit ist der einstige Rekord von 41,2 Grad im Juli 2019 in Tönnesforst und Duisburg geknackt. Meteorologe Tim Gottsch betont aber, dass das Ende der Fahnenstange in der aktuellen Hitzewelle noch nicht erreicht ist. Er rechnet sogar mit rund 42 Grad an manchen Orten in den nächsten Tagen. Höhepunkt wird der Sonntag sein. In der nächsten Woche wird es heftige Schauer und Gewitter geben. Zwar schwül, aber nur noch knapp über 30 Grad.
1: Das US-Militär hat neue Angriffe gegen den Iran geflogen. Das Ziel der Angriffe seien Raketen- und Drohnenstellungen sowie Küstenradaranlagen gewesen. Das teilte das US-Regionalkommando mit. Den Angaben zufolge seien die Schläge eine Reaktion auf den iranischen Drohnenangriff vom Vortag. Am Donnerstag war ein Frachtschiff in der Straße von Hormuz beschossen worden. US-Präsident Trump hatte erklärt, dieser Angriff sei ein Verstoß gegen die vereinbarte Waffenruhe zwischen den USA und Iran gewesen. Fast drei Tage nach dem schweren Erdbeben in Venezuela schwindet die Hoffnung, in den Trümmern noch Überlebende zu finden. Die Zahl der Toten ist inzwischen auf mehr als 900 gestiegen. Nach Angaben der Vereinten Nationen werden noch mehr als 50.000 Menschen vermisst. In dem am schlimmsten betroffenen Bundesstaat La Guajira hat inzwischen das Militär die Kontrolle übernommen. Bei der Fußball-Weltmeisterschaft hat sich Frankreich souverän den Sieg in Gruppe 1 gesichert. Der Vize-Weltmeister setzte sich am Abend gegen Norwegen durch. Aus dem ARD-WM-Team Michael Küster.
3: Überragender Spieler auf dem Platz war Frankreichs Ousmane Dembélé. Der Angreifer von Paris Saint-Germain traf beim 4:1 über Norwegens B11 gleich dreimal. Platz 3 in Gruppe I hat sich der Senegal geschnappt nach einem 5:0 über den Irak. Um 2 Uhr hat dann der Europameister seinen dritten WM-Auftritt. Spanien spielt im Duell mit Uruguay um den Sieg in Gruppe H. Zur selben Zeit rechnen sich auch Saudi-Arabien und Kapverde noch Chancen aufs Weiterkommen aus.
1: Das waren die Nachrichten. Das Wetter in Deutschland. Häufig klar, Richtung Westen einzelne Schauer mit Unwettergefahr bei 25 bis 14 Grad. Tagsüber viel Sonne, im Westen und Norden kräftige Schauer und Gewitter mit Unwettergefahr bei 32 bis 42 Grad. Am Sonntag gebietsweise kräftige Schauer und Gewitter 30 bis 42 Grad, an der Nordsee 25 Grad. Am Montag gebietsweise Schauer und Gewitter mit Unwettergefahr bei 22 bis 30 Grad. Es ist 1:03 Uhr.
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4: Wir haben immer noch die Entwarnung für die B42 Wiesbaden-Rüdesheim. Da war ja ganz lange ein Falschfahrer unterwegs. Der ist jetzt weg, und zwar zwischen Eltville-Martinstal und Hattenheim. Da ist kein Falschfahrer unterwegs. Eine Gefahreninformation für Nordrhein-Westfalen. In Kerpen im Bereich Sindorf kommt es durch einen Brand zu Geruchsbelästigung und Rauchniederschlag. Bitte vorsorglich Fenster und Türen geschlossen halten, Klima- und Lüftungsanlagen abschalten. Davon betroffen sind auch die A61 und A4 rund um das Kreuz Kerpen. Die A1 Trier Richtung Köln-Koblenz ist zwischen dem Kreuz Wittlich und Mitte wegen hitzebedingter Straßenschäden gesperrt. A1 Köln Richtung Münster zwischen Westhofener Kreuz und Kreuz Dortmund-Unna 3 Kilometer Stau. Dort ist wegen Bauarbeiten nur ein Fahrstreifen frei. Die A2 Hannover Richtung Berlin ist zwischen Ziesa und Wollin wegen Straßenschäden gesperrt. Aktuell 5 Kilometer Stau vor der Sperrung. A2 Berlin Richtung Hannover ist zwischen Burg Ost und Zentrum wegen Straßenschäden bis ca. 12 Uhr gesperrt. Eine Umleitung ist eingerichtet. Die A20 Lübeck Richtung Kreuz Uckermark ist zwischen Rostock Südstadt und Dummerstorf wegen einer Fahrbahnerneuerung bis Montag 4 Uhr früh gesperrt. Die A27 Richtung Bremen ist zwischen Dreieck Walsrode und Walsrode Süd wegen eines Schwertransportes gesperrt. A29 Wilhelmshaven Richtung Oldenburg ist zwischen Zetel und Varel-Bockhorn in beiden Richtungen wegen Bauarbeiten bis Montag 5 Uhr früh gesperrt. Die Umleitung führt über die U25 und U10. Die nächste Sperrung haben wir auf der A42 Kamp-Lindfort Richtung Dortmund zwischen Herne-Krange und Baukau. Wegen Brückenarbeiten das Ganze auch über das ganze Wochenende bis Montag früh. Das gleiche Spiel auf der A43 Wuppertal Richtung Recklinghausen zwischen Bochum-Rienke und Kreuz-Recklinghausen. Da gibt es eine Sperrung wegen Brückenarbeiten bis Montag früh in beiden Richtungen. Und dann noch die A553 Bliesheim Richtung Brühl zwischen Brühl Ost und Nord. Da gibt es in beiden Richtungen eine Sperrung bis Montag früh 6 Uhr. Dort wird an Hochspannungsleitungen gearbeitet.
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4: Aus dem Studio von NDR Info in Hamburg mit Milat Kupay. Es ist und bleibt heiß. Die aktuelle Hitzewelle, die steuert in Deutschland auf ihren Höhepunkt zu. An etlichen Orten werden am Wochenende mehr als 40 Grad erwartet. Wer mitten in der Stadt wohnt, der hat es ja oft gar nicht so leicht, der Hitze zu entfliehen. Moritz Ochsmann vom Deutschen Institut für Urbanistik arbeitet dort im Team Klimaanpassung und Stadtökologie. Mein Kollege Sebastian Ottowitz hat ihn gefragt, was ihm bei seinen Forschungen aufgefallen ist. Wie gut sind unsere Städte in Deutschland auf Hitze eingestellt?
5: Da kann man im Prinzip, sag ich mal, so zwei große Stränge erkennen. In Deutschland hat sich die Diskussion um Hitze und Hitzeschutz in den Kommunen sehr lange um Infrastruktur gedreht, also sogenannte blau-grüne Infrastruktur im öffentlichen Raum. Das meint eben mehr Begrünung, auch Wasserspiele, also dass man eben versucht, mit naturnahen Wegen sozusagen die Städte auf Hitze, aber auch auf andere Klimaextreme wie Starkregenereignisse anzupassen. Und wenn wir aber den Blick ins europäische Ausland werfen, insbesondere nach Frankreich, dann sehen wir, dass Hitze dort auch schon deutlich länger auch als soziales Problem gesehen wird. Also, dass wir eben vor allem auch auf Risikogruppen schauen müssen, wie ältere Menschen, chronisch Kranke, auch Kleinkinder, Schwangere, wohnungslose Personen. Und viele von denen halten sich gar nicht so viel im öffentlichen Raum auf. Man sagt, so 90% unserer Zeit verbringen wir eigentlich zu Hause oder am Arbeitsplatz. Und das gilt natürlich für Personen in Pflegeheimen, Krankenhäusern, Schulen, Kitas und so weiter, umso mehr.
6: Heißt das dann nicht im Umkehrschluss, dass Hitzeschutz dann auch zu 90% meine Privataufgabe ist oder die Aufgabe des Arbeitgebers?
5: Das würde ich so nicht sehen. Also es ist entscheidender eigentlich, dass wir über eine Sensibilisierung und Aufklärung zum einen in der Gesamtbevölkerung, aber auch vor allem bei den Personen, die mit diesen Risikogruppen arbeiten, also Pflegepersonal, in Schulen und in Kitas, Betreuungspersonal, Streetworker, die wohnungslose Menschen aufsuchen und so weiter, Hausärzte, Apotheken. Das sind sogenannte Multiplikatoren, die mit den Städten zusammenarbeiten müssen, um diese Risikogruppen eben vor Hitze zu schützen. Und solche Maßnahmen finden sich in sogenannten Hitzeaktionsplänen wieder. Ja, das sind so Grundbausteine für den kommunalen Hitzeschutz. Und die andere Seite, sage ich mal, der Medaille, und beides ist notwendig, zielt eben auf den klimaangepassten Umbau oder die Klimaanpassung in den Städten eben ab, vor allem durch Entsiegelung, Begrünung. Aber das sind Projekte, die sind notwendig, das möchte ich unterstreichen, aber die brauchen eben viel Zeit und wirken häufig auch nur lokal begrenzt. Die Menschen müssen auch in ihren Wohnungen und am Arbeitsplatz und so weiter vor Hitze natürlich geschützt werden.
6: Wenn heutzutage neue Stadtteile angelegt werden, wenn Wohnsiedlungen geplant werden, was wird da mit dem heutigen Wissen anders gestaltet als früher?
5: Es wird viel über die Schwammstadt gesprochen. Das ist ein planerisches Konzept, was eben darauf abzielt, dass Städte quasi wie ein Schwamm funktionieren. Das heißt, wenn zu viel Regen fällt, durch Starkregenniederschläge beispielsweise, dann sind diese Stadtteile in der Lage, beispielsweise durch Mulden-Rigolensysteme, Gründächer und andere, ja, auch angepasste Kanalstrukturen eben dieses Wasser nicht sofort wie Abwasser in die Kanalisation zu leiten und diese damit im Zweifelsfall auch zu überlasten, sodass es zu Überschwemmungen kommt, sondern dieses Wasser eben zwischenzuspeichern und bei starker Hitze und Trockenheit, wie wir es jetzt haben, eben abzugeben. Und das ist auch deswegen extrem wichtig, weil nur grünes Stadtgrün, also nur grünes Stadtgrün kann auch kühlen, ja, durch Verdunstungskälte. Wenn alles vertrocknet ist, weil kein Wasser zur Verfügung steht, dann haben diese Pflanzen und Bäume und Grünflächen auch keine Kühlleistung mehr.
6: Jetzt wohne ich aber vielleicht in einer engen Straße ohne viel Grün, in Häuserblöcken, die nach dem Zweiten Weltkrieg schnell hochgezogen wurden. Wie können solche Wohngegenden jetzt noch nachrüsten, also besser für Hitzetage sich wappnen?
5: Ja, das ist nicht ganz einfach, aber auch hier gibt es natürlich die Möglichkeit, durch beispielsweise Dach- und Fassadenbegrünung nachzurüsten oder halt eben zusätzliches Stadtgrün vor die Gebäude auch zu bekommen. Häufig bestehen hier aber Zielkonflikte in der Stadtplanung. Also das heißt, wir wollen bezahlbaren Wohnraum schaffen. Wir haben hart umkämpfte Parkplätze und Verkehrsflächen. Das ist eben immer ein Zielkonflikt, der zuletzt auch politisch ausgehandelt werden muss und wo man aber auch einfach auf die Akzeptanz der Bürgerinnen und Bürger ein Stück weit angewiesen ist. Und selbst bei diesem Thema stoßen wir manchmal auf die Problematik, dass eigentlich jeder halt Bäume toll findet. Das ist eine sogenannte No-Regret-Maßnahme. Also sie können damit eigentlich nicht viel falsch machen. Aber wenn dafür der Parkplatz vor der eigenen Tür wegfällt, dann sieht es dann schon wieder anders aus mit der Akzeptanz.
6: Jetzt ist es gerade ganz aktuell heiß und wir haben heute gehört, dass mobile Trinkbrunnen aufgestellt werden in einzelnen Kommunen. Das ist ja was, was man aus Südeuropa, zum Beispiel aus Italien, aus Rom oder so, schon längst kennt. Taugt Rom als Vorbild oder welche Stadt ist besonders weit, wenn es um das Thema Hitzeschutz geht?
5: Also wir schauen häufig auch nach Wien beispielsweise, wo es eben klimaangepasste Quartiere gibt. Von den südlichen Ländern können wir uns da sicherlich einiges abschauen. Das sind nicht nur die Trinkbrunnen, sondern das sind auch die Verhaltensänderungen. Also klassische Siesta beispielsweise, dass man eben schaut, dass man bestimmte Arbeiten oder auch Veranstaltungen in die Abendstunden verlegt, dass man möglicherweise auch dazu gezwungen ist, bestimmte Veranstaltungen aus dem Sommer ganz raus zu verlegen. Und Sie merken schon, also gerade wenn wir über das Thema Siesta und Arbeitsschutz und so weiter reden, man müsste beispielsweise darüber nachdenken, ob man nicht bei bestimmten Temperaturen die Arbeit auf Baustellen irgendwie erstmal unterbrechen muss. Und es sei denn, es gibt einen vernünftigen Arbeitsschutz für die Personen vor Ort. Sie können sich aber vorstellen, dass das natürlich für die Arbeitgeber erstmal ein Riesenthema ist und dass dafür auch Arbeitsschutzgesetze angepasst werden müssten. Das heißt, es ist ein ganz wichtiger Punkt, dass eben viele Maßnahmen auch da an ihre Grenzen stoßen, weil unsere juristischen, also die Voraussetzungen, die Gesetze, auch bestimmte ökonomische Voraussetzungen in Deutschland in der Form gar nicht so gegeben sind, weil wir Hitze einfach immer noch nicht so ernst nehmen, wie das halt viele unserer europäischen Nachbarländer schon lange tun.
4: Sagt Moritz Ochsmann vom Deutschen Institut für Urbanistik über die Frage, wie sich Städte in Sachen Hitze verändern müssen. Was sich zunächst vielleicht noch nach schönem Sommerwetter angefühlt hat, ist inzwischen ein Problem für etliche Menschen. Katja Jansen aus der ARD-Klimaredaktion meint in ihrem Kommentar, extreme Hitze ist eine Krise und so muss die Politik sie auch behandeln.
7: Die Meinung. Mobile Klimageräte sind fast komplett ausverkauft. Amazon leer. Bau- und Elektromärkte, nichts mehr da. Und gebrauchte Geräte gehen bei Kleinanzeigen binnen Minuten weg. Schönes Sommerwetter? Für die wenigsten. Auf keinen Fall für Menschen, die Hitze gerade 24/7 fühlen und ertragen müssen. Die aus ihrer schlecht gedämmten Dachgeschosswohnung ins überfüllte Freibad flüchten, wo in der Schlange vor der Kasse Leute kollabieren, weil es zu heiß ist. Und genau deshalb müsste die Politik jetzt dringend reagieren. Denn während Einzelne mal wieder laut über die Rottöne von Wetterkarten diskutieren und sich wünschen, 40 Grad plus würden mit mehr farblicher Sanftheit dargestellt, trifft andere das Extremwetter real unsanft, mit voller Härte. 40 Grad fühlen sich knallrot und nicht Pastellfarben an, wenn du obdachlos bist bei diesen Temperaturen. Wenn du bei 40 Grad unter Zeitdruck Treppenhäuser putzt oder für den Subunternehmer immer noch schneller die 20-Kilo-Pakete ausliefern musst. Wenn du im Pflegeheim sitzt, keins der Luxusklasse und ein kleines Wassereis zusätzlich einfach nicht reicht. Oder du in der Altbaukita mit versiegeltem Innenhof feuchte Lappen verteilst und ein Kind nach dem nächsten unter der Hitze leiden siehst, während du selbst kaum noch klar denken kannst. Es ist die zweite europäische Hitzewelle. Extremwerte in weiten Teilen Europas, wieder neue Rekorde. Die nimmt man ja kaum noch wahr, so viele, wie wir beim Klima in den letzten Monaten gerissen haben. Bis zu 4 Grad, haben Forschende gerade gezeigt, macht der menschengemachte Klimawandel die aktuelle Hitzewelle heißer. Fühlt sich nach Krise an. Nur offenbar nicht für die Politiker. Denn die Bevölkerung vor Klimawandelfolgen schützen müssten, bleiben erschreckend ruhig. Nicht gelassen ruhig, sondern Ich merke das in meinem klimatisierten Büro gar nicht so ruhig. Vielleicht ist Freibad für die gerade nett. Nach dem Arbeitstag mit kühlem Kopf, kurz durch die Hitze rein ins Wasser, herrlich. Kein Krisenstab, kein Tankrabatt gegen Hitze, nix. Können ja die Kommunen sich kümmern. Wie gut das bei klammen Kassen und ohne zentrale Organisation funktioniert, erleben wir gerade. Mit Glück gibt's eine digitale Karte mit potenziell kühlen Orten. Also ab in die Kirche? Naja, vielleicht hilft ja beten.
4: Die Meinung war das von Kater Janssen.
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4: Noch vor wenigen Tagen, da saß US-Vizepräsident J.D. Vance noch mit dem iranischen Parlamentspräsidenten Mohammed Qalibaf in der Schweiz am Konferenztisch. Der Grundstein für Friedensverhandlungen zwischen den beiden Ländern wurde gelegt. 60 Tage gab man sich dafür Zeit. Eine Waffenruhe gilt bereits länger. Doch am Abend gab es Meldung, dass die USA Ziele in Iran angegriffen haben. Was sind die Hintergründe? Das wollen wir jetzt unseren Korrespondenten Samuel Jakisch in Washington fragen. Er ist mir jetzt live zugeschaltet. Samuel, was hat es denn mit den jüngsten Angriffen auf sich?
8: Also was wir bisher wissen, ist, dass die Streitkräfte der USA mehrere Ziele in Iran aus der Luft beschossen haben. Konkret soll es um Abschussanlagen gegangen sein für Raketen und Drohnen und um Radaranlagen in der Nähe der iranischen Küste. So sagt es das US-Regionalkommando CENTCOM. Das ist zuständig für die Golfregion. Das Ganze geht zurück auf einen Vorfall vom Donnerstag, auch in der Begründung. Da ist ein Containerschiff unter der Flagge von Singapur durch die Straße von Hormuz gefahren, also diese Meerenge, die so wichtig ist für den weltweiten Seehandel. Und dieses Schiff, das war mit Drohnen angegriffen worden. Ein Projektil sei auch auf der Brücke des Schiffes eingeschlagen, berichten Seehandelsorganisationen. Und die USA machen Iran verantwortlich für diesen Zwischenfall. Und der Angriff vom Freitag, der sei eben eine Reaktion darauf gewesen.
4: Nun gilt ja eigentlich eine Waffenruhe zwischen den beiden Ländern. Setzt die Administration in Washington oder vielleicht beide Seiten, könnte man ja hier eher fragen, diese Waffenruhe aufs Spiel, oder gibt's da überhaupt ein taktisches Kalkül?
8: Na, das Kalkül der USA ist, Härte zu zeigen. Und das widerspricht auch dem Konzept der Waffenruhe nicht, zumindest nicht so, wie sie in Washington verstanden wird, sondern die unmittelbare Verteidigung der eigenen Streitkräfte, dieser massiven Truppenpräsenz am Golf, die ist sowieso ausgenommen von dieser Waffenruhe. Und solche Anlagen zu beschießen, von denen aus Drohnen starten, das fällt für das Pentagon hier in Washington in die Kategorie Selbstverteidigung. Und als zweites kommt eben der Punkt hinzu, dass die USA für sich reklamieren, auf einen Angriff des Iran zu reagieren, praktisch als Vergeltung. Die USA sagen also, Iran hat zuerst die Waffenruhe gebrochen und wir haben nur geantwortet. Das ist natürlich alles bloße Rhetorik, denn da, wo geschossen wird, da ist keine Waffenruhe. Faktisch, das ist eben Beobachter klar. In der Politik dieser US-Regierung geht aber beides zusammen.
4: Okay, die US-Regierung sagt, das war eine Reaktion auf den Iran. Was sagt der Iran dazu?
8: Aus Teheran hören wir zunächst mal Bestätigungen über die Angriffe an der iranischen Küste. Und es gibt den Vorwurf aus dem Sicherheitsapparat, dass die USA es sind, die sich nicht an die Waffenruhe halten und dass solche Angriffe jetzt natürlich die Verhandlungen erschweren. Denn eigentlich wollen sich die USA und Iran ja innerhalb von 60 Tagen einigen über die ganz großen Fragen dieses Konflikts. Also das iranische Atomprogramm, die ballistischen Raketen der iranischen Streitkräfte, die Unterstützung für Terrorgruppen in der Region, die Drohung gegen Israel. Es ist mindestens mal zu hinterfragen, ob das Regime in Teheran diese Verhandlungen tatsächlich möchte oder ob es ihnen eigentlich ganz gelegen kommt, dass man mit solchen Angriffen durch die USA jetzt auch einen guten Grund hat, diese Verhandlungen zu verlangsamen, da nicht sofort weiter teilzunehmen. Denn man kann aus Sicht des Iran bei diesen Verhandlungen ja eigentlich nur verlieren.
4: Und wie siehst du das? Ist jetzt damit zu rechnen, dass der Konflikt militärisch neu aufflammt, oder machen die Verhandlungen für einen Friedensplan im Hintergrund Fortschritte?
8: Naja, die USA sind in einer Zwickmühle, weil ihre einzige Option, die sie ganz alleine in der Hand haben, sind neue Angriffe. Diese Angriffe sind aber teuer. Sie sind politisch kostspielig hier in den USA. Das Volk will diesen Krieg nicht. Und je länger der Einsatz dauert, desto größer wird auch die Kritik. Geld kostet das ganze Unterfangen sowieso, aber sie kosten auch Vertrauen. nämlich bei den Schiffen, von denen die USA ja wollen, dass sie doch bitte da weiter durchfahren sollen. Die sagen aber, solange hier geschossen wird, völlig egal von welcher Seite, fahren wir nicht, denn das würde unsere Versicherung nicht bezahlen. Abgesehen davon wäre es riskant für unsere Besatzung. Iran weiß das alles, kann auf Zeit spielen, weil man in Teheran glaubt, dass man diese Situation länger aushalten kann als Donald Trump. Und aus diesem Dilemma gibt es nur einen diplomatischen Ausweg für die USA. Und dieser Weg ist sehr mühsam.
4: Die USA greifen Ziele im Iran an. Das waren erste Einschätzungen unseres Korrespondenten aus Washington, Samuel Jakesh. Samuel, vielen Dank.
8: Danke auch.
4: Kriminelle Organisationen agieren mehr und mehr wie globale Wirtschaftsunternehmen und unterwandern die Gesellschaft. Gleichzeitig können aber auch immer mehr Netzwerke zerschlagen werden. Das geht aus einem neuen Europol-Bericht hervor, der in Brüssel vorgestellt wurde. Andreas Meyer-Feist.
9: Immer öfter nutzen kriminelle Netzwerke legale Geschäftsstrukturen, digitale Plattformen und künstliche Intelligenz, um illegale Aktivitäten zu verschleiern. Dabei geht es um Drogenhandel, Menschenschmuggel, Cyberkriminalität und Geldwäsche. Laut Europol konnten in den vergangenen Jahren mehr als 2/3 der kriminellen Netzwerke zerschlagen werden. Die meisten von ihnen wurden aber durch neue ersetzt. Der Europol-Bericht nennt 700 kriminelle Netzwerke mit mehr als 400.000 Mitgliedern. 85% der Kriminellen nutzten legale Geschäftsstrukturen. Diese Netze arbeiten laut Europol nicht mehr isoliert, sondern als Teil eines flüssigen kriminellen Ökosystems, das sich schnell an Störungen anpasst, Lücken schließt und immer neue kriminelle Möglichkeiten nutzt. Die meisten Fälle seien inzwischen grenzüberschreitend, die einzelnen nationale Polizeibehörden nicht mehr alleine bewältigen könnten. Als Antwort auf die massiven Bedrohungen will die EU-Kommission Europol mit mehr Geld, Personal und auch mit mehr Befugnissen ausstatten. Als Zentrum für die Zusammenarbeit bei der Strafverfolgung unterstützt Europol die EU-Staaten dabei, Informationen, Fachwissen und Ermittlungen miteinander zu verbinden.
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4: Heute vor 120 Jahren gewann Ferenc Cis in Frankreich den ersten Automobil-Grand Prix der Welt. Fabian Metzner blickt zurück.
10: So klingt er, der erste Automobil-Grand Prix von Frankreich. 13 Rennwagen stehen auf einer Schotterstraße in der Nähe von Le Mans und warten auf das Startsignal. Die Sonne brennt vom Himmel und bei über 40 Grad liegt ein Duft aus Benzin und Motoröl in der Luft. Die Fahrer sitzen mit ihren Mechanikern in ihren offenen Rennwagen, ohne Helm, ohne Gurt, und warten einfach auf das Startsignal. Und dann fällt der Schuss. Mit viel Getöse und vor allem viel Staub fahren die Rennfahrer in Armlänge an den Zuschauern vorbei. Auf sie wartet jetzt ein Rundkurs von Le Mans über Calais nach La Ferté-Bernard und zurück nach Le Mans. Insgesamt fahren sie gut 1200 Kilometer. Dieser Grand Prix ist das erste richtige Autorennen der Welt. Zwar gab es 1887 bereits einen ersten Versuch, der wurde aber zum Flop, weil nur ein einziger Teilnehmer an den Start ging. 7 Jahre später probierte man es nochmal. Dieses Mal konkurrierten tonnenschwere Dampfmaschinen mit leichten Benzinkutschen, monströse Lieferwagen mit leichten Dreirädern. Was für eine Konkurrenz. Um sie messbar zu machen, reformiert der Automobilclub von Frankreich 1906 das Autorennen. Nur noch Hersteller dürfen sich für ein 2-Tage-Rennen bewerben. Auch neu, mehrere Kommentatoren übertragen das Rennen in ihre Länder.
11: Per fare di questa gara una vera prova del fuoco per uomini e macchine, si è deciso che tutto il lavoro dovrà essere fatto dagli equipaggi.
12: Weiter geht das Geheul der Kompressoren, weiter geht der Kampf. Unsere Helden vom Lenkrad.
10: Einer dieser Helden am Lenkrad ist der Ungar Ferenc Cis. Er steuert einen Renault. 4-Zylinder-Motor, 90 PS und ein Hubraum von 13 Litern. Aus heutiger Sicht ein Kleinwagen. Höchstgeschwindigkeit 154 km/h. Eine Revolution in der Motorsportgeschichte. Für Ferenc Cis ist es sein erstes Rennen. Vorher ist er nur als Mechaniker bei den Gründern von Renault in einem Rennauto mitgefahren. Nun darf er selbst ran. Ein Traum, der für den Leiter der Testabteilung in Erfüllung geht. Denn der gelernte Schmied und Kupferschmelzer hat schon immer eine Vorliebe für diese revolutionäre Technik namens Automobil gehabt. Da es in Ungarn noch keine Autos gab, hatte es ihn nach Frankreich gezogen. Und nun sitzt er hinter dem Steuer.
12: Mit einer Bravour sondergleichen fegt er auf Tod und Verderben in die Rechtskurve vor der Steilstrecke herauf.
10: Noch wichtiger als der Fahrer ist aber der Beifahrer bei diesem Rennen. Denn diese Fahrzeuge verbrauchen nicht nur sehr viel Benzin, sondern auch sehr viel Öl. Der Co-Pilot, ein Mechaniker, muss deshalb ständig Öl nachfüllen, Benzin tanken oder auch mal einen Reifen wechseln.
12: Beide in der Kurve, der Steilstreckenkurve, rauf. 3,5 Sekunden sind sie voneinander getrennt.
10: Am Ende dieses zweitägigen Rennen von Le Mans gewinnt der Ungar-Sist deutlich vor seinen Konkurrenten. Über eine halbe Stunde ist er schneller und das aus einem ganz einfachen Grund. Sist hatte abnehmbare Felgen konstruiert und somit dauert der Reifenwechsel angeblich 19 Mal in dem Rennen nicht so lange wie bei den anderen Fahrern.
12: Für die wir jetzt so gar kein Auge haben, wenn wir im Rennrummel stehen, wer erfasst sind. Von dem schon so häufig genannten Rausch der Geschwindigkeiten.
10: Ferenc Sis bekommt ein üppiges Preisgeld und wird über Nacht zum Rennfahrer-Idol. Am 27. Juni 1906 gewann er den ersten Grand Prix der Automobilgeschichte. Das war heute vor 120 Jahren.
4: Der Stichtag war das von Fabian Metzner.
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4: Das WM-16-Finale hatten beide schon sicher. Deswegen ging es zwischen Norwegen und Frankreich einzig und allein um den Gruppensieg, Saskia Neumann.
13: Und den haben sich am Ende die Franzosen klar und deutlich geschnappt. In Foxborough gab es ein 4:1 gegen Norwegen. Martina Knief.
14: Mit einer weißen Weste und 3 Siegen aus 3 Spielen zieht Frankreich als Gruppensieger in die K.O.-Runde ein. In der ersten Halbzeit war es eine Dembélé-Show gegen Norwegen, der 3 Treffer erzielte. Asgard traf für die Norweger. Die zweite Halbzeit war arm an Höhepunkten. Erst hielt Frankreichs Torhüter Magnon einen Foul-Elfmeter und in der Nachspielzeit traf Douet zum 4:1 Endstand. Frankreich spielt jetzt gegen einen Gruppendritten und wäre im Achtelfinale dann der mögliche Gegner der deutschen Mannschaft. Norwegen muss zunächst gegen die Elfenbeinküste ran. Senegal besiegte den Irak mit 5:0 und darf als einer der Gruppendritten auf den Einzug in die K.O.-Runde hoffen.
13: Um bei einem WM-Spiel mal dabei zu sein, da braucht man ja bekanntlich Geld, sehr viel Geld. Die Ticketpreise bei der WM sind fast unbezahlbar. Da kann man locker eine 4-stellige Summe hinblättern. Und trotzdem gibt es einen Weg, um ins Stadion zu kommen. Desiree Krause sagt uns wie.
15: Die FIFA macht's möglich. Mit den sogenannten Super-Shoutouts. Das Prinzip ist einfach, vor Anpfiff kann man seinen Namen oder eine kleine Nachricht auf der Anzeigetafel im Stadion anzeigen lassen. Und das quasi zum Spottpreis. Man muss nur $79 investieren, umgerechnet knapp 68,50 Euro, um doch irgendwie Teil eines WM-Spiels zu sein. Über eine von der FIFA eigens dafür eingerichtete Website kann man sich für jedes Spiel einen Super-Shoutout reservieren. Natürlich ist dabei aber nicht alles erlaubt. Beleidigungen, politische Inhalte und Diskriminierungen werden aussortiert, genauso wie zum Beispiel Werbung oder persönliche Daten. Also zu einer Kontaktbörse werden die Shoutouts wohl eher nicht. Ansonsten ist erlaubt, was in 30 Zeichen passt. Ein kurzer Heiratsantrag beispielsweise könnte hinhauen, allerdings ohne Herzchen. Emojis sind nämlich auch verboten.
13: Wären sie erlaubt, würde Tennisstar Alexander Zverev statt einem Herzchen wohl eher ein Pokal-Emoji bekommen. Vor nicht mal 3 Wochen hat der gebürtige Hamburger die French Open gewonnen und damit seinen ersten Grand-Slam-Titel eingesackt. Da klopft jetzt schon Wimbledon an die Tür. Beim größten Rasenturnier der Welt hatte Zverev bisher allerdings nicht so viel Glück, weiß Ina Kast.
16: Bislang ist Alexander Zverev noch nie ins Viertelfinale von Wimbledon gekommen. Das soll sich in diesem Jahr ändern. In seinem Erstrundenmatch trifft der French Open-Sieger auf den Belgier Alexander Bloks. Gegen ihn konnte Zverev in diesem Jahr bereits beide Duelle auf Sand gewinnen. Der Deutsche könnte in Wimbledon in diesem Jahr schon in der 3. Runde auf seinen früheren Angstgegner Francisco Cerundolo treffen. Mit Titelverteidiger Jannik Sinner kann es Zverev allerdings erst im Finale zu tun bekommen. Undankbar ist das, was vor Jannik Hanfmann liegt. Der Süddeutsche muss gegen den Aufschlagriesen Perricard ran. Jan-Lennard Struff und Daniel Altmaier stehen dagegen vor lösbaren Aufgaben in der 1. Runde. Bei den Frauen Frauen lagen und liegen die Augen vor allem auf Serena Williams. Die mittlerweile 44-Jährige, ausgestattet mit einer Wildcard, wird bei ihrem Comeback in Wimbledon nach knapp 4 Jahren gegen die Australierin Maya Joint spielen. Die 5 deutschen Frauen treffen größtenteils auf sehr erfahrene Gegnerinnen. Die vermutlich schwierigste Aufgabe hat dabei wohl Tamara Korpatsch erwischt. Die Hamburgerin muss gegen die Weltranglisten-Siebte Coco Gauff ran.
13: Am Montag geht's los in Wimbledon. Knapp 2 Wochen später, am 11. und 12. Juli, werden dann die Champions des Grand Slam-Turniers ermittelt. Und wer da am Ende gewinnt, holt sich nicht nur Ruhm und Ehre ab, sondern auch ein richtig ordentliches Preisgeld von mehr als 4 Millionen Euro.
4: Der Sport war das mit Saskia Neumann.

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1: Um 1.30 Uhr mit Ronald Lessig. Der Deutsche Wetterdienst hat in Deutschland gestern die heißeste Temperatur seit Beginn der Aufzeichnungen gemessen. In Saarbrücken-Burbach zeigte das Thermometer nach vorläufigen Angaben des DWD 41,3 Grad. Aus der Nachrichtenredaktion Mareike Markosch.
2: Die bislang höchste Temperatur wurde im Juli 2019 gemessen, mit damals 41,2 Grad in Tönnisforst und Duisburg. Mit dem neuen Höchstwert wurde gleichzeitig auch der Juni-Rekord geknackt. Der lag bislang bei 39,6 Grad, gemessen ebenfalls 2019 in Sachsen-Anhalt. Für ganz Deutschland gilt derzeit eine Hitzewarnung und der Höhepunkt könnte sogar noch vor uns liegen. Meteorologen rechnen damit, dass der Sonntag der heißeste Tag wird. Dann könnten die Werte sogar bis auf 42 Grad klettern.
1: Das US-Militär hat nach eigenen Angaben wieder Ziele im Iran angegriffen. Ziel seien Raketen- und Drohnenlager sowie Radaranlagen an der Küste gewesen, teilte das zuständige Regionalkommando mit. Demnach reagierten die USA damit auf eine Attacke auf ein Frachtschiff, die vom Iran ausgegangen sein soll. US-Präsident Trump hatte Teheran vorgeworfen, damit gegen die Waffenruhe verstoßen zu haben. Der Volkswagen-Konzern steht vor einem neuen Streit über Einsparungen. Nach übereinstimmenden Medienberichten könnten weltweit bis zu 100.000 Stellen wegfallen, doppelt so viele wie bisher vorgesehen. Aus der Nachrichtenredaktion Christoph Johansen.
3: Den Berichten zufolge könnten 4 Werke in Deutschland sogar ganz geschlossen werden, nämlich die VW-Werke in Hannover, Emden und Zwickau sowie der Audi-Standort Neckarsulm. Schon kommenden Monat soll der Aufsichtsrat darüber beraten. Aus Politik und Gewerkschaften kommt bereits Kritik. Niedersachsens Ministerpräsident Lies sprach sich gegen Standortschließungen aus. Das Land werde keiner Entwicklung zustimmen, die auf Werksschließungen als vermeintlich einfache Lösung setze oder die bewährte Mitbestimmung in Frage stelle. Die IG Metall und der VW-Betriebsrat kündigten entschlossenen Widerstand an, sollten entsprechende Pläne vorangetrieben werden.
1: Nach dem Tod einer Familie aus Hamburg ist ein Urteil im Prozess in Istanbul gefallen. Die Eltern und ihre Kleinkinder hatten im November in ihrer Urlaubsunterkunft Vergiftungen durch ein Insektizid erlitten, das im Hotel benutzt wurde. Alle 4 starben. 4 Angeklagte wurden zu mehrjährigen Haftstrafen zwischen 12 und 18 Jahren verurteilt, darunter der Inhaber einer Firma für Schädlingsbekämpfung, sein Sohn sowie der Betreiber des Hotels. Der Richter sprach von bewusster, fahrlässiger Tötung. Das Wetter in Deutschland. Häufig klar, Richtung Westen einzelne Schauer mit Unwettergefahr bei 25 bis 14 Grad. Tagsüber viel Sonne, im Westen und Norden kräftige Schauer mit Unwettergefahr bei 32 bis 42 Grad. Am Sonntag kräftige Schauer 30 bis 42 Grad, an der Nordsee 25 Grad. Am Montag gebietsweise Schauer und Gewitter mit Unwettergefahr 22 bis 30 Grad. Das waren die

0: mit Bilat Kupay und wir schauen auf ein Urteil, das für eine Amokfahrt im Winter verhängt worden ist. Vorletztes Jahr am 20. Dezember. Da raste der damals 50 Jahre alte Taleb A. über den Weihnachtsmarkt in Magdeburg. Ein 9-jähriger Junge und 5 Frauen starben. Mehr als 300 Menschen wurden teils schwer verletzt. Nach 41 Verhandlungstagen ist der Prozess gegen den Attentäter zu Ende gegangen. Das Urteil, lebenslange Freiheitsstrafe wegen Mordes und in 6 Fällen und in vielfach versuchten Mordes. Max Hensch berichtet aus Magdeburg.
1: Der riesige Gerichtssaal in der eigens eingerichteten Leichtbauhalle in Magdeburg war heute so voll wie noch nie seit Beginn der Verhandlung. Gegen Mittag konnte der Sprecher der Oberstaatsanwaltschaft, Klaus Thewes, dann sagen:
2: Der Angeklagte hat sich mit seiner Mordtat außerhalb unserer Gesellschaft gestellt. Er wird nun den restlichen Teil seines Lebens auch außerhalb unserer Gemeinschaft verbringen.
1: Taleb A. muss lebenslang in Haft, weil er bei seiner Amokfahrt über den Magdeburger Weihnachtsmarkt 6 Menschen ermordet hat. Zudem verurteilte ihn das Gericht wegen versuchten Mordes in über 200 Fällen, stellte die besondere Schwere der Schuld fest und stufte ihn weiterhin als gefährlich ein. Einen Freiheitsentzug, auch wenn Taleb A. einmal seine Gefängnisstrafe verbüßt haben sollte, ordnete das Gericht nur unter Vorbehalt an. Das führte zu Unmut bei vielen Zuschauern. Rosita Richter sagte uns:
3: Ich hätte mir die Sicherungsverwahrung heute schon gewünscht. Das wurde ja nicht ausgesprochen und ja, lebenslang war zu erwarten. Aber leider ist das Leid der Menschen, die von betroffen sind, das Leid wird bleiben.
1: Nebenanklageanwalt Holger Stahlknecht spricht hingegen bei dem Urteil von einem Schachzug des Gerichts, um eine Revision, also ein Neuaufrollen des Prozesses zu vermeiden. Denn der Täter müsste ohnehin nach etwa 20 Jahren Haft neu bewertet werden.
4: Und ich gehe davon aus, dass diese Gefährlichkeit sich durchträgt durch sein Leben, weil er eben auch so verblendet ist, sodass er zu keiner Zeit hoffentlich wieder in Freiheit kommen wird.
1: Der Angeklagte selbst nahm sein bislang nicht rechtskräftiges Urteil regungslos, fast starr zur Kenntnis. Reue zeigte er während des restlichen Verfahrens keine. Er drohte sogar mit weiteren Taten. Dutzende Opfer saßen ihm heute beim Urteilsspruch in Magdeburg gegenüber, einige auch mit Kindern. 6 Fotos erinnerten auf der Nebenklagebank an die Todesopfer. Ronny Pfaff überlebte die Amokfahrt nur knapp. Er ist froh, dass der Prozess jetzt vorbei ist.
5: Jeder Besuch eines Verhandlungstages hat halt zurückgeworfen. Man wurde immer wieder aufgewühlt, man hat alles neu durchlebt. Und das stellt sich ja jetzt im Prinzip ein. Und man kann jetzt weiter nach vorn schauen.
1: Die Hilfsangebote für die Betroffenen sollen weiter bestehen bleiben. Christi Gref leitet eine Therapiegruppe im Diakonischen Werk der Pfeifferschen Stiftungen in Magdeburg. Sie weiß, dass viele der Opfer weiter auf Unterstützung angewiesen sind.
6: Was sicherlich die Herausforderung sein wird, ist, für den einen oder anderen war ja dieser Prozess jetzt auch ein sehr zentrales Thema auf ihrem Weg gewesen. Und wie wird dieser Weg sich weiter gestalten, wenn es diesen festen Baustein, immer wieder zu diesen Prozesstagen zu gehen, so nicht mehr geben wird? Wie wird sich das für sie anfühlen? Und ich glaube, das wird nochmal eine neue Herausforderung.
1: Die Aufarbeitung des Erlebten auf dem Magdeburger Weihnachtsmarkt im Dezember 2024 wird für die Betroffenen den Prozess noch um Jahre überdauern.
7: Wirtschaft.
0: Vor einer Woche hat die Finanzaufsicht BaFin die gesamte Geschäftsführung der Hamburger Privatbank Berenberg abgesetzt. 2 Sonderbeauftragte haben die Geschicke übernommen. Für die Branche ist das ein Paukenschlag. Noch immer ist unklar, was genau die Gründe dafür sind. Viele Fragen sind offen. Warum haben die Aufseher so hart durchgegriffen? In Berenberg ein Einzelfall oder hat die Bankenbranche da ein strukturelles Problem? Sebastian Schreiber.
8: Eine historische Villa an der Hamburger Alster, sehr repräsentativ, sehr exklusiv. Dort empfängt die Privatbank Berenberg gerne ihre Kunden.
9: Das ist natürlich auch das Kerngeschäft eigentlich. Man ist halt eine Privatbank für wohlhabende Privatkunden.
8: So Hans-Peter Burkhoff, Bankenprofessor der Universität Hohenheim. In der Branche habe die Bank insgesamt kein allzu großes Gewicht, so Burkhoff. Zuletzt lag die Bilanzsumme bei etwa 6,5 Milliarden Euro. Dennoch sorgt der Fall gerade für Aufsehen in der Finanzwelt. Eine Woche ist es her, dass die Bankenaufsicht BaFin die komplette Berenberg-Geschäftsleitung entmachtet hat. Es geht demnach um Hendrik Riemer, David Mortlock und Christian Kühn. Während die BaFin selbst diesen Schritt nicht öffentlich begründet hat, teilte die Berenberg Bank mit, Zitat:
10: Während der Jahresabschlussprüfung 2025 hatten sich Hinweise auf mögliche Corporate Governance Verstöße ergeben. Dies betraf insbesondere bestimmte Markttransaktionen mit unklarem Hintergrund, bei deren Aufklärung die nötige Transparenz fehlte.
8: Nun hat die BaFin 2 Sonderbeauftragte bestellt, die die traditionsreiche Privatbank vorerst führen sollen. Einer von ihnen kennt das Haus gut. Hans-Walter Peters war

0: Selbst jahrelang Gesellschafter bei Berenberg, nun kehrt er als von der Finanzaufsicht bestellter Interimschef zurück. Dazu Michael Peters, Experte für Finanzstabilität von der Bürgerbewegung Finanzwende.
1: Es ist ziemlich ungewöhnlich, dass die BaFin die gesamte Geschäftsleitung absetzt. Das zeigt, dass sie sich in diesem Fall sehr sicher waren. Und in der Vergangenheit war die BaFin oft eher ein Papiertiger. Und hier scheint sie jetzt wirklich mal ihre Krallen zu zeigen.
0: Medienberichten zufolge gibt es schon seit Monaten Streit über den Jahresabschluss der Berenberg Bank. Nach Informationen der Frankfurter Allgemeinen Zeitung geht es um sogenannte Eigenhandelsgeschäfte. Das sind Geschäfte, die die Bank im eigenen Namen und nicht im Auftrag der Kunden tätigt. Die FAZ berichtet, der Abschlussprüfer, das Unternehmen Deloitte, habe merkwürdige Buchungen moniert. Möglicherweise geht es um das Eigenkapital der Bank. Dazu nochmal Hans-Peter Burkhoff von der Universität Hohenheim.
2: Das ist für die Bankenaufsicht besonders kritisch, weil die Regulierung der Banken geht vor allem darüber, dass man von den Banken verlangt, dass sie relativ zu ihrem Risiko ein angemessenes Eigenkapital, einen ausreichenden Puffer haben. Wenn dann also die Bank anfängt, hier dran zu drehen, dann funktioniert eben auch nicht mehr die Regulierung und dann würde die Bankenaufsicht sehr schnell eingreifen.
0: Ob es im Fall Berenberg wirklich so geschehen ist, muss noch geklärt werden. Auffällig ist jedoch, dass die Bankenaufseher mit der Absetzung der Geschäftsleitung eines ihrer schärfsten Schwerter eingesetzt hat. Michael Peters von der Bürgerbewegung Finanzwende betont, das entschlossene Einschreiten der BaFin werde auch von anderen Banken wahrgenommen. Die wirtschaftliche Lage der Branche insgesamt sei aber stabil. Ein systemisches Problem bestehe nicht. Dass die BaFin bei kleineren Privat- oder Regionalbanken einschreitet, kommt immer wieder vor. Die Aufsicht hatte etwa vor knapp anderthalb Jahren auch Sonderbeauftragte bei der Volksbank Düsseldorf-Neuss installiert. Die Bank war nach einem Betrugsfall in massive wirtschaftliche Schieflage geraten.
3: Soweit unser Wirtschaftsblock für diese Stunde. Plaudern statt Parken in Freiburg. Da läuft ein Pilotversuch, bei dem es um eine verbesserte Nachbarschaft geht. Vereine und Gruppen sind eingeladen, einen Parkplatz in einen begrünten Aufenthaltsort zu verwandeln. Emilia Töpper hat sich das erste nicht kommerzielle Parklet in Freiburg angeschaut.
4: Eine Palettenkonstruktion im Stadtteil Stühlinger in Freiburg. Mehrere Kissen, ein paar Blümchen, gemütlich soll es sein. Freiburgs erstes Parklet. Der Verein, der die Sitzbank gebaut hat, hat noch nicht auf. Das Parklet hat immer auf. Für jeden.
5: Man kann sich das vorstellen wie eben dieses Palettenholz, was aber umgezimmert wurde zu Sitzmöglichkeiten. Einem großen Tisch, wo auch Menschen tatsächlich immer wieder vorbeikommen und irgendwie ihre Hausaufgaben auspacken oder Schreibzeug dabei haben, sich kurz hinsetzen und den Tisch auch nutzen als Fläche. Und dann sind die eben so angerichtet, dass man sich da gut auch anlehnen kann, auch irgendwie gemütlicher sitzen kann. Der Anspruch war ja so ein bisschen einmal, dass es mit den Mitteln irgendwie machbar ist, die uns zur Verfügung stehen und dann auch so eine Konstellationen herzustellen, dass verschiedene Menschen in verschiedenen Gruppen auch da zusammen sitzen können. Und so wie ich das jetzt auch schon in Nutzung sozusagen erlebe, ist das uns geglückt.
4: So erklärt es nur Alhuda Schröter. Sie ist Gründerin des Kunst- und Kulturvereins Sukun und für das Parklet verantwortlich. Das Parklet vor Sukun ist Teil eines Pilotprojekts der Stadt Freiburg. Das Ziel? Kleine Oasen für die Nachbarschaft. Aufenthaltsqualität statt Parkplätze, meint Freiburgs Baubürgermeister Martin Haag.
6: Es hat natürlich sehr viel mit dem Thema lebenswerte Stadt zu tun. Da spielen ja noch viele andere Aspekte eine Rolle. Ich sag mal, das Thema Aufenthaltsqualität, es adressiert das, ne, dass die Nachbarn sich da treffen können, Kaffee trinken können, auch mal ein Glas Wein. Es spielt aber auch natürlich das Thema Klimawandelanpassung eine Rolle. Das heißt, wir müssen auch Parkplätze mal wegnehmen, um dort einen Baum zu pflanzen.
4: Diese Parkplätze fehlen dann natürlich an anderer Stelle. Denn gegenüber ist die Ari-Fahrschule. Deren Geschäftsführer Miftah Rexhabi gefällt es gar nicht, dass es jetzt heißt Parklet statt Parkplatz.
7: Das können auch bestimmt andere Leute bestätigen. Hier sitzt ja so gut wie niemand da den ganzen Tag. Und dann kann ich es nicht nachvollziehen, warum man sowas hinstellt, wo wir sowieso eigentlich die Parkplätze brauchen.
4: Viele der Nachbarn freuen sich allerdings über mehr Grün und Lebensqualität im Viertel.
8: Ich selber würde es auch nicht nutzen, ehrlich gesagt, weil ich wohne ja gleich hier. Also es ist ja unwahrscheinlich, dass ich aus der Wohnung rausgehe, um im Parkplatz zu sitzen.
9: Parkplätze gibt es eh keine. Kommt jetzt auf zwei, mehr oder weniger, nicht an.
10: Immer wenn ich hier vorbeilaufe, sehe ich da Leute sitzen und das sieht einfach auch viel schöner aus, als wenn hier Autos stehen. Also mir gefällt's.
11: Ich mach so ein bisschen die Straße wohnlicher, die war vorher immer so grau und trist.
12: Ab und zu sehe ich schon Leute darauf sitzen und ich finde, ich habe das Gefühl, es ist ganz nett, dass so ein Ort da ist, wo einfach Leute aus der Nachbarschaft so sitzen können und gemeinsam Zeit verbringen.
13: Dann muss man sich halt irgendwie bemühen, irgendwo anders sein Auto abzustellen und ein paar Schritte zu laufen.
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3: Nach den schweren Erdbeben in Venezuela liegen Teile des Landes in Trümmern. Unzählige Häuser sind eingestürzt, mindestens 920 Menschen sind ums Leben gekommen. Nach Schätzungen werden noch bis zu 50.000 vermisst. Rettungskräfte versuchen irgendwie noch Überlebende zu finden. Viele Länder schicken Hilfe, auch Deutschland beteiligt sich. Vom Militärflughafen Wunsdorf bei Hannover sind mehrere Transportmaschinen gestartet. An Bord Rettungskräfte und Hilfsgüter. Max Altstadt hat den Abflug beobachtet.
14: Heute Vormittag in Wunsdorf. Ein großes, graues Transportflugzeug mit lauten Propellern hebt ab. Insgesamt will die Bundeswehr 70 Rettungskräfte nach Venezuela bringen. Sie gehören zum Technischen Hilfswerk und zum internationalen Katastrophenschutzteam AdFire. Unter ihnen ist Peter Benz vom THW, der schon häufiger in einem Erdbebengebiet war.
15: Die Bilder, die wir gesehen haben, sind wirklich erschreckend. Wir waren vor 3 Jahren in der Türkei gewesen nach dem Erdbeben, haben da auch die Zertrümmerung gesehen. Aber was ich hier gesehen habe, sind viel mehr Hochhäuser, viel mehr Betonbebauung. Wir werden sicherlich mit ganz, ganz viel Zerstörung und ganz viel Leid konfrontiert sein.
14: Alle Rettungskräfte sind ehrenamtliche Helfer. Und viel Zeit, um sich auf ihren Einsatz in Venezuela vorzubereiten, hatten sie nicht, erklärt THW-Präsidentin Sabine Lackner.
16: Sie kommen gerade aktuell aus 4 Tagen Übung, sind kaum zu Hause gewesen und sofort am Start gewesen. Es gibt spezielle Vereinbarungen mit den Arbeitgeberinnen und Arbeitgebern. Das heißt, 6 Stunden ab Alarmierung ist dieses Team bereit, in den Einsatz zu gehen.
14: In Venezuela ist die Hauptaufgabe der Rettungskräfte aus Wunsdorf die Suche nach Überlebenden. Dafür haben sie auch Spürhunde mit dabei, so Lackner.
16: Wir haben 4 Teams dabei, 2 Hundeführerinnen, 2 Hundeführer. Die sehr versiert sind. Wir haben unter anderem eine Hündin dabei, die schon 10 Jahre alt ist, also auch eine sehr erfahrene Kraft sozusagen. Und mit technischem Gerät können wir dann helfen, Menschen aus den Trümmern zu retten und dann dem medizinischen Personal zu übergeben.
14: Außerdem haben THW und AdFire tonnenweise Hilfsgüter für die Menschen vor Ort mit. Feldbetten, Stromgeneratoren, Wasseraufbereitungsanlagen oder auch mobile Duschen. Um die Flüge abzusichern, ist auch Personal der Bundeswehr an Bord, sagt Oberst Markus Knoll vom Lufttransportgeschwader.
17: Wir haben jeweils 2 Menschen Sicherheitspersonal dabei, die einfach unser Flugzeug absichern, weil wir nicht wissen, auf welchen Plätzen wir noch landen müssen. Wir sind darauf eingestellt, auch kleinere Plätze, entlegenere Plätze anzufliegen, um dort Hilfsgüter reinzubringen.
14: Ja, und während die Rettungskräfte jetzt auf dem Weg nach Venezuela sind, zählt für die Menschen vor Ort jede Minute. In der Regel sind die ersten 72 Stunden nach einem Erdbeben entscheidend, um Überlebende zu finden, so THW-Präsidentin Lackner.
16: Ich möchte aber auch sagen, es gibt immer noch Hoffnung, auch nach 4, nach 5 Tagen, nach einer Woche. Es geschehen immer wieder auch noch Wunder, dass Menschen lebend gerettet werden. Aber diese Zeit ist jetzt wirklich essentiell.
3: Saudi-Arabien tritt bei dieser WM in 3 Rollen gleichzeitig auf. Als teilnehmende Fußballnation auf dem Platz, als globaler Hauptsponsor auf allen Banden aller 104 Spiele und als Staatsfonds. Jedes TV-Bild dieses Turniers ist gleichzeitig saudi-arabische Staatswerbung, ob der Zuschauer das weiß oder nicht. Das Engagement hat System, wie Robert Kempe berichtet.
18: Ein Name ist bei dieser Fußball-Weltmeisterschaft unübersehbar. Immer wieder taucht er auf den Werbebanden auf: Aramco. Das saudische Erdölförderunternehmen ist Hauptsponsor bei dieser Weltmeisterschaft. Der Vertrag mit dem Weltfußballverband FIFA geht über 4 Jahre. Doch Aramco, das sich bei der WM hunderten Millionen TV-Zuschauern als gewöhnliches Unternehmen präsentiert, sei alles andere als normal, warnt Nicholas McGeehan von der Menschenrechtsorganisation Fair Square. Nominell handelt es sich um ein privates Unternehmen. Doch man sollte sich keine Illusionen machen, es ist ein Arm des saudischen Staates, der es benutzt, um seine politischen und ökonomischen Ziele zu erreichen. Es ist eine äußerst gefährliche Einrichtung, die mit dem Staat verbunden ist. Aramco ist das größte Ölunternehmen der Welt. 98% gehören dem saudischen Staat. Der Konzern hat das Monopol über alle Ölreserven Saudi-Arabiens, die 2 größten Reserven weltweit. Das Königreich gibt dieses Geld unter anderem für Sport, für Investitionen, für Einflussnahme aus. Auch um die weiterhin kritische Menschenrechtslage im Land zu kaschieren, meint Abdullah Alaoud. Der saudische Anwalt und Menschenrechtsaktivist lebt in Washington im Exil. Sie wollen nicht wegen der Verhaftungen so vieler Aktivisten, so vieler Frauen und Menschenrechtsverteidiger in Erinnerung bleiben und auch nicht wegen der grenzüberschreitenden Repressionen, die sie betrieben haben. Sie wollen, dass das Geld, das sie in den Sport investieren, all diese Dinge weiß wäscht. Alaoud weiß, wovon er spricht. Sein Vater setzte sich einst für Reformen und politische Teilhabe ein. Seit 2017 sitzt er in Einzelhaft. Die Anklage fordert die Todesstrafe. 19 Mitglieder seiner Familie dürfen Saudi-Arabien nicht verlassen. Er selbst kann als Regimekritiker nicht zurück. Zu gefährlich, sagt Abdullah Alaoud. Im vergangenen Jahr 2025 kam es zur höchsten Zahl an Hinrichtungen in der Geschichte des Landes. Darunter auch ein Journalist, der Mitte des Jahres hingerichtet wurde. Zwei Frauen wurden im Gefängnis schikaniert, zusammengeschlagen und müssen dort leiden, weil sie sich für Menschenrechte einsetzen. 2034 wird Saudi-Arabien selbst die Weltmeisterschaft ausrichten. Es ist das sichtbarste Zeichen einer Strategie, die weit über den Fußball hinausgeht, so Nicholas McGeehan von der Organisation Fairsquare. Das Sponsoring durch Aramco ist wahrscheinlich das deutlichste Zeichen für Fußballfans, wie die Zukunft des saudischen Engagements im Fußball aussehen wird. Saudi-Arabien will die Macht der Werbung und die Kraft des Sports nutzen, um die Nachfrage nach Öl anzukurbeln. Daher ist es unglaublich wichtig, dass diese Verbindung zwischen Fußball und Aramco hinterfragt wird. Heute Nacht spielt Saudi-Arabien um den Einzug in die K.O.-Runde bei dieser WM. Doch auch wenn die Mannschaft ausscheidet, das Land bleibt bis zum Finale bei diesem Turnier gut sichtbar. Und damit auch die Frage, welchen Preis der Fußball für dieses Geld zahlt.
3: Kultur. International bekannt wurde er durch seine Bestseller-Krimiserie um den Polizisten Harry Hole, der norwegische Schriftsteller Jo Nesbø. Seine Bücher haben sich über 60 Millionen Mal verkauft. Gestern ist das neue Buch Nesbøs erschienen, nun aber kein klassischer Krimi, sondern ein für sich stehender endzeitlicher Roman. Insel der Ratten heißt er. Tobias Wenzel hat ihn gelesen und mit Jo Nesbø in Oslo gesprochen.
19: It was just a feeling of doomsday because of the COVID pandemic.
20: Ich hatte während der Covid-Pandemie das Gefühl, dass der Weltuntergang bevorsteht.
21: Erinnert sich Jo Nesbø, wie ihm die Idee zu seinem dystopischen Roman Insel der Ratten kam. Der beginnt mit dem Ende. 15 Personen warten auf einem Hochhaus, auf einen Hubschrauber, der sie auf ein autarkes Schiff bringen soll, eine Arche Noah für Superreiche. Währenddessen versuchen unten Menschen verzweifelt, ins Hochhaus einzudringen.
22: Vom Dach eines 90-stöckigen Wolkenkratzers sieht man die ameisenartigen Menschen nicht, die in panischer Flucht durch die Straßen hetzen. Man hört weder die Schreie derjenigen, die niedergeschlagen werden, noch ihr Flehen um Gnade oder das Klicken des sich hebenden Hahns. Nur die Schüsse hört man und das Brüllen eines einzelnen Motorrads.
21: Mit nur wenigen Sätzen zieht uns Nesbø gekonnt in die endzeitliche Stimmung. Wir befinden uns an der Westküste der USA. Im Land und wohl auch in der restlichen Welt herrscht nach einer verheerenden Pandemie das Gesetz des Stärkeren. Die Gefängnisse wurden geöffnet, die Polizei hat die Kontrolle verloren. Banden kämpfen um Nahrung, Benzin und Waffen. Unter den Reichen auf dem Hochhausdach sind der Unternehmer Colin, der sich vorübergehend auf eine Insel mit Rattenplage in Sicherheit gebracht hat, und sein ehemaliger Anwalt und Freund Will. Collins Sohn Brad hat als Kopf einer Motorradbande Wills Tochter entführt und aus unerwiderter Liebe ermordet. Plädiert Will weiter für das Recht oder übt er Rache? Das ist die zentrale Frage dieses hochspannenden, intelligent konstruierten, aber auch sehr brutalen Romans. Jo Nesbø.
19: In this book I wanted to present what's there if you take away rule of law.
20: In diesem Buch wollte ich aufzeigen, was eine Gesellschaft ohne Rechtsstaatlichkeit bedeutet. Wenn das Gesetz des Dschungels herrscht, dann werden Fleischerhaken zum Foltern eingesetzt. Dann wird sinnlos getötet. Deshalb habe ich das so brutal geschildert. Als junger Mann hat mich Anarchie angezogen, weil ich Regeln nervig fand. Aber heute glaube ich, eine Gesellschaft ohne Regeln ist wie die Hölle.
19: Eine Society without rules, that is like hell.
21: Damit Will von Brad ablässt, besorgt Brads Vater Colin ihm und seiner Familie Tickets für das rettende Schiff. Dann stehen sie auf dem Dach des Hochhauses und es fragt sich, ob Will nicht doch noch zuvor eine Racheaktion angestoßen hat. Als Leser dieses Romans, den Günter Frauenlob wunderbar flüssig übersetzt hat, horchen wir in uns selbst hinein. Wofür hätten wir uns an Wills Stelle entschieden? Für Recht oder Selbstjustiz? Und Junespö?
19: The questions I ask in my stories are questions that I not necessarily have an answer to.
20: Auf die Fragen, die ich in meinen Büchern aufwerfe, habe ich nicht unbedingt Antworten. Ich stelle gern moralische Dilemmata zur Diskussion. Aber nehmen wir an, dass jemand wie im Buch ein enges Mitglied meiner Familie umbringt. Ich glaube, die Vernunft ist die Sklavin der Gefühle. Ich würde mich also wohl von meinen Emotionen leiten lassen und Rache begehen, um mich besser zu fühlen. Langfristig würde ich mich natürlich nicht besser fühlen. Das ist wie beim Alkoholiker, der einen Drink braucht. Er weiß, dass er ihn ruiniert, aber er muss ihn trotzdem nehmen.
21: Junespö hat mit Insel der Ratten einen Page-Turner geschrieben, der uns nachdenklich stimmt. Ist die zivilisatorische Errungenschaft einer regelbasierten Ordnung fragiler, als wir glauben?
3: Tobias Wenzel über Junespös Roman Insel der Ratten. Das Buch wurde aus dem Norwegischen von Günter Frauenlob übersetzt und ist im Ullstein Verlag erschienen. Wenn Sie es lesen wollen, es hat 208 Seiten, kostet gebunden 19,99 €.
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3: Die Krise beim Autobauer Volkswagen könnte viel größere Folgen haben als bisher gedacht. Nach NDR-Informationen wird im Konzern darüber gesprochen, weltweit rund 100.000 Jobs zu streichen. 4 Werke könnten geschlossen werden. Die Augsburger Allgemeine meint, diese Krise hat dramatische Symbolkraft.
1: Mit Volkswagen wackelt ein weltweites Wahrzeichen für die Leistungsfähigkeit der deutschen Industrie. Die Ursachen für die VW-Misere sind vielfältig. Sie reichen von immer härterer internationaler Konkurrenz über Missmanagement, das im Abgasskandal gar kriminelle Ausmaße annahm, eine zu späte Fokussierung auf neue Entwicklungen, etwa in der E-Mobilität, bis hin zu deutscher Bürokratie und Kosten. Woran der Autobauer leidet, ist längst kein Husten mehr. Vielmehr scheint es, dass die Grippe voll ausgebrochen ist und die Lungenentzündung droht. Was das für Deutschland bedeutet, kann sich jeder ausmalen.
3: Die Süddeutsche Zeitung fordert einen Plan für die Zukunft, der länger hält als ein paar Monate. Und da seien auch die Gewerkschaften gefordert. Die Arbeitnehmer sollten jetzt nicht blockieren, schreibt die SZ.
1: An vielen Stellen wird es richtig wehtun müssen. Und selbst dann ist nicht sicher, wie gut der Autokonzern die nächsten Jahre überstehen wird. Die Probleme in China und den USA werden nicht kleiner werden. Die Gewinne von dort kommen nicht mehr zurück. Jetzt hilft es nur, das Unternehmen so aufzustellen, dass man auch mit Elektroautos Geld verdient, um zumindest einen Teil der Arbeitsplätze in Deutschland zu sichern.
3: Vom Auto zur Bahn, und auch da gibt es Probleme. Es geht aber nicht um den Konzern, sondern um das Bahnhofsmegaprojekt Stuttgart 21. Denn jetzt ist offiziell, die Eröffnung des neuen Tiefbahnhofs verschiebt sich noch einmal um 5 Jahre auf Ende 2031. Die Gesamtkosten steigen auf 14,5 Milliarden Euro, nochmal 3 Milliarden mehr als zuletzt geplant. Die Studioleiterin des SWR in Stuttgart, Sibylle Müller, spricht in ihrem Kommentar von einem Offenbarungseid.
2: Die Komplexität der Digitalisierung unterschätzt, die Planung unvollständig und unrealistisch. Das heißt, dass die Projektverantwortlichen ihr Projekt in letzter Konsequenz nicht im Griff hatten. Das ist erschütternd bei einem Vorhaben, das von einer Bundeskanzlerin einmal als Maßstab für die Zukunftsfähigkeit Deutschlands bezeichnet wurde. Ernüchternd nennt die neue Bahnchefin Palla die Ergebnisse ihrer internen Revision. Ein schwaches Wort. Aber die Projektpartner Stadt, Land und Region sind schon dankbar, dass ihnen jetzt Ehrlichkeit und Neuaufstellung versprochen wird. Sie sind angewiesen auf das, was die Bahn an Planung vorlegt. Deshalb ist das jetzt die letzte Chance für die Manager des Staatsunternehmens Bahn, zu zeigen, dass sie wissen, was sie tun und es auch können. Die Politik darf allerdings auch nicht nur daneben stehen, denn auf dem Spiel steht neben dem Bahnverkehr das Vertrauen darauf, dass dieses Land funktioniert.
3: Kommentiert Sibylle Müller vom SWR. Die Rheinpfalz aus Ludwigshafen kommentiert, im Stuttgarter Milliardengrab würden Unsummen versenkt und mit dem Geld hätte im deutschen Bahnnetz sehr viel Sinnvolleres passieren können.
1: Vor dem Volksentscheid im November 2011 über das Projekt konnte eigentlich jeder wissen, dass die damals veranschlagten 4,5 Milliarden Euro nie und nimmer ausreichen würden. Von den Befürwortern des Projekts wurde das seinerzeit ignoriert oder geleugnet. Die verkehrspolitische Sprecherin der CDU-Landtagsfraktion betonte damals, die Kosten würden im Rahmen bleiben und sagte, wer etwas anderes behauptet, lügt. Der Name der Dame? Nicole Razavi. Heute ist sie frischgebackene baden-württembergische Verkehrsministerin. Dass sie jetzt den Ärger mit Stuttgart 21 am Hals hat, ist immerhin ein kleines Stück ausgleichender Gerechtigkeit.
3: Und das waren die Standpunkte heute zusammengestellt von Jan Busche. Und das war der erste Teil der ARD-Infonacht. Hier geht's gleich weiter mit meinem Kollegen Sven Hasenklever. Er begleitet Sie in der zweiten Hälfte bis 6 Uhr in Ihr Wochenende. Kommen Sie gut mit uns durch die Nacht.

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1: Um 2 Uhr mit Ronald Lessig. Das US-Militär hat neue Angriffe gegen Iran geflogen. Das Ziel der Angriffe seien Raketen- und Drohnenstellungen sowie Küstenradaranlagen gewesen. Das teilte das US-Regionalkommando CENTCOM mit. Aus Washington Samuel Jakisch.
2: Den Angaben zufolge seien die Schläge eine Reaktion auf den iranischen Drohnenangriff vom Vortag gewesen. Am Donnerstag war ein Frachtschiff, das in der Seestraße von Hormuz unter der Flagge von Singapur unterwegs war, beschossen worden. US-Präsident Donald Trump hatte erklärt, dieser Angriff sei ein Verstoß gegen die vereinbarte Waffenruhe zwischen den USA und Iran gewesen. Das Regime des Iran hatte die für den Welthandel wichtige Straße von Hormuz über mehrere Wochen blockieren lassen, nachdem die USA und Israel Iran Ende Februar angegriffen hatten.
1: Unterdessen hat auch der Iran nach eigenen Angaben mehrere Stützpunkte der US-Armee in der Region angegriffen. Welche Standorte betroffen sind, ist unklar. In Deutschland war gestern der bisher heißeste Tag seit Beginn der Wetteraufzeichnungen im Jahr 1881. Der Deutsche Wetterdienst hat nach vorläufigen Angaben in Saarbrücken-Burbach einen Höchstwert von 41,3 Grad Celsius gemessen. Der vorherige Hitzerekord von 41,2 Grad war im Juli 2019 in Nordrhein-Westfalen erreicht worden. Deutschlandweit gilt derzeit eine Hitzewarnung. Der Volkswagen-Konzern weitet offenbar seine Sparpläne aus. Nach Medienberichten könnten weltweit bis zu 100.000 Stellen wegfallen und möglicherweise 4 Werke in Deutschland ganz geschlossen werden. Das würde die VW-Werke in Hannover, Emden und Zwickau betreffen, sowie den Audi-Standort Neckarsulm. Der Aufsichtsrat soll schon in wenigen Wochen darüber beraten. Bei der Fußball-Weltmeisterschaft beginnen in diesen Minuten die letzten beiden Spiele in der Gruppe H. Topfavorit Spanien will sich mit einem Erfolg über Uruguay den Gruppensieg sichern. Den hat Frankreich schon am Abend in Gruppe I klar gemacht. Aus dem ARD-WM-Team Michael Küster.
3: Dank eines bärenstarken Ousmane Dembélé hat Frankreich das Topspiel gegen Norwegen mit 4:1 gewonnen. Der Stürmer von Paris Saint-Germain traf 3-mal. Den 3. Platz hat sich der Senegal gesichert nach einem 5:0 über den Irak, der damit ausgeschieden ist. Am frühen Morgen hat Ägypten die besten Karten für den Sieg in Gruppe G. Mit einem Erfolg gegen den Iran wäre den Nordafrikanern Platz 1 nicht mehr zu nehmen. Auch Belgien braucht einen Erfolg, um noch weiterzukommen. Gegner ist ebenfalls um 5 Uhr das Team aus Neuseeland.
1: Das waren die Nachrichten. Das Wetter in Deutschland. Häufig klar, im Westen einzelne Schauer mit Unwettergefahr bei 25 bis 14 Grad. Tagsüber viel Sonne, im Westen und Norden Schauer mit Unwettergefahr 32 bis 42 Grad. Die Zeit 2:03 Uhr.
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4: Die Autobahn 1 Trier Richtung Koblenz-Köln ist zwischen dem Kreuz Wittlich und Wittlich-Mitte wegen hitzebedingter Straßenschäden gesperrt. A1 Köln Richtung Münster zwischen Westhofener Kreuz und Kreuz Dortmund-Unna 3 Kilometer Stau. Dort ist wegen Bauarbeiten nur ein Fahrstreifen frei. Die A1 Lübeck Richtung Fehmarn ist zwischen Lübeck-Meusling und Lübeck-Zentrum nach einem Unfall gesperrt. Die A2 Hannover Richtung Berlin ist zwischen Ziesar und Wollin wegen Straßenschäden gesperrt, aktuell 5 Kilometer Stau vor der Sperrung. Die A2 Berlin Richtung Hannover ist zwischen Burg Ost und Burg Zentrum wegen Straßenschäden bis ca. 12 Uhr gesperrt, eine Umleitung ist eingerichtet. Die A7 Kassel Richtung Hannover zwischen Echte und Seesen 2 Kilometer Stau. Dort ist wegen Reinigungsarbeiten nur eine Spur frei. Die A20 Lübeck Richtung Kreuz Uckermark ist zwischen Rostock Südstadt und Dummersdorf wegen einer Fahrbahnerneuerung bis Montag 4 Uhr früh gesperrt.